0: Nein, nein, nein, nein, nein. Nein, das möchte ich wissen, bevor ich mich unter das Messer lege. Ich weiß nicht, wovor ich mehr Angst habe. Vor der OP oder vor der Einsamkeit danach.
1: Und wie kommt Holm mit deiner Mutter klar?
2: Meine Mutter nimmt ihn rund um die Uhr im Beschlag. An seiner Stelle wäre ich schon schreiend weggerannt. Und bei dir?
1: Bei mir ist alles gut. Ich wohne ja zurzeit in der Ferienwohnung von dem Schreiner, weißt du? Also der, der mir die Scheune ausbaut.
2: Ja? Und?
1: Ich glaube, der mag mich. Ist ein gut aussehender Typ. Bodenständig, ehrlich, erzählt nicht so viel Scheiße. Und er kümmert sich rührend um seine Tochter. Und die mag ich.
2: Aber passt das nicht.
1: Ist noch verheiratet?
2: Nein.
1: Ja, aber Scheidung ist fast durch.
2: Fast durch. Fast durch.
1: Allerdings hat er vor 2 Tagen den Lover seiner noch Ehefrau verprügelt. Aus edlen Motiven, wie er sagt. Also, naja, wir reden hier wie 2 Schulmädchen. Komm, wir gehen ein Stück.

0: Was soll denn das werden?
1: Zeig mal deinen Rucksack.
0: Was? Zeig deinen Rucksack. Ey, sag mal, geht's noch? Bist du total bescheuert? Du willst diesen Typen, oder?
2: Sein Scheißhund hat mir die Fresse zerfetzt und du weißt das! Ich dachte, dir liegt was an mir.
0: Ivo ist mein Freund.
2: Was heißt das?
0: Er braucht meine Hilfe.
2: Könnt doch zu den Bullen gehen und denen sagen, dass er hier irgendwo ist.
0: Ja. Ja, könntest du. Aber ich habe ihm geholfen. Dann wäre ich auch dran. Willst du mich jetzt erpressen? Komm, hau ab. Verpiss dich. Hau ab, verpiss dich jetzt!

0: Ivo, du musst ins Krankenhaus. Du hast mich gehört.
1: Was?
0: Du musst ins Krankenhaus. Du brauchst Hilfe. Hier draußen verreckst du. Was ist, wenn du Milzbrand hast?
1: Die kriegen mich nicht. Verstehst du das nicht?
2: Hi, Fabienne.

0: Oh.
1: Wie ist der Plan?
0: Also ich denke erstmal ein bisschen flanieren, bis der Hunger kommt. Dann ein Restaurant deiner Wahl. Geld spielt keine Rolle.
1: Guter Plan.
0: Gut.
1: Lara auch eingeladen?
0: Nee, die hat Schnöder abgelehnt. Die hängt wahrscheinlich mit dieser Fabienne ab. Du hast doch einen Draht zur Polizei.
1: Hab ich?
0: Na, hör mal, dein Neffe, der ist Kriminalkommissar und sein Kollege, mit dem du befreundet bist, der verletzt wurde.
1: Holm.
0: Ja. Haben die irgendeine Spur? Wegen dem Flüchtlingsmädchen? Irgendjemand muss die ja mal rübergebracht haben, ja? Und derjenige, der hätte ja auch mal auf die Idee kommen können, an einem Krankenhaus anzuhalten. Lara macht es fertig.
1: Ja.
0: Die kommt damit einfach nicht klar.
1: Ja, du, das verstehe ich, aber keine Ahnung, wie weit die Ermittlungen sind. Und mein Neffe, der redet ungern mit mir über dienstliche Sachen.
0: Ja, immerhin bist du eine ehemalige Staatsanwältin.
1: Ehemalig, ja, ehemalig.
0: Du hast studiert.
1: Ja.
0: Ich nicht.
1: Nö.
0: Also das Schöne ist, an dir, man merkt sie nicht an. Also, du redest nicht wie eine studierte Staatsanwältin.
1: Das liegt daran, dass ich mich auf dein rhetorisches Niveau begebe. Also ich spreche in kurzen, knappen Hauptsätzen und vermeide Fremdwörter. Damit du den Klassenunterschied nicht so schmerzlich spürst.
0: Oh, das ist nett, danke.

0: Ahmad. Bitte kommen.
1: Guten Tag. Diese Bilder hier sind entstanden nach einer Beschreibung von Bashar al-Hamawi. Anders als Sie war der bereit, mit uns zu sprechen.
2: هاي الصور حسب وصف شاهد تاني بشار المحاوي اللي كان جاهز يحكي معنا.
1: Vielleicht kann das ein oder andere Detail ergänzen.
2: أو إذا بدك تضيف شيء. أحمد أحكي أحمد.
1: Es würde uns schon helfen, wenn Sie uns sagen können, ob diese Darstellungen realistisch sind.
2: هالشي راح إذاعتنا إذا بتقول إلنا إنه التصورات حقيقية. أحمد.
1: Ich lasse Ihnen die Bilder da, meine Nummer haben Sie.

0: Nein! Tanzen Sie, tanzen Sie mit mir!
1: Patricia, Wein ist nicht so eine gute Idee. Sie nehmen doch Medikamente.
0: Ah, vielleicht ist das meine letzte Flasche Wein, bevor ich nach der OP Gemüse bin.
1: Ellen!
0: Was, müssen Sie sich das von meiner Tochter genehmigen lassen? Ach, wissen Sie, wann ich das letzte Mal mit einem so charismatischen Mann getanzt habe? Ach, Spielverderberin! Was für ein Gemüse hätten Sie denn dann sein wollen?

0: Papa ist nicht da.
1: Du hast mich genau geschaut wczoraj.
0: Was ist weggekommen?
1: Eine Pistole. Eine Luger Parabellum.
0: Kann es sein, dass die dir wegkommt?
1: Also vielleicht was beobachtet?
0: Nee.
1: Du hast dir die nicht geschnappt.
0: Was soll ich mit so einer Waffe?
1: Vielleicht willst du die verkaufen.
0: Ach, ich hab die nicht genommen.
1: Schau mich an.
0: Das reicht jetzt, Jagosch.
1: Okay.
0: Du musst es doch so plötzlich ganz dringend weg.
1: Wenn ich jetzt in dein Zimmer gehe, da liegt denn nichts irgendwo rum?
2: Herr Kucher.
1: Lassen Sie mich vorbei.
2: Wo wollen Sie denn hin? Passen Sie auf, ich habe gute Freunde bei der polnischen Polizei. Soll ich die vielleicht mal anrufen?

0: Sag mal, wenn er jetzt auf dein Zimmer gegangen wäre, was hätte er da finden wollen? Eine Waffe?
1: Ja. Die ist anscheinend während des Fotoshootings weggekommen. Und jetzt schiebt er total Panik.
0: Ja, aber du hast ihn natürlich nicht.
1: Kannst gerne in meinem Zimmer schauen. Ich muss jetzt weg.
2: Wir sehen uns auf der Baustelle.

0: Hey.
1: Und? Hast du Nadja Bashmani eigentlich gesagt, was in dem Transporter wirklich passiert ist? Der Zeuge hat es ja auch nicht gesagt.
0: Wenn die Mutter die Wahrheit erfahren würde, die ganze Wahrheit. Der Mann hat seine Tochter verloren. Wieso soll er auch noch seine Frau verlieren?
1: Und so glaubst du, die Bashmanis werden jemals wieder ein Paar? Oder glücklich?
2: Ben?
0: Mhm.
2: Würdest du Lara küssen?
3: Also wegen der Narben?
2: Würdest du sie küssen?
3: Ich glaube nicht, dass sich Lara für mich interessiert. Hast du Angst, sie bleibt ihr Leben lang allein, oder was?

0: Oh, Überraschung.
1: Hallo. Ist Lara auch hier?
0: Nö, hat irgendwas vor. Wieso?
1: Ach, du so. Du, ich muss. Wir sehen uns später, ja?
0: Ja.
1: Tschüss.
0: Tschüss. So.

0: Ja.
1: Fabienne?
0: Ja.
1: Mein Name ist Karin Losso.
0: Lara hat mir von Ihnen erzählt.
1: Ich bräuchte deine Hilfe. Ich glaube, Lara hat eine Waffe geklaut und sucht jetzt deinen Nachbarn, Ivo Klose. Kann es sein, dass sie weiß, wo der sich aufhält?
0: Ja.

0: Clara?
1: Ich war das nicht.

0: Hat er sich den Hals gebrochen?
1: Wilsbrand. Ich hab dem Idioten auch gesagt, dass er ins Krankenhaus muss.
0: Laura? Komm, es ist alles okay. Gib sie her.

0: Warum ist eigentlich diesem Kucher nicht gleich nach dem Shooting aufgefallen, dass eine Waffe fehlt?
1: Er hat es tierisch eilig.
0: Wo wollt ihr denn hin?
1: Keine Ahnung.

0: Ihr beide, ihr ruft jetzt die Polizei, ja? Und wartet hier. Und ich sorge dafür, dass Kucha dieses Ding zurückkriegt. Verstanden?
1: Karin? Der Fahrer von dem grauen Transporter. Ich glaube, das war Kucha.
0: Mit den Flüchtlingen? Bist du dir sicher?
1: Ziemlich sicher.

0: Frau Kobylinska, dzień dobry.
1: Hallo. Die Fotos stammen von einer Tankstelle in Olsztyn. Das ist etwa 140 Kilometer südöstlich von Danzig. Von da aus sind es noch 500 Kilometer bis Świnoujście. Das Fahrzeug wurde vor 2 Wochen gestohlen. Die Kennzeichen sind gefälscht. Der Tankstellenmitarbeiter, der Nachtdienst hatte, hat ausgesagt, der Kunde sprach akzentfreies Polnisch.
2: Und hat er gesagt, wie der Fahrer auf ihn gewirkt hat?
1: Nervös. Aber das ist nicht alles, Revit. Wir haben hier eine Frau, die glaubt, den Gesuchten auf unserem Phantombild erkannt zu haben.
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0: wygląda na to, że dwóch sztuk broni brakuje.
1: Es fehlen zwei Waffen, die auf Grzegorz Kuchar zugelassen sind. Zwei Pistolen, eine Parabellum und eine Makarov.

0: Okay. Und das Latia Bonus.
1: Спасибо.
0: На здоровье.

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0: Guten Abend und ganz herzlich willkommen zu Hallo Niedersachsen. 30 Minuten mit allem, was heute wichtig war im Land. Und aus gegebenem Anlass betone ich es nochmal, die Sendung beginnt pünktlich um 19.30 Uhr. Darauf können Sie sich verlassen. Anders als bei der S-Bahn in Hannover. Und da ist die mangelnde Pünktlichkeit, die seit Monaten Schlagzeilen macht, nur ein Problem unter vielen. Aktuell sind nur gut die Hälfte der Züge überhaupt im Einsatz. Ein Oberleitungsschaden, der sorgt für zusätzlichen Ärger. Und der Betreiber Transdev, der sagt selbst, wer pünktlich irgendwo sein muss, der nimmt besser nicht die S-Bahn. Zitat, auf nicht zwingend notwendige Fahrten sollte besser verzichtet werden. Eins ist klar, wer die S-Bahn dennoch nutzt, der braucht Geduld.
1: Am Bahnhof in der Wedemark, Region Hannover. Für viele hier gehört Warten inzwischen zum S-Bahn-Alltag. Und Unsicherheit, ob die Bahn überhaupt kommt.
2: Ich muss immer schon am besten eine Stunde vorher da sein. Die fahren ja alle halbe Stunde. Ja, meistens erwische ich eine von den beiden. Sind dann nie pünktlich eigentlich.
3: Öfter fehlt ein Wagen, wo wir müssen stehen und müssen uns quälen, gerade wenn die Kinder zur Schule fahren. Das ist unmöglich.
4: Wie wollen Sie das Ihrem Arbeitgeber erklären, wenn Sie jeden Tag zu spät kommen?
5: Mein Sohn muss nur nach Langenhagen. Der fährt auch meist mit dem Auto, weil wenn der mit der Bahn zu spät kommt, ist er wirklich zu spät beim Ausbildungsplatz. Und das will er auch nicht riskieren.
1: Das Problem ist allerdings nicht neu. Seit 2022 betreibt Transdev die S-Bahn Hannover. Davor war DB Regio zuständig. Eigentlich hat Transdev 77 Fahrzeuge. Aber davon sind gerade einmal rund 40 verfügbar. Denn wenn eine Bahn kaputt geht, kann sie oft nicht repariert werden. Schuld sind vor allem fehlende Werkstattkapazitäten. Immer mehr Kundenbeschwerden erreichen auch den Verkehrsclub Niedersachsen. Er hat eine klare Forderung an die Region Hannover.
6: Den Verkehrsvertrag klar anwenden und sowohl Strafen gegen Transdev verhängen aufgrund der Fahrzeugverfügbarkeit, als auch, wenn die Probleme tatsächlich nicht aufhören sollten, auch darüber nachdenken, den Verkehrsvertrag zu kündigen und neu auszuschreiben.
1: Die Region Hannover sieht das Problem. Die aktuelle Situation ist sehr herausfordernd, da das vertraglich vereinbarte Angebot von der Transdev Hannover GmbH weder in der vorgesehenen Qualität noch mit den bestellten Kapazitäten erbracht wird. Sie sei täglich mit den Verantwortlichen im Austausch, kürze bereits Zuschüsse bei nicht erbrachten Leistungen und prüfe weitere Konsequenzen. Transdev versucht gegenzusteuern, zum Beispiel mit alten Ersatzfahrzeugen. Auch die Werkstatt in Celle soll weiter ausgebaut werden. Einen konkreten Zeitpunkt für einen normalen Betriebsablauf können wir derzeit nicht seriös nennen. Es wurden jedoch organisatorische Konsequenzen gezogen und Verantwortlichkeiten überprüft bzw. verändert. Außerdem seien die Schienen und Oberleitungen marode und dafür sei die Deutsche Bahn zuständig. Soll heißen, Fahrgäste in der Region Hannover müssen weiter viel Geduld haben. Denn wann sie mit einem normalen Betrieb rechnen können, bleibt offen.
0: Aus Goslar kommt heute aber eine gute Nachricht. Dort ist ein neuer Unicampus geplant, in der Stadt zig Millionen schwer. Und worum geht's? Um neue Technologien und die allgegenwärtige KI. Es ist ein gemeinsames Projekt der Stadt Goslar, der TU Clausthal und einer privaten Stiftung. Und die Vision, die ist schon recht konkret.
7: So könnte der neue Unicampus der TU Clausthal aussehen. Auf einem alten städtischen Grundstück der ehemaligen Grenzschutzkaserne in Goslar.
8: Goslar ist seit 2022 primärer Studienstandort für den Studiengang Digital Technologies. Und wir werden jetzt zum Wintersemester hier einen neuen Studiengang bekommen, der im Wesentlichen künstliche Intelligenz sozusagen beinhaltet. Und das bedeutet mehr Studierende.
7: Bis zu 1000 von ihnen sollen hier mal studieren. Das Ungewöhnliche, den Bau will komplett der Möbelunternehmer Hans-Joachim Tessner mit seiner Stiftung finanzieren. Eine zweistellige Millionensumme für die Zukunft.
9: Wenn ich heute meine Enkelkinder sehe und all das, was um mich herum sich abspielt, was sich an der Börse abspielt, dann glaube ich schon, dass diese KI die Welt verändern wird und völlige Veränderungen schafft, auch in den Arbeitsplätzen.
10: Die Option oder die Möglichkeit, jetzt einen neuen Funktionsbau, der wirklich den neuesten Herausforderungen und den Zukunftsthemen auf die zugeschnitten ist, sowohl für die Lehre als auch für die Forschung. Das ist natürlich aus unserer Sicht genial und erweitert auf jeden Fall die Attraktivität und die Sichtbarkeit.
7: Noch sind nicht alle Details geklärt. Die Beteiligten sind aber optimistisch, dass bis 2030 gebaut wird.

0: werden kann.
1: Apropos KI, die Digitalisierung spielt auch beim nächsten Thema eine Rolle. Es geht um eine Antwort auf die zukunftsweisende Frage für junge Leute: Was wollen wir werden? In der Region Hannover soll dabei künftig eine App helfen. Eine App mit einem interessanten Namen: Fujur, zusammengesetzt aus Future, For You und Journey. Okay, fürs Englisch gibt es schon mal die Note 1. Und für die App?
2: Bau, Pflege oder Gastronomie. Es gibt so viele Berufsmöglichkeiten für Schülerinnen und Schüler. Keine leichte Entscheidung. Und auch Betriebe haben schwer. Vielleicht kann eine App helfen?
3: Wir haben in der Struktur vom Übergang Schule-Beruf ein massives Matching-Problem.
4: Und wir brauchen wirklich diesen Zwischenschritt, diesen Weg von der Schule, von der Messe zu uns.
5: Die App, die wir gerade testen, Fujur, soll dabei helfen, Sie auf diesem Weg zu begleiten, Berufe kennenzulernen.
3: Und Fujur hat eben einen wissenschaftlich fundierten Test, der am Ende quasi mir zeigt, welches Berufsbild liegt mir, welches Berufsfeld liegt mir und am Ende, welcher Beruf könnte mir liegen.
2: Auch an der berufsbildenden Schule in Burgdorf in der Region Hannover stellen sich die Schülerinnen und Schüler diese schwierige Frage. Gute Vermittlung ist da der Schlüssel.
3: Und da haben wir eben von der Struktur bei Fujur erkannt, das kann ich damit beides abdecken.
2: Fujur, das ist eine Software, die auf dem Computer oder als App auf dem Smartphone funktioniert und die gerade von mehr als 20 Schulen in der Region Hannover seit Beginn des neuen Schuljahres getestet wird. Schülerinnen und Schüler sollen mit Fujur einfacher ein Praktikum finden oder einen Ausbildungsplatz oder ein duales Studium. Regionale Unternehmen machen sich sichtbar und erstellen auf der Plattform Profile. Und Schüler beantworten im ersten Schritt erstmal Fragen über sich selbst.
6: Dann Frage Nummer 2. Gibt es auch Dinge, die für dich gar nicht in Frage kommen? Zum Beispiel schwer heben, viel stehen, Blut, verletzte oder kranke Menschen oder Tiere mit Fleisch oder Fisch zu tun haben?
2: Außerdem geht es um die eigenen Interessen. Am Ende wird dann eine Auswahl von Unternehmen angezeigt, die dazu passen und die in der Nähe sind. Oft versteckt in Industriegebieten. Wie zum Beispiel die Firma Rosenhagen Metallbau in Burgbedel in der Region Hannover.
7: Wir mussten uns anmelden und somit zahlen wir auch einen Obolus für diese App, um natürlich auch das Ganze zu finanzieren. Aber das ist es uns natürlich wert.
2: Eine aktuelle Umfrage zeigt, dass sich viele Jugendliche mehr digitale Angebote bei der Berufsorientierung wünschen. Also noch mehr Angebote, obwohl es doch schon die Berufsberatung der Arbeitsagenturen gibt, Speed-Datings für Berufe und Messen. Ist die App also wirklich noch notwendig?
3: Schülerinnen und Schüler nutzen ihr Handy tagtäglich und deshalb haben wir gedacht, ist das eigentlich ein toller Weg, auch ohne Medienbruch. Das heißt, sie machen den Test und sprechen dann die Unternehmen an und das alles aus der App heraus, ohne irgendeinen Wechsel zu machen. Und das ist der Grund, weshalb wir uns da entschieden haben.
2: Die Unternehmerverbände führen Fujur zunächst in einem Pilotprojekt in der Region Hannover ein. Ziel ist es aber, dass landesweit Schulen mitmachen. Zurück zu den Fragebögen. Die bergen Überraschungen.
6: Fachverkäufer im Lebensmittelhandwerk, also damit habe ich ja mal gar nicht gerechnet. Gärtner im Landschaftsbau, Holzspielzeugmacher, das passt gar nicht zu meinen Vorstellungen, weil, also ich habe ehrlich gesagt ein bisschen was anderes erwartet und das hat mich jetzt ein bisschen umgehauen, was da rauskommt.
2: Passt also erstmal nicht. Eigentlich will Cheyenne doch in der Autowerkstatt arbeiten.
5: Das ist ein Start, ein Auftakt, ne? Um erstmal zu gucken, wo stehen sie. Wir werden dann im nächsten Schritt mit den Schülern erarbeiten, okay, was braucht die App jetzt noch an Informationen, um vielleicht auch bessere Angebote zu machen.
2: Im laufenden Schuljahr wird die Klasse der BBS Burgdorf also noch häufiger mit der App arbeiten, sodass Schüler und Unternehmen in ihrer Region besser zueinander finden.
1: Wir bleiben an der Schule und gehen von den Berufsschulen zur Oberstufe. Da nehmen nämlich Reformpläne der niedersächsischen Kultusministerin Gestalt an. Unter anderem sollen angehende Abiturientinnen und Abiturienten künftig ihre Fächer in der Oberstufe stärker nach eigenen Vorlieben zusammenstellen können. Und das ist nicht die einzige geplante Veränderung.
8: Schülerinnen und Schüler sollen auf dem Weg zum Abitur bald weniger Arbeiten schreiben müssen. Niedersachsens Kultusministerin Julia Willi-Hamburg spricht von einem Meilenstein. Es sei die größte Reform der gymnasialen Oberstufe seit mehr als 20 Jahren. Neu geplant sind weniger Klausuren, besonders im Halbjahr vor dem Abitur, stattdessen neue mündliche Prüfungsformen wie Podcasts oder Podiumsdiskussionen. Das würde auch Lehrkräfte entlasten, etwa indem die schriftliche Facharbeit wegfällt. Die CDU wirft den Plänen vor, die Allgemeinbildung abzubauen. Die Kultusministerin aber glaubt, in Zeiten von KI seien schriftliche Prüfungen nicht sicher vor Schummelversuchen. Deshalb setzt man nun verstärkt auf mündliche.
1: Jetzt hatten wir schon viel KI und Digitalisierung in der Sendung. Da passt das nächste Thema auch noch ganz gut, der Datenschutz, der ja ein ambivalentes Thema ist. Einerseits geben wir so viele Daten von uns selber preis, jeden Tag im Internet. Andererseits wollen wir, dass unsere Privatsphäre geschützt ist. Und wenn Bürger da Verstöße sehen, dann wehren sie sich, und das offenbar schneller als früher, sagt der Landesdatenschutzbeauftragte. Mehr dazu im Nachrichtenüberblick.
8: Kameras auf der Arbeitsstelle, Dashcams im Auto oder die nicht richtig ausgerichtete Kamera des Nachbarn. Das sind typische Beschwerdegründe von Bürgern beim Landesdatenschutzbeauftragten. Künstliche Intelligenz helfe, Beschwerden zu formulieren. Deshalb komme auch mehr bei ihm an.
0: Es ist leichter, und das ist auch nichts Schlechtes. Es ist ja, es senkt die Hemmschwelle, sich an eine Behörde zu wenden, wenn mich was stört. Das ist, finde ich, ein gutes Signal. Es wird eben nur eine ganze Menge, und wir müssen uns in der Arbeit darauf einstellen.
8: Im vergangenen Jahr stieg die Zahl auch deshalb auf 4.022 Beschwerden, ein Plus von 70%. Am Landgericht Hannover hat ein Prozess wegen versuchtem Totschlags gegen einen 17-Jährigen begonnen. Der war laut Staatsanwaltschaft mit seiner Freundin an dieser Bahnhaltestelle in Hannover in Streit geraten. Ein 32-jähriger Mann wollte schlichten. Der 17-Jährige soll daraufhin mit einem Messer auf den Helfer losgegangen sein und mehrfach zugestochen haben.
9: Nachdem der Angeklagte auf den Geschädigten eingestochen haben soll, soll es dem Geschädigten gelungen sein, zu flüchten. Der Angeklagte soll aber hinterhergesetzt haben, der Geschädigte in die Straßenbahn eingestiegen sein und der Angeklagte trotzdem noch versucht haben, Messerstiche nachzusetzen.
8: Das Opfer überlebte schwer verletzt und tritt im Prozess als Nebenkläger auf. Dem Angeklagten droht im Fall einer Verurteilung eine Jugendstrafe von bis zu 10 Jahren.
1: Die Kommunalwahl ist auch heute ein Thema bei uns. Wir alle sind ja aufgefordert, am 13. September wählen zu gehen. Gemeinde- oder Stadträte oder auch in Direktwahlen Bürgermeisterinnen oder Landräte. Und bei diesen Direktwahlen gibt es einen interessanten Trend. Da sind immer häufiger parteilose Kandidaten dabei. Bis 2010 war das noch bei weniger als der Hälfte der Wahlen so. Mittlerweile sind bei deutlich mehr als der Hälfte der Direktwahlen auch parteilose oder unabhängige Kandidaten dabei. Konkretes Beispiel gefällig? Hier kommen zwei.
10: Zwei Kandidaten, sehr unterschiedlich. Ihre Gemeinsamkeit: sie treten als unabhängige Kandidaten an. Sie möchte wieder Landrätin im Kreis Osnabrück werden, er das erste Mal Samtgemeindebürgermeister im Adland. Quakenbrück im Landkreis Osnabrück. Sein Ausgleich: die Familie, Zeit mit seiner knapp einjährigen Tochter. Paul Wilms war noch nie in einer Partei. Er arbeitet in der Gemeindeverwaltung in Bad Bergen, hat deshalb seit Jahren einen Blick hinter die Kulissen der Kommunalpolitik. Und nicht alles gefällt ihm da.
11: Was ich feststellen konnte, ist, selbst wenn man vielleicht anderer Meinung ist innerhalb der Partei, wenn die eigene Stimme die Entscheidung ausmachen würde, dann wird gestimmt, wie die Partei es haben möchte. Das ist natürlich eine Unterstellung, aber das ist auch meine Erfahrung. Und das, da gehe ich absolut nicht mit.
10: Erst vor einem guten halben Jahr hat er sich für die Kandidatur entschieden, mit Unterstützung seiner Familie. Er hat eine Wählergemeinschaft gegründet. Eine Partei kam gar nicht erst in Frage.
11: Weil ich finde, dass die Verwaltungsspitze ganz oben unabhängig sein sollte. Ohne Parteibuch, damit sie eben alle Parteien gleich behandeln kann und vor allem auch alle Personen gleich behandeln kann. Das ist dann egal, ob es eben jemand von der CDU ist, der sich bei mir beschwert, oder der von der SPD sich bei mir über die CDU beschwert oder andersrum, wie auch immer. Alle werden gleich behandelt.
10: Anna Kebschul treffen wir in Bad Rothenfelde, in ihrem Jagdrevier. Im Wald schaltet sie ab, sagt sie. Die Jagd, für sie die natürlichste Form der Landwirtschaft. Sie ist Naturwissenschaftlerin und die aktuelle Landrätin im Kreis Osnabrück. Allerdings für die Grünen. In der Partei ist sie weiter, wird auch von ihr unterstützt. Aber ihre Kandidatur dieses Mal ohne die Grünen.
12: Das ist für mich das Normalste der Welt. Ich trete nicht für ein Landtagsmandat oder nicht für ein Bundestagsmandat an. Da ist es natürlich ganz klar parteibezogen. Ich trete für ein Amt an als Hauptverwaltungsbeamtin, in der ich Verwaltungschefin bin und diese Verwaltung ist Dienstleistung.

0: Bürgermeisterin.
1: Bei der vergangenen Wahl habe sie grüne Themen im ländlichen Raum setzen und der Partei zu mehr Sitzen verhelfen wollen. Doch während ihrer Amtszeit merkt sie, dass sie als Beamtin, die neutral sein muss, in einen Zwiespalt gerät.
0: Ich hätte zwei Welten leben müssen. Ich hätte auf einmal zwei Personen, zwei Annas sein müssen. Und das bin ich eigentlich nicht. Also ich mache eigentlich die Dinge immer, wenn, aus ganzem und vollen Herzen. Und das Nächste, was mich dazu bewogen hat, was nochmal so den richtigen letzten Kick gegeben hat, ist, dass ich in der heutigen Zeit diese Parteimachtspiele gegeneinander für so falsch empfinde.
1: Gerade im Kommunalen können unabhängige Kandidaten tatsächlich erfolgreich sein, sagen Wissenschaftler wie Philipp Köker. Er beobachtet seit Jahren einen Trend zu mehr parteilosen Kandidaturen bei niedersächsischen Kommunalwahlen. Ein Grund: Unzufriedenheit mit den etablierten Parteien, sagt er.
2: Also einerseits können wir durchaus sagen, dass es was Positives ist, wenn sich Menschen überhaupt in die Politik einbringen, ganz egal, ob sie es in den Parteien tun. Und gerade wenn sie als parteilose Bewerber antreten, dann bringt das ja auch noch mal ein bisschen Bewegung in die Politik.
1: Und dann fühlten sich auch wieder mehr Wähler repräsentiert. Die Zustimmung für extremistische Parteien sinke. Andererseits
2: müssen wir uns auch die Frage stellen, ob es da nicht vielleicht ein Problem gibt und ob die Parteien ihrer Rolle als Vermittler zwischen Politik und Gesellschaft nicht ganz gerecht werden.
1: Für Anna Kebschul ist klar, Schubladendenken helfe nicht.
0: Wir haben so große Herausforderungen vor uns. Die können wir nur bewältigen, wenn wir es gemeinsam tun. Und auf der anderen Seite sind die Bedarfe und die Notwendigkeiten, uns anzupassen, so groß, dass wir keine Zeit verlieren können. Wir haben keine Zeit mehr für diese Ränkespielchen. Ganz ehrlich, mir geht das richtig auf den Keks. Und deswegen ist das für mich die einzige Antwort, als Unabhängige anzutreten.
3: Ich würde mir eigentlich auch wünschen, dass es auf kommunaler Ebene auch keine Parteien gibt, sondern wirklich nur Bürgerinnen und Bürger, die zusammen in einem Gemeinderat sitzen, wo es wirklich nur eine reine Personenwahl ist, ohne Partei. Ich glaube, dass wir damit viel, viel besser fahren würden, als eben mit den Parteien, mit den Reibereien gegeneinander.
1: Reibereien hin oder her. Die unabhängigen Kandidaten müssen sich jetzt auch ohne Partei behaupten, bekannt machen, mit Inhalten überzeugen. Denn auf Stammwähler können sie sich nicht verlassen.
4: Spannend. 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Falsche Rippe operiert oder Glas in der Wunde, das sind nur zwei Beispiele von Behandlungsfehlern. Und dazu gibt es neue Zahlen des Medizinischen Dienstes Niedersachsen. Wir haben noch mal Nachrichten.
5: Der Medizinische Dienst Niedersachsen hat im vergangenen Jahr mehr als 1000 Vorwürfe zu möglichen Behandlungsfehlern untersucht. In knapp einem Viertel der Fälle bestätigten die Gutachter einen Fehler. Betroffen sind alle medizinischen Fachbereiche, von der Pflege bis zur Zahnmedizin. Nach einem Behandlungsfehler sind häufig weitere Eingriffe bis hin zu Operationen erforderlich. In besonders schweren Fällen kann eine dauerhafte Behinderung die Folge sein. Wenn Versicherte einen Behandlungsfehler vermuten, können sie sich an ihre Krankenkasse wenden. Die kann ein Gutachten beauftragen. Den Versicherten entstehen keine Kosten. Zwei Niedersachsen haben den Lotto-Jackpot geknackt. Einer der Gewinner muss sich laut Lotto Niedersachsen noch melden. Er hatte seinen Schein im Landkreis Wittmund abgegeben. Der andere habe online im Landkreis Wesermarsch gespielt. Sie müssen sich den Gewinn mit einem dritten Spieler aus Hessen teilen und gewinnen jeweils 16 Millionen Euro.
4: Für viele wäre das hier nichts, nachts Taxi zu fahren. Man sieht nicht so gut, man kämpft gegen die Müdigkeit. Für Bärbel Jansen allerdings ist es seit langem ein Traumjob, auch wenn nicht mehr alles so leicht ist wie früher.
6: Bremen. Knapp 600.000 Menschen leben hier. Bärbel Jansen kennt die Stadt. Die 59-jährige Taxifahrerin fährt ausschließlich in der Nacht.
7: Ich fahre seit 25 Jahren nachts Taxi. Für mich war wichtig, dass ich am Tage meine Freizeit habe. Wenn es hell ist, dass ich auch Sachen unternehmen kann, Fahrrad fahren, im Garten was tun, meine Hausarbeit. Das waren für mich sehr wichtige Argumente, in der Nacht zu fahren.
6: Doch die Branche hat sich verändert. Seit Herbst 2024 können in Bremen auch Fahrten über Plattformen wie Uber bestellt werden. Per Smartphone-App lässt sich ein Auto rufen. Oft günstiger als ein klassisches Taxi.
7: Jeder von uns hofft und bangt, dass er diesen Abend halbwegs gut

0: übersteht und halbwegs Einnahmen hat, von denen er sich sein Gehalt abzwacken kann. Weil das läuft in Bremen auch immer noch so wie in vielen anderen Städten auch, dass man direkt prozentual was vom Gewinn bekommt. Und zwar ausschließlich.
1: Bärbels Vorteil? Sie hat Menschen, die nur mit ihr fahren. Stammkunden, die heute aus einem Restaurant abgeholt werden wollen und sie direkt angerufen haben. Es ist ihr dritter Auftrag an diesem Abend. Seit gut 4 Stunden ist Bärbel unterwegs.
0: Hi, na ihr Süßen.
2: Hallo. Na meine Süße.
0: Wie schaut's?
3: Ja. Ja, wunderbar.
0: Also meine Stammkunden hole ich immer direkt ab. Normalerweise trinke ich auch erstmal noch einen Kaffee.
2: Oder wenn ich was getrunken habe.
0: Oh, ich danke dir. Dankeschön.
4: Und das ist unser allerliebster Schatz.
5: Weil sie zuverlässig ist.
4: Weil sie zuverlässig und wenn wir sie rufen, ist sie immer da.
0: Das gehört einfach mit dazu, dass ich mit meinen Leuten quatschen kann, dass ich mal im Moment schnacke. Genau das, was ich sage, was es mir schwer machen würde, aufzuhören. Ich habe so viele Stammkunden.
6: Moment, du kannst nicht einfach aufhören. Da muss
7: schwer machen, aufzuhören.
0: Nicht nur schwer machen. Also es macht es mir persönlich sogar unmöglich, aufzuhören. Aber es ist nun mal so, wenn es jetzt noch weiter runter geht, das Geschäft, dann muss man sich überlegen, was man macht.
8: Okay.
9: Ja?
8: Gibt es hier keinen Fernseher?
10: Ist doch schön, oder?
9: Ja, war immer schön mit euch. Dankeschön.
0: So. Es ist manchmal so, dass mir die Kunden wirklich sehr private Dinge erzählen und ich passe immer auf, dass ich das möglichst gar nicht weitertratsche. Man muss dann auch immer aufpassen, wenn man den einen fährt und dann nochmal den Kumpel oder vielleicht nochmal die Schwester oder den Bruder oder die Mutter oder Vater, dass man da nicht Sachen ausplaudert, die hier im Vertrauen erzählt wurden. So, ihr Lieben, euch habe ich auch zu Hause.
1: Tschüss. 16 Euro. 15 Minuten Fahrzeit. Gut 6 Euro brutto bleiben davon bei Bärbel. Plus Trinkgeld.
0: Ja, lasst euch gut gehen, ne? Genießt mal eure freie Zeit.
1: Gut 2 Millionen Menschen arbeiten in Deutschland regelmäßig in der Nacht. Sie leben gegen den natürlichen Biorhythmus. Für den Körper eine enorme Belastung. Und auch das Leben am Tag verändert sich. Familie, Freundschaften, Alltag.
0: Durch meine Nachtarbeit habe ich natürlich sehr viele soziale Kontakte verloren. Viele Freundschaften sind eingeschlafen, weil die haben meistens am Wochenende Zeit, dann, wenn ich meistens arbeiten muss. Früher war ich mehr eine Nachteule. Je älter ich werde, desto schwerer fällt mir das.
1: Noch hat Bärbel keinen Folgeauftrag. Ihr Plan? Der Hauptbahnhof. Sie setzt auf spontane Fahrgäste.
0: Ich kann anhand dieser ganzen Zahlen, die hier draufstehen, sehen, dass 19 Einsteiger an der letzten Stunde gelaufen sind. Und ich jetzt hier der 15. bin. Also das heißt, mit ganz viel Glück komme ich noch innerhalb einer Stunde hier weg.
1: 5 Touren später endet Bärbels Nachtschicht. Der Abend war okay, sagt sie. Der Umsatz auch. Heute zumindest.
0: Ich möchte am liebsten noch bis zur Rente Taxi fahren, aber ich glaube nicht, dass ich das noch schaffen werde. Es fällt mir sehr schwer, daran zu denken, aber es wird wahrscheinlich darauf hinauslaufen, dass ich mir in den nächsten 1-2 Jahren was anderes suchen muss. Jetzt ist 3 Uhr, jetzt fahre ich nach Hause, dann trinke ich einen Tee und dann haue ich mich hin.
11: Schönen Feierabend. Und auch wir entschleunigen jetzt mit Ihrer Hilfe hier. Aldabra Riesenschildkröten. Vor Jahren mussten sie aus dem Zoo in Hannover ausziehen, weil die Anlage erstmal auf Vordermann gebracht werden musste. Jetzt können sie zurück. Hat auch nur 18 Jahre gedauert. Aber Schildkröten sind ja geduldig.
12: 18 Jahre Exil sind vielleicht nur ein Wimpernschlag im langen Leben einer Riesenschildkröte. Aber trotzdem fremdelt sie ein bisschen. Einfach eine Möhre vor die Nase halten, das verfängt bei Cassiopeia nicht.
13: Ah, doch. Möhrchen ist interessant. Einmal angeguckt. Nee, kein Interesse. So ist das leider manchmal.
12: Leopold, Bert, Romina und Cassiopeia sind vor ein paar Tagen aus Hamburg in ihre alte Heimat zurückgekehrt. Nicht nur für sie, auch für die Tierpfleger ein besonderer Moment.
13: Ich war im Vorfeld auch in Hagenbeck, ich habe die Tiere schon mal vorher besucht, auch die Tierpfleger da ein bisschen befragt oder die Tierpflegerin Jill da ein bisschen ausgefragt, wie die Tiere sich so verhalten, von wie man sie gerne kraulen kann oder was sie so gerne fressen, Lieblingsfutter und sowas.
12: Vor Jahren musste das alte Schildkrötenhaus dem Themenpark Yukon Bay weichen und die Riesenschildkröten in andere Zoos verteilt werden. Jetzt, da das Warmhaus fertig ist, sind die einstigen Bewohner zurück.

0: Es war relativ früh auch klar, welche hohe Emotionalität hier mitschwingt und welche Beziehung es viele Hannoveraner auch zu diesen Tieren haben, weil sie haben ja lange auch in Hannover gewohnt. Und das war einfach schön zu sehen, also von der emotionalen eine enorme Bereicherung.
1: Die Rückkehr für so manchen Besucher ein Blick weit zurück.
2: Ich kann mich tatsächlich noch erinnern, ich war selber noch klein und Kind, als der Zoo hier schon mal die Riesenschildkröten hatte. Und da habe ich auch so mal an einer Aktion teilgenommen, wo man die selber füttern konnte mit so ganzen Salatgurken. Und das, genau, seitdem bin ich Schildkröten-Fan.
3: Diese Ruhe und Gelassenheit, man kommt so schön runter.
4: Die Größe irgendwie, wie schwer, aber auch gemütlich sie einfach wirken.
1: Der Zoo hat große Pläne mit den beiden Paaren. Man hofft auf Nachwuchs, obwohl die Herren schon um die 80 sind und damit einige Jahrzehnte älter als die Damen. Aber bei einer Lebenserwartung von oft mehr als 150 Jahren ist das dann auch egal.
5: Ja, das sind mal Perspektiven. Das Motiv unseres Wetterbildes könnte den Schildkröten übrigens vielleicht auch ganz gut gefallen. Der Schwarze See in Garbsen mit ein paar goldenen Strahlen, aber auch ein paar bedrohlichen Wolken, wie Fotograf Manfred Herrmann uns dazu schreibt. Dankeschön. Schauen wir noch kurz auf den Hörfunk morgen früh. Die Kollegen haben so ein schönes Thema. Ein Landwirt aus Immenrode bei Goslar hat seiner Liebsten den Heiratsantrag auf den Acker gegrubbert. Willst du mich heiraten? Ist das nicht schön? Mehr morgen in Hellwach ab 5 Uhr. Carsten Schwanke, der verrät uns jetzt gleich, wie das Wetter wird. Und wir melden uns dann morgen wieder wie gewohnt. Die Nachrichten um 18 Uhr mit Johannes Avenarius und Hallo Niedersachsen dann pünktlich um 7:30. Schönen Abend. Tschüss.
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7: Einen schönen guten Abend, herzlich willkommen zu den Wetteraussichten für Niedersachsen. Heute Nachmittag gab es teilweise kräftige Regenschauer und auch Gewitter. Ein ähnliches Wetter werden wir auch morgen Nachmittag bei uns sehen. Kurz zur Wettervorschau. Wir sehen hier das wechselhafte Wetter, was nach wie vor von der Nordsee kommt und zu uns reinzieht in den Nordwesten Deutschlands und uns mindestens bis zum Sonnabend beeinflussen wird. Dann allerdings beruhigt sich das Wetter. Und warum, das möchte ich Ihnen kurz erklären. Wir sehen ein Tiefdruckwirbel über dem Atlantik vor der portugiesischen Küste. Und wir sehen dann hier schon wieder, das ist der Stand Sonntagmittag, sehr heiße Luft über Spanien. Und diese heiße Luft wird dann hier vor diesem Tiefdruckgebiet nach Norden auch Richtung Frankreich geführt. Und physikalisch ist es so, wenn wir auf der Nordhalbkugel eine warme Luftströmung von Süd nach Nord haben, wie in diesem Fall, dann entsteht östlich davon ein Hochdruckgebiet. Und genau das wird sich über Mitteleuropa aufgrund dieser warmen Luftzufuhr Richtung Norden, wird sich dieses Hochdruckgebiet ab Sonntag aufbauen. Und das wird das Wetter vor allem in der nächsten Woche, zu Beginn der nächsten Woche bei uns beeinflussen. Das heißt, wir erwarten dann wieder eine Wetterberuhigung, mehr Sonnenschein und im Verlaufe der nächsten Tage dann ab Sonntag, und das sehen wir auf dem Trend, weiter steigende Temperaturen mit dem Höhepunkt aus heutiger Sicht, wahrscheinlich Donnerstag nächster Woche, mit Temperaturen wieder rein in den Bereich von rund 30 Grad. Und damit schauen wir auf das aktuelle Wetter von heute Nacht. Da sind noch ein paar weitere Schauer, vereinzelt auch noch ein Gewitter in der Nacht möglich. Die Temperaturen liegen morgen früh bei Werten zwischen 11 und 14 Grad. Morgen Vormittag weiterhin vor allem im Nordwesten die dickere Bewölkung mit neuen Schauern. Im Südosten beginnt der Tag erst einmal trocken und auch ziemlich sonnig. Am Nachmittag erwarten wir einmal via diagonal quer über Niedersachsen eine Schauer- und Gewitterlinie, ähnlich wie heute. Die Temperaturen 19 bis maximal 24 Grad. Der Wind weht dazu meistens aus westlichen Richtungen. Die weiteren Aussichten, ein paar Regenschauer gibt es auch noch am Samstag. Ab Sonntag dann allmählich trockener und sonniger.
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15: Auf dem Braunschweiger Jakobsweg ist viel los.
16: Buen Camino.
17: Dankeschön. Ich finde Pilger nämlich total cool.
18: I'll promise you a rose garden.
19: Oh, Hilfe! Mami, ich glaube, ich blute.
20: Mami, los, beruhig dich
19: mal! Ja, beruhig mich doch mal, sonst flippe ich gleich auf.
17: Und da muss man auch noch mit arbeiten.

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1: Wir sagen herzlich willkommen und schönen guten Abend. Auf diesem Foto lächelt der Norden. Ministerpräsidentin Schwesig hat ihre Amtskollegen aus den norddeutschen Ländern heute nach Rostock eingeladen. Sie alle eint ein Anliegen. Sie wollen mehr Unterstützung vom Bund für Investitionen in die Zukunft, für die Häfen und für Energie.
2: Hier kommen sie alle zusammen, die Regierungschefs der 5 norddeutschen Bundesländer mit vielen Forderungen im Gepäck.
3: Daniel, herzlich willkommen.
2: Das Treffen auf dem Gelände des Kranherstellers Liebherr in Rostock, ein Ort mit Symbolkraft. 2000 Mitarbeiter, Hersteller von Megakränen für den Weltmarkt. Ein Gang durch die 740 Meter lange Produktionshalle. Der größte hier produzierte Kran kann 5000 Tonnen heben.
3: Und wo entwickeln Sie die Kräne? Also wo werden sie weiterentwickelt? Wie wird es weitergedacht?
4: Das machen wir alles hier. Also wir haben hier den Vertrieb, wir haben hier den Kundendienst, wir haben hier das Marketing, wir haben hier die Entwicklung.
2: Und nicht nur dieses Unternehmen benötigt die Hafenkante direkt vorm Betriebstor.
3: Und was ist das Besondere? Dass man natürlich vom Hafen direkt die Produkte transportieren kann. Und deswegen sagen wir auch ganz klar, der Bund muss diese besondere Chance, die wir in unseren norddeutschen Häfen haben, erkennen und uns bei dem weiteren Ausbau und der Sanierung der Häfen auch unterstützen.
2: Der Investitionsbedarf an den Häfen von Bremerhaven über Hamburg bis nach Rostock und Mukran wird auf bis zu 15 Milliarden Euro geschätzt. Der Bund gibt aktuell 38 Millionen Euro pro Jahr. Zu wenig, sagen die Regierungschefs. Sie fordern 500 Millionen Euro und das jährlich. Und auch das Thema Offshore-Windenergie brennt unter den Nägeln.
5: Wir können viel mehr mithelfen, dass Strompreise in Deutschland günstiger werden, wenn wir beim Thema Netzausbau gut vorankommen, wenn Lasten fair verteilt werden, aber wenn wir auch Strom, den wir im Moment noch nicht verwenden können, besser auch für eigene Projekte nutzen können. Stichwort Stromspeicherung. All das sind Maßnahmen, wo wir mithelfen können, dass Deutschland insgesamt als Wirtschaftsstandort vorankommt.
2: Rund 18% des Bruttoinlandsproduktes in Deutschland wird im Norden erzeugt, so Ministerpräsidentin Schwesig. Die Häfen unverzichtbar für Im- und Export, den Ausbau der Offshore-Energie und für die Sicherheit im Ostseeraum. Beratung mit der Wirtschaft, die unter den hohen Energiepreisen stöhnt. Dann Pressekonferenz.
3: Ohne uns im Norden würden im Süden schon längst die Lichter ausgehen. Und deswegen wollen wir gemeinsam mit dem Süden Entlastung beim Thema Energie erreichen. Wir produzieren grünen Strom für 5 Cent die Kilowattstunde hier im Norden.
2: Deshalb müssen Strompreise sinken, sagen die Regierungschefs, damit die Wirtschaft wachsen könne.
1: Noch ganz genau ein Monat bis zur Landtagswahl in Mecklenburg-Vorpommern und wir fragen, wofür stehen die Spitzenkandidatinnen und Kandidaten der Parteien, die Chancen haben, in den Landtag zu kommen. Gestern sind unsere Wahlinterviews gestartet, heute geht es weiter mit Manuela Schwesig von der SPD. Einige Höhepunkte aus dem Gespräch sind diese.
6: Sie werben im Wahlkampf mit den SPD-Klassikern. Arbeit, Familie, Zusammenhalt. Ein echter Knaller, würde ich mal sagen. Wie jetzt zum Beispiel die kostenlose Kita. Die ist diesmal nicht dabei. Was soll konkret besser werden nach 28 Jahren SPD-Regierung, jetzt nach der Wahl?
7: Es geht nicht um Knaller, sondern es geht ja um Verlässlichkeit und Stabilität. Und das Wichtigste ist für die Menschen im Land, dass sich unser Land weiter gut wirtschaftlich entwickelt.
6: 2028, Frau Schwesig, droht ein Haushaltsloch von 1 Milliarde Euro. Lebt Mecklenburg-Vorpommern unter der SPD-Regierung über seine Verhältnisse?
7: Nein, die SPD-Regierung steht für solide Finanzpolitik.
6: Sie machen neue Schulden.
7: Wir haben in den letzten 5 Jahren 600 Millionen Schulden abgebaut. Und klar ist, dass alle Ebenen, die kommunale Ebene, die Landesebene und die Bundesebene, gerade hohen Finanzdruck haben. Meine Räume, vor allem der Bürgerdialog, sind offen für alle, gerade für Bürgerinnen und Bürger, die AfD wählen. Und beim Bürgerdialog, den ich mache, kommen auch Menschen, die AfD wählen. Und letztens waren sogar 2 AfD-Stadtvertreter da. Es geht nicht darum, dass nicht mit AfD-Wählern gesprochen wird oder dass ihre Themen nicht ernst genommen werden. Worum es geht, ist am 20.09., ob die AfD zukünftig Regierungsverantwortung bekommt und darüber entscheidet, wie die Bildung für unsere Kinder weitergeht, wie die Sicherheit im Land weitergeht. Und ich sage ganz klar, wer sich nicht von extremistischen Kräften klar trennt in seiner Partei, der darf eine solche Verantwortung nicht bekommen.
1: 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Damit kommen wir zu den Nachrichten und zum Schulstart, Martina.
8: Für rund 350 Kinder und Jugendliche in Bützow wird der erste Schultag nach den Ferien ein ganz besonderer. Zum ersten Mal gehen sie in ihre neue Schule. 34 Millionen Euro hat der Neubau gekostet.
9: Nach 2 Jahren Bauzeit wollten es sich viele Einwohner, Kommunalpolitiker und Schüler nicht nehmen lassen, ihre neue Regionalschule Käthe-Kollwitz anzugucken. In Bützow haben Schüler künftig die Möglichkeit, praktische Erfahrungen in den Berufszweigen Metall- und Holzverarbeitung, aber auch Bürokommunikation, Friseur, Kosmetik und mehr zu sammeln.
10: Bildungsbau sind, glaube ich, das Wichtigste, was man bauen kann. Ja, zumindest hier für Bützow. Es ist mit Abstand der größte Bau, den Bützow in der Vergangenheit und wahrscheinlich auch in Zukunft machen wird.
9: Das Berufsorientierungskonzept wird durch verschiedene Betriebe und Bildungsträger unterstützt. Laut Bürgermeister Grüschow ist das in Mecklenburg-Vorpommern in der Form einmalig. Die neue Schule bietet Platz für 400 Kinder und Jugendliche.
8: Noch immer gibt es Vorwürfe gegen Umweltminister Till Backhaus im Zusammenhang mit der Rettung des gestrandeten Wals. Diese konnten auch nach einer gestrigen Sondersitzung des Umwelt- und Agrarausschusses des Landtags nicht ausgeräumt werden. Die Kritik, der Minister hätte entgegen der Fachaufsicht gehandelt und die Rettung für den Wahlkampf ausgenutzt. Dieser dementiert das. Anlass für die Sondersitzung war die Recherche zweier überregionaler Zeitungen. Die hatten nach dem Informationsfreiheitsgesetz die Herausgabe aller Akten erwirkt. Der mit russischem Öl beladene Tanker Eventim bleibt weiter vor der Insel Rügen liegen. Das hat das Finanzgericht Hamburg entschieden. Der Tanker wird der russischen Schattenflotte zugerechnet. Der Tanker und die Ladung, fast 100.000 Tonnen russisches Öl, dürfen vorerst nicht vom Zoll eingezogen werden. Das Finanzgericht Hamburg hat 2 Eilverfahren eingestellt, im Einverständnis mit der Bundeszollverwaltung. Man wolle den Ausgang des Hauptsacheverfahrens abwarten, heißt es. Der deutsche Zoll hatte Ladung und Schiff festgesetzt, nachdem der Tanker im Januar 2025 manövrierunfähig Richtung Rügen getrieben war. Die Eigentümer von Schiff und Ladung hatten dagegen geklagt.
1: Wenn man von oben auf die Seenplatte schaut, dann wirkt erstmal alles blau und weit. Wasser gehört ja auch dazu. Aber das Bild kann manchmal auch täuschen, an einigen Seen jedenfalls. Da sinken die Wasserstände, Ufer verändern sich und Menschen vor Ort fragen sich, wie lange geht das noch gut?
11: Der lange See in Weißdien. Hier hängen die Stege in der Luft. Auch der von Ellen Czaplicki. Sie liest jeden Tag den Pegelstand ab. Und das seit 50 Jahren. Aktuell steht er mehr als 1,5 Meter unter dem langjährigen Mittel.
12: Wie sie den Steg gebaut haben, da war das Eis bis zum Steg hoch. Früher, da sind die mit den Booten durch die Insel gefahren. Und sehen Sie, wie weit da schon jetzt die ganzen Steine, die ganzen, wie das alles schon weiter vor ist, alles Sand, so viel abgenommen.
11: Und das hat Folgen für die Natur. Das Wasser erwärmt sich schnell, für Fische kann das gefährlich werden. Weil mehr Licht den Grund erreicht, wächst mehr Kraut. Ein Problem auch für Carsten Schmidt vom örtlichen Angelverein.
13: Wir dürfen auf diesen Gewässern mit einem Elektromotor fahren. Aber wenn Sie mit dem Elektromotor in das Kraut kommen, wickelt sich sofort die Schraube zu und dann fährt das Boot nicht mehr. Oder beziehungsweise der Elektromotor geht kaputt, der brennt dann durch. Und dann ist ja ein Schaden, je nachdem, so ein Elektromotor kostet bis 1.200, 1.500 Euro.
11: Das staatliche Amt für Landwirtschaft und Umwelt überwacht die Seen im Landkreis. Seit Jahren beobachtet Bodo Heise, dass der See in Weißdien Wasser verliert.
14: Also Probleme haben wir bei uns mit den Seen, die oben im Einzugsgebiet liegen und grundwassergespeist sind. Und das heißt, dass also die kleineren

0: sehen insbesondere, die flach sind, bei denen jetzt doch mehrere Wochen heißen Tagen große Probleme mit der Verdunstung haben. Da fehlt dann einfach Wasser.
1: Seen wie der in Weißdien werden vor allem von der obersten Grundwasserschicht gespeist. Sie haben wenig Zuflüsse, ein sandiger Untergrund führt zudem dazu, dass mehr Wasser versickert. Probleme haben neben dem Langen See in Weißdien deshalb auch der Karwitzer See, der große Fürstenseer See, der Feldberger Haussee und der Tretsee. Aber eben nicht alle Seen der Seenplatte.
0: Da haben wir Abläufe, die durch Wehre gesteuert werden. Das heißt, wir können im Winter gezielt Wasser zurückhalten und dann in so Trockenperioden, wie wir sie jetzt haben, dann auch genügend Wasser als Reserve haben für die Verdunstungsverluste, die dann automatisch eintreten.
1: Der Angelverein am Langen See in Weißdien hat schon mehrere tausend Euro in seinen Steg gesteckt. Jetzt berät der Vorstand über weitere Maßnahmen, denn der Wasserstand sinkt weiter.
2: Aktuell ist erstmal die Stegerweiterung dran, dass der noch verlängert werden muss, weil ja der erste Teil schon unten im Schlamm liegt bzw. auf Grund liegt.
1: Das wäre dann schon die vierte Erweiterung. Langfristig könnten nur schneereiche Winter helfen. Nur so kann sich die oberste Grundwasserschicht erholen. 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
3: Dieser Strand macht was mit einem. Hier bekommt man noch das Gefühl, kurz mal verschwinden zu wollen oder sich eine Auszeit zu nehmen. Hiddensee steht für genau diese Sehnsucht. Aber die Insel steht auch für mehr, für Geschichte, für Kunst, für Streit und sehr viel Eigenwilligkeit. All das erzählt ein neuer Film. Der Titel ist ganz schlicht: Hiddensee.
4: Vor seinem offiziellen Kinostart ist er schon in Mecklenburg-Vorpommern zu sehen, in Bergen auf Rügen.
5: Nur knapp 17 Kilometer langes See.
4: Und seit mehr als 100 Jahren so etwas wie ein Versteck in der Ostsee für Künstler und Intellektuelle. Der Film Hiddensee erzählt in vielen Ebenen aus der Vergangenheit bis heute und rückblickend auch auf die 1980er Jahre, als die kleine Insel für viele Rückzugsort wurde aus der DDR-Realität. 119 Minuten lang geht es in Schwarz-Weiß um Kunst, Kultur, Geld, Macht und Kommunalpolitik. Nach der Welturaufführung beim Filmfest in München war Hiddensee zuerst auf Hiddensee zu sehen, mit vielen Mitwirkenden.
6: Alle Termine in der kommenden Woche sind restlos ausgebucht. Ich habe nicht ein Ticket mehr.
4: Und tourt seitdem durch Deutschland mit der Regisseurin Anne-Kathrin Händel als Gesprächspartnerin. Offizieller Kinostart ist heute in vielen deutschen Kinos.
7: Auf den ersten Blick würde ich sagen, durcheinander, ein großes Durcheinander. Aber ich denke, es ist Kunst. Man muss es wirklich erstmal verarbeiten.
8: Es war objektiv gehalten und jeder kann daraus mitnehmen, was er möchte.
9: Es ist gelungen, so eine Offenheit der Protagonisten, also derjenigen, die dort als Hiddenseher mitmachen, wie herzustellen. Das ist ganz faszinierend, wie die ihre Seelen aufgemacht haben, offen gesprochen, offen agiert haben. Das war sehr schön, sehr viele Facetten.
3: Sie hat die Seelen geöffnet. Das ist doch ein schönes Kompliment, das die Regisseurin Anne-Kathrin Händel sicher freuen wird. Guten Abend.
10: Guten Abend.
3: Ist ja. Das so eine Reaktion, wo die runtergeht wie Öl?
10: Wie Öl würde ich jetzt nicht sagen, das hat andere Gründe, aber für mich ist das ein Liebesfilm. Mhm. Und natürlich öffnet das auch die Seelen, aber ein Liebesfilm, wie wir alle wissen, oder Liebe hat ja auch große Ambivalenzen und Konflikte. Mhm. Und so ist das mit so einem Film über diese Insel. Ne? Da ist alles viel stärker, viel kräftiger, das Schöne, das Wunderschöne, aber auch das Nicht-so-Schöne. Und insofern geht es eigentlich doch runter wie Öl.
3: Ja. Die Insel hat so viele Persönlichkeiten angelockt, wissen wir alle. Was war es für Sie, dass die Insel so schön war, dass Sie sagen, da mache ich einen Film drüber?
10: Das ist eben die andere Seite der Schönheit, ist eben die schwierige Zeit, in der wir jetzt leben und eigentlich die Neugier auf die Geschichte der Insel und auch die Neugier bei all der Schönheit auf die Ecken und Kanten der Insel oder auf die weißen Flecken der Insel. Und damit habe ich mich sehr lange beschäftigt und bin auch wirklich jetzt mit dem Team im Grunde 8 Jahre unterwegs gewesen auf der Insel, um die Leute dort kennenzulernen, um Menschen

0: treffen und eben diesen recht komplexen Film zu machen.
1: Hm. Großartig, das ist eine unglaublich lange Zeit. Sie haben sich für Schwarz-Weiß entschieden, warum?
0: Diese Geschichte, die der Film erzählt, die umfasst ja 100 Jahre. Und da sind wir in den goldenen 20er Jahren in der Stummfilmzeit. Und das ist die Zeit, in der Deutschland wirklich weltführend war, was die Filmkunst betrifft. Mhm. Und das ist ästhetisch ein großer Reiz für mich gewesen. Mhm. Das ist der eine Grund. Und es gibt noch mehr, aber dann auch diese Schichten. Der Film schichtet die Zeiten, die Generationen. Und wir haben selber auch noch, also ich habe selber auch noch in Schwarz-Weiß gelebt. Also wenn man das medial sieht und damit das alles zusammenkommen kann, ist das auch ein sehr schönes künstlerisches Mittel.
1: Das ist eine groß umfangreiche Zeit, die Sie da natürlich abbilden wollten, kann ich verstehen. Die Reaktion, die Sie so erlebt haben in den verschiedenen Städten, unterscheiden die sich oder wo Sie sind?
0: Ja, also eine Protagonistin, die in München zur Weltpremiere war, und auch auf der Insel Hiddensee, hat gesagt, in München war es ein Film, den ich gesehen habe, und auf Hiddensee war es ein Politikum. Mhm. Also das,
1: wie meint sie das?
0: Weil auf Hiddensee natürlich die Menschen dort, die dort leben, teilweise den Film gesehen haben, viele Gäste. Mhm. Und die geladenen Gäste vom Bürgermeister und der Kurdirektorin, die Leute, die beim Film mitgemacht haben. Und die, auf der Insel gibt es wirklich so große Polarisierung wie überall in Deutschland. Und das war in diesem Zeltkino ganz, ganz stark spürbar und auch eine große Unsicherheit. Okay. Und das ist aber auch in Ordnung so, weil darum geht es auch.
1: Mhm. Es lohnt sich für viele Generationen, habe ich gemerkt, diesen Film anzuschauen. Und es lohnt sich auch, in verschiedene Kinos anscheinend zu gehen. Als nächstes sind Sie auch in Hamburg. Ich wünsche Ihnen noch eine gute Zeit und sage danke für den Besuch.
0: Ja, vielen Dank.
1: So, das Gespräch haben wir aufgezeichnet. Hansa Rostock steht morgen Abend vor einem großen Pokalspiel gegen den VfB Stuttgart. Und vorher gibt es erfreuliche Neuigkeiten. Der Verein ist finanziell ein großes Stück freier geworden. Verbindlichkeiten in Höhe von 9,5 Millionen Euro gegenüber dem Investor Rolf Elgeti konnten abgebaut werden. Durch eigene Einnahmen, durch den Naderi-Verkauf und durch einen Forderungsverzicht. Damit bleiben für Hansa nur noch Schulden von 3 Millionen Euro übrig. Ein großer Schritt. Und sportlich, da hofft der Verein morgen Abend auf die kleine Chance, die der Pokal immer bietet.
2: 18. August 2018, DFB-Pokal, erste Runde. Der Drittligist FC Hansa Rostock gewann überraschend gegen den Erstligisten VfB Stuttgart mit 2:0. Sehen wir solche Jubelbilder auch morgen Abend? Dann nämlich sind die Schwaben wieder zu Gast im Ostseestadion, zum 7. Mal im DFB-Pokal.
3: Wer schon mal Spiele unter Flutlicht im Ostseestadion mitgemacht hat, der weiß, dass das nochmal ein anderes Level ist, nochmal besonderer ist. Und dazu eben Gegner gespickt mit Nationalspielern. Top. Also ich freue mich, ich würde gerne heute schon spielen.
2: Als Drittligist verstecken und hoffen, dass die Defensive hält. Nicht das Vorgehen, das Brinkmann fordert.
3: Weil ich mich meine Mannschaft jetzt nicht nur verteidigen sehen und dann Langholz und hoch und weit bringt Sicherheit. Also ich möchte schon, dass wir auch versuchen, Fußball zu spielen in den Situationen, wo es möglich ist.
2: Einer, der in diesem Sommer genau dafür an die Ostsee gewechselt ist, Leon Dayaku. Er hat in Stuttgart das Fußballspielen gelernt. Gefühle für die alte Heimat spielen jetzt aber keine Rolle mehr.
4: Ich glaube nicht, dass wir jetzt da am Freitagabend hingehen und uns verstecken. Es ist ein Spiel. Am Ende des Tages, glaube ich, weiß jeder, dass wir nichts zu verlieren haben. Wir sind hier die Underdogs. Wir versuchen in unserem Stadion mit unseren Fans unser Fußball auf die Bühne zu bekommen. Und dann schauen wir, was dabei rauskommt.
3: Wir wissen, dass wir in dem Spiel Phasen haben, wo wir leiden werden, weil wir gegen eine Mannschaft spielen, die sehr ballsicher ist, die ein sehr gutes Positionsspiel hat. Eine Mannschaft, die aber auch sehr aggressiv im Anlaufen ist. Das heißt, wir werden nicht viel Zeit haben, wenn wir in Ballbesitz sind. Und das sind einfach Szenarien, auf die müssen wir uns einstellen.
2: Hansas Gegner, Vorjahresfinalist, Bundesligist, der auch in der Champions League spielt. Besondere Maßnahmen ergreift Hansa trotzdem nicht. Alles so wie immer.
3: Ja, aber wir freuen uns. Wir freuen uns und wir wollen die kleine Chance, die wir haben, wollen wir nutzen.
2: Anstoß zwischen dem FC Hansa Rostock und dem VfB Stuttgart ist morgen Abend um 20.45 Uhr. Das Spiel gibt es in voller Länge auch wieder im Audio-Livestream auf ndr.de/mv.
1: Dann schauen wir mal, wie es wird. Jetzt noch mal weitere Nachrichten, Martina.
5: Vor dem Landgericht Schwerin hat unter Ausschluss der Öffentlichkeit der Prozess gegen einen 37-Jährigen wegen Totschlags begonnen. Er soll einen Mann in einem Imbiss in Bad Kleinen getötet haben. Die Verteidigung hatte den Ausschluss direkt zu Beginn zum Schutz des Angeklagten beantragt. Der Mann soll im November vergangenen Jahres in einem Imbiss in Bad Kleinen einen 31-jährigen Mitarbeiter mehrfach mit einem 35 cm langen Küchenmesser attackiert haben. Auch als das Opfer nach draußen flüchtete, soll er weiter zugestochen haben. Der Mann starb noch vor Ort an seinen schweren Verletzungen. Die Staatsanwaltschaft geht von einer psychischen Erkrankung und Schuldunfähigkeit aus und beantragt die Unterbringung in einem psychiatrischen Krankenhaus. Der medizinische Dienst der gesetzlichen Krankenkassen hat angezeigte Behandlungsfehler des vergangenen Jahres ausgewertet. Demnach sind knapp 60 Fälle durch Gutachten bestätigt worden. Angezeigt wurden fast viermal so viele, nämlich 230. Nachgewiesene Behandlungsfehler waren zum Beispiel eine falsch operierte Rippe, Glas in einer Wunde übersehen oder ein Stück Draht bei der OP im Körper gelassen. Mecklenburg-Vorpommern liegt mit 58 Fällen deutlich unter dem Bundesdurchschnitt. Allerdings wird eine hohe Dunkelziffer vermutet. In der paralympischen Sportart Goalball findet in Rostock die Champions League der Frauen statt. Acht Teams kämpfen bei dem Turnier um den bedeutendsten Vereinstitel Europas.
6: Der Rostocker Goalball-Club Hansa bekam es zum Auftakt mit der türkischen Mannschaft aus Kahramanmaras zu tun. Die zumeist sehbeeinträchtigten Spielerinnen aus der Hansestadt führten schnell mit 5:0. Gleich viermal traf Neuzugang Lihi Ben David, eine israelische Nationalspielerin. Letztlich gewann Rostock mit 5:3, ein perfekter Auftakt in das Turnier.
7: Unser Ziel ist natürlich auf jeden Fall eine Medaille. Also wirklich, Gold ist natürlich das Nonplusultra. Wir haben aber auch starke andere Teams. Die Vorbereitung dafür haben wir aber eben, wie gesagt, lange gemacht. Und wir wollen natürlich jetzt auch unsere Belohnung dafür haben. So, das wird unser Ziel sein und aufgeben gibt's nicht.
6: Auch das zweite Vorrundenspiel gegen Malmö hat Rostock gewonnen. Morgen und Samstag sind die weiteren Begegnungen in der Sporthalle des CRD-Gymnasiums in Rostock. Der Eintritt für die Zuschauer ist frei.
1: Wenn Segeln so aussieht, dann hat das mit gemütlichem Kreuzen nicht mehr viel zu tun. Die Katamarane fliegen wieder über die Ostsee, jetzt am Wochenende vor Sassnitz. Heute aber wurde erst mal trainiert. Unser Reporter war ganz dicht dran an den Booten, an den Teams und da, wo Muckis gefragt sind.
8: Ja, hier im Sassnitzer Stadthafen, im alten Fischereihafen, sind jetzt schon die SailGP-Katamarane im Wasser. Zum ersten Mal dieses Jahr. Heute wird trainiert, heute wird gesegelt. Ich bin jetzt verabredet mit dem deutschen Team, denn ich bin ganz gespannt, was sie jetzt in dieser Saison mitgenommen haben und worauf sie sich am Wochenende freuen. Bevor ich mich aber gleich mit dem deutschen Team treffe, wird es erstmal spannend von der technischen Seite. Wir sind ja hier auf der Tech-Seite der Boxengasse. Die Katamarane werden gerade vorbereitet. Und der wichtigste Part ist natürlich, wie die Boote ins Wasser kommen. Und der deutsche Katamaran hängt jetzt auch schon fast am Kran. Die haben ja kein richtiges Segel, sondern das ist dieses Foliensegel, dieser Wing, sagen sie hier dazu. Also sozusagen ein Flügel. Aber erstmal arbeiten hier jetzt alle hochkonzentriert daran, dass das Boot ins Wasser kommt. Ich halte mich mal lieber ein bisschen zurück hier. Linov Scheel, richtig?
9: Richtig.
8: Freue mich. Moin, ich bin Moritz. Was ist denn dein Job eigentlich in der Crew?
9: Ich bin der Grinder, einer von zwei Grindern. Und wir sind dafür zuständig, quasi, wir sind die Motoren an Bord. Wir sind dafür zuständig, die Leistung zu bringen, damit der Großschoot-Trimmer unseren riesigen Wing bewegen kann. Das ist die einzige Funktion, die noch aktuell mechanisch noch betrieben wird. Alles andere ist größtenteils Batterien und Hydraulik. Aber hier ist noch wirklich Muskelkraft gefragt. Und da geht es einfach darum, im richtigen Moment möglichst viel Leistung abliefern zu können.
8: Dann zeig mal, wie viel Leistung kriegst du da raus?
9: Da können Spitzen schon mal 6, 7, 8, 900 Watt produziert werden. Ja.
8: Das ist schon stark.
9: Ja.
8: Das heißt, solange du kurbelst, haben die Jungs, die segel einstellen, Kraft, das auch tatsächlich zu bewegen. Richtig, bei den, ja, Windgeschwindigkeiten.
9: Nur wenn ich kurbel, kann der große Trimmer die Schot bewegen.
8: Ja, das deutsche Team setzt jetzt über zum Katamaran. Der wartet schon, der ist soweit vorbereitet. Dann machen sie gleich die Renntrainings, natürlich besonders die Starts. Darauf kommt es einfach an, obwohl sie in diesem Jahr ja nicht mehr alle gemeinsam fahren. Das ist einfach viel zu gefährlich mit 13 Booten gleichzeitig auf dem Rennkurs. Dieses Jahr teilen sie die Flotte. Das heißt aber auch, ab heute sieht man die Katamarane schon flitzen und morgen auch. Eigentlich sollte das Team jetzt schon zurück sein, aber der Wind lässt nach. Das heißt, die Cuts brauchen ein bisschen länger in den Hafen. Bei mir ist aber jetzt schon Team-CEO Tim Kriegelstein. Herr Kriegelstein, die Saison ist schon fast vorbei. Jetzt hier in Sassnitz. Worauf kommt es da jetzt an für das Team?
10: Naja, wir wollten dieses Jahr Sechster werden. Aktuell sind wir Neunter. Wir hoffen auf den Heimeffekt, so wie im letzten Jahr, dass wir hier, sag mal, einen rauslassen können. Letztes Jahr sind wir fast aufs Podium gekommen. Wir haben auch ein Rennen gewonnen und ja, wir wollen hier Punkte gut machen.
8: Dankeschön, dann drücke ich die Daumen. Dann hoffen wir mal, dass das Training heute auch einiges gebracht hat. Und ob es was gebracht hat, das sehen wir dann am Wochenende, am Samstag, wenn die Rennen starten, nachmittags um 14 Uhr hier in Sassnitz.
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1: Hier hat jemand den Moment erwischt, als die Ostsee kurz dramatisch geworden ist. Die dunklen Wolken und dann diese Sonnenstrahlen, die aussehen, als hätte sich der Himmel ganz kurz geöffnet. Vielen Dank, Yvonne Wild aus Quedlinburg. Ja, gerade donnert's im Land, Martina. Wir sehen, ob wir trocken nach Hause kommen. Ja. Ihnen auf jeden Fall einen ruhigen, schönen Abend.
13: Tschüss.
1: Bis morgen.
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11: So, da hat es die Sonne doch mal ein bisschen häufiger geschafft heute und bei uns ist es auch relativ glimpflich. Im Süden Deutschlands, da ist die Warmluft, da haben wir noch heute knapp 30 Grad und hier bei uns ist jetzt diese polare Luft von Nordwesten hereingeströmt und dazwischen in der Mitte, da gab es zum Teil kräftige Schauer und Gewitter und gestern auch mindestens 2 Tornados und auch Fallböen von Mittelhessen über Fürstenwalde, also dementsprechend geht's ja bei uns noch. Auch bei uns gut, Schauer und Gewitter örtlich kräftig. Die ziehen heute Nacht über Vorpommern langsam raus. Danach ist es in der zweiten Hälfte meist gering bewölkt und trocken. Und die Temperaturen sind wieder bei 16 bis 15 Grad an den Küsten, im Landesinneren 14 bis 12 Grad. Morgen ist ein Tag, an dem wir erstmal oft Sonne, dann so einen Sonne-Wolken-Mix bekommen. Schauer sind morgen die Ausnahme, am ehesten morgen Abend so Richtung Schalsee. Da kann es mal etwas kräftiger schütten, ansonsten eher nicht. Und das bei Temperaturen von 21 bis 24 Grad. Der Wind dazu meist schwach, an den Küsten mäßig aus West, Südwest, zum Teil vor allem nach Osten hin und bei Schauern auch mal mit starken Böen. Und mit den Schauern am Abend dreht er dann zum Teil auf Nordwest. Ja, die nächsten Tage, die sind am Sonnabend noch mal ein bisschen unbeständiger, sind aber auch nur einzelne Schauer oder örtliche Gewitter, neben einigem an Sonne. Temperaturen gehen etwas zurück, der Sonntag meist trocken und auch am Montag können wir uns freuen.
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0: Hier ist das News-Update für unser Land. Willkommen zum Schleswig-Holstein-Magazin am Donnerstag.
1: Guten Abend. Dieses Verbrechen beschäftigt viele Menschen nicht nur in und um Glücksburg. In einem Waldstück wurde vergangene Woche der Torso eines Mannes gefunden. Viel mehr Informationen gibt es bislang nicht.
0: Bei den Ermittlungen lässt sich die Polizei nur wenig in die Karten gucken. Fest steht allerdings, dass die zuständigen Beamten von einem Gewaltverbrechen ausgehen und weiterhin nach Zeugen suchen.
2: Gestern aus Baden-Württemberg angereist, heute direkt hinter der Stadtgrenze von Glücksburg im Einsatz. Gleich mehrere Leichenspürhunde helfen den gesamten Tag dabei, um weitere Beweismittel im Zusammenhang mit dem Torsofund im Waldstück Friedeholz zu entdecken.
3: Aufgrund der Größe von knapp 300 Hektar hier im Wald mussten aus dem Bundesgebiet weitere Leichenspürhunde dazugezogen werden. Insgesamt sind hier 12 im Einsatz. Das Gebiet wurde in verschiedene Abschnitte eingeteilt und diese werden systematisch durch die Leichenspürhunde durchkämmt und dort nach Spuren gesucht.
2: Rund 30 Einsatzkräfte durchkämmen mehrere Stunden lang das Waldgebiet. Die spezialisierten Diensthunde sind darauf trainiert, feinste Geruchsspuren menschlicher Überreste, Gewebe, Blut oder Knochen wahrzunehmen. Und das selbst nach längerer Zeit und unter schwierigen Witterungsbedingungen. Weitere Leichenteile finden sie heute aber nicht. Die Mordkommission und Staatsanwaltschaft Flensburg gehen weiter von einem Gewaltverbrechen aus und ermitteln in alle Richtungen. 9 Tage ist es mittlerweile her, dass ein Jäger bei Glücksburg einen männlichen Torso fand.
3: Also die Obduktion ist durchgeführt worden und jetzt schließen sich weitergehende Ermittlungen anhand der Erkenntnisse an. Dazu können wir aber bislang noch nichts sagen.
2: Zur Identität des Opfers gibt es deshalb weiter keine Information. Die Polizei bittet Zeugen, die möglicherweise Tage oder Wochen zuvor verdächtige Personen oder Fahrzeuge in diesem Waldgebiet gesehen haben, diese online über das Hinweisportal der Polizei zu melden. Die Suche mit den Hunden wollen die Einsatzkräfte morgen eventuell fortsetzen.
1: Ja, und das sind schon tolle Bilder. Jetzt gerade ist die Gorch Fock ja auf ihrer 189. Ausbildungsreise und war unter anderem bei der Unabhängigkeitsfeier in den USA und lag vor New York.
0: Guck mal, ich bin so groß wie die Wolkenkratzer. Anfang des Monats war das Segelschulschiff dann in Kanada und jetzt hat es gestern den Hafen von Halifax verlassen. Auf dieser Etappe geht es über den Nordatlantik nach Island. An Bord sind neben der Stammbesatzung 90 Offizieranwärter und auch freiwillige Wehrdienstleistende.
1: Ja, und das, was auf Sie alle zukommt, das ist nicht ohne. Der 2-wöchige Turn gilt als der anspruchsvollste Teil der Ausbildungsreise, denn da kann es ganz schön stürmisch werden. Nach dem Zwischenstopp in Reykjavik wird die Gorch Fock dann am 16. September zurück in Kiel erwartet.
0: Und auf genau dieser Etappe durch den Nordatlantik ist unser Reporter Andreas Schmidt mit einem Kamerateam dabei.
1: Und kurz nach dem Ableben konnte Andreas mit dem Kommandanten sprechen.
4: So ein bisschen Seegang spürt man schon, aber Wind ist noch nicht. Das heißt, wir können noch nicht segeln. Dafür haben wir eine fast unglaubliche Morgenstimmung hier eben erlebt mit Seenebel hier über dem Wasser. Also fast überirdisch, würde ich sagen. Und das mit dem Wind, das kann sich ja sehr, sehr schnell ändern hier in der Region. Bei mir ist jetzt der Kommandant der Gorch Fock, Kapitän zur See, Elmar Bornkessel. Herr Bornkessel, Sie haben selber gesagt, das ist eigentlich der anspruchsvollste Teil dieser Reise der Gorch Fock. Warum meinen Sie das?
5: Ja, im Nordatlantik, wo wir jetzt ja uns gleich befinden werden, ist tatsächlich mit stärkeren Winden und natürlich auch Seegang zu rechnen. Und von daher sind wir tatsächlich jetzt auf dem anspruchsvollsten Teil Richtung Reykjavik.
4: Sie haben ja in den vergangenen 2 Wochen hier die Segelvorausbildung in Kanada noch gehabt. Sind Sie der Meinung, dass all die jungen Leute, die hier an Bord sind, tatsächlich auf das vorbereitet sind, was da kommen könnte mit Sturm auf dem Weg nach Island?
5: Ja, also die Segelvorausbildung, wie wir sie betreiben, ist sehr intensiv. Und tatsächlich bilden wir dort immer alle Manöver aus, die dieses Schiff normalerweise beherrschen muss. Also sprich die Notmanöver, Personenüberbordmanöver, aber auch die klassischen Wende- und Halsemanöver, die jeder Segler auch kennt. Und wir machen das wirklich drillmäßig, sodass tatsächlich, wenn wir den ersten Tag zur See fahren wie heute, wir in der Lage sind, das auch alles abzurufen. Von daher sind wir gut vorbereitet auf alles das, was kommt.
4: Was hoffen Sie, dass diese jungen Leute im Verlauf dieser Reise dann am Ende gelernt haben werden?
5: Hier geht es ja nicht so sehr um Dinge tatsächlich zu lernen an praktischen Fähigkeiten. Das bilden wir natürlich auch aus. Aber wichtig ist tatsächlich, dass die jungen Kameraden erleben, was Kameradschaft, Teamwork heißt, sich an ihre Grenzen zu bringen. Es wird mit Sicherheit für viele auch körperlich herausfordernd werden, natürlich auch psychisch eng zusammen.

0: Leben, in Hängematten schlafen. Und das tatsächlich wird, ich sag mal, für die Kadetten eine große Herausforderung sein. Aber ich bin sicher, dass sie das auch alle meistern werden.
1: Ja, vielen Dank, Herr Bornkessel. Hier geht jetzt gleich der Lotse von Bord. Wir bleiben allerdings auf dem Schiff noch die nächsten 2 Wochen bis nach Reykjavik. Wir drehen hier für ein längeres Doku-Projekt des NDR. Aber wenn aktuell was passiert, dann versuchen wir uns auch hier von Bord der Gorch Fock zu melden.
2: Ja, wir wünschen gute Reise. 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
3: Wer das hier im Cockpit seines Autos sieht, der weiß, gleich wird's teuer. Ich habe gestern auch wieder für 130 Euro getankt. Das ist wirklich heftig. Und die hohen Kraftstoffpreise belasten uns ja auch an anderer Stelle. Vom Handwerker bis zum Einkauf im Supermarkt, alles wird teurer. Hauke von Hallern hat mal versucht herauszufinden, wie die Menschen hier im Norden damit umgehen.
4: Sprit teilweise mehr als 2,40 an der Tankstelle. Wer sparen will, bildet Fahrgemeinschaften, wie zum Beispiel hier heute Morgen auf dem Pendlerparkplatz Wasbeck bei Neumünster.
5: Weil wir einen Termin in Lüneburg haben und uns deswegen zusammengetan haben mit einer anderen Fachingenieurin und die jetzt gleich mit uns dazu steigt, dass wir dann eben halt nur mit einem Auto fahren und nicht mit zweien.
6: Wenn sich das ergibt, sehr gerne. Das ist jetzt hier eine Besonderheit, weil ich mit den Kollegen weit weg fahre. Ansonsten habe ich da wenig Möglichkeiten.
4: Bei Ihnen ist es jetzt ein E-Auto geworden wegen der hohen Spritpreise.
7: Genau. Also ich habe dann den Moment genutzt und den Benziner verkauft und habe dann auf Elektro gewechselt. Das war dann das Einsparen sozusagen.
4: Dann müssen Sie immer fahren, wenn es ums Pendeln
7: für
4: geht.
7: Für alle anderen sozusagen. Genau. Ja, ja. Da, ich habe ja wenig Pendelsituationen sozusagen, aber ja, das ist dann meistens die Wahl.
4: Kleines Fazit heute Morgen. Wer ein E-Auto besitzt, der muss auch fahren. Aber nicht nur tanken wird teurer, sondern auch essen gehen, einkaufen, shoppen. Und das liegt daran, dass Logistik eigentlich überall drinsteckt. Und so ein 40-Tonner zu betanken, das ist gerade so richtig teuer.
8: Wir gehen davon aus, dass wir ein Volumen haben von 600 Liter. Da können Sie ja dann mit 1.500 Euro rechnen pro Tankfüllung. Ja, einige hundert Euro mehr sind das dann pro Tankfüllung, die wir dann zahlen müssen. So, das heißt also, der Transport an sich wird 10%, ungefähr 10% teurer. Da, allein schon dadurch, weil die Spritkosten 30% der Gesamtkosten eines Unternehmens ausmachen.
4: Was bedeuten dann die hohen Spritpreise für die Logistikbranche in Schleswig-Holstein?
8: Ja, das bedeutet, dass wir die höheren Preise weitergeben müssen, weil unsere Unternehmen die nicht selber auffangen müssen. Das heißt also, wir geben sie weiter an den Kunden. Der Kunde gibt sie dann auch weiter an den Verbraucher. Das ist dann so die logische Konsequenz.
4: So, noch ist die Einkaufstasche leer. Was macht das denn mit Ihnen, die hohen Preise? Im Supermarkt ja auch ausgelöst durch die Spritkosten.
9: Man kauft nicht mehr so wie früher ein.
4: Das heißt?
9: Man schreibt sich das auf, was man einkaufen will, und dann kauft man das ein. Man kauft nicht mehr so viel, was früher hat man gedacht, ach, das kann man ja noch mal mitnehmen und das kann man noch mal mitnehmen, und das macht man nicht mehr.
10: Man guckt schon nach Angeboten.
4: Mehr nach Angeboten?
10: Ja, auf jeden Fall. Auf jeden Fall. Und so Eigenmarken und sowas.
4: Wird auch da auf das eine oder andere vielleicht verzichtet?
10: Ja.
4: Vielleicht die Schokolade abends mal? Oder
10: ja, ja.
4: Was denn?
10: Ja. Rittersportschokolade, die so extrem teuer geworden ist. Oder Milka. Milka war ja so extrem überteuert. Die kaufe ich nicht mehr aus Prinzip jetzt.
4: Was haben Sie da draufstehen auf dem Kassenbon?
11: 171 Euro.
4: Ist schon mehr geworden? Oder
11: wie? Schon, ja, auf jeden Fall. Also man merkt das schon, ne? Dass man sonst früher das Gleiche mit 100 Euro auskam, sei mal so. Aber jetzt wirklich auf was verzichten. Ja, schon. Manchmal denkt man so, braucht man das jetzt wirklich so, wenn es jetzt um Naschen oder andere Snacksachen geht. Aber an sich bin ich jetzt erstmal bei dem geblieben und man verzichtet dann auf andere Sachen, was Essen geht angeht oder Döner weniger oder irgendwie solche Sachen, dass man dann mehr

0: zu Hause isst als außerhalb, weil halt eben der Einkauf ja schon so teuer ist.
1: Also von leeren Einkaufswagen sind wir hier noch weit entfernt, sind eher so die kleinen Sachen, weniger Naschis, mal mehr auf Angebote achten. Im Kopf geblieben ist mir mal ein Döner weniger. Also das heißt, auch Lieferdienste und die Gastro haben mit den steigenden Spritkosten zu kämpfen.
2: Das war der Blick auf den Kraftstoff. Gucken wir jetzt noch auf die Gasspeicher. Die sind im Moment ungewöhnlich leer. Woran liegt das und kann das ein Problem werden?
3: Bislang sind die Gasspeicher bei uns etwa nur zur Hälfte gefüllt. Grund: Die Preise sind durch den Krieg im Nahen Osten stark gestiegen. Viele Händler warten deshalb noch ab. Die Verbraucherzentrale geht davon aus, dass das Heizen dadurch diesen Winter teurer werden könnte.
4: Als Verbraucher schließe ich am besten einen Vertrag ab. Jetzt einen Vertrag, der 12 Monate Preisgarantie beinhaltet. Das heißt, man hätte bis nächstes Jahr im August hätte man eine Preisgarantie und wäre nicht von höheren Gaspreisen im Winter betroffen. Das gilt besonders für Verbraucher in der Grundversorgung. Denn in der Grundversorgung kann sich der Preis jederzeit verändern.
3: Ministerpräsident Günther hat heute die Bundesregierung aufgefordert, die Stände auf ein vernünftiges Niveau anzuheben. Bis zum 1. November müssen die Gasspeicher auf 80% gefüllt sein. Das ist gesetzlich vorgegeben.
5: Ja, dieser junge Mann hier lässt nicht seinen Frust über die hohen Gaspreise raus. Das ist ein Jubelschrei. Denn Johannes Liebmann hat jetzt gerade bei der Schwimm-EM in Paris gleich 2 Goldmedaillen geholt. Und nicht nur das, er hat auch noch einen Europa- und einen Weltrekord aufgestellt. Gold scheint also seine Farbe zu sein. Und heute wartete in seiner Heimatstadt Elmshorn noch etwas Goldfarbenes auf ihn. Allerdings keine Medaille.
6: Nach dem Trubel in Paris der erste offizielle Termin in Deutschland. Als zweiter Elmshorner überhaupt darf sich Johannes Liebmann ins neue goldene Buch der Stadt eintragen.
7: Also es ist einfach mein Rückzugsort. Hier wohnt meine Familie, meine Freundin. Hier kann ich mich erstmal auf die Couch fallen lassen, ohne irgendwie groß an irgendwas zu denken.
6: Der einzige Termin, ein schöner, die Ehrung durch den Oberbürgermeister.
8: Zu Ihren herausragenden Erfolgen im Jahr 26 gratuliere ich Ihnen sehr herzlich im Namen der Stadt und ganz persönlich.
6: Weltrekord über 1500 Meter Freistil, außerdem Europarekord über 800 Meter Freistil. Und plötzlich ist der Elmshorner Johannes Liebmann ein international gefeierter Schwimmstar.
9: Was bitte macht dieser Johannes Liebmann da?
10: Sei un europeo, che storia, un europeo spettacolare, spettacolare.
11: But he's going to destroy the world record. 14:26.79 seconds.
7: Es ist wenig in Worte zu fassen. Also ich bin mega stolz, das, was jetzt so passiert ist. Es ist unglaublich, wo ich jetzt eigentlich stehe. Hätte ich vor 2 Jahren nicht mal gedacht, dass ich hier jemals hinkommen werde, eben aus sportlicher Sicht. Es ist unglaublich, ich kann es eigentlich nicht in Worte fassen, wie viel mir das jetzt auch bedeutet.
6: Zeit zum Realisieren hat Liebmann nächste Woche erstmal beim Familienurlaub Wandern im Allgäu. Und danach geht es weiter mit dem Training und der Rekordjagd.
2: So, eigentlich müssten jetzt so langsam die Geschenke eingepackt werden und noch 3-mal schlafen. Dann wird Geburtstag gefeiert, der 80. Aber nicht von Oma oder Opa, sondern von unserer Heimat.
5: Tja, am Sonntag vor 80 Jahren wurde das Land Schleswig-Holstein von der britischen Militärregierung gegründet. Und das muss natürlich gefeiert werden. Unsere Reporterin Kim-Christine Mauch reist 80 Stunden lang durchs Land, um neue Geschichten zu entdecken.
2: Jeden Tag ist sie 8 Stunden unterwegs mit dem Rad, der Bahn. Und natürlich, wir sind in Schleswig-Holstein auch auf dem Wasser.
12: Die ersten 16 von 80 Stunden sind rum. Meine Reise durch Schleswig-Holstein geht weiter in Friedrichstadt. 2 Grachten, 18 Brücken und eine gute Portion Holländer-Flair. Ab jetzt begleitet mich Vinetta aus dem Studio Heide. Seit der Gründung 1621 ist Friedrichstadt bekannt für seine Religionsfreiheit und wird deswegen auch Stadt der Toleranz genannt. Nur manche treiben es damit etwas zu weit.
13: Irgendjemand hat dieses Jahr denen die Blumen hier geklaut.
14: Was?
13: Ja, haben wir bei uns in den Regios gemacht, weil irgendjemand nachts alle Blumen einfach rausgerissen hat. So, also und auch so rausgetan hat, dass man sie noch benutzt. Also er hätte sie offensichtlich für sich selber benutzt.
12: Toleranz wird hier trotzdem noch gelebt. Vor etwa 10 Tagen wurde dieses Café wieder eröffnet. Von der Tochter der ehemaligen Inhaberin. Die neuen Betreiberinnen der Pharisäer

0: Seerstuf haben bewusst Hamburg hinter sich gelassen, um in Nordfriesland etwas Neues zu wagen. Anna und Mia wollen fester Bestandteil der Stadtgemeinschaft werden. Dafür setzen sie auf den Austausch mit ihren Nachbarn und packen viel selber an.
1: Also hier waren weiße Wände, waren hier. Hier war noch ein anderer Boden war hier drin, der ist komplett rausgekommen.
2: Das war alles sie.
3: Habt ihr es selber gemacht?
1: Ja.
3: Echt?
1: Ja. Ich hab als Bodenlegerin gearbeitet.
3: Ach, ja.
1: Nee, und dann haben wir hier einen Schlag reingehauen.
3: Ich mag total gerne eure Tattoos, aber ihr seid ja immer total auffällig. Und jetzt seid ihr hier in Friedrichstadt, wo ich glaube, der Großteil der Menschen ist hier so 65 plus. Ich glaube, von denen haben natürlich ein paar Leute sicherlich auch ein Tattoo. Sicherlich niemand ein Gesichtstattoo.
1: So. Ja.
3: Wie fühlt sich das so an?
1: Es wird super aufgenommen hier, tatsächlich. Also wir haben noch keine negative Begegnung gehabt irgendwie so.
2: In Hamburg ist es ja kein Thema, auch dass zwei Frauen eine Beziehung führen. Das ist ja alles irgendwie entspannt. Ich dachte so, oh, wer weiß, weil ich bin auch auf dem Land groß geworden. Da ist man mit den Dingen anders umgegangen, ist auch ein paar Jährchen her. Aber hier werden wir sehr offen willkommen geheißen. Es ist sogar tatsächlich sehr gegenteilig, dass wir sehr viele queere Menschen hier schon empfangen haben in der letzten Woche.
3: Ja.
2: Und auch schon die Rede von einem Stammtisch ist, was wir natürlich super gerne ausrichten möchten. Also es wäre ein Traum, wenn wir so der kleine, muckelige Safe Space sein dürfen.
0: Die Stadt der Toleranz entwickelt sich weiter zum Ort der Vielfalt und Gemeinschaft. Ein Ort der Begegnung ist auch der Wollladen von Nadine. Hier findet jeden Montag ein offener Stricktreff statt.
4: Jenny, wir sind an deinem Lieblingsspot gelandet, oder?
3: Ja, absolut. Ich bin hier echt jede Woche. Ich fand das total spannend, irgendwie halt auch so die Lebensrealitäten von anderen Menschen irgendwie so kennenzulernen.
5: Das ist mehr zwischenmenschlich und das Häkeln und Stricken ist nebenher.
3: Ja, eigentlich
5: das
3: genau.
5: Ist die Eintrittskarte, aber sonst mehr ist es nicht.
3: Ja. Auch das Nadelspiel von meiner Oma.
0: Jede und jeder ist hier willkommen, egal ob 9 oder 79. Und beim Stricken lernt man nie aus. Diese Art der Sockennadeln hatte ich noch nie in der Hand.
6: Das dauert ja stundenlang. Also.
0: Für uns geht es zurück ans Meer. Büsum ist der drittgrößte Urlaubsort an der Nordseeküste. Hat nur rund 5000 Einwohner, aber über 700.000 Besucher pro Jahr. Nicht nur wir sind angekommen, sondern auch der Regen.
7: Nicht so schlimm, wir gehen zum Sommer auf Meer.

0: wie findet ihr heute Abend die Veranstaltung?
1: Ja, super. Ja.
2: Klasse.
3: Ich habe schon eben gesagt, es ist ja wirklich interessant, wie viele Leute hier sind, trotz des Wetters, ne?
4: Das tut nichts an eurer Laune ab, oder?
3: Da muss man ja mit rechnen, wenn man in den Norden fährt. Also, da ist alles dabei.
5: Aus den letzten zwei Tagen habe ich mitgenommen, Räume für Begegnungen gibt es bei uns überall. Und bei jedem Wetter.
6: Ja, und noch stehen sie in Reihe und Glied, aber jetzt geht in Dithmarschen die Weißkohlernte wieder los. Und weil die Blätter so empfindlich sind, muss der Kohl immer noch per Hand geerntet werden. Dafür braucht es viele Menschen und deshalb sind zurzeit eine Menge Erntehelfer an der Westküste.
7: Gut 1000 von ihnen kommen aus Rumänien und leben während der Erntezeit in Wesselburen. Aber da gibt es jetzt immer wieder Beschwerden der Einheimischen über einige Erntehelfer. Das war gestern Thema in einer Einwohnerversammlung.
8: Ja, Sie können alle gerne rein. Ne? Wir haben hier so ganz viele Plätze noch frei.
9: Bürgermeister Elas hat zur Einwohnerversammlung eingeladen. Es geht um einen Streit zwischen Einheimischen und Erntehelfern aus Rumänien.
10: Also konkret sieht das so aus, dass eigentlich zwei- oder dreimal die Woche Lärmbelästigung, also dass meine Eltern die Polizei rufen müssen wegen Lärmbelästigung, extreme Geruchsbelästigung, Nebel, also Rauchentwicklung durch tägliches Grillen, durch Müllverbrennung.
9: Schlachtabfälle findet der Bürgermeister regelmäßig in der Feldmark. Vom Beginn des Jahres bis Mitte Juli haben die Einwohner 83 Ruhestörungen der Polizei gemeldet. Von 9 festgestellten Ordnungswidrigkeiten wurde aber nur eine geahndet, sagt der Polizeichef.
11: Da müssen wir tatsächlich mal bei ruhestörenden Lärm unsere übliche Toleranzschwelle, die da lautet, wir hören uns das einmal an und dann beim zweiten Mal oder dritten Mal passieren Maßnahmen, ein bisschen nach unten schrauben und dann vielleicht gleich beim ersten Mal dafür sorgen, dass eine Musikbox bei der Polizei bleibt.
9: Polizei allein kann das Problem aber nicht lösen, meint der Bürgermeister.
12: Wir müssen uns alle so ein bisschen mal an die Nase fassen, ob alles so richtig ist, was wir hier auch machen. Wir sind auch nicht die Besten dann.
9: Denn 700 Rumänen leben inzwischen fest in Wesselburen, wollen sich hier eine Zukunft aufbauen. An ihrer Integration arbeitet sie und berichtet von Alltagsrassismus.
13: Wenn allein diese Verallgemeinerung die Rumänen immer fällt, zeigt das schon, was es hier für ein Problem gibt. Gar nicht bösartig gemeint, also auch von Leuten, die ganz offen sind. Aber diese Pauschalierung, die Rumänen, zeigt, dass gearbeitet werden muss.
9: Sie sagen, sie wollen Teil der Stadt werden. Die Quartiersbeauftragte übersetzt für sie.
14: Gefällt mir nicht, wenn ich mit Leuten möchte Kontakt haben, zum Beispiel Nachbarn, Kollegen, Arbeit, dass die immer sagt, ja, Rumäner mag Schlachter, Rumäner mag irgendwie alles kaputt. Das stimmt nicht alles. Vielleicht sind welche Markt, aber nicht alles in einen Topf rein.
9: In Wesselburen soll es bald ein Café als Begegnungsstätte geben.
13: Da ist es ganz, ganz wichtig, ins Gespräch zu kommen, sich kennenzulernen und zusammen zu feiern, Dinge zu erleben, die Kultur zu tauschen, auch Türen zu öffnen, Namen kennenlernen und Gesichter kennenlernen und sich auf der Straße grüßen.
9: Kurz vor Beginn der Erntezeit startet Wesselburen also einen neuen Integrationsversuch.
6: Es gibt Ereignisse, die lange zurückliegen, die aber keinesfalls vergessen sind, weil immer wieder an sie erinnert wird. Und es gibt Vorfälle, von denen wissen wir kaum etwas. Heute, vor genau 80 Jahren, ist es im Lübecker Hafen zu einer Katastrophe gekommen, die bislang kaum bekannt ist. Bei der Verklappung von Kriegsmunition explodierte im Wallhafen eine Bombe. 8 Menschen kamen ums Leben. Heute wurde in Lübeck erstmals der Opfer gedacht.
15: Sie sind aus Großbritannien und den USA angereist. Nachfahren britischer Soldaten, die hier vor 80 Jahren unter Einsatz ihres Lebens Kriegsmunition entschärften. Am 20. August 1946 explodierte auf der Lübecker Wallhalbinsel eine Bombe bei der Verladung. 8 Menschen starben, 19 weitere wurden schwer verletzt. Nach dem Unglück hat sein Urgroßvater die Entschärfung der übrigen Bomben geleitet.
16: Him and, you know, his fellow men.
17: Er und sein Team haben die Bomben per Hand auf ein Motorboot geladen und sie aus der Stadt transportiert. Dort wurden sie zur Explosion gebracht, um eine noch größere Katastrophe in Lübeck zu verhindern.
15: Aus Sicherheitsgründen sind danach keine Munitionszüge mehr durch die Lübecker Altstadt gefahren.
6: Ja, und mehr über diese Geschichte erfahren Sie dann am Sonntag hier bei uns in unserer Zeitreise.
7: Wer an Musik aus Schweden denkt, denkt wahrscheinlich zuerst an ABBA, Roxette oder den DJ Avicii. Wenn es um erfolgreiche Popmusik geht, dann macht den Schweden keiner was vor. Aber auch in der Klassik treffen die Schweden den richtigen Ton. Zu erleben war das gestern Abend im Rahmen des Schleswig-Holstein Musikfestivals in Schenefeld.
1: Jahrhunderte alt, ein bisschen geheimnisvoll. In Schweden eines der traditionellen Instrumente, die Nyckelharpa, die sogenannte Schlüsselfiedel. Gestrichen wird sie mit einem Bogen. Die Töne entstehen aber nicht mit den Fingern auf den Saiten, sondern über Tasten.
2: Es gibt viele Dinge, die an diesem Instrument faszinierend sind. Optisch, vom Klang her und auch all mit den Resonanzsaiten. Es ist ein sehr spezieller Klang. Das gesamte Repertoire unseres Ensembles hat mich von Anfang an völlig in seinen Bann gezogen.
1: Hinzu kommt die norwegische Hardangerfiedel. Sie sieht aus wie eine Geige. Doch unter den Spielsaiten liegen zusätzliche Resonanzsaiten.
2: Wenn ich also spiele, vibrieren sie alle. Vielleicht hast du das gesehen. Weil ich zum Beispiel hier ein A gespielt habe und das hier auch ein A ist. Hier sieht man, wie sie vibrieren.
1: Zwei Instrumente, die an diesem Abend in der Bonifatiuskirche in Schenefeld den Klang des Nordens transportieren. Die Curious Bards widmen sich mit traditionellen und den alten skandinavischen Instrumenten, Tänzen und sehnsuchtsvollen Liedern des 18. Jahrhunderts.
18: Eine Seite von der Mythologie, von der skandinavischen Mythologie, die sehr wichtig ist für beide Länder, die wir heute spielen, also Norwegen und Schweden, also für Geister und Kreaturen, aber auch für die simple Leute, für das simple Volk.
1: Eine musikalische Reise zurück in eine andere Zeit. Nordic Sounds, alte skandinavische Musik, die viele so zum ersten Mal hören.
19: Ich habe die Instrumente nur vom Namen her gekannt. Und jetzt das mal live zu hören, ist eine wunderbare Erfahrung.
20: Es klingt irgendwie sehr alt und macht eine spannende Atmosphäre auf jeden Fall.
21: Wir waren letztes Jahr auch schon in Schweden und das holt einen auf jeden Fall wieder ab.
1: Musik aus Skandinavien mit alten Instrumenten.
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6: Und jetzt gibt es noch was fürs Auge. Dieses Foto hat uns Hans-Werner Carstensen aus Flensburg geschickt. Wenn Sie noch ein bisschen was vermissen, es kommt noch das Glücksburger Schloss dazu. Und danach kommt jetzt noch Sebastian mit dem Wetter. Wir wünschen Ihnen

0: Und jetzt Ihr Wetter für Schleswig-Holstein.
1: Mit dem Durchzug der Kaltfront gestern gab es mindestens 5 potenzielle Tornadoereignisse in Deutschland. 3 davon sind bereits bestätigt. Wir haben allerdings Glück gehabt im Land. Dennoch ist die Wetterlage aktuell prädestiniert dafür, dass sich aus den Schauern heraus, vielleicht sogar auch über dem Wasser, durchaus nochmal eine sogenannte Wasserhose, ein Tornado, also auf dem Wasser, bilden kann. Die Wetterlage dazu sieht wie folgt aus. Wir sind immer noch in den Fängen eines Tiefkomplexes. Der erstreckt sich gerade von den britischen Inseln direkt über Skandinavien weiter bis ins Baltikum. Und allen voran ist es das Tief Nora, was jetzt gerade auf uns zusteuert und immer auch wieder kühlere Luftmassen bringt, dadurch eben Schauer aktiviert, die über warmes Wasser laufen. Und wenn dann die Wetterlage passt und es anfängt zu rotieren, kann es daraus durchaus mal eine Wasserhose geben. Für die Nacht sieht es so aus, dass entsprechend weitere Schauer von Westen immer mal wieder durchziehen. Teilweise ist die Intensität aber etwas niedriger als am Tag heute. Vielleicht ist dennoch auch mal ein Gewitter dabei und das Ganze bei Tiefstwerten zwischen 15 und 12 Grad. Und auch morgen starten wir erstmal wechselhaft in den Freitag mit einigen Schauern, manchmal auch länger anhaltender Regen in so einem Streifen, der dann quer über dem Land durchziehen kann. Aber im Laufe des Tages setzt sich dann so langsam Hochdruckeinfluss durch. Dann wird es von der Nordsee her allmählich trockener. Dann kann sich auch die Sonne zeigen und dann kriegen wir auch die Sonnenstunden von 5 bis 7 insgesamt zusammen, also tendenziell eher am Nachmittag. Ja, und die UV-Belastung liegt dann im mittleren Bereich. Der Wind orientiert sich dann auch entsprechend an dem Durchzug des Tiefs und dem Regen. Der kommt zunächst aus südwestlicher Richtung mit der Windstärke 3 bis 4, dreht später auf Nordwest, behält seine Windstärke bei. Allerdings die Böen in Schauern sind durchaus auch nochmal kräftig unterwegs. Die Temperaturen erreichen morgen Spitzenwerte von 20 bis 22 Grad in der Luft und das bei Wasserwerten aktuell gemessen von 19 Grad in Ostsee und Nordsee. Auch am Sonnabend geht es noch etwas wechselhafter zu in Richtung Sonntag und Montag, deutlich stabiler. Dann gehen die Temperaturen rauf und nächste Woche wartet dann wieder Hitze auf uns und damit einen schönen Abend.
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0: So, hallo und willkommen beim NDR Hamburg Journal. Die Nachrichten heute von Ayman Abdulaziz Said.
1: Einen schönen guten Abend, schön, dass Sie wieder dabei sind. Und das sind heute drei unserer Themen.
0: Erster Schultag nach den Ferien. Wie klappt das mit der Schulbegleitung? Erster Spatenstich. Das Wasserstoffverteilerzentrum in Moorburg wird gebaut. Und erster Hafen entdeckt. Euphorie bei Hamburgs Archäologen. Und dann das hier noch, die Reiterstaffel der Polizei, sie soll weg. Seit 2001 waren die Polizisten auf Pferden unterwegs bei uns in der Stadt. Nun ist damit Schluss. Der Grund ist, na klar, das fehlende Geld.
2: Bilder wie diese gehören schon bald der Vergangenheit an. Die Reiterstaffel der Polizei Hamburg im Einsatz. Besonders gefragt zum Beispiel bei Großdemos oder bei Fußballspielen. Eine besondere Einheit für viele Menschen in der Stadt.
3: Die sehen von oben einfach alles und das macht so einen, ja, so einen königlichen Eindruck. Irgendwie hat das was.
4: Ja, natürlich schade. Also ich kenne auch einen Polizisten, der da mit in der Reiterstaffel war, der immer viel Spaß an seiner Arbeit gehabt hatte.
5: Ich fand das schon sehr cool und aufregend, ehrlich gesagt. Also man starrt schon ein bisschen hinterher.
2: 188 Einsätze gab es im vergangenen Jahr für die Reiterstaffel, wie eine Senatsantwort auf Nachfrage der CDU ergab. Die Kosten für die 12 Beamtinnen und den Unterhalt der 8 Pferde belaufen sich auf fast 1,2 Millionen Euro pro Jahr. Finanzielle Gründe allein seien laut Polizei aber nicht der Grund für das Aus.
6: Es ist einfach die Frage, was sind die großen Herausforderungen im Sicherheitsbereich in den nächsten Jahren? Das sind dann Themen wie der Luftraum, Drohnen, Drohnendetektion, der Dienst am Bürger, die Präsenz, der Bürger soll uns sehen, wir sollen sichtbar sein. Und das sind die großen Themen der nächsten Jahre. Und dann müssen wir mit den zur Verfügung stehenden Ressourcen auch sauber haushalten und die Menschen dort einsetzen, wo sie am sinnvollsten sind, wo sie am dringendsten gebraucht werden.
2: Bereits länger bekannt, auch die Polizeihubschrauber Libelle 1 und 2 werden in den kommenden Jahren eingespart. Kostenpunkt 2025 mehr als 3 Millionen Euro. Als Ersatz plant die Polizei ein stadtweites Drohnennetz, teilweise auf den Dächern der Wachen positioniert. Laut Gewerkschaft der Polizei mache sich wegen der vielen Umstrukturierungen intern Unruhe breit. Viele sorgen sich, dass ihre Dienststelle die nächste sei. Für die Weiterbeschäftigung der Reiterinnen und irgendwann der Hubschrauberbeschäftigten hat sie klare Forderungen.
7: Für uns ist elementar wichtig, dass die Kollegen sozialverträglich neu eingesetzt werden, dass den Wünschen entsprochen wird, den Qualifikationen und auch natürlich, dass ich heimatnahe Verwendung habe. Denn teilweise ist es ja wirklich so, gerade in Schleswig-Holstein, wo die Pferde jetzt stationiert sind, dass einige Kollegen in die Nähe der Stelle gezogen sind, um halt näher dran zu sein an der Dienststelle. Und dass man das auch berücksichtigt.
2: Es ist unklar, wann genau der letzte Einsatz der Reiterstaffel ist. Aber Ende 2027 läuft der Mietvertrag für den Reitstall aus. Und spätestens dann ist endgültig Schluss.
0: So, sorry, seit 2010 gab es die Reiterstaffel, habe ich hier auch stehen. Ich glaube, ich habe eben 2001 gesagt, seit 2010 gab es diese Reiterstaffel. Vor 6 Jahren wurde im Kraftwerk Moorburg noch Kohle verfeuert, Millionen Tonnen pro Jahr. Inzwischen ist es im Norden ein Symbol für die Energiewende. Eine der größten Wasserstofffabriken in Deutschland nimmt Gestalt an.
8: Vom ehemaligen Kohlekraftwerk ist nichts mehr übrig. Stattdessen ist der Großelektrolyseur fast komplett. 36 solcher sogenannter Stacks sind in dieser Woche angeliefert und montiert worden. Produziert in der Siemens Gigafactory bei Berlin. 100 Megawatt Leistung, so viel wie eine Stadt mit 150.000 Einwohnern verbraucht.
9: Hier sehen wir das Herzstück unserer Anlage, den eigentlichen Elektrolyseur. Hier findet der elektrochemische Prozess statt, indem wir Wasser, was wir hier unten ranführen, mit Strom in seine Gasbestandteile Wasserstoff und Sauerstoff zerlegen.
8: Der Ökostrom kommt von Hamburgs einziger 380.000 Volt Leitung auf städtischem Gebiet, das Wasser für die Elektrolyse aus der Elbe.
9: Das Kraftwerk hat früher auch Wasser aus der Elbe entnommen, es aufgereinigt und für den

0: Kraftwerksprozess benötigt. Und mit dieser vorhandenen Anlage wirkt auch an diesem Standort weiterhin Elbwasser so weit aufgereinigt, dass wir es in der Elektrolyse nutzen können.
1: Heute wurde auch der Startschuss für den Anschluss des Hamburger Wasserstoffnetzes HH-WIN gegeben. Schon seit Jahren entsteht eine bis zu 60 Kilometer lange Pipeline, um Industriekunden zu beliefern. Gleichzeitig soll das ebenfalls im Bau befindliche europäische Wasserstoffnetz angeschlossen werden. Leider gibt es offiziell bislang nur das Teserwerk in Harburg als künftigen Kunden. Mit weiteren sei man im Gespräch. Für eine langfristige Perspektive eindeutig zu wenig.
2: Also der Hamburger Senat steht voll hinter uns und das finden wir wirklich sehr bemerkenswert. Und wir spüren auch durchaus positive Signale aus der Bundespolitik. Aber da bedarf es noch weiterer Überzeugungsarbeit.
1: Das Finkenwerder Stahlwerk von ArcelorMittal hatte die Umstellung auf grünen Wasserstoff abgeblasen. Der Aluminiumproduzent Trimet überlegt noch. Das Luftfahrtforschungszentrum ZAL hat Interesse. Schon jetzt fließen mehr als 250 Millionen Euro Steuergeld in das Projekt.
3: Dieses Ökosystem zu zeigen in die Republik, nach Europa hinein, kommt hierher, Hamburg geht voran. Das sind wichtige Signale, die es braucht, um vielleicht dem einen oder anderen auch einen Anreiz zu geben, selber hier Kapazitäten auch in Anspruch nehmen zu wollen.
1: Den Wasserstoff direkt subventionieren? Unwahrscheinlich. Hamburgs Investition in Moorburg ist noch eine ungeheure Vorleistung in die Energiewende, die irgendwann zweifellos kommen wird.
4: Dramatische Szenen gab es in der Elbphilharmonie.
5: Ja, dort hat es heute einen Großeinsatz der Feuerwehr gegeben. Insgesamt 44 Menschen klagten über plötzlich einsetzendes Erbrechen und Schwindel. Die Betroffenen hatten in der Nacht an einer großen internationalen Filmproduktion im großen Sendesaal mitgewirkt. Laut Feuerwehr Hamburg wurden insgesamt 42 Menschen als leicht erkrankt eingestuft. Zwei weitere hatten stärkere Symptome und wurden ins Krankenhaus gebracht. Der Auslöser für die Erkrankungen wird noch geprüft. Möglicherweise könnten Teile des Caterings für die Komparsen verdorben gewesen sein. Konzerte, die für heute in der Elbphilharmonie angesetzt waren, fanden und finden wie geplant statt. In den Bezirksämtern sind diesen Sommer nach einem Bericht des Hamburger Abendblatts fast 750 Stellen weiterhin unbesetzt. Die Zeitung beruft sich auf eine Linken-Anfrage an den Senat. Besonders in Mitte sei der Anteil der unbesetzten Stellen mit fast 13% demnach besonders hoch. Laut Antwort des Senats habe es in der ersten Jahreshälfte außerdem mehr als 180 Überlastungsanzeigen von Mitarbeitern und Mitarbeiterinnen gegeben. Die norddeutschen Bundesländer wollen mit dem neuen CDU-Verkehrsminister Steffen Bilger über deutlich mehr Geld für die Hafeninfrastruktur sprechen. Beim Treffen der Regierungschefs in Rostock war erneut von 500 Millionen Euro jährlich die Rede. Die Seehäfen seien von zentraler Bedeutung für die ganze deutsche Wirtschaft, sagte Mecklenburg-Vorpommerns Ministerpräsidentin Manuela Schwesig von der SPD. Für Hamburg nahm ihr Parteifreund Bürgermeister Peter Tschentscher teil. Die deutsche Schiffbauindustrie hat derzeit so viele Aufträge wie fast nie zuvor. Besonders gefragt sind Marineschiffe, Kreuzfahrtschiffe, Megajachten und Spezialschiffe, so der Verband für Schiffbau und Meerestechnik heute in Hamburg. Deutschland liegt damit im weltweiten Trend. Die Auftragsbücher sind so voll wie seit fast 20 Jahren nicht. Um das zu bewältigen, brauche die Branche mehr Investitionen und Fachkräfte, auch aus dem Ausland, so der Schiffbauverband. Sorgen macht ihm dagegen die Abhängigkeit von China. Deutsche Reeder vergaben im vergangenen Jahr 98% der Aufträge dorthin. Darüber dürfte auch bei der SMM gesprochen werden, der weltgrößten Schiffbaumesse Anfang nächsten Monats in Hamburg. 9 Jahre nach den Krawallen beim G20-Gipfel hat das Oberverwaltungsgericht das Verbot von 2 Protestversammlungen für rechtens erklärt. Die Anti-Globalisierungsgruppe ATTAC hatte 2 Veranstaltungen in der Innenstadt angemeldet, obwohl bereits ein Demonstrationsverbot existierte. Laut dem nun gefällten Urteil hätten die Pläne mit hoher Sicherheit zu Blockaden geführt und die öffentliche Sicherheit gefährdet.
4: Danke erstmal. Und heute hat die Schule wieder begonnen. Für viele Schüler und Eltern mit großen Sorgen. Es geht natürlich um die Schulbegleitung für Kinder mit Förderbedarf. Vor den Ferien hatte die SPD-Schulbehörde verkündet, dort werde drastisch gekürzt. Viele Eltern wissen nun nicht, wie es ohne weitergehen soll. Wie hier in Kirchdorf Süd.
6: Es ist wieder voll in der Schule an der Burgweide. 6 Wochen Ferien sind vorbei. Für die 9-jährige Amara ein schwieriger Schulstart ohne vertraute Schulbegleiterin. Ihre Unterstützung gekürzt.
7: Sie braucht immer eine Zeit, bis sie sich an was anpasst, gewöhnt. Meine größte

0: Angst ist oder war, dass mein Kind als Störenfried wahrgenommen wird. Es ist ja so, dass wenn es in der Klasse unruhig ist, ja, dann muss ja irgendwie die Lehrkraft sich um mein Kind kümmern.
1: Denn Amara lebt mit Autismus.
0: Da wird sie total jetzt durcheinander sein. Sie kann nicht sprechen, sie braucht immer geregelten Tagesablauf. Alles muss nach so sein, wie es immer ist.
1: 54 Kinder hatten hier zuletzt eine Schulbegleitung, teils für den gesamten Schultag. Das galt auch für Amara. Zu Ferienbeginn dann die Nachricht. Von 924 beantragten Stunden wurden der Schule 165 genehmigt. Amaras Schulbegleitung sollte auf 15 Stunden gekürzt werden. Ihre Mutter reichte Widerspruch ein. Vorgestern die Nachbewilligung. 22 Stunden sind vorerst genehmigt. Die wenigsten Eltern hier haben so einen Widerspruch eingelegt, stehen heute Schlange vor dem Elterntreff.
2: Man hat ja gehofft, dass man zu den Glücklichen gehört, deren Anspruch nicht gestrichen wird. Genau, das wurde mir dann gestern erst klar, dass die Schulbegleitung für ihn jetzt komplett gestrichen wurde.
3: Also es kann sein, dass ich plötzlich angerufen werde und können Sie ihn abholen.
1: Eltern unterstützen Eltern, helfen, Widerspruch einzulegen. 30 Anträge gestern und heute. Die Schule hofft.
4: Wir haben nur 20% der Stunden, die wir im letzten Schuljahr hatten, bewilligt bekommen. Damit können wir den Kindern nicht gerecht werden. Die Kinder sind nicht mal, es ist nicht mal sichergestellt, dass die Kinder warm, sauber, sicher und satt hier sind. Gestern kam allerdings eine gute Nachricht durch unsere Schulaufsicht von der Schulbehörde, nämlich, dass bei uns und dann auch an allen anderen Hamburger Schulen deutlich nachgesteuert werden soll.
1: So deutlich bestätigt die Behörde uns das nicht.
5: Wir werden da, wo das notwendig ist, sicher diese Überprüfung noch mal vornehmen. Aber es ist nicht, dass wir jetzt sagen, es gibt pauschal für eine Schule einen Wattbetrag. Das würde auch dem Verfahren gar nicht gerecht werden. Es geht hier um einzelne Kinder, sodass wir auch die Einzelfälle angucken müssen.
1: Durcan Cengiz wartet, jederzeit bereit, Amara abzuholen. Bis 12 Uhr hält die Tochter durch, dann beendet sie den Schultag vorzeitig. Amara, sichtlich erschöpft, will nach Hause.
6: Also Sommerferien vorbei und die ganz hohen Temperaturen anscheinend auch erstmal. Erst in diesem Sommer ist vielen ja klar geworden, dass sie doch ganz gerne eine Klimaanlage hätten, zumindest in den Pflegeheimen und Krankenhäusern. Die Stadt setzt auf mehr Grün. Bäume, Rasen und Hundewiesen sollen hier helfen.
7: Die Alster gehört genauso wie die Elbe für viele Menschen zu den beliebtesten Erholungsgebieten in Hamburg.
8: Wie wäre es, diese beiden Hotspots der Naherholung miteinander zu verbinden, mit einem grünen Band? Diese Idee zu diesem Alster-Bille-Elbe-Grünzug, die gibt es schon seit einigen Jahren. Und tatsächlich kann man entlang dieser Achse schon eine Menge sehen und erleben.
7: Los geht es an der Außenalster durch die Lohmühlenstraße zum Lohmühlenpark entlang des AK St. Georg. Es ist eine Oase, der erste große schon existierende Park des künftigen Alster-Bille-Elbe-Grünzugs von St. Georg durch Hammerbrook bis nach Rothenburgs Ort. Ein 50 Meter grünes Band mit vielen Spielgeräten, einer Hundewiese, insgesamt so groß wie 4 Fußballfelder.
8: Wir wollen wissen, wie wichtig sind solche Grünflächen in einer Großstadt. Christian Gerwig vom NABU, hallo.
9: Schönen guten Tag.
8: Jetzt haben wir die erste Woche tatsächlich, wo es ein bisschen kühler ist. Viele werden wahrscheinlich aufatmen. Wie wichtig ist tatsächlich sowas, so ein Grünzug für so eine Großstadt?
9: Ja. Also wir haben ja die letzten Wochen und Tage sehr starke Temperaturen gehabt und jeder von uns hat es wahrscheinlich ans Wasser gezogen, in die Grünanlagen, um dieser Hitze so ein bisschen zu entgegnen. Also insofern ist gerade im Innenstadtbereich solche Grünzüge enorm wichtig für die Bevölkerung.
8: Das heißt, sowas wie hier, das ist tatsächlich ein Ort, wo es kühler ist, wenn man so einen heißen Tag hat?
9: Tatsächlich, weil die Grünflächen stark Wasser verdunsten, das heißt, es kühlt insgesamt. Und wir haben hier auch durch die Grünzüge dann so einen Luftaustausch, also sprich eine Frischluftachse nennt man das, wo dann die Temperatur gegenüber den versiegelten Flächen drumherum einfach niedriger sind.
8: Jetzt geht's vom Lohmühlenpark in den Stoltenpark. Das klingt ganz einfach hier, allerdings dazwischen ist das Berliner Tor. Und das ist wirklich eine echte Herausforderung. Wir gucken mal, ob's gelingt.
7: Die älteren Hamburger kennen es noch ohne Baustelle, S- und Fernbahn, die Berliner Tordammbrücke, ständig wechselnde Verkehrsführungen. Fußgänger und Radfahrer finden eigentlich nur noch mit viel Glück durch das Baustellenchaos. Fertigstellung unklar.
8: So, Bezirksamtsleiter Ralf Neubauer, Sie mussten nicht

0: Du hast Berliner Tor kommen?
1: Nee, ich habe mich drumherum gemogelt.
0: Ah, gut, sehr gut. Sie zeigen uns jetzt mal die zweite Hälfte vom Alsterbille-Elbe-Zug.
1: Gerne. Also die Idee des Alsterbille-Elbe-Grundzugs ist, dass er über 4 Kilometer 3 Stadtteile miteinander verbindet, die so unterschiedlich sind wie die Flüsse. Da soll man sich erholen können, man soll die Wasserlagen gut erschlossen bekommen. Und es soll aber auch eine durchgehende Grünanlage gerade am Hochwasserbassin entstehen.
0: Für die Fertigstellung des Grünzuges können weder Bezirkspolitik noch Umweltbehörde ein Datum nennen. Was seit rund 7 Jahren konkret umgesetzt wird, ist der alte Recyclinghof in Hammerbrook. Was ist das hier für ein Ort? Man sieht so ein bisschen den alten Recyclinghof, kann man noch erkennen. Was macht ihr hier?
2: Es ist jeden Tag eigentlich ein bisschen anders. Wir haben hier viele Sportgruppen. Es gibt eine Gärtnerinnengruppe, die kommen 2-mal die Woche und sind hier ganz aktiv und übernehmen ganz viele Rollen des Kümmerns. Aber es finden auch ganz viele Kunst- und Kulturveranstaltungen statt, wie Ausstellungen oder Konzerte.
0: Jetzt bliebe nur der Heidenkampsweg. Der ist mit 60.000 Fahrzeugen täglich allerdings alles andere als grün. Hier ist bislang das natürliche Ende des Alsterbille-Elbe-Grünzuges, denn hier fehlt eindeutig etwas, nämlich die Brücke. Die soll irgendwann kommen, vielleicht 2029, um dann das Ganze komplett zu machen. Dann kann man tatsächlich von der Alster über Hammerbrook bis irgendwann zur Elbe durchfahren und hat einen ganz großen, riesigen Park. Schon jetzt empfängt einen an der Elbe der Elbpark Entenwerder. Und wer will, kann jetzt noch 1000 Kilometer weiterfahren über den Elbradweg weiter bis nach Tschechien.
3: Und hier sind noch mal weitere Nachrichten. Die Hamburger Unternehmerin Christina Block wird im Prozess gegen sie noch einmal aussagen. Ihr Anwalt hat heute angekündigt, dass sie kommenden Dienstag erneut auf den Vorwurf eingehen wird, sie habe die Entführung ihrer jüngsten beiden Kinder an Silvester vor 3 Jahren beauftragt.
4: Es ist viel passiert, seit Christina Block zum Prozessstart vor einem Jahr ausführlich ausgesagt hat. Da hatte sie vehement bestritten, von einer geplanten Entführung ihrer Kinder gewusst zu haben. Inzwischen haben die mutmaßlichen Entführer selber ausgesagt. Sie sind dafür aus Israel gekommen. Und eine Kinderpsychiaterin hat über die psychischen Folgen für die Kinder gesprochen. Und jetzt nach all dem möchte also Christina Block sich selber auch noch mal äußern, am kommenden Dienstag. Es dürfte auch ihre letzte Gelegenheit sein, in aller Öffentlichkeit ihre Sicht der Dinge darzulegen. Denn das Gericht ist mit dem Programm so gut wie am Ende. Es könnten demnächst die Schlussplädoyers losgehen. Und die werden in diesem Fall aus formellen Gründen hinter verschlossenen Türen ohne Öffentlichkeit sein.
3: In diesem Jahr hat es in Hamburg über 660 Unfälle mit E-Scootern gegeben. Obwohl unter 14-Jährige gar nicht mit den Rollern fahren dürfen, verunglückten mehr als 100 Kinder damit. Aus diesem Grund hat die Polizei heute in der Hafen City über die Gefahren informiert. Hafen City. Ursache für viele Unfälle ist laut Polizei zu wenig Fahrpraxis. Deshalb sollten Jugendliche mit ihren Eltern erstmal in sicheren Bereichen üben. Kinder sollten auf gar keinen Fall solche Roller nutzen. In einem Hindernisparcours in der Hafen City konnten Interessierte heute üben, das Gleichgewicht zu halten. Polizei, Verkehrswacht und Anbieter informierten dabei auch über die speziellen Verkehrsregeln für Scooterfahrer. Parallel kontrollierten Beamte heute im gesamten Stadtgebiet speziell E-Scooterfahrer. Die ehemalige Bürgerschaftspräsidentin und Finanzsenatorin Elisabeth Kiausch ist tot. Sie starb im Alter von 93 Jahren. Kiausch hat die Hamburger Politik geprägt. Sie amtierte 1987 als erste Frau an der Spitze eines bundesdeutschen Landesparlaments. Die SPD-Politikerin saß insgesamt 34 Jahre in der Bürgerschaft. Für Montag ist am Rathaus eine Trauerbeflaggung geplant. Oscar-Preisträgerin Helen Mirren kommt Ende September in die Stadt, um den Douglas-Sirk-Preis des Hamburger Filmfestes persönlich entgegenzunehmen. Die britische Schauspielerin wird dann für ihre Verdienste um die Filmbranche ausgezeichnet. Im Rahmen der Preisübergabe wird Mirrens aktueller Film Ein Talent fürs Morden gezeigt. Darin verkörpert die 81-Jährige die Schriftstellerin Patricia Highsmith.
5: Dankeschön. Turnen auf einem Pferd, das nennt sich Voltigieren. Dazu gehört natürlich unglaublich viel Körperbeherrschung. In Frankreich lief gerade die Europameisterschaft und Europameister bei den Junioren ist ein Hamburger, Lukas Heidmann aus Kirchwerder. Herzlichen Glückwunsch.
6: Diese drei sind Europameister. Nach einer kurzen Pause startet heute wieder das Training und der Blick geht schon Richtung des kommenden Turniers. Lukas Heidmann aus Kirchwerder hat es nach 3 Silbermedaillen bei Welt- und Europameisterschaften jetzt nach ganz oben geschafft und den Titel im Voltigieren bei den Junioren geholt.
7: Ja, also es ist natürlich auch Freude für mich, letztendlich die Goldmedaille zu haben. Ich würde sagen, es ist vor allem erstmal cool, das wirklich mit dem eigenen Pferd gemacht zu haben, weil wir hatten auch zusammen eine sehr lange Entwicklung. Ich habe ihn praktisch selbst ausgebildet, zusammen mit Hendrik an der Longe.
6: Hendrik Brühl ist nicht nur der Longenführer, er ist auch sein Trainer. Erst vor 3 Jahren haben sie mit der Voltigierausbildung des jetzt 14-jährigen Oldenburger Wallachs Fürstjever begonnen. Als Voltigierer muss sich Lukas Heidmann auf das Pferd und den Longenführer verlassen können.
8: Natürlich ist so unser Hauptziel, dass das Pferd in Ruhe im Kreis galoppiert, sodass Lukas obendrauf seine Übung ungestört machen kann und dass er sich auch darauf einstellen kann, dass er ganz genau weiß, das Pferd galoppiert in dieser Geschwindigkeit und der Kreis ist möglichst rund und nicht eckig.
6: Und das klappt ohne Probleme. Mit großem Vorsprung auf die Konkurrenz geht der 17-jährige Hamburger in das EM-Finale im französischen Le Mans.
7: Ich muss schon sagen, im Finale, also davor, ging die Aufregung eigentlich ziemlich. Aber dann, was ich noch nie gehabt hatte, war, dass auf dem Pferd selbst Aufregung war. Beziehungsweise der Gedanke, okay, jetzt keinen Fehler machen.
8: Okay, mach mal ein bisschen Einturn erstmal.
6: Zum Voltigieren ist Lukas Heidmann schon mit 5 Jahren gekommen, durch seine Mutter und seine Schwester. Inzwischen trainiert er beim Hamburg-Wentorfer Reit- und Voltigierverein.
7: Ich würde sagen, mir macht an der Sportart Spaß, halt die Kombination aus verschiedenen Sachen. Also man hat natürlich einmal das Turnerische, was mir sehr viel gefällt und wo man auch wirklich die meisten Trainingsaufwand drin hat. Das heißt, 30 Stunden ungefähr die Woche trainiere ich und 25 Stunden davon sind wirklich Turntraining einfach reines. Und dann aber natürlich auch noch artistisches Training mit dazu. Und dann natürlich das Pferdegefühl noch als drittes Element, dass man praktisch mit dem Pferd in der Partnerschaft bei ist.
6: Im November wird Lukas Heidmann 18 Jahre alt. Deswegen tritt er ab kommendem Jahr bei den Senioren an. Schon in 2 Wochen aber will er da bei den deutschen Meisterschaften angreifen.
5: Wir wünschen ganz, ganz viel Erfolg weiterhin. So, Wochenende steht schon wieder ins Haus. Da können Sie noch ganz, ganz viel draußen unternehmen.

0: In Bramfeld wird der Live Hamburg Campus eröffnet. Auf rund 15.000 Quadratmetern sollen hier in Zukunft Kurse und Angebote für Menschen jeden Alters aus den Bereichen Kreativität, Sport, Ernährung oder auch Forschung stattfinden. Dafür soll es am Wochenende schon ein paar Schnupperstunden geben mit Mal- und Fotoworkshops, Eltern-Kind-Yoga oder Fitness für Senioren. Der Eintritt ist frei, es ist aber von Vorteil, sich vorher im Internet anzumelden. Blankenese feiert das ganze Wochenende. Am Freitag geht es los mit der offiziellen 725-Jahresfeier mit Live-Musik und Bühnenprogramm. Und ab Sonnabend geht es weiter mit einem großen Straßenfest, einem Floh- und Antikmarkt, einem Oldtimer-Treffen und natürlich auch Führungen und Ausstellungen zu Blankenese und seiner Geschichte. Im Schuppen 50a beim Hafenmuseum dreht sich am Wochenende alles um die ganz kleinen Hafenwelten. Bei den Schiffsmodellbautagen präsentieren 30 Liebhaber ihre Modelle. Passagierschiff, Tanker oder Segelschiffe, sogar Kaianlagen sind mit dabei. Aber man soll nicht nur gucken, es gibt auch Mitmachangebote für die ganze Familie. Holi bedeutet Fest der Farben und kommt aus Indien. Aber das geht auch in Hamburg. Beim Holi Festival of Colors machen am Sonnabend an der Galopprennbahn in Horn internationale DJs Musik und Farbpulver verwandelt das tanzende Publikum in ein buntes Farbenmeer. Heute startet das Hammer Sommerfestival. Zum Auftakt gibt es heute noch Open-Air-Kino und ab morgen dann Musik, Spiel, Kultur und Nachbarschaftsaktionen in ganz Hamm. 10 Tage lang. Zum ersten Mal ist auch das Oster-Brooklyn-Festival mit integriert, bei dem morgen und übermorgen lokale Bands auf der Bühne stehen. Und ab Mittwoch startet das Bühnenprogramm im Hammer Park. Der Eintritt ist frei.
1: Und das ist schon toll. Da feiern wir seit Jahrzehnten den Hafengeburtstag und dann das. Forscher haben den ursprünglichen Hafen entdeckt, also den Originalhafen, und zwar am Nikolaifleet. Das ist hier an der Alster eben. Also viel kann man nicht mehr erkennen, aber so sieht er halt aus, der Originalhafen von 1189.
2: Nicht an der Elbe, sondern hier hat er ursprünglich gelegen. Hamburgs erster Hafen von 1189. An einem der Hauptflete der Alster, dem Nikolaifleet. Der erste offizielle Handelshafen. Genau der, den wir am Hafengeburtstag alljährlich feiern.
3: Ich halte das für super wahrscheinlich, dass das die alte Hafenanlage aus dem 12. Jahrhundert ist. Wir haben nämlich auch noch Hinweise darauf, dass Schiffe hier repariert wurden. Wir haben eine Slipanlage gefunden, wir haben Kalfatklammern, das sind kleine Krampen, mit denen Planken vom Bootsbau zusammengehalten werden. Und wir haben zahlreiche Schiffsnägel gefunden. Also alles Hinweis auf maritimen Charakter am Hafen, vielleicht eine kleine Werft.
2: Neben der Slipanlage erkennt man auch die Reste eines Stegs und unterschiedliche Kaimauern. Dass der erste Hafen nicht an der Elbe lag, das war zwar bekannt, aber
3: wo genau, das war nicht klar. Ich persönlich hätte gedacht, er liegt viel, viel näher am heutigen Nikolaifleet. Aber wir sind jetzt ungefähr 60 Meter von dieser Kante entfernt. Und das ist natürlich spannend, weil man denn sieht, wie breit die Alster eigentlich ursprünglich hier mal war. Hier war die Alster denn ja mindestens im Flusslauf 60, 70 Meter breit. Und das ist uns neu.
2: Wo ein Hafen war, da gab es auch immer einen Markt. Aus der Erde rund um die Hafenanlagen haben die Archäologen deshalb schon viele Zeugnisse des damaligen Marktgeschehens geborgen.
3: Das ist so ein kleiner, amoröser Pfeifenstopfer. Da sieht man ein Liebespärchen drauf. Das finde ich sehr schön. Dann mag ich sehr gerne die Tuch- und Warenblompen, die hier gefunden wurden, die eben ein Beleg für den regen Handel sind, der hier betrieben wurde. Oder ein Prägestempel einer österreichischen Münze, wo man vermuten könnte, dass damit hier Falschgeld gemacht wurde, um die österreichische Währung zu schwächen.
2: Jedes Fundstück wird gesäubert und direkt archiviert. Bis Ende September muss hier alles dokumentiert und gesichert werden, denn dann wird hier wieder neu gebaut. Die alten Hölzer werden nach genauer Fotodokumentation herausgesägt und abtransportiert. Die Hamburger Geschichte muss jetzt aber nicht neu geschrieben werden, oder?
3: Nein, viele unserer Veranschauungsgrafiken müssen neu gemacht werden, weil da hatten wir die Alster immer sehr schmal gezeichnet. Und jetzt ist sie aber eben 50 bis 60 Meter breit und das muss geändert werden.
2: Hamburg kann also nächstes Jahr besten Gewissens dann den bereits 838. Hafengeburtstag feiern.
1: Und genau das haben wir auch vor, vom 6. bis zum 9. Mai, damit Sie das schon mal gehört haben.
4: Ja, und gehört haben Sie vielleicht auch schon mal die Band Annenmay Kantereit. Wenn Sie in Bahrenfeld wohnen, dann tun Sie es vielleicht sogar jetzt gerade in diesem Moment. Da spielen Sie nämlich Ihr Konzert auf der Trabrennbahn. Genau. Und wie das war, das erfahren Sie dann morgen hier bei uns im Hamburg-Journal.
1: So, im Wetter ziehen wir jetzt, wie versprochen, die Halbsommerbilanz. Und morgen sind wir wieder für Sie da. Und zwar ganz genau um 18 Uhr.
4: Und 19.30 Uhr.
1: Ihnen einen schönen Abend. Bis morgen, tschüss, wenn Sie Lust haben.
4: Tschüss. Unbedingt.
5: Und nun das Hamburg-Wetter und die Aussichten für die kommenden Tage.
6: Heiter bis wolkig, trocken, aber nicht zu heiß. Ideales Wetter für den ersten Arbeitstag nach den Sommerferien oder auch einen ausgiebigen Stadtbummel. Während zum Ende der vergangenen Woche Hamburg noch in hochsommerlicher Hitze geschwitzt hat, sind die Temperaturen bis heute um rund 10 Grad gesunken. In den Schaufenstern der City lockt die neue Herbstmode, aber mit dem Ende der Sommerferien ist der Sommer noch nicht vorbei.
7: Nächste Woche sieht es so ein bisschen so aus, als ob sich ein Hoch über Skandinavien etablieren könnte. Da können die Temperaturen auch noch mal ein bisschen ansteigen. Aktuell sieht das so eher so nach 27, 28 Grad aus. Das geht dann mit ein bisschen Sonnenschein einher. Man muss aber so ein bisschen sehen, ob sich nicht doch noch irgendwo ein Tief da reinmogeln kann oder wie lange diese Phase anhält. Aber sonst gibt es auf jeden Fall da ein Licht am Horizont für alle Sommerliebhaber.
6: Trotz drohender Regenwolken über dem Hafen kämpft sich die Sonne auch hier immer wieder durch. Gut zum Beispiel für eine Barkassenfahrt. Morgen sollte vorsichtshalber der Friesenerz ins Handgepäck die Aussichten.
8: Morgens ist es stark bewölkt und 12 Grad.
9: Mittags Regenschauer, 21 Grad.
10: Abends etwas Sonne und 18 Grad.
6: Am Wochenende ein Mix aus Sonne, Wolken und Regen, teils gewittrig. Am Montag dann wieder trocken, Höchsttemperaturen 20 bis 22 Grad.
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0: Guten Abend und herzlich willkommen zu Buten und Binnen. Schön, dass Sie mit dabei sind. Das ist schon ein Ding, was da heute Mittag als Mitteilung von der Staatsanwaltschaft kam. Bedienstete der JVA sollen Drogen in den Knast geschmuggelt haben. Eins unserer Themen heute. Staatsanwaltschaft ermittelt Korruption im Gefängnis, Streit um Standort, neue Erstaufnahmeeinrichtung und Cold Case aus Österreich. Eine Spur führt nach Bremen. Dass hinter Gittern gedealt wird, das ist nichts Neues. Drogen und andere verbotene Waren, die finden immer wieder ihren Weg durch die Gefängnismauern. Aber der Fall, der jetzt in Bremen aufgedeckt wurde, der klingt wie ein echter Krimi. Und zwar sollen auch diejenigen mitgemischt haben, die genau solche Deals eigentlich verhindern sollen. Die Justizbeamten selbst. Die Bremer Staatsanwaltschaft, die ermittelt gerade unter anderem gegen 6 JVA-Beschäftigte. Heute gab es deshalb eine große Razzia. Maren Schubert.
1: Es geht um den Verdacht der Korruption im Knast. Mitarbeitende sollen Gefangene mit Drogen und weiteren Dingen versorgt haben. 10 Hafträume wurden heute in der Justizvollzugsanstalt Oslepshausen laut Staatsanwaltschaft durchsucht. Auch Wohnungen in Bremen und Niedersachsen ließ die Staatsanwaltschaft durchsuchen, erklärt ihr Sprecher.
2: Der Tatverdacht ist zum einen die Straftatbestände der Bestechung und der Bestechlichkeit, aber auch des Handels mit Betäubungsmitteln in nicht geringer Menge. So, und konkret geht es darum, dass der Verdacht besteht, dass die JVA-Bediensteten Kommunikationsmittel, Lebensmittel, aber auch Betäubungsmittel in die JVA eingeschleust haben sollen.
1: Mehrere Monate schon werde ermittelt. Zuvor seien auffällig häufig unerlaubte Dinge wie Handys oder Drogen bei Inhaftierten gefunden worden. Insgesamt 23 Menschen werden derzeit beschuldigt, daran beteiligt gewesen zu sein, Gegenstände in die JVA zu schmuggeln.
2: Der Verdacht geht dahin, dass die Bediensteten diese an Häftlinge übergeben haben und die Häftlinge ihrerseits die Sachen, zum Beispiel Betäubungsmittel, weiterveräußert haben oder aber, dass diese Dinge vorher bestellt worden sind und dann sind sie entsprechend ausgehändigt worden.
1: Da sollen also zum einen Häftlinge gewesen sein, die in der JVA einsitzen. Gegen 10 wird ermittelt. Außerdem ermittelt die Staatsanwaltschaft gegen 6 Bedienstete der Justizvollzugsanstalt, also Menschen, die in der JVA ein- und ausgehen. Eine weitere Tatverdächtige arbeitet für einen freien Träger im Gefängnis, sie soll Lehrerin sein. Auch im Visier der Ermittler 6 weitere Menschen, die nicht in der JVA arbeiten oder einsitzen.
2: Man muss zum Beispiel für den Betäubungsmittelkomplex vielleicht 2 Dinge auseinanderhalten. Da ist zum einen der Verdacht, dass durch einen Bediensteten ganz, ich sag mal, 1 Kilogramm Kokain eingeschleust worden sein soll. Darüber hinaus besteht der Verdacht, dass eine Lehrerin synthetische Cannabinoide, die flüssig oder wo Blätter damit getränkt worden sind und diese Blätter eben in die JVA verbracht haben soll und dort an Häftlinge übergeben haben soll.
1: Die 6 Mitarbeitenden der JVA seien vorerst vom Dienst freigestellt, sagt die zuständige Justizsenatorin. Wie weiter mit ihnen umgegangen wird, werde geprüft.
3: Sie werden es nie schaffen, eine JVA hundertprozentig freizuhalten von eingeschleusten Gegenständen oder gegebenenfalls von Betäubungsmitteln. Aber wir werden noch mal unsere Strukturen uns anschauen. Wir haben einen neuen Drogenscanner angeschafft, der auch dazu beitragen kann, dass besser verhindert werden kann, dass Drogen in die JVA eingeschleust werden.
1: Auch soll ein Expertengremium Abläufe und schärfere Maßnahmen prüfen. Festgenommen wurde heute niemand. Die Ermittlungen rund um mögliche Korruption in der JVA Oslepshausen werden wohl noch eine Weile andauern.
0: Die Zahl der Asylanträge in Deutschland, die ist in den vergangenen Jahren immer weiter gesunken. Der Trend, der gilt auch für Bremen. Immer weniger Flüchtlinge kommen hier an. Aber während viele Bundesländer gerade Plätze in Erstaufnahmeeinrichtungen abbauen und sogar ganze Standorte schließen, plant Bremen einen neuen. Warum eigentlich, wenn jetzt schon viele Plätze frei sind? Tja, und dann gibt es auch noch Ärger um den Standort. Michael Brandt.
4: In diesem ehemaligen Bürogebäude an der Bürgerweide plant Bremen eine neue Aufnahmestelle für Flüchtlinge. Mit 350 Plätzen. Das ist zwar zentral gelegen, aber das Umfeld direkt am Bahnhof gilt als problematisch. Ist das der richtige Ort? Ole Humpig von der FDP hat Zweifel. Für die heutige Sitzung der Sozialdeputation hatte er um einen Bericht gebeten.
5: Wir müssen uns auch der Wahrheit ins Auge sehen und sehen dort, dass wir eine Drogenherausforderung

0: Forderung direkt im Vorfeld der Unterkunft haben, dass wir ein Drogenumfeld im Bahnhofsumfeld generell haben.
1: Auch Sigrid Grünert von der CDU hält das Projekt an dieser Stelle für falsch.
2: Nach meiner Meinung ist das hochbelastete Bahnhofsumfeld überhaupt nicht geeignet für die Flüchtlingsunterbringung. Da kommen Männer, Frauen und Kinder an. Wie gesagt, für 350 Personen ist das konzipiert. Und die sehen dort alles, aber nicht, wie Integration gut gelingen kann.
1: Eigentlich will Bremen aber Plätze abbauen, weil immer weniger Flüchtlinge kommen. Kamen 2022 noch durchschnittlich 1.112 Menschen pro Monat, sind es in diesem Jahr gerade noch 182. Bremen will deshalb mehrere Notunterkünfte schließen, im kommenden Jahr etwa die große in der Überseestadt. Macht die neue Unterkunft da überhaupt Sinn? Sozialsenatorin Claudia Schilling führt zwei Argumente an.
3: Ja, zum einen, dass wir die Notunterkünfte abbauen wollen und dort natürlich Plätze wegfallen werden. Und zum anderen müssen wir immer die weltpolitische Lage im Blick behalten. Wir haben festgestellt, dass die Geflüchtetenwellen immer wieder kamen. Wir sehen, welche Auswirkungen der Krieg in der Ukraine hat. Und das bedeutet, dass wir immer einen Kapazitätspuffer auch vorhalten müssen.
1: 18 Millionen Euro in 15 Jahren kostet das Projekt. Im kommenden Jahr soll die Unterkunft eröffnen.
4: Fast 10 Jahre liegt ein Toter in einem Wald in Österreich. Wer der Mann war, das ist bis heute ein Rätsel. Ausgerechnet ein Radtrikot aus Bremen aber könnte jetzt weiterhelfen. Dazu kommen wir gleich nach den Kurznachrichten im Buten und Binnen Kompakt.
5: Der Fahrer dieses Lastwagens ist am Mittag auf einen anderen LKW aufgefahren, hier auf der Autobahn 1 in Höhe Dreieck Stur. Laut Polizei hatte sich wegen einer Baustelle ein Rückstau gebildet. Den habe der Fahrer übersehen. Er wurde schwer verletzt ins Krankenhaus gebracht. Der Anhänger des vorderen Lastwagens stürzte um. Die Strecke Richtung Osnabrück ist voraussichtlich bis 21 Uhr komplett gesperrt. Neben dem KI-Weltkongress findet in Bremen auch das KI-Festival Fast Forward statt, das unter anderem Alltagstipps für den Umgang mit künstlicher Intelligenz geben will. Die Bildungsexpertin und ehemalige Schulleiterin Silke Müller spricht auf der Bühne über Risiken und Chancen für Kinder und Jugendliche.
6: KI kann Nachhilfelehrer sein für Schülerinnen und Schüler. KI kann Hilfe sein im Lehreralltag, übrigens, wenn ich eine Klassenfahrt plane. Und KI kann ganz schnell Antworten geben und ganz schnell, wie gesagt, auf individuelle Herausforderungen reagieren.
5: Neben KI in der Bildung geht es bei der Konferenz auch um Robotik, KI in der Verwaltung oder im Handwerk. Aber auch um Fake News und wie sich künstliche Intelligenz auf unsere Gesellschaft oder das Klima auswirkt. Organisiert vom Weserkurier, um Bremer Unternehmen und Fachleute zusammenzubringen.
7: Wir wollen zeigen, was in Sachen KI gerade die Welt bewegt, aber auch, wo bremische Unternehmen hier Ideen haben, selber aktiv sind, Geschäftsmodelle sich überlegt haben.
5: Während heute vor allem Unternehmen vertreten sind, besuchen morgen Schüler, Azubis und Studierende das Festival in der Überseestadt.
4: Diese Geschichte ist erstmal schwer zu begreifen. Jahrelang liegt ein toter Mann in einem Wald in Österreich. Ein Jäger hatte ihn sogar entdeckt und trotzdem niemandem Bescheid gesagt. Bis heute weiß niemand, wer der Tote ist. Aber es gibt eine Spur und die führt ausgerechnet nach Bremen zu einem Cycling-Trainer. Das österreichische Fernsehen, das hatte kürzlich erst über diesen zurückliegenden Fall berichtet, weil er eben noch nicht abgeschlossen ist. Ein Cold Case. Meine Kollegin Antonia Rüller, die ist der Spur nach Bremen gefolgt.
8: Ein Waldstück in der Steiermark. Ein Skelett ohne Kopf. Und eine Spur, die nach Bremen führt. Zu dem Cycling-Trainer Ralf Buzin. Könnte er den Toten gekannt haben?
9: Also das ist schon ein Schauder jetzt, wo Sie mir die Frage stellen, immer noch, weil letztendlich niemand vermisst diesen Toten. Und ich dachte auch, vielleicht ist er mir wirklich bekannt, saß mir gegenüber und ich habe vielleicht mit ihm zusammen gelacht oder zusammen auch eine Cyclingstunde gefahren.
8: Mai 2025. In einem Waldstück in der Steiermark meldet ein Jäger menschliche Überreste. Bei seiner Befragung gesteht er dem Verhandlungsleiter, dass er sich damit etwas Zeit gelassen hat.
10: Da hat der Besitzer dieses Waldes dann gesagt, bei unseren Vernehmungen, bei unseren Befragungen, dass er die Leiche eigentlich schon viel früher das erste Mal entdeckt hat.
8: Viel früher heißt vermutlich schon 2014. Der Jäger entdeckt den Leichnam, doch statt die Polizei zu rufen, lässt er ihn knapp 10 Jahre im Wald liegen.
10: Es ist natürlich verwunderlich, dass jemand in so einem Zusammenhang keine Anzeige macht. Er hat sich damit gerechtfertigt, dass er gesagt hat, in seinem Jagdrevier möchte er Ruhe haben. Seinem Jagdrevier will er jede Aufregung für sein Wild vermeiden und dementsprechend hat er auch keine Anzeige gemacht.
8: Die Polizei fängt an zu ermitteln. Wer war dieser Mann? Doch kein Vermisstenfall passt zu ihm. Und von der Leiche selbst ist nicht mehr viel übrig. In der Nähe findet man zwar Sportkleidung, ein Fahrrad und Knochenreste, aber der Schädel fehlt. Trotz des fehlenden Schädels kann der forensische Anthropologe Fabian Kanz das Profil des Toten weiter bestimmen.
11: Die Gerichtsmedizin in Graz hat bei der Obduktion neben den Skelettteilen auch noch 2 Fußnägel gefunden, in den Turnschuhen drinnen. Und diese Fußnägel waren für mich sehr günstig, weil es ein Gewebe ist, das praktisch eigentlich unmittelbar vor dem Tod gebildet worden ist und dadurch praktisch sehr genau gesagt werden kann, wann derjenige verstorben ist. Wir haben herausfinden können, dass der frühestens 2014 verstorben ist und spätestens 2019.
8: Auch das Alter können die Ermittler eingrenzen. Der Mann war vermutlich zwischen 45 und 55 Jahre alt. Und dieses Stück Stoff liefert einen weiteren Hinweis. Das Radtrikot. Es führt die Ermittler nach Bremen. Und jetzt kommt Ralf Buzin ins Spiel. Denn dieses spezielle Trikot wurde extra für seine Kurse bedruckt.
9: Auf dem Rücken stand halt NC Cycling Academy und Just for Trainer. Und das haben wir tatsächlich auch nur an Trainer, die also diese Lizenz erworben haben, auch abgegeben. Und so kamen sie dann auf mich, weil ich der Gründer dieses Unternehmens war und für Europa damalig auch verantwortlich.
8: Für Ralf Buzin und seine Kollegen beginnt eine Suche in den Unterlagen. Könnte unter seinen ehemaligen Teilnehmern der unbekannte Tote sein?
9: Und so haben wir dann alle Unterlagen durchgesehen, weil wir auch in Österreich und in der Schweiz auch ausgebildet haben und haben erstmal abgewogen, Mann und Frau getrennt. Dann haben wir geschaut, wann wurde dieses Shirt in Italien produziert und wer konnte dieses Shirt denn dann bekommen haben ab dem Zeitpunkt.
8: Mehr als 1000 ausgebildete Trainer. Die Ermittler können nicht weiter eingrenzen und machen den Fall öffentlich. In der Sendung Fahndung Österreich. Zahlreiche Hinweise gehen bei dem Landeskriminalamt Steiermark ein. Auch aus Bremen. Sogar mögliche Namen nennen die Zuschauer.
10: Für uns die wichtigste Frage ist einmal, wer ist der Tote? Also wenn wir die Identität wüssten, dann könnte man auch gezielt weitere Ermittlungen anstellen. Wie ist der Mensch dorthin gekommen? Was hat er dort gemacht? Warum war er dort?
8: Auch Ralf Buzin und seine Cycling-Community beschäftigt der Fall weiterhin. Dass jemand einfach verschwindet und niemand nach ihm sucht, lässt sie nicht los.
9: Unsere Community hat sofort gesagt, wir müssen da etwas mehr machen als nur Ermittlungen. Und deswegen haben wir uns dazu bewogen gefühlt, einen Gedenkstein quasi aufzustellen in Österreich. Wir fahren dahin und werden also jetzt Spendengelder sammeln, auch über kostenlose Cyclingkurse oder wer sich beteiligen möchte.
8: Was ist hier in der Steiermark passiert? Die Ermittler hoffen weiterhin auf den entscheidenden Hinweis. Vielleicht auch aus Bremen.
4: Eigentlich könnte man denken, wenn irgendwo Barrierefreiheit selbstverständlich sein sollte, dann doch bei der Gesamtschwerbehindertenvertretung. In Bremen ist ausgerechnet deren eigenes Treppenhaus seit einigen Jahren ein Streitfall. Denn was für die meisten nur ein paar Stufen sind, kann für Menschen mit einer Seh- oder Gehbehinderung darüber entscheiden, ob sie selbstständig und vor allem sicher durchs Gebäude kommen. Hauke Hirsinger berichtet.
12: Es ist einfach auch unwürdig gegenüber den Beschäftigten. Und ich finde diese Haltung, ehrlich gesagt, erschütternd und auch ignorant. Und das macht einfach in der Außenwirkung einen fatalen Eindruck.
13: Christian Darbs arbeitet bei der Gesamtschwerbehindertenvertretung GSV. Er ist blind und er ist sauer. Denn ausgerechnet hier bei der GSV sei das Treppenhaus nicht barrierefrei. Grund, es fehlt ein durchgehendes Geländer.
12: Das Problem ist hauptsächlich eben auch durch diese Unterbrechung, fühlt es sich für einen blinden Menschen an, so ein bisschen, als würde ich im luftleeren Raum laufen. Und dann muss man sich ja noch konzentrieren, wo man ist, in welcher Etage. Das hört sich banal an, aber das könnte eben erheblich leichter sein.
13: Das mit dem fehlenden Geländer wird langsam zur unendlichen Geschichte. Seit Ende 2022 ist dieses Gebäude an der Faulenstraße die Geschäftsstelle der GSV. Und seither streitet sich der Chef von Christian Darbs, Gesamtschwerbehindertenvertreter Marco Bockhold, mit den verantwortlichen Stellen um die Barrierefreiheit seines Dienstsitzes.
14: Auf dieses Objekt hier bezogen wurde mir im letzten Jahr gesagt, die Schlosser arbeiten für das Treppenhaus, was mein Mitarbeiter vorgeführt hat, wie schwerlich das nutzbar ist für ihn. Diese Umbaumaßnahmen würden 50.000 bis 70.000 Euro kosten und das Geld wäre nicht da. Ich habe Ende April unseren Finanzsenator angeschrieben, habe da nochmal die Dringlichkeit erklärt, mit Fotos, mit allem drum und dran. Keine Reaktion bis heute erhalten.
13: Wir haben bereits vor 14 Monaten über das Treppenhaus berichtet. Das Treppenhaus, das auch von seh- und gehbehinderten Klienten der GSV genutzt werde, so Bockhold. Jetzt hat er Anzeige bei der Gewerbeaufsicht eingereicht.
14: Weil ja auch ein gewisses Gefährdungsrisiko allein wegen dem Treppenhaus hier vorhanden ist, dass Menschen mit Behinderung dort auch stolpern können oder stürzen können.
13: Das Finanzressort erklärt auf Nachfrage, dass man die Briefe des GSV an eine Fachabteilung weitergeleitet habe. Und? Das Gebäude entspricht der zum Anmietungszeitpunkt gültigen DIN-Norm zur Barrierefreiheit. Zur weiteren Verbesserung der Barrierefreiheit wurden in den Vorjahren über 20.000 Euro investiert. Eine Evakuierung von Menschen mit Beeinträchtigungen ist mit dem Escape Chair über das Treppenhaus jederzeit möglich. Außerdem sei einer der zwei Fahrstühle bei der GSV umgerüstet worden. Damit könne man barrierefrei in die fünfte Etage kommen.
15: Reicht nicht eigentlich ein Fahrstuhl?
14: Nee. Nein, es sind zwei da. Was ist, wenn dieser eine Aufzug der neuere mal ausfällt? Oder wenn eine Wartung ist, wie auch immer. Dann muss der zweite Aufzug ja auf jeden Fall auch nutzbar sein, also auch für Menschen mit Behinderung frei nutzbar sein, dass diese Menschen dann in der Selbstbestimmtheit selber entscheiden können, gehe ich Treppenhaus, nehme ich einen Aufzug, irgendwie, das ist Selbstbestimmtheit.
13: GSV gegen den Finanzsenator. Jetzt ist der jahrelange Streit also ein Fall für die Gewerbeaufsicht.
4: Künstliche Intelligenz verändert den Arbeitsmarkt sehr stark. Das merken Sie vielleicht auch schon. Sie nimmt uns ja auch Arbeit ab. Klingt erstmal gut, bis es um den eigenen Arbeitsplatz geht. Einige fürchten, dass der durch KI wegfallen könnte. Wie nah ist dieser Umbruch eigentlich schon und wen wird's treffen? Darüber spricht Felix Krömer im heutigen Teil der Wochenserie mit einem Experten auf dem Weltkongress für KI in Bremen. Vorher der Film von Johanne Bischoff und Annalena Borchert.
16: Nein, das ist kein Fake. Dieses Image-Video von Boston Dynamics zeigt tatsächlich den selbstständig agierenden Roboter Atlas als Bauhelfer. Noch krasser der Blick nach China. In dieser sogenannten Dark Factory gehen nur noch wenige Arbeiter ein und aus. Licht gibt's nur wenig, weil hier fast alles automatisiert ist. Ein E-Auto pro Minute können die Maschinen herstellen. Die wenigen Menschen sind nur noch da, um die Maschinen zu unterstützen. Ein Vorgeschmack auch für Deutschland?
17: Das sieht man auch in unserer letzten Erhebung aus dem Dezember 2025, dass 37% der in Bremen Beschäftigten in Berufen arbeiten, in denen zumindest weite Teile der Tätigkeit theoretisch automatisierbar sind. Das heißt nicht, dass die unbedingt wegfallen, aber rein theoretisch automatisierbar sind.
16: Schon jetzt ist KI dabei, menschliche Arbeit überflüssig zu machen. So ersetzt der Roboterarm Fiona einen Menschen beim Paketesortieren. Dieses KI-gestützte Kassensystem in der Uni Osnabrück kommt ohne Kassiererin klar, weil es selbst die Speisen erkennt. Und auch die neue Bahnumschlagsanlage in Bremerhaven soll in 3 Jahren ohne Menschen arbeiten können. Der amerikanische KI-Unternehmer Matt Schumer postete vor kurzem auf der Plattform X: Etwas Großes passiert. Er sagt, der große KI-Schock auf dem Arbeitsmarkt steht unmittelbar bevor.
18: Und ich begrüße jetzt den KI-Strategen der Buhlmann-Gruppe bei mir. Buhlmann ist ein Handelsunternehmen für Stahlrohre, hat seinen Stammsitz in Bremen, agiert aber weltweit mit mehr als 2000 Mitarbeitern in 23 Ländern. Heiko Butz, moin.
19: Moin.
18: Herr Butz, der große KI-Schock innerhalb von 5 Jahren, vielleicht sogar noch viel schneller. Werden die meisten Bürojobs von KI-Agenten übernommen sein? Das sagt Matt Schumer in diesem Essay, Something Big is Happening. Gehen Sie da mit oder ist das Panikmache?
19: Ich glaube, das ist vor allem richtig gutes Marketing. Deswegen sprechen wir darüber. Aber selbst wenn sich Büroarbeit verändert und manche Jobs verschwinden werden, wir in Deutschland können da eine große Chance von haben, weil die Babyboomer einfach in die Rente gehen. 2035 werden 3 bis 5 Millionen Arbeitnehmende fehlen.
18: Also Sie sprechen den Fachkräftemangel an, den könnte man mit KI ausgleichen. Darin liegt natürlich auch eine Chance. Nichtsdestotrotz, da findet ein Wandel statt, glaube ich. Das kann man nicht in Abrede stellen. Wen wird es treffen? Wer oder was wird tatsächlich überflüssig?
19: Also Arbeit wird sich verändern und das wird sich für alle verändern, so wie es auch in der Vergangenheit schon war. Wenn sich es nicht verändern würde, würden immer noch 95% der Menschen in Norddeutschland in der Landwirtschaft arbeiten. Das heißt, jetzt ist wieder eine Veränderung. Wie ich damit umgehe, das liegt bei jedem in der eigenen Hand, zu gucken, wie kann ich da von der KI profitieren.
18: Es heißt ja auch oft, hier fallen Jobs weg, aber dafür entstehen da andere. Ist das eine Rechnung, die tatsächlich aufgeht? Und geht sie vor allen Dingen für die Menschen auf, die dann tatsächlich vielleicht von so einer Jobrationalisierung betroffen wären? Denn man wird ja nicht mal über Nacht umgeschult.
19: Also die Mitarbeitenden sollten darauf bestehen, umgeschult zu werden. Die sollten sich dieser Herausforderung der KI-Veränderung stellen und ihre Nische in dieser neuen Welt, in der veränderten Welt finden und das auch einfordern.
18: Also Sie sehen darin eindeutig auch eine Chance, das höre ich raus. Nichtsdestotrotz hat auch dieses Essay nochmal Ängste geschürt, die schon da waren. Wie nimmt man den Menschen die Ängste oder wie begleitet man diese Ängste?
19: Wir machen es in der Buhlmann-Gruppe so, dass wir transparent sind. Und wir haben gesagt, es gibt keine Kündigungen wegen KI. Wir machen über 80 Workshops, haben wir jetzt schon gemacht, mit den Mitarbeitenden hin zu einer persönlichen Unterstützung. Was hilft dir in deinem Alltag am Computer? Was kann die Arbeit abnehmen über KI?
18: Das heißt, Sie setzen KI schon ein. Wie tun Sie es und wie nehmen Sie Ihre Mitarbeitenden dabei mit?
19: Bei uns haben die Büromitarbeitenden, über 1000 Leute haben einen Zugang zu KI, wo sie datenschutzkonform sicher KI nutzen können und damit ihren eigenen Alltag, ihren eigenen Büroalltag, die Zeitfresser sozusagen, mit KI vereinfachen können.
18: Das heißt also, die Mitarbeitenden sollen im Prinzip sehen, wo sie selber einen Mehrwert davon haben und dann darüber die Angst verlieren. Ist das so ein bisschen das Konzept?
19: Genau, das ist die Idee, selber einen Bezug zur KI zu finden und zu sehen, ja, es hilft mir. Trotzdem bleibt die mitarbeitende Person immer noch in der Verantwortung. Also KI ist ein Tool und kein Ersatz.
18: Wir werden ja diesen Prozess so oder so nicht aufhalten können, ne? Ich glaube, das steht außer Frage. So, nun kann man natürlich irgendwie sich zurücklehnen und warten, bis irgendwer irgendwann mal auf einen zukommt. Wie würden Sie es machen? Oder würden Sie sagen, nein, wir müssen, wenn wir es mitgestalten wollen, müssen wir jetzt einsteigen?
19: Also sehr klar die Botschaft an alle da draußen. Ja, das ist eine sehr schnelle Entwicklung und wir dürfen den Anschluss daran nicht verpassen. Wir haben schon mal den Anschluss verpasst an Online-Marketing. Die großen Plattformen sind in den USA. Die ganzen Gelder hier gehen rüber. Wir sollten in KI wirklich bitte nicht nochmal den gleichen Fehler machen.
18: Okay, also Ängste durchaus ernst nehmen, aber sich davon nicht abschrecken lassen. Ich glaube, das ist so ein bisschen die Botschaft, die ich bei Ihnen raushöre. Herr Butz, ich bedanke mich ganz herzlich fürs Gespräch.
19: Sehr gerne.
4: Ja, mal eben die KI-Fragen, das machen inzwischen viele von uns. Aber was passiert eigentlich, wenn wir ihr immer mehr das Denken überlassen? Werden wir dadurch schlauer, weil wir ein mächtiges Werkzeug haben, oder verlernen wir irgendwann Dinge, die wir heute noch selbst können? Morgen klären wir die provokante Frage: Macht KI dumm? 2 Tage ist es her, dass der neue alte Werder-Star wieder in Bremen gelandet ist. Niklas Füllkrug und die Fans, die sind weiterhin aus dem Häuschen. Beziehungsweise im Werder-Shop. Schlange stehen ist angesagt. Und dafür muss Werders neuer Stürmer Niklas Füllkrug nicht mal persönlich auftauchen. Seit seiner Rückkehr ist das Füllkrug-Trikot der Renner. Und auch sein Trainer Daniel Thun, der feiert ihn schon vor seinem ersten Einsatz wie den Heiland.
20: Der Junge hat Bock, der Junge hat Energie, also Selbstvertrauen ohne Ende, könnte man in Flaschen abfüllen und verkaufen. Also das ist ja etwas aus unserer vermeintlichen Lethargie, wo wir uns viele Monate bewegt haben, haben wir nochmal einen gefunden, der uns da rausziehen will.
4: Samstag geht's gegen den Oberligisten Lüneburg im DFB-Pokal. Die Fans, die freuen sich und einer von ihnen ganz besonders, der Bremer Bo Weishaupt. Der erfüllt sich einen großen Kindheitstraum. Er spielt für Lüneburg und kann jetzt dafür sorgen, dass sein Lieblingsverein Werder aus dem Pokal fliegt. Finny Anton berichtet.
21: In diesem Fußballer schlagen 2 Herzen. Eins für den Lüneburger Sportclub Hansa und eins für seinen Lieblingsverein Werder Bremen. Jetzt ist er heiß auf das Duell seiner Träume.
0: Also für mich persönlich kann ich sagen, das Spiel meines Lebens bis jetzt, ja.
21: Bo Weishaupt kommt aus Lesum, ist gebürtiger Bremer und, seit er denken kann, Werder-Fan.
0: Hatte damals alle möglichen

0: Stickeralben, Trikots von Werder Fanartikel. Der erste Moment, den ich ganz bewusst wahrgenommen habe, war, glaube ich, das Abschiedsspiel von Marco Bode. Ich glaube, das war mein erster Stadionbesuch damals.
1: Weishaupt wird selbst Fußballer. Sein wichtigster Jugendverein, der Blumenthaler SV. Vor 6 Jahren Landespokalfinale gegen Oberneuland. Blumenthal in Blau. Trotz Weishaupts Tor zum 1:2 verlieren sie am Ende im Elfmeterschießen.
0: Oh, das hat mich schon sehr geärgert, muss ich sagen. Das war 2020. Das war tatsächlich auch schon das dritte Pokalfinale, was ich mit dem Blumenthaler SV bestritten habe.
1: Vor 4 Jahren verlässt er Bremen für diese andere Hansestadt. Er geht nach Lüneburg mit seiner heutigen Frau. Der 31-Jährige arbeitet als Personalmanager, gründet eine Familie und findet seinen Platz beim Oberligisten LSK Hansa. Spielt dort aktuell seine 4. Saison.
2: Bo ist wirklich ein sehr, sehr guter Spieler, der vor allem viel über die Körperlichkeit, über seine Gier kommt. Er kommt sehr viel über seine Dynamik und ist einfach so ein richtiges Kampfschwein.
1: Im Mai das Highlight, das niedersächsische Pokalfinale gegen Bersenbrück. Lüneburg in Weiß rennt in der ersten Halbzeit einem 0:3 Rückstand hinterher. Aber der LSK Hansa lässt nicht locker. 51. Minute. Bo Weishaupt schießt den Anschlusstreffer zum 2:3. Das wichtigste Tor seiner Karriere. Dieses Mal klappt's im Elfmeterschießen. Sie gewinnen 10:9 den Landespokal. Perfekter Zeitpunkt für den 31-Jährigen, um seine Karriere zu beenden. Wäre da nicht das DFB-Pokallos gegen Werder?
0: Danach sind die Gespräche dann auch mit meiner Frau richtig konkret geworden. Und wir haben dann gemeinsam den Entschluss gefasst, dass ich noch ein Jahr weiterspiele.
1: Dank der Unterstützung seiner Frau wird Bo Weishaupt am Samstag gegen Werder spielen. Und das vor einer Wahnsinnskulisse im fast ausverkauften Millantor-Stadion. Ein Traum für jeden Amateurfußballer. Für das Pokalspiel hofft der Underdog auf das nötige Quäntchen Glück.
0: Wenn die Spieler von Bremen einen schlechten Tag haben und wir einen richtig guten Tag haben, dann ist im Pokal alles möglich. Und schauen wir mal, ob das einer dieser Pokalabende wird, wo Wunder geschehen.
1: Ob Wunder vom Millerntor oder Pflichtsieg für Werder Bremen, Bo Weishaupt ist bereit für das Spiel seines Lebens.
3: Ja, mega Erfahrung auf jeden Fall. Ich wünsche Ihnen jetzt noch einen schönen Abend. André Pfitzner, der hat jetzt noch das Wetter für uns. Schönen Abend, tschüss.
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0: Hast du dich vorbereitet oder hast du gesagt, okay, ich, ja, was mache ich jetzt?
1: Ja, meine Vorbereitung war, meinen Vater dafür anzurufen. Und der sagt, alles ganz ruhig, sei einfach du selber. Und ich versuche mein Bestes.
2: Du bist doch gut, wie du bist.
0: Ja, eben. Und wir werden auch gemeinsam kochen oder ihr beiden werdet kochen. Ich werde dann vielleicht ein paar Fragen stellen und das genießen. Ja. Freue mich sehr, dass ihr da seid. Danke. Die aktuellen Themen des Tages. Die Gasspeicher drohen leer zu laufen. Eines der Themen jetzt im Nachrichtenüberblick von Julia Freistedt. Darüber spricht der Norden.
3: Heizen mit Gas könnte im kommenden Winter teurer werden. Der Grund: Momentan sind die Gasspeicher in Deutschland nur etwa zur Hälfte gefüllt. Denn wegen der blockierten Straße von Hormus wird weniger Erdgas transportiert und eingekauft. Das liegt daran,
4: dass die Händler auf sinkende Preise spekuliert haben. Also dass sie erst mal abgewartet haben mit dem Einkauf und mit dem Füllen der Gasspeicher. Sie hatten gehofft, dass der Iran-Krieg schnell beendet wird, so wie es ja auch mal versprochen worden war. Aber leider zeigt sich ja nun, dass sich diese Sperrung der Straße von Hormus immer weiter hinzieht.
3: Verbraucherschützer raten, im eigenen Gasvertrag nachzusehen, ob dort eine Preisbindung über den Winter hinaus besteht. Falls nicht, sollte man die Preise vergleichen und gegebenenfalls den Anbieter wechseln. Niedrigwasser, fehlender Regen und heiße Sommer setzen Gewässer an vielen Orten unter Druck. So auch die Mecklenburgische Seenplatte. Besonders kritisch ist die Lage an Seen mit wenigen Zuflüssen und sandigem Untergrund, wie am Langensee in Weißdien. Dieser hat bereits viel Wasser verloren. Der Pegel liegt mittlerweile mehr als 1,5 Meter unter dem langjährigen Mittel.
5: Also Probleme haben wir bei uns mit den Seen, die oben im Einzugsgebiet liegen und Grundwasser gespeist sind. Und das heißt, dass also die kleineren Seen insbesondere, die flach sind, bei den jetzt doch mehrere Wochen heißen Tagen große Probleme mit der Verdunstung haben. Da fehlt dann einfach Wasser.
3: Mit Folgen für die Natur. Die Seen erwärmen sich schnell, für Fische kann das gefährlich werden. Langfristig könnten nur schneereiche Winter helfen, damit sich die oberste Grundwasserschicht erholen kann. Großeinsatz an der Elbphilharmonie in Hamburg. Bei Dreharbeiten für eine internationale Filmproduktion haben heute Morgen Komparsen über Schwindel und Übelkeit geklagt. Rettungskräfte mussten ausrücken und insgesamt 44 Personen vor Ort versorgen. Zwei von ihnen kamen ins Krankenhaus. Der Verdacht, das Catering am Set könnte verdorben gewesen sein. Das Bezirksamt Mitte ermittelt jetzt zur genauen Ursache.
0: Es gibt Ärger in Wesselburen. Rumänische Erntehelfer gegen Dorfbewohner. Wie man sich dann doch geeinigt hat, erzählt Marie-Theresa Lasser.
6: Kohl, Kohl, Kohl, soweit das Auge reicht. Köstlich, aber irgendjemand muss das alles ernten. Seit Jahren machen das vor allem Rumänen, die sich in der Dithmarschener Kleinstadt Wesselburen niedergelassen haben. Doch das Zusammenleben mit den Einheimischen klappt nicht immer ganz reibungslos. Um über die daraus resultierenden Konflikte zu sprechen, haben sich gestern Abend erstmals 600 Einwohner und rumänische Erntehelfer getroffen. Es geht um Schächten, illegale Müllentsorgung und Ruhestörungen, aber auch um Fremdenfeindlichkeit.
7: Ich möchte natürlich heute auch erreichen, dass wir nicht nur hier waren und wieder nach Hause gehen, sondern dass wir vielleicht die eine oder andere Lösung schon präsentiert bekommen.
6: Seit Jahresbeginn wurden 83 Ruhestörungen gemeldet. Nur eine davon wurde geahndet. Nach dem Treffen gestern will die Polizei nun schneller reagieren.
8: Wir nehmen das ernst, wenn hier eine derartige große Anzahl an Lärmbelästigungen gemeldet wird, dass der Frieden hier in der Gemeinde dadurch gestört wird. Und dann müssen wir tatsächlich mal bei ruhestörendem Lärm unsere übliche Toleranzschwelle, die da lautet, wir hören uns das einmal an und dann beim zweiten Mal oder dritten Mal passieren Maßnahmen, ein bisschen nach unten schrauben und dann vielleicht gleich beim ersten Mal dafür sorgen, dass eine Musikbox bei der Polizei bleibt.
6: Zugleich beklagen rumänische Helfer, von denen mittlerweile viele in Wesselburen Häuser gekauft haben, dass sie alle über einen Kamm geschert und teilweise ausgegrenzt würden.
9: Gefällt mir nicht, wenn ich mit Leuten möchte Kontakt habe, zum Beispiel Nachbarn, Kollegen, Arbeit, dass die immer sagt, ja, Rumäner mag Schlachter, Rumäner mag irgendwie alles kaputt. Das stimmt nicht alles. Vielleicht sind welche Macht, aber nicht alles in einen Topf rein. Das gefällt mir nicht.
6: Der Bürgermeister wertet das zahlreiche Erscheinen als ersten Erfolg. Denn eins ist klar, beide Parteien brauchen sich gegenseitig.

0: So, heute wird gekocht, es wird gesprochen mit zwei fantastischen Gästen. Oliver Masucci ist heute Abend hier, gemeinsam mit Vito Wiesner, wie der Zufall es will, sein Sohn. Vater und Sohn heute Abend auf dem roten Sofa. Kurzes Porträt über euch beide, auch über eure gemeinsame Arbeit. Jetzt von Nicola Milius und Chris Braun.
1: Das Kino. Für den kleinen Oliver einst Zufluchtsort vom tristen Alltag. Heute der Platz, an dem seine Träume von damals wahr geworden sind.
2: Oliver Masucci.
1: Inzwischen kann er überall mitspielen. Als Kind blieb ihm das oft verwehrt. Als Sohn eines italienischen Kellners und einer deutschen Sekretärin wurde er in seiner Heimat Bonn gemobbt und ausgegrenzt.
3: Ich war in Deutschland immer der Spaghettifresser und in Italien war ich der Kartoffelfresser. Also ich hing immer dazwischen.
1: Doch der Deutsch-Italiener boxt sich durch, entscheidet sich gegen die Übernahme des elterlichen Restaurants und für die Schauspielkarriere. Er startet am Theater, ergattert bald erste Fernsehrollen.
4: Nee. Fehler wieder nicht gemacht, das ist ja Kino.
1: Und dahin schafft er es tatsächlich erst mit 46 Jahren. Als Adolf Hitler im Film Er ist wieder da.
5: Und das hier ist erst der Anfang.
1: Stimmt. Denn seitdem kann er sich kaum retten vor Angeboten. Er lebt seinen Kindheitstraum vom Leinwandhelden und schafft sogar in Hollywood den Durchbruch.
6: Wo man herkommt, ist belanglos. Wichtig ist, wo man hin will.
1: Seit neuestem sitzt nun auch Sohn Vito Wiesner mit im Schauspielboot. Als Steuermann in Adams 8. Damit feiern die beiden ihre gemeinsame Kinopremiere. Über Karriere, familiäre Teamarbeit am Filmset und ihre gemeinsame Leidenschaft fürs Kochen, Vito Wiesner und Oliver Masucci.
0: So, jetzt habt ihr euch einen Sommer gesehen, letztes Jahr im Sommer bei den Dreharbeiten, 6 Wochen. Wie oft seht ihr euch für gewöhnlich zusammen?
7: Das kommt immer darauf an. Ich gehe ja seit 4 Jahren aufs Internat in Irland und dadurch habe ich...
0: Bist du jetzt aber fertig?
7: Ja, ich bin jetzt gerade fertig geworden, aber...
8: Ist noch nicht ganz angekommen.
7: Ja, kommt noch alles. Aber ich habe alle 3-4 Wochen daher erst Ferien und dann ist die Frage, ob ich bei Mama in Hamburg bin oder wieder beim Olli, wo auch immer er ist, aber ja, ist immer...
8: Ihr hattet immer so ein Exodus-Meeting, ja, ne? Da wurde dann 3 Tage raus musste aus der Schule, weil die haben auch viel gearbeitet. Die hatten eine 6-Tage-Woche, ne? Und am 7. Tag seid ihr auch noch irgendwie... Habt ihr immer Sport gemacht?
0: Ja. Ja, das sind so die Schulen da drüben auf den England und Irland und so. Das ist schon eine strenge Schule, ist das da. Ne? Das kann man nicht anders
8: sagen. Es ist auf jeden Fall ein Beschäftigungsprogramm für die Kinder, ein Dauerbeschäftigungsprogramm. Ich hätte das nicht mehr leisten können als Vater. Ich war die ersten frühen Jahre bis 7, an die sie sich kaum erinnern können, sehr viel da. Aber dann habe ich irgendwann angefangen zu drehen und dann dann kam die Pandemie. Die Schule in Hamburg hier von Vito, die hat überhaupt nicht funktioniert mehr in der Pandemie. Und dann hast du dir ein Auslandsjahr geholt und ist dann relativ schnell hat er sich entschieden, da zu bleiben.
0: Ihr wart unterwegs in Island, weil ab und zu drehst du, wenn du drehst und holst deine Kinder, in diesem Fall waren es auch deine beiden Schwestern, holst du mit an den Drehort und dann haut ihr mal so richtig auf die Sahne. Also ihr macht alles Mögliche, kann man das ungefähr so sagen?
8: Naja, ich versuche dann, wenn die da sind. Das war über Ostern und ich glaube, in Island habe ich die komplette Gage verhauen, weil wir so viele tolle Sachen gemacht haben, wie zum Beispiel mit dem Hubschrauber über den Vulkan zu fliegen, der gerade ausgebrochen ist oder die Northern Lights zu chasen.
7: Die heißen Quellen und
8: das Schneemobil fahren. Das Beste war das Schneemobil.
7: Schneemobil fahren. Sah aus wie auf dem Meer oder sowas.
0: Ja, das ist auch wir zeigen mal hier, ihr habt natürlich auch hier diese Lichter alle gesehen und so weiter. Ne?
7: Ja, die waren halt nicht so sehbar in echt, das war das einzige Problem. Die kommen auf der Kamera leider viel besser rüber, aber...
0: Hier, da sieht man euch. Man kann es nicht ganz so erkennen, ja, wer es nun wer ist.
8: Ne? Das ist das, ja. Da waren wir auf dem Gletscher. Das ist Pina und Miller, oder was? Bist du da auch dabei?
7: Ja, da bin ich erfahren.
8: Also mit den Dingern, da haben wir einen Geschwindigkeitsrausch bekommen. Du fährst dann über den Gletscher und das endet dann im Nirgendwo. Ne? Das ist nicht so wie in der Schweiz, was wir so kennen, oder wo dann immer eine Alm ist oder irgendeine Hütte oder sowas. Da ist wirklich gar nichts mehr. Nichts. Das war ein Gefühl für absoluten Freiheit.
7: Dieses Land ist so toll. Das hat auch nichts gesehen. Das war ja so ein riesen Schneesturm und alles ist eh schon weiß.
8: Und man heizt da mit 70, 80 Dingern da über den Gletscher. Also selbst die Tarnitz ist geheizt wie eine Irre.
7: Ja, deswegen hat man ja diese ganze Ausrüstung davon. Man sieht ja nichts und man kennt ja nichts.
0: Ist das immer was so Besonderes, wenn mit Papa mal so einen Ausflug zu machen? Also ich denke die ganze Zeit natürlich auch irgendwo, wie das ist, wenn ich mit meiner Tochter unterwegs bin. Also da hauen wir ein bisschen auf die Sahne, muss ich ehrlich sagen, ne?
7: Ja, es ist eh immer schön. Also dadurch haben wir halt immer die Chancen, an Orte zu kommen, die wir nicht so oft erreichen können. Aber ja, es ist sehr, sehr angenehm. können, ja.
8: Also gemeinsames...
7: Gute Family Time ist das.
8: Ja, gute Family Time, ja. Gemeinsames Reisen klappt also schon mal. Wie ist es denn so mit dem gemeinsamen Drehen?
7: Es hat für mich auch super gepasst. Ich war sehr glücklich, dass ich meinen Vater dabei hatte, weil war jetzt mein erster richtiger Film und neues Environment. Ich habe jetzt mich als Vito Wiesner bekannt gemacht und nicht als Masucci, dadurch, dass ich da hingehe und nicht nur als Sohn vom Olli bekannt bin, aber es hat sich dann eher am Ende ergeben, aber ich wollte erstmal auf einen nicht so hohen Erwartungen anfangen.
8: Ja, das ist ganz interessant. Du hast dich auch auf dieses Casting, da hast du dich beworben als Vito Wiesner, ohne irgendwie deinen Vater überhaupt zu erwähnen und wurdest dann genommen, ne?
7: Ja, auf dem zweiten Anlauf. Das erste habe ich in der Schule mit meinen Zimmernachbarn zusammen gemacht. Das war dann erstmal nicht so gut. Das war auch ein bisschen Thema zwischen uns, weil ich habe es abgeschickt, bevor er das Go gegeben hat. Aber geschafft haben wir es am Ende. Deswegen.
8: Ja, wie findet das ein Vater?
2: Na, wussten schon, dass der Produzent wusste schon, dass mein Sohn ist. Ne?
8: Ja gut, der Produzent,
2: das,
8: aber weißt du, der
2: die anderen vielleicht wussten nicht die Crew, ne? Das hat er auch nicht gesagt, hat er nicht gesagt. Aber wir haben, ich ganz eigennützig, ich wollte einfach im Sommer mit meinem Sohn drehen. Mhm. Und wollte ihn bei mir haben. So, und da das sonst, kommen sie mich halt besuchen, dann ist man dann am Wochenende mit den Kindern zugange und dann macht man und dann nimmt was. Ansonsten ist es für die am Set meist sehr langweilig. Ich weiß noch, wo ich Dark gedreht habe und ihr zum ersten Mal in Babelsberg im Studio wart und ich da bei Dark durch einen dunklen Gang gekrochen bin, saß ihr beim Regisseur und habe zugeschaut und dann nach 10 Minuten haben sie gesagt, Papa, ist ganz toll, aber wir gucken uns den Film dann lieber später im Fernsehen an. So, ne? Ja. Also das war da nicht so spannend, aber das zusammen was herstellen war schon toll. Ne? Und mir ging es nicht gut, weil ich mich zuvor verletzt hatte in so einer Actionserie, die ich gedreht hatte, die auch bald kommt.
8: Was in Israel hast du ja gedreht, hast du dich verletzt. Ne?
2: Und da war ich froh, dass du da warst. Also mir hat es sehr viel gebracht, dass mein Sohn da war.
8: Werden wir gleich mal ausführlich drüber sprechen. Adams 8 heißt der Kinofilm, kommt Mitte September ins Kino. Und vorher schauen wir uns mal eben an. Bevor wir eben über diesen Film sprechen, schauen wir uns doch das echte Vorbild an. Karl Adam, der legendäre Rudertrainer, der nie gerudert ist und ein Team in Ratzeburg geformt hat, das 1960 Gold geholt hat. Ulrich Koklin.
9: Deutschland führt im großen Achter in Rom. Eine halbe Länge, dreiviertel Länge, eine Länge. Und Deutschland hat den Achter gewonnen. Gold für den deutschen Achter. Zum ersten Mal in der Rudergeschichte Deutschland gewinnt ein deutscher Achter die Goldmedaille.
10: Ratzeburger Ruderer bereiteten ihren Olympiasiegern einen triumphalen Empfang. Im Autokorso ging es vom Flugplatz in das heimatliche Ratzeburg. Überall stürmisch begrüßt.
11: Mittendrin der Vater des Erfolges, Karl Adam. Ausgerechnet der Trainerstar ist selbst nie ein Rennen gerudert, sondern war Studienrat für Mathe, Physik und Leibesübungen.
12: Adam als Mann, der auch in einer ganz schwierigen Zeit groß geworden ist, an der Napola Lehrer war und eigentlich mit all diesen Dingen, autoritären Formen, perfekt abgeschlossen hatte, hat die Motivation eines jeden jungen Menschen gefördert, aber sie auszuprägen, sie zu perfektionieren, sich selbst zu motivieren, das hat er uns selbst überlassen und das haben wir gelernt.
11: Als junger Lehrer in Ratzeburg trainierte Adam nach dem Krieg die Ruderriege der Schule. Seine Trainingsmethoden übernahm er aus dem Boxsport, führte erstmals das Intervalltraining ein. Und als studierter Physiklehrer perfektionierte er die Mechanik im Ruderboot. Seine neuen Methoden waren weltweit gefragt. Nachdem seine Schüler bei Olympia die siegesgewohnten US-Amerikaner deklassiert hatten, lud Präsident Kennedy die Mannschaft in die USA ein. Als Prestige-Sportart war Rudern zur Zeit des Kalten Krieges hochpolitisch. So wurde jedes Mittel recht. Ab Ende der 1960er Jahre kamen Anabolika auf den Markt. Für Karl Adam waren sie keine Option, erinnert sich seine Tochter Gisela.
13: Ich denke mal, das hing mit seinem Konzept des mündigen Athleten zusammen. Ich denke auch, dass er diesem Problem eher so eine Haltung gegenüber eingenommen hat. Soll doch jeder machen, was er will. Wenn er dann tot aus dem Ruderboot oder vom Rad fährt, ist es halt seine Entscheidung gewesen.
11: Das wurde Karl Adam als Doping-Freifahrtsschein für seine Athleten ausgelegt. Überführt wurde niemand. Karl Adam dominierte mit seinem Team die Weltspitze und gewann 1968 erneut Gold bei Olympia. Mit dabei Gunther Thiersch, einer der jüngsten Medaillengewinner der olympischen Geschichte und später Meteorologe beim ZDF.

0: Ich habe ihn dann, als ich Steuermann wurde des Deutschland Achters 1967 kennengelernt. Ich habe ja gemerkt, wie demokratisch er mit den Ruderern umging. Gleichberechtigung, die Ruderer durften entscheiden. Das war schon besonders.
1: 1972 endete seine Trainerkarriere. Erst rund 50 Jahre später wurde zum Thema, dass Karl Adam Mitglied der SA und der NSDAP war. Seine Athleten wissen das einzuordnen.
0: Er ist eigentlich ein astreiner Demokrat gewesen. Aber er musste sich natürlich in gewisser Weise in dieser Zeit auch anpassen. Und das wird mit einem Stempel dann auch tatsächlich ihm attestiert, dass er sozusagen entnazifiziert ist.
1: Zweimal Gold bei Olympia, 7 Titel bei Welt- und Europameisterschaften. Bis heute ist er der erfolgreichste deutsche Rudertrainer aller Zeiten. 1976 starb Karl Adam im Alter von 64 Jahren bei einem Lauftraining, das er sich trotz seiner Herzbeschwerden selbst auferlegt hatte.
2: Ja, und diese Story, wie Karl Adam eben aus dem Nichts heraus in Ratzeburg den Olympia-Goldachter geformt hat, das kommt jetzt ins Kino, Mitte September, in Adams Acht heißt der Film. Olli, wieso hattest du, als du das Drehbuch gelesen hast, Tränen in den Augen?
3: Ich habe erst mal gar nicht das Drehbuch gelesen, das gab es nämlich noch so gar nicht, sondern der Produzent und Geldgeber des Films und Mitfinanzier und Stifter quasi, die haben mich getroffen und mir die Geschichte erzählt. Und das ist eine Geschichte von ganz unten nach ganz oben. Das ist so eine typische Familiengeschichte, wo Leute, an die niemand geglaubt hat, sich gemeinsam, die mochten sich noch nicht mal. Ja, die haben alles revolutioniert, die mussten sich das Boot klauen, die haben sich aufs Maul gehauen und haben aber gemeinsam ein Ziel gehabt, das es zu erreichen galt, und dafür haben sie alles gegeben. Und das haben sie geschafft und das hat mich unglaublich berührt. Ja.
2: Und auch diese Figur, Karl Adam, eine streitbare Figur natürlich mit seiner Vergangenheit, aber auch jemand, der den Mut hatte. Ja, das ist klar. Ja, der aber den Mut hatte, so etwas zu machen, auf die Beine zu stellen.
3: Ja, das und das auch seine Vergangenheit ist ja auch Thema, wird auch im Film immanent verhandelt und führt auch zu Konflikten. Und die hat er auch sogar benutzt, um Aggression in der Mannschaft hervorzurufen, weil er gesagt hat, Sport ist Kampf, Kampf braucht Aggression. Und wenn die Aggression in der Mannschaft nicht vorhanden ist, dann muss man sie erzeugen, notfalls gegen den Trainer. Und damit hat er ganz gut gearbeitet. Und er hat aber, und das interessiert mich an der Zeit so, an der Zeit des Wirtschaftswunders, der Nachkriegsjahre, wo man sich gefragt hat, wie geht das denn, dass ein Land, was aus dem Nationalsozialismus kommt, mit letzten Endes mit den gleichen Menschen ein demokratisches Land wird, Umbruch zur Demokratie und sich Wohlstand erarbeitet. Und wie das geklappt hat, da müssen ja ganz viele sich auf die Zähne gebissen haben, obwohl sie komplett unterschiedlicher Meinung waren. In dem Film ist es so, auch in Realität, das war der Deutschlandachter war ein gesamtdeutscher Achter, weil durch Ratzeburg, durch den
2: ja, die Grenze damals noch,
3: DDR, lief die Zonengrenze. Ja, ja. Das ist auch ein Ruderer aus der Ostzone dabei. Und so wurde dann auch bei der Siegerehrung in Rom nicht eine der beiden Hymnen gespielt, sondern Freude schöner Götterfunken. Das hat mich total berührt, ne? Dass es ein gesamtdeutscher Film ist. In einer Zeit, wo sich eigentlich die Extreme immer mehr auseinanderlaufen und die Leute trennen, dass die es geschafft haben, sich trotz aller Differenzen, die sie hatten, zusammen ein Ziel zu fassen. Und das ist die Parabel an dem Film, weshalb es den aktuell macht für heute, weil das ist etwas, was wir auch brauchen können gerade.
2: Ja, diesen Zielgedanken.
3: Ne? Ja,
2: diesen
3: der Sport steht halt über der Politik. Er steht über der Politik, die Kunst steht über der Politik, die Kultur steht über der Politik, auch das Private steht über der Politik. Und da kann man halt Dinge erreichen, die das Politische gar nicht kann.
2: Vito, wie sehr bist du aufgegangen? Du bist ja nun 18 Jahre, das heißt also passt genau, 19, altersmäßig, 19 jetzt, genau, oder 19, passt ja jetzt genau rein in dieses Altersschema, auch in diesem Film. Wie sehr bist du aufgegangen in diesem Team von Außenseitern, die eben sich nicht mochten, aber trotzdem so als Team dieses gemeinsame Ziel vor Augen hatten?
4: Mich hat es sehr, sehr befasst, weil ich wusste zu Zeiten noch nicht so viel über den Teil der Geschichte, sagen wir so. Ich konnte sehr viel lernen und ich war schön so zu sehen, wie verschiedene Jungs, die sich, wie gesagt, wirklich verprügelt haben, sehr, sehr gehasst haben, sich sehr gut zusammengefunden haben, weil sie einfach das gleiche Ziel hatten. Aber die wollten ja alle nur das Gleiche am Ende. Das macht sie dann auch so ähnlich.
2: Ja, das ist ja tatsächlich was man braucht, möglicherweise auch gerade in diesen Zeiten. Wir schauen mal kurz rein, kurzen Ausschnitt, wo du auch vorkommst, logischerweise. Adams 8.

0: rechts vor mir hoppen. Vorsichtig ins Wasser lassen.
1: Und spürt ihr, dass er leichter ist?
2: Dann hat sich's Warten ja sogar gelohnt.
1: Das hat es. Sogar die Spanten sind ungleichmäßig dick, um Gewicht zu sparen. Rein rechnerisch ist das der schnellste Achter, der jemals gebaut wurde. Der Rest liegt an euch.
3: Wenn die Veränderungen greifen.
1: Die werden greifen.
0: Na, worauf warten wir denn noch? Auf nach Rom!
2: Die EM ist in Frankreich, du Socke.
0: Ich meine die Olympischen Spiele. Danach.
4: Jetzt hör zu lachen.
5: Ja, wunderbare Szene. Was gibt's da zu lachen? Da war dieses gemeinsame Ziel. Logischerweise die Olympischen Spiele. Wieso hat das eigentlich mit dem Rudern so gut geklappt? Ihr seid ja denn wirklich gerudert auf dem Ratzeburger See. Ihr habt ja viel auf dem See auch gedreht. Ne? Ja,
6: es hat viel damit zu tun, dass wir eine Mischung aus Schauspielern und Ruderern waren. Also man konnte sich halt gegenseitig sehr viel beibringen. Die Schauspieler den Ruderern und die Ruderer den Schauspielern. Deswegen war auch die Qualität sehr gut. Und jeder Schauspieler musste vorher noch ins Training gehen fürs Rudern. Ich für Steuern, aber musste auch früher schon auftauchen und die Kommandos lernen. Das Steuern von den Booten war auch ein bisschen schwieriger, als ich dachte. Ich dachte, es wäre ein bisschen einfacher, aber eben ein bisschen
5: skillhaft. Das ist ja, wir sagen beim Schauspiel immer Fahrradfahren und Klingeln gleichzeitig. Ne? Du musst Text sagen und noch Aktion machen.
1: Ne? Ja.
5: Und dann auch durch die Brücke steuern.
6: Eben, da habe ich es dann auch erst gemerkt, weil wir mussten dann in der Slowakei unter eine Brücke durchfahren. Und da war die große, die wollten mir einen Stuntman besorgen. Denn die große Angst war, dass ich irgendwie auch leicht nur die Säule von der Mauer, von der Brücke dort streife. Und würde ich die berühren, dann sinkt das ganze Boot ab und dann geht es erstmal wieder nach hinten.
5: Ja, dann kann man unter Rudern heißt
1: es, glaube ich, sind ja in Original
5: sich einen Krebs fangen, ne?
6: Ja.
5: Sich einen Krebs fangen, wenn die Ruder so tief gehen. Ne? Ihr seid im Original.
1: Wir sind im Original Achter von damals gerudert. Das hat der Lingolf, der Bootsmann, der, glaube ich, wie viele Olympische Spiele gemacht hat, 9, 12, irgendwie sowas, der immer die bundesdeutsche Mannschaft ausgestattet hat, der hat dieses Boot wieder aufgebaut. Das ist der historische Achter.
6: Deswegen war ja die Angst, dass ich das Boot am Ende absenke, weil es so historisch ist.
5: Gott sei Dank, alles ist gut gegangen.
6: Und so hat alles geklappt, deswegen.
5: Am Set natürlich habt ihr auch Besuch bekommen, und zwar von der Tochter von Karl Adam, Gisela.
7: Hallo Oliver, ich bleibe einfach mal bei dem Du, was wir uns ja gleich gegenseitig gegönnt haben bei unserem ersten Kennenlernen hier am Set. Ich muss dir sagen, ich bin sehr beeindruckt gewesen. Ich habe ja vieles so vom Rande her mal beobachtet, wie du meinen Alten in seiner Körpersprache getroffen hast. Ich habe ein paar Mal gedacht, huch, da sitzt mein Vater. Also in diesem Sinne freue ich mich sehr auf den Film und sage schon mal Danke.
5: Ich finde es wunderbar, dass sie ihren Vater einfach den Alten nennt.
1: Ja.
5: Das zeigt aber doch irgendwie auch, was für ein herzliches Verhältnis das ist.
1: Obwohl er sich ja um die Töchter gar nicht so sehr gekümmert hat wie um seine Jungs. Ne? Mhm. Der war ja ständig mit den Jungs irgendwie auf dem Wasser. So habe ich das korportiert bekommen. Und die drei Mädels waren zu Hause mit der Mama. Und, aber er hat den Vater gegeben für viele. Also alle Zeitzeugen, die ich gesprochen habe, berichten von einer Art Übervater, der auch immer da war für die Leute.
5: Wie erlebst du eigentlich deinen Vater, Vito, am Set? Oder sagen wir es mal anders, wie reden Kollegen und Kolleginnen über deinen Vater, wenn er nicht dabei ist, wenn nur du dabei bist?
6: Das war das Thema. Dadurch, dass ich die meisten nicht wussten, dass ich der Vater
5: freisprechen, ne?
6: Eben haben manche immer wieder dann natürlich was gesagt, aber wirklich Schlimmes war da nicht dabei. Es ist halt immer das Thema, dass der Olli sehr, sehr präsent ist am Set und
5: oh ja, ein Schauspieler,
6: und auch gerne mal macht, was er
5: will. Er
6: macht halt das, was er will. Wenn er sagt, ich setze mich mal hin, dann müssen wir auf einmal alle für 2 Minuten, 3 Minuten warten. Was natürlich auch war wegen deinen Rückenschmerzen. Aber nee, ist viel, wirklich Schlechtes habe ich jetzt nicht gehört. Aber immer wieder mal ein bisschen sehr viel Respekt oder ein bisschen, oh, jetzt warten wir wieder.
5: Ah,
6: aber
5: ja,
6: war ja alles super.
5: Diese Zeit, Vater und Sohn zusammen, gemeinsam eine Arbeit abzuliefern, gemeinsam zu drehen, den Sommer in Ratzeburg zu verbringen. Wie anders ist dieses, Olli, wie anders, du hast ja in deiner Biografie Traumtänzer, Träumertänzer, hast du ja auch die Situation mit deinem Vater beschrieben. Mhm. Wie anders ist dieses Verhältnis, jetzt wenn du das mal vergleichst mit dem Verhältnis, was du zu deinem Vater Giuseppe hattest?
1: Ich hoffe, dass es anders war, als wir das früher hatten, weil mein Vater hat auch, der hat halt auch wahnsinnig viel erarbeitet. Der kam ja auch in der Zeit des Wirtschaftswunders, gerade nach Wirtschaftswunders. Der kam irgendwann Mitte der 60er Jahre nach Deutschland und hat sich Wohlstand erarbeiten können in diesem Land, worauf der das Land ganz toll fand, immer noch. Kein schlechtes Wort

0: über dieses Land verliert. So. Aber der war sehr viel unterwegs und sehr viel in der Küche. So. Und das war, und der hat halt Erziehung von, aus Italien genossen, die war halt hart. So. Und das hat er auch so weitergegeben und mich nicht so gesehen. Ich versuche ja, meine Kinder zu sehen. Ich weiß aber nicht, ob ich das besser mache. Ich kann das ja gar nicht, ich kann das ja gar nicht so beschreiben.
1: Es war zum Beispiel kein Vertrauen darin, dass du irgendwann mal Schauspieler werden könntest. Das war ja völlig out of order.
0: Nein, ich sollte ja das Restaurant übernehmen.
1: Ja, klar.
0: Also das war, da ging's nicht um die Schauspielerei, das war Spinnerei. Da hat auch keiner dran geglaubt, dass das irgendwie was ist, was Substanz hat oder für mich, dass mich das irgendwo hinführen könnte. Insofern berührt mich auch die Geschichte. Das sind auch Leute, an die keiner geglaubt hat. Die mussten sich das erste Boot klauen, die hatten nicht mal ein Trikot. Ja, das waren marodierende Jugendliche, die sind durch die Stadt gelaufen, die Väter sind im Krieg gestorben, die Mutter wussten nicht, was mit den Söhnen anfangen sollten. Dann kommt so einer und setzt die zusammen ins Boot und formuliert ein Ziel, was keiner für möglich gehalten hat. Deswegen rührt mich dieser Film. Und insofern ist es was sehr Schönes, weil der wirklich sehr emotional ist, dass ich das mit meinem Sohn machen konnte.
1: Wie erlebst du den Opa heute? Den Nonno hast du, glaube ich. Ne?
2: Findest du ja super, dass ich jetzt mit dem Olli zusammen gespielt habe.
1: Bei dir findet das gut.
2: Damals wärst du alt drin gewesen.

0: Papa, ja, ne? der
1: er Patriarch, mag aber ja auch, und das ist das Tolle dran, er mag auch, dass wir es nicht beschönigen, ne? Dass wir uns gejagt haben und verprügelt haben und so, das findet er auch, das muss auch da rein, weil das so ist, war es ja. Ne? Aber es muss auch lustig sein, sagt er, weil das war halt auch sehr lustig bei uns.
2: So. Weißt du, wodurch, halt lustig, weißt du, wodurch es lustig wird? Dass man sich hinterher immer noch lieb hat. Dadurch wird es ja, weißt du, das ist ja ein Teil des Lebens, ein Teil der Erziehung gewesen, man hat sich aber trotzdem lieb.
1: Das ist richtig und das muss auch so sein. Ja. Das ist ja auch, man kann sich ja oft die Liebe gar nicht anders ausdrücken, als sich einen auf die Schnauze zu hauen manchmal. So war es bei uns, ja? Was absurd ist. Und ich glaube, dass in vielen Familien so ist.
2: So, wir gehen jetzt mal rüber. Wir können ja weiterreden, aber wir gehen mal rüber. Wir müssen nämlich jetzt kochen. Wir wollen jetzt auch kochen. Erzähl weiter, den Satz ruhig.
0: Nee, und jetzt findet er das ganz toll und sagt mir immer, wie ich das Drehbuch schreiben soll.
2: So, jetzt sind wir hier in unserer Küche. Gut. Wir haben das heute mal so ein bisschen größer gemacht, weil wir ja zwei Kochszenerien haben. Vito, beschreib uns das Gericht, was du machen wirst.
3: Also ja, in der Küche habe ich viel helfen dürfen, aber nicht sehr viel lernen können bis jetzt. Aber mein Hauptgericht ist eigentlich immer meine Smashburger, sagen wir es mal so. Aber ja, die habe ich beim Ratzeburg durfte ich die für mehrere bis zu 25 Leuten machen. War eigentlich nur geplant für 10, aber war genügend zu Hause, deswegen.
2: Ja, das ist ja so,
3: das ist die einzige Sache, die ich wirklich gut immer kann.
2: Deswegen. Das hast du ja so von Papa, ne? Dieses Kochen, ja,
0: die ich ihm für
2: Set.
0: Meine Freundin sagt, ja, dann musst du noch hingehen und musst ihm irgendwas in die Soße hinten reinrühren. Er dann sagt, das ist
2: nee,
0: das
2: war, da gab es ein Erlebnis auf Mallorca, ne?
3: Ja, auf Mallorca, als ich da meine 9, 10 Leute da hatte, hatte ich Burger probiert für alle zu machen. Dann mache ich meine Soße und dann drehe ich mich einmal um und wasche mir die Hände und dann wird hinter mir Senf reingeschummelt. Und dann drehe ich mich wieder um und es ist was drin. Also,
2: ja. So.
3: Kann er nicht anders.
2: Ja. Ja, mit Worcester-Soße schmeckt alles.
3: Ja, ja.
2: Du fängst einfach an. Ja? Also du musst also die Patties braten. Natürlich, ja. Die Soße ist ja das entsprechend Schöne. Ist alles an. Hier, Wasser kocht auch, weil Olli macht seine berühmten Zitronenpasta. Also da gehört natürlich Zitrone dazu. Vielleicht kannst du das kurz erklären, Olli. Du bist ja nun wirklich ein genialer Koch. Also das ist ja einfach
1: so. Wir drehen gerade einen Dokumentarfilm so ein bisschen und über das ganze Familienleben und die Schauspielerei und sowas. Und ich war in Amalfi gerade mit dem Fahrrad.
2: Da gibt es ja nur Zitronen.
1: Ja, da gibt es nur Zitronen, weißt du. Und dann habe ich immer, weil wir das Auto gedreht haben, wie wir da die Amalfi-Küste mit dem Amalfi langfahren, immer an einem Hotel gedreht. Und letztens habe ich auf YouTube vom Chefkoch dieses Hotels ein tolles Tagliarini alla Limone-Gericht gesehen. Das kann ich hier nicht ganz kochen, weil mir fehlen ein paar Sachen. Aber ich kann eine Tagliarini alla Limone machen. So,
2: das hört sich doch Butter. Schon. So, ja. Guck mal, müssen wir hier schon mal, wir haben jetzt noch insgesamt 11 Minuten.
1: Naja,
2: müssen wir langsam mal die Nudeln reinpacken? Oder?
1: Ja, nee, die Nudeln die müssen wir nicht reinpacken. Wir müssen jetzt erstmal diese Zitrone da reinreiben.
2: Ja.
1: Hier diese Schale, die sollte natürlich, wenn man das macht, sollte das eine Bio-Zitrone sein.
2: Ist es.
1: Ne? Die nicht.
2: Ist es. Ist es natürlich, wir haben hier nur Bio-Zitrone am Ende. Ja, was denkst du?
1: Also, so, sonst schreibt man sich da Zeug rein. Ich habe bei mir wachsen die Zitronen wirklich am Baum. So, jetzt braucht man diesen Zester hier. Den reibt man da rein. So. Das ist wichtig.
2: Also vom Prinzip her Nudeln kochen und dann nochmal in der Pfanne ausschwenken.
1: Das Nudeln kochen ist das Einfachste, das denkt man so.
2: Soll ich irgendwas helfen?
1: Muss die Füße
2: rausholen oder was?
1: Jetzt so ein Dings hier, sowas. Jetzt muss das in der Butter hier ein bisschen anbrutzeln. Ja, diese Zitronenzester. Ich nehme sogar noch ein bisschen mehr Butter. Und ein bisschen Olivenöl.
2: Haben wir hier?
1: Habe ich leider nicht in Flieger bekommen. Ne? Ich produziere es ja selber.
2: Du hast aber eine besondere Schärfe auch da drin. Ne? Jetzt gerade in der ersten Ernte, im Oktober ist die erste Ernte, die wird doch besonders. Also
1: ich versuche mal am 3. Oktober zu ernten und am 4. zu pressen. Und dann sind wir so die Ersten, die eigentlich dort ernten und pressen. Mhm. Und dann sind besonders viel Polyphenol im Öl. Und dann kriegt das auch ein bisschen mehr Biss.
2: Ja, cool.
1: Im Norden will man ja eher so ein ganz sanftes Öl. Da heißt immer, das ist ein gutes Öl. Muss es aber nicht sein, weil wenn es sanft ist, da kannst du es einfach ein Jahr oder zwei liegen lassen. Dann wird es auch sanft und es ist nichts mehr drin. Ne?
2: So. Vito, du kommst klar?
3: Ja, alles
2: wunderbar. Du bist Zwiebeln.
3: Ja. Pass auf. Also. Ja, die Soße erstmal natürlich.
2: Jetzt guck mal, jetzt
3: darf mir aber nicht
2: ein Schauspieler auf Kommando Wein. Mit Zwiebeln schneiden klappt das garantiert.
3: Ich hoffe, dass ich nicht heule.
2: So. Was kommt da alles rein in die Soße? Erklär das mal.
3: Es kommt immer eigentlich drauf an, was ich zu Hause habe. Aber ein bisschen, auf jeden Fall Sauergurken, Zwiebeln, ein bisschen Ketchup, Mayo, eine scharfe Soße natürlich und Honig und ein bisschen brauner Zucker. Das ist mein
2: Okay. Also im Grunde alles, was irgendwie Geschmacksträger sein könnte.

0: Eben testen. Pass auf, wir machen mal ganz in Ruhe weiter.
1: Ja.
0: Gucken wir in der Zeit einen Film an, weil heute kommen wir den neuen. Möchtest du was zeigen gerade?
1: Ich gieße jetzt hier Zitrone rein, ne? Zitronensaft in dieses Zeug. Jetzt ist natürlich das so, dass in so einem Fernsehstudio diese Herde nicht so funktioniert.
0: Mach mal Gas hier, richtig Gas.
1: Ich gebe Gas. So, jetzt muss man dieses Zitronenzeug hier, und dann muss man salzen, dann verliert es ein wenig die Säure. Und das muss es einfach nur kochen.
0: Jetzt muss es ein bisschen kochen. Wir gucken uns in der Zeit einfach mal donnerstags neue Kinofilme, logischerweise. Philipp Kafsack hat zwei der neuen Kinofilme schon gesehen.
2: Diese Schönheit um uns herum ist schon fast unmöglich. Wie viel Verantwortung tragen wir Menschen hierfür?
3: Die Ostantarktis. Größer als Australien und bedeckt von einer bis zu 4 Kilometer dicken Eisschicht.
4: Ich habe mir vorgenommen, sowieso jeden Tag, egal wie stressig der Tag ist, einmal mindestens eine Stunde zu staunen.
3: Auf den Weg genau hierher macht sich ein Wissenschaftsteam, begleitet von Filmemacherin Ines Reinisch.
2: Mit insgesamt 93 Seelen werden wir an Bord des Forschungseisbrechers Polarstern für 10 Wochen in die Ostantarktis aufbrechen.
3: Das Forschungsschiff Polarstern aus Bremerhaven ist regelmäßig in den Medien zu sehen. Aber so nah dran war eine Kamera noch nie.
2: Was werden wir auf dieser Expedition erleben?
3: Der Dokumentarfilm Salz und Wasser bietet nicht nur faszinierende Naturaufnahmen, sondern taucht tief ein in das Leben an Bord. Ein einzigartiger Einblick in die Arbeit der Crew.
5: Das ist nichts mit Wochenende oder Feiertagen oder sonst irgendwas. Und das immer im gleichen Trott.
3: Ebenso wie die der Wissenschaftlerinnen und Wissenschaftler.
2: Seitdem es das Schiff gibt, war das kein Filmteam einer.
3: Über all dem die Frage, ist es überhaupt noch möglich, diese eisigen Naturgewalten zu erhalten?
2: Sollte das Eis des ostantarktischen Dämmerngletschers komplett in Wasser übergehen, würde das einen globalen Meeresspiegelanstieg von 1,5 Metern bedeuten.
3: Ein eindringliches und aufrüttelndes Porträt eines sterbenden Kontinents und der Menschen, die alles daran setzen, mit ihren Forschungsergebnissen einen Wandel herbeizurufen.
4: Weil wir Menschen eigentlich so lange das Wissen haben und sich trotzdem ja bisher so wenig tut.
3: Und dennoch kein belehrender Film, teilweise aber thematisch leider ein wenig überladen.
6: Wir Menschen sind zu weit weg. Zu weit weg von allem.
3: Dafür 4 von 5 Sternen.
7: Kennst du den Schriftsteller Johann Gottfried Säume?
3: Ehrlich gesagt, nein.
7: Er ist damals einfach losgewandert, bis ans Ende von Europa. Spaziergang nach Syrakus. Ich dachte mir, das mache ich auch.
3: Nur leider lebt Paul in der DDR. Und dennoch ist das alles für ihn viel mehr als nur eine fixe Idee.
7: Ich würde gern mit dir nach Italien wandern.
8: Ja, wenn du mir die richtigen Schuhe besorgst.
3: Klar ist aber in jedem Fall,
7: dann wieder zurück in meine kleine DDR.
3: Denn Paul sieht sich nicht als Republikflüchtling, sondern er will nur vorübergehend raus. Pocht auf sein Grundrecht zu reisen.
7: Ich will zurück in die DDR. Und das war immer klar.
9: Sie haben eine schwere Straftat begangen.
3: Die wahre Geschichte einer Reise Anfang der 80er Jahre von Hiddensee aus übers Meer.
10: Willkommen in der Bundesrepublik Deutschland, Herr Kompitz.
3: Bis nach Italien.
7: Ich hab's geschafft, alle.
3: Die Tragikomödie Spaziergang nach Syrakus ist allerdings voll von Binsenweisheiten.
7: Zu Hause ist immer am schönsten.
11: Zu Hause ist immer am schönsten.
3: Und wird manchmal etwas träge.
12: Sind das was?
3: Nein, zum Glück nicht. Denn dafür gibt's eine zu Herzen gehende Story.
13: Vielen Dank.
3: Und einen großartigen Hauptdarsteller.
14: Prüfung bestanden, mein Junge.
3: Und was ist noch besser als Charlie Hübner?
13: Ja.
3: Charlie Hübner an der Seite seiner Ehefrau Lina Beckmann.
15: Was ist das? Hab ich bei dir gefunden, Paul.
16: Das sind 4000 Mark West.
15: Du bist ein Lügner, Paul.
3: Allein für die beiden lohnt sich schon der Kinobesuch.
7: Ich werde immer wiederkommen. Immer, immer, immer.
3: Vor allem deswegen 4 von 5 Sternen.
17: Auf Wiedersehen.
7: Auf Wiedersehen.
0: So, wir sind in der Küche am Kochen. Es brutzelt, es brät und backt. Und, na, backen nicht, aber Oliver, ja. Was bedeutet dir eigentlich Kochen? Du bist ja nicht nur Sohn eines Restaurantbetreibers. Da ist ja noch eine andere Leidenschaft dahinter.
1: Zum einen ist Kochen Heimat, weil ich ja so viel unterwegs bin, dass da, wo ich koche, fühle ich mich zu Hause. Weil ich dann da die Gerichte kochen kann, die ich von zu Hause kenne. Und dadurch kriege ich dann so ein bisschen das Heimatgefühl, wenn du ganz weit weg in der Fremde bist. Ne? Mhm. Und ich stelle gern Dinge her. Das ist einfach, ich finde beim Drehen und auch im Theater, da ist alles organisiert. Ne? Da holen sie dich morgens ab, dann hast du deinen durchstrukturierten Plan und da komme ich mit meinem ADHS-Hirn ganz gut klar. Wenn ich aber dann zu Hause alleine bin, dann wache ich auf und sage, wie mache ich jetzt den Rhythmus für diesen Tag?
5: Was mache ich jetzt?
1: Was mache ich jetzt? Jetzt ist ja gar nichts mehr organisiert hier. Ja? Und dann hilft es mir, mich dahinzustellen und kochen für alle. So, immer wieder kochen.
5: Das kann ich dann ganz gut.
12: Hat Kochen für dich auch so eine erotische Komponente?
1: Das kann
12: du
1: auch.
12: Weißt du, sowas
1: ja,
12: so?
1: Ja, natürlich ist Kochen Erotik. Ja, also das hat jetzt, vielleicht jetzt hier nicht im Studio, aber es gibt natürlich Momente, wo das sehr erotisch ist.
5: Obwohl, ich spüre schon was.
1: Ich
5: spüre schon was.
1: Ich muss ich ganz ehrlich sagen. Das Wichtige ist, dass wir immer ein bisschen Nudelwasser dazugeben. Ja?
5: So, guck mal. Wir sind kurz vorm Finalisieren. Schmeckt die Soße?
13: Ah, irgendwas fehlt noch.
5: Wie, irgendwas fehlt noch?
13: Kannst du
5: eine Gurke?
13: Ich muss mal abschmecken. Mann.
5: Vito, sag mal, jetzt, also du bist jetzt fertig mit der Schule.
13: Ja.
5: Abi ist gemacht. Erster Film ist abgedreht.
13: Eben.
5: So, möchtest du Schauspieler werden? Möchtest du was komplett anderes machen? Worauf hast du Bock?
13: Ich sehe es natürlich als Option sehr groß an. Ich muss mir jetzt kommt die Entscheidung. Ich will aber auch sehr was mit Sport zu tun haben. Mein Plan war eigentlich, erstmal Sportpsychologie zu studieren. Mhm. Aber
5: du spielst auch Rugby eigentlich?
13: Ja, Rugby und Fußball spiele ich auch noch sehr. Und das kommt natürlich immer jetzt durch den Wind mit dem Schauspielen. Und ich sehe es, ich mag es ja sehr gerne. Ich weiß nur, dass es halt ein bisschen eine schwierigere Branche ist durch meinen Vater, weil ich höre es mir ja jeden Tag an. Und ja, jetzt ist das ist die Frage jetzt.
5: Naja.
13: Wie es für mich weitergeht. Es ist natürlich.
1: Naja, du musst es
5: ja, aber das ist,
1: der ist ja 19.
5: Ich wollte gerade sagen, mit 19, wer weiß das mit 19? Du wusstest es vielleicht.
1: Ja, ich wusste es, das ist bei mir auch anders gewesen, war auch eine andere Zeit. Aber ich meine, er hat ja seine Abi-Noten noch nicht mal.
13: Die kommen ja
1: morgen. Ja. So, das dauert immer, weil
5: ich hab ein gutes Gefühl.
1: Irland.
13: Ich hoffe.
1: Und so, also ich habe hoffentlich, wir haben ein gutes Gefühl, ne?
5: So, wir haben, guck mal, so. wir müssen, weil wir jetzt am Ende der Sendung sind, wir kriegen das gar nicht mehr fertig. Wir können also nur fürs Spiel kochen.
1: Komm, ist im Grunde fertig.
5: Ist fertig.
1: Ach, komm her.
5: Teller.
1: Hier ist der Teller.
5: Ich hast du einen Teller?
1: Eine Gabel.
5: Eine Gabel?
1: Genau. Jetzt hier den Löffel.
5: Zitronenpasta. Wir probieren aus der Pfanne, komm. Oder so.
1: Nein, das passiert, das kriegen wir noch.
5: Ich kann jetzt schon mal sagen,
1: Lava-mäßig kriegen wir das.
5: Ich kann jetzt schon mal sagen, morgen kommt übrigens die römische

0: Nicht zu heiß, ne? Nicht zu heiß. So. Ich schon sagen.
1: Ich habe ja gesagt,
2: nie außer leckere Zitronenpasta. Und das muss ich jetzt wirklich sagen, das stimmt.
1: Ist gut, ne?
2: Sind mega. Es gibt die Neuigkeiten aus Ihrem Bundesland.
0: Ja, es dauert noch ein Ticken. Kannst du
2: der Burger, es ist halt einfach ein anderes Gericht.
0: Ja, es ist
2: beide hervorragende Küche.
0: Fies.
2: Danke. Ciao.

0: Hallo Kinder! Ja, ich habe meinen Schlüssel vergessen. Und deswegen komme ich heute einfach mal durchs Fenster rein. Los geht's!
1: Ja.

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1: Schön, dass ihr alle da seid. Heute zeige ich euch wieder ein ganz erstaunliches physikalisches Phänomen. Man kann mit Fug und Recht behaupten, Ernie, was ist denn los?
2: Hallo, Bert. Weißt du, ich würde mir so gerne ein Eis kaufen, aber mein Sparschwein hier ist ganz leer.
1: Tja, Ernie, das tut mir leid. Aber vielleicht magst du ja an meinem neuen Experiment teilnehmen. Das wird garantiert deine Laune verbessern. Was du gleich sehen wirst, grenzt an Zauberei. Mhm. Vor deinen Augen wird eine dieser beiden Münzen verschwinden. Und das nur mit Hilfe eines Glases und Wasser. Und du, Ernie, kannst mir gerade mal helfen.
2: Na gut, Bert, was soll ich tun?
1: Ganz einfach. Du stellst über jede der Münzen ein Glas.
2: Ist das so richtig, Bert?
1: Ja, ganz genau so. Mhm. Wie du siehst, befindet sich jetzt unter jedem Glas eine Münze. Mhm. Und jetzt wird es spannend. Oh. Ernie, gieße bitte Wasser in ein Glas.
2: Na, wenn du meinst, Bert.
1: Und achte bitte genau darauf, was mit der Münze unter diesem Glas geschieht.
2: Mhm. Oh, Bert, die Münze, sie ist weg. Wie kann das sein?
1: Tja, in Wahrheit ist sie gar nicht weg. Nur wir können sie von hier aus nicht mehr sehen, weil jetzt Wasser in dem Glas ist. Heb das Glas mal hoch, Ernie.
2: Das ist Zauberei, Bert.
1: Oh nein, das ist Lichtbrechung, Ernie. Ein erstaunliches physikalisches Phänomen. Darf ich dir kurz erklären, was dahinter steckt? Mhm. Also, um etwas sehen zu können, brauchen wir Licht. Die Lichtstrahlen, die von den Münzen ausgehen, werden durch das Wasser auf dem Weg zu unseren Augen abgelenkt. Deshalb landen sie nicht in unseren Augen, sondern... Och, Ernie, was machst du da? Ernie? Wo ist er denn hin?

0: Und warum stehe ich in einer Pfütze? Ernie!
1: Was denn, Bert?
0: Ernie, was hat das hier zu bedeuten? Und wo sind meine Versuchsmünzen?
1: Oh, von denen habe ich uns Erdbeereis gekauft, Bert. Für ein neues Experiment. Man kann nämlich auch dieses köstliche Eis verschwinden lassen, weißt du? Man muss nur ein paar Minuten daran lecken.
0: Och, nein, Ernie. Meine Münzen, mein Experiment. Andererseits... wirklich gut, das Eis.
1: Nicht wahr, Bert? Physik zum Naschen.

0: draußen steht und das Meer beobachtet und ein wilder Sturm draußen tobt.
1: Ich sehe einen Mann, der schon etwas aussieht wie Dracula.
0: Ich sehe in dem Bild, dass ein Mann gerade ganz erschöpft oben angekommen ist, aber auch froh.
1: Ich glaube, der ist so mittelerschöpft, weil er, glaube ich, zwischendurch auch Pausen gemacht hat. Nach meiner Schätzung ist der so hochgewandert, der eigentlich bräuchte man schon Atemgeräte.
0: Der Himmel, der macht ganz verschiedene Eindrücke. Oben ist er eher ganz dunkel und unten wird er dann heller und die Sonne scheint ein bisschen durch.
1: Das sieht sehr schön aus mit den Farben und so. Da fühlt man sich wirklich fast, als wäre man im Bild.
2: Caspar David Friedrich heißt der Maler. Und der wollte genau das erreichen. Der Betrachter soll sich fühlen, als stünde er selbst auf dem Berg mit diesem Ausblick.
0: Ich würde sagen, dass dieses Bild, das es sehr alt schon ist, also nur wie die Klamotten aussehen, sahen die Leute früher aus, ein bisschen.
1: Der Mann ist schon ziemlich altmodisch gekleidet, das sieht man, weil heutzutage sind nicht so viele Menschen einfarbig unterwegs. Also viele Leute haben jetzt zum Beispiel eine grüne Jeans und eine bunte Jacke.
0: Und er will auch damit sagen, gut, jetzt male ich jetzt mal Natur, wie schön sie aussehen kann, wenn man keinen Müll in die Gegend schmeißt.
1: Ich glaube, der Künstler liebt einfach die Natur und will einfach nicht sehr viele Menschen malen. Eher so schöne Hintergründe mit Sachen vorne drauf und hinten drauf. Das ist sozusagen so sein Kunststil.
0: Und der Maler hat das so gemalt, weil er auch mal was anderes malen wollte, als die anderen Menschen das alle malen.
1: Ich glaube, der Künstler wollte sagen, dass man die Natur richtig genießt. Und dass man, wenn man eine schöne Aussicht über die Natur hat, dass man die auch nutzt und da bleibt und sie auch richtig ausnutzt.
3: Bald im Kino die Fortsetzung, auf die ihr ausgehungert wartet. Twilight, Kekse im Morgengrauen. Butterkeks-Eddie war ein Nam-Nam-Pier mit Keksdurst, den er nicht kontrollieren konnte. Und Belly war das Mädchen, das ihn liebte.
4: Ich liebe dich, Butterkeks-Eddie.
5: Keksdurst! Keksdurst!
3: Belkorb war ein Wolf, der in Belly verliebt war, aber es ebenso liebte, Kekse zu backen. Er war gerade am Backen, als er die Neuigkeit erfuhr.
6: Ist das wahr, Belly? Du willst wirklich Butterkeks-Eddie heiraten?
4: Ich liebe ihn.
6: Aber er ist ein Nam-Nam-Pier. Er hat Keksdurst. Er hat sich nicht unter Kontrolle. Er nimmt dir all deine Kekse.
4: Ich liebe ihn.
6: Warum heiratest du nicht mich? Ich habe diese Kekse nur für dich gebacken.
5: Kekse!
6: Diese Kekse waren nur für Belly.
5: Oh, es tut mir so leid, aber ich habe Keksdurst. Ich habe mich einfach nicht unter Kontrolle. Ich brauche immer Kekse. Die sind

0: Übrigens sehr lecker. Kekstost.
1: Also, du solltest wirklich lernen, dich zu beherrschen.
0: Aber wie?
1: Du brauchst einen Trick dafür. Du musst einfach aufhören. Mach was, damit du nicht ständig an Kekse denken musst.
0: Okay, und was?
1: Tja, wie wär's vielleicht mit Sport? Du könntest joggen gehen oder auch Fahrrad fahren.
0: Weißt du was? Du hast recht, Makeup. Ja, werde ich mal versuchen.
1: Gut.
0: Mach ich doch gern für Belly.
2: Ich liebe dich, Butterkeks, Eddie.
1: Hier, Belly, ich habe noch ein paar Kekse für dich gebacken. Kekse. Und ich möchte gern...
0: Stopp! Ich versuche zuerst mal den Sporttrick. Komm mit, Belly, machen wir einen kurzen Abflug. Ach, das lenkt mich von den Keksen ab. Ist eine Nam-Nam-Pier-Sache.
2: Ich liebe dich, Butterkeks Eddie.
3: Unglücklicherweise konnte Butterkeks Eddie nicht ewig herumfliegen.
0: Kekse! Stopp! Oh, was mache ich nur? Ich brauche eine andere Sportart für den Trick. Wie durch den Wald joggen oder vielleicht Fahrrad fahren. Oder? Ja, wow! Ja, ja.
2: Butterkeks, Eddie, ist alles in Ordnung?
0: Oh ja, ich springe gerne Wasserfälle runter. Das ist eine Nam-Nam-Pier-Sache. Ja, und es hilft mir dabei, nicht immer an sie zu denken, an die... Kekse!
1: Was?
0: Oh, Keksdurst ist eine furchtbare Sache.
1: Daran wird sich nie was ändern, Belly. Wenn du diesen Nam-Nam-Pier heiratest, wirst du nie einen Keks abkriegen. Was für ein Leben ist das?
2: Das war's, Butterkeks, Eddie. Wenn du mich heiraten willst, musst du dich in den Griff bekommen. Entweder ich oder meine Kekse.
0: Belly, aber ich möchte dich unbedingt heiraten. Ich werde es schaffen, mich und den Keksdurst unter Kontrolle zu kriegen.
3: Und so setzte Butterkeks Eddie all seine Kraft für die Selbstbeherrschung ein. Die härteste Herausforderung für Nam-Nam-Piere.
1: Schokoladenchips-Kekse mit extra vielen Chips.
0: Extra viele Chips?
3: Alles, was Butterkeks Eddie tun konnte, um sich zu beherrschen und nicht über die Kekse herzufallen, war, gute Selbstgespräche zu führen.
0: Hey, das ist eine tolle Idee. Ein völlig neuer Trick. Ich sag Stopp und sprech mit mir selbst über die Sache. Okay, ich liebe Kekse, aber ich liebe Belly noch mehr. Ich liebe Kekse, aber ich liebe Belly noch mehr. Ich liebe Kekse, aber ja, ich liebe Belly mehr. Ich hab's geschafft, oh Mann, ich hab mich selbst unter Kontrolle und ich hab nicht einen Keks gegessen. Nicht mal den klitzekleinsten Krümel. Belly, bitte willst du mich heiraten?
2: Ja, Butterkeks, Eddie. Ich möchte dich heiraten. Ich liebe dich, Butterkeks Eddie.
3: Und so heirateten Belly und Butterkeks Eddie.
1: Ich hab euch eine Hochzeitskeksetorte gebacken.
0: Lass sie hier oder nimm sie wieder mit. Belly, was ist mit dir?
2: Ich liebe...
0: Ja?
2: Kekse!
1: Sie ist verwandelt. Jetzt ist sie auch ein Nam-Nam-Pier, genauso wie du.
0: Belly, du musst jetzt unbedingt deinen Keksdurst unter Kontrolle bringen.
3: Twilight Kekse im Morgengrauen, demnächst im Kekseplex-Kino in eurer Nähe.
4: Oh Mann.
5: Hallo, Elmo.
4: Oh, hallo, Abby.
5: Was machst du hier?
4: Ich versuche, ein kleines Nickerchen zu machen, aber ich kann nicht einschlafen.
5: Kein Problem. Ich glaube, da kann ich dir helfen.
4: Ja?
5: Ich kenne einen Zauberspruch, den ich von meiner Mama gelernt habe. Da fällst du sofort in Tiefschlaf.
4: Wirklich? Dann sag ihn.
5: Na gut, ich mach's.
4: Das wäre toll.
5: Brav, scharf, scharf. Es hat geklappt.
4: Was ist passiert? Hm?
5: Hallo? Hm? Wer spricht da? Oh, hallo, Mama. Ja, Mama. Sicher, Mama. Ja, ich passe auf, wenn ich fliege, Mama. Und auch, wohin ich fliege. Alles klar, Mama. Tschüss.
4: Na toll.
5: Oh, es tut mir so leid, Elmo. Ich habe nicht gewusst, dass mein Zauberstab dich aufwecken würde.
4: Ist schon gut. Du musst einfach noch mal den Zauberspruch aufsagen. Und dann kann ich ja wieder einschlafen.
5: Oh, ja, klar. Guter
4: dann
5: Vorschlag.
4: Los.
5: Fertig?
4: Ich bin bereit.
5: Wunderbar. Brav, scharf, schlaf!
4: Was ist passiert? Ich hab nichts gemacht.

0: Mama.
1: Das gibt's denn. Ich hab dich auch lieb, natürlich. Ja, klar. Mach's gut, Mama. Oh. Oh, nein. Mein Zauberstab hat dich schon wieder geweckt.
2: Ach, leider. Jedes Mal, wenn ich einschlafe, klingelt dein Zauberstab und weckt mich wieder auf.
1: Oh, das ist wirklich ein Problem. Ja. Was kann ich da machen? Ah, ich hab eine Idee. Ich stell meinen Zauberstab auf Vibrieren.
2: Auf was?
1: Guck mal, ich brauche nur den Knopf hier zu drücken und wenn jemand anruft, klingelt mein Zauberstab nicht mehr. Pass auf, der klingelt dann ganz leise. Hör zu. Davon wachst du nicht auf.
2: Das ist ja leise. Wunderbar. Na, dann wird's ja Zeit, sich mal wieder aufs Ohr zu hauen.
1: Ja, dann los. Bist du fertig?
2: Ja, und wie?
1: Alles klar. Brav, scharf, schlaf! Jetzt schlaf schön. Oh, ja. Hallo. Ja, natürlich, Mama. Ich habe meine Hausaufgaben für die Feenschule gemacht. Mach's gut, Mama. So. Es hat funktioniert. Mein Zauberstab hat ihn nicht

0: Oh, Treffer!
1: Let's go.

Oh, yeah.

Oh, oh.

Oh, ja. Heide.

0: Also, ich weiß ja nicht. Oh.
1: Tschüss!
2: Bis dann.
3: Man sieht sich!

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7: 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Ich kenne keinen. Hör doch mal auf zu ziehen jetzt, Hansen.

0: Warum kapierst du es nicht?
1: Boah, vielleicht mal lüften? Hast du schon was herausgefunden?
2: Ja. Nämlich, dass wir keine Angst vor künstlicher Intelligenz haben müssen. Die ist nämlich komplett nutzlos.
1: Aha.
2: Er spuckt nur sinnlosen Kram aus. Und je mehr ich ihm sage, dass es Blödsinn ist, umso dümmer wird's. Ich glaube, ich taufe ihn Ellie.
1: Was heißt das jetzt?
2: Warte, er macht was. Sinnlos!

0: und das linke Bein einmal schön in die Höhe strecken. Im besten Fall ist der Oberkörper gerade. Auf geht's, worauf wartet ihr?
1: Und selbstständig mit der Zeit wechseln, ja? So. Tief in die Dehnung gehen.
2: Weißt du, Stretching ist die ganze Schmerz. Zeit über habe ich dich begleitet.
1: Guter Schmerz.
2: Dich unterstützt. Und jetzt bist du hier. Unter Tausenden von BewerberInnen.
3: 120.
2: Unter 120 BewerberInnen wurdest du für den renommiertesten Filmworkshop des Landes ausgewählt. Ich will ja gar keinen Dank.
3: Wie großzügig.
1: So, kommen wir zur nächsten Übung. Und zwar einmal rechtes Bein nach vorne, mit dem linken in die Knie und richtig schön reingehen, dass ihr im Oberschenkel
2: Wohin gehst du eigentlich?
1: Die Dehnung spürt.
3: Nach Köln.
2: Ach was.
1: Sehr gut.
2: Du triffst Colin.
1: Und auch da wieder selbstständig die Seiten wechseln.
2: Was ist los?
3: Wir sollen uns mit deinem filmischen Porträt vorab selbst präsentieren.
2: Genau dein Ding.
3: Ich darf nicht zu sehen sein.
2: Das ist doch gut.
3: Ich will andere über mich interviewen.
2: Naja, ich weiß nicht, ob dir noch gefällt, was sie sagen.
1: Hey, ihr zwei. Weniger quatschen, mehr dehnen. Auf.
2: Wir werden ein großartiges filmisches Porträt über Noah Themel erstellen. Und vielleicht nebenbei erwähnen, wie vielseitig und nahrhaft Pastinakensaft ist.
3: Joel.
2: Hm?
3: Vergiss es.
1: So, kommen wir zur nächsten Übung.
4: Du warst gar nicht beim Frühstück.
5: Keine Zeit.
4: Wenn ich dir helfen kann.
5: Würdest du es eh nicht verstehen. Also, ich bin mir ziemlich sicher, dass es sich um eine Cäsar-Chiffrierung handelt.
6: Aber nur Buchstaben vertauscht.
5: Look, es gibt Groß- und Kleinschreibung, das heißt, es gibt Substantive. Manche Buchstaben tauchen öfters auf als andere. Das sind vermutlich Vokale. Die Struktur des Satzes ergibt Sinn, aber die Buchstaben halt nicht.
4: Also müsste man jede Kombination von Buchstaben ausprobieren.
5: Was die KI eigentlich hinkriegen sollte.
4: Es sei denn, sie ist schlecht in Rechtschreibung.
5: So funktionieren KIs nicht. Die haben keine Rechtschreibschwäche. Im Gegensatz zu Menschen. Nimmer.
7: Noah Themel kam als verschlossenes Wesen auf Schloss Einstein an. Er ist eine Persönlichkeit mit düsteren Facetten. Du warst eher ein Einzelgänger. Na, zurückgezogen, verschlossen. Ist alles klar? Also das ist jetzt keine Wertung deiner Person. Also jetzt nicht deiner gegenwärtigen Person. Das hat jetzt nichts mit dem Noah zu tun, der gerade vor mir steht. Also jetzt bist du nett und höflich. Meistens.
3: Nett und höflich.
7: Noah, warum schreibst du mir nicht einfach auf, was ich sagen soll? Und wir machen das dann, ja?
3: Danke, passt schon.
7: Also ich kann's noch mal.
8: Wir sind richtig gut. Die Stromrechnung ist beglichen.
9: Mit den restlichen Einnahmen liegen wir ungefähr bei einer halben Monatsmiete.
10: Aber müssen wir nicht insgesamt 3 Monatsmieten bezahlen?
9: Ja, wir sind auf einem guten Weg.
8: Wie wär's mit Zeitung austragen? Weißt du eigentlich, wie viel Müll durch weggeschmissene Zeitung verursacht wird?
11: Das sagst du doch nur, weil es meine Idee war.
10: Nee, Chiara hat da schon recht. Deswegen gibt's in Express auch nur digital.
11: Ich habe ja auch noch mehr Ideen. Zum Beispiel für Geld mit Hunden Gasse gehen.
8: Süß.
9: Also Menschen, die keine Zeit haben, um mit ihren Hunden Gassi zu gehen, sollten auch keine halten.
11: Dann eben bei Tierheim?
9: Die werden sowieso schon ausgebeutet. Wenn, dann müssen wir das freiwillig machen.
8: Stimmt.
11: Dann schlag eben was Besseres vor.
9: Wir könnten Bilder malen.
11: Wow, super Idee.
9: In Arztpraxen hängen auch immer Bilder.
10: Stimmt, meine Ärztin hatte auch immer Bilder von SchülerInnen. Vielleicht braucht ihr neue.
9: Mega Idee. Ich telefoniere gleich mal los.
8: Und wir malen Bilder.
9: Was sollen wir malen?
12: Machen wir Sitzstreik oder was?
13: Ich hab's geknackt.
12: Was?
11: Wie?
13: Cäsar-Code.

0: Bei so einer Verschlüsselung wird jeder Buchstabe um eine bestimmte Anzahl an Stellen im Alphabet verschoben. In diesem Fall 7 Stellen. Jedes A wird zum H, jedes B wird zum I und so weiter und so fort. Aus Einstein zum Beispiel wird Lipuzimlipu.
1: Hast du das nicht heute Morgen mit der KI versucht? Da kam noch nur Müll raus.
0: Richtig, weil ich immer von mir auf andere schließe. Aber andere machen Fehler, worauf mich meine Schwester hingewiesen hat. Die KI konnte das gar nicht lösen, weil es in den 80er Jahren eine andere Rechtschreibung gab.
1: Jeden Freitag zum Café bei der Brücke am Fluss. Vergiss mal nicht und unseren Kuss. Also hat Ellie es herausgefunden.
0: Hä? Nein.
1: Aber ohne sie wärst du nicht drauf gekommen.
0: Wer würdest du sagen, hat die Schwerkraft entdeckt? Newton oder der Apfel?
1: Jeden Freitag zum Café. Also so 15 Uhr bei der Brücke am Fluss. Da gehe ich doch mal hin.
2: Nett und höflich sind okay. Damit können wir arbeiten. Und aus verschlossenes Wesen machen wir schweigsam und geheimnisvoll.
3: Chung hat von mir gesprochen wie von einem psychopathischen Einzelgänger.
4: Idee. Wir befragen einfach möglichst viele verschiedene Leute.
3: Er ist eine Persönlichkeit mit düsteren Facetten.
2: Wir könnten denen da so eine Art Deal vorschlagen. Interview gegen Persinaten-Demo.
3: Was wird das?
2: Die Skizze für ein filmisches Porträt.
3: Kannst du das mal lassen? Hallo, hör auf damit.
2: Das wird groß. Stell dir vor, eine Einstellung, viele verschiedene Personen. Und sie sagen, Noah Temel begeistert mich immer wieder. Er ist wie ein richtig guter Coach, der immer das Beste aus mir herausholt.
5: Noah ist ein echter Teamplayer. Einer, bei dem die ganze Mannschaft zusammenhält. Und
6: bewegt euch, bewegt euch, bewegt euch.
7: Einfühlsam und ruhig, entspannt. Und er hat immer eine ganz starke Meinung.
1: Noah ist vom Typ her so Indie. Er versteht echt was von Kameras und ist ein mega guter Freund. Einer meiner Besten, weil ich mich immer auf ihn verlassen kann.
2: Als ich in den Startlöchern meiner Pastinaken-Idee stand, war Noah immer für mich da. Pastinaken sind...
3: Joel, ich mach das nicht. Das ist alles erfunden.
2: Aber wir haben es gemeinsam erfunden. Das sagt doch auch was über dich aus.
3: Das ist nicht abwischbar, Mann.
8: Noah ist ein ruhiger, ehrlicher und ziemlich tiefsinniger Typ. Er ist verletzlich und somit manchmal fast schon scheu. Wenn er sich traut, kann er aus sich rauskommen. Und er ist immer für seine Freunde da.
2: Und er ist ziemlich mutig.
3: Mutig?
2: Du hast Colin geschrieben und willst dich mit ihm treffen.
8: Wirklich?
3: Danke dafür.
2: Kannst du das nochmal sagen und wir nehmen es auf?
8: Klar.
1: Also, ich mal dich, wie du mich malst, und du mich, wie ich dich male.
7: Genau.
1: Und was ist, wenn meins viel schlechter aussieht als deins?
7: Ach was, du kannst auch voll gut malen.
1: Danke. Wow, das sieht mega aus.
9: Danke, ich find's auch richtig schön.
7: Und wie hast du das so schnell hinbekommen?
9: Ist mir einfach so eingefallen.
7: Und was meinst du? Sehr interessant. Abstrakt.
1: Das ist ein Pferd.
7: Oh.
1: Braucht sonst noch jemand was aus dem Atelier?
7: So?
1: Bisschen mehr nach rechts.
8: Noah ist ein ruhiger, ehrlicher und ziemlich tiefsinniger Typ. Er ist verletzlich und somit manchmal sogar fast scheu. Wenn er sich traut, kommt er aus sich heraus. Und er ist immer für seine Freunde da.
2: Klingt gut so.

0: Echt? Klingt das nicht krass gestellt?
1: Wow, warte mal. Hat er gerade eine Frage gestellt?
2: Klingt das nicht krass gestellt? Das ist eine Frage, würde ich sagen.
1: Dir ist das für ein Porträt echt wichtig.
0: Ich will halt einen guten Eindruck machen. Was?
2: Sorry, nur seit wann achtest du auf einen guten Eindruck?
0: Hä? Na, seit... Der Workshop ist mir halt wichtig. Ich will da unbedingt hin.
1: Das heißt, er trifft ihn?
2: Also, er hat es noch nicht offiziell zugegeben, aber ich weiß es von Colin.
1: Seit wann?
2: Seitdem du und Noah am Keller waren. Seitdem schreiben sie wieder. Ich bin also maßgeblich dafür verantwortlich, dass die beiden wieder Kontakt haben.
1: Durftest du die Nachrichten lesen?
2: Noch nicht.
1: Noch nicht?
0: Fuck! Ich werde nicht nach Köln fahren. Der Workshop findet digital statt.
3: Gute Laune, Schorle.
4: Danke.
3: Sorry, soll ich dir auch noch eine holen? Schon okay. Wer hat einen Kackhaufen auf mein Bild gemalt?
5: Waldgeister müssen auch mal.
3: Das ist nicht lustig.
5: Entschuldigung, ich war's echt nicht.
4: Ich kann's bezeugen.
3: Du Blöde.
5: Alles okay?
3: Wieso hast du das gemacht? Weil du mich immer auslachst. Was mache ich überhaupt nicht? Lüg nicht, du gehst mir andauernd auf die Nerven. Ey, ich habe gerade neu angefangen. Ja, das muss ich jetzt auch mit meinem Bild machen.
5: Na und? Du machst doch so gerne.
4: Das ist ein guter Zeitpunkt, um zu gehen.
0: Ich weiß, dass kein Weltuntergang ist und Colin und ich uns nicht sehen. Aber es geht einfach nicht aus meinem Kopf raus. Colin geht da nicht raus.
3: Dann ruf ihn an und sag ihm das.
0: Das kann ich nicht. Was soll ich denn sagen?
3: Wofür wolltest du dann nach Köln? Ihn die ganze Zeit angucken?
0: Weiß nicht. Kannst du mal aufhören, hier die ganze Zeit so rumzurennen?
2: Ich denke nach.
0: Ich vermisse ihn.
2: Du musst zu ihm.
0: Das wird nicht gut ausgehen.
3: Klingt nach dem Anfang von einem echt guten Film. Jetzt im Kino. Eine abenteuerliche Reise nach Köln mit Noah Themel. Es geht um einen tiefsinnigen Typen, der
2: sich eine erfrischende und mutmachende Limonade in den Rucksack steckte und einfach losfuhr.

0: Seid ihr eigentlich komplett bescheuert?
1: Ich habe eigentlich gerade mit einer Zahnarztpraxis telefoniert, die für unsere Bilder Geld ausgeben würde.
2: Dann malen wir neue.
1: Womit denn? Frau Miesbach wird nach der Aktion sicher keine neuen Sachen zur Verfügung stellen. Bin ich hier eigentlich die Einzige, die hier irgendwas ernst nimmt?

0: gibt's nicht.
1: Du wusstest die ganze Zeit, welche Brücke gemeint ist?
2: Dieser Mann kommt mir irgendwie bekannt vor.
1: Warte mal, wir können nicht einfach irgendwelche Leute
2: anfangen. Entschuldigung?
1: Okay.
2: Können Sie hiermit etwas anfangen?
3: Ja. Woher habt ihr das denn?
1: Und vor allem, wie haben wir das entschlüsselt?

0: Wo hast du denn diesen Hut her? Wo ist sie? Maggie, irgendwo hier steht sie und amüsiert sich über mich. Stimmt's?
1: Maggie ist meine Oma.
0: Bitte?
1: Sie war meine Oma. Sie ist gestorben.
0: Also doch.
2: Nein.
3: Doch.
2: Nicht jetzt.
4: Wann dann?
2: Ich kann doch jetzt nicht einfach abhauen.
3: Letztes Schuljahr? Wegen Freddy hast du auch die ganze Zeit geschwänzt.
2: Wo soll ich denn in Köln pennen?
3: Du hast doch einen Schlafsack.
2: Wenn ich jetzt nach Köln fahre, denkt Colin, dass ich nur seinetwegen dort bin.
4: Nur, du bist nur wegen Colin in Köln.
2: Vielleicht hat er gar keinen Bock darauf. Ich sollte ihn fragen, ob er überhaupt Zeit hat.
4: Yes.
2: Was heißt das?
3: Dass meine Limo gut ankommt. 20 Likes.
4: Ist das jetzt wichtig?
3: Ja, es zeigt, dass kleine Investitionen sehr viel bringen können, wenn man daran glaubt. Oder wie sagt ihr Filmemacher? Nicht erzählen, zeigen.
2: Was redet der da?
4: Er meint, wenn du extra nach Köln fährst und dann aber kein Wort rauskriegst, ist das egal. Weil irgendwie hast du dann schon alles gesagt.
2: Gib mal her.
1: Sie haben bei der Projektwoche erzählt, dass ihre erste große Liebe aus der DDR ausgereist ist. War das...
0: Maggie, ja. Dass du ihre Enkelin bist, das hätte ich mir eigentlich denken können, als du mich Feigling genannt hast. Du bist genauso direkt wie sie, nimmst keinen Platz vor den Mund, was? Wir haben uns damals nach der Ausreise nicht mehr wiedergesehen. Und jetzt... Jetzt ist es endgültig. Ich hätte schwören können, dass sie noch mal zurückkommt, um ihren Schatz auszugraben.
5: Deshalb haben sie die Nachricht hinterlassen.
0: Ich wusste nicht, wo Maggie hin ist. Keine Adresse, keine Telefonnummer, gar nichts. War die einzige Möglichkeit.
5: Dann haben sie die Spielzeugsammlung noch.
0: Natürlich.
5: Sie wissen schon, dass die rechtmäßigen Besitzer die gerne zurück hätten.
0: Wirklich?
5: Deshalb sind wir hier. Um sie zurückzubringen.
0: Gut. Ich hole sie euch. Ich meine, ihr habt es bis hierher geschafft. Dann solltet ihr auch diejenigen sein, die sie wieder abliefern.
1: Also hat Oma keinen Unsinn erzählt?
0: Ja, natürlich nicht. Hast du je dran gezweifelt?
1: Nie.

0: Gut gemacht.
1: Danke.
0: Tschüss, ihr beiden.
2: Tschüss.
3: Tschüss.
4: Schau mal. Dreh dich mal um.

0: Dreh dich auch mal.
1: Falls Frau Schiller irgendwas mitkriegt, habe ich hier alles aufgeschrieben, damit du nicht für mich lügen musst. Hier sind noch ein paar Snacks. Falls ihr Hunger habt, könnt ihr die essen. Und falls sonst irgendwas ist, ruf mich einfach an. Ich lade es später auf.
0: Wir kommen klar.

0: Was für ein Blödsinn. Aber ein Blödsinn, den sich eine Zahnarztpraxis ins Wartezimmer hängt.
1: Finde ich auch.
0: War eine gute Idee.
1: Danke.
0: Ich mag dich trotzdem nicht.
1: Ich dich auch nicht.
2: Für dich.
3: Danke.
2: Immer.
3: Sag Maxi tschüss von mir.
2: Aber am Montag bist du doch wieder da.
3: Stimmt. Trotzdem.
2: Okay.
4: Er hat sich bis zum Ende nicht gefragt, wie ich es geschafft habe, seine Botschaft zu entschlüsseln. Na, ist ja auch alt, der Mann. Aber wenigstens kommen die Spielzeuge jetzt dorthin, wo sie hingehören.
5: Fast schon schade, dass wir es gelöst haben.
4: Hat doch richtig Spaß gemacht. Wie so eine richtige Schatz. Alles okay?
6: Das war das letzte richtige Abenteuer mit meiner Oma. Und jetzt ist es vorbei. Einfach so. Ich vermisse dich so.

0: Ihr habt den Schatz also echt gefunden? Das Tagebuch ist weg. Von Maggie? Im schlimmsten Fall findet es Frau Schiller und wird es dir nächstes Jahr nach den Ferien wieder ab.
1: Ich bin nächstes Jahr nicht mehr da.

0: Fällt mir auch nichts.
1: Simon?
0: Was ist los?
1: Gibt's wieder Preise für verschwundene Küchengeräte oder was ist hier los?
0: Nee, das Tagebuch von Maxis Oma ist weg.
1: Oh.
2: Suchen wir im Share Space, da sind Rena und Mika.
0: Ja.

0: Wo hast du das jetzt gefunden?
1: Du hast gesagt, die letzte Seite war auch verschlüsselt.
2: Ich wollte nur schauen, was drin steht.
1: Tada!
0: Du bist so ein Idiot.

Hallo.

0: Was musst du denn machen, damit Ava dir Lilly gibt?
1: Nichts weiter. Nur meine Seele verkaufen. Und du? Hast kein Handy mehr?
0: Ist leer.
1: Wollen wir in die Stadt?
0: Soll ich nebenher joggen, oder? Ach,
1: gehen ist okay.
2: Während ich dies schreibe, sitzt meine kleine Tochter Soraya bei mir. Sie lächelt ein bisschen wie du. Ich bin glücklich, dass Soraya in einem Land aufwachsen wird, in dem sie singen, schimpfen und lachen kann. Ganz worüber sie will. Aber der Preis ist hoch und bricht mir das Herz. Sie wird dich nie kennenlernen, ihren Vater. Du wirst nie wissen, dass wir dieses wundervolle Kind zusammen haben.

0: 3 Minuten.
1: Wir hätten vielleicht vorher jemanden finden sollen, bevor wir live gehen.
0: Vielleicht liegt's auch am Titel.
2: No Filter ist gut. Frau Miesbach findet den Namen super. Zeit ist um. Hi. Tut mir leid wegen der Verspätung. Aber ich glaube, ich habe vielleicht eine ganz gute Story. Setz dich.
0: So, seid ihr bereit? Okay. Und wir sind live.
2: Willkommen zu No Filter. Unsere heutige Gästin ist Charlotte. Wir alle kennen sie vom ShareSpace. Ich bin gespannt, was sie zu erzählen hat. Also, bleibt dran.

0: Spinnst du? Warum musst du dich immer einmischen?
1: Weil ich dein Freund bin. Warum hast du das gemacht?
0: Soraya hatte recht. Oma war eine Lügnerin. Oma hat immer erzählt, dass der Vater meiner Mutter weggegangen ist. Aber in Wahrheit ist sie weggegangen.

0: Udo ist dein Opa?
1: Der weiß nicht mal, dass er eine Tochter hat.
0: Bestimmt hatte dein Oma einen guten Grund.
1: Ich wünschte, ich könnte alles hier drin vergessen. Dann wäre ich nie hergekommen.
0: Dann hätten wir uns nie getroffen.
2: Wo wolltest du eigentlich übernachten?
3: Weiß nicht. Draußen?
2: Draußen?
3: Ja, ich habe alles dabei. Warme Sachen, Schlafsack.
2: Du spinnst.
3: Ich kann ja nicht davon ausgehen, dass ihr ein Bett frei habt.
2: Ja, du hättest fragen können, anstatt einfach drauf loszufahren.
3: Sagt der Richtige.
2: Ich wollte euch überraschen. Ich dachte, dass ihr euch freut. Zumindest Ava und Joel. Und du?
3: Mhm.
2: Wieso hast du nicht gefragt?
3: Und wieso hast du eigentlich keinen Helm auf?
2: Der von Ava hat nicht gepasst.
3: Danke. Rena?
4: Danke. Damit sind wir schuldenfrei.
1: Wir kommen zumindest bei null raus.
3: Also trotzdem verloren. Warte mal, du hast doch einen reichen Vater, oder?
4: Mein Vater will kein Geld für etwas ausgeben, von dem meine Tochter nichts bisher nichts mehr hat.
1: Warte mal, du gehst?
4: Ich wechsle an die Schule von Gustav. Hey, aber ich werde euch besuchen. Versprochen.
5: Für alle, die neu dazuschalten, willkommen zur ersten Live-Podcast-Folge von No Filter. Heute schauen wir uns das Foto an, das Charlotte uns mitgebracht hat. Besser gesagt, all das, was man auf dem Foto nicht sieht. Als ich meine eigene No-Filter-Story gepostet habe, bin ich erstmal abgetaucht. Ich habe 2 Jahre lang ein Doppelleben geführt. Ich hatte mega Angst vor den Reaktionen, vor allem vor denen von meinen Eltern. Aber sie sind stolz auf mich. Sie lieben mich so, wie ich bin. Ich brauche keinen Filter. Also, hau raus, Schwester. Was hast du uns für ein Bild mitgebracht?
4: Hier.
5: Da bist du vom ShareSpace und wirst gefeiert. Hashtag ShareSpace Forever, Hashtag LoveMyJob.
4: An dem Tag kam die ab,

0: Absage von der Förderung durch die Stadt.
1: Das sieht aber nicht nach Absage aus. Eher nach guter Stimmung. Also, was sehen wir nicht?
0: Dass das der Tag war, an dem ich eigentlich aufgeben wollte. Von Anfang an war alles total knapp. Das Geld, die Materialien. Und ganz ehrlich, ich habe mich komplett überfordert gefühlt von der ganzen Verantwortung. Irgendwann kam dann die Ausschreibung für die Förderung. Und ich habe sogar von einer Jury präsentiert. Dabei haben mich die EinsteinerInnen echt krass unterstützt.
2: Colin?
0: Lilly!
1: Aber da kam auch eine Absage.
0: Genau.
3: Danke, Lilly ist die Beste.
2: Erzähl mir was Neues.
0: Und an dem Punkt wusste ich dann auch, dass wir überhaupt keine Chance mehr haben. Aber leider hat das niemand außer mir verstehen wollen. Ich habe mich so allein gefühlt.
1: Fühl dich, Schwester. Aber die dir helfen und dich supportet haben, sind deine FreundInnen. Und die sind immer für dich da.
3: Schön, euch zu sehen.
0: Ich wollte niemanden im Stich lassen.
1: Und dabei hast du dich selbst vergessen. Aber ich glaube, meistens geht es einem besser, wenn man ehrlich ist.
0: Wie meinst du das?
1: Na, selbst wenn du den ShareSpace gerockt hättest, keiner hätte je erfahren, wie du dich wirklich gefühlt hast. Und deswegen kannst du so stolz auf dich sein. Letzte Frage.
0: Schieß los.
1: Was war bei der ganzen Geschichte deine größte Challenge?
4: Ich komme manchmal zum Lesen her, wenn Joel zu hart nervt.
5: Und Freddy? Ist er noch bei Herrn Schung? Ja, wahrscheinlich würde Freddy mich eh nicht wiedererkennen.
4: Würde er schon. Er mochte dich von Anfang an.
5: Immerhin einer von euch.
4: Nicht nur einer.
5: Weißt du eigentlich, dass das ganz schön anstrengend war?
4: Was war anstrengend?
5: Naja, dich zu mögen und alles.
4: Du hättest auch Nein sagen können.
5: Wozu?
4: Wenn ich gefragt hätte, ob ich dich in Köln besuchen kann, dann hätten wir uns nicht gesehen.
5: Wieso hätte ich dann Nein sagen sollen?
4: Ich hätte es an deiner Stelle gemacht, nach dem, was ich gesagt habe.
5: Nachdem du was gesagt hast?
4: Dass ich nicht verliebt bin in dich.
5: Das kannst du doch sagen.
4: Nicht, wenn es nicht stimmt.
0: Vor anderen zu präsentieren, hat mich schon immer verunsichert. Es ist, als würde sich in mir drin irgendwas verknoten. Mir wird richtig schlecht. Ich habe Angst, mich zu übergeben, sobald ich den Mund aufmache. Das war auch der Grund, weshalb ich die Schule abgebrochen und im ShareSpace angefangen habe.
1: Glaubt mir, alle geben mir recht, wenn ich ihnen sage, dass keiner den ShareSpace besser leiten kann als du. Solange du da bist, kämpfen wir weiter.
0: Ich mache nicht weiter. Wir haben genug Geld eingenommen, um alle Schulden zu begleichen. Und da bin ich echt stolz drauf. Aber egal, was wir machen, es reicht nicht. Wir haben kein tragfähiges Konzept für die Zukunft. Und solange die Gesellschaft bzw. die Politik Orte wie den ShareSpace nicht weiter unterstützen will, dann...
1: Verstehe. Vielen Dank, dass du diese krasse Geschichte mit uns geteilt hast. Hast du noch irgendwelche letzten Worte?
0: Ja. An alle, die an der Rettungsaktion beteiligt waren. Danke. Ohne euch wäre ich niemals so weit gekommen. Und ich bin endlich bereit für den nächsten Schritt. Ich gehe zurück zur Schule und mache mein Abi nach.
1: Mach das.
6: Und aus.
1: You go, girl. Ihr wart so gut.
7: Ich fand's echt stark.
1: 267 Listeners in den ersten 20 Minuten? Das ist mehr, als das Einstein SchülerInnen hat.
0: Kommt ihr noch mit zum ShareSpace? Ich muss den Schlüssel zurückgeben.
6: Es ist also wirklich vorbei?
8: Danke, dass Sie gekommen sind.
9: Ja, gern, aber warum sollte ich denn so schnell hier sein?
8: Da stand etwas verschlüsselt auf der letzten Seite des Tagebuchs meiner Oma. Ich denke, Sie sollten das lesen.

Ich verstehe das selbst noch nicht so ganz, aber ich glaube, meine Mutter ist ihre Tochter.

0: Och nee. Die Vermieterin will auf morgen verschieben. Ich habe echt keinen Bock mehr. Ich will die Schlüssel heute abgeben.
1: Das heißt, wir haben den Sharespace bis morgen?
0: Verschiebt die Übergabe. Sofort. Warum?
2: Ich glaube, ich weiß, was ihr denkt.
3: Party!
0: Hier im leeren Sharespace.

0: mir leid, dass du dieses Jahr so leise sein musstest.
1: Und gezwungen wurdest, so schlechte Musik zum Lernen zu spielen.
2: Emilia, kommst du mit zum Chessbase?
3: Da war ich gerade.
2: Echt?
3: Ja, um dich zu suchen, nachdem ich eine halbe Stunde lang im Eiscafé auf dich gewartet habe.
2: Oh, das tut mir leid.
3: Wer alles vergisst, um seinen Freundinnen zu helfen, den kann man nicht böse sein. Ich bin stolz auf dich, weißt du das?
2: Ich auch auf dich. Ja, weil du jetzt wieder cool bist.
4: Leute, bevor du fragst, nein, ich habe keine Übersicht mehr, was hier passiert.
5: Ich finde, das solltest du behalten. S wie sozial. Und deine Beurteilung. Du hast sie dir echt verdient. Danke, Rena.
2: In einer halben Stunde geht's los.
6: Ich check noch das Licht.
4: Sorry.
7: Tamina.
2: Oh, Herr Bergmann, gehen Sie eine Falafel essen?
7: R. Berg R. Ohne Mann.
2: Ach so, sorry. Berg R, Berg Sie, Berg Mann, Berg Frau. Da kommt man ja schon mal durcheinander.
7: Ich muss mal unterscheiden. Bitte.
8: Ich kann es immer noch nicht glauben, du. Das ist alles so...
9: Ungerecht. Hm? Oma hätte die Wahrheit sagen sollen. Wäre nicht nur ihr Geheimnis.
8: Oh, sie war schon damals ein Sturkopf. Aber sie hat dich auf Schatzsuche geschickt. Und jetzt, ne? Jetzt sind wir zusammen.
9: Ich wollte ihn dir eigentlich meine Mutter vorstellen. Aber ihr Zug hat Verspätung.
8: Ach, dann reden wir noch ein bisschen. Ich wollte sowieso sagen, danke. Danke, dass du das Rätsel gelöst hast.
9: Darf ich Opa sagen?
8: Klar. Ich bin richtig froh, dass ich dich kennenlernen durfte.
9: Hallo.
8: Ach, wir kennen uns doch.
9: Klar, ich bin Karl. Im Schlafplatz ist gleich eine Party, deine Abschiedsparty.
4: Ich wollte mit Opa Soraya vom Bahnhof abholen.
9: Ach so.
8: Ach, ich denke, das kann ich auch alleine machen. Geht schon mal los.
4: Ist ja eher wie eine Willkommensparty für mich. Ich bleibe.

0: Ich habe jetzt Familie hier. Tschüss, Opa.
1: Tschüss. Bis bald.
2: Ja, da seid ihr ja. Okay. Naja, ihr seid jetzt vielleicht zusammen, aber Colin und ich, wir sind Businesspartner. Und das ist eine Beziehung fürs Leben.
1: Ist klar. Joel, bist der Beste und der Klügste.
2: Könnt ihr das nochmal sagen? Ich glaube, ich habe es gerade nicht richtig gehört.
1: Ja, klar.
2: Bis dann.
3: Hallo! Hallo! Hey!
4: Die Stimmung ist so wundervoll, so schillernd. Es fühlt sich so an, als hätten wir alle eine Aura.
3: Hey, Leon!
5: Danke an euch alle. Ich werde diesen Ort vermissen. Was ab morgen hier passiert, keine Ahnung. Aber heute Abend gehört der Share Space noch uns. Also, lasst uns feiern!
4: Hast du abgeschlossen?
5: Ich habe den Schlüssel gar nicht.
4: Wo ist der dann?
5: Wer hat gesteckt?
6: Ich fürchte, das ist meine Schuld.
7: Wer ist der Dude?
6: Hallo. Über all die Jahre habe ich diese Schule und ihre Schülerinnen und Schüler begleitet. Zunächst als einfacher Lehrer, dann als Direktor und jetzt als Schulrat. Ich gebe zu, es gab Zeiten, da war ich näher dran an euch als jetzt, aber auch heute.
8: Der Share Space gehört uns! Hier ist der Schlüssel!
6: Moment, ihr seid zu früh!
8: Der Share Space ist für die nächsten 3 Jahre Teil vom Schloss Einstein!
9: Und wir können entscheiden, was damit passiert.
8: Wir haben die Chance, was Tolles zu schaffen.
9: Wie krass ist Herr Bergmann, bitte?
6: Ja, aber ich wollte doch noch... Egal, was kommt, eigentlich so wollte ich ja... Also,

0: nach vorn, steck Linde rum. Egal was kommt, es wird gut, so wie es
1: hey.
0: Immer geht eine neue Tür auf, irgendwo.
2: Danke für Lilly und für alles.
1: Klar, immer wieder. Leute, genug gekuschelt, lass uns feiern.
0: Egal was kommt, es wird gut, sowieso. Und immer geht eine neue Tür auf irgendwo. Und auch wenn's grad nicht so läuft wie gewohnt, egal, es wird gut, sowieso.

0: Keiner glaubt mir das. Aber ich spüre es. Da ist etwas. Oder jemand. Immer um 12 fängt das Licht im Schlafzimmer an, ganz merkwürdig zu flimmern. Es wollte jemand Zeichen geben. Und vom Dachboden kommen ganz komische Geräusche.
1: Vielleicht hast du Maler, Tante Gordi.
0: Maler, die klopfen und Möbel rücken? Nein, da ist wer. Ein Geist. Ich glaube, es ist Roland. Ich habe jetzt eine Geistheilerin beauftragt.
2: Eine Geistheilerin?
0: Ja. Ihr Flyer war in meinem Briefkasten.
3: Luana.
0: Ah, da ist er ja.
4: Ciao.
3: Luana Hasani, Praxis für geistiges Heilen.
4: Bene. Ciao, tutti.
1: Moin.
4: Und, was macht die Schule?
1: Ja, muss ja, ne?
2: Ganz okay.
1: Die Arbeit?
0: Och, Nino ist jetzt bei Pellert Import-Export.
4: Jo, muss gar nicht weit von euch, ne? Wenn ihr mal auf den Kakao oder so vorbeikommen wollt.
1: Mhm.
4: Ah, die Geisterheilerin. Hat Gordi euch schon von ihrem Gespenst erzählt? Schon gut, das ist deine Sache, Sia.
0: Es gibt so viel mehr zwischen Himmel und Erde als das, was wir so sehen. Und es gibt Menschen mit besonderer Begabung. Und bei dieser Luana Hasani habe ich ein ganz gutes Gefühl.
4: Tutto bene, carissima Sia. Du machst das schon.

0: Das ist schön, dass du wieder bei mir bist. Das hatten wir lange nicht.
1: Ja.
2: Und du musst keine Angst haben. Diese Geistheilerin sagt, die meisten Gespenster sind gut und wollen nichts Böses. Und wenn es Onkel Roland ist, der vielleicht spukt, dann schon mal ganz sicher nicht. Es ist schon sehr einsam hier ohne ihn. Die erste Zeit habe ich es fast nicht ausgehalten. Aber dann geht's halt doch. Das Leben geht einfach so weiter. Er fehlt mir so.
1: Vielleicht möchte Onkel Roland ja gar nicht gehen, weil er dich nicht alleine lassen will.
0: Ja. Ja, das würde ihn ähnlich sehen. Komm, wir schlafen. Vielleicht ist ja heute Ruhe.

0: ist wieder da.
1: Frag was.
0: Roland, bist du das?
1: Was, Bella?
0: Möchtest du mir was sagen? Hast du das gehört?
1: Was?

0: geht nicht.
1: Hallo?

0: Geld von dir?
1: Nein.
0: Du sollst auf dein Geld aufpassen.
1: Das würde eher passen. Roland wollte immer, dass ich das auf die Bank bringe, aber ich trau den nicht.
0: Hast du es noch hier?
1: Oh. Fast 5.000 Euro für den Notfall.

0: was machst du denn hier?
1: Dann war der Katzenspuk die Katze?
2: Eine Katze, die klopft und ans Spiegel schreibt.
3: Amy, es gibt keine Gespenster.
2: Was? Könnt ihr mal bitte deutlicher reden?
3: Amy, es gibt keine Gespenster.
2: Aber da war etwas. Oder jemand.
4: Einstein sagt, dass Energie nicht verloren geht. Also wer weiß.
5: Du glaubst doch nicht ernsthaft, dass irgendeine Energie Geld auf einen Spiegel geschrieben hat.
2: Jedenfalls bildet sich Tante Goldie das nicht ein. Wir müssen der Sache auf den Grund gehen.
1: Also ich kann nicht. Ich bin später noch mit Alina verabredet.
5: Und dann küsst du sie endlich? Ich kann auch nicht. Ich muss zu Papa fahren.
3: Ich muss noch zu Jannis für das Bio-Referat.
6: Tolle Truppe. Die Geistheilerin kommt doch gleich. Kannst du, Yasina?
4: Wir haben Mama versprochen zu helfen. Aber danach kann ich kommen, okay?
7: Genie, you person des, the mirse vene, das Göttliche in mir, grüßt das Göttliche in dir. Vergebung für dich und für uns alle. De Johnny. Genie ngabutat jeter. Sie müssen nicht beunruhigt sein. In Ihrem Haus ist kein böser Geist. Manchmal kann die Seele den Weg in die Anderswelt nicht finden, weil sie hier noch etwas zu erledigen hat. Ein Ritual aus der Heimat meiner Oma kann da helfen. Und sollte das nicht genügen, können wir noch eine Seance machen. Hier ist eine sehr starke Energie. Ich müsste da ganz kurz für einen Moment alleine sein, okay?
8: Ja, selbstverständlich.
1: Geistheiler, das sind doch Betrüger, oder?
4: Naja, es gibt Heiler, Seher, aber Betrüger gibt's auch. Amy hat eine feine Spürnase. Sag mal, findest du auch, dass sie immer schlechter hört?
1: Nee.
4: Alina, ist sie das?
9: Ja.
4: Alles okay?
1: Alles gut. Das ist Yasina, meine Schwester.
10: Hallo.
9: Hallo, kommst du mit auf einen Kakao?
10: Nächstes Mal gerne. Ich bin mit einer Freundin verabredet. Könntest du für mich einspringen?
9: Okay.
10: Ja, dann viel Spaß euch.

0: Eine Zeitschaltuhr? Deshalb flackert das Licht.
1: Wer hat die da angebracht?
0: Vielleicht diese Geistheilerin, damit du sie herbestellst.
1: Und das Klopfen?
0: Auf den Speicher! Da hinten irgendwo war das. Daher das Klopfen und auch mit Zeitschaltuhr. Alles Fake! Der will wohl jemand, dass du an Geister glaubst. Aber warum?
1: Geld stand auf dem Spiegel. Vielleicht dort die Geistheilerin.
0: Mist! Wir haben sie allein in dein Schlafzimmer gelassen. Dein Geld!
1: Oh.

0: Was gibt's?
1: Jemand hat Tante Gottis Geld gestohlen. 5000 Euro.
0: Was?
1: Dafür hat sie Jahre gespart. Das ist so gemein. Die Spukgeschichte ist auch alles fake. Jemand hat was eingebaut, was klopft und das Licht flackern lässt. Wahrscheinlich diese Geistheilerin.
2: Aber woher hat die einen Schlüssel? Wer hat denn alles Zugang zu Gottis Haus? Hat sie jemanden, der ihr hilft?
1: Die Nachbarin und ihre Tochter, aber die sind schon im Urlaub. Und natürlich Nino.
0: Onkel Roland hat immer gesagt, Nino sei ein Hallodri.
2: Wer ist Nino?
0: Nino ist der Sohn von Gottis alter Kindergartenfreundin. Sie ist früh gestorben. Sie und Roland haben sich immer sehr um ihn gekümmert.
1: Und was heißt Hallodri?
0: Ein Chaot. Das Erbe seiner Eltern hat er verprasst. Teure Uhren, Markenklamotten, Autos.
1: Aber er würde niemals Gotti beklauen.
2: Er hat als einziger einen Schlüssel.
0: Wir gucken uns diese Geistheilerin an und Nino.
1: Ich kann nicht. Ich lasse Gotti nicht allein. Geht ihr.
2: Okay, wo treffen wir uns?
0: Pelat Import-Export. Da arbeitet Nino.
1: Und ich gehe zur Heilerin. Ist nicht weit von hier.
2: Okay.

0: Das ist er.
1: Deine Schonzeit ist rum. Amir Koslow will sein Geld.
2: Ich zahle ja.
1: Das sagst du schon seit Wochen. Wir mögen es nicht, Leuten weh zu tun. Aber es ist nun mal unser Job, Schulden einzutreiben.
2: Ich kann euch heute noch 5000 Euro geben. Sag Amir, er kriegt sein Geld.
1: Du schuldest ihm 30, nicht 5. Also, heute um 6, Café Drago. Die volle Summe.
2: Die volle Summe? Ich weiß nicht, ob...
1: Nino. Wir können auch anders. Und trau dich nicht, ohne die Kohle zu kommen. Und solltest du gar nicht kommen, dann ist der kleine Finger mit dem schicken Ring weg. Schnippschnapp.
3: Wenn nicht der Erste.

0: Okay.
1: Sag mal, ich habe ein kleines Problem. Ich habe einen Wasserschaden. Kann ich vielleicht heute bei dir übernachten? Ach, grazie. Okay? Dein ganzes Geld. Weg. Die Geisterheilerin. Du, ich fahr bei dir vorbei. Warte heute Nacht nicht auf mich, ja? Ich komm später.
0: Entschuldigung, mein Akku ist leer und ich kenne mich überhaupt nicht aus. Wissen Sie, wo es zur S-Bahn ging?
1: Ja, da hoch. Die zweite links. Nein.
0: Danke.

0: Sie müssen sich Zeit geben, das, was Sie bei der Sitzung erlebt haben, wirken zu lassen. Überfordern Sie sich nicht. Wir sehen uns nächste Woche. Ja, alles wird wieder gut werden. Wiederhören. Oh Gott, Nino! Wie geht's dir?
1: Oh, ein kleines Problem, also genau, ein größeres Problem. Vielleicht kannst du mir helfen? Also es geht um Tante Gorni.
0: Ich mach dir jetzt erstmal einen Kaffee.
2: Dann ist der kleine Finger mit dem schicken Ring weg. Stipp, stopp.
3: Mach einen weiter. Er hat was mit der Geistheilerin. Die haben irgendwas vor, was dich betrifft. Aber wir wissen leider noch nicht was.
4: Aber Nino, dass Nino mich beklaut, das glaube ich nicht.
5: Er ist der Einzige mit deinem Schlüssel zu deinem Haus. Das Gute ist, wir glauben, dass er das Geld wohl noch hat.
3: Luana Hasani ruft an.
5: Geh ran, aber sag nichts. Wir wollen sehen, was sie vorhaben. Mach auf laut.
4: Ja, hallo, Lohmann.
6: Hallo, hier ist Luana Hasani. Frau Lohmann, ich habe gerade in einem Traum eine so eindeutige Nachricht aus der Anderswelt erhalten, dass ich glaube, wir sollten doch eine Seance machen.
4: Und was für eine Nachricht?
6: Wann immer der Wind in den Bäumen spielt, singt er dir ein Liebeslied.
4: Roland, das hat er mir geschrieben, als wir 20 waren.
6: Er möchte Ihnen etwas sagen. Oh. Sollen wir uns heute Abend treffen?
4: Ja, wann?
6: 8 Uhr, geht das?
4: Ja.
6: Super, dann bis später.
3: Wir werden da sein.
5: Und wir bleiben an Nino dran. Ich komme zu euch.
3: Hörst du mich? Ja, klar und deutlich. Okay. Es geht los.
0: Das geht aber nicht, dass sie mit dabei ist.
3: Ich lasse aber Tante Gordy nicht allein. Auf gar keinen Fall.
4: Es wird doch nichts passieren, oder?
0: Bei so einer Seance weiß man nie, wie man die Tür aus der anderen Welt öffnet.
7: Selten wollen Geister Böses, aber...
0: Sollte es irgendwie ungut werden, breche ich die Sitzung ab. Vielleicht bekommen wir auch keinen Kontakt. Mein Traum war heute aber so eindeutig und ich bin mir ganz sicher, dass jemand aus der anderen Welt ihnen was zu sagen hat.
3: Was ist das alles?
0: Ein Magnetdetektor. Er reagiert auf paranormale Aktivitäten.
3: Und das?
0: Eine Wünschelrute. Und ein Vija-Brett, um die Nachrichten zu empfangen.
3: Darf ich mal?
0: Wir müssen jetzt das Licht ausmachen.
8: Nummer 2. Da ist es.
9: Dieser Schwachkopf, dass der wirklich glaubt, er kann sich absetzen und untertauchen. Für wie blöd hält er uns?
8: Jetzt sollte.
3: Nino ist wieder unterwegs. Fährt aus der Stadt raus. Wir sparen jetzt für E-Bikes.
10: Dashori. Boccia.
0: The Liri. Bitte Jala, the Tavdekurit. Wir schließen jetzt die Augen. Und vertiefen den Atem. Hört auf die Stille. Spürt die Energie in diesem Raum. Jetzt. Hier. Ne pace mir presim. Ceniat nabota tieter. Sprecht mir nach. Wesen aus der anderen Welt. In Frieden heißen wir euch willkommen.
11: Wesen aus der anderen Welt. In Frieden heißen wir euch willkommen.

0: Wesen aus der anderen Welt. Bist du da? Wer bist du? Roland, möchten Sie Ihrer Frau etwas sagen? Eure zwei Finger, bitte. Möchten Sie ihn vielleicht fragen?
1: Roland, bist du das? Geht es dir gut?
0: Keine Sorge, das ist ein guter Geist. Mögen Sie ihn vielleicht fragen, was er Ihnen sagen will?
1: Roland, möchtest du mir irgendwas sagen?
2: V-E-R-K-A-U-F-D-A-S-H-A-U-F. Verkauf das Haus.
1: Ich soll das Haus verkaufen?
2: L-E-B-E. Verkauf das Haus und lebe.
1: So war er immer. Er hat immer gesagt, er weiß, was für mich gut ist. Schon beim Heiratsantrag. Und er hat auch immer recht.
3: Hey, da ist er!

0: Was machen die denn da? Wir rufen die Polizei.
1: Verdammt!
2: Hast du geglaubt, wir finden dich nicht? Denkst du, du kannst uns verarschen?
1: Nein, ich hab Geld, aber nur 7.000 Euro. Ich hab's versucht.
3: Na dann.
4: Verkaufe das Haus und lebe. Das ist es, was er Ihnen sagen wollte. Wir können ihn jetzt gehen lassen.
5: Ach, Roland.
1: Hilfe! Sia Gordi!
6: Was war das denn? Es kam vom Keller.
0: Jungs, bitte.
6: Nino! Lassen Sie ihn los!
7: Was machen Sie denn hier?
2: Kleines Missverständnis.
1: Ihr kriegt euer Geld versprochen.
2: Ja klar, wir sind doch Freunde. Kriegst noch einen Aufschub. Wir kriegen dich. Wiedersehen.
6: Stopp! Wir haben gehört, wie Sie ihm angedroht haben, den Finger abzuschneiden. Das ist Sache der Polizei.
8: Beweis das mal, du kleiner Klugscheißer.
6: Wir haben ein Video gemacht.
8: Ja, dann her mit dem Handy.
9: Stopp, Polizei! Lassen Sie sofort den Jungen los.
6: Hände hoch!
9: Ach, sieh an. Guram und Edgar, das sogenannte Moskau-Inkasso.
0: Die beiden haben gedroht, ihm den Finger abzuschneiden. Wir haben alles gefilmt.
9: Na, da wird sich die Staatsanwaltschaft sicherlich freuen. Mitkommen.
6: Du auch.
2: Oh, ja.

0: Es tut mir leid. Ich habe noch nie bei einer Seance betrogen. Ich hatte nur Angst, dass diese Verbrecher Nino was antun. Er meinte, wenn ihr verstorbener Mann ihnen sagt, dass sie das Haus verkaufen sollen, dann würden sie auf ihn hören und Nino könnte sich von ihnen das Geld leihen.
1: Ich wusste mir einfach nicht anders zu helfen. Und als Luana mir erzählt hat, was sie eigentlich macht, dachte ich, das wäre doch eine super Idee für uns alle.
0: Warst du nur deshalb bei mir?
1: Natürlich nicht. Erst fand ich dich toll und dann kam mir die Idee.
2: Man kann ihn nicht böse sein, oder?
3: Doch, kann man.
4: Er hat dich beklaut. Und du warst das letzte Nacht, stimmt's? Hast was auf den Spiegel geschrieben und hast die Dusche angemacht. Du hast uns voll Angst eingejagt.
1: Es tut mir leid, das wollte ich nicht. Ich dachte ja, ihr seid zu zweit. Und hier, das Geld hätte ich dir auf jeden Fall zurückgezahlt. Completamente, cento per cento.
2: Du bist und bleibst ein Halodri. Da hat auch Roland schon recht.

0: Er hat dich trotzdem nicht hängen lassen, oder?
1: Wie?
2: Das fliegende Brett.
3: Welches fliegende Brett?
2: Das Ouija-Brett flog vom Tisch, genau im richtigen Moment, als ob es jemand weggestoßen hätte. Das war nicht Luana, oder?
0: Das war Roland. Und wenn er mir sagt, ich soll das Haus verkaufen und leben, hat er vermutlich auch recht. Mir täte ein Tapetenwechsel vielleicht gut. Wir gucken uns dieses Altersheim in der Stadt an.
4: Machen wir sie ja.
0: Und wenn ihr mich alle öfter besuchen kommt, wäre doch nett, oder?
2: Wenn es Silbertorte gibt, komme ich jeden Tag.

0: Was, wenn die Hörgeräte nicht mehr leuchten?
1: Hallo! Hallo, Peppa! Hallo! Hallo!
2: Was machst du?
0: Für Bio, ich recherchiere etwas über Quokkas.
2: Oh, richtig süß.
0: Ja, die lächeln immer.
2: Stimmt eigentlich was mit deinen Hörgeräten nicht?
0: Nö. Alles gut.
2: Dein Gehör ist schlechter geworden, oder?
0: Ja, kann sein.
2: Wie viel schlechter?
0: Ohne Hörgerät geht gar nichts mehr.
2: Gar nichts? Wissen das deine Eltern? Moritz? Sie müssen das wissen. Du musst das untersuchen lassen. Warum verheimlichst du das?
0: Weil ich vielleicht dann kein Pfefferkunde sein kann.
2: Amy. Wir brauchen dich. Egal, ob du gut hörst oder schlecht oder gar nicht. Natürlich bleibst du ein Pfefferkorn.
0: Versprochen.
2: Ehrenwort.

0: Peking-Crasher. Das sind die Crasher wohl eher. Mal gucken, was die können. Was machst du jetzt damit? Das ist die Zündstur, ne?
1: Boah, Cindy, kannst du bitte einfach mal die Klappe halten?
0: Boah, kann ich. Will ich aber nicht. Bin halt ein kommunistischer Mensch.
1: Hä? Du bist ein kommunikativer Mensch.
0: Echt?
1: Ja.
0: Nee, das klingt doch komisch.
1: Aber du stehst auf der Zündschnur. Geh mal nach hinten jetzt, ja, komm.
0: So weit?
1: Boah, nee, Cindy, weiter. Komm, ich weiß noch nicht, wie die Dinger hochgehen. Mach die Ohren zu, Ohren zu, Ohren zu. Also damit spreng ich dir jeden Geldautomaten in die Luft.
0: Silvester auf Fuerte.
1: Oh, na ja, komm her.

0: Die Ärztin meinte, das Hörgerät reicht nicht mehr. Ich bräuchte so ein Cochlea-Implantat. Man hat ein Teil im Ohr und das andere ist im Kopf. Wie ein Kuscheltier. Knopf im Ohr.
1: Naja, wenn du damit besser hören kannst.
0: Besser? Die Ärztin meinte auch, dass es komische Geräusche machen kann. Und es kann auch wie ein Roboter klingen.
1: Du willst es also nicht?
0: Im Moment weiß ich einfach nicht, was besser ist.
1: Dann lass dir einfach Zeit. So viel, wie du eben brauchst. Ist halt manchmal so.
0: Zeit! Oh Mann, ich muss zur Oma Kuhlmann. Wenn sie ihr Essen nicht pünktlich bekommt, dann wird sie richtig sauer.
1: Soll ich heute mal?
0: Nein, das ist mein Minijob. Tschüss!

Hallo Leute, wir sind ja jetzt leider wieder im Dezember angekommen und deshalb, ihr Lieben, Self-Love. Ich war gestern bei Jazzy Nägel machen, hab euch ganz so lieb. Wow, coole Jacke. Hallo. Ja, dann nicht.

0: Bremer Kai. Und die Schuppen hier stammen noch aus der Zeit vor dem Ersten Weltkrieg. Hier wurde schon alles verladen. Obst, Gemüse und Eisenbahnwaggons, Autos und sogar Tiere. Da drüben finden wir einen alten Pegelstandsmesser. Heute wird das natürlich alles digital gemacht. Die Ruderanlage, die ist das Kernstück eines jeden Schiffes. Oh! Vorsicht, junger Mann! Wenn dir das draußen passiert, ich habe keinen Rettungsschwimmer. Auf der Peking finden Sie sogar zwei Steuerräder. Kommen Sie mit, da gehen wir jetzt hin. Und hier der Viermaster Peking. Vor über 100 Jahren gebaut und der fährt immer noch. Das da oben ist das Krähennest. So, das war's auch schon von mir. Und wie unter uns Schiffsleuten üblich, sage ich Ihnen Mast und Schotbruch.
1: Gehen wir noch ganz davor?
2: Ja.
1: Hakim, ich muss mal. Wir treffen uns beim Ausgang.
2: Okay.
1: Alina ist cool, wollte mich unbedingt dabei haben. Hakim wäre lieber mit ihr alleine gewesen. Er ist so verknallt. Und Alina? Auch. Heute küsst er sie. Na, Lieblingsbudi?
3: Bist du noch am Shoppen?
2: Ich wollte gerade los.
3: Komm mal bitte nach hinten und hilf mir reintragen.
2: Später, ich wollte los.
3: Oh, nee.

0: Mach die Tür auf, Cindy.
1: Du?
2: Ja.
1: Mein Konto ist leer. Und bei Jabani ist gerade Schlussverkauf. Die haben so coole Jacken. Können wir dich diesen frisch gefüllten Geldautomat vom Lularaugeplatz heute schon sprengen? So als Probelauf. Bitte, bitte, bitte, bitte, bitte, bitte.
2: Nee, können wir nicht. Cindy, Klappe. Das muss ganz genau geplant werden. Außerdem willst du doch nicht in den Knast wie die Holländer, oder?
1: Nee.
2: Na, siehst du, kannst du auch auf Fuerte shoppen.
1: Ich brauche ja auf Fuerte gar keine Winterjacke.
3: Was machst denn du hier? Die wollen Geldautomaten sprengen.
1: Und in meiner kleinen
3: Geldautomaten? Hast du die Polizei gerufen? Noch nicht? Ja. Sonst jemand?
1: Ich kann ja mal Gehilfe werden.
4: Sag mal, wie bekloppt muss man denn eigentlich sein, hä? Lasst euch von einem kleinen Kind erwischen. Die hat alles gefilmt hier. Mensch, ihr könnt das gleich in die Tageszeitung setzen. Dumm wie Brot, wirklich, alle beide. Ich fass es nicht. Was machen wir jetzt? Oh. Das Handy, los. Schreib was. Wir müssen Zeit gewinnen.
1: Was soll ich denn schreiben?
4: Was weiß ich, du machst doch den ganzen Tag nichts anderes. Denk dir was aus. Hä?
1: Gesichtserkennung. Mach mal Hand weg. Hilfe!
5: Voll schön hier.
6: Ja, mega.
5: Oh, Entschuldigung. Von Yasina. Hey, bin schon mal los. Geh mit Leo ins Kino.
1: Und was ist, wenn er es checkt? Oh Mann, Mama, warum kann in meinem Leben nie mehr was funktionieren?
4: Bleib mal ganz ruhig, bleib mal ruhig.
6: Bist doch bestimmt mit Alina gerne allein. Sie ist auch in dich verknallt, also küss sie.
1: Er schreibt, viel Spaß im Kino.
4: Oh. Yes. Sie ist der Arzt gekauft. Schreib ihm, dass sie dort auch übernachtet.
1: Grüße an Alina. Ich werde bei Leo übernachten. Kannst du zu Hause Bescheid sagen? Bitte.
6: Alles okay? Ja, alles gut. Grüße von Yasina. Sie ist schon los mit einer Freundin im Kino. Wollen wir noch ein Eis essen gehen?
5: Ja, gerne.
1: Okay.
4: Ah.
1: So,
4: so weit, so gut. Aber wenn die vermissen, dann werden die dich hier suchen. Also müssen wir hier weg sein. Cindy, du kümmerst dich ums Handy. Ich fahre ins Reisebüro. Und Robin, du machst alles fertig für die Sprengung. Wir müssen in kürzester Zeit so viele Automaten, wie es irgend geht, in die Luft sprengen. Und dann ab nach Fuerte. Ich hab mein Leben lang geschuftet. Ich hab so satt. Ich will nicht bis 67 arbeiten. Ich will jetzt in Rente und ich will reich in Rente.
2: Mutti, sollten wir die nicht irgendwie noch vorher loswerden?
1: Wie denn, Robin?
2: Keine Ahnung.
4: Die Peking! Na, die läuft doch heute aus nach Tschetschen zum Seglertreffen. Wir verschiffen die.

0: schönen Feierabend, Herr
1: Danke,
0: Kuhmann.
1: Auch so.
2: Entschuldigung, kann ich Sie vielleicht was fragen?
0: Ja, klar, raus damit.
2: Ich bin so gut wie gehörlos. Ich soll ein Cochlea-Implantat bekommen. Und ich weiß gar nicht, ob ich das will.
0: Okay, verstehe. Ich habe mir das auch vor kurzem machen lassen hier. Und auch wirklich sehr lange darüber nachgedacht. Es ist eine Operation und du bist ständig auf das technische Gerät und die ärztliche Betreuung angewiesen. Aber dafür kannst du hören. Kannst du denn Gebärdensprache?
3: Nein, leider nicht. Ich kann gut Lippen lesen. Der Arzt sagt, ich würde sprachlich zurückbleiben. Und ich hätte auch viel weniger Chancen.
0: Ja, also Hörende können es jetzt oft nicht verstehen, dass unsere

0: stille Welt nicht schlechter ist und dass unser Miteinander sein eben anders ist. Nicht schlecht, sondern schön. Ich fühle mich da wirklich zu Hause und ich glaube, dir würde das bestimmt auch gefallen. Und es macht Spaß. Probier mal. Lilly.
1: Ich heiße Amy.
0: Ja, sehr gut.
2: Hier, die Silvestereinladung. Du kommst doch, oder?
3: Ja, klar. Danke.
2: Es war ein schöner Tag heute.
3: Ja, das fand ich auch. Okay, dann bis morgen in der Schule. Tschüss.
2: Ja, bis morgen.
4: Hakim ruft an. Ihr Bruder.
5: Ja.

0: Hast du Mama und Papa schon Bescheid gesagt? Ist es okay? Mach ich später. Was guckt ihr denn? Was läuft denn gerade im Kino, Mama?
1: Weiß ich doch nicht.
2: Spider-Man?
0: Das ist doch nichts für Mädchen, Robin.
2: Dirty Dancing?
0: Das ist gut.
2: Echt?
0: Dirty Dancing. Viel Spaß.
2: So.
1: Ja, lass.
2: Ja.

0: Hey, Matti.
1: Hey, Cindy. Na?
0: Magst du mal ein paar Fotos von mir machen für meine Follower?
1: Hier.
0: Da vorne ist doch bestimmt ganz cool.
1: Okay.
2: Ja.
0: Komm.
1: Okay. Cindy?
0: Ja?
1: Dein Handy.
0: Hey.
1: Okay. Alles klar?
0: Ja.
1: Sehr schön.

0: wird sie so leicht keiner finden. Komm, die wird es überleben. Und wenn wir auf Fuerte sind, dann kann Cindy eine Nachricht an den Bruder schicken.
1: Also, ich habe nachgedacht. Ich will dieses Implantat erstmal nicht. Ich will Gebärdensprache lernen. So richtig. Und ich will mich nicht länger anstrengen müssen, normal zu sein.
2: Aber wir haben doch nie gesagt, dass du nicht normal bist.
3: Wir wollen nur, dass du weiter hören kannst. Dass du auf deiner Schule bleiben kannst.
2: Ja, und bessere Chancen hast.
1: Eben. Gebärdensprache ist die Chance. Das Implantat kann ich ja später noch machen. Jetzt will ich es nicht. Ich will Gebärdensprache lernen. Es macht richtig Spaß. Und ihr könnt es ja auch lernen. Guck mal, was bedeutet das?
3: Ich?
2: Mag. Ich mag.
3: Lachen.
2: Zahnspange?
3: Ich mag... Hamster!
2: Hamster!
4: Hey. Moin.
5: Hi, Peppa.
4: Na, wie warst du da, Lina? Geküsst?
5: Keine Ahnung, ob ich mich bei ihr nicht traue. Ich glaube, sie will einfach nicht.
4: Quatsch, die ist doch auch total verknallt. Vielleicht bist du einfach nur zum ersten Mal so richtig verliebt und da wird man eben schüchtern.
5: Du meinst, also es ist besser, wenn man nicht so verliebt ist oder was?
6: Hey ihr.
4: Hey, wie war's im Kino?
6: Kino? Ich war mit meiner Mutter einkaufen.
4: Und Yasina?
6: Keine Ahnung. Die ist doch bei dir.
4: Ich dachte, ihr wärt zusammen im Kino.
6: Hier ist sie nicht.
4: Warum sagt sie das? Ich versuch sie mal anzurufen.
7: Hakim, schon wieder ihr Bruder.
4: Sie geht nicht ran.
6: Ich probier's auch mal.
7: Jetzt ruft diese Leo an. Ich glaube, die haben was gemerkt. Was ist, wenn die sich getroffen haben? Und jetzt?
8: Keine Ahnung.
5: Von Yasina. Lieblingsbruder, hast du Leo gesprochen? Tut mir leid, ich habe gelogen. Ich war nicht im Kino. Ich bin bei einer Freundin. Übernachtungsparty. Ich habe ein Date und wollte nicht, dass es alle wissen.
6: Sie hat ein Date? Das glaube ich nicht.
4: Und sie lügt dich an? Das glaube ich nicht.
5: Das passt alles nicht zu ihr.
4: Vielleicht hat jemand ihr Handy geklaut.
6: Genau. Was, wenn sie das gar nicht ist?
5: Und warum schreibt er dann mit mir?
4: Und wie konnte er das Handy entsperren, ohne Gesichtserkennung?
6: Vielleicht möchte er nicht, dass du sie vermisst.
5: Aber warum?
4: Ich versuche sie zu orten.
6: Frag sie etwas, was nur Yasina wissen kann.
7: Er schreibt. Und jetzt soll ich zu Hause lügen, dass du bei Leo bist? Okay, abgemacht. Dafür gehst du, aber die nächsten 3 Wochen zu Tante Amiri die Katzen versorgen. Abgemacht. Danke, danke, danke.
5: Abgemacht. Danke, danke, danke. Herzchen, Herzchen, Herzchen. Tante Amiri wohnt in Istanbul und hasst Katzen. Das ist nicht Yasina. Wer schreibt da mit mir?
4: Ich finde sie nicht. Ihre Handyautom ist ausgeschaltet.
6: Beim Hafenmuseum war sie noch online.
5: Ich fahr dahin.
4: Ich komm mit.
6: Haltet mich auf dem Laufenden.
5: Das ist Yasinas.
4: Gute Idee. Los, komm mit.
9: So, alles klar zum Ablegen?
10: Ja.
9: Gut.
11: Bereit machen zum Ablegen!
12: Hallo, Entschuldigung. Moin.
5: Scheiße, der Bruder.
13: Tag.
5: Hallo, ich war heute bei Ihrer Führung.
13: Ja, ich erinnere mich, mit den beiden Mädchen.
5: Genau, haben Sie meine Schwester vielleicht später noch gesehen, die mit der hellblauen Jacke?
13: Habe ich nicht. Ihr? Na, so eine kleine Schmale mit einer hellblauen Jacke. Na, nur mach dir mal keine Sorgen, die wird schon wieder auftauchen, ne? Du, wir müssen dann auch mal. Schönen Tag euch.
5: Danke.
7: Wiedersehen.
5: Auf Wiedersehen.
1: Missy.
4: Das ist nur mal ein Schnitt. Das ist doch absichtlich geschmiert. Mit denen stimmt was nicht.
1: Die haben noch was gemerkt, oder?
8: Jenny, Schnauze.
1: Mama. Peppa, hier. Such. Such, Yasina. Such.
5: Ich glaube, er hat eine Spur.
4: Das Schiff.
1: Halt, warten Sie!
10: Hey!
8: Hey, stopp!
5: Meine Schwester ist hier irgendwo auf dem Schiff. Wir müssen sie finden. Yasina!
1: Danke.
4: Entschuldige, ich hab's nicht eher geschnallt.
1: Alles gut. Die wollen Geldautomaten sprengen. Zuerst den vom Lola-Roggeplatz. Wir müssen die Polizei rufen.
4: Lola-Roggeplatz? Das ist bei der alten Frau Kuhlmann. Amy bringt dir pünktlich um 6:30 das Abendessen. 5:30.
1: Es war eine Menge, Silvesterbella. Hoffentlich ist Amy da nicht.
4: Ich ruf sie an. Geh ran. Mist. Ich muss sie warnen. Ich komm mit.
1: Ruf Leo an. Die ist näher dran.

0: ihr sie gefunden?
1: Ja.
2: Sie haben sie entführt und eingesperrt. Leo, du musst so schnell wie möglich zum Nola Horgeplatz. Wir wollen dann Geldautomaten sprengen und Amy ist auf dem Weg dahin.
0: Was? Ich bin sofort da. Auf den Weg!
3: So, dann kann es ja losgehen.
4: Oh mein Gott, oh mein Gott, oh mein Gott.
3: Jetzt halt die Schnauze, Cindy.
5: Nicht streiten.
3: Wir schaffen das.
6: Wow.

0: sind die Fresse, okay?
1: Was, wenn die was abkriegt?
2: Ach Quatsch, so dolle wird das nicht.
1: Doch, ich hab das doch gesehen. Wir müssen die warnen.
2: Nee.
1: Geh weiter, los. Mach schon. Bleibt ihr noch stehen? Was macht ihr denn?

0: Siehst du, ist nichts passiert. Schnapp dir deine Tasche, wir holen die Kohle. Los!
1: Was war das?
2: Der Geldautomat.
0: Cindy, komm! Die Grünen, nur die Grünen!
3: Hey, stopp! Endstation, das war's.
2: Und jetzt?
0: Weg hier!
4: Okay. Stimmt ein, Polizei! Jenno!
5: Stehen bleiben oder wir schießen!
4: Stehen bleiben!
2: Warum geht immer alles schief? Immer. Warum habe ich einfach kein Glück? Ich will nicht ins Gefängnis.
6: Musst du auch nicht.
7: Deine Entführer sind verhaftet. Es war verdammt knapp. Leo war der Superheld.
8: Sie haben sie. Ist alles gut.
7: Danke dir. Ohne dich wäre ich jetzt in Polen.

0: dir was sagen. Ich hab dich richtig gern, Hakim.
1: Aber nicht so. Ist okay.
0: Warte. Doch, so.
1: Wieso?
0: Wieso?
1: Nein. Wieso?
0: Also, ja. Ich bin verliebt. Aber ich habe noch nie geküsst. Und ich weiß auch nicht, wie das geht. Aber wenn, dann will ich das mit dir. Und noch in diesem Jahr. Na, endlich.
1: Das wurde auch Zeit. Amy, come on.

0: Warte.
1: Und jetzt?
0: Was?
1: Frohes neues Jahr. Danke, euch auch. Jetzt ich.
0: Wir sind Pfefferkörner.

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3: Heute das Beste aus 3 Wochen ARD-Hofgeschichten. Ein rosa Traum für Bayern.
4: Die heißen Pinky Winky. Ja, Pinky Winky ist meins. Also Pinky Winky muss schon mit mir heim.
3: Aufregende Lämmerjagd an der Ostsee.
5: So, René, wie kriegen wir jetzt das Lamm da raus?
6: Nein! Passt.
3: Farbenprächtiger Kahnkorso im Spreewald.
7: Viel Spaß.
3: Und wilde Ferkel in Nordrhein-Westfalen.
5: Das muss es sein. Ich bin jetzt schlau. Die Bande hält jetzt zusammen, die Bande.
3: Auf dem Gschwandnerhof in Oberbayern bewegt sich Landwirtin Nina heute zwischen Kindererziehung und Hofarbeit. Beim Schweinefüttern hilft ihr Tochter Anna Sophia.
4: Nimmst du die Brezen?
8: Ja.
4: Pass auf, die ist ein bisschen nass. Du musst ein bisschen auseinanderreißen.
3: Für die 6-Jährige ist der Umgang mit den Tieren nichts Besonderes. Nur die Laufvögel sind ihr etwas fremd.
8: Ja, die schauen ja alle so gleich aus.
4: Aber Unterschied Emu und Nando kennst schon, gell?
8: Ja, die schauen alle beide gleich aus.
4: Na, was ist ja, was, wo sind die Emu und wer sind die Nando?
8: Das sind die Nandos, das sind die
4: Emus. Genau andersrum. Die Großen sind die Emu und die Kleinen sind die Nando. Also die wissen ja, dass wir einen Haufen Arbeit haben. Und die dürfen halt kleine Aufgaben, das ist einfach wichtig für Kinder, weil sie Selbstbewusstsein stärkt, finde ich. Und dass sie auch ein wichtiger Teil von dem Betrieb sind, weil es funktioniert einfach nur als Familienbetrieb, wenn halt alle zusammenhelfen. Die können sich nicht einfach faul hinflackern den ganzen Tag und warten, dass sie bedient werden. Die müssen schon selber auch was tun, gell?
8: Ich bleib jetzt hier und warte, bis du mir Süßigkeiten holst.
4: Das glaube ich nämlich nicht, dass ich das mache. Gehört halt auch zum Leben mit dazu. Und die Verantwortung übernehmen für Viecher oder so kleine Aufgaben und dann immer wieder steigern. Sonst nehme ich dann auch ganz stolz, wenn sie dann selber mal was machen können. Gerne, Sophia.
8: Ja.
3: Die Arbeit ruft. Beim Stallbau vor 5 Jahren wurden Bäume gefällt. Die Bartels waren verpflichtet, neue zu pflanzen. Weil ein Baum eingegangen ist, muss Ersatz her.
4: Ah ja, wunderbar. Ha! Funktioniert doch. Geht alles. Ein bisschen überlange Transport machen wir jetzt heute. Da geben wir jetzt einfach Gas, machen das und dann bringen wir ein paar schöne Bäume heim, würde ich mal sagen.
3: Auf der Ostseeinsel Öhe haben einige Bullen womöglich eine Augenentzündung. Ansteckungsgefahr. Der Inselbauer fürchtet sogar, dass die Tiere daran erblinden könnten. Also alle in den Stall, um die Kranken auszusortieren. Dieses Lamm gehört allerdings nicht dazu.
5: So, René, wie kriegen wir jetzt das Lamm da raus?
9: Ja, eine gute Frage.
5: Dann machen wir erst mal zu, bitte. Komm, den kriegen wir ja nie, wa?
9: Wer wäre jetzt die Dusche?
5: Mal gucken, wenn er in der Ecke ist, kommen wir gehen mal rüber.
3: Statt den kranken Bullen zu suchen, jagen Matthias und René nun das Lämmchen. Und das bringt die ganze Herde in Aufruhr. Wenn jetzt die Bullen Panik bekommen, kann das für das Lamm tödlich enden.
6: Nein! Fast.
5: Auch noch rein.
3: Der Inselbauer und seine störrischen Schafe. Immer wieder bringen sie seinen Tagesplan durcheinander.
5: Mach mal die Tür zu. Nee, warte mal, lass mal die Bullen noch mal raus hier.
3: Ein kleines Lämpchen hält eine ganze Bullenherde auf Trab.
5: So, jetzt zu. Gut, gut, ist gut, ist gut.
3: So, das Lämpchen ist da. Aber wo ist die Mutter?
7: Aber eigentlich muss ich ihn ja. Na, ist egal. So, ich darf. Was? Ich muss ihn ja noch auf die Koppel bringen jetzt. Oder soll ich ihn hier laufen lassen, René?
10: Würde ich nicht. Versuch rüberschmalten.
7: Aber die Mutter muss doch auch hier irgendwo raus sein, ne? Die ist doch hier durch. Wisst ihr, von wem das Lamm ist? Von der, die wir neulich nachgeschoren haben. Die hat ihr nämlich ihr eigenes Leben da weitergeführt, ihr Einzelgängertum. Und dann meinte sie wirklich jetzt eben, mit den Bullen in den Stall rein zu müssen. Sowas. So, lauf.
3: Im Spreewalddorf Lede in Brandenburg wird an diesem Wochenende Dorffest gefeiert. Auf dem Mutschen Hof zieht Anja Kilker zu diesem besonderen Anlass ihre traditionelle Tracht an. Ein aufregender Moment.
11: Ein bisschen. Jetzt geht's quasi in die Entzüge.
8: Noch einer?
11: Es hat viel mit Tradition zu tun, viel mit Stolz, dass wir das tragen dürfen. Und ja, wir freuen uns, dass wir das zum Dorffest präsentieren und dass das nicht ausgestorben ist, sondern wir das immer noch leben. Zumindest den Teil der Tradition. Die Sprache ist ja leider weg. Aber wenigstens, dass wir die Trachten noch anziehen und, ja, und zeigen dürfen.
3: Ihr Hof liegt auf einer Art Insel. Egal wohin, sie müssen immer erst mal übers Wasser. Gleich beginnt der Trachtenumzug, ein besonderes Ereignis im Spreewald. Extra dafür kommen noch mehr Touristen als sonst hierher. Sebastian musste aber erst mal seine Arbeit erledigen.
12: So. Nicht anfassen, ich bin noch dreckig.
13: Ich beeil mich, ja.
14: Alles klar.
13: Dann sehen wir uns gleich.
14: Bis gleich.
13: Ich geh mich jetzt zu duschen, fertig machen und dann komme ich vor. Ganz schnell.
3: Die Kilkas engagieren sich im Förderverein ihres Dorfes. 140 Menschen leben im Ort. Wochenlang haben sie das Fest vorbereitet. Jetzt wollen sie es gemeinsam mit ihren Nachbarn genießen.
15: Ich habe gesagt, es muss gar nicht so heiß sein. So ist das die Wetter gut. Nicht zu heiß, nicht zu kalt.
16: Das ist eine Herzenssache, dass wir uns als Dorf zeigen. Und nicht nur, dass es ein Museumsdorf ist, sondern dass wir hier wirklich auch leben.
17: Bitte einmal lächeln!
18: Hallo,
17: bitte einmal lächeln!
3: Endlich geht es los. Die Damen präsentieren stolz ihre Trachten. Sebastian ist ganz vorne mit dabei. Auch wenn er nach seiner Lungenentzündung noch nicht ganz fit ist.
16: Ja, ich bin froh, dass er hier ist und dass er mitmacht. Aber ich hoffe, dass er sich nicht übernimmt mit allem. Ja.
13: Also Locke, erster Pfiff, mit dem ersten Pfiff losmarschieren.
3: Sebastian ist immer einer der Ersten. Ob im Spielmannszug, im Förderverein oder in der Freiwilligen Feuerwehr. Seine Frau Anja ist Wirtschaftsingenieurin, hat sich in Sebastians Heimat schnell eingelebt. In Lede sind sie stolz auf ihre Traditionen und lassen die Besucher gerne daran teilhaben.
19: Machst du dann weiter, dann machst du weiter.
20: Also mit dir kann ich.
3: Und als Höhepunkt kommt gleich noch der Kahnkorso.
13: Man fiebert bloß dem entgegen, dass alles nachher funktioniert, dass es reibungslos läuft. Ich glaube, wir selber haben einen höheren Anspruch an uns selber als wie der Gast oder der Zuschauer, der das nachher erlebt. Wenn da Kleinigkeiten daneben gehen, fehlschlagen, dann ist das für den Zuschauer gar nicht weiter schlimm. Für uns ist es viel schlimmer.
3: In Oberbayern macht sich Nina auf den Weg in die Gärtnerei. Ein Baum vor dem Stall ist eingegangen. Ersatz muss her.
21: So, Balu, fahr mal in die Baumschule. Da, das ist der Baum. 1, 2, 3, 4, 5. Der fünfte Baum. Der ist einfach leider nichts mehr geworden.
3: Nina genießt es, dass ihr Arbeitsplatz gleichzeitig ihr Zuhause ist. So sind Familie und Beruf optimal vereinbar, auch wenn es häufig stressig ist.
21: Mein Vorteil ist, dass meine Kinder jeden Mittag bei uns daheim sind. Die kommen von der jetzt dann Schule oder vom Kindergarten heim, wir essen miteinander. Ich sehe die jeden Tag, ich komme mit einer Ratschen Mittag, frage, wie der Tag so war. Die Schattenseiten sind halt dann wieder, dass wir wirklich viel arbeiten. Und bei uns sind halt die Arbeitsspitzen immer zur schönsten Zeit. Also wenn gerade das schönste Wetter ist und alle an See reisen oder irgendwo Ausflüge machen, dann ist bei uns Hagerei angesagt.
3: Hagerei, also Arbeit. So wie heute. Baumschule statt Ausflug. Das Nachpflanzen ist eine Auflage der örtlichen Naturschutzbehörde. Und Corbinian möchte auch noch einen Baum fürs Feld.
21: Balu, jetzt bissel nicht alles an. Du bist das eine Facke. Hi, der eine große Baum, der wo ins Feld eingesetzt werden soll. Was möchtest du da haben? Feri, servus. Walnussbaum. Ein riesengroßer, massiver Walnussbaum. Ich bin gespannt, wie die jetzt einbringen, Anhänger. Schauen wir mal.
3: Erstmal sucht Nina nach Obstbäumen, unter anderem Birne und Apfel.
14: Soll es eher was zum Lagern sein oder zum Bleiverbraucher bei den Äpfeln?
21: Also typischer Lagerapfel war jetzt halt Boskop, ja. So ein richtiger Kochapfel. Dann nehmen wir da einen.
14: Mhm.
21: Grün oder rot? Rot, bitte.
14: Rot.
21: Für die Liebe.
3: Wenn sie schon mal da ist, nutzt Nina die Gelegenheit und kauft noch eine Rispenhortensie.
21: Anfangen wir uns alle weiß.
18: Okay, ach so.
21: Und je nach Sorten färben sie sich dann entweder in so ein zartes Rosa oder wird die in ein ziemlich dunkles Rot dann um.
18: Die finde ich aber schuschi. Die heißen Pinky Winky.
21: Oder
18: ja,
21: Nina?
18: Pinky Winky ist meins. Also Pinky Winky muss schon mit mir heim. Also ich nehme einen Pinky Winky, bitte. Das ist total geil.
3: Auch beim Shoppen zählt für Nina Effektivität.
18: Ich will was, ich schaue es mir an, durchgehe, brauche ich, möchte ich, heim, fertig, zack. Ich habe keine Zeit für sowas. Für ewig langes Gebummel und sowas. Ich habe das schon als Junge nicht mögen, wenn es dann gesagt hat, oh, der mal Schaufenster bummeln, was interessiert mich, wenn ich mir was anschaue, wenn ich es mir nicht kaufe. Ich brauche was, ich gehe rein, ich hole es fertig aus. Einfach Schlagkraft. Es muss einfach was gehen und nicht da ewig lang umeinander schauen und flanieren, was ich da möchte. Ich habe gar keinen Bock drauf auf sowas. Genau. Und so.
21: Da hat man jetzt schon eine recht schöne große Walnuss. Hat auch schon einen ordentlichen Stamm. Also das große ganz hinten.
18: Das da. Das
21: genau.
18: Ist mitten.
21: Ja, der ist mitten.
18: Hey.
21: Ist jetzt schon richtig schön groß.
18: Ja.
21: Gleich rechts daneben war jetzt ein bisschen eine kürzere.
18: Ja, interessiert mich gar nicht. Herrschaftlich. Bring aber nicht den Anhänger ein, ich sehe gerade. Ich bezirze irgendwann von meinen Männern daheim, dass der das macht und mir das bringt. Oh, was? Weiß auch schon wer.
3: Ninas Wahl fällt auf ihren Bekannten Seppi.
18: Hallo?
20: Heute mag mich aber nicht.
18: Du Hase, ich stehe gerade vor so einem massiven, riesengroßen Weichnussbaum. Jetzt braucht ihr einen wunderschönen Mo, der wo fleißig ist und sau cool Kipper fahren kann, der wo mir den heim bringt.
20: Wo noch? Wo?
18: Ja, von Maxl Rohr, von der Baumschule. Ich hab ihn schon reserviert und da steht da drauf, dass der Funk Seppi mir den heim fährt. Weil es ist der Beste.
20: Ja, lass mich mal die Baustelle fertig machen, dann fällt mir hoffentlich irgendwas
18: ein. Gut, habt ihr lieb, danke.
3: Zurück auf der Öhe, der Privatinsel von Matthias Schilling vor Rügen. Der Inselbauer hat den Tierarzt bestellt. Einige seiner Bullen haben eine

0: hochansteckende Augenentzündung. Aber ein verirrtes Lamm hat bisher verhindert, dass er die kranken Tiere in der Herde finden kann.
1: Wir sollen das mal vorsortieren, dann gucken wir jetzt die Augen so weit durch. Wir können das schon erkennen.
2: Hm. Ja.
1: Scheiß Hose, Mist.
0: Dass in der Herde eine Augenkrankheit umgeht, hat der Inselbauer nur zufällig auf der Weide entdeckt. Aber an die Tiere kommt er dort nicht ran. Und er weiß nicht, wie viele Bullen betroffen sind.
1: Die Tür ist dann aber 9. So, jetzt haben wir 9 Stück. Wenn du da mit der Hand vors Auge geht, reagiert er? Zuckt das Auge?
2: Das Auge zuckt.
1: Dann sieht er auch.
2: Aber trotzdem ist das nicht hundertprozentig.
1: Nee?
2: Nee.
1: Mach den Kopf hoch. Aber volle Reaktion, ne?
2: Ja, Reaktion hat er. Aber kommst du sonst so dicht mit der Hand bei ihm ran und er bleibt so ruhig?
1: Ja, wenn er, wo soll er jetzt hier hin?
2: Ja, aber er ist mir zu ruhig.
1: Na ja, lassen wir ihn drin. Soll der Tierarzt
2: entscheiden.
1: Am besten hier hinter, ne?
2: Wäre besser, ja.
1: Ja, lassen wir zu uns hier. Aber er ist ja ein ganz ruhiger Vertreter.
0: Tierarzt Gerke Puhvogel von der Insel Rügen nimmt solche Augenentzündungen sehr ernst. Ohne Therapie könnten die Tiere erblinden.
3: Matthias, ich habe mir das eigentlich anders gedacht.
1: Na, sag.
3: Also wir gucken jetzt erstmal da.
1: Ja.
3: Und dann, die sind ja bestimmt nicht ganz lammfromm, sag ich mal. Würde ich die da einmal sedieren, so bitte mit dem Impfstab. Und dann können wir in Ruhe gucken. Und entweder vielleicht legen sie sich sogar dahin oder sind deutlich ruhiger.
1: Ja.
3: Und dann können wir das wesentlich.
1: Aber da, nicht hier in dem Stand.
3: Okay. Ich glaube, ich würde das da machen. Wir gehen da einmal rein.
1: Wir gucken.
3: Und dann werden wir die so ein bisschen entschärfen. Das ist mit ziemlicher Sicherheit so eine sogenannte Weidekeratitis, nennt sich das.
1: Ja.
3: Oder infektiöse bovine Keratitis. Das ist letztendlich Bakterien, die das auslösen und durch Fliegen übertragen. Das ist eine typische Jahreszeit. Und du siehst denn, die Hornhaut hat ja normalerweise ist ja nicht durchblutet. Der in der Mitte, würde ich jetzt sagen, im ersten Blick sieht nicht so schlecht aus. Und der schwarze würde ich auch nicht so schlecht ein. Also, da gibt es natürlich die Möglichkeit, dass es von alleine abheilt.
1: Ja.
3: Kann aber, das sagte ich ja eben schon am Auto, auch dazu führen, dass die ganze Hornhaut sich auflöst und das ganze Auge sozusagen ausläuft. Das ist so ein Ulkus dann und dann ist das Auge hinüber. Und da leiden die schon drunter. Du siehst ja, wie das Auge zukneift. Ja. Er sieht jetzt nicht schlecht aus oder runtergekommen. Ne? Ja. Also diesen würde ich was machen.
1: Ja.
3: Ich gebe noch mal ein bisschen was hinterher. Gut. Jetzt müssen wir eben 5, 6, 7, 8 Minuten warten, bis er so ein bisschen gedämpft ist. Und dann nehmen wir ihn da rein und dann binden wir ihn an.
1: Dann lassen wir ihn doch jetzt schon reinnehmen, oder?
3: Ich würde ihn jetzt einmal eben hier noch so zur Ruhe kommen lassen. Und dann gehen wir da vorne an den Pfeiler, da ins Licht.
4: Man könnte das jetzt noch anfärben oder so, aber das sehe ich so, dass das sieht erstmal vernünftig aus. Es ist kein Ausfluss, nichts verklebt.
3: Mhm. Sieht gut aus. So, komm mal hier mit rüber. So, hier sieht man jetzt so ein Defekt auf der Hornhaut.
1: Mhm.
3: Vielleicht durch irgendwie Staub und Fliegen.
1: Und hier ist auch.
3: Ja, ist auch ein bisschen Ausfluss. Mhm. So, und dann nutzen die Bakterien die Schwäche. Und dann wird das, in Englisch nennt man es auch Pink Eye.
0: Am Ende entscheidet der Tierarzt, nur ein Bulle muss behandelt werden.
3: Gut, jetzt würde ich dich bitten, nimmst du ihn noch mal ganz bisschen in die Nase, weil da muss er richtig ruhig halten. Und das hat auch den Effekt, die sind ja enorm lichtempfindlich. Dadurch, dass wir das jetzt unterspritzen, sieht das natürlich die ersten Tage danach schlechter aus oder schlimmer. Weil das halt alles ein bisschen zuquillt, aber er findet das ganz angenehm. Weil er nicht so viel Licht ins Auge kriegt. Ne? Mhm. Aber das dauert. Also es geht jetzt nicht von heute auf morgen weg. Das muss ich vorstellen. Es kann auch sein, dass er nachher ein mini kleiner Punkt zurückbleibt. Aber ein Schlachtbulle kann er damit allemal werden. Ne? Nein, ist ja so.
1: Ja, ja, also, natürlich, ne? Ist ja logisch.
0: Im Spreewalddorf Lehde wird immer noch gefeiert. Gleich soll der Kahnkorso beginnen, der Höhepunkt des Festes. Auch Sebastianshof ist dabei.
5: Dem Gast, der sich den Kahnkorso anschaut, wollen wir eigentlich darstellen, das Leben auf dem Wasser, was alles mit dem Kahn transportiert wird. Und wir schaffen noch nicht mal alles zu zeigen, obwohl es schon sehr viele Schaubilder sind, schaffen wir es aber trotzdem nicht, alles zu zeigen, was mit dem Kahn hier transportiert werden muss.
0: Eigentlich wollte er einen Rinderkahn fahren. Aber nach seiner Erkrankung ist er dafür noch zu schwach.
5: Also ich finde es schon sehr schade. Ich hätte gerne den Viehkahn gemacht, den Großviehkahn. Aber die Verantwortung kann ich nicht abgeben an jemand anderes. Über meine Rinder. Es hat sich jetzt der andere Landwirt aus Lede, der hat sich bereit erklärt, die Großvieheinheit zu eine Großvieheinheit zu fahren. Und der macht das mit seinen Rindern. Er ist dabei und das ist, ja, ist angenehmer.
0: Praktikant Felix ist zum ersten Mal dabei und gleich als Kahnfährmann.
6: Dass ich so zeitig jetzt nach 5 Wochen schon mit hier voll eingespannt sein darf und mitmachen darf, freut mich.
5: Und integriert bist.
6: Genau, das macht Spaß.
5: Und ich denke mal, das hast du ja auch mitgekriegt, eigentlich sind wir eine große Familie alle zusammen.
6: Ja, im Dorf, das ist schon so eine große Gemeinschaft, schön.
5: Ja.
0: Den riesigen Heukahn müssen 4 Fährmänner vorsichtig durch die engen Fließe ins Dorf steuern.
6: Wie viel Aufwand hier drin steckt, in so einer Stunde oder 2 Stunden ein bisschen Kahn fahren, aber so eine Woche Vorbereitungsphase halt, ne? Das ist schon. Aber man hat auch vorne gesehen, als wir hergefahren sind, dass es sich auch lohnt, weil die Zuschauer sind auf jeden Fall da. Heißt, die Leute freuen sich drauf und das ist das Wichtigste.
0: 47 Kähne sind heute unterwegs. Die Lätscher, wie die Einwohner hier heißen, haben sie alle herausgeputzt. Der Kahn ist ihr wichtigstes Transportmittel und in diesem Jahr geadelt worden.
1: Schönes Kärkchen.
0: Als deutsches Kulturerbe wurde er von der UNESCO unter Schutz gestellt.
7: So eine Fuhre hat in der Regel etwa 4 Wochen gereicht als Raubfutter. So, und unsere Frauen sind normal, die haben sich schön postiert auf dem Heukahn. Die haben die besten Plätze, würde ich sagen. Und die Männer werden sie, glaube ich, sicher wieder zurückbringen.
0: Mehrere tausend Zuschauer sehen den Heukahn vom Mutschenhof.
6: War richtig cool, hat Spaß gemacht.
8: Es war ein so schöner Kahn-Korso. Ich freue mich, dass so viele mitgemacht haben und so viel Freude dran hatten und das Leben auf dem Wasser präsentiert haben. Es ist sehr, sehr schön. Mach dich stolz, freue ich mich.
0: In Oberbayern hat Nina neue Bäume und Sträucher für den Hof gekauft. Als erstes soll der Obstbaum in die Erde.
9: Nehmen wir die Williams-Birne. So, machen eine kleine Umpflanzung.
0: Mit Corbinians Hilfe ist der abgestorbene Vorgängerbaum schnell aus der Erde geholt.
10: Ja, dann rupft er so ein bisschen weiter, dann rein damit.
0: So richtig glücklich ist Nina mit dem Ersatz aber nicht.
9: Ja, der ist viel kleiner wie die anderen. Ich mag halt immer, dass das alles dann gleich noch was ausschaut. Gell? Und jetzt ist halt der ein bisschen mickrig im Vergleich zu den anderen. Aber mein, der ist halt leider kaputt gegangen. Und ist halt jetzt ein kleiner Bonsai-Baum im Vergleich zu den anderen. Mei, dann wäre er schon wachsen. Unsere Williams-Birne.
0: Ninas Mann Corbinian buddelt das Loch lieber selbst.
1: Ja, also.
9: Ja, top. Dankeschön.
10: Uni, so, fahr mal schnell.
9: Führt euch dabei. Jetzt, wo ich sehe, hätte eigentlich der da umgekehrt, gell? Weil der ist größer wie der andere. Um Gottes Willen. Die sind einfach schon ein paar Jahre älter. Ich hoffe, dass die jetzt dann bald aufholen und dann ansatzweise gleich groß sind. Zumindest uns alle in einer Reihe.
11: Das muss ich noch lernen.
9: Das muss noch lernen, ja. Ja, wird schon. Ich habe meine Baum gesetzt, habe einen Haufen zum Einpflanzen. Das mache ich dann den nächsten Tag. Jetzt ist dann bald wieder Stallzeit und dann werde ich mal wieder ein bisschen was im Stall machen müssen. Wir haben alles geschafft, wir haben gut mitgeholfen. Passt, ja. Wieder gut gelaufen, würde ich sagen. Wieder ein erfolgreicher Tag.
0: Auf Hof Primär in Ostwestfalen leben neben den Longhorn-Rindern viele andere Tierrassen, zum Beispiel Alpakas. Aus ihrer Wolle macht die Familie Oberbetten oder auch Socken. Heute bringen Ludger Primär und Sohn Lorenz die Alpakas auf die Weide.
1: Laufen die alle selber heute oder müssen wir eins auf die Hand nehmen, frisch geborenes?
12: Eins hinterher bleibt, dann nehme ich das gleich mit
1: auf den Arm, das Kleine, was nicht läuft. Ja.
12: Ansonsten lassen wir sie jetzt so laufen.
2: Genau.
0: Die Alpakas gehören zu den

0: Lieblingstieren auf dem Hof. Sie werden hier gezüchtet.
1: Alpakas haben natürlich was Besonderes irgendwie, ne? Sie haben was Mythisches an sich. Sind ja auch bei den Inkas oder bei den Ureinwohnern Südamerikas sind das hier Heiligtümer, ne? Geschenk Gottes. Die gehören zur Familie, ne? Wenn man die einmal hier sieht, das gleiche ist, wenn ich einen alten Baum verpflanze, der stirbt. Und das ist bei denen auch so. Wenn man die jetzt umsetzen würde nach irgendwelche Leute, macht keinen Sinn. Und da habe ich auch keine Lust dran. Die da immer hier waren und immer Junge gehabt haben, die bleiben hier auch bis zum letzten Tag.
0: Die Weide ist nicht weit entfernt. Und eigentlich sollten die Tiere den Weg kennen.
2: Oh, nicht die falsche Richtung.
3: Komm mal.
0: Alpakas sind Herdentiere. Und der Leithengst weiß, wo das gute Gras wächst.
3: Komm, komm, komm, komm, komm, komm, komm.

0: Und hier ist unser jüngster Neuankömmling. Weil der ist gerade nicht so schnell mitgekommen, deswegen habe ich ihn gerade einfach mal geschnappt. Ich will auch zu Mama jetzt. Also.
1: Alpakas stammen ursprünglich aus Bergregionen in Südamerika.
2: Die Alpakas fressen natürlich erstmal grundsätzlich Gras. Das Problem, was wir natürlich haben hier bei den Alpaka, dass sie so hochwertiges, eiweißreiches Gras haben, was sie eigentlich vom Magensystem her gar nicht gewohnt sind. Weil in den Anden ist ganz mageres Gras. Und das ist eine Herausforderung, das auch hinzukriegen, weil die meisten Tiere sterben hier nicht wegen Unterernährung, sondern wegen Überernährung. Die werden zwar nicht fett dabei, aber die werden immer magerer, weil die Nieren versagen. Wir stellen Alleinfutter oder ein Ergänzungsfutter her für die Alpaka, was die Darmflora und die Darmperistaltik vernünftig am Laufen hält, bei den hohen Eiweißwerten, die das Tier teilweise zu verdauen haben.
1: Das ist geschafft. Jetzt sind die Schweine dran. Und die scheinen zu wittern, dass etwas im Anmarsch ist.
2: Wir wollen jetzt ein Schweinchen fangen. Ein von einem kleinen Minischweinchen. Wir müssen mal gucken, dass wir das irgendwie rauskriegen, weil es so klein und flink ist. Müssen wir die alten Leute natürlich auch ein bisschen flink werden.
1: In Sachsen-Anhalt steht für Biobauer Jonas und seine Kollegen heute ein Außeneinsatz an.
3: Heute ist ein Fernfahrerprogramm. Das heißt, wir fahren heute an unseren Außenposten, um dort Hanf zu ernten.
1: Vorher geht es noch ins Nachbardorf Kleinrodensleben, wo Ronny schon wartet.
3: Hallo Ronny.
4: Na?
3: Wie läuft's?
4: Boah, heute Morgen hatten wir eine Verstopfung, aber jetzt geht's wieder.
3: Schon ein bisschen warm geworden über Nacht, ne?
4: Mhm.
3: Aber war ja auch sehr warm gedroschen.
4: Ja, so sehr viel Grünzeug stehen.
3: Ja. Nee, deswegen ist es auch gut, dass da jetzt Bewegung reinkommt.
1: Jonas pflanzt seit 4 Jahren Nutzhanf an. Bei der Reinigung der Hanfsamen helfen ihm die Brüder Volkhammer. Sie haben die passenden Geräte.
5: Also hier ist jetzt so eine Reinigungsanlage. Da hinten kommt rein, läuft hier drüber. Hier kommt das Zeug raus, was zu groß ist. Da unten das, was zu klein ist. Und unten fällt das Saubere raus und wird mit so einem Elevator nach oben gefördert und kommt da vorne dann wieder raus auf den Trichter. Und dann laden wir das mit dem Radlader auf den Anhänger.
1: Hauke Volkhammer ist ebenfalls Biobauer.
6: Ja, ja, das ist internationales Drehkreuz hier. Also. Altmärkischer Hanf in der Börde, kurz vor Magdeburg. Der Bahnhof ist auch nicht weit, ne? Das läuft.
1: Und Ronny mittendrin im Umschlagplatz für den Abfall.
4: Das Beikraut rühre ich hier raus. Weil es sich richtig rutscht, muss ich nachhelfen.
1: Jonas fährt jetzt dahin, wo der Hanf wächst.
3: So, der Drescher läuft und drischt den Hanf. Ja, die Rundumleuchte ist immer ein Gruß oder ich brauche Hilfe. Aber in dem Fall ein Gruß, er ist ja weitergefahren.
1: Auch bei der Ernte wird Jonas von einem befreundeten Kollegen unterstützt, denn der hat den passenden Mähdrescher für die Hanfernte.
3: Whoa.

0: Boah, riecht das krass. Und das riecht, wie man es an den dunklen Ecken vom Stadtpark kennt. Hammer.
1: Hanf ist aber nicht gleich Hanf.
0: Grundsätzlich sieht das erstmal total gleich aus wie das, was die Leute als Rauschmittel kennen. Nur das sind extra Sorten, die so gezüchtet sind, dass eben ganz wenig THC drin ist. Das heißt, um hiervon high zu werden, muss man irgendwie das ganze Feld rauchen. Ich glaube, das schafft keiner.
1: Mit seiner 59 Hektar großen Anbaufläche ist Jonas einer der größeren Hanfproduzenten in Sachsen-Anhalt.
0: Wenn man dann sagt, ich habe felderweise Hanf, dann glauben alle, man wäre der größte Drogenbaron. De facto ist man maximal Ölbaron, aber auch dafür reicht's nicht.
1: Nutzhanf hat einen hohen Ölgehalt und damit eine Eigenschaft, die sehr gefährlich sein kann.
2: Die Stelle ist unten, wo er gekokelt hat.
1: Gekokelt? Das sollte eigentlich nicht passieren. Jetzt muss es schnell gehen. Auf dem Windberghof im Schwarzwald bereiten sich die Albrechts auf den Winter vor.
3: Ja, wir gehen jetzt also Holzholle. Das haben wir schon, das liegt schon seit 2 Jahren. Und langsam wieder den Wintervorrat anlegen.
1: Die Holzlager sind über das ganze Tal verteilt. Die Kloben sollen später auf den Hänger kommen. Und der wird von Pferden gezogen.
4: Der Georg hat die Halfter, dann können wir die Pferde holen.
3: Ja, holen wir sie gleich.
4: Wagen draußen.
3: Ja.
4: Sehr gut.
1: Neu auf dem Hof, Georg aus Rostock. Er macht hier sein freiwilliges ökologisches Jahr. Heute ist sein 2. Arbeitstag.
3: Der ist halt nass, jetzt müssen wir gucken.
4: Ja.
3: Der war doch kurz hier. Ja, ja, ganz schön nass.
4: Hey!
5: Ich war eigentlich nur in Ferien auf dem Bauernhof mal. Ja, hab eigentlich überhaupt gar keine Erfahrung. Das einzige Mal, dass ich so mit Pferden so richtig was gemacht habe, war, als ich hier Probe gearbeitet habe.
4: Ja, da hast du eins geführt, auch nur.
5: Ja, ja. Aber viel mehr habe ich auch nicht gemacht davor.
3: Aber so viel Wasser ist ja der Hammer, du.
4: Ja, ist der Hammer, gell? Achtung, da sinkt da noch mehr weg. Ein ganzes Stück hier hoch. Bubi! Auf geht's, ihr Dicken, komm mit, hü!
5: Was mit dem Strick?
4: Strick und Halfter müssen wir abmachen.
5: Gleich abmachen.
1: Holger und Martina sind beide nicht mit Pferden aufgewachsen.
4: Ich wollte immer Pferdemädchen sein, aber damals hat es halt sich nicht ergeben und kein Reithof in der Nähe und so, nix. Schon schöne Kerle. Manchmal ein bisschen zu groß. Das ist der Überrück, den zieh ich mal raus. Und dann ist am Kummet ein Haken dran, so ein großer.
5: Ja, da,
4: da
5: kommt er rein.
4: Es ein, weil das ist das, womit der zieht.
5: Okay.
4: Also das kommt, das sind die Zugstränge hier, die Bändel, die kommen hinten an den Wagen. Und dann zieht er mit dem Kummet mit der Schulter.
3: Komm mit zurück, jawohl. Komm mit zurück. Und komm mit ich.
1: Nach über einer halben Stunde sind die Pferde endlich startklar.
3: Ja, es kostet schon mal Zeit, Pferde anstellen, ist schon so. Ja. Wenn man gute Pferde hat, macht es Spaß. Wenn man keine gute Pferde hat, macht es nicht Spaß. Und wenn man nicht viel mit ihnen arbeitet, dann sind sie auch nicht gut. Und, ja.
1: Wenn die Zeit knapp ist, fahren auch die Albrechts mit dem Trecker. Aber nur ungern, weil es so einfach viel schöner ist.
3: Also ganz am Anfang habe ich ja mit dem Ochs angefangen, mit Zugochse. Und dann ist man halt aufs Pferd gekommen und wenn man als erste Pferd im Stall war, ja, war schon ein bisschen aufregend, wie alles so funktioniert. Das ist ja doch was anderes. Ein Zugochse und ein Pferd auf dem ganzen Temperament ist halt schon unterschiedlich. Ja.
4: Das ist schon immer toll hier, die Arbeit.
5: Das ist krass.
4: Schon schön.
5: Ja.
4: Ganz schön viel Schnee schon.
5: Ja.
1: Heute mit Fernsicht bis zu den Alpen. 2 Kilometer ziehen die Arbeitspferde den Wagen durchs Tal.
3: Der Jakob wiegt wahrscheinlich um die 900 Kilo und der Ragnar 850. Und dann kann man, hat er 1750 Kilo von der Zugkraft. Das ist dann schon was. Finde ich immer wieder interessant. Und das halt, denke ich, das Menschen-Tier gemacht.

0: Ich dachte, die wäre viel schwerer hier.
1: Ich muss aufpassen, dass ich nicht an den Plastikdraht komme, weil da ist Strom drauf. Dann kriege ich auch einen Stromschlag. Also ist das eine Herausforderung. Wir versuchen das, irgendwie kriegen wir aber.
0: Wo soll ich hin?
1: Erzähl mal. Halt mir hier auf zu hier. Und ich versuche das eine da rauszufangen, hier im Kescher. Hier lassen
2: wir überhaupt.
1: Das braun-weiße nehmen wir. Was hinter der Mama läuft, was sich so versteckt.
0: Also ein richtig dunkler hier.
1: Ja.
0: Und du nimmst hier vorne das in den Empfang hier?
1: Ich versuche das hier in Empfang zu nehmen. Ja. Wir müssen es doch probieren, ob es funktioniert.
0: Ja. So, gucken. Und dann bleibe ich schon mal hier stehen, ne?
1: Ja, ich versuche die Mama vorbeizulassen.
0: Warte mal, Mama ist aber jetzt auch hier ein bisschen nervös schon hier.
1: Jetzt werden sie schon nervös, die Kleinen.
0: Ja. So. Mittlere jetzt, oder was? Wollt ihr mal?
1: Das soll es sein.
0: Der soll es sein.
1: Die werden schlau. Die Bande hält jetzt zusammen, die Bande.
0: Ja, ja. Oh, alle.
1: Max hier.
0: Alle hinter Mama her. Oh, ich bin doch gar nicht von dir hier.
1: So, bringst du den Klo jetzt.
0: Oh.
2: Kleiner Rabauke, Terrorist.
1: Mama, pass auf, das ist ja gar nicht dein Ferkel, das ist alles gut. Ah ja.
0: Die hat ja gar nichts mit dir.
1: Ne? So wollen wir doch gar nicht, die Kleine.
0: Aber trotzdem ganz nervös hier, ne?
1: Hey! Oh. Du bist weg!
0: So, jetzt geht's ja ein bisschen.
1: Oh, Mama ist nervös.
0: Ja.
1: Das Gefährliche bei der Sache ist, das habe ich auch unterschätzt gerade, dass die alte Mutter, die eigentlich gar nicht die Ferkel gehören, auf einmal das als ihre, weil das eins quiekt, ankommt. Und wenn man dann so eine richtige aggressive Mutter hat, die kann ja schon mal rein ins Bein beißen, ne? Ohne dass man das so schnell mitkriegt.
3: Auf den Hanfplantagen in Brandenburg soll heute geerntet werden. Doch es gibt ein brenzliges Problem.
4: Was, ein Raucher?
2: Ja, ich glaube da. Der Tannenbaum ist gekommen. Als ich fertig war, habe ich den Staub gesehen, beziehungsweise war dann eben doch Qualm statt geworden, statt Staub.
4: Ja, hier ist Glut.
5: Mal bitte an.
2: Ja, da oben. Da ist es.
4: Eieieiei. Und das knistert noch.
2: Ja. Ja.
4: Achtung. Das haben wir mal Glück gehabt, dass du das noch gesehen hast, ey. Ja, ne?
3: Der komplette Mähdrescher könnte Feuer fangen.
4: Jetzt ist es ein bisschen schade, dass es Nutzhanf ist.
2: Ja, dann werden wir alle nachher heim.
3: Aus dem Mähdrescher kommt immer noch Rauch.
4: Oh, da ist noch mehr, ja, scheiße.
2: Ja, die Gefahr, die wir hier haben, ist, hier ist ja überall Stroh und trockener Staub und alles Mögliche. Das Ding brennt gleich nicht, hallo. Den kriegst du auch nicht mehr gelöscht.
4: Das Problem ist, dass Hanf hat ja auch noch einen hohen Ölgehalt.
2: Ja.
4: Wenn das erstmal anfängt, das potenziert sich, bis alles weg ist.
2: Das ist nicht schön. Hier können wir jetzt nicht Feuerchen machen, ja?
4: Ja, weißt du, die Urmenschen haben das Feuer mit dem Mähdrescher entdeckt.
2: Ja, genau. Mit dem Mähdrescher, richtig.
3: Die erfahrenen Landwirte bekommen das Problem in den Griff.
4: Mit dem Feuer sind ja immer diese zwei Optionen, ne? Man kann Feuer anpusten oder auspusten. Und wir hatten jetzt auf Auspusten gehofft. Wir müssen jetzt nur dahinter gucken, nicht, dass wir irgendwelche Glutnester rausgeworfen haben. Aber hier sieht's gut aus. Also hinten ist nichts mehr Glühendes rausgekommen. Das ist schon mal ein gutes Zeichen. Ja. Hast du gesagt, mach wieder bei einer Kerze auspusten, ne?
2: Genau.
3: Einen ganzen Mähdrescher hätten sie nicht so einfach auspusten können.
4: So, das war noch mal Glück gehabt.

0: Jetzt kann es weitergehen.
1: Mit einem Hänger voll Hanf geht es die 40 Kilometer zurück zu Hauke und seinem Bruder Eike. Die beiden helfen Jonas bei der Reinigung der Hanfsamen.
2: Ich habe gehört, du hast so ein bisschen
0: Malheur. Wir haben zur Feuerwehr gespielt. Ja.
3: Das hätte auch scheiße enden können. Naja, wollen wir mal gucken.
1: 7 bis 8 Tonnen hat Jonas mit diesem einen Hänger geliefert.
0: Oh. Ja, und wie es riecht, ey.
2: Ja, ja. Es rutscht.
1: Nach der Reinigung bleiben davon etwa 6 Tonnen Hanfsamen übrig.
0: Jo.
1: Die dann zur Weiterverarbeitung verkauft werden.
0: Da fühlt man sich gleich wie der Hanfkönig. Ja.
1: Die Schwarzwälder sind bei ihrem Holzlager angekommen.
4: So, da muss es da irgendwie auf den Wagen drauf.
2: Aber Kette fehlt der Hals.
4: Ja. Das kann ich jetzt halt alles nicht machen.
2: Ich glaube, es ist zu schwer für dich, Grashaschka.
4: Ja, das geht auch nicht.
2: Eben.
4: Ist gerade ein bisschen ungeschickt, weil meine Handgelenke gerade dauerentzündet sind und einfach Schmerzen bereiten und wehtun. Und bei eigentlich mal meinen ganzen alltäglichen Arbeiten.
2: Ich weiß nicht, ob ich die bekomme. Ja, ich muss ihn doch wieder rübergeben, wenn ich ihn nicht.
4: Und dann werden wir sehen. Ich meine, langfristig ist schon klar, müssen wir überlegen. Über die körperliche Arbeit umverteilen, wahrscheinlich mit 2 ÖV-Ortlern.
2: Ich weiß nicht, wie weit ich dich im Ofen bekomme. Nee, nicht weit, glaube ich. Also ich war davor schon ein paar Mal bei Leuten auf dem Dorf Holzhacken. Aber das ist anstrengender.
1: Martina und Holger verbrauchen nicht viel Holz auf dem Windberghof. Sie beheizen nur wenige Räume.
2: Aber keine 15 Stäher, oder 15 Stäher gerade?
4: Ja, doch, 15 glaube ich schon, oder?
2: Ja, ungefähr.
4: So was.
2: Aber schon alles dabei dann. Ja, Schlafzimmer hat sowieso keine Heizung. Und ja, also das Bad und Kinderzimmer, die sind noch auch an die Holzheizung angeschlossen, aber das ist dann über eine Zentrale, wo auch die Käserei mit beheizt.
1: Heute laden sie nur einen Bruchteil der 15 Raummeter.
2: Und jetzt sind wir schon richtig Ameisen drin, lassen wir ihn da.
4: In deinem?
2: Ja, ja. Dann soll die da weiterleben, Nest bauen. So, jetzt ist er weg. Das ist gleich mal gut.
4: Also aufsteigen.
1: Es geht zurück auf den Hof. Die Holzladung ist leichtes Gepäck für die Arbeitspferde. Wie viel Gewicht sie ziehen können, hängt nicht nur von ihrer Größe ab.
2: Bei den Menschen auch. Manche sind kleiner und leichter, haben einen unglaublichen Wille und schaffen dann mehr wie einer, der eigentlich viel schwerer ist und kräftiger ist. Gell? So ist bei den Pferden eigentlich auch. Und kommen, ja.
1: Jetzt noch abladen. Ganz hinten auf dem Dachboden lagert das Holz.
2: Ja, der Hof ist, wenn man hier mal die ganze Länge hat, theoretisch bis hinten, gell, das sind ja, ich glaube, 45 Meter oder so, ist der Hof lang. Ja, klein ist anders.
3: Aber wo kommst du überhaupt hin?
2: Auf der blaue Waage drauf.
1: Den Energiebedarf des Hofs decken die Albrechts nicht nur mit Holz.
2: Man sieht ja jetzt hier auf diesem Einhaus schon eine Thermosolaranlage. Und die ist gekoppelt mit der Holzheizung. Die hat praktisch einen Kessel. Und beim Käsekessel ist es so, der Käsekessel kann auch erhitzt werden. Zum einen über die Thermosolaranlage, über die PV-Anlage. Oder eben über Holz. Aber noch mal drauf. Ja, das ist jetzt ein kleiner Teil, aber heißt es schön, 7 Meilen beginnen auch mit einem Schritt. Und so ist bei uns jetzt im Holz aber aus. Und ich denke, so einmal Dezember werden wir wahrscheinlich das meiste drin haben für den Winter.
1: Und das waren sie, die besten ARD-Hofgeschichten aus 3 Wochen.
5: Also wir sind die Maasens. Wir wollen den

0: Den Laden hier irgendwie als Familienbetrieb schmeißen.
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14: Wir sagen herzlich willkommen und schönen guten Abend. Auf diesem Foto lächelt der Norden. Ministerpräsidentin Schwesig hat ihre Amtskollegen aus den norddeutschen Ländern heute nach Rostock eingeladen. Sie alle eint ein Anliegen. Sie wollen mehr Unterstützung vom Bund für Investitionen in die Zukunft, für die Häfen und für Energie.
15: Hier kommen sie alle zusammen, die Regierungschefs der 5 norddeutschen Bundesländer mit vielen Forderungen im Gepäck.
16: Daniel, herzlich willkommen.
15: Das Treffen auf dem Gelände des Kranherstellers Liebherr in Rostock, ein Ort mit Symbolkraft. 2000 Mitarbeiter, Hersteller von Megakränen für den Weltmarkt. Ein Gang durch die 740 Meter lange Produktionshalle. Der größte hier produzierte Kran kann 5000 Tonnen heben.
16: Und wo entwickeln Sie die Kräne? Also wo werden sie weiterentwickelt? Wie wird es weitergedacht?
17: Das machen wir alles hier. Also wir haben hier den Vertrieb, wir haben hier den Kundendienst, wir haben hier das Marketing, wir haben hier die Entwicklung.
15: Und nicht nur dieses Unternehmen benötigt die Hafenkante direkt vorm Betriebstor.
16: Und was ist das Besondere? Dass man natürlich vom Hafen direkt die Produkte transportieren kann. Und deswegen sagen wir auch ganz klar, der Bund muss diese besondere Chance, die wir in unseren norddeutschen Häfen haben, erkennen und uns bei dem weiteren Ausbau und der Sanierung der Häfen auch unterstützen.
15: Der Investitionsbedarf an den Häfen von Bremerhaven über Hamburg bis nach Rostock und Mukran wird auf bis zu 15 Milliarden Euro geschätzt. Der Bund gibt aktuell 38 Millionen Euro pro Jahr. Zu wenig, sagen die Regierungschefs. Sie fordern 500 Millionen Euro und das jährlich. Und auch das Thema Offshore-Windenergie brennt unter den Nägeln.
18: Wir können viel mehr mithelfen, dass Strompreise in Deutschland günstiger werden, wenn wir beim Thema Netzausbau gut vorankommen, wenn Lasten fair verteilt werden. Aber wenn wir auch Strom, den wir im Moment noch nicht verwenden können, besser auch für eigene Projekte nutzen können. Stichwort Stromspeicherung. All das sind Maßnahmen, wo wir mithelfen können, dass Deutschland insgesamt als Wirtschaftsstandort vorankommt.
15: Rund 18% des Bruttoinlandsproduktes in Deutschland wird im Norden erzeugt, so Ministerpräsidentin Schwesig. Die Häfen unverzichtbar für Im- und Export, den Ausbau der Offshore-Energie und für die Sicherheit im Ostseeraum. Beratung mit der Wirtschaft, die unter den hohen Energiepreisen stöhnt. Dann Pressekonferenz.
16: Ohne uns im Norden würden im Süden schon längst die Lichter ausgehen. Und deswegen wollen wir gemeinsam mit dem Süden Entlastung beim Thema Energie erreichen. Wir produzieren grünen Strom für 5 Cent die Kilowattstunde hier im Norden.
15: Deshalb müssen Strompreise sinken, sagen die Regierungschefs, damit die Wirtschaft wachsen könne.
14: Noch ganz genau ein Monat bis zur Landtagswahl in Mecklenburg-Vorpommern und wir fragen, wofür stehen die Spitzenkandidatinnen und Kandidaten der Parteien, die Chancen haben, in den Landtag zu kommen. Gestern sind unsere Wahlinterviews gestartet, heute geht es weiter mit Manuela Schwesig von der SPD. Einige Höhepunkte aus dem Gespräch sind diese.
19: Sie werben im Wahlkampf mit den SPD-Klassikern Arbeit, Familie, Zusammenhalt.
7: ein echter Knaller, würde ich mal sagen, wie jetzt zum Beispiel die kostenlose Kita, die ist diesmal nicht dabei. Was soll konkret besser werden nach 28 Jahren SPD-Regierung jetzt nach der Wahl?
19: Es geht nicht um Knaller, sondern es geht ja um Verlässlichkeit und Stabilität. Und das Wichtigste ist für die Menschen im Land, dass sich unser Land weiter gut wirtschaftlich entwickelt.
7: 2028, Frau Schwesig, droht ein Haushaltsloch von 1 Milliarde Euro. Lebt Mecklenburg-Vorpommern unter der SPD-Regierung über seine Verhältnisse?
19: Nein. Die SPD-Regierung steht für solide Finanzpolitik.
7: Sie machen neue Schulden.
19: Wir haben in den letzten 5 Jahren 600 Millionen Schulden abgebaut. Und klar ist, dass alle Ebenen, die kommunale Ebene, die Landesebene und die Bundesebene, gerade hohen Finanzdruck haben. Meine Räume, vor allem der Bürgerdialog, sind offen für alle, gerade für Bürgerinnen und Bürger, die AfD wählen. Und beim Bürgerdialog, den ich mache, kommen auch Menschen, die AfD wählen. Und letztens waren sogar 2 AfD-Stadtvertreter da. Es geht nicht darum, dass nicht mit AfD-Wählern gesprochen wird oder dass ihre Themen nicht ernst genommen werden. Worum es geht ist, am 20.09., ob die AfD zukünftig Regierungsverantwortung bekommt und darüber entscheidet, wie die Bildung für unsere Kinder weitergeht, wie die Sicherheit im Land weitergeht. Und ich sage ganz klar, wer sich nicht von extremistischen Kräften klar trennt in seiner Partei, der darf eine solche Verantwortung nicht bekommen.
14: 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Damit kommen wir zu den Nachrichten und zum Schulstart, Martina.
20: Für rund 350 Kinder und Jugendliche in Bützow wird der erste Schultag nach den Ferien ein ganz besonderer. Zum ersten Mal gehen sie in ihre neue Schule. 34 Millionen Euro hat der Neubau gekostet.
21: Nach 2 Jahren Bauzeit wollten es sich viele Einwohner, Kommunalpolitiker und Schüler nicht nehmen lassen, ihre neue Regionalschule Käthe-Kollwitz anzugucken. In Bützow haben Schüler künftig die Möglichkeit, praktische Erfahrungen in den Berufszweigen Metall- und Holzverarbeitung, aber auch Bürokommunikation, Friseur, Kosmetik und mehr zu sammeln.
22: Bildungsbau sind, glaube ich, das Wichtigste, was man bauen kann. Ja, zumindest hier für Bützow. Es ist mit Abstand der größte Bau, den Bützow in der Vergangenheit und wahrscheinlich auch in Zukunft machen wird.
21: Das Berufsorientierungskonzept wird durch verschiedene Betriebe und Bildungsträger unterstützt. Laut Bürgermeister Grüschow ist das in Mecklenburg-Vorpommern in der Form einmalig. Die neue Schule bietet Platz für 400 Kinder und Jugendliche.
20: Noch immer gibt es Vorwürfe gegen Umweltminister Till Backhaus im Zusammenhang mit der Rettung des gestrandeten Wals. Diese konnten auch nach einer gestrigen Sondersitzung des Umwelt- und Agrarausschusses des Landtags nicht ausgeräumt werden. Die Kritik, der Minister hätte entgegen der Fachaufsicht gehandelt und die Rettung für den Wahlkampf ausgenutzt. Dieser dementiert das. Anlass für die Sondersitzung war die Recherche 2 überregionaler Zeitungen. Die hatten nach dem Informationsfreiheitsgesetz die Herausgabe aller Akten erwirkt. Der mit russischem Öl beladene Tanker Eventim bleibt weiter vor der Insel Rügen liegen. Das hat das Finanzgericht Hamburg entschieden. Der Tanker wird der russischen Schattenflotte zugerechnet. Der Tanker und die Ladung, fast 100.000 Tonnen russisches Öl, dürfen vorerst nicht vom Zoll eingezogen werden. Das Finanzgericht Hamburg hat 2 Eilverfahren eingestellt, im Einverständnis mit der Bundeszollverwaltung. Man wolle den Ausgang des Hauptsacheverfahrens abwarten, heißt es. Der deutsche Zoll hatte Ladung und Schiff festgesetzt, nachdem der Tanker im Januar 2025 manövrierunfähig Richtung Rügen getrieben war. Die Eigentümer von Schiff und Ladung hatten dagegen geklagt.
14: Wenn man von oben auf die Seenplatte schaut, dann wirkt erstmal alles blau und weit. Wasser gehört ja auch dazu. Aber das Bild kann manchmal auch täuschen, an einigen Seen jedenfalls. Da sinken die Wasserstände, Ufer verändern sich und Menschen vor Ort fragen sich, wie lange geht das noch gut?
23: Der lange See in Weißdien. Hier hängen die Stege in der Luft. Auch der von Ellen Czaplicki. Sie liest jeden Tag den Pegelstand ab. Und das seit 50 Jahren. Aktuell steht er mehr als 1,5 Meter unter dem langjährigen Mittel.
24: Wie sie den Steg gebaut haben, da war das Eis bis zum Steg hoch. Früher, da sind die mit den Booten durch die Insel gefahren. Und sehen Sie, wie weit da schon jetzt die ganzen Steine, die ganzen wenn das alles schon weiter vor ist, alles Sand

0: so viel abgenommen.
1: Und das hat Folgen für die Natur. Das Wasser erwärmt sich schnell, für Fische kann das gefährlich werden. Weil mehr Licht den Grund erreicht, wächst mehr Kraut. Ein Problem auch für Carsten Schmidt vom örtlichen Angelverein.
2: Wir dürfen auf diesen Gewässern mit einem Elektromotor fahren. Aber wenn Sie mit dem Elektromotor in das Kraut kommen, wickelt sich sofort die Schraube zu und dann fährt das Boot nicht mehr. Oder beziehungsweise der Elektromotor geht kaputt. Der brennt dann durch. Und dann ist ja ein Schaden, je nachdem, so ein Elektromotor kostet bis 1000, 1200, 1500 Euro.
1: Das Staatliche Amt für Landwirtschaft und Umwelt überwacht die Seen im Landkreis. Seit Jahren beobachtet Bodo Heise, dass der See in Weißdien Wasser verliert.
3: Also Probleme haben wir bei uns mit den Seen, die oben im Einzugsgebiet liegen und Grundwasser gespeist sind. Und das heißt, dass also die kleineren Seen insbesondere, die flach sind, bei den jetzt doch mehrere Wochen heißen Tagen große Probleme mit der Verdunstung haben. Da fehlt dann einfach Wasser.
1: Seen wie der in Weißdien werden vor allem von der obersten Grundwasserschicht gespeist. Sie haben wenig Zuflüsse, ein sandiger Untergrund führt zudem dazu, dass mehr Wasser versickert. Probleme haben neben dem Langen See in Weißdien deshalb auch der Karwitzer See, der große Fürstenseer See, der Feldberger Haussee und der Tretsee. Aber eben nicht alle Seen der Seenplatte.
3: Da haben wir Abläufe, die durch Wehre gesteuert werden. Das heißt, wir können im Winter gezielt Wasser zurückhalten und dann in so Trockenperioden, wie wir sie jetzt haben, dann auch genügend Wasser als Reserve haben für die Verdunstungsverluste, die dann automatisch eintreten.
1: Der Angelverein am Langen See in Weißdien hat schon mehrere tausend Euro in seinen Steg gesteckt. Jetzt berät der Vorstand über weitere Maßnahmen, denn der Wasserstand sinkt weiter.
2: Aktuell ist erstmal die Stegerweiterung dran, dass der noch verlängert werden muss, weil ja der erste Teil schon unten im Schlamm liegt bzw. auf Grund liegt.
1: Das wäre dann schon die vierte Erweiterung. Langfristig könnten nur schneereiche Winter helfen. Nur so kann sich die oberste Grundwasserschicht erholen. 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
4: Dieser Strand macht was mit einem. Hier bekommt man auch das Gefühl, kurz mal verschwinden zu wollen oder sich eine Auszeit zu nehmen. Hiddensee steht für genau diese Sehnsucht. Aber die Insel steht auch für mehr, für Geschichte, für Kunst, für Streit und sehr viel Eigenwilligkeit. All das erzählt ein neuer Film. Der Titel ist ganz schlicht: Hiddensee.
5: Vor seinem offiziellen Kinostart ist er schon in Mecklenburg-Vorpommern zu sehen, in Bergen auf Rügen.
6: Nur knapp 17 Kilometer lang ist See.
5: Und seit mehr als 100 Jahren so etwas wie ein Versteck in der Ostsee für Künstler und Intellektuelle. Der Film Hiddensee erzählt in vielen Ebenen aus der Vergangenheit bis heute und rückblickend auch auf die 1980er Jahre, als die kleine Insel für viele Rückzugsort wurde aus der DDR-Realität. 119 Minuten lang geht es in Schwarz-Weiß um Kunst, Kultur, Geld, Macht und Kommunalpolitik. Nach der Welturaufführung beim Filmfest in München war Hiddensee zuerst auf Hiddensee zu sehen, mit vielen Mitwirkenden.
7: Alle Termine in der kommenden Woche sind restlos ausgebucht. Ich habe nicht ein Ticket mehr.
5: Und tourt seitdem durch Deutschland mit der Regisseurin Anne-Kathrin Händel als Gesprächspartnerin. Offizieller Kinostart ist heute in vielen deutschen Kinos.
8: Auf den ersten Blick würde ich sagen, durcheinander, ein großes Durcheinander. Aber ich denke, es ist Kunst. Man muss es wirklich erstmal verarbeiten.
9: Es war objektiv gehalten und jeder kann daraus mitnehmen, was er möchte.
10: Es ist gelungen, so eine Offenheit der Protagonisten, also derjenigen, die dort als Hiddenseher mitmachen, wie herzustellen. Das ist ganz faszinierend, wie die ihre Seelen aufgemacht haben, offen gesprochen, offen agiert haben. Das war sehr schön, sehr viele Facetten.
4: Sie hat die Seelen geöffnet. Das ist doch ein schönes Kompliment, das die Regisseurin Anne-Kathrin Händel sicher freuen wird. Guten Abend.
11: Guten Abend.
4: Ist ja. Das so eine Reaktion, wo die runtergeht wie Öl?
11: Wie Öl würde ich jetzt nicht sagen, das hat andere Gründe, aber für mich ist das ein Liebesfilm. Mhm. Und natürlich öffnet das auch die Seelen, aber ein Liebesfilm, wie wir alle wissen, oder Liebe hat ja auch große Ambivalenzen und Konflikte. Mhm. Und

0: Und so ist das mit so einem Film über diese Insel. Ne? Die hat, da ist alles viel stärker, viel kräftiger, das Schöne, das Wunderschöne, aber auch das nicht so Schöne. Und insofern geht es eigentlich doch runter wie Öl.
1: Ja. Die Insel hat so viele Persönlichkeiten angelockt, wissen wir alle. Was war es für Sie, dass die Insel so schön war, dass Sie sagen, da mache ich einen Film drüber?
0: Das ist eben die andere Seite der Schönheit, ist eben die schwierige Zeit, in der wir jetzt leben und eigentlich die Neugier auf die Geschichte der Insel und auch die Neugier bei all der Schönheit auf die Ecken und Kanten der Insel oder auf die weißen Flecken der Insel. Und damit habe ich mich sehr lange beschäftigt und bin auch wirklich jetzt mit dem Team im Grunde 8 Jahre unterwegs gewesen auf der Insel, um die Leute dort kennenzulernen, um Menschen zu treffen und eben diesen recht komplexen Film zu machen.
1: Hm. Großartig. Das ist eine unglaublich lange Zeit. Sie haben sich für Schwarz-Weiß entschieden. Warum?
0: Diese Geschichte, die der Film erzählt, die umfasst ja 100 Jahre. Und da sind wir in den goldenen 20er Jahren in der Stummfilmzeit. Und das ist die Zeit, in der Deutschland wirklich weltführend war, was die Filmkunst betrifft. Mhm. Und das ist ästhetisch ein großer Reiz für mich gewesen. Mhm. Das ist der eine Grund. Und es gibt noch mehr, aber dann auch diese Schichten. Der Film schichtet die Zeiten, die Generationen. Und wir haben selber auch noch, also ich habe selber auch noch in Schwarz-Weiß gelebt, also wenn man das medial sieht. Und damit das alles zusammenkommen kann, ist das auch ein sehr schönes künstlerisches Mittel.
1: Das ist eine groß umfangreiche Zeit, die Sie da natürlich abbilden wollen, kann ich verstehen. Die Reaktionen, die Sie so erlebt haben in den verschiedenen Städten, unterscheiden die sich oder wo sie sind?
0: Ja, also eine Protagonistin, die in München zur Weltpremiere war, und auch auf der Insel Hiddensee, hat gesagt, in München war es ein Film, den ich gesehen habe, und auf Hiddensee war es ein Politikum.
1: Mhm. Also das, wie meint sie das?
0: Weil auf Hiddensee natürlich die Menschen dort, die dort leben, teilweise den Film gesehen haben, viele Gäste und die geladenen Gäste vom Bürgermeister und der Kurdirektorin, die Leute, die beim Film mitgemacht haben. Und die, auf der Insel gibt es wirklich so große Polarisierung wie überall in Deutschland. Und das war in diesem Zeltkino ganz, ganz stark spürbar und auch eine große Unsicherheit. Okay. Und das ist aber auch in Ordnung so, weil darum geht es auch.
1: Mhm. Es lohnt sich für viele Generationen, habe ich gemerkt, diesen Film anzuschauen. Und es lohnt sich auch, in verschiedene Kinos anscheinend zu gehen. Als nächstes sind Sie auch in Hamburg. Ich wünsche Ihnen noch eine gute Zeit und sage danke für den Besuch.
0: Ja, vielen Dank.
1: So, das Gespräch haben wir aufgezeichnet. Hansa Rostock steht morgen Abend vor einem großen Pokalspiel gegen den VfB Stuttgart. Und vorher gibt es erfreuliche Neuigkeiten. Der Verein ist finanziell ein großes Stück freier geworden. Verbindlichkeiten in Höhe von 9,5 Millionen Euro gegenüber dem Investor Rolf Elgeti konnten abgebaut werden. Durch eigene Einnahmen, durch den Naderi-Verkauf und durch einen Forderungsverzicht. Damit bleiben für Hansa nur noch Schulden von 3 Millionen Euro übrig. Ein großer Schritt. Und sportlich, da hofft der Verein morgen Abend auf die kleine Chance, die der Pokal immer bietet.
2: 18. August 2018, DFB-Pokal, erste Runde. Der Drittligist FC Hansa Rostock gewann überraschend gegen den Erstligisten VfB Stuttgart mit 2:0. Sehen wir solche Jubelbilder auch morgen Abend? Dann nämlich sind die Schwaben wieder zu Gast im Ostseestadion, zum 7. Mal im DFB-Pokal.
3: Wer schon mal Spiele unter Flutlicht im Ostseestadion mitgemacht hat, der weiß, dass das nochmal ein anderes Level ist, nochmal besonderer ist. Und dazu eben Gegner gespickt mit Nationalspielern. Top. Also ich freue mich, würde gerne heute schon spielen.
2: Als Drittligist verstecken und hoffen, dass die Defensive hält. Nicht das Vorgehen, das Brinkmann fordert.
3: Weil ich möchte meine Mannschaft jetzt nicht nur verteidigen sehen und dann Langholz und hoch und weit bringt Sicherheit. Also ich möchte schon, dass wir auch versuchen, Fußball zu spielen in den Situationen, wo es möglich ist.
2: Einer, der in diesem Sommer genau dafür an die Ostsee gewechselt ist, Leon Dayaku. Er hat in Stuttgart das Fußballspielen gelernt. Gefühle für die alte Heimat spielen jetzt aber keine Rolle mehr.
4: Ich glaube nicht, dass wir jetzt da am Freitagabend hingehen und uns verstecken. Es ist ein Spiel. Am Ende des Tages, glaube ich, weiß jeder, dass wir nichts zu verlieren haben. Wir sind hier die Underdogs. Wir versuchen in unserem Stadion mit unseren Fans unser Fußball auf die Bühne zu bekommen. Und dann schauen wir, was dabei rauskommt.
3: Wir wissen, dass wir in dem Spiel Phasen haben, wo wir leiden werden, weil wir gegen eine Mannschaft spielen, die sehr ballsicher ist, die ein sehr gutes Positionsspiel hat. Eine Mannschaft, die aber auch sehr aggressiv im Anlaufen ist. Das heißt, wir werden nicht viel Zeit haben, wenn wir in Ballbesitz sind. Und das sind einfach Szenarien, auf die müssen wir uns einstellen.
2: Hansas Gegner? Vorjahresfinalist, Bundesligist, der auch in der Champions League spielt. Besondere Maßnahmen ergreift Hansa trotzdem nicht. Alles so wie immer.
3: Ja, aber wir freuen uns. Wir freuen uns und wir wollen die kleine Chance, die wir haben, wollen wir nutzen.
2: Anstoß zwischen dem FC Hansa Rostock und dem VfB Stuttgart ist morgen Abend um 20.45 Uhr. 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
1: Dann schauen wir mal, wie es wird. Jetzt noch mal weitere Nachrichten, Martina.
5: Vor dem Landgericht Schwerin hat unter Ausschluss der Öffentlichkeit der Prozess gegen einen 37-Jährigen wegen Totschlags begonnen. Er soll einen Mann in einem Imbiss in Bad Kleinen getötet haben. Die Verteidigung hatte den Ausschluss direkt zu Beginn zum Schutz des Angeklagten beantragt. Der Mann soll im November vergangenen Jahres in einem Imbiss in Bad Kleinen einen 31-jährigen Mitarbeiter mehrfach mit einem 35 cm langen Küchenmesser attackiert haben. Auch als das Opfer nach draußen flüchtete, soll er weiter zugestochen haben. Der Mann starb noch vor Ort an seinen schweren Verletzungen. Die Staatsanwaltschaft geht von einer psychischen Erkrankung und Schuldunfähigkeit aus und beantragt die Unterbringung in einem psychiatrischen Krankenhaus. Der medizinische Dienst der gesetzlichen Krankenkassen hat angezeigte Behandlungsfehler des vergangenen Jahres ausgewertet. Demnach sind knapp 60 Fälle durch Gutachten bestätigt worden. Angezeigt wurden fast viermal so viele, nämlich 230. Nachgewiesene Behandlungsfehler waren zum Beispiel eine falsch operierte Rippe, Glas in einer Wunde übersehen oder ein Stück Draht bei der OP im Körper gelassen. Mecklenburg-Vorpommern liegt mit 58 Fällen deutlich unter dem Bundesdurchschnitt. Allerdings wird eine hohe Dunkelziffer vermutet. In der paralympischen Sportart Goalball findet in Rostock die Champions League der Frauen statt. 8 Teams kämpfen bei dem Turnier um den bedeutendsten Vereinstitel Europas.
6: Der Rostocker Goalball-Club Hansa bekam es zum Auftakt mit der türkischen Mannschaft aus Karaman-Maras zu tun. Die zumeist sehbeeinträchtigten Spielerinnen aus der Hansestadt führten schnell mit 5:0. Gleich viermal traf Neuzugang Lihi Ben David, eine israelische Nationalspielerin. Letztlich gewann Rostock mit 5:3, ein perfekter Auftakt in das Turnier.
7: Unser Ziel ist natürlich auf jeden Fall eine Medaille. Also wirklich, Gold ist natürlich das Nonplusultra. Wir haben aber auch starke andere Teams. Die Vorbereitung dafür haben wir aber eben, wie gesagt, lange gemacht. Und wir wollen natürlich jetzt auch unsere Belohnung dafür haben. So, das wird unser Ziel sein und aufgeben gibt's nicht.
6: Auch das zweite Vorrundenspiel gegen Malmö hat Rostock gewonnen. Morgen und Samstag sind die weiteren Begegnungen in der Sporthalle des CRD-Gymnasiums in Rostock. Der Eintritt für die Zuschauer ist frei.
1: Wenn Segeln so aussieht, dann hat das mit gemütlichem Kreuzen nicht mehr viel zu tun. Die Katamarane fliegen wieder über die Ostsee, jetzt am Wochenende vor Sassnitz. Heute aber wurde erstmal trainiert. Unser Reporter war ganz dicht dran an den Booten, an den Teams und da, wo Muckis gefragt sind.
8: Ja, hier im Sassnitzer Stadthafen, im alten Fischereihafen, sind jetzt schon die SailGP-Katamarane im Wasser. Zum ersten Mal dieses Jahr. Heute wird trainiert, heute wird gesegelt. Ich bin jetzt verabredet mit dem deutschen Team, denn ich bin ganz gespannt, was sie jetzt in dieser Saison mitgenommen haben und worauf sie sich am Wochenende freuen. Bevor ich mich aber gleich mit dem deutschen Team treffe, wird es erstmal spannend von der technischen Seite. Wir sind ja hier auf der Tech-Seite der Boxengasse. Die Katamarane werden gerade vorbereitet. Und der wichtigste Part ist natürlich, wie die Boote ins Wasser kommen. Und der deutsche Katamaran hängt jetzt auch schon fast am Kran. Die haben ja kein richtiges Segel, sondern das ist dieses Foliensegel, dieser Wing, sagen sie hier dazu. Also sozusagen ein Flügel. Aber erstmal arbeiten hier jetzt alle hochkonzentriert daran, dass das Boot ins Wasser kommt. Ich halte mich mal lieber ein bisschen zurück hier. Linov Scheel, richtig?
9: Richtig.
8: Freue mich. Moin, ich bin Moritz. Was ist denn dein Job eigentlich in der Crew?
9: Ich bin der Grinder, einer von zwei Grindern. Und wir sind dafür zuständig, quasi, wir sind die Motoren an Bord. Wir sind dafür zuständig, die Leistung zu bringen, damit der Großschoot-Trimmer unseren riesigen Wing bewegen kann. Das ist die einzige Funktion, die noch aktuell mechanisch noch betrieben wird. Alles andere ist größtenteils Batterien und Hydraulik, aber hier ist noch wirklich Muskelkraft gefragt und da geht es einfach darum, im richtigen Moment

0: möglichst viel Leistung abliefern zu können.
1: Dann zeig mal, wie viel Leistung kriegst du da raus?
0: Da können Spitzen schon mal 6, 7, 8, 900 Watt produziert werden. Ja.
1: Das ist schon stark.
0: Ja.
2: Das heißt, solange du kurbelst, haben die Jungs, die die Segel einstellen, Kraft, das auch tatsächlich zu bewegen. Richtig, bei den ja. Windgeschwindigkeiten.
0: Nur wenn ich kurbel, kann der große Trimmer die Schot bewegen.
1: Das deutsche Team setzt jetzt über zum Katamaran. Der wartet schon, der ist soweit vorbereitet. Dann machen sie gleich die Renntrainings, natürlich besonders die Starts. Darauf kommt es einfach an, obwohl sie in diesem Jahr ja nicht mehr alle gemeinsam fahren. Das ist einfach viel zu gefährlich mit 13 Booten gleichzeitig auf dem Rennkurs. Dieses Jahr teilen sie die Flotte. Das heißt aber auch, ab heute sieht man die Katamarane schon flitzen und morgen auch. Eigentlich sollte das Team jetzt schon zurück sein, aber der Wind lässt nach. Das heißt, die Cuts brauchen ein bisschen länger in den Hafen. Bei mir ist aber jetzt schon Team-CEO Tim Kriegelstein. Herr Kriegelstein, die Saison ist schon fast vorbei. Jetzt hier in Sassnitz. Worauf kommt es da jetzt an für das Team?
3: Naja, wir wollten dieses Jahr Sechster werden. Aktuell sind wir Neunter. Wir hoffen auf den Heimeffekt, so wie im letzten Jahr, dass wir hier, sag mal, einen rauslassen können. Letztes Jahr sind wir fast aufs Podium gekommen. Wir haben auch ein Rennen gewonnen und ja, wir wollen hier Punkte gut machen.
1: Dankeschön, dann drücke ich die Daumen. Dann hoffen wir mal, dass das Training heute auch einiges gebracht hat. Und ob es was gebracht hat, das sehen wir dann am Wochenende, am Samstag, wenn die Rennen starten, nachmittags um 14 Uhr hier in Sassnitz.
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4: Hier hat jemand den Moment erwischt, als die Ostsee kurz dramatisch geworden ist. Die dunklen Wolken und dann diese Sonnenstrahlen, die aussehen, als hätte sich der Himmel ganz kurz geöffnet. Vielen Dank, Yvonne Wild aus Quedlinburg. Ja, gerade donnert es im Land, Martina. Dann sehen wir, wie trocken nach Hause kommen. Ja. Ihnen auf jeden Fall einen ruhigen, schönen Abend.
7: Tschüss.
4: Bis morgen.
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5: So, da hat es die Sonne doch mal ein bisschen häufiger geschafft heute und bei uns ist es auch relativ glimpflich. Im Süden Deutschlands, da ist die Warmluft, da haben wir noch heute knapp 30 Grad und hier bei uns ist jetzt diese polare Luft von Nordwesten hereingeströmt und dazwischen in der Mitte, da gab es zum Teil kräftige Schauer und Gewitter und gestern auch mindestens 2 Tornados und auch Fallböen von Mittelhessen über Fürstenwalde, also dementsprechend geht's ja bei uns noch. Auch bei uns gut, Schauer und Gewitter örtlich kräftig. Die ziehen heute Nacht über Vorpommern langsam raus. Danach ist es in der zweiten Hälfte meist gering bewölkt und trocken. Und die Temperaturen sind wieder bei 16 bis 15 Grad an den Küsten, im Landesinneren 14 bis 12 Grad. Morgen ist ein Tag, an dem wir erstmal oft Sonne, dann so einen Sonne-Wolken-Mix bekommen. Schauer sind morgen die Ausnahme. Am ehesten morgen Abend so Richtung Schalsee. Da kann es mal etwas kräftiger schütten, ansonsten eher nicht. und das bei Temperaturen von 21 bis 24 Grad. Der Wind dazu meist schwach, an den Küsten mäßig aus West-Südwest, zum Teil vor allem nach Osten hin und bei Schauern auch mal mit starken Böen. Und mit den Schauern am Abend dreht er dann zum Teil auf Nordwest. Ja, die nächsten Tage, die sind am Sonnabend noch mal ein bisschen unbeständiger, sind aber auch nur einzelne Schauer oder örtliche Gewitter, neben einigem an Sonne. Temperaturen gehen etwas zurück, der Sonntag meist trocken und auch am Montag können wir uns freuen.
9: Das Wetter für uns in Mecklenburg-Vorpommern.
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0: So, hallo und willkommen beim NDR Hamburg Journal. Die Nachrichten heute von Ayman Abdulaziz Said.
1: Einen schönen guten Abend, schön, dass Sie wieder dabei sind. Und das sind heute drei unserer Themen.
0: Erster Schultag nach den Ferien. Wie klappt das mit der Schulbegleitung? Erster Spatenstich. Das Wasserstoffverteilerzentrum in Moorburg wird gebaut. Und erster Hafen entdeckt. Euphorie bei Hamburgs Archäologen. Und dann das hier noch, die Reiterstaffel der Polizei. Sie soll weg. Seit 2001 waren die Polizisten auf Pferden unterwegs bei uns in der Stadt. Nun ist damit Schluss. Der Grund ist, na klar, das fehlende Geld.
2: Bilder wie diese gehören schon bald der Vergangenheit an. Die Reiterstaffel der Polizei Hamburg im Einsatz. Besonders gefragt zum Beispiel bei Großdemos oder bei Fußballspielen. Eine besondere Einheit für viele Menschen in der Stadt.
3: Die sehen von oben einfach alles und das macht so einen, ja, so einen königlichen Eindruck. Irgendwie hat das was.
4: Ja, natürlich schade. Also ich kenne auch einen Polizisten, der da mit in der Reiterstaffel war, der immer viel Spaß an seiner Arbeit gehabt hatte.
5: Ich fand das schon sehr cool und aufregend, ehrlich gesagt. Also man starrt schon ein bisschen hinterher.
2: 188 Einsätze gab es im vergangenen Jahr für die Reiterstaffel, wie eine Senatsantwort auf Nachfrage der CDU ergab. Die Kosten für die 12 Beamtinnen und den Unterhalt der 8 Pferde belaufen sich auf fast 1,2 Millionen Euro pro Jahr. Finanzielle Gründe allein seien laut Polizei aber nicht der Grund für das Aus.
6: Es ist einfach die Frage, was sind die großen Herausforderungen im Sicherheitsbereich in den nächsten Jahren? Das sind dann Themen wie der Luftraum, Drohnen, Drohnendetektion, der Dienst am Bürger, die Präsenz. Der Bürger soll uns sehen, wir sollen sichtbar sein. Und das sind die großen Themen der nächsten Jahre. Und dann müssen wir mit den zur Verfügung stehenden Ressourcen auch sauber haushalten und die Menschen dort einsetzen, wo sie am sinnvollsten sind, wo sie am dringendsten gebraucht werden.
2: Bereits länger bekannt, auch die Polizeihubschrauber Libelle 1 und 2 werden in den kommenden Jahren eingespart. Kostenpunkt 2025 mehr als 3 Millionen Euro. Als Ersatz plant die Polizei ein stadtweites Drohnennetz, teilweise auf den Dächern der Wachen positioniert. Laut Gewerkschaft der Polizei mache sich wegen der vielen Umstrukturierungen intern Unruhe breit. Viele sorgen sich, dass ihre Dienststelle die nächste sei. Für die Weiterbeschäftigung der Reiterinnen und irgendwann der Hubschrauberbeschäftigten hat sie klare Forderungen.
7: Für uns ist elementar wichtig, dass die Kollegen sozialverträglich neu eingesetzt werden, dass den Wünschen entsprochen wird, den Qualifikationen und auch natürlich, dass ich heimatnahe Verwendung habe. Denn teilweise ist es ja wirklich so, gerade in Schleswig-Holstein, wo die Pferde jetzt stationiert sind, dass einige Kollegen in die Nähe der Stelle gezogen sind, um halt näher dran zu sein an der Dienststelle und dass man das auch berücksichtigt.
2: Es ist unklar, wann genau der letzte Einsatz der Reiterstaffel ist. Aber Ende 2027 läuft der Mietvertrag für den Reitstall aus. Und spätestens dann ist endgültig Schluss.

0: So, sorry, seit 2010 gab es die Reiterstaffel, habe ich hier auch stehen. Ich glaube, ich habe eben 2001 gesagt, seit 2010 gab es diese Reiterstaffel. Vor 6 Jahren wurde im Kraftwerk Moorburg noch Kohle verfeuert, Millionen Tonnen pro Jahr. Inzwischen ist es im Norden ein Symbol für die Energiewende. Eine der größten Wasserstofffabriken in Deutschland nimmt Gestalt an.
1: Vom ehemaligen Kohlekraftwerk ist nichts mehr übrig. Stattdessen ist der Großelektrolyseur fast komplett. 36 solcher sogenannter Stacks sind in dieser Woche angeliefert und montiert worden. Produziert in der Siemens Gigafactory bei Berlin. 100 Megawatt Leistung, so viel wie eine Stadt mit 150.000 Einwohnern verbraucht.
2: Hier sehen wir das Herzstück unserer Anlage, den eigentlichen Elektrolyseur. Hier findet der elektrochemische Prozess statt, in dem wir Wasser, was wir hier unten ranführen, mit Strom in seine Gasbestandteile Wasserstoff und Sauerstoff zerlegen.
1: Der Ökostrom kommt von Hamburgs einziger 380.000 Volt Leitung auf städtischem Gebiet, das Wasser für die Elektrolyse aus der Elbe.
2: Das Kraftwerk hat früher auch Wasser aus der Elbe entnommen, es aufgereinigt und für den Kraftwerksprozess benötigt. Und mit dieser vorhandenen Anlage wirkt auch an diesem Standort weiterhin Elbwasser so weit aufgereinigt, dass wir es in der Elektrolyse nutzen können.
1: Heute wurde auch der Startschuss für den Anschluss des Hamburger Wasserstoffnetzes HH-WIN gegeben. Schon seit Jahren entsteht eine bis zu 60 Kilometer lange Pipeline, um Industriekunden zu beliefern. Gleichzeitig soll das ebenfalls im Bau befindliche europäische Wasserstoffnetz angeschlossen werden. Leider gibt es offiziell bislang nur das Teserwerk in Harburg als künftigen Kunden. Mit weiteren sei man im Gespräch. Für eine langfristige Perspektive eindeutig zu wenig.
3: Also der Hamburger Senat steht voll hinter uns und das finden wir wirklich sehr bemerkenswert. Und wir spüren auch durchaus positive Signale aus der Bundespolitik, aber da bedarf es noch weiterer Überzeugungsarbeit.
1: Das Finkenwerder Stahlwerk von ArcelorMittal hatte die Umstellung auf grünen Wasserstoff abgeblasen. Der Aluminiumproduzent Trimet überlegt noch. Das Luftfahrtforschungszentrum ZAL hat Interesse. Schon jetzt fließen mehr als 250 Millionen Euro Steuergeld in das Projekt.
4: Dieses Ökosystem zu zeigen in die Republik, nach Europa hinein, kommt hierher, Hamburg geht voran. Das sind wichtige Signale, die es braucht, um vielleicht dem einen oder anderen auch einen Anreiz zu geben, selber hier Kapazitäten auch in Anspruch nehmen zu wollen.
1: Den Wasserstoff direkt subventionieren? Unwahrscheinlich. Hamburgs Investition in Moorburg ist noch eine ungeheure Vorleistung in die Energiewende, die irgendwann zweifellos kommen wird.
0: Dramatische Szenen gab es in der Elbphilharmonie.
5: Ja, dort hat es heute einen Großeinsatz der Feuerwehr gegeben. Insgesamt 44 Menschen klagten über plötzlich einsetzendes Erbrechen und Schwindel. Die Betroffenen hatten in der Nacht an einer großen internationalen Filmproduktion im großen Sendesaal mitgewirkt. Laut Feuerwehr Hamburg wurden insgesamt 42 Menschen als leicht erkrankt eingestuft. Zwei weitere hatten stärkere Symptome und wurden ins Krankenhaus gebracht. Der Auslöser für die Erkrankungen wird noch geprüft. Möglicherweise könnten Teile des Caterings für die Komparsen verdorben gewesen sein. Konzerte, die für heute in der Elbphilharmonie angesetzt waren, fanden und finden wie geplant statt. In den Bezirksämtern sind diesen Sommer nach einem Bericht des Hamburger Abendblatts fast 750 Stellen weiterhin unbesetzt. Die Zeitung beruft sich auf eine Linken-Anfrage an den Senat. Besonders in Mitte sei der Anteil der unbesetzten Stellen mit fast 13% demnach besonders hoch. Laut Antwort des Senats habe es in der ersten Jahreshälfte außerdem mehr als 180 Überlastungsanzeigen von Mitarbeitern und Mitarbeiterinnen gegeben. Die norddeutschen Bundesländer wollen mit dem neuen CDU-Verkehrsminister Steffen Bilger über deutlich mehr Geld für die Hafeninfrastruktur sprechen. Beim Treffen der Regierungschefs in Rostock war erneut von 500 Millionen Euro jährlich die Rede. Die Seehäfen seien von zentraler Bedeutung für die ganze deutsche Wirtschaft, sagte Mecklenburg-Vorpommerns Ministerpräsidentin Manuela Schwesig von der SPD. Für Hamburg nahm ihr Parteifreund Bürgermeister Peter Tschentscher teil. Die deutsche Schiffbauindustrie hat derzeit so viele Aufträge wie fast nie zuvor. Besonders gefragt sind Marineschiffe, Kreuzfahrtschiffe, Megajachten und Spezialschiffe, so der Verband für Schiffbau und Meerestechnik heute in Hamburg. Deutschland liegt damit im weltweiten Trend. Die Auftragsbücher sind so voll wie seit fast 20 Jahren nicht. Um das zu bewältigen, brauche die Branche mehr Investitionen und Fachkräfte, auch aus dem Ausland, so der Schiffbauverband.

0: Sorgen macht ihm dagegen die Abhängigkeit von China. Deutsche Reeder vergaben im vergangenen Jahr 98% der Aufträge dorthin. Darüber dürfte auch bei der SMM gesprochen werden, der weltgrößten Schiffbaumesse Anfang nächsten Monats in Hamburg. 9 Jahre nach den Krawallen beim G20-Gipfel hat das Oberverwaltungsgericht das Verbot von 2 Protestversammlungen für rechtens erklärt. Die Anti-Globalisierungsgruppe ATTAC hatte 2 Veranstaltungen in der Innenstadt angemeldet, obwohl bereits ein Demonstrationsverbot existierte. Laut dem nun gefällten Urteil hätten die Pläne mit hoher Sicherheit zu Blockaden geführt und die öffentliche Sicherheit gefährdet.
1: Danke erstmal. Und heute hat die Schule wieder begonnen. Für viele Schüler und Eltern mit großen Sorgen. Es geht natürlich um die Schulbegleitung für Kinder mit Förderbedarf. Vor den Ferien hatte die SPD-Schulbehörde verkündet, dort werde drastisch gekürzt. Viele Eltern wissen nun nicht, wie es ohne weitergehen soll. Wie hier in Kirchdorf Süd.
2: Es ist wieder voll in der Schule an der Burgweide. 6 Wochen Ferien sind vorbei. Für die 9-jährige Amara ein schwieriger Schulstart ohne vertraute Schulbegleiterin. Ihre Unterstützung gekürzt.
3: Sie braucht immer eine Zeit, bis sie sich an was anpasst, gewöhnt. Meine größte Angst ist oder war, dass mein Kind als Störenfried wahrgenommen wird. Es ist ja so, dass wenn sie in der Klasse und unruhig ist, dann muss ja irgendwie die Lehrkraft sich um mein Kind kümmern.
2: Denn Amara lebt mit Autismus.
3: Da wird sie total jetzt durcheinander sein. Sie kann nicht sprechen, sie braucht immer geregelten Tagesablauf. Alles muss nach so sein, wie es immer ist.
2: 54 Kinder hatten hier zuletzt eine Schulbegleitung, teils für den gesamten Schultag. Das galt auch für Amara. Zu Ferienbeginn dann die Nachricht. Von 924 beantragten Stunden wurden der Schule 165 genehmigt. Amaras Schulbegleitung sollte auf 15 Stunden gekürzt werden. Ihre Mutter reichte Widerspruch ein. Vorgestern die Nachbewilligung. 22 Stunden sind vorerst genehmigt. Die wenigsten Eltern hier haben so einen Widerspruch eingelegt, stehen heute Schlange vor dem Elterntreff.
4: Man hat ja gehofft, dass man zu den Glücklichen gehört, deren Anspruch nicht gestrichen wird. Genau, das wurde mir dann gestern erst klar, dass die Schulbegleitung für ihn jetzt komplett gestrichen wurde.
5: Also es kann sein, dass ich plötzlich angerufen werde und heißt, können Sie ihn abholen.
2: Eltern unterstützen Eltern, helfen, Widerspruch einzulegen. 30 Anträge gestern und heute. Die Schule hofft.
6: Wir haben nur 20% der Stunden, die wir im letzten Schuljahr hatten, bewilligt bekommen. Damit können wir den Kindern nicht gerecht werden. Die Kinder sind nicht mal, es ist nicht mal sichergestellt, dass die Kinder warm, sauber, sicher und satt hier sind. Gestern kam allerdings eine gute Nachricht durch unsere Schulaufsicht von der Schulbehörde, nämlich, dass bei uns und dann auch an allen anderen Hamburger Schulen deutlich nachgesteuert werden soll.
2: So deutlich bestätigt die Behörde uns das nicht.
7: Wir werden da, wo das notwendig ist, sicher diese Überprüfung noch mal vornehmen. Aber es ist nicht, dass wir jetzt sagen, es gibt pauschal für eine Schule einen Badbetrag. Das würde auch dem Verfahren gar nicht gerecht werden. Es geht hier um einzelne Kinder, sodass wir auch die Einzelfälle angucken müssen.
2: Durcan Cengiz wartet, jederzeit bereit, Amara abzuholen. Bis 12 Uhr hält die Tochter durch, dann beendet sie den Schultag vorzeitig. Amara, sichtlich erschöpft, will nach Hause.
1: Also Sommerferien sind vorbei und die ganz hohen Temperaturen anscheinend auch erstmal. Erst in diesem Sommer ist vielen ja klar geworden, dass sie doch ganz gerne eine Klimaanlage hätten, zumindest in den Pflegeheimen und Krankenhäusern. Die Stadt setzt auf mehr Grün. Bäume, Rasen und Hundewiesen sollen hier helfen.
8: Die Alster gehört genauso wie die Elbe für viele Menschen zu den beliebtesten Erholungsgebieten in Hamburg.
9: Wie wäre es, diese beiden Hotspots der Naherholung miteinander zu verbinden, mit einem grünen Band? Diese Idee zu diesem Alster-Bille-Elbe-Grünzug, die gibt es schon seit einigen Jahren. Und tatsächlich kann man entlang dieser Achse schon eine Menge sehen und erleben.
8: Los geht es an der Außenalster durch die Lohmühlenstraße zum Lohmühlenpark entlang des AK St. Georg. Es ist eine Oase, der erste große schon existierende Park des künftigen Alster-Bille-Elbe-Grünzugs von St. Georg durch Hammerbrook bis nach Rothenburgs Ort. Ein 50 Meter grünes Band mit vielen Spielgeräten, einer Hundewiese, insgesamt so groß wie 4 Fußballfelder.
9: Wir wollen wissen, wie wichtig sind solche Grünflächen in einer Großstadt. Christian Gerwig vom NABU, hallo.
10: Schönen guten Tag.
9: Jetzt haben wir die erste Woche tatsächlich, wo es ein bisschen kühler ist. Viele werden wahrscheinlich aufatmen. Wie wichtig ist tatsächlich sowas, so ein Grünzug für so eine Großstadt?
10: Ja. Also wir haben ja die letzten Wochen und Tage sehr starke Temperaturen gehabt und jeder von uns hat es wahrscheinlich ans Wasser gezogen, in die Grünanlagen, um dieser Hitze so ein bisschen zu entgegnen. Also insofern ist gerade im Innenstadtbereich solche Grünzüge enorm wichtig für die Bevölkerung.
9: Das heißt, sowas wie hier, das ist tatsächlich ein Ort, wo es kühler ist, wenn man so einen heißen Tag hat?
10: Tatsächlich, weil die Grünflächen stark Wasser verdunsten, das heißt, es kühlt insgesamt. Und wir haben hier auch durch die Grünzüge dann so einen Luftaustausch, also sprich eine Frischluftachse nennt man das, wo dann die Temperatur gegenüber den versiegelten Flächen drumherum einfach niedriger sind.
9: Jetzt geht's vom Lohmühlenpark in den Stoltenpark. Das klingt ganz einfach hier, allerdings dazwischen ist das Berliner Tor. Und das ist wirklich eine echte Herausforderung. Wir gucken mal, ob's gelingt.
8: Die älteren Hamburger kennen es noch ohne Baustelle, S- und Fernbahn, die Berliner Tordammbrücke, ständig wechselnde Verkehrsführungen. Fußgänger und Radfahrer finden eigentlich nur noch mit viel Glück durch das Baustellenchaos. Fertigstellung unklar.
9: So, Bezirksamtsleiter Ralf Neubauer, Sie mussten nicht über das Berliner Tor kommen.
11: Nee, ich habe mich drumherum gemogelt.
9: Ah, gut, sehr gut. Sie zeigen uns jetzt mal die zweite Hälfte vom Alsterbille-Elbe-Zug.
11: Gerne. Also die Idee des Alsterbille-Elbe-Grundzugs ist, dass er über 4 Kilometer 3 Stadtteile miteinander verbindet, die so unterschiedlich sind wie die Flüsse. Da soll man sich erholen können, man soll die Wasserlagen gut erschlossen bekommen. Und es soll aber auch eine durchgehende Grünanlage gerade am Hochwasserbassin entstehen.
8: Für die Fertigstellung des Grünzuges können weder Bezirkspolitik noch Umweltbehörde ein Datum nennen. Was seit rund 7 Jahren konkret umgesetzt wird, ist der alte Recyclinghof in Hammerbrook.
9: Was ist das hier für ein Ort? Man sieht so ein bisschen den alten Recyclinghof, kann man noch erkennen. Was macht ihr hier?
12: Es ist jeden Tag eigentlich ein bisschen anders. Wir haben hier viele Sportgruppen. Es gibt eine Gärtnerinnengruppe, die kommen 2-mal die Woche und sind hier ganz aktiv und übernehmen ganz viele Rollen des Kümmerns. Aber es finden auch ganz viele Kunst- und Kulturveranstaltungen statt, wie Ausstellungen oder Konzerte.
8: Jetzt bliebe nur der Heidenkampsweg. Der ist mit 60.000 Fahrzeugen täglich allerdings alles andere als grün.
9: Hier ist bislang das natürliche Ende des Alsterbille-Elbe-Grünzuges, denn hier fehlt eindeutig etwas, nämlich die Brücke. Die soll irgendwann kommen, vielleicht 2029, um dann das Ganze komplett zu machen. Dann kann man tatsächlich von der Alster über Hammerbrook bis irgendwann zur Elbe durchfahren und hat einen ganz großen, riesigen Park.
8: Schon jetzt empfängt einen an der Elbe der Elbpark Entenwerder. Und wer will, kann jetzt noch 1000 Kilometer weiterfahren über den Elbradweg weiter bis nach Tschechien.
0: Und hier sind noch mal weitere Nachrichten. Die Hamburger Unternehmerin Christina Block wird im Prozess gegen sie noch einmal aussagen. Ihr Anwalt hat heute angekündigt, dass sie kommenden Dienstag erneut auf den Vorwurf eingehen wird, sie habe die Entführung ihrer jüngsten beiden Kinder an Silvester vor 3 Jahren beauftragt.
13: Es ist viel passiert, seit Christina Block zum Prozessstart vor einem Jahr ausführlich ausgesagt hat. Da hatte sie vehement bestritten, von einer geplanten Entführung ihrer Kinder gewusst zu haben. Inzwischen haben die mutmaßlichen Entführer selber ausgesagt. Sie sind dafür aus Israel gekommen. Und eine Kinderpsychiaterin hat über die psychischen Folgen für die Kinder gesprochen. Und jetzt nach all dem möchte also Christina Block sich selber auch noch mal äußern am kommenden Dienstag. Es dürfte auch ihre letzte Gelegenheit sein, in aller Öffentlichkeit ihre Sicht der Dinge darzulegen. Denn das Gericht ist mit dem Programm so gut wie am Ende. Es könnten demnächst die Schlussplädoyers losgehen. Und die werden in diesem Fall aus formellen Gründen hinter verschlossenen Türen ohne Öffentlichkeit sein.
0: In diesem Jahr hat es in Hamburg über 660 Unfälle mit E-Scootern gegeben. Obwohl unter 14-Jährige gar nicht mit den Rollern fahren dürfen, verunglückten mehr als 100 Kinder damit. Aus diesem Grund hat die Polizei heute in der Hafen City über die Gefahren informiert. Hafen City. Ursache für viele Unfälle ist laut Polizei zu wenig Fahrpraxis. Deshalb sollten Jugendliche mit ihren Eltern erstmal in sicheren Bereichen üben. Kinder sollten auf gar keinen Fall solche Roller nutzen. In einem Hindernisparcours in der Hafen City konnten Interessierte heute üben, das Gleichgewicht zu halten. Polizei, Verkehrswacht und Anbieter informierten dabei auch über die speziellen Verkehrsregeln für Scooterfahrer. Parallel kontrollierten Beamte heute im gesamten Stadtgebiet speziell E-Scooterfahrer. Die ehemalige Bürgerschaftspräsidentin und Finanzsenatorin Elisabeth Kiausch ist tot. Sie starb im Alter von 93 Jahren. Kiausch hat die Hamburger Politik geprägt. Sie amtierte 1996

0: Turnen auf einem Pferd, das nennt sich Voltigieren. Dazu gehört natürlich unglaublich viel Körperbeherrschung. In Frankreich lief gerade die Europameisterschaft und Europameister bei den Junioren ist ein Hamburger, Lukas Heidmann aus Kirchwerder. Herzlichen Glückwunsch.
1: Diese drei sind Europameister. Nach einer kurzen Pause startet heute wieder das Training und der Blick geht schon Richtung des kommenden Turniers. Lukas Heidmann aus Kirchwerder hat es nach 3 Silbermedaillen bei Welt- und Europameisterschaften jetzt nach ganz oben geschafft und den Titel im Voltigieren bei den Junioren geholt.
2: Ja, also es ist natürlich auch Freude für mich, letztendlich die Goldmedaille zu haben. Ich würde sagen, es ist vor allem erstmal cool, das wirklich mit dem eigenen Pferd gemacht zu haben. Weil wir hatten auch zusammen eine sehr lange Entwicklung. Ich habe ihn praktisch selbst ausgebildet, zusammen mit Hendrik an der Longe.
1: Hendrik Brühl ist nicht nur der Longenführer, er ist auch sein Trainer. Erst vor 3 Jahren haben sie mit der Voltigierausbildung des jetzt 14-jährigen Oldenburger Wallachs Fürstjever begonnen. Als Voltigierer muss sich Lukas Heidmann auf das Pferd und den Longenführer verlassen können.
3: Natürlich ist so unser Hauptziel, dass das Pferd in Ruhe im Kreis galoppiert, sodass Lukas obendrauf seine Übung ungestört machen kann und dass er sich auch darauf einstellen kann, dass er ganz genau weiß, das Pferd galoppiert in dieser Geschwindigkeit und der Kreis ist möglichst rund und nicht eckig.
1: Und das klappt ohne Probleme. Mit großem Vorsprung auf die Konkurrenz geht der 17-jährige Hamburger in das EM-Finale im französischen Le Mans.
2: Ich muss schon sagen, im Finale, also davor, ging die Aufregung eigentlich ziemlich. Aber dann, was ich noch nie gehabt hatte, war, dass auf dem Pferd selbst Aufregung war. Beziehungsweise der Gedanke, okay, jetzt keinen Fehler machen.
3: Okay, mach mal ein bisschen einfahren erstmal.
1: Zum Voltigieren ist Lukas Heidmann schon mit 5 Jahren gekommen, durch seine Mutter und seine Schwester. Inzwischen trainiert er beim Hamburg-Wentorfer Reit- und Voltigierverein.
2: Ich würde sagen, mir macht an der Sportart Spaß, halt die Kombination aus verschiedenen Sachen. Also man hat natürlich einmal das Turnerische, was mir sehr viel gefällt und wo man auch wirklich die meisten Trainingsaufwand drin hat. Das heißt, 30 Stunden ungefähr die Woche trainiere ich und 25 Stunden davon sind wirklich Turntraining einfach reines. Und dann aber natürlich auch noch artistisches Training mit dazu. Und dann natürlich das Pferdegefühl noch als drittes Element, dass man praktisch mit dem Pferd in der Partnerschaft bei ist.
1: Im November wird Lukas Heidmann 18 Jahre alt. Deswegen tritt er ab kommendem Jahr bei den Senioren an. Schon in 2 Wochen aber will er da bei den deutschen Meisterschaften angreifen.
0: Wir wünschen ganz, ganz viel Erfolg weiterhin. So, Wochenende steht schon wieder ins Haus. Da können Sie noch ganz, ganz viel draußen unternehmen.

In Bramfeld wird der Live Hamburg Campus eröffnet. Auf rund 15.000 Quadratmetern sollen hier in Zukunft Kurse und Angebote für Menschen jeden Alters aus den Bereichen Kreativität, Sport, Ernährung oder auch Forschung stattfinden. Dafür soll es am Wochenende schon ein paar Schnupperstunden geben mit Mal- und Fotoworkshops, Eltern-Kind-Yoga oder Fitness für Senioren. Der Eintritt ist frei, es ist aber von Vorteil, sich vorher im Internet anzumelden. Blankenese feiert das ganze Wochenende. Am Freitag geht es los mit der offiziellen 725-Jahresfeier mit Live-Musik und Bühnenprogramm. Und ab Sonnabend geht es weiter mit einem großen Straßenfest, einem Floh- und Antikmarkt, einem Oldtimer-Treffen und natürlich auch Führungen und Ausstellungen zu Blankenese und seiner Geschichte. Im Schuppen 50a beim Hafenmuseum dreht sich am Wochenende alles um die ganz kleinen Hafenwelten. Bei den Schiffsmodellbautagen präsentieren 30 Liebhaber ihre Modelle. Passagierschiff, Tanker oder Segelschiffe, sogar Kaianlagen sind mit dabei. Aber man soll nicht nur gucken, es gibt auch Mitmachangebote für die ganze Familie. Holi bedeutet Fest der Farben und kommt aus Indien. Aber das geht auch in Hamburg. Beim Holi Festival of Colors machen am Sonnabend an der Galopprennbahn in Horn internationale DJs Musik und Farbpulver verwandelt das tanzende Publikum in ein buntes Farbenmeer. Heute startet das Hammer Sommerfestival. Zum Auftakt gibt es heute noch Open-Air-Kino und ab morgen dann Musik, Spiel, Kultur und Nachbarschaftsaktionen in ganz Hamm. 10 Tage lang. Zum ersten Mal ist auch das Oster-Brooklyn-Festival mit integriert, bei dem morgen und übermorgen lokale Bands auf der Bühne stehen. Und ab Mittwoch startet das Bühnenprogramm im Hamm.

0: Park. Der Eintritt ist frei.
1: Und das ist schon toll. Da feiern wir seit Jahrzehnten den Hafengeburtstag. Und dann das. Forscher haben den ursprünglichen Hafen entdeckt, also den Originalhafen. Und zwar am Nikolaifleet. Das ist hier an der Alster eben. Also viel kann man nicht mehr erkennen, aber so sieht er halt aus. Der Originalhafen von 1189.
2: Nicht an der Elbe, sondern hier hat er ursprünglich gelegen. Hamburgs erster Hafen von 1189. An einem der Hauptflete der Alster, dem Nikolaifleet. Der erste offizielle Handelshafen. Genau der, den wir am Hafengeburtstag alljährlich feiern.
3: Ich halte es für super wahrscheinlich, dass das die alte Hafenanlage aus dem 12. Jahrhundert ist. Wir haben nämlich auch noch Hinweise darauf, dass Schiffe hier repariert wurden. Wir haben eine Slipanlage gefunden, wir haben Kalfatklammern, das sind kleine Krampen, mit denen Planken vom Bootsbau zusammengehalten werden. Und wir haben zahlreiche Schiffsnägel gefunden. Also alles Hinweis auf maritimen Charakter am Hafen, vielleicht eine kleine Werft.
2: Neben der Slipanlage erkennt man auch die Reste eines Stegs und unterschiedliche Kaimauern. Dass der erste Hafen nicht an der Elbe lag, das war zwar bekannt, aber
3: wo genau, das war nicht klar. Ich persönlich hätte gedacht, er liegt viel, viel näher am heutigen Nikolaifleet. Aber wir sind jetzt ungefähr 60 Meter von dieser Kante entfernt. Und das ist natürlich spannend, weil man denn sieht, wie breit die Alster eigentlich ursprünglich hier mal war. Hier war die Alster denn ja mindestens im Flusslauf 60, 70 Meter breit. Und das ist uns neu.
2: Wo ein Hafen war, da gab es auch immer einen Markt. Aus der Erde rund um die Hafenanlagen haben die Archäologen deshalb schon viele Zeugnisse des damaligen Marktgeschehens geborgen.
3: Das ist so ein kleiner, amoröser Pfeifenstopfer. Da sieht man ein Liebespärchen drauf. Das finde ich sehr schön. Dann mag ich sehr gerne die Tuch- und Warenblompen, die hier gefunden wurden, die eben ein Beleg für den regen Handel sind, der hier betrieben wurde. Oder ein Prägestempel einer österreichischen Münze, wo man vermuten könnte, dass damit hier Falschgeld gemacht wurde, um die österreichische Währung zu schwächen.
2: Jedes Fundstück wird gesäubert und direkt archiviert. Bis Ende September muss hier alles dokumentiert und gesichert werden. Denn dann wird hier wieder neu gebaut. Die alten Hölzer werden nach genauer Fotodokumentation herausgesägt und abtransportiert. Die Hamburger Geschichte muss jetzt aber nicht neu geschrieben werden, oder?
3: Nein, viele unserer Veranschauungsgrafiken müssen neu gemacht werden, weil da hatten wir die Alster immer sehr schmal gezeichnet. Und jetzt ist sie aber eben 50 bis 60 Meter breit und das muss geändert werden.
2: Hamburg kann also nächstes Jahr besten Gewissens dann den bereits 838. Hafengeburtstag feiern.
1: Und genau das haben wir auch vor, vom 6. bis zum 9. Mai, damit Sie das schon mal gehört haben.
4: Ja, und gehört haben Sie vielleicht auch schon mal die Band Annenmaikantereit. Wenn Sie in Bahrenfeld wohnen, dann tun Sie es vielleicht sogar jetzt gerade in diesem Moment. Da spielen Sie nämlich Ihr Konzert auf der Trabrennbahn. Genau. Und wie das war, das erfahren Sie dann morgen hier bei uns im Hamburg-Journal.
1: So, im Wetter ziehen wir jetzt, wie versprochen, die Halbsommerbilanz. Und morgen sind wir wieder für Sie da, und zwar ganz genau um 18 Uhr.
4: Und 19.30 Uhr.
1: Ihnen einen schönen Abend, bis morgen, tschüss, wenn Sie Lust haben.
4: Tschüss. Unbedingt.
5: Und nun das Hamburg-Wetter und die Aussichten für die kommenden Tage.
6: Heiter bis wolkig, trocken, aber nicht zu heiß. Ideales Wetter für den ersten Arbeitstag nach den Sommerferien oder auch einen ausgiebigen Stadtbummel. Während zum Ende der vergangenen Woche Hamburg noch in hochsommerlicher Hitze geschwitzt hat, sind die Temperaturen bis heute um rund 10 Grad gesunken. In den Schaufenstern der City lockt die neue Herbstmode, aber mit dem Ende der Sommerferien ist der Sommer noch nicht vorbei.
7: Nächste Woche sieht es so ein bisschen so aus, als ob sich ein Hoch über Skandinavien etablieren könnte. Da können die Temperaturen auch noch mal ein bisschen ansteigen. Aktuell sieht das so eher so nach 27, 28 Grad aus. Das geht dann mit ein bisschen Sonnenschein einher. Man muss aber so ein bisschen sehen, ob sich nicht doch noch irgendwo ein Tief da reinmogeln kann oder wie lange diese Phase anhält. Aber sonst gibt es auf jeden Fall da ein Licht am Horizont für alle Sommerliebhaber.
6: Trotz drohender Regenwolken über dem Hafen kämpft sich die Sonne auch hier immer wieder durch. Gut zum Beispiel für eine Barkassenfahrt. Morgen sollte vorsichtshalber der Friesenerz ins Handgepäck die Aussichten.
8: Morgens ist es stark bewölkt und 12 Grad.
9: Mittags Regenschauer, 21 Grad.
10: Abends etwas Sonne und 18 Grad.
6: Am Wochenende ein Mix aus Sonne, Wolken und Regen, teils gewittrig. Am Montag dann wieder trocken, Höchsttemperaturen 20 bis 22 Grad.
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23: Laut Umfragen sind die Norddeutschen die glücklichsten Menschen in ganz Deutschland. Ich kenne keinen. Hör doch mal auf zu ziehen jetzt, Hansen!

0: Hier ist das News-Update für unser Land. Willkommen zum Schleswig-Holstein-Magazin am Donnerstag.
1: Guten Abend. Dieses Verbrechen beschäftigt viele Menschen nicht nur in und um Glücksburg. In einem Waldstück wurde vergangene Woche der Torso eines Mannes gefunden. Viel mehr Informationen gibt es bislang nicht.
0: Bei den Ermittlungen lässt sich die Polizei nur wenig in die Karten gucken. Fest steht allerdings, dass die zuständigen Beamten von einem Gewaltverbrechen ausgehen und weiterhin nach Zeugen suchen.
2: Gestern aus Baden-Württemberg angereist, heute direkt hinter der Stadtgrenze von Glücksburg im Einsatz. Gleich mehrere Leichenspürhunde helfen den gesamten Tag dabei, um weitere Beweismittel im Zusammenhang mit dem Torsofund im Waldstück Friedeholz zu entdecken.
3: Aufgrund der Größe von knapp 300 Hektar hier im Wald mussten aus dem Bundesgebiet weitere Leichenspürhunde dazugezogen werden. Insgesamt sind hier 12 im Einsatz. Das Gebiet wurde in verschiedene Abschnitte eingeteilt und diese werden systematisch durch die Leichenspürhunde durchkämmt und dort nach Spuren gesucht.
2: Rund 30 Einsatzkräfte durchkämmen mehrere Stunden lang das Waldgebiet. Die spezialisierten Diensthunde sind darauf trainiert, feinste Geruchsspuren menschlicher Überreste, Gewebe, Blut oder Knochen wahrzunehmen. Und das selbst nach längerer Zeit und unter schwierigen Witterungsbedingungen. Weitere Leichenteile finden sie heute aber nicht. Die Mordkommission und Staatsanwaltschaft Flensburg gehen weiter von einem Gewaltverbrechen aus und ermitteln in alle Richtungen. 9 Tage ist es mittlerweile her, dass ein Jäger bei Glücksburg einen männlichen Torso fand.
3: Also die Obduktion ist durchgeführt worden und jetzt schließen sich weitergehende Ermittlungen anhand der Erkenntnisse an. Dazu können wir aber bislang noch nichts sagen.
2: Zur Identität des Opfers gibt es deshalb weiter keine Information. Die Polizei bittet Zeugen, die möglicherweise Tage oder Wochen zuvor verdächtige Personen oder Fahrzeuge in diesem Waldgebiet gesehen haben, diese online über das Hinweisportal der Polizei zu melden. Die Suche mit den Hunden wollen die Einsatzkräfte morgen eventuell fortsetzen.
1: Und das sind schon tolle Bilder. Jetzt gerade ist die Gorch Fock ja auf ihrer 189. Ausbildungsreise und war unter anderem bei der Unabhängigkeitsfeier in den USA und lag vor New York.
0: Guck mal, ich bin so groß wie die Wolkenkratzer. Anfang des Monats war das Segelschulschiff dann in Kanada und jetzt hat es gestern den Hafen von Halifax verlassen. Auf dieser Etappe geht es über den Nordatlantik nach Island. An Bord sind neben der Stammbesatzung 90 Offizieranwärter und auch freiwillige Wehrdienstleistende.
1: Ja, und das, was auf Sie alle zukommt, das ist nicht ohne. Der 2-wöchige Turn gilt als der anspruchsvollste Teil der Ausbildungsreise, denn da kann es ganz schön stürmisch werden. Nach dem Zwischenstopp in Reykjavik wird die Gorch Fock dann am 16. September zurück in Kiel erwartet.
0: Und auf genau dieser Etappe durch den Nordatlantik ist unser Reporter Andreas Schmidt mit einem Kamerateam dabei.
1: Und kurz nach dem Ableben konnte Andreas mit dem Kommandanten sprechen.
4: So ein bisschen Seegang spürt man schon, aber Wind ist noch nicht. Das heißt, wir können noch nicht segeln. Dafür haben wir eine fast unglaubliche Morgenstimmung hier eben erlebt mit Seenebel hier über dem Wasser. Also fast überirdisch, würde ich sagen. Und das mit dem Wind, das kann sich ja sehr, sehr schnell ändern hier in der Region. Bei mir ist jetzt der Kommandant der Gorch Fock, Kapitän zur See, Elmar Bornkessel. Herr Bornkessel, Sie haben selber gesagt, das ist eigentlich der anspruchsvollste Teil dieser Reise der Gorch Fock. Warum meinen Sie das?
5: Ja, im Nordatlantik, wo wir jetzt ja uns gleich befinden werden, ist tatsächlich mit stärkeren Winden und natürlich auch Seegang zu rechnen. Und von daher sind wir tatsächlich jetzt auf dem anspruchsvollsten Teil Richtung Reykjavik.
4: Sie haben ja in den vergangenen 2 Wochen hier die Segelvorausbildung in Kanada noch gehabt. Sind Sie der Meinung, dass all die jungen Leute, die hier an Bord sind, tatsächlich auf das vorbereitet sind, was da kommen könnte mit Sturm auf dem Weg nach Island?
5: Ja, also die Segelvorausbildung, wie wir sie betreiben, ist sehr intensiv. Und tatsächlich bilden wir dort immer alle Manöver aus, die dieses Schiff normalerweise beherrschen muss. Also sprich die Notmanöver, Personenüberbordmanöver, aber auch die klassischen Wende- und Halsemanöver, die jeder Segler auch kennt. Und wir machen das wirklich drillmäßig, sodass tatsächlich, wenn wir den ersten Tag zur See fahren wie heute, wir in der Lage sind, das auch alles abzurufen. Von daher sind wir gut vorbereitet auf alles das, was kommt.
4: Was hoffen Sie, dass diese jungen Leute im Verlauf dieser Reise dann am Ende gelernt haben werden?
5: Hier geht es ja nicht so sehr um Dinge tatsächlich zu lernen an praktischen Fähigkeiten. Das bilden wir natürlich auch aus. Aber wichtig ist tatsächlich, dass die jungen Kameraden erleben, was Kameradschaft, Teamwork heißt, sich an ihre Grenzen zu bringen. Es wird mit Sicherheit für viele auch körperlich herausfordernd werden, natürlich auch psychisch, eng zusammenleben, in Hängematten schlafen. Und das tatsächlich wird, ich sag mal, für die Kadetten eine große Herausforderung sein. Aber ich bin sicher, dass sie das auch alle meistern werden.
4: Ja, vielen Dank, Herr Bornkessel. Hier geht jetzt gleich der Lotse von Bord. Wir bleiben allerdings auf dem Schiff noch die nächsten 2 Wochen bis nach Reykjavik. Wir drehen hier für ein längeres Doku-Projekt des NDR. Aber wenn aktuell was passiert, dann versuchen wir uns auch hier von Bord der Gorch Fock zu melden.
1: Ja, wir wünschen gute Reise. Der medizinische Dienst Nord hat im vergangenen Jahr fast 3000 Verdachtsfälle zu Behandlungsfehlern bei Patienten in Schleswig-Holstein und Hamburg überprüft. Das waren ähnlich viele wie im Jahr davor.
0: Und in 175 Fällen gab es tatsächlich einen Behandlungsfehler, der den Patienten gesundheitlich geschadet hat. Nach Angaben des medizinischen Dienstes passierten die meisten Fehler in der Pflege, gefolgt von Orthopädie, Unfallchirurgie sowie der Zahnmedizin.
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0: Wer das hier im Cockpit seines Autos sieht, der weiß, gleich wird's teuer. Ich habe gestern auch wieder für 130 Euro getankt. Das ist wirklich heftig. Und die hohen Kraftstoffpreise belasten uns ja auch an anderer Stelle. Vom Handwerker bis zum Einkauf im Supermarkt, alles wird teurer. Hauke von Hallern hat mal versucht herauszufinden, wie die Menschen hier im Norden damit umgehen.
6: Sprit teilweise mehr als 2,40 an der Tankstelle. Wer sparen will, bildet Fahrgemeinschaften, wie zum Beispiel hier heute Morgen auf dem Pendlerparkplatz Wasbeck bei Neumünster.
7: Weil wir einen Termin in Lüneburg haben und uns deswegen zusammengetan haben mit einer anderen Fachingenieurin und die jetzt gleich mit uns dazu steigt, dass wir dann eben halt nur mit einem Auto fahren und nicht mit zweien.
8: Wenn sich das ergibt, sehr gerne. Das ist jetzt hier eine Besonderheit, weil ich mit den Kollegen weit weg fahre. Ansonsten habe ich da wenig Möglichkeiten.
6: Bei Ihnen ist es jetzt ein E-Auto geworden wegen der hohen Spritpreise.
9: Genau. Also ich habe dann den Moment genutzt und den Benziner verkauft und habe dann auf Elektro gewechselt. Das war dann das Einsparen sozusagen.
6: Dann müssen Sie immer fahren, wenn es ums Pendeln geht.
9: Für alle anderen sozusagen. Genau. Ja, ja. Ich habe ja wenig Pendelsituationen sozusagen, aber ja, das ist dann meistens die Wahl.
6: Kleines Fazit heute Morgen. Wer ein E-Auto besitzt, der muss auch fahren. Aber nicht nur tanken wird teurer, sondern auch essen gehen, einkaufen, shoppen. Und das liegt daran, dass Logistik eigentlich überall drinsteckt. Und so einen 40-Tonner zu betanken, das ist gerade so richtig teuer.
10: Wir gehen davon aus, dass wir ein Volumen haben von 600 Liter. Da können Sie ja dann mit 1.500 Euro rechnen pro Tankfüllung. Ja, einige hundert Euro mehr sind das dann pro Tankfüllung, die wir dann zahlen müssen. So, das heißt also, der Transport an sich wird 10%, ungefähr 10% teurer. Allein schon dadurch, weil die Spritkosten 30% der Gesamtkosten eines Unternehmens ausmachen.
6: Was bedeuten dann die hohen Spritpreise für die Logistikbranche in Schleswig-Holstein?
10: Ja, das bedeutet, dass wir die höheren Preise weitergeben müssen, weil unsere Unternehmen die nicht selber auffangen müssen. Das heißt also, wir geben sie weiter an den Kunden. Der Kunde gibt sie dann auch weiter an den Verbraucher. Das ist dann so die logische Konsequenz.
6: So, noch ist die Einkaufstasche leer. Was macht das denn mit Ihnen, die hohen Preise? Im Supermarkt ja auch ausgelöst durch die Spritkosten.
11: Man kauft nicht mehr so wie früher ein.
6: Das heißt?
11: Man schreibt sich das auf, was man einkaufen will, und dann kauft man das ein. Man kauft nicht mehr so viel, was früher hat man gedacht, ach, das kann man ja noch mal mitnehmen und das kann man noch mal mitnehmen, und das macht man nicht mehr.
12: Man guckt schon nach Angeboten.
6: Mehr nach Angeboten?
12: Ja, auf jeden Fall. Auf jeden Fall. Und so Eigenmarken und sowas.
6: Wird auch da auf das ein oder andere vielleicht verzichtet?
12: Ja.
6: Vielleicht die Schokolade abends mal? Oder
12: ja, ja.
6: Was denn?
12: Ja. Ritter Sportschokolade, die so extrem teuer geworden ist. Oder Milka. Milka war ja so extrem überteuert. Die kaufe ich nicht mehr aus Prinzip jetzt.
6: Was haben Sie da draufstehen auf dem Kassenbon?
13: 171 Euro.
6: Ist schon mehr geworden? Oder
13: wie? Schon, ja, auf jeden Fall. Also man merkt das schon, ne? Dass man sonst früher das Gleiche mit 100 Euro auskam, sei mal so. Aber jetzt wirklich auf was verzichten. Ja, schon manchmal denkt man so, braucht man das jetzt wirklich so, wenn es jetzt um Naschen oder andere Snacksachen geht. Aber an sich bin ich jetzt erstmal bei dem geblieben und man verzichtet dann auf andere Sachen, was Essen gehen angeht oder Döner weniger oder irgendwie solche Sachen. Dass man dann mehr zu Hause isst als außerhalb, weil halt eben der Einkauf ja schon so teuer ist.
6: Also von leeren Einkaufswagen sind wir hier noch weit entfernt, sind eher so die kleinen Sachen, weniger Naschis, mal mehr auf Angebote achten. Im Kopf geblieben ist mir mal ein Döner weniger. Also das heißt, auch Lieferdienste und die Gastro haben mit den steigenden Spritkosten zu kämpfen.
0: Das war der Blick auf den Kraftstoff. Gucken wir jetzt noch auf die Gasspeicher. Die sind im Moment ungewöhnlich leer. Woran liegt das und kann das ein Problem werden?
14: Bislang sind die Gasspeicher bei uns etwa nur zur Hälfte gefüllt. Grund: Die Preise sind durch den Krieg im Nahen Osten stark gestiegen. Viele Händler warten deshalb noch ab. Die Verbraucherzentrale geht davon aus, dass das Heizen dadurch diesen Winter teurer werden könnte.
15: Als Verbraucher schließe ich am besten einen Vertrag ab, jetzt einen Vertrag, der 12 Monate Preisgarantie beinhaltet. Das heißt, man hätte bis nächstes Jahr im August hätte man eine Preisgarantie und wäre nicht von höheren Gaspreisen im Winter betroffen. Das gilt besonders für Verbraucher in der Grundversorgung. Denn in der Grundversorgung kann sich der Preis jederzeit verändern.
14: Ministerpräsident Günther hat heute die Bundesregierung aufgefordert, die Stände auf ein vernünftiges Niveau anzuheben. Bis zum 1. November müssen die Gasspeicher auf 80% gefüllt sein. Das ist gesetzlich vorgegeben.
1: Ja, dieser junge Mann hier lässt nicht seinen Frust über die hohen Gaspreise raus. Das ist ein Jubelschrei. Denn Johannes Liebmann hat jetzt gerade bei der Schwimm-EM in Paris gleich 2 Goldmedaillen geholt. Und nicht nur das, er hat auch noch einen Europa- und einen Weltrekord aufgestellt. Gold scheint also seine Farbe zu sein. Und heute wartete in seiner Heimatstadt Elmshorn noch etwas Goldfarbenes auf ihn. Allerdings keine Medaille.
16: Nach dem Trubel in Paris der erste offizielle Termin in Deutschland. Als zweiter Elmshorner überhaupt darf sich Johannes Liebmann ins neue goldene Buch der Stadt eintragen.
17: Also es ist einfach mein Rückzugsort. Hier wohnt meine Familie, meine Freundin. Hier kann ich mich erstmal auf die Couch fallen lassen, ohne irgendwie groß an irgendwas zu denken.
16: Der einzige Termin, ein schöner, die Ehrung durch den Oberbürgermeister.
18: Zu Ihren herausragenden Erfolgen im Jahr 26 gratuliere ich Ihnen sehr herzlich im Namen der Stadt und ganz persönlich.
16: Weltrekord über 1500 Meter Freistil, außerdem Europarekord über 800 Meter Freistil. Und plötzlich ist der Elmshorner Johannes Liebmann ein international gefeierter Schwimmstar.
19: Was bitte macht dieser Johannes Liebmann da?
20: Sei un europeo, che storia, un europeo spettacolare, spettacolare.
21: But he's going to destroy the world record. 14:26.79 seconds.
17: Es ist wenig in Worte zu fassen. Also ich bin mega stolz, das, was jetzt so passiert ist. Es ist unglaublich, wo ich jetzt eigentlich stehe. Hätte ich vor 2 Jahren nicht mal gedacht, dass ich hier jemals hinkommen werde, eben aus sportlicher Sicht. Es ist unglaublich, ich kann es eigentlich nicht in Worte fassen, wie viel mir das jetzt auch bedeutet.
16: Zeit zum Realisieren hat Liebmann nächste Woche erstmal beim Familienurlaub Wandern im Allgäu. Und danach geht es weiter mit dem Training und der Rekordjagd.
0: So, eigentlich müssten jetzt so langsam die Geschenke eingepackt werden und noch 3-mal schlafen. Dann wird Geburtstag gefeiert, der 80. Aber nicht von Oma oder Opa, sondern von unserer Heimat.
1: Ja, am Sonntag vor 18.

0: Jahren wurde das Land Schleswig-Holstein von der britischen Militärregierung gegründet. Und das muss natürlich gefeiert werden. Unsere Reporterin Kim-Christine Mauch reist 80 Stunden lang durchs Land, um neue Geschichten zu entdecken.
1: Jeden Tag ist sie 8 Stunden unterwegs mit dem Rad, der Bahn und natürlich, wir sind in Schleswig-Holstein auch auf dem Wasser.
2: Die ersten 16 von 80 Stunden sind rum. Meine Reise durch Schleswig-Holstein geht weiter in Friedrichstadt. 2 Grachten, 18 Brücken und eine gute Portion Holländer-Flair. Ab jetzt begleitet mich Vinetta aus dem Studio Heide. Seit der Gründung 1621 ist Friedrichstadt bekannt für seine Religionsfreiheit und wird deswegen auch Stadt der Toleranz genannt. Nur manche treiben es damit etwas zu weit.
3: Irgendjemand hat dieses Jahr denen die Blumen hier geklaut.
4: Was?
3: Ja, haben wir bei uns in den Regios gemacht, weil irgendjemand nachts alle Blumen einfach rausgerissen hat. So, also auch so rausgetan hat, dass man sie noch benutzt. Also er hat sie offensichtlich für sich selber benutzt.
2: Toleranz wird hier trotzdem noch gelebt. Vor etwa 10 Tagen wurde dieses Café wieder eröffnet. Von der Tochter der ehemaligen Inhaberin. Die neuen Betreiberinnen der Pharisäerstuf haben bewusst Hamburg hinter sich gelassen, um in Nordfriesland etwas Neues zu wagen. Anna und Mia wollen fester Bestandteil der Stadtgemeinschaft werden. Dafür setzen sie auf den Austausch mit ihren Nachbarn und packen viel selber an.
5: Also hier waren weiße Wände, waren hier. Hier war noch ein anderer Boden war hier drin, der ist komplett rausgekommen.
6: Das war alles sie.
7: Habt ihr das selber gemacht?
5: Ja.
7: Echt?
5: Ja, ja. Ich hab als Bodenlegerin gearbeitet.
7: Ja.
5: Nee, und dann haben wir hier einen Schlag reingehauen.
7: Ich mag total gerne eure Tattoos, aber ihr seid ja immer total auffällig. Und jetzt seid ihr hier in Friedrichstadt, wo ich glaube, der Großteil der Menschen ist hier so 65 plus. Ich glaube, von denen haben natürlich ein paar Leute sicherlich auch ein Tattoo. Sicherlich niemand ein Gesichtstattoo.
5: Ja.
7: Wie fühlt sich das so an?
5: Es wird super aufgenommen hier, tatsächlich. Also wir haben noch keine negative Begegnung gehabt irgendwie so.
6: In Hamburg ist es ja kein Thema, auch dass zwei Frauen eine Beziehung führen. Das ist ja alles irgendwie entspannt. Ich dachte so, oh, wer weiß, weil ich bin auch auf dem Land groß geworden. Da ist man mit den Dingen anders umgegangen, ist auch ein paar Jährchen her. Aber hier werden wir sehr offen willkommen geheißen. Es ist sogar tatsächlich sehr gegenteilig, dass wir sehr viele queere Menschen hier schon empfangen haben in der letzten Woche.
7: Ja.
6: Und auch schon die Rede von einem Stammtisch ist, was wir natürlich super gerne ausrichten möchten. Also es wäre ein Traum, wenn wir so der kleine, muckelige Safe Space sein dürfen.
2: Die Stadt der Toleranz entwickelt sich weiter zum Ort der Vielfalt und Gemeinschaft. Ein Ort der Begegnung ist auch der Wollladen von Nadine. Hier findet jeden Montag ein offener Stricktreff statt.
8: Wir sind an deinem Lieblingsspot gelandet, oder?
3: Ja, absolut. Ich bin hier echt jede Woche. Ich fand das total spannend, irgendwie halt auch so die Lebensrealitäten von anderen Menschen irgendwie so kennenzulernen.
9: Das ist mehr zwischenmenschlich und das Häkeln und Stricken ist nebenher.
3: Ja, eigentlich genau.
9: Das ist die Eintrittskarte, aber sonst mehr ist es nicht.
3: Ja. Das Nadelspiel von meiner Oma.
2: Jede und jeder ist hier willkommen, egal ob 9 oder 79. Und beim Stricken lernt man nie aus. Diese Art der Sockennadeln hatte ich noch nie in der Hand.
10: Das dauert ja stundenlang. Also.
2: Für uns geht es zurück ans Meer. Büsum ist der drittgrößte Urlaubsort an der Nordseeküste. Hat nur rund 5000 Einwohner, aber über 700.000 Besucher pro Jahr. Nicht nur wir sind angekommen, sondern auch der Regen.
11: Nicht so schlimm, wir gehen zum Sommer auf Meer.

0: wie findet ihr heute Abend die Veranstaltung?
1: Ja, super. Ja.
2: Klasse.
3: Schon eben gesagt, ist ja wirklich interessant, wie viele Leute hier sind, trotz des Wetters, ne?
4: Und tut nichts an eurer Laune ab, oder?
3: Da muss man ja mit rechnen, wenn man in den Norden fährt. Also, da ist alles dabei.
5: Aus den letzten zwei Tagen habe ich mitgenommen, Räume für Begegnungen gibt es bei uns überall. Und bei jedem Wetter.
6: Ja, und noch stehen sie in Reih und Glied, aber jetzt geht in Dithmarschen die Weißkohlernte wieder los. Und weil die Blätter so empfindlich sind, muss der Kohl immer noch per Hand geerntet werden. Dafür braucht es viele Menschen und deshalb sind zurzeit eine Menge Erntehelfer an der Westküste.
7: Gut 1000 von ihnen kommen aus Rumänien und leben während der Erntezeit in Wesselburen. Aber da gibt es jetzt immer wieder Beschwerden der Einheimischen über einige Erntehelfer. Das war gestern Thema in einer Einwohnerversammlung.
8: Ja, die können alle gerne rein. Ne? Wir haben hier so ganz viele Plätze noch frei.
9: Bürgermeister Elas hat zur Einwohnerversammlung eingeladen. Es geht um einen Streit zwischen Einheimischen und Erntehelfern aus Rumänien.
10: Also konkret sieht das so aus, dass eigentlich zwei- oder dreimal die Woche Lärmbelästigung, also dass meine Eltern die Polizei rufen müssen wegen Lärmbelästigung, extreme Geruchsbelästigung, Nebel, also Rauchentwicklung durch tägliches Grillen, durch Müllverbrennung.
9: Schlachtabfälle findet der Bürgermeister regelmäßig in der Feldmark. Vom Beginn des Jahres bis Mitte Juli haben die Einwohner 83 Ruhestörungen der Polizei gemeldet. Von 9 festgestellten Ordnungswidrigkeiten wurde aber nur eine geahndet, sagt der Polizeichef.
11: Und da müssen wir tatsächlich mal bei ruhestörenden Lärm unsere übliche Toleranzschwelle, die da lautet, wir hören uns das einmal an und dann beim zweiten Mal oder dritten Mal passieren Maßnahmen, ein bisschen nach unten schrauben und dann vielleicht gleich beim ersten Mal dafür sorgen, dass eine Musikbox bei der Polizei bleibt.
9: Polizei allein kann das Problem aber nicht lösen, meint der Bürgermeister.
8: Wir müssen uns alle so ein bisschen mal an die Nase fassen, ob alles so richtig ist, was wir hier auch machen. Wir sind auch nicht die Besten dann.
9: Denn 700 Rumänen leben inzwischen fest in Wesselburen, wollen sich hier eine Zukunft aufbauen. An ihrer Integration arbeitet sie und berichtet von Alltagsrassismus.
12: Wenn allein diese Verallgemeinerung die Rumänen immer fällt, zeigt das schon, was es hier für ein Problem gibt. Gar nicht bösartig gemeint, also auch von Leuten, die ganz offen sind. Aber diese Pauschalierung, die Rumänen, zeigt, dass gearbeitet werden muss.
9: Sie sagen, sie wollen Teil der Stadt werden. Die Quartiersbeauftragte übersetzt für sie.
13: Gefällt mir nicht, wenn ich mit Leuten möchte Kontakt haben, zum Beispiel Nachbarn, Kollegen, Arbeit, dass die immer sagt, ja, Rumäner mag Schlachter, Rumäner mag irgendwie alles kaputt. Das stimmt nicht alles. Vielleicht sind welche Markt, aber nicht alles in einen Topf rein.
9: In Wesselburen soll es bald ein Café als Begegnungsstätte geben.
12: Da ist es ganz, ganz wichtig, ins Gespräch zu kommen, sich kennenzulernen und zusammen zu feiern, Dinge zu erleben, die Kultur zu tauschen, auch Türen zu öffnen, Namen kennenlernen und Gesichter kennenlernen und sich auf der Straße grüßen.
9: Kurz vor Beginn der Erntezeit startet Wesselburen also einen neuen Integrationsversuch.
6: Es gibt Ereignisse, die lange zurückliegen, die aber keinesfalls vergessen sind, weil immer wieder an sie erinnert wird. Und es gibt Vorfälle, von denen wissen wir kaum etwas. Heute, vor genau 80 Jahren, ist es im Lübecker Hafen zu einer Katastrophe gekommen, die bislang kaum bekannt ist. Bei der Verklappung von Kriegsmunition explodierte im Wallhafen eine Bombe. 8 Menschen kamen ums Leben. Heute wurde in Lübeck erstmals der Opfer gedacht.
14: Sie sind aus Großbritannien und den USA angereist. Nachfahren britischer Soldaten, die hier vor 80 Jahren unter Einsatz ihres Lebens Kriegsmunition entschärften. Am 20. August 1946 explodierte auf der Lübecker Wallhalbinsel eine Bombe bei der Verladung. 8 Menschen starben, 19 weitere wurden schwer verletzt. Nach dem Unglück hat sein Urgroßvater die Entschärfung der übrigen Bomben geleitet.
15: Him and, you know, his fellow men.
16: Er und sein Team haben die Bomben per Hand auf ein Motorboot geladen und sie aus der Stadt transportiert. Dort wurden sie zur Explosion gebracht, um eine noch größere Katastrophe in Lübeck zu verhindern.
14: Aus Sicherheitsgründen sind danach keine Munitionszüge mehr durch die Lübecker Altstadt gefahren.
6: Ja, und mehr über diese Geschichte erfahren Sie dann am Sonntag hier bei uns in unserer Zeitreise.
7: Wer an Musik aus Schweden denkt, denkt wahrscheinlich zuerst an ABBA, Roxette oder den DJ Avicii. Wenn es um erfolgreiche Popmusik geht, dann macht den Schweden keiner was vor. Aber auch in der Klassik treffen die Schweden den richtigen Ton. Zu erleben war das gestern Abend im Rahmen des Schleswig-Holstein Musikfestivals in Schenefeld.
1: Jahrhunderte alt, ein bisschen geheimnisvoll. In Schweden eines der traditionellen Instrumente, die Nyckelharpa, die sogenannte Schlüsselfiedel. Gestrichen wird sie mit einem Bogen, die Töne entstehen aber nicht mit den Fingern auf den Saiten, sondern über Tasten.
2: Es gibt viele Dinge, die an diesem Instrument faszinierend sind. Optisch, vom Klang her und auch all mit den Resonanzsaiten. Es ist ein sehr spezieller Klang. Das gesamte Repertoire unseres Ensembles hat mich von Anfang an völlig in seinen Bann gezogen.
1: Hinzu kommt die norwegische Hardangerfiedel. Sie sieht aus wie eine Geige. Doch unter den Spielsaiten liegen zusätzliche Resonanzsaiten.
2: Wenn ich also spiele, vibrieren sie alle. Vielleicht hast du das gesehen. Weil ich zum Beispiel hier ein A gespielt habe und das hier auch ein A ist. Hier sieht man, wie sie vibrieren.
1: Zwei Instrumente, die an diesem Abend in der Bonifatiuskirche in Schenefeld den Klang des Nordens transportieren. Die Curious Bards widmen sich mit traditionellen und den alten skandinavischen Instrumenten, Tänzen und sehnsuchtsvollen Liedern des 18. Jahrhunderts.
17: Eine Seite von der Mythologie, von der skandinavischen Mythologie, die sehr wichtig ist für beide Länder, die wir heute spielen, also Norwegen und Schweden, also für Geister und Kreaturen, aber auch für die Simple-Leute, für das Simple-Volk.
1: Eine musikalische Reise zurück in eine andere Zeit. Nordic Sounds, alte skandinavische Musik, die viele so zum ersten Mal hören.
18: Ich habe die Instrumente nur vom Namen her gekannt. Und jetzt das mal live zu hören, ist eine wunderbare Erfahrung.
19: Es klingt irgendwie sehr alt und macht eine spannende Atmosphäre auf jeden Fall.
20: Wir waren letztes Jahr auch schon in Schweden und das holt einen auf jeden Fall wieder ab.
1: Musik aus Skandinavien mit alten Instrumenten.
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6: Und jetzt gibt's noch was fürs Auge. Dieses Foto hat uns Hans-Werner Carstensen aus Flensburg geschickt. Wenn Sie noch ein bisschen was vermissen, es kommt noch das Glücksburger Schloss dazu. Und danach kommt jetzt noch Sebastian mit dem Wetter. Wir

0: Und jetzt Ihr Wetter für Schleswig-Holstein.
1: Mit dem Durchzug der Kaltfront gestern gab es mindestens 5 potenzielle Tornadoereignisse in Deutschland. 3 davon sind bereits bestätigt. Wir haben allerdings Glück gehabt im Land. Dennoch ist die Wetterlage aktuell prädestiniert dafür, dass sich aus den Schauern heraus, vielleicht sogar auch über dem Wasser, durchaus nochmal eine sogenannte Wasserhose, ein Tornado, also auf dem Wasser, bilden kann. Die Wetterlage dazu sieht wie folgt aus. Wir sind immer noch in den Fängen eines Tiefkomplexes. Der erstreckt sich gerade von den britischen Inseln direkt über Skandinavien weiter bis ins Baltikum. Und allen voran ist es das Tief Nora, was jetzt gerade auf uns zusteuert und immer auch wieder kühlere Luftmassen bringt, dadurch eben Schauer aktiviert, die über warmes Wasser laufen. Und wenn dann die Wetterlage passt und es anfängt zu rotieren, kann es daraus durchaus mal eine Wasserhose geben. Für die Nacht sieht es so aus, dass entsprechend weitere Schauer von Westen immer mal wieder durchziehen. Teilweise ist die Intensität aber etwas niedriger als am Tag heute. Vielleicht ist dennoch auch mal ein Gewitter dabei und das Ganze bei Tiefstwerten zwischen 15 und 12 Grad. Und auch morgen starten wir erstmal wechselhaft in den Freitag mit einigen Schauern, manchmal auch länger anhaltender Regen in so einem Streifen, der dann quer über dem Land durchziehen kann. Aber im Laufe des Tages setzt sich dann so langsam Hochdruckeinfluss durch. Dann wird es von der Nordsee her allmählich trockener. Dann kann sich auch die Sonne zeigen und dann kriegen wir auch die Sonnenstunden von 5 bis 7 insgesamt zusammen, also tendenziell eher am Nachmittag. Ja, und die UV-Belastung liegt dann im mittleren Bereich. Der Wind orientiert sich dann auch entsprechend an dem Durchzug des Tiefs und dem Regen. Der kommt zunächst aus südwestlicher Richtung mit der Wind.

0: Windstärke 3 bis 4 dreht später auf Nordwest, behält seine Windstärke bei. Allerdings die Böen in Schauern sind durchaus auch nochmal kräftig unterwegs. Die Temperaturen erreichen morgen Spitzenwerte von 20 bis 22 Grad in der Luft und das bei Wasserwerten aktuell gemessen von 19 Grad in Ostsee und Nordsee. Auch am Sonnabend geht es noch etwas wechselhafter zu in Richtung Sonntag und Montag, deutlich stabiler. Dann gehen die Temperaturen rauf und nächste Woche wartet dann wieder Hitze auf uns und damit einen schönen Abend.
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16: Guten Abend und herzlich willkommen zu Buten und Binnen. Schön, dass Sie mit dabei sind. Das ist schon ein Ding, was da heute Mittag als Mitteilung von der Staatsanwaltschaft kam. Bedienstete der JVA sollen Drogen in den Knast geschmuggelt haben. Eins unserer Themen heute. Staatsanwaltschaft ermittelt Korruption im Gefängnis, Streit um Standort, neue Erstaufnahmeeinrichtung und Cold Case aus Österreich. Eine Spur führt nach Bremen. Dass hinter Gittern gedealt wird, das ist nichts Neues. Drogen und andere verbotene Waren, die finden immer wieder ihren Weg durch die Gefängnismauern. Aber der Fall, der jetzt in Bremen aufgedeckt wurde, der klingt wie ein echter Krimi. Und zwar sollen auch diejenigen mitgemischt haben, die genau solche Deals eigentlich verhindern sollen. Die Justizbeamten selbst. Die Bremer Staatsanwaltschaft, die ermittelt gerade unter anderem gegen 6 JVA-Beschäftigte. Heute gab es deshalb eine große Razzia. Maren Schubert.
17: Es geht um den Verdacht der Korruption im Knast. Mitarbeitende sollen Gefangene mit Drogen und weiteren Dingen versorgt haben. 10 Hafträume wurden heute in der Justizvollzugsanstalt Oslepshausen laut Staatsanwaltschaft durchsucht. Auch Wohnungen in Bremen und Niedersachsen ließ die Staatsanwaltschaft durchsuchen, erklärt ihr Sprecher.
18: Der Tatverdacht ist zum einen die Straftatbestände der Bestechung und der Bestechlichkeit, aber auch des Handels mit Betäubungsmitteln in nicht geringer Menge. So, und konkret geht es darum, dass der Verdacht besteht, dass die JVA-Bediensteten Kommunikationsmittel, Lebensmittel, aber auch Betäubungsmittel in die JVA eingeschleust haben sollen.
17: Mehrere Monate schon werde ermittelt. Zuvor seien auffällig häufig unerlaubte Dinge wie Handys oder Drogen bei Inhaftierten gefunden worden. Insgesamt 23 Menschen werden derzeit beschuldigt, daran beteiligt gewesen zu sein, Gegenstände in die JVA zu schmuggeln.
18: Der Verdacht geht dahin, dass die Bediensteten diese an Häftlinge übergeben haben und die Häftlinge ihrerseits die Sachen, zum Beispiel Betäubungsmittel, weiterveräußert haben oder aber, dass diese Dinge vorher bestellt worden sind und dann sind sie entsprechend ausgehändigt worden.
17: Da sollen also zum einen Häftlinge gewesen sein, die in der JVA einsitzen. Gegen 10 wird ermittelt. Außerdem ermittelt die Staatsanwaltschaft gegen 6 Bedienstete der Justizvollzugsanstalt, also Menschen, die in der JVA ein- und ausgehen. Eine weitere Tatverdächtige arbeitet für einen freien Träger im Gefängnis, sie soll Lehrerin sein. Auch im Visier der Ermittler 6 weitere Menschen, die nicht in der JVA arbeiten oder einsitzen.
18: Man muss zum Beispiel für den Betäubungsmittelkomplex vielleicht 2 Dinge auseinanderhalten. Da ist zum einen der Verdacht, dass durch einen Bediensteten ganz, ich sag mal, 1 Kilogramm Kokain eingeschleust worden sein soll. Darüber hinaus besteht der Verdacht, dass eine Lehrerin synthetische Cannabinoide, die Flüsse.

0: flüssig oder wo Blätter damit getränkt worden sind und diese Blätter eben in die JVA verbracht haben soll und dort an Häftlinge übergeben haben soll.
1: Die 6 Mitarbeitenden der JVA seien vorerst vom Dienst freigestellt, sagt die zuständige Justizsenatorin. Wie weiter mit ihnen umgegangen wird, werde geprüft.
2: Sie werden es nie schaffen, eine JVA 100%ig freizuhalten von eingeschleusten Gegenständen oder gegebenenfalls von Betäubungsmitteln. Aber wir werden nochmal unsere Strukturen uns anschauen. Wir haben einen neuen Drogenscanner angeschafft, der auch dazu beitragen kann, dass besser verhindert werden kann, dass Drogen in die JVA eingeschleust werden.
1: Auch soll ein Expertengremium Abläufe und schärfere Maßnahmen prüfen. Festgenommen wurde heute niemand. Die Ermittlungen rund um mögliche Korruption in der JVA Oslepshausen werden wohl noch eine Weile andauern.
3: Die Zahl der Asylanträge in Deutschland, die ist in den vergangenen Jahren immer weiter gesunken. Der Trend, der gilt auch für Bremen. Immer weniger Flüchtlinge kommen hier an. Aber während viele Bundesländer gerade Plätze in Erstaufnahmeeinrichtungen abbauen und sogar ganze Standorte schließen, plant Bremen einen neuen. Warum eigentlich, wenn jetzt schon viele Plätze frei sind? Tja, und dann gibt's auch noch Ärger um den Standort. Michael Brandt.
4: In diesem ehemaligen Bürogebäude an der Bürgerweide plant Bremen eine neue Aufnahmestelle für Flüchtlinge. Mit 350 Plätzen. Das ist zwar zentral gelegen, aber das Umfeld direkt am Bahnhof gilt als problematisch. Ist das der richtige Ort? Ole Humpig von der FDP hat Zweifel. Für die heutige Sitzung der Sozialdeputation hatte er um einen Bericht gebeten.
5: Wir müssen uns auch der Wahrheit ins Auge sehen und sehen dort, dass wir eine Drogenherausforderung direkt im Vorfeld der Unterkunft haben, dass wir ein Drogenumfeld im Bahnhofsumfeld generell haben.
4: Auch Sigrid Grünert von der CDU hält das Projekt an dieser Stelle für falsch.
6: Nach meiner Meinung ist das hochbelastete Bahnhofsumfeld überhaupt nicht geeignet für die Flüchtlingsunterbringung. Da kommen Männer, Frauen und Kinder an, wie gesagt, für 350 Personen ist das konzipiert und die sehen dort alles, aber nicht, wie Integration gut gelingen kann.
4: Eigentlich will Bremen aber Plätze abbauen, weil immer weniger Flüchtlinge kommen. Kamen 2022 noch durchschnittlich 1.112 Menschen pro Monat, sind es in diesem Jahr gerade noch 182. Bremen will deshalb mehrere Notunterkünfte schließen, im kommenden Jahr etwa die große in der Überseestadt. Macht die neue Unterkunft da überhaupt Sinn? Sozialsenatorin Claudia Schilling führt zwei Argumente an.
2: Ja, zum einen, dass wir die Notunterkünfte abbauen wollen und dort natürlich Plätze wegfallen werden. Und zum anderen müssen wir immer die weltpolitische Lage im Blick behalten. Wir haben festgestellt, dass die Geflüchtetenwellen immer wieder kamen. Wir sehen, welche Auswirkungen der Krieg in der Ukraine hat. Und das bedeutet, dass wir immer einen Kapazitätspuffer auch vorhalten müssen.
4: 18 Millionen Euro in 15 Jahren kostet das Projekt. Im kommenden Jahr soll die Unterkunft eröffnen.
3: Fast 10 Jahre liegt ein Toter in einem Wald in Österreich. Wer der Mann war, das ist bis heute ein Rätsel. Ausgerechnet ein Radtrikot aus Bremen aber könnte jetzt weiterhelfen. Dazu kommen wir gleich nach den Kurznachrichten im Buten und Binnen Kompakt.
7: Der Fahrer dieses Lastwagens ist am Mittag auf einen anderen LKW aufgefahren, hier auf der Autobahn 1 in Höhe Dreieck Stur. Laut Polizei hatte sich wegen einer Baustelle ein Rückstau gebildet. Den habe der Fahrer übersehen. Er wurde schwer verletzt ins Krankenhaus gebracht. Der Anhänger des vorderen Lastwagens stürzte um. Die Strecke Richtung Osnabrück ist voraussichtlich bis 21 Uhr komplett gesperrt. Neben dem KI-Weltkongress findet in Bremen auch das KI-Festival Fast Forward statt, das unter anderem Alltagstipps für den Umgang mit künstlicher Intelligenz geben will. Die Bildungsexpertin und ehemalige Schulleiterin Silke Müller spricht auf der Bühne über Risiken und Chancen für Kinder und Jugendliche.
8: KI kann Nachhilfelehrer sein für Schülerinnen und Schüler. KI kann Hilfe sein im Lehreralltag, übrigens, wenn ich eine Klassenfahrt plane. Und KI kann ganz schnell Antworten geben und ganz schnell, wie gesagt, auf individuelle Herausforderungen reagieren.
7: Neben KI in der Bildung geht es bei der Konferenz auch um Robotik, KI in der Verwaltung oder im Handwerk. Aber auch um Fake News und wie sich künstliche Intelligenz auf unsere Gesellschaft oder das Klima auswirkt. Organisiert vom Weserkurier, um Bremer Unternehmen und Fachleute zusammenzubringen.
9: Wir wollen zeigen, was in Sachen KI gerade die Welt bewegt, aber auch,

0: bremische Unternehmen hier Ideen haben, selber aktiv sind, Geschäftsmodelle sich überlegt haben.
1: Während heute vor allem Unternehmen vertreten sind, besuchen morgen Schüler, Azubis und Studierende das Festival in der Überseestadt.
2: Diese Geschichte ist erstmal schwer zu begreifen. Jahrelang liegt ein toter Mann in einem Wald in Österreich. Ein Jäger hatte ihn sogar entdeckt und trotzdem niemandem Bescheid gesagt. Bis heute weiß niemand, wer der Tote ist. Aber es gibt eine Spur und die führt ausgerechnet nach Bremen zu einem Cycling-Trainer. Das österreichische Fernsehen, das hatte kürzlich erst über diesen zurückliegenden Fall berichtet, weil er eben noch nicht abgeschlossen ist. Ein Cold Case. Meine Kollegin Antonia Rüller, die ist der Spur nach Bremen gefolgt.
3: Ein Waldstück in der Steiermark. Ein Skelett ohne Kopf. Und eine Spur, die nach Bremen führt. Zu dem Cycling-Trainer Ralf Buzin. Könnte er den Toten gekannt haben?
4: Also das ist schon ein Schauder jetzt, wo Sie mir die Frage stellen, immer noch, weil letztendlich niemand vermisst diesen Toten. Und ich dachte auch, vielleicht ist er mir wirklich bekannt, saß mir gegenüber und ich habe vielleicht mit ihm zusammen gelacht oder zusammen auch eine Cyclingstunde gefahren.
3: Mai 2025. In einem Waldstück in der Steiermark meldet ein Jäger menschliche Überreste. Bei seiner Befragung gesteht er dem Verhandlungsleiter, dass er sich damit etwas Zeit gelassen hat.
5: Da hat der Besitzer dieses Waldes dann gesagt, bei unseren Vernehmungen, bei unseren Befragungen, dass er die Leiche eigentlich schon viel früher das erste Mal entdeckt hat.
3: Viel früher heißt vermutlich schon 2014. Der Jäger entdeckt den Leichnam, doch statt die Polizei zu rufen, lässt er ihn knapp 10 Jahre im Wald liegen.
5: Es ist natürlich verwunderlich, dass jemand in so einem Zusammenhang keine Anzeige macht. Er hat sich damit gerechtfertigt, dass er gesagt hat, in seinem Jagdrevier möchte er Ruhe haben. Seinem Jagdrevier will er jede Aufregung für sein Wild vermeiden und dementsprechend hat er auch keine Anzeige gemacht.
3: Die Polizei fängt an zu ermitteln. Wer war dieser Mann? Doch kein Vermisstenfall passt zu ihm. Und von der Leiche selbst ist nicht mehr viel übrig. In der Nähe findet man zwar Sportkleidung, ein Fahrrad und Knochenreste, aber der Schädel fehlt. Trotz des fehlenden Schädels kann der forensische Anthropologe Fabian Kanz das Profil des Toten weiter bestimmen.
6: Die Gerichtsmedizin in Graz hat bei der Obduktion neben den Skelettteilen auch noch 2 Fußnägel gefunden, in den Turnschuhen drinnen. Und diese Fußnägel waren für mich sehr günstig, weil es ein Gewebe ist, das praktisch eigentlich unmittelbar vor dem Tod gebildet worden ist und dadurch praktisch sehr genau gesagt werden kann, wann derjenige verstorben ist. Wir haben herausfinden können, dass der frühestens 2014 verstorben ist und spätestens 2019.
3: Auch das Alter können die Ermittler eingrenzen. Der Mann war vermutlich zwischen 45 und 55 Jahre alt. Und dieses Stück Stoff liefert einen weiteren Hinweis. Das Radtrikot. Es führt die Ermittler nach Bremen. Und jetzt kommt Ralf Buzin ins Spiel. Denn dieses spezielle Trikot wurde extra für seine Kurse bedruckt.
4: Auf dem Rücken stand halt NC Cycling Academy und Just for Trainer. Und das haben wir tatsächlich auch nur an Trainer, die also diese Lizenz erworben haben, auch abgegeben. Und so kamen sie dann auf mich, weil ich der Gründer dieses Unternehmens war und für Europa damalig auch verantwortlich.
3: Für Ralf Buzin und seine Kollegen beginnt eine Suche in den Unterlagen. Könnte unter seinen ehemaligen Teilnehmern der unbekannte Tote sein?
4: Und so haben wir dann alle Unterlagen durchgesehen, weil wir auch in Österreich und in der Schweiz auch ausgebildet haben und haben erstmal abgewogen, Mann und Frau getrennt. Dann haben wir geschaut, wann wurde dieses Shirt in Italien produziert und wer konnte dieses Shirt denn dann bekommen haben ab dem Zeitpunkt.
3: Mehr als 1000 ausgebildete Trainer. Die Ermittler können nicht weiter eingrenzen und machen den Fall öffentlich. In der Sendung Fahndung Österreich. Zahlreiche Hinweise gehen bei dem Landeskriminalamt Steiermark ein. Auch aus Bremen. Sogar mögliche Namen nennen die Zuschauer.
5: Für uns die wichtigste Frage ist einmal, wer ist der Tote? Also wenn wir die Identität wüssten, dann könnte man auch gezielt weitere Ermittlungen anstellen. Wie ist der Mensch dorthin gekommen? Was hat er dort gemacht? Warum war er dort?
3: Auch Ralf Buzin und seine Cycling-Community beschäftigt der Fall weiterhin. Dass jemand einfach verschwindet und niemand nach ihm sucht, lässt sie nicht los.
4: Unsere Community hat sofort gesagt, wir müssen da etwas mehr machen als nur Ermittlungen. Und deswegen haben wir uns dazu bewogen gefühlt, einen Gedenkstein quasi aufzustellen in Österreich. Wir fahren dahin und werden also jetzt Spendengelder sammeln, auch über kostenlose Cyclingkurse oder wer sich beteiligen möchte.
3: Was ist hier in der Steiermark passiert? Die Ermittler hoffen weiterhin auf den entscheidenden Hinweis. Vielleicht auch aus Bremen.
2: Eigentlich könnte man denken, wenn irgendwo Barrierefreiheit selbstverständlich sein sollte, dann doch bei der Gesamtschwerbehindertenvertretung. In Bremen ist ausgerechnet deren eigenes Treppenhaus seit einigen Jahren ein Streitfall. Denn was für die meisten nur ein paar Stufen sind, kann für Menschen mit einer Seh- oder Gehbehinderung darüber entscheiden, ob sie selbstständig und vor allem sicher durchs Gebäude kommen. Hauke Hirsinger berichtet.
7: Es ist einfach auch unwürdig gegenüber den Beschäftigten. Und ich finde diese Haltung, ehrlich gesagt, erschütternd und auch ignorant. Und das macht einfach in der Außenwirkung einen fatalen Eindruck.
8: Christian Darbs arbeitet bei der Gesamtschwerbehindertenvertretung GSV. Er ist blind und er ist sauer. Denn ausgerechnet hier bei der GSV sei das Treppenhaus nicht barrierefrei. Grund, es fehlt ein durchgehendes Geländer.
7: Das Problem ist hauptsächlich eben auch durch diese Unterbrechung, fühlt es sich für einen blinden Menschen an, so ein bisschen, als würde ich im luftleeren Raum laufen. Und dann muss man sich ja noch konzentrieren, wo man ist, in welcher Etage. Das hört sich banal an, aber das könnte eben erheblich leichter sein.
8: Das mit dem fehlenden Geländer wird langsam zur unendlichen Geschichte. Seit Ende 2022 ist dieses Gebäude an der Faulenstraße die Geschäftsstelle der GSV. Und seither streitet sich der Chef von Christian Darbs, Gesamtschwerbehindertenvertreter Marco Bockhold, mit den verantwortlichen Stellen um die Barrierefreiheit seines Dienstsitzes.
9: Auf dieses Objekt hier bezogen wurde mir im letzten Jahr gesagt, die Schlosserarbeiten für das Treppenhaus, was mein Mitarbeiter vorgeführt hat, wie schwerlich das nutzbar ist für ihn. Diese Umbaumaßnahmen würden 50.000 bis 70.000 Euro kosten und das Geld wäre nicht da. Ich habe Ende April unseren Finanzsenator angeschrieben, habe da nochmal die Dringlichkeit erklärt, mit Fotos, mit allem drum und dran. Keine Reaktion bis heute erhalten.
8: Wir haben bereits vor 14 Monaten über das Treppenhaus berichtet. Das Treppenhaus, das auch von seh- und gehbehinderten Klienten der GSV genutzt werde, so Bockhold. Jetzt hat er Anzeige bei der Gewerbeaufsicht eingereicht.
9: Weil ja auch ein gewisses Gefährdungsrisiko allein wegen dem Treppenhaus hier vorhanden ist, dass Menschen mit Behinderung dort auch stolpern können oder stürzen können.
8: Das Finanzressort erklärt auf Nachfrage, dass man die Briefe des GSV an eine Fachabteilung weitergeleitet habe. Und? Das Gebäude entspricht der zum Anmietungszeitpunkt gültigen DIN-Norm zur Barrierefreiheit. Zur weiteren Verbesserung der Barrierefreiheit wurden in den Vorjahren über 20.000 Euro investiert. Eine Evakuierung von Menschen mit Beeinträchtigungen ist mit dem Escape Chair über das Treppenhaus jederzeit möglich. Außerdem sei einer der zwei Fahrstühle bei der GSV umgerüstet worden. Damit könne man barrierefrei in die fünfte Etage kommen.
10: Reicht nicht eigentlich ein Fahrstuhl?
9: Nee. Nein, es sind zwei da. Was ist, wenn dieser eine Aufzug der neuere mal ausfällt? Oder wenn eine Wartung ist, wie auch immer. Dann muss der zweite Aufzug ja auf jeden Fall auch nutzbar sein, also auch für Menschen mit Behinderung frei nutzbar sein, dass diese Menschen dann in der Selbstbestimmtheit selber entscheiden können, gehe ich Treppenhaus, nehme ich einen Aufzug, irgendwie, das ist Selbstbestimmtheit.
8: GSV gegen den Finanzsenator. Jetzt ist der jahrelange Streit also ein Fall für die Gewerbeaufsicht.
2: Künstliche Intelligenz verändert den Arbeitsmarkt sehr stark. Das merken Sie vielleicht auch schon. Sie nimmt uns ja auch Arbeit ab. Klingt erstmal gut, bis es um den eigenen Arbeitsplatz geht. Einige fürchten, dass der durch KI wegfallen könnte. Wie nah ist dieser Umbruch eigentlich schon und wen wird's treffen? Darüber spricht Felix Krömer im heutigen Teil der Wochenserie mit einem Experten auf dem Weltkongress für KI in Bremen. Vorher der Film von Johanne Bischoff und Annalena Borchert.
11: Nein, das ist kein Fake. Dieses Image-Video von Boston Dynamics zeigt tatsächlich den selbstständig agierenden Roboter Atlas als Bauhelfer. Noch krasser der Blick nach China. In dieser sogenannten

0: überflüssig zu machen. So ersetzt der Roboterarm Fiona einen Menschen beim Pakete sortieren. Dieses KI-gestützte Kassensystem in der Uni Osnabrück kommt ohne Kassiererin klar, weil es selbst die Speisen erkennt. Und auch die neue Bahnumschlagsanlage in Bremerhaven soll in 3 Jahren ohne Menschen arbeiten können. Der amerikanische KI-Unternehmer Matt Schumer postete vor kurzem auf der Plattform X: Etwas Großes passiert. Er sagt, der große KI-Schock auf dem Arbeitsmarkt steht unmittelbar bevor.
1: Und ich begrüße jetzt den KI-Strategen der Buhlmann-Gruppe bei mir. Buhlmann ist ein Handelsunternehmen für Stahlrohre, hat seinen Stammsitz in Bremen, agiert aber weltweit mit mehr als 2000 Mitarbeitern in 23 Ländern. Heiko Butz, moin.
2: Moin.
1: Herr Butz, der große KI-Schock innerhalb von 5 Jahren, vielleicht sogar noch viel schneller. Werden die meisten Bürojobs von KI-Agenten übernommen sein? Das sagt Matt Schumer in diesem Essay, Something Big is Happening. Gehen Sie da mit oder ist das Panikmache?
2: Ich glaube, das ist vor allem richtig gutes Marketing, deswegen sprechen wir darüber. Aber selbst wenn sich Büroarbeit verändert und manche Jobs verschwinden werden, wir in Deutschland können da eine große Chance von haben, weil die Babyboomer einfach in die Rente gehen. 2035 werden 3 bis 5 Millionen Arbeitnehmende fehlen.
1: Also Sie sprechen den Fachkräftemangel an, den könnte man mit KI ausgleichen. Darin liegt natürlich auch eine Chance. Nichtsdestotrotz, da findet ein Wandel statt, glaube ich. Das kann man nicht in Abrede stellen. Wen wird es treffen? Wer oder was wird tatsächlich überflüssig?
2: Also Arbeit wird sich verändern und das wird sich für alle verändern, so wie es auch in der Vergangenheit schon war. Wenn sich es nicht verändern würde, würden immer noch 95% der Menschen in Norddeutschland in der Landwirtschaft arbeiten. Das heißt, jetzt ist wieder eine Veränderung. Wie ich damit umgehe, das liegt bei jedem in der eigenen Hand, zu gucken, wie kann ich da von der KI profitieren.
1: Es heißt ja auch oft, hier fallen Jobs weg, aber dafür entstehen da andere. Ist das eine Rechnung, die tatsächlich aufgeht? Und geht sie vor allen Dingen für die Menschen auf, die dann tatsächlich vielleicht von so einer Jobrationalisierung betroffen wären? Denn man wird ja nicht mal über Nacht umgeschult.
2: Also die Mitarbeitenden sollten darauf bestehen, umgeschult zu werden. Die sollten sich dieser Herausforderung der KI-Veränderung stellen und ihre Nische in dieser neuen Welt, in der veränderten Welt finden und das auch einfordern.
1: Also Sie sehen darin eindeutig auch eine Chance, das höre ich raus. Nichtsdestotrotz hat auch dieses Essay nochmal Ängste geschürt, die schon da waren. Wie nimmt man den Menschen die Ängste oder wie begleitet man diese Ängste?
2: Wir machen es in der Buhlmann-Gruppe so, dass wir transparent sind. Und wir haben gesagt, es gibt keine Kündigungen wegen KI. Wir machen über 80 Workshops, haben wir jetzt schon gemacht, mit den Mitarbeitenden hin zu einer persönlichen Unterstützung. Was hilft dir in deinem Alltag am Computer? Was kann die Arbeit abnehmen über KI?
1: Das heißt, Sie setzen KI schon ein. Wie tun Sie es und wie nehmen Sie Ihre Mitarbeitenden dabei mit?
2: Bei uns haben die Büromitarbeitenden, über 1000 Leute haben einen Zugang zu KI, wo sie datenschutzkonform sicher KI nutzen können und damit ihren eigenen Alltag, ihren eigenen Büroalltag, die Zeitfresser sozusagen, mit KI vereinfachen können.
1: Das heißt also, die Mitarbeitenden sollen im Prinzip sehen, wo sie selber einen Mehrwert davon haben und dann darüber die Angst verlieren. Ist das so ein bisschen das Konzept?
2: Genau, das ist die Idee, selber einen Bezug zur KI zu finden und zu sehen, ja, es hilft mir. Trotzdem bleibt die mitarbeitende Person immer noch in der Verantwortung. Also KI ist ein Tool und kein Ersatz.
1: Wir werden ja diesen Prozess so oder so nicht aufhalten können, ne? Ich glaube, das steht außer Frage. So, nun kann man natürlich irgendwie sich zurücklehnen und warten, bis irgendwer irgendwann mal auf einen zukommt. Wie würden Sie es machen? Oder würden Sie sagen, nein, wir müssen, wenn wir es mitgestalten wollen, müssen wir jetzt einsteigen?
2: Also sehr klar die Botschaft an alle da draußen. Ja, das ist eine sehr schnelle Entwicklung und wir dürfen den Anschluss daran nicht verpassen. Wir haben schon mal den Anschluss verpasst an Online-Marketing. Die großen Plattformen sind in den USA. Die ganzen Gelder hier gehen rüber. Wir sollten in KI wirklich bitte nicht nochmal den gleichen Fehler machen.
1: Okay, also Ängste durchaus ernst nehmen, aber sich davon nicht abschrecken lassen. Ich glaube, das ist so ein bisschen die Botschaft, die ich bei Ihnen raushöre. Herr Butz, ich bedanke mich ganz herzlich fürs Gespräch.
2: Sehr gerne.
3: Ja, mal eben die KI-Fragen, das machen inzwischen viele von uns. Aber was passiert eigentlich, wenn wir ihr immer mehr das Denken überlassen? Werden wir dadurch schlauer, weil wir ein mächtiges Werkzeug haben, oder verlernen wir irgendwann Dinge, die wir heute noch selbst können? Morgen klären wir die provokante Frage: Macht KI dumm? 2 Tage ist es her, dass der neue alte Werder-Star wieder in Bremen gelandet ist. Niklas Füllkrug, und die Fans, die sind weiterhin aus dem Häuschen. Beziehungsweise im Werder-Shop. Schlange stehen ist angesagt. Und dafür muss Werders neuer Stürmer Niklas Füllkrug

0: nicht mal persönlich auftauchen. Seit seiner Rückkehr ist das Füllkrug-Trikot der Renner. Und auch sein Trainer Daniel Thune, der feiert ihn schon vor seinem ersten Einsatz wie den Heiland.
1: Der Junge hat Bock, der Junge hat Energie. Also Selbstvertrauen ohne Ende, könnte man in Flaschen abfüllen und verkaufen. Also das ist ja etwas aus unserer vermeintlichen Lethargie, wo wir uns viele Monate bewegt haben, haben wir noch mal einen gefunden, der uns da rausziehen will.
0: Samstag geht's gegen den Oberligisten Lüneburg im DFB-Pokal. Die Fans, die freuen sich und einer von ihnen ganz besonders, der Bremer Bo Weishaupt. Der erfüllt sich einen großen Kindheitstraum. Er spielt für Lüneburg und kann jetzt dafür sorgen, dass sein Lieblingsverein Werder aus dem Pokal fliegt. Finny Anton berichtet.
2: In diesem Fußballer schlagen zwei Herzen. Eins für den Lüneburger Sportclub Hansa und eins für seinen Lieblingsverein Werder Bremen. Jetzt ist er heiß auf das Duell seiner Träume.
3: Also für mich persönlich kann ich sagen, das Spiel meines Lebens bis jetzt, ja.
2: Bo Weishaupt kommt aus Lesum, ist gebürtiger Bremer und, seit er denken kann, Werder-Fan.
3: Hatte damals alle möglichen Stickeralben, Trikots von Werder Fanartikel. Der erste Moment, den ich ganz bewusst wahrgenommen habe, war, glaube ich, das Abschiedsspiel von Marco Bode. Ich glaube, das war mein erster Stadionbesuch damals.
2: Weishaupt wird selbst Fußballer. Sein wichtigster Jugendverein, der Blumenthaler SV. Vor 6 Jahren Landespokalfinale gegen Oberneuland. Blumenthal in Blau. Trotz Weishaupts Tor zum 1:2 verlieren sie am Ende im Elfmeterschießen.
3: Oh, das hat mich schon sehr geärgert, muss ich sagen. Das war 2020. Das war tatsächlich auch schon das dritte Pokalfinale, was ich mit dem Blumenthaler SV bestritten habe.
2: Vor 4 Jahren verlässt er Bremen für diese andere Hansestadt. Er geht nach Lüneburg mit seiner heutigen Frau. Der 31-Jährige arbeitet als Personalmanager, gründet eine Familie und findet seinen Platz beim Oberligisten LSK Hansa. Spielt dort aktuell seine 4. Saison.
4: Bo ist wirklich ein sehr, sehr guter Spieler, der vor allem viel über die Körperlichkeit, über seine Gier kommt. Er kommt sehr viel über seine Dynamik und ist einfach so ein richtiges Kampfschwein.
2: Im Mai das Highlight, das niedersächsische Pokalfinale gegen Bersenbrück. Lüneburg in Weiß rennt in der ersten Halbzeit einem 0:3 Rückstand hinterher. Aber der LSK Hansa lässt nicht locker. 51. Minute. Bo Weishaupt schießt den Anschlusstreffer zum 2:3. Das wichtigste Tor seiner Karriere. Dieses Mal klappt's im Elfmeterschießen. Sie gewinnen 10:9 den Landespokal. Perfekter Zeitpunkt für den 31-Jährigen, um seine Karriere zu beenden. Wäre da nicht das DFB-Pokal los gegen Werder?
3: Danach sind die Gespräche dann auch mit meiner Frau richtig konkret geworden. Und wir haben dann gemeinsam den Entschluss gefasst, dass ich noch ein Jahr weiterspiele.
2: Dank der Unterstützung seiner Frau wird Bo Weishaupt am Samstag gegen Werder spielen. Und das vor einer Wahnsinnskulisse im fast ausverkauften Millerntor-Stadion. Ein Traum für jeden Amateurfußballer. Für das Pokalspiel hofft der Underdog auf das nötige Quäntchen Glück.
3: Wenn die Spieler von Bremen einen schlechten Tag haben und wir einen richtig guten Tag haben, dann ist im Pokal alles möglich. Und schauen wir mal, ob das einer dieser Pokalabende wird, wo Wunder geschehen.
2: Ob Wunder vom Millerntor oder Pflichtsieg für Werder Bremen, Bo Weishaupt ist bereit für das Spiel seines Lebens.
0: Ja, mega Erfahrung auf jeden Fall. Ich wünsche Ihnen jetzt noch einen schönen Abend. André Pfitzner, der hat jetzt noch das Wetter für uns. Schönen Abend, tschüss.
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0: Guten Abend und ganz herzlich willkommen zu Hallo Niedersachsen. 30 Minuten mit allem, was heute wichtig war im Land. Und aus gegebenem Anlass betone ich es nochmal, die Sendung beginnt pünktlich um 19.30 Uhr. Darauf können Sie sich verlassen. Anders als bei der S-Bahn in Hannover. Und da ist die mangelnde Pünktlichkeit, die seit Monaten Schlagzeilen macht, nur ein Problem unter vielen. Aktuell sind nur gut die Hälfte der Züge überhaupt im Einsatz. Ein Oberleitungsschaden, der sorgt für zusätzlichen Ärger. Und der Betreiber Transdev, der sagt selbst, wer pünktlich irgendwo sein muss, der nimmt besser nicht die S-Bahn. Zitat, auf nicht zwingend notwendige Fahrten sollte besser verzichtet werden. Eins ist klar, wer die S-Bahn dennoch nutzt, der braucht Geduld.
1: Am Bahnhof in der Wedemark, Region Hannover. Für viele hier gehört Warten inzwischen zum S-Bahn-Alltag. Und Unsicherheit, ob die Bahn überhaupt kommt.
2: Ich muss immer schon am besten eine Stunde vorher da sein. Die fahren ja alle halbe Stunde. Ja, meistens erwische ich eine von den beiden. Sind dann nie pünktlich eigentlich.
3: Öfter fällt ein Wagen, wo wir müssen stehen und müssen uns quälen, gerade wenn die Kinder zur Schule fahren. Das ist unmöglich.
4: Wie wollen Sie das Ihrem Arbeitgeber erklären, wenn Sie jeden Tag zu spät kommen?
5: Mein Sohn muss nur nach Langenhagen. Der fährt auch meist mit dem Auto, weil wenn der mit der Bahn zu spät kommt, ist er wirklich zu spät beim Ausbildungsplatz. Und das will er auch nicht riskieren.
1: Das Problem ist allerdings nicht neu. Seit 2022 betreibt Transdev die S-Bahn Hannover. Davor war DB Regio zuständig. Eigentlich hat Transdev 77 Fahrzeuge. Aber davon sind gerade einmal rund 40 verfügbar. Denn wenn eine Bahn kaputt geht, kann sie oft nicht repariert werden. Schuld sind vor allem fehlende Werkstattkapazitäten. Immer mehr Kundenbeschwerden erreichen auch den Verkehrsclub Niedersachsen. Er hat eine klare Forderung an die Region Hannover.
6: Den Verkehrsvertrag klar anwenden und sowohl Strafen gegen Transdev verhängen aufgrund der Fahrzeugverfügbarkeit, als auch, wenn die Probleme tatsächlich nicht aufhören sollten, auch darüber nachdenken, den Verkehrsvertrag zu kündigen und neu auszuschreiben.
1: Die Region Hannover sieht das Problem. Die aktuelle Situation ist sehr herausfordernd, da das vertraglich vereinbarte Angebot von der Transdev Hannover GmbH weder in der vorgesehenen Qualität noch mit den bestellten Kapazitäten erbracht wird. Sie sei täglich mit den Verantwortlichen im Austausch, kürze bereits Zuschüsse bei nicht erbrachten Leistungen und prüfe weitere Konsequenzen. Transdev versucht gegenzusteuern, zum Beispiel mit alten Ersatzfahrzeugen. Auch die Werkstatt in Celle soll weiter ausgebaut werden. Einen konkreten Zeitpunkt für einen normalen Betriebsablauf können wir derzeit nicht seriös nennen. Es wurden jedoch organisatorische Konsequenzen gezogen und Verantwortlichkeiten überprüft bzw. verändert. Außerdem seien die Schienen und Oberleitungen marode und dafür sei die Deutsche Bahn zuständig. Soll heißen, Fahrgäste in der Region Hannover müssen weiter viel Geduld haben. Denn wann sie mit einem normalen Betrieb rechnen können, bleibt offen.
0: Aus Goslar kommt heute aber eine gute Nachricht. Dort ist ein neuer Unicampus geplant, in der Stadt zig Millionen schwer. Und worum geht's? Um neue Technologien und die allgegenwärtige KI. Es ist ein gemeinsames Projekt der Stadt Goslar, der TU Clausthal und einer privaten Stiftung. Und die Vision, die ist schon recht konkret.
7: So könnte der neue Unicampus der TU Clausthal aussehen. Auf einem alten städtischen Grundstück der ehemaligen Grenzschutzkaserne in Goslar.
8: Goslar ist seit 2022 primärer Studienstandort für den Studiengang Digital Technologies. Und wir werden jetzt zum Wintersemester hier einen neuen Studiengang bekommen, der im Wesentlichen künstliche Intelligenz sozusagen beinhaltet. Und das bedeutet mehr Studierende.
7: Bis zu 1000 von ihnen sollen hier mal studieren. Das Ungewöhnliche, den Bau will komplett der Möbelunternehmer Hans-Joachim Tessner mit seiner Stiftung finanzieren. Eine zweistellige Millionensumme für die Zukunft.
9: Wenn ich heute meine Enkelkinder sehe und all das, was um mich herum sich abspielt, was sich an der Börse abspielt, dann glaube ich schon, dass diese KI die Welt verändern wird und völlige Veränderungen schafft, auch in den Arbeitsplätzen.
10: Die Option oder die Möglichkeit, jetzt einen neuen Funktionsbau, der wirklich den neuesten Herausforderungen und den Zukunftsthemen auf die zugeschnitten ist, sowohl für die Lehre als auch für die Forschung. Das ist natürlich aus unserer Sicht genial und erweitert auf jeden Fall die Attraktivität.

0: Aktivität und die Sichtbarkeit.
1: Noch sind nicht alle Details geklärt. Die Beteiligten sind aber optimistisch, dass bis 2030 gebaut werden kann.
2: Apropos KI, die Digitalisierung spielt auch beim nächsten Thema eine Rolle. Es geht um eine Antwort auf die zukunftsweisende Frage für junge Leute: Was wollen wir werden? In der Region Hannover soll dabei künftig eine App helfen. Eine App mit einem interessanten Namen: Fujur, zusammengesetzt aus Future for You und Journey. Okay, fürs Englisch gibt es schon mal die Note 1. Und für die App?
1: Bau, Pflege oder Gastronomie. Es gibt so viele Berufsmöglichkeiten für Schülerinnen und Schüler. Keine leichte Entscheidung. Und auch Betriebe haben schwer. Vielleicht kann eine App helfen?
3: Wir haben in der Struktur vom Übergang Schule-Beruf ein massives Matching-Problem.
4: Und wir brauchen wirklich diesen Zwischenschritt, diesen Weg von der Schule, von der Messe zu uns.
5: Die App, die wir gerade testen, Fujur, soll dabei helfen, Sie auf diesem Weg zu begleiten, Berufe kennenzulernen.
3: Und Fujur hat eben einen wissenschaftlich fundierten Test, der am Ende quasi mir zeigt, welches Berufsbild liegt mir, welches Berufsfeld liegt mir und am Ende, welcher Beruf könnte mir liegen.
1: Auch an der berufsbildenden Schule in Burgdorf in der Region Hannover stellen sich die Schülerinnen und Schüler diese schwierige Frage. Gute Vermittlung ist da der Schlüssel.
3: Und da haben wir eben von der Struktur bei Fujur erkannt, das kann ich damit beides abdecken.
1: Fujur, das ist eine Software, die auf dem Computer oder als App auf dem Smartphone funktioniert und die gerade von mehr als 20 Schulen in der Region Hannover seit Beginn des neuen Schuljahres getestet wird. Schülerinnen und Schüler sollen mit Fujur einfacher ein Praktikum finden oder einen Ausbildungsplatz oder ein duales Studium. Regionale Unternehmen machen sich sichtbar und erstellen auf der Plattform Profile. Und Schüler beantworten im ersten Schritt erstmal Fragen über sich selbst.
6: Dann Frage Nummer 2. Gibt es auch Dinge, die für dich gar nicht in Frage kommen? Zum Beispiel schwer heben, viel stehen, Blut, verletzte oder kranke Menschen oder Tiere, mit Fleisch oder Fisch zu tun haben?
1: Außerdem geht es um die eigenen Interessen. Am Ende wird dann eine Auswahl von Unternehmen angezeigt, die dazu passen und die in der Nähe sind. Oft versteckt in Industriegebieten. Wie zum Beispiel die Firma Rosenhagen Metallbau in Burgbedel in der Region Hannover.
4: Wir mussten uns anmelden und somit zahlen wir auch einen Obolus für diese App, um natürlich auch das Ganze zu finanzieren. Aber das ist es uns natürlich wert.
1: Eine aktuelle Umfrage zeigt, dass sich viele Jugendliche mehr digitale Angebote bei der Berufsorientierung wünschen. Also noch mehr Angebote, obwohl es doch schon die Berufsberatung der Arbeitsagenturen gibt, Speed-Datings für Berufe und Messen. Ist die App also wirklich noch notwendig?
3: Schülerinnen und Schüler nutzen ihr Handy tagtäglich und deshalb haben wir gedacht, ist das eigentlich ein toller Weg, auch ohne Medienbruch. Das heißt, sie machen den Test und sprechen dann die Unternehmen an und das alles aus der App heraus, ohne irgendeinen Wechsel zu machen. Und das ist der Grund, weshalb wir uns da entschieden haben.
1: Die Unternehmerverbände führen Fujur zunächst in einem Pilotprojekt in der Region Hannover ein. Ziel ist es aber, dass landesweit Schulen mitmachen. Zurück zu den Fragebögen. Die bergen Überraschungen.
6: Fachverkäufer im Lebensmittelhandwerk, also damit habe ich ja mal gar nicht gerechnet. Gärtner im Landschaftsbau. Holzspielzeugmacher, das passt gar nicht zu meinen Vorstellungen, weil, also ich habe ehrlich gesagt ein bisschen was anderes erwartet und das hat mich jetzt ein bisschen umgehauen, was da rauskommt.
1: Passt also erstmal nicht. Eigentlich will Cheyenne doch in der Autowerkstatt arbeiten.
5: Das ist ein Start, ein Auftakt, ne, um erstmal zu gucken, wo stehen sie. Wir werden dann im nächsten Schritt mit den Schülern erarbeiten, okay, was braucht die App jetzt noch an Informationen, um vielleicht auch bessere Angebote zu machen.
1: Im laufenden Schuljahr wird die Klasse der BBS Burgdorf also noch häufiger mit der App arbeiten, sodass Schüler und Unternehmen in ihrer Region besser zueinander finden.
2: Wir bleiben an der Schule und gehen von den Berufsschulen zur Oberstufe. Da nehmen nämlich Reformpläne der niedersächsischen Kultusministerin Gestalt an. Unter anderem sollen angehende Abiturientinnen und Abiturienten künftig ihre Fächer in der Oberstufe stärker nach eigenen Vorlieben zusammenstellen können. Und das ist nicht die einzige geplante Veränderung.
7: Schülerinnen und Schüler sollen auf dem Weg zum Abitur bald weniger Arbeiten schreiben müssen. Niedersachsens Kultusministerin Julia Willi-Hamburg spricht von einem Meilenstein. Es sei die größte Reform der gymnasialen Oberstufe seit mehr als 20 Jahren. Neu geplant sind weniger Klausuren, besonders im Halbjahr vor dem Abitur, stattdessen neue mündliche Prüfungsformen wie Podcasts

0: oder Podiumsdiskussionen. Das würde auch Lehrkräfte entlasten, etwa indem die schriftliche Facharbeit wegfällt. Die CDU wirft den Plänen vor, die Allgemeinbildung abzubauen. Die Kultusministerin aber glaubt, in Zeiten von KI seien schriftliche Prüfungen nicht sicher vor Schummelversuchen. Deshalb setzt man nun verstärkt auf mündliche.
1: Jetzt hatten wir schon viel KI und Digitalisierung in der Sendung. Da passt das nächste Thema auch noch ganz gut, der Datenschutz, der ja ein ambivalentes Thema ist. Einerseits geben wir so viele Daten von uns selber preis, jeden Tag im Internet. Andererseits wollen wir, dass unsere Privatsphäre geschützt ist. Und wenn Bürger da Verstöße sehen, dann wehren sie sich, und das offenbar schneller als früher, sagt der Landesdatenschutzbeauftragte. Mehr dazu im Nachrichtenüberblick.
0: Kameras auf der Arbeitsstelle, Dashcams im Auto oder die nicht richtig ausgerichtete Kamera des Nachbarn. Das sind typische Beschwerdegründe von Bürgern beim Landesdatenschutzbeauftragten. Künstliche Intelligenz helfe, Beschwerden zu formulieren. Deshalb komme auch mehr bei ihm an.
2: Es ist leichter und das ist auch nichts Schlechtes. Es ist ja, es senkt die Hemmschwelle, sich an eine Behörde zu wenden, wenn mich was stört. Das ist, finde ich, ein gutes Signal. Es wird eben nur eine ganze Menge und wir müssen uns in der Arbeit darauf einstellen.
0: Im vergangenen Jahr stieg die Zahl auch deshalb auf 4.022 Beschwerden, ein Plus von 70%. Am Landgericht Hannover hat ein Prozess wegen versuchtem Totschlags gegen einen 17-Jährigen begonnen. Der war laut Staatsanwaltschaft mit seiner Freundin an dieser Bahnhaltestelle in Hannover in Streit geraten. Ein 32-jähriger Mann wollte schlichten. Der 17-Jährige soll daraufhin mit einem Messer auf den Helfer losgegangen sein und mehrfach zugestochen haben.
3: Nachdem der Angeklagte auf den Geschädigten eingestochen haben soll, soll es dem Geschädigten gelungen sein, zu flüchten. Der Angeklagte soll aber hinterhergesetzt haben, der Geschädigte in die Straßenbahn eingestiegen sein und der Angeklagte trotzdem noch versucht haben, Messerstiche nachzusetzen.
0: Das Opfer überlebte schwer verletzt und tritt im Prozess als Nebenkläger auf. Dem Angeklagten droht im Fall einer Verurteilung eine Jugendstrafe von bis zu 10 Jahren.
1: Die Kommunalwahl ist auch heute ein Thema bei uns. Wir alle sind ja aufgefordert, am 13. September wählen zu gehen. Gemeinde- oder Stadträte oder auch in Direktwahlen Bürgermeisterinnen oder Landräte. Und bei diesen Direktwahlen gibt es einen interessanten Trend. Da sind immer häufiger parteilose Kandidaten dabei. Bis 2010 war das noch bei weniger als der Hälfte der Wahlen so. Mittlerweile sind bei deutlich mehr als der Hälfte der Direktwahlen auch parteilose oder unabhängige Kandidaten dabei. Konkretes Beispiel gefällig? Hier kommen zwei.
4: Zwei Kandidaten, sehr unterschiedlich. Ihre Gemeinsamkeit? Sie treten als unabhängige Kandidaten an. Sie möchte wieder Landrätin im Kreis Osnabrück werden, er das erste Mal Samtgemeindebürgermeister im Adland. Quakenbrück im Landkreis Osnabrück. Sein Ausgleich? Die Familie, Zeit mit seiner knapp einjährigen Tochter. Paul Wilms war noch nie in einer Partei. Er arbeitet in der Gemeindeverwaltung in Bad Bergen, hat deshalb seit Jahren einen Blick hinter die Kulissen der Kommunalpolitik. Und nicht alles gefällt ihm da.
5: Was ich feststellen konnte, ist, selbst wenn man vielleicht anderer Meinung ist innerhalb der Partei, wenn die eigene Stimme die Entscheidung ausmachen würde, dann wird gestimmt, wie die Partei es haben möchte. Das ist natürlich eine Unterstellung, aber das ist auch meine Erfahrung. Und das, da gehe ich absolut nicht mit.
4: Erst vor einem guten halben Jahr hat er sich für die Kandidatur entschieden, mit Unterstützung seiner Familie. Er hat eine Wählergemeinschaft gegründet. Eine Partei kam gar nicht erst in Frage.
5: Weil ich finde, dass die Verwaltungsspitze ganz oben unabhängig sein sollte. Ohne Parteibuch, damit sie eben alle Parteien gleich behandeln kann und vor allem auch alle Personen gleich behandeln kann. Das ist dann egal, ob es eben jemand von der CDU ist, der sich bei mir beschwert oder der von der SPD sich bei mir über die CDU beschwert oder andersrum, wie auch immer. Alle werden gleich behandelt.
4: Anna Kebschul treffen wir in Bad Rothenfelde, in ihrem Jagdrevier. Im Wald schaltet sie ab, sagt sie. Die Jagd, für sie die natürlichste Form der Landwirtschaft. Sie ist Naturwissenschaftlerin und die aktuelle Landrätin im Kreis Osnabrück. Allerdings für die Grünen. In der Partei ist sie weiter, wird auch von ihr unterstützt. Aber ihre Kandidatur dieses Mal ohne die Grünen.
6: Das ist für mich das Normalste der Welt. Ich trete nicht für ein Landtagsmandat oder nicht für ein Bundestagsmandat an. Da ist es natürlich ganz klar, parteibezogen. Ich trete für ein Amt an als Hauptverwaltungsbeamtin, in der ich Verwaltungschefin bin und diese Verwaltung ist Dienstleisterin.
4: Bei der vergangenen Wahl habe sie grüne Themen im ländlichen Raum setzen und der Partei zu mehr Sitzen verhelfen wollen. Doch während ihrer Amtszeit merkt sie, dass sie als Beamtin, die neutral sein muss, in einen Zwiespalt gerät.
6: Ich hätte zwei Welten leben müssen. Ich hätte auf einmal zwei Personen, zwei Annas sein müssen. Und das bin ich eigentlich nicht. Also ich mache eigentlich die Dinge immer, wenn, aus ganzem und vollen Herzen. Und das Nächste, was mich dazu bewogen hat, was nochmal so den richtigen letzten Kick gegeben hat, ist, dass ich in der heutigen Zeit diese Parteimachtspiele gegeneinander für so falsch empfinde.
4: Gerade im Kommunalen können unabhängige Kandidaten tatsächlich erfolgreich sein, sagen Wissenschaftler wie Philipp Köker. Er beobachtet seit Jahren einen Trend zu mehr parteilosen Kandidaturen bei niedersächsischen Kommunalwahlen. Ein Grund: Unzufriedenheit mit den etablierten Parteien, sagt er.
7: Also einerseits können wir durchaus sagen, dass es was Positives ist, wenn sich Menschen überhaupt in die Politik einbringen, ganz egal, ob sie es in den Parteien tun. Und gerade wenn sie als parteilose Bewerber antreten, dann bringt das ja auch noch mal ein bisschen Bewegung in die Politik.
4: Und dann fühlten sich auch wieder mehr Wähler repräsentiert. Die Zustimmung für extremistische Parteien sinke. Andererseits
7: müssen wir uns auch die Frage stellen, ob es da nicht vielleicht ein Problem gibt und ob die Parteien ihrer Rolle als Vermittler zwischen Politik und Gesellschaft nicht ganz gerecht werden.
4: Für Anna Kebschul ist klar, Schubladendenken helfe nicht.
6: Wir haben so große Herausforderungen vor uns. Die können wir nur bewältigen, wenn wir es gemeinsam tun. Und auf der anderen Seite sind die Bedarfe und die Notwendigkeiten, uns anzupassen, so groß, dass wir keine Zeit verlieren können. Wir haben keine Zeit mehr für diese Ränkespielchen. Ganz ehrlich, mir geht das richtig auf den Keks. Und deswegen ist das für mich die einzige Antwort, als Unabhängige anzutreten.
5: Ich würde mir eigentlich auch wünschen, dass auf kommunaler Ebene auch keine Parteien gibt, sondern wirklich nur Bürgerinnen und Bürger, die zusammen in einem Gemeinderat sitzen, wo es wirklich nur eine reine Personenwahl ist, ohne Partei. Ich glaube, dass wir damit viel, viel besser fahren würden, als eben mit den Parteien, mit den Reibereien gegeneinander.
4: Reibereien hin oder her. Die unabhängigen Kandidaten müssen sich jetzt auch ohne Partei behaupten, bekannt machen, mit Inhalten überzeugen. Denn auf Stammwähler können sie sich nicht verlassen.
1: Spannend. 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Falsche Rippe operiert oder Glas in der Wunde, das sind nur zwei Beispiele von Behandlungsfehlern. Und dazu gibt es neue Zahlen des Medizinischen Dienstes Niedersachsen. Wir haben noch mal Nachrichten.
0: Der Medizinische Dienst Niedersachsen hat im vergangenen Jahr mehr als 1000 Vorwürfe zu möglichen Behandlungsfehlern untersucht. In knapp einem Viertel der Fälle bestätigten die Gutachter einen Fehler. Betroffen sind alle medizinischen Fachbereiche, von der Pflege bis zur Zahnmedizin. Nach einem Behandlungsfehler sind häufig weitere Eingriffe bis hin zu Operationen erforderlich. In besonders schweren Fällen kann eine dauerhafte Behinderung die Folge sein. Wenn Versicherte einen Behandlungsfehler vermuten, können sie sich an ihre Krankenkasse wenden. Die kann ein Gutachten beauftragen. Den Versicherten entstehen keine Kosten. Zwei Niedersachsen haben den Lotto-Jackpot geknackt. Einer der Gewinner muss sich laut Lotto Niedersachsen noch melden. Er hatte seinen Schein im Landkreis Wittmund abgegeben. Der andere habe online im Landkreis Wesermarsch gespielt. Sie müssen sich den Gewinn mit einem dritten Spieler aus Hessen teilen und gewinnen jeweils 16 Millionen Euro.
1: Für viele wäre das hier nichts, nachts Taxi zu fahren. Man sieht nicht so gut, man kämpft gegen die Müdigkeit. Für Bärbel Jansen allerdings ist es seit langem ein Traumjob, auch wenn nicht mehr alles so leicht ist wie früher.
8: Bremen. Knapp 600.000 Menschen leben hier. Bärbel Jansen kennt die Stadt. Die 59-jährige Taxifahrerin fährt ausschließlich in der Nacht.
9: Ich fahre seit 25 Jahren nachts Taxi. Für mich war wichtig, dass ich am Tage meine Freizeit habe. Wenn es hell ist, dass ich auch Sachen unternehmen kann, Fahrrad fahren, im Garten was tun, meine Hausarbeit. Das waren für mich sehr wichtige Argumente, in der Nacht zu fahren.
8: Doch die Branche hat sich verändert. Seit Herbst 2024 können in Bremen auch Fahrten über Plattformen wie Uber bestellt werden. Per Smartphone-App lässt sich ein Auto rufen, oft günstiger als ein klassisches Taxi.
9: Jeder von uns hofft und bangt, dass er diesen Abend halbwegs gut übersteht und halbwegs Einnahmen hat, von denen er sich sein Gehalt abzwacken kann. Weil das läuft in Bremen auch immer noch so wie in vielen anderen Städten auch, dass man direkt prozentual was vom Gewinn bekommt. Und zwar ausschließlich.
8: Bärbels Vorteil? Sie hat Menschen, die nur mit ihr fahren. Stammkunden, die heute aus einem Restaurant abgeholt werden wollen und sie direkt angerufen haben. Es ist ihr dritter Auftrag an diesem Abend. Seit gut 4 Stunden ist Bärbel unterwegs.
9: Hi, na ihr Süßen.
10: Hallo. Na meine Süße.
9: Wie schaut's?
10: Ja. Ja, wunderbar.
9: Wunderbar. Also meine Stammkunden hole ich immer direkt ab. Normalerweise trinke ich auch erstmal noch einen Kaffee.
10: Oder wenn ich was getrunken habe.
9: Oh, ich danke dir. Dankeschön.
11: Und das ist unser allerliebster Schatz.
12: Weil sie zuverlässig ist.
11: Weil sie zuverlässig und wenn wir sie rufen, ist sie immer da.
9: Das gehört einfach mit dazu, dass ich mit meinen Leuten quatschen kann, dass ich mal im Moment schnacke. Genau das, was ich sage, was es mir schwer machen würde, aufzuhören. Ich habe so viele Stammkunden.
13: Moment, du kannst nicht einfach aufhören. Da muss
14: schwer machen aufzuhören.
9: Ja, nicht nur schwer machen. Also es macht es mir persönlich sogar unmöglich aufzuhören. Aber es ist nun mal so, wenn es jetzt noch weiter runtergeht, das Geschäft, dann muss man sich überlegen, was man macht.
15: Okay.
16: Ja?
15: Gibt es hier keinen Fernseher?
17: Ist doch schön, oder?
16: Ja, war mal schön mit euch. Dankeschön.
9: So. Es ist manchmal so, dass mir die Kunden wirklich sehr private Dinge erzählen und ich passe immer auf, dass ich das möglichst gar nicht weitertratsche. Man muss dann auch immer aufpassen, wenn man den einen fährt und dann nochmal den Kumpel oder vielleicht nochmal die Schwester oder den Bruder oder die Mutter oder Vater, dass man da nicht Sachen ausplaudert, die hier im Vertrauen erzählt wurden. So, ihr Lieben, euch habe ich auch zu Hause.
8: Tschüss. 16 Euro. 15 Minuten Fahrzeit. Gut 6 Euro brutto bleiben davon bei Bärbel. Plus Trinkgeld.
9: Genießt mal eure freie Zeit.
8: Gut 2 Millionen Menschen arbeiten in Deutschland regelmäßig in der Nacht. Sie leben gegen den natürlichen Biorhythmus. Für den Körper eine enorme Belastung. Und auch das Leben am Tag verändert sich. Familie, Freundschaften, Alltag.
9: Durch meine Nachtarbeit habe ich natürlich sehr viele soziale Kontakte verloren. Viele Freundschaften sind eingeschlafen, weil die haben meistens am Wochenende Zeit, dann, wenn ich meistens arbeiten muss. Früher war ich mehr eine Nachteule. Je älter ich werde, desto schwerer fällt mir das.
8: Noch hat Bärbel keinen Folgeauftrag. Ihr Plan? Der Hauptbahnhof. Sie setzt auf spontane Fahrgäste.
9: Ich kann anhand dieser ganzen Zahlen, die hier draufstehen, sehen, dass 19 Einsteiger an der letzten Stunde gelaufen sind. Und ich jetzt hier der 15. bin. Also das heißt, mit ganz viel Glück komme ich noch innerhalb einer Stunde hier weg.
8: 5 Touren später endet Bärbels Nachtschicht. Der Abend war okay, sagt sie. Der Umsatz auch. Heute zumindest.
9: Ich möchte am liebsten noch bis zur Rente Taxi fahren, aber ich glaube nicht, dass ich das noch schaffen werde. Es fällt mir sehr schwer, daran zu denken, aber es wird wahrscheinlich darauf hinauslaufen, dass ich mir in den nächsten 1-2 Jahren was anderes suchen muss. Jetzt ist 3 Uhr, jetzt fahre ich nach Hause, dann trinke ich einen Tee und dann haue ich mich hin.
1: Schönen Feierabend. Und auch wir entschleunigen jetzt mit Ihrer Hilfe hier. Aldabra Riesenschildkröten. Vor Jahren mussten sie aus dem Zoo in Hannover ausziehen, weil die Anlage erstmal auf Vordermann gebracht werden musste. Jetzt können sie zurück. Hat auch nur 18 Jahre gedauert. Aber Schildkröten sind ja geduldig.
18: 18 Jahre Exil sind vielleicht nur ein Wimpernschlag im langen Leben einer Riesenschildkröte. Aber trotzdem fremdelt sie ein bisschen. Einfach eine Möhre vor die Nase halten, das verfängt bei Cassiopeia nicht.
19: Ah, doch. Möhrchen ist interessant. Einmal angeguckt. Nee, kein Interesse. So ist das leider manchmal.
18: Leopold, Bert, Romina und Cassiopeia sind vor ein paar Tagen aus Hamburg in ihre Halterheimat zurückgekehrt. Nicht nur für sie, auch für die Tierpfleger ein besonderer Moment.
19: Ich war im Vorfeld auch in Hagenbeck, habe die Tiere schon mal vorher besucht, auch die Tierpfleger da ein bisschen befragt oder die Tierpflegerin Jill da ein bisschen ausgefragt, wie die Tiere sich so verhalten, von wie man sie gerne kraulen kann oder was sie so gerne fressen, Lieblingsfutter und sowas.
18: Vor Jahren musste das alte Schildkrötenhaus dem Themenpark Yukon

0: Bay weichen und die Riesenschildkröten in andere Zoos verteilt werden. Jetzt, da das Warmhaus fertig ist, sind die einstigen Bewohner zurück.
1: Es war relativ früh auch klar, welche hohe Emotionalität hier mitschwingt und welche Beziehung es viele Hannoveraner auch zu diesen Tieren haben, weil sie haben ja lange auch in Hannover gewohnt. Und das war einfach schön zu sehen, also von der emotionalen eine enorme Bereicherung.
0: Die Rückkehr für so manchen Besucher ein Blick weit zurück.
2: Ich kann mich tatsächlich noch erinnern, ich war selber noch klein und Kind, als der Zoo hier schon mal die Riesenschildkröten hatte. Und da habe ich auch so mal an einer Aktion teilgenommen, wo man die selber füttern konnte mit so ganzen Salatgurken. Und das, genau, seitdem bin ich Schildkröten-Fan.
3: Diese Ruhe und Gelassenheit, dieses, man kommt so schön runter.
4: Die Größe irgendwie, wie schwer, aber auch gemütlich sie einfach wirken.
0: Der Zoo hat große Pläne mit den beiden Paaren. Man hofft auf Nachwuchs, obwohl die Herren schon um die 80 sind und damit einige Jahrzehnte älter als die Damen. Aber bei einer Lebenserwartung von oft mehr als 150 Jahren ist das dann auch egal.
5: Ja, das sind mal Perspektiven. Das Motiv unseres Wetterbildes könnte den Schildkröten übrigens vielleicht auch ganz gut gefallen. Der Schwarze See in Garbsen mit ein paar goldenen Strahlen, aber auch ein paar bedrohlichen Wolken, wie Fotograf Manfred Herrmann uns dazu schreibt. Dankeschön. Schauen wir noch kurz auf den Hörfunk morgen früh. Die Kollegen haben so ein schönes Thema. Ein Landwirt aus Immenrode bei Goslar hat seiner Liebsten den Heiratsantrag auf den Acker gegrubbert. Willst du mich heiraten? Ist das nicht schön? Mehr morgen in Hellwach ab 5 Uhr. Carsten Schwanke, der verrät uns jetzt gleich, wie das Wetter wird. Und wir melden uns dann morgen wieder wie gewohnt. Die Nachrichten um 18 Uhr mit Johannes Avenarius und Hallo Niedersachsen dann pünktlich um 7:30. Schönen Abend. Tschüss.
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7: Einen schönen guten Abend, herzlich willkommen zu den Wetteraussichten für Niedersachsen. Heute Nachmittag gab es teilweise kräftige Regenschauer und auch Gewitter. Ein ähnliches Wetter werden wir auch morgen Nachmittag bei uns sehen. Kurz zur Wettervorschau. Wir sehen hier das wechselhafte Wetter, was nach wie vor von der Nordsee kommt und zu uns reinzieht in den Nordwesten Deutschlands und uns mindestens bis zum Sonnabend beeinflussen wird. Dann allerdings beruhigt sich das Wetter. Und warum, das möchte ich Ihnen kurz erklären. Wir sehen ein Tiefdruckwirbel über dem Atlantik vor der portugiesischen Küste. Und wir sehen dann hier schon wieder, das ist der Stand Sonntagmittag, sehr heiße Luft über Spanien. Und diese heiße Luft wird dann hier vor diesem Tiefdruckgebiet nach Norden auch Richtung Frankreich geführt. Und physikalisch ist es so, wenn wir auf der Nordhalbkugel eine warme Luftströmung von Süd nach Nord haben, wie in diesem Fall, dann entsteht östlich davon ein Hochdruckgebiet. Und genau das wird sich über Mitteleuropa aufgrund dieser warmen Luftzufuhr Richtung Norden, wird sich dieses Hochdruckgebiet ab Sonntag aufbauen. Und das wird das Wetter vor allem in der nächsten Woche, zu Beginn der nächsten Woche bei uns beeinflussen. Das heißt, wir erwarten dann wieder eine Wetterberuhigung, mehr Sonnenschein und im Verlaufe der nächsten Tage dann ab Sonntag, und das sehen wir auf dem Trend, weiter steigende Temperaturen mit dem Höhepunkt aus heutiger Sicht, wahrscheinlich Donnerstag nächster Woche, mit Temperaturen wieder rein in den Bereich von rund 30 Grad. Und damit schauen wir auf das aktuelle Wetter von heute Nacht. Da sind noch ein paar weitere Schauer, vereinzelt auch noch ein Gewitter in der Nacht möglich. Die Temperaturen liegen morgen früh bei Werten zwischen 11 und 14 Grad. Morgen Vormittag weiterhin vor allem im Nordwesten die dickere Bewölkung mit neuen Schauern. Im Südosten beginnt der Tag erst einmal trocken und auch ziemlich sonnig. Am Nachmittag erwarten wir einmal via diagonal quer über Niedersachsen eine Schauer- und Gewitterlinie, ähnlich wie heute. Die Temperaturen 19 bis maximal 24 Grad. Der Wind weht dazu meistens aus westlichen Richtungen. Die weiteren Aussichten, ein paar Regenschauer gibt es auch noch am Samstag. Ab Sonntag dann allmählich trockener und sonniger.
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5: Mit einem Umzug von Kalifornien zurück nach Großbritannien und das mutmaßlich noch im August hat wohl niemand gerechnet. Mehr als 6 Jahre nach ihrem aufsehenerregenden Rückzug aus Großbritannien und dem Streit mit dem Königshaus wollen sie jetzt offenbar zurück, berichten mehrere Medien. Aber was steckt denn eigentlich dahinter? Was bislang bekannt ist und was nicht genau jetzt?
15: Noch im Juli war Prinz Harry zu Gast in Großbritannien. Bei einer Wohltätigkeitsveranstaltung traf er Förderer und Freiwillige der Invictus Games. Weit weg von den Kameras aber gab es ein Wiedersehen mit dem König. Und zwar nicht nur für Harry, sondern für die ganze Familie. Ehefrau Meghan und die Kinder Archie und Lilibet reisten kurz nach Harry ebenfalls an. Die erste Royal Reunion seit 4 Jahren. Jetzt dürfte es mehr dieser Treffen geben. Harry und seine Familie ziehen nach Großbritannien zurück. Die Kinder sind schon für Anfang September in der Schule angemeldet. Eine überraschende Kehrtwende hatte Harry doch noch vor gut einem Jahr gesagt.
16: I can't see a world in which I would be bringing my wife and children.
15: Ich sehe aktuell kein Szenario, in dem ich meine Frau und meine Kinder nach Großbritannien zurückbringe. Aber sie würden hier so viel verpassen. Ich liebe mein Land, ich habe es immer geliebt, trotz alledem, was manche Menschen in diesem Land mir angetan haben. Ich vermisse das Vereinigte Königreich.
16: So, you know, I miss the UK. I miss parts of the UK, of course I do.
15: Vor 6 Jahren hatten Harry und Meghan sich von ihren royalen Pflichten zurückgezogen und wollten in Kalifornien neu anfangen. Zuvor soll es bei den Royals immer wieder gekracht haben. Meghan warf der Schwiegerfamilie in mehreren Interviews Rassismus vor. Harry rechnete in seiner Biografie mit seinen Verwandten ab. Die Beziehung zwischen dem Königshaus und dem Prinzen war angespannt. Speziell zwischen Harry und seinem Bruder William soll seit vielen Jahren Funkstille herrschen. Warum ausgerechnet jetzt die Rückkehr? Harry hat festgestellt, wie sehr er das Vereinigte Königreich vermisst. Das hat er in den vergangenen Jahren immer wieder erzählt. Er will, dass seine Kinder eine Beziehung mit seiner Kultur, seiner Heimat, aber auch mit seiner Familie aufbauen. Der König ist 77 Jahre alt und wird weiterhin wegen seiner Krebserkrankung behandelt. Anscheinend hat Harry der sehr erfolgreiche Besuch im Juli klargemacht, was er sich für seine Familie wünscht. Eine offizielle Reaktion auf Harrys Umzugspläne gibt es von Seiten des Königshauses aktuell noch nicht. Von Harrys Wünschen für seine Familie hat König Charles wohl erst kurzfristig erfahren. Der König hat am Sonntag davon erfahren und ihm wurde schlichtweg mitgeteilt, was passiert. Das waren keine gemeinsamen Beratungen. Die Royals konnten sich etwas an die Nachricht gewöhnen, aber es war sicher ein Schock für sie. Auch für die Briten kommt die Nachricht der Rückkehr von Harry und Meghan überraschend. Ich bin nicht wirklich glücklich darüber. Sie sind mehrfach über das Land hergezogen. Harry hat seine Familie, aber auch den König, seinen Vater, betrogen. Ich kann es verstehen. Er hat sich sicher wie ein Außenseiter gefühlt und wollte deshalb zurückkehren. Und schließlich hat er seine Mutter verloren. Vielleicht sollten wir etwas nachsichtig sein. Royale Verpflichtungen kommen auf Harry und Meghan vorerst nicht zu. Sie kehren offiziell als Privatleute nach Großbritannien zurück. Ihr künftiges Zuhause ist deshalb außerhalb von London und keine royale Residenz.
5: Reden wir mit Christoph Prössel darüber. Er steht live vor dem Buckingham Palace. Christoph, ich grüße dich. Ein paar Stimmen haben wir schon gehört von Schock. Er war auch schon mal die Rede. Wie überraschend kam denn die Nachricht tatsächlich und wie kam sie denn genau bei euch an?
17: Das war eine Riesenüberraschung für die meisten Britinnen und Briten, die damit nun wirklich überhaupt nicht gerechnet hatten. Und auch viele Königshausexperten, die sehr gut verdrahtet sind, haben gesagt, ja, das ist eine wirklich große Überraschung. Ja gut, auch der König muss überrascht gewesen sein, als er am vergangenen Sonntag dann erst davon erfuhr. Und ich habe noch den O-Ton von Prinz Harry im Ohr, wo er ja gesagt hat, er kann sich eine Rückkehr nicht vorstellen, unter anderem, weil es ja einen Streit um die Sicherheit im Vereinigten Königreich und die Kosten Kosten für Sicherheitskräfte, für ihn und seine Familie gegangen ist. Aber wenn man mal so einen Schritt zurückgeht, dann kann man das Ganze schon auch betrachten und sagen, ja, das macht schon Sinn gerade. Da ist die Krebserkrankung die Möglichkeit, wenn die Familie hierher zieht, dass man eben dann auch Zeit miteinander verbringt. Und die beiden Kinder sind ja 7 und 5 Jahre alt, also eigentlich ein ziemlich guter Zeitpunkt, um die beiden hier einzuschulen.
18: Es ist trotzdem viel passiert, Interview, Buch und so weiter. Wie könnten er und Meghan denn empfangen werden nach dem Ganzen?
17: Ich glaube, das wird kein einfacher Empfang für die beiden, denn die Britinnen und Briten mögen Harry und Meghan nicht sonderlich gerne. Denen war nämlich die Kritik am Königshaus immer ein bisschen zu laut, zu schrill. Auch die Art, mit der sie auf der einen Seite sehr im Rampenlicht standen und Geld verdient haben und auf der anderen Seite gesagt haben, sie wollen eigentlich mehr Privatheit. Und dann ist da natürlich noch das große Problem mit der Presse. Prinz Harry hat geklagt gegen die Presse. Er hat den Gedanken gehabt, dass die viel zu stark in das Leben seiner Mutter und in sein Leben eingedrungen ist und das Leben seiner Mutter auch zerstört hat. Und ich habe jetzt auch schon die ersten kritischen, spöttischen Artikel über ihn gelesen. Und dann ist da natürlich noch sein Bruder, Prinz William, der Thronfolger, mit dem das Verhältnis nicht sonderlich gut ist. Und mir fehlt ein bisschen die Fantasie, wie da die Wogen geglättet werden sollen.
5: Dankeschön, Christoph Brüssel, für die Infos. Vielen, vielen Dank und Grüße nach London. Vielen Dank. Zu unserem nächsten Thema. Extreme Unwetter sind in der Nacht über mehrere Bundesländer hinweggefegt. Vielleicht haben Sie es auch gehört. Ein Mensch kam dabei auch ums Leben und es entstanden vielerorts schwere Schäden, mitunter auch verursacht durch Tornados. Diesen Begriff verbindet man normalerweise mit den USA, wo Wirbelstürme regelmäßig für schwere Verwüstungen sorgen. Doch auch bei uns tritt das Wetterphänomen gefühlt häufiger auf.
19: Es ist früher Abend, als im brandenburgischen Fürstenwalde ein Tornado mitten durch ein Wohngebiet fegt. Dutzende Bäume werden entwurzelt und stürzen auf geparkte Autos. Ein Ast durchschlägt sogar eine Zimmerdecke. Ganze Dächer werden abgedeckt. 3 Verletzte sind zu beklagen. Das Phänomen dauert nur wenige Minuten. Zurück bleiben Millionenschäden und fassungslose Anwohner.
20: Ich hatte einen Druck auf die Ohren mit ihnen. Mal Druck und die Kinder waren total panisch, also dann mit ihnen mal lag hier alle drum. Das ging innerhalb von 5 Minuten, ging das auf jeden Fall. Also man hatte da richtig Panik bekommen.
19: Auch im hessischen Oberndorf bei Wetzlar fegt ein Tornado durch den Ort. In einer Häuserzeile werden reihenweise Dächer abgedeckt. In Höhergrenzhausen in Rheinland-Pfalz wütet offenbar ebenfalls eine Windhose. Hauswände werden vom Sturm einfach eingedrückt. Heute Morgen bietet ein ganzer Straßenzug ein Bild der Verwüstung. In Walldorf bei Ahrweiler fordert das Unwetter ein Todesopfer. 2 Spaziergängerinnen suchen in einer überdachten Sitzgruppe Schutz vor dem Sturm, als ein Baum umstürzt und auf sie fällt. Eine 58-Jährige wird von dem Stamm erschlagen. Gleich 4 mutmaßliche Tornados in einer Nacht. Sie entstehen durch den Zusammenprall kalter und warmer Luftmassen.
21: Tornados entstehen immer in Verbindung mit schweren Gewittern. Das Besondere, hier sind starke Aufwinde am Wirken. Wenn dann noch die Windrichtung aus unterschiedlichen Richtungen die Rotation mitbringt, sind die Zutaten gegeben. Und es wächst aus der Gewitterwolke eine trichterförmige Wolke. Nach unten hat sie Bodenkontakt, spricht man offiziell von einem Tornado.
19: Temperaturgegensätze und Wasserdampf sind die Zutaten für Tornados. Und beides gibt es reichlich in diesem Sommer. Denn im Mittelmeer herrschen Rekordwassertemperaturen. Sie liegen zwischen 4 und 6 Grad höher als normal.
21: Die warmen Meere führen jetzt zu einer Situation, wo potenziell noch sehr feuchte und warme Luftmassen nach Norden geführt werden können und dann in Verbindung mit Kaltlufteinbrüchen zu schweren Ereignissen führt. Vor allem die sogenannten 5B-Wetterlagen, Tiefs, die über die Ostalpen nach Norden ziehen, bringen dann erfahrungsgemäß starken Regen. Das kann jetzt in diesem Herbst auch häufiger auftreten.
19: Wann und wo sich lokale Windhosen genau zusammenbrauen, lässt sich kaum voraussagen. Es gibt also praktisch keine Vorwarnzeit.
21: Wenn man vom Tornado im Freien überrascht wird, idealerweise sofort Innenräume aufsuchen, weg von den Fenstern, am besten in den Keller. Im Auto ist man nicht zwingend sicher, anders als bei Gewittern, wo Blitzladungen außen abgeleitet werden, kann ein Auto auch umgekippt werden vom Tornado auf freiem Feld, nicht unter Bäume, auf den Boden legen, Gesicht nach unten, Augen und Kopf schützen, das Beste, was man machen kann und hoffen, dass man da nicht zu Schaden kommt.
19: Nach Dürre und Hitze kommen Gewitter und Tornados. Das Wetter im Sommer 2026, es bleibt unberechenbar.
18: Marie-Hélène Pries ist eine von hunderten Frauen in Frankreich, die einen ehemaligen Beamten angeklagt haben. Unser nächstes Thema jetzt. Der Mann soll ihr bei einem Bewerbungsgespräch ein Mittel verabreicht haben, das dazu führte, dass sie sich in die Hose machen musste. Diese Masche soll er 100-fach wiederholt und darüber auch Buch geführt haben. Sein Ziel offenbar die Demütigung der Frauen. Jetzt hat Marie-Hélène Pries ein Interview über das Erlebte gegeben.
1: Sie ist eine von 228.

0: 40 Frauen, die sich bei den Ermittlern gemeldet haben. Marie-Hélène Bries sagt, ein französischer Beamter habe ihr ein harntreibendes Mittel verabreicht, um sie so zum Urinieren zu zwingen.
1: Es war ein Bewerbungsgespräch, das ganz normal begann. Er schlug vor, das Gespräch im Gehen, also im Freien, fortzusetzen. Schon kurz nach Beginn dieses Spaziergangs verspürte ich Harndrang. Der Drang wurde schließlich so unerträglich, dass mir vor Schmerzen Tränen über die Wangen liefen. Ich konnte nicht mehr an mich halten und urinierte in die Hose. Das war ein Gefühl tiefer Demütigung.
0: Polizeibeamte hatten sie Jahre später darüber informiert, dass der Beamte ihr mutmaßlich ein Mittel in den Kaffee geschüttet haben soll. Jetzt will sie Gerechtigkeit gemeinsam mit hunderten anderen Frauen. Die Klägerinnen hatten allesamt Bewerbungsgespräche für einen Job im Kulturministerium. Die Taten sollen zwischen 2009 und 2018 passiert sein. Danach kam man dem Beamten auf die Schliche.
1: Auf seinem Computer fand man eine Excel-Tabelle mit dem Titel Experiment P. Darin hat er den Zeitpunkt der Medikamentengabe festgehalten. Beschreibungen des Urinstrahls und der Unterwäsche. Ein echter Schock.
0: Die hohe Zahl der potenziellen Fälle stellt die Staatsanwaltschaft vor große Herausforderungen. Bis heute gibt es keinen Verhandlungstermin.
1: Es geht so langsam voran, dass es die Frauen zum zweiten Mal zum Opfer macht. Die französische Justiz hat diesen Frauen, es sind 248 bekannte Opfer, im Grunde gesagt, ihr seid zu viele, wir sind damit überfordert und können das nicht bewältigen.
0: Von der Staatsanwaltschaft wurde der inzwischen suspendierte Beamte angeklagt wegen des Verabreichens von Drogen, Verletzung der Privatsphäre und sexueller Nötigung. Hinzu kommen Zivilklagen von Frauen wie Marie-Hélène Bries, mittlerweile 180 an der Zahl.
2: In den Voralpen hatte ein Paraglider die Nerven behalten und am Ende Glück im Unglück.
3: Abgestürzt und wieder abgehoben. Gut eine Stunde klammerte sich der verunglückte Gleitschirmflieger in rund 200 Metern Höhe an die Felswand in der Nähe von Grenoble. Der Gleitschirm des 53-Jährigen war in 1900 Metern Höhe kollabiert. Am Notfallschirm hängend wehte es ihn schließlich direkt an die fast senkrechte Kalksteinwand in den französischen Voralpen. Die Bergretter mussten sich über dem Abgrund zu ihm vorarbeiten, bevor er mit dem Hubschrauber gerettet werden konnte. Liebesgrüße aus Holland. Knuddel, Kultkaninchen Miffy und das Mädchen mit dem Perlenohrring. Zwei, die begeistert in Japan willkommen geheißen werden. Auch wenn es natürlich in erster Linie um Letztere geht. Das Gemälde des niederländischen Malers Jan Vermeer, das zu den berühmtesten Bildern der Welt zählt, ist für eine Ausstellung in Osaka zum ersten Mal seit 10 Jahren außer Landes. Für alle Fans drängt nun die Zeit. Schon in 5 Wochen geht es zurück. Notlandung nach Lehrbuch. Es ist nicht zu übersehen. Das Bugfahrwerk ist nicht ausgefahren. Die 2 Crewmitglieder, 2 Passagiere und sämtliches Personal auf dem Akron-Canton Airport im US-Bundesstaat Ohio dürften in diesem Moment den Atem angehalten haben. Doch das Kunststück gelingt. Erst auf den letzten Metern schlittert der Jet auch mit dem vorderen Teil des Rumpfs über die Landebahn und trägt dabei nur leichte Schäden davon. Abgefasst. Tonnen voller Nesseltiere. An den Stränden der nordspanischen Atlantikküste trübt im Moment erneut eine Schwemme von portugiesischen Galeeren das Badevergnügen. Obwohl die Strandabschnitte bei Sichtungen sofort gesperrt werden, kommt es immer wieder zum Kontakt. Die Folge? Schwere Hautreaktionen bis hin zu Herz-Kreislauf-Problemen. Forscher im spanischen Gijón nutzen das derzeitige Massenauftreten, um Schutzbarrieren gegen die passiv durch die Meere treibenden und hochgiftigen Tiere zu testen.
2: In einigen Bundesländern hat die Schule ja wieder angefangen, in Hamburg heute. Und oft geht es am ersten Tag ja auch um die Ferien, was man so erlebt hat, wo man war. Allerdings können Kinder aus sozial benachteiligten Familien von Urlaub oft nur träumen. Allein in Hamburg ist jedes 5. Kind von Kinderarmut betroffen. Sie können aber von Projekten wie denen der Arche profitieren. Das christliche Kinder- und Jugendwerk veranstaltet nämlich Feriencamps auf dem Land.
4: 32 Kinder, ein gemeinsames Ziel. 5 Tage lang möglichst viel Spaß haben. Das Feriencamp des christlichen Kinder- und Jugendwerks Arche bietet genau das. Sozial benachteiligte Kids aus Hamburg toben sich zum Abschluss der Sommerferien hier so richtig aus.
5: Die Freizeit ist cool, es gibt Bäume, Früchte, die man essen kann.
6: Aber wir können alle zusammenspringen, es gibt keinen Streit oder so, alles ist gut.
4: Schauplatz, ein Schullandheim in der idyllischen Uckermark in Mecklenburg-Vorpommern. Viele Aktivitäten finden hier im Freien statt. Besonders beliebt bei Jungen und Mädchen ist etwa diese Seilbahn. Der ganze Spaß hat einen pädagogischen Hintergrund, erklärt Annalisa Hesse, die Leiterin der Sommerfreizeit.
7: Unsere Sommercamps haben immer ein Motto. Dieses Jahr geht es um das Thema Mut. Und wir haben das Ganze aufgezogen unter dem Thema Seefahrer. Das heißt, das Motto ist, sei mutig und komm mit an Bord. Und das verbinden wir dann mit Erlebnissen der Kinder aus ihrem Leben, wo sie Mut brauchen.
4: Und andere Qualitäten, zum Beispiel bei dieser Übung, die ein Teammitglied filmt.
8: Worum ging es in dieser Übung?
9: Vertrauen,
8: genau.
7: Grundsätzlich ist es uns als Arche ein Anliegen, die Kinder stark zu machen für ihr Leben. Zum einen gehört dazu das Thema Bildung, was ganz groß ist bei uns. Aber es gehört halt natürlich auch dazu, Sozialkompetenz zu lernen.
4: Dabei steht das gemeinsame Erleben im Mittelpunkt, selbst beim Mittagessen. Das leiten die Kinder musikalisch ein.
7: Dann machen wir den Tischwurm. Genau.
4: Die Kinder sind 7 bis 12 Jahre alt und kommen aus Hamburg-Billstedt, einem sozial schwachen Stadtteil. Die meisten haben einen Migrationshintergrund. Oft leben sie in beengten Verhältnissen und verreisen selten. Beim Basteln können die Kinder kreativ sein. Auch das ein wichtiger Bestandteil der Arche-Philosophie. Andere wiederum entscheiden sich für Ballspiele. Das Abenteuer des Tages. Die Kinder sollen gleich einen Piratenschatz suchen, passend zum Motto. Dafür werden sie in Gruppen aufgeteilt.
10: Ihr seid die Matrosen?
11: Ja!
12: Was erwartest du?
11: Dass da viele Schätze sind, dass wir Talos bekommen.
4: Um das Puzzle für die Schatzkarte zusammenzusetzen, müssen die Kinder Hinweisen nachgehen, Wissensfragen beantworten und kreativ sein.
7: Oh, jetzt müsst ihr euch noch ein Lied überlegen.
11: Hey!
13: Ein Lied.
11: Oh mein Gott, was sehe ich da? Da ist ein Hase. Ulala.
13: Alle zusammen jetzt.
14: Oh mein Gott, was sehe ich da? Da ist ein Hase. Ulala.
4: So lernen die Kinder spielerisch, sich in der Natur zurechtzufinden. Für manches Stadtkind eine ganz neue Erfahrung. Mit vereinten Kräften setzen sie die Karte schließlich zusammen und finden den Piratenschatz. Jede Menge Schokolade. Schokolade kennen sie, die heimische Natur und Tiere sind vielen Kindern dagegen bislang fremd.
15: Ich finde es so schon okay, aber wenn man so reingeht, diese Tiere und so, man weiß nie, ob die drauf sind oder nicht.
16: Schatzsuche war sehr gut, wir haben eine Schlange gesehen. Ich finde es eigentlich sehr schön, weil in Bildschirm hat man sowas nicht.
17: Ging. Ich hatte ein bisschen Angst beim Wald. Und sonst war es okay.
7: Hier müssen sie tatsächlich eine Woche ohne Handy auskommen. Das ist sehr herausfordernd, aber sie merken, dass es klappt und dass sie total viel Spaß haben, auch ohne Handy, dass es viel Action gibt, viel zu entdecken. Und was auch immer ganz toll ist, eigentlich geht jedes Kind auch mit neuen Freunden nach Hause.
4: Finanziert werden die Camps vor allem über Spenden. Die Arche beschränkt den Kostenanteil der Familien auf maximal 50 Euro, damit auch in Zukunft möglichst viele Kinder unvergessliche Tage erleben können.
2: Roter Teppich, große Namen und ganz viel deutsches Kino. Auf der Ludwigshafener Parkinsel heißt es wieder Vorhang auf für das Festival des deutschen Films. Mehr jetzt. Zunächst zu einem bemerkenswerten deutschen Film, der heute Kinostart hat. Rostock, Sizilien und zurück und dazwischen ganz viel Sehnsucht nach Freiheit. In Charlie Hübners neuem Film Spaziergang nach Syrakus geht es um den Traum, rauszukommen aus der DDR und aufzubrechen in Richtung Süden. Warum dieser Film für ihn mehr als eine Rolle ist, was Segeln eigentlich mit Philosophie so zu tun hat und warum er sich noch viel mehr Geschichten über die deutsche Teilung wünscht, darüber haben wir mit ihm gesprochen.
18: Die jüngere deutsche Geschichte fasziniert Charlie Hübner. Er hat immer viel darüber zu erzählen. Im Film Bornholmer Straße stellte den DDR-Offizier dar, der am 9. November 1989 den Schlagbaum öffnet. Um die Sicht auf die eigene Vergangenheit dreht sich seine Serie Für immer Sommer 90. Und in Der Held vom Bahnhof Friedrichstraße spielt er einen Mann, der von den Medien zum Drahtzieher einer Massenflucht ernannt wird.
19: Mich interessiert

0: Du hast Dänemark, also lässt es so laufen und mit 14 fragst du dich, da komme ich nie hin. Und dann habe ich zur Jugendweihe ein Buch geschenkt bekommen, Autorouten, und das war nur Osteuropa. Und das Einzige, was mich interessiert hat, das war so ein Bild und du sahst eben den Ostblock und ich habe nur geguckt, wo ich dahin fahren kann, also Frankreich, Holland und so.
1: Als er 16 war, fiel die Mauer. Sein großes Glück, wie er selber sagt. Er ist sofort losgedüst mit dem Interrail-Ticket.
0: Alles abgefahren mit dem Zug, im Zug gepennt immer. Es war fantastisch. Also. Und da war der Ort, der sich letztlich festgesetzt hat als großer Sehnsuchtsort, war Marseille. Marseille ist dann ganz schnell die Lieblingsstadt geworden.
1: Paul will die DDR über die Ostsee verlassen. Akribisch bereitet er sich vor und lernt extra segeln. Für seine Rolle hat auch Charlie Hübner segeln gelernt.
0: Du bist so sehr im Moment und so sehr in der Freiheit mit dir und dem Wetter. Und du guckst, wie der Wind steht. Und du musst dich dagegen stellen oder reinfügen. Das ist ja mehr als nur Mode, sondern das ist Philosophie. Gehe ich mit der Sache mit oder stelle ich mich dagegen, um meine Sache durchzusetzen?
1: 7 Jahre Vorbereitung und dann will Paul nicht einmal flüchten. Er plant, nach seiner Italienreise wieder nach Rostock zurückzukehren. Charlie Hübner findet es konsequent, den eigenen Plan durchzuziehen.
0: Man muss halt den Entschluss überprüfen, bevor man sagt, jetzt macht man's.
1: Auch für diesen Film stand er wieder zusammen mit seiner Frau Lina Beckmann vor der Kamera. Sie spielt passenderweise seine Frau.
2: Was für dich der Sinn des Lebens?
3: Und dann machst du es nicht wahr.
0: Wenn man so eine innere Unruhe hat, die ich ja auch habe, dann ist das toll, dass du irgendwie einen Ort oder eben einen Menschen triffst, wo sich das so runterlegt. Und bei mir ist das Lina Beckmann, Gott sei Dank. Und sind es eben so Gegenden wie der Süden von Mecklenburg oder der Nordwesten von Irland.
1: Irgendwo muss Charlie Hübner ja auch Kraft ziehen für die nächsten Projekte.

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8: Laut Umfragen sind die Norddeutschen die glücklichsten Menschen in ganz Deutschland. Ich kenne keinen. Hör doch mal auf zu ziehen jetzt, Hansen!
9: Gelernt hat er Feinmechaniker.
10: Und das passt ja wie Arsch auf Eimer mit der Maschine.
9: Doch seine Leidenschaft gilt dem schweren Gerät.
10: Und das sind Normteile, die sind absolut gleich eigentlich.
9: Alt und rostig, was soll's?
10: Es juckt mir in den Fingern, da was mitzumachen.
9: Martin Kruse rettet Maschinen, die sonst auf dem Schrott landen würden.
10: Da, alte Buchse, gar nicht so schlecht. Naja.
9: Seine Werkstatt in Schinkel bei Kiel ist das reinste Museum. Aber eins, in dem mit den Exponaten gearbeitet wird. Jahrgang 1909. Die Wohlenberg-Kopfdrehbank, eine Rarität. Sowas benutzt heutzutage kaum noch jemand, außer Martin.
10: Ich habe hier ein Werkstück von einem alten historischen Kran auf der Planscheibe. Mit anderen Worten, ich bearbeite ein historisches Werkstück auf einer historischen Maschine. Letztendlich hat das auch finanzielle Gründe. A, sind neue Maschinen immens teuer. Und B, habe ich ja doch ein Faible für diese historischen alten Maschinen, um zu zeigen, wie man damit gearbeitet hat. Das finde ich eigentlich sehr spannend.
9: Moderne Maschinen arbeiten schneller, aber nicht besser als die alten.
10: Die sind zu schade zum Verschrotten. Und man muss da einen gewissen Bestand, muss man sich bewahren, finde ich. Weil da steckt auch so viel Gehirnschmalz drin und so viel Geschichte und Entwicklung. Und ja, letztendlich ist das auch...

0: Eine Hommage an den Arbeiter von früher und eine Erinnerung.
1: Der Horizontalschnellhobel Wotan schnurrt wie einst in den 30er Jahren. Mit seinen Maschinen macht Martin Kruse normalen Metallbau. Und er restauriert Fahrzeuge, wie diesen Mercedes-Laster. Baujahr 1968. Natürlich fährt er selbst auch einen Oldtimer, einen Hanomag. Martin und sein Hanno sind seit bald 40 Jahren eingespannt. Schließlich gibt es immer irgendwas zu transportieren. Heute ist es eine uralte Winde, die Martin aufgearbeitet hat. Und die muss nun abgeliefert werden. Die Winde stammt aus einem Schleusentor des Eiderkanals. Das war der Vorläufer des Nordostseekanals. Den Auftrag hatte Martin vom Kanalverein erhalten, der die Erinnerung an die einst so wichtige Wasserstraße wachhalten will. Dieses historische Fundstück soll den Infopavillon an der Schleuse Kluven-Sieg vervollständigen, sagt der Vorsitzende Jürgen Rohwieder.
2: Gefunden haben wir diese Winde in der Schleuse Radmannsdorf, als sie restauriert wurde. Denn als der NOK gebaut wurde, hat man ja eine Reihe von alten Teilen des Eiderkanals abgeschnitten. Und die Schleusen standen in der Gegend rum und da hat man einfach den ganzen Mist reingeschmissen. Und so lagen sie dann ungefähr 100 Jahre. Und Herr Kruse hat das gute Stück dann fachgerecht restauriert.
3: Das ist jetzt ein Stück von der Schieberstange, die zum Schieberbrett führte und die wird da jetzt so eingehängt und dann kommt hier so ein Splint durch.
2: Den hättest du aber auch schwarz malen.
3: Ja, dann male ich noch schwarz.
2: Ja, so.
3: Okay. Mach gemacht.
2: Mit der gesunden Brutalität geht das. Ja. Siehst du wohl.
3: Ja, das ist ein bisschen fragile, das Teil. Als der Baggerfahrer das aus dem Kanal gezogen hat, da verbog sich natürlich diese Zahnstange. Und es drehte sich gar nichts mehr. Also es war alles echt bombenfest gerostet und aufgeblüht. Und die ganze Winde habe ich also in alle Einzelteile zerlegt. Und dann machst du die Teile einfach sauber und bürstest die und entrostest die. Und dann fügst du wieder zusammen. Also alles summa summarum sind da schlappe 100 Stunden drin. Also wir sind hier schon wirklich Ende 18. Jahrhundert. Und ich halte das auch als Teil der Erstausrüstung.
1: Zurück nach Hause geht's mit der Fähre Landwehr über den Nordostseekanal. Martin scheut weder Kosten noch Mühen, wenn er so zu einer weiteren Maschine kommt. Heute ist er bis nach Nordfriesland gefahren, denn in Langenhorn fristet ein Prachtexemplar ein Schattendasein. Horst Nicholson hat seine Tankstelle schon vor Jahren verkauft. Die dazugehörige Werkstatt liegt brach und die große Drehbank steht nur rum. Ein Fall für Martin Kruse.
0: Ja, war da auch noch bei.
4: Und eine Planscha.
0: Und wie habt ihr die aufgespannt?
4: Die haben wir in die Planscheibe haben wir drin.
0: Aber eine große Planscheibe war hier ja nicht mit bei.
4: Nee, so groß war die nicht.
0: Hier sieht man die Tanke.
4: Und hier ist, wie die Tanke umgebaut worden ist, vor dem Wohnhaus.
0: Zwei Zapfsäulen und ein Ölkabinett.
4: Ja, und da kamen wir auch mit unter zwei Autos die ganze Woche.
0: Ja.
4: Hier der Arzt hatte ein Auto.
0: Ja, ja.
4: Unser Bäcker hatte ein Auto, mein Vater hatte ein Auto und der Tierarzt hatte ein Auto.
0: Ja.
1: Mit der Drehbank hat hier schon lange keiner mehr gearbeitet.
5: Also die hat schon ihr Gewicht.
4: Das letzte Mal ist das 1972, habe ich mein Meisterstück drauf gedreht.
1: Und nun kann Martin die Maschine mitnehmen und wieder fit machen.
4: Ja, ich hatte auch immer gehofft, dass das hier noch mal einer weitermacht. Und das ist leider nicht passiert.
1: Die Drehbank kriegt Martin geschenkt. Aber den Transport muss er bezahlen.
3: Wo sind wir denn jetzt gewichtsmäßig? Was schätzt du? Also 6, ne? Ah, das wäre für den Hanno zu schwer. Also bis 5 fahre ich mit dem Hanno, aber 6,5 irgendwie.
1: 6,5 Tonnen klemmt man sich ja auch nicht mal ebenso unter den Arm. Bevor sein Hanomag zusammenbricht, investiert er lieber 600 Euro in die Fahrt von Langenhorn nach Schinkel. Rund 120 Kilometer durch Schleswig-Holstein. Und die Drehbank ist am Ziel. Beim Abladen hilft Christian Willer, dem heute die Tankstelle in Nordfriesland gehört. Ihm hat Martin Kruse die Maschine zu verdanken.
3: Gut.
6: Das ist geil, ne?
3: Da. VDF-Qualität. So sieht sie von innen aus. Hat gelaufen hat sie schon mal, aber wir müssen uns um den Ölsumpf ein bisschen kümmern, aber auch nur. Und riecht gut.
6: Meine riecht genauso.
3: Ja, die riechen alle so. Ja. Das ist der Duft, den wir lieben. Das ist ja ganz, ganz schwerster Maschinenbau aus den 40ern oder so. Und da dachte ich, das passt ja gut in mein Ensemble. Im Grunde, ja, weiß ja. Mal, Christian ist ja nun auch für alten Scheiß, der verschrottet sowas.
6: Verschrottet worden wäre das Ding nie im Leben. Da hätten wir schon irgendeine. Und wenn ich es nur hätte stehen lassen. Ja, verschrotten bestimmt nicht.
3: Ja, zum Glück gibt es ja solche Menschen.
6: Aber nun ist das Ding in guten Händen, da wo es hingehört. Ja. Macht mehr Sinn als da in der Einöde auf der Tankstelle weiter vor sich hin oxidieren. Ja. Das gute Stück. Ja.
1: Wo Martin seine Werkstatt hat und wo er mit seiner Familie lebt, da wurden früher Saatgut und Düngemittel gelagert.
3: Wir sitzen jetzt in unserem Neubau. Der ist jetzt irgendwie 14 Jahre alt. An sich ist das ja alles eine ehemalige Reifeisenanlage hier gewesen, die wir ja 89 gekauft haben. Aber da haben wir irgendwie ja alle Glück gehabt, dass wir also so eine Immobilie für ziemlich wenig Geld kaufen konnten. Und dass man überhaupt das, dass ich überhaupt das machen konnte, was ich hier in den letzten 30 Jahren gemacht habe, weil die Belastungen also einigermaßen überschaubar waren.
1: Langsam, aber stetig ist neben der Maschinenwerkstatt ein Zuhause entstanden. Geduld scheint eine von Martins Stärken zu sein. Was er auch tut, er nimmt sich Zeit. Hinter jeder Ecke lauern Projekte. Der seltene Hanomag-Pritschenwagen wird eines Tages eine Art Wohnmobil sein. Da muss gar nicht mehr so viel dran gemacht werden, sagt Martin. Diese Restaurierung soll auf keinen Fall so lange dauern wie die des Löffelraupenbaggers Weserhütte. Das war seine bis dato größte Herausforderung. 1991 hatte er sich den Bagger gesichert. Damals dachte Martin, dass er ihn in gut 2 Jahren wieder flott kriegen würde. Kaum 27 Jahre später ist es tatsächlich vollbracht. Der Bagger hat schon viel mitgemacht. Im Zweiten Weltkrieg war er bis nach Stalingrad und zurückgerollt, musste dann in Norddeutschland Trümmer wegräumen und wurde schließlich in Preetz auf dem Bau eingesetzt. Jetzt sieht er wieder aus wie neu. Bedauerlicherweise ließen sich die Gebrauchsspuren nicht erhalten. Dafür war zu viel kaputt.
3: Diese ganzen Hebel, die waren ja alle völlig festgerostet. Da bewegte sich nichts, kein Millimeter. So, und da habe ich aber trotzdem da drin gesessen und so gedacht und gewusst, irgendwann sitze da drin und irgendwann funktioniert das? Und das wollte ich wissen, wie sich das denn anfühlt.
1: Inzwischen funktioniert alles. Und doch bleibt noch ein bisschen was zu tun.
3: Ich Ich muss jetzt eben diese Kette noch überholen. Ich habe ja mal versucht, so eine Spendenaktion zu machen für neue Kettenglieder Gießen. Aber das Echo war sehr verhalten. Immerhin 7 Kettenglieder hätten wir gießen können. Wir müssen aber 50 Kettenglieder gießen. Das kostet dann so 25.000 Euro. Und die habe ich auch nicht auf Tasche. Und deshalb werde ich wahrscheinlich jetzt doch die aufarbeiten müssen.

0: So, guckt euch das Kettenglied mal an. Das ist noch total scheiße.
1: So. Kettenglied Nummer 1 von 50. Aus der Reihe. Mühselig, aber möglich. Wenn's nicht anders geht, dann macht Martin es eben selbst. Das war schon immer so. Und das wird wohl auch so bleiben.

0: Nur wenige Kilometer von Schinkel entfernt liegt Wulfshagener Hütten, die Heimat der Basisgemeinde, Martins treuester Auftraggeber. Diese christliche Lebensgemeinschaft hat sich auf die Herstellung von Holzspielgeräten spezialisiert. Für Kita, Schule und Therapie. Selbstverständlich ist alles, was hier produziert wird, aus massiver Buche oder Esche, frei von Schadstoffen und gewachst oder geölt.
1: Das ist eine Leimpresse für Sprossenrahmen. Und zwar werden da ja praktisch die Rahmen drin verleimt und die Sprossen werden hier so arretiert drin. Und dann wird durch Druckluft wird jetzt praktisch der ganze Rahmen zusammengepresst. Und das ist so eine Geschichte, das habe ich zusammen mit den Jungs hier von der Basisgemeinde entwickelt. Und die machen dann Skizzen und ich baue das dann. So, und das ist ja jetzt schon ein bisschen, ja, ist Maschinenbau, schon so ein bisschen in die Richtung geht das. Das Ding habe ich mal irgendwann geliefert und dann habe ich nie wieder was von gehört. Und das ist immer ein gutes Zeichen. Wenn man nichts davon hört, dann scheint das zu laufen.
0: Überall auf dem weitläufigen Gelände hat Martin Spuren hinterlassen. Vom Rosentor über den Springbrunnen bis hin zum überdachten Geländer für die Veranda des Kindergartens. Christoph Bähner hatte ursprünglich etwas Schlichteres im Sinn als einen Wal.
2: Und dann habe ich Martin die Zeichnung gegeben und Martin hat gesagt, das ist aber langweilig. Und dann kam die Idee, das muss ein bisschen doch auch was Künstlerisches sein oder auch die Kinder vielleicht ansprechen. Naja, das sieht man, was daraus geworden ist.
1: Ja, damit hält man sich so über Wasser mit solchen Sachen. Weil die andere Abteilung, die verschlingt ja viel Geld da, die historischen Maschinen. Man macht so das Nötigste fürs Geld. Absolut so. Ich bin da mach so eine Gratwanderung, dass ich also praktisch irgendwie möglichst viel Zeit in meine historischen Maschinen stecken kann, aber dass die Werkstatt auch irgendwie sich trägt und das Gebäude auch so gehalten werden kann.
2: Und wir sind froh, dass wir einen Fuß in der Tür haben.
1: Ja.
2: Dass du für uns Sachen machst.
1: Danke, das ist auch. Komme ich auch gerne her.
0: In der Holzwerkstatt werden die Spielgeräte erst in Leinöl getaucht und dann abgewischt. Die dafür verwendeten Lappen müssen sorgfältig zum Trocknen aufgehängt werden. Denn landen sie zusammengeknüllt auf einem Haufen, entzünden sie sich selbst. Aber klapprige Wäscheständer können keine Dauerlösung sein. Also hat Martin sich etwas einfallen lassen. Die öligen Lappen brauchen einen Käfig aus verzinktem Baustahl. Außen am Gebäude.
1: Der Kran kriegt bald ein Haar. Den habe ich das erste Mal in Schinkel gehabt, Mitte der 80er Jahre. Da war der nagelneu. Aber er macht seinen Dienst. Insofern ist das auch okay. Ich habe ja auch nichts gegen alte Maschinen.
0: Martin hat auch nichts gegens Arbeiten in lichter Höhe oder gegen schwebende Lasten. Mit Augenmaß und ein wenig Akrobatik buxiert er sein Werk dahin, wo es hin soll. Dafür lässt die Basisgemeinde mal kurz alles stehen und liegen. Passt genau.
2: Das hat gut geklappt.
1: Ja.
2: Wie geplant, oder?
1: Ja. Ohne viele Kollateralschäden ist das da oben jetzt angekommen. Ich bin alleine in der Werkstatt und muss sowas praktisch konstruieren und bauen, dass ich das ohne große Hilfe zusammenbauen kann. Deshalb habe ich mich dazu entschieden, immer so Elemente zu bauen, die 1 Meter breit sind und dann dementsprechend hoch. Und dass ich die händeln kann einfach in der Werkstatt. Es ist ein Trockenraum für Lappen, da denkt man ja erstmal, was soll das alles? Aber trotzdem ist das ein Baukörper und ein Baukörper hat eine äußere Erscheinungsform. Und das muss nicht irgendwie wie Schrebergarten zusammengenagelt aussehen, sondern ich finde auch sowas hat einen Anspruch auf Ästhetik.
0: Nun fehlen bloß noch Stahlseile als Wäscheleinen. Und schon können die Lappen in ihrem luftigen Gehege trocknen, damit hier nichts anbrennt. Zurück nach Schinkel. Martin Kruse führt sein liebstes Küchengerät vor. Neben Herd und Spüle eine Dampfmaschine.
1: In der Werkstatt habe ich da echt keinen Platz für gehabt. Und dann habe ich, als wir das Haus gebaut haben, gleich zu Insa gesagt, die Dampfmaschine kommt dahin. Ja, ist gut, hat sie da gesagt. Wenn es sein muss, ja, muss sein. Die läuft jetzt schön mit Pressluft und das kann man immer mal schnell anschmeißen. Und die ist ganz alt, von 1850 oder sowas, denke ich. Und kann auch schneller laufen. Absolut zweckfrei, ja.
0: Draußen vom Küchenfenster wartet eine Ruine darauf, zu neuem Leben erweckt zu werden. Der Harburger Hafenkran
1: ist aus der wilhelminischen Zeit, also 1910, sag ich, ist der gebaut. Also das ist die zweite Generation der Elektrokräne im Harburger Hafen gewesen. Und stand zur Verschrottung und das fand ich doof. Und dann habe ich den mal kurzerhand hier zu mir auf den Hof geholt nach Schinkel.
3: Hier gibt es eigentlich bislang...
0: Etwas Fantasie ist vonnöten, um zu erkennen, was das mal war und was es wieder werden soll. Aber Martin hat einen Plan. Und nicht nur das, er hat eine Vision. An dieser Stelle kommt die Drehbank aus Langenhorn ins Spiel.
2: So, das sieht doch schon mal gut aus.
1: Ich brauche die ja für die Restaurierung von dem Getriebe vom Harburger Hafenkran.
2: Schlupf. Zack.
1: Ich habe die Teile zerlegt, alles was so nötig war. Ich hatte die ganzen Leitspindel, Zugspindel, diese ganzen Wellen draußen. Also alles altes Fett rausgeholt, alle alten Öle rausgeholt. Und dann hat sie ja einen neuen Anstrich bekommen. Und diese beiden Teile, die sind nummeriert, wie bei Ikea, hatte ich fast gesagt. Und die sitzen, hier sitzt die 11, die kommt jetzt da rein. Und dann sichert die diese Anlaufscheibe gegen Verdrehen. Die soll sich nämlich nicht mitdrehen. Da ist, steckt schon viel auch Liebe im Detail drin irgendwie. Ich werde jetzt hier ein bisschen was abdrehen, aber das ist nicht weiter der Rede wert, aber es muss gemacht werden. Aber dann ist eben ein wichtiges Teil, für das ich keine Maschine hatte, fast fertig. Ja.
0: Nun muss Martin aber aufräumen, denn er erwartet Besuch. Die Maschinenwerkstatt Kruse ist kein Geheimlabor, in dem ein verrückter Professor einsam vor sich hinwerkelt. Martin zeigt gern jedem, der sich dafür interessiert, was er hat und was er tut. Seine heutigen Gäste zelebrieren die Anreise als Ausfahrt mit Kanalüberquerung. Von der Fähre rollt das Zweitakt-Team Propstei, ein Zünderclub vom Ostufer der Kieler Förde. Und noch ein paar befreundete Mofa- und Moped-Fahrer haben sich angeschlossen.

0: In der Werkstatt sind die Tische gedeckt. Martins Frau Insa Hein hat für Kaffee und Kuchen gesorgt. Eine kleine Stärkung vor der Besichtigung kann ja nicht schaden.
1: Ich bin Dirk.
2: Hallo, Insa.
0: Die Zweiradfahrer sind allesamt passionierte Schrauber, ohnehin technikbegeistert und schon sehr gespannt.
3: Und das ist ein Motor aus den 30er Jahren, das ist eigentlich der große Renner gewesen von Deutsche Werke, MAK. Das ist diese berühmte M-Serie, die also auf allen Weltmeeren bekannt war.
0: Jede Maschine erinnert an vergangene Zeiten.
3: Und ich brauche den gerade und bearbeite da meine Kettenglieder von der Weserhütte mit. Das ist ja der Seilbagger aus den 30er Jahren, die Weserhütte LR4. Also, dass er nun funktionsfähig war, das hat bis letztes Jahr gedauert. Ne, und jetzt muss ich eben noch die Kette ein bisschen in Gange bringen und dann sind wir auch bereit, damit ein bisschen Unsinn zu machen.
0: Der Rundgang dauert eine gute Stunde, denn der Hausherr weiß viel und hat viel zu erzählen. Zum Beispiel über die Exzenterpresse, die auch noch hergerichtet werden soll.
3: Also das ist eine Presse zum Kaltverformen von Stahlblechen bis 16 mm. Die machen einfach dicke Backen, wenn du sie falsch bedienst. Dann knallt die auseinander. Da sind also reihenweise Nieten weggeknallt.
4: Das ist ganz schön beeindruckend, was er sich jetzt zusammengesammelt hat über den Laufe der Zeit. Also ich kenne ihn jetzt auch schon seit 20 Jahren. Bin aber leider allerdings das erste Mal hier in den Heiligen Hallen. Ne? Und bin doch beeindruckt, was er so zustande kriegt hier.
5: Bombastisch, ne? Wenn man das so sieht, die alten Maschinen, dass überhaupt einer das so hochhält und die alle wieder aufarbeitet, phänomenal.
6: Ich bin zwar Architekt und Zimmermann, aber ich habe gern im Metallberuf verlayert und das ist also, ich bin begeistert. Wenn ich Morenda bin, kann ich mir auch so eine Leute Werkstatt feststellen, ein paar Maschinen, nicht ganz so groß, aber ich schrufe sogar Mopeds rum, heft 20 Stück und ja, bin begeistert.
0: Solche Führungen sind selten, doch sie dienen einem guten Zweck. Je bekannter die Maschinenwerkstatt, desto größer die Zahl potenzieller Unterstützer. Irgendwann ist die Schlacht geschlagen und es kehrt langsam wieder Ruhe ein in Schinkel. Neben der Werkstatt gibt es schließlich auch noch die Familie.
7: Das war ja vorher nicht so geplant, das ist entstanden. Als unsere erste Tochter geboren ist, haben wir hier noch gar nicht gewohnt. Dann später kam die Idee, ach, wir wollen dann da, wo Martin wirkt und seine Maschinen hat, auch ein Haus bauen. Und da mein Job immer die sichere Bank war, bin ich dem weiter nachgegangen und Martin hat das, was er gut kann, nämlich handwerklich tätig sein, hier umgesetzt und hat Tolles geschaffen für uns alle dann.
0: Damit kann die Physiotherapeutin gut leben. Schöner wohnen mit historischen Maschinen und möglichst viel Stahl.
7: Oder eine Grillecke da, Blumenkübel dort, ein paar Tonnen schweren Blumenkübel, wer hat das schon?

0: Immer wieder zieht es Martin an den Nord-Ostsee-Kanal, zur Fähre Landwehr.
1: Hier möchte ich meinen Lebensabend verbringen, als Kranführer von dem alten historischen Hafenkran aus Harburg. Ich möchte diesen Platz touristisch aufwerten. Es soll eine kleine Pausensituation für Radfahrer und sonstige Interessierte werden, die hier praktisch einfach ruhen können und also einen alten Kran vor der Nase haben. Das wäre toll.
0: Vielleicht ist es ja bald soweit. In 10 Jahren oder so. Martin hätte Zeit.
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0: Fischke.
1: Frau Marquardt.
0: Guten Morgen.
1: Guten Morgen.
0: Kann ich irgendwas für Sie tun?
1: Ja.
0: Es fehlen immer noch die Urlaubsanträge aus Ihrer Abteilung.
1: Kommen Sie heute?
0: Wird es Engpässe geben?
1: In den Sommerferien könnte es etwas eng werden. Eventuell bräuchten wir ein oder zwei Aushilfskräfte.
0: Das kommt überhaupt nicht in Frage. Wer sollte denn bezahlen? Das müssen Sie schon abteilungsintern und zwar kostenneutral klären. Sonst sollen die Leute eben später in den Urlaub fahren.
1: Mitarbeiter mit schulpflichtigen Kindern müssen in dieser Zeit ihren Urlaub nehmen. Ich sag ja auch nur, es könnte Probleme geben. In den letzten Jahren hat es immer geklappt.
0: Das wird es auch dieses Mal. Glauben Sie mir. Wann fahren Sie denn?
1: Im September und ein paar Tage im Juli.
0: Ist es denn wirklich notwendig, liebe Frau Rischke, dass ausgerechnet Sie in den Sommerferien fahren? Sie haben ja wohl keine Kinder.
1: Es handelt sich lediglich um ein verlängertes Wochenende. Der Termin lässt sich leider nicht verschieben.
0: Und warum, wenn man mal fragen darf?
1: Geht's hier eigentlich gar nichts an, aber ich will zu den Verdi-Festspielen nach Verona. Und ich habe nur für diesen Termin noch eine Karte für die AIDA bekommen. Kein Kollege mit Kindern muss darunter leiden.
0: Nur unsere Bilanzen, aber die interessieren Sie natürlich nicht. Fahren Sie allein?
1: Ja, und zwar gerne. Warum fragen Sie? Wollen Sie mit?
2: Guten Morgen.
3: Morgen.
2: Bitte die Verspätung. Ist das meine?
4: Ich bin gleich fertig.
2: Sie müssen mir nachher nur noch mal erklären, wie das funktioniert. Ich bin da immer noch ein ziemlicher Anfänger.
4: Natürlich.
2: Ist der OP-Plan aufgestellt? Ja. Was Besonderes?
5: Hauptsächlich Routineeingriffe, nichts Spezielles. Außer dem hier vielleicht eine Prostata.
2: Ja, und was ist daran speziell? Ja,
6: der Patient, ein Opernregisseur. Schon die Voruntersuchung durch Dr. Heilmann war bühnenreif. Seitdem klar ist, dass der Mann operiert wird, ruft seine Assistentin täglich mehrmals an.
4: Klingt nach einem komplizierten Fall.
6: Na, Roland meint, der Mann ist ein Egozentriker.
2: Wie heißt er?
6: Der Name sagt mir nichts.
2: Carsten Sammer.
6: Sie kennen ihn?
2: Ja, sie sieht den Kulturmann aus, Herr Kreuzer. Das ist einer unserer bekanntesten Opernregisseure. Hat

0: Zwar nie bis in die erste Reihe geschafft, aber das ist wirklich gut.
1: Ich gehe lieber ins Kino.
2: Mir ist so eingefallen, dass es an der Mette in den 60er Jahren eine Aufführung gab. Es war kein großer Erfolg, aber das Bühnenbild war grandios. Besorgen Sie mir was darüber.
3: Wissen Sie, wer der Bühnenbildner war?
2: Ja, ich glaube, es war Heinrich. Rudolf Heinrich. Also, Sie kriegen das schon raus. Ich will sowas ähnlich Spektakuläres für meine Aufführung. Ach, Carsten, sag mal, angeblich erwartet man mich hier. Ja, wo ist denn nun mein Diktiergerät?
3: Ich habe Sie in der Garderobe liegen lassen. Ja, hier sind Sie auch schon. Ich bringe Sie gleich auf Ihr Zimmer.
2: Ja.
3: Was inszenieren Sie denn gerade?
2: Verdi, La Forza del Destino, Macht des Schicksals. Passend für ein letztes Werk, was?
3: Unsere Ärzte werden schon dafür sorgen, dass Sie noch einige Opern inszenieren können.
2: Na, wenn Sie das sagen, bin ich ja beruhigt. Ja, wo bleiben Sie denn?
3: So, Platz haben Sie hier genug. Dort ist die Dusche und wenn Sie irgendetwas benötigen, drücken Sie hier drauf, es kommt dann niemand. Bis dann.
2: Ich diese aufgesetzte Fröhlichkeit hasse.
3: Die Schwester wollte doch nur nett sein.
2: Nett? Jeder Idiot kann nett sein. Soll ich einen anderen suchen? Sind Sie mit Ihrer Nettigkeit beglückt? Ich habe Krebs und das ist weniger nett.
3: Die Ärzte sind sich ja noch gar nicht sicher. Ach, vielleicht ist es
2: die Ärzte sind zu feige, mir die Wahrheit zu sagen. Aber nach der Operation wird Ihnen nichts anderes übrig bleiben. Ich hoffe nur, dass mir genügend Zeit bleibt, die Proben zu beenden. Premiere, die will ich ja noch erleben.
3: Na, das werden Sie schon
2: noch. Es soll ja ein starker Abgang werden. Was soll denn das? Was machen Sie denn? Sie haben doch nur anderes zu tun.
4: Na, worauf warten Sie denn noch? Kümmern Sie sich gefälligst, dass ein Arzt kommt am besten. Sie rufen gleich einen Chef. Na, was ist denn noch?
3: Ach, nichts.
5: Die Magenresektion müssen wir verschieben. Der Patient hat Fieber bekommen.
1: Na, dann könnten wir die Prostata vorziehen. Bitte?
3: Entschuldigung, ich suche den Chefarzt.
5: Dr. Heilmann ist heute nicht im Haus.
3: Und seine Vertretung?
5: Worum geht's denn?
3: Um Herrn Sammer. Jemand müsste sich bitte dringend um ihn kümmern. Ich bin seine Assistentin.
1: Dann haben Sie in den letzten Tagen immer wieder hier angerufen.
3: Ja, mein Chef hatte auch einige Fragen.
1: Mhm.
3: Wann ist denn Dr. Heilmann wieder da?
5: Erst nächste Woche.
3: Und wer operiert denn Herrn Sammer?
1: Ich?
3: Ja, aber Ihr Chefarzt hat doch die Voruntersuchung durchgeführt. Herr Sammer geht fest davon aus, dass Dr. Heilmann ihn operiert. Wissen Sie überhaupt, wer Herr Sammer ist?
1: Ihr Chef mag ein bekannter Regisseur sein, aber hier in der Sachsenklinik ist er Patient. Ein Kassenpatient, der sich zwar seinen Operateur nicht aussuchen kann, aber genauso gut behandelt wird wie jeder andere auch.
5: Herr Sammer ist bei Dr. Kreuzer in den allerbesten Händen.
1: Danke.
3: Könnten Sie sich dann bitte bald um ihn kümmern? Er ist wirklich sehr nervös und sehr speziell.
1: Ja, sobald wir mit unserer Besprechung fertig sind, melden wir uns bei Herrn Sammer.
3: Danke.
1: So.
5: Da ist aber jemand besorgt um seinen Chef.
2: Noch ein Hinweis für das Kostüm. Also keine modernistische Scheiße für die Soldaten. Also ich will da keine politischen Anspielungen. Die könnten mehr wie Pfleger aussehen. Ja?
6: Guten Tag, Herr Sammer.
2: Guten Tag.
6: Ich bin Dr. Globisch, Ihre Anästhesistin. Mhm. Mein Kollege Dr. Kreuzer, der Sie operieren wird, kommt nachher auch noch mal vorbei und wird Ihnen den Ablauf der Operation erklären.
2: Was wollen Sie denn hier?
6: Ich möchte mit Ihnen die Narkose besprechen.
2: Was soll ich denn dazu melden? Sie setzen mich schachmatt, damit ich nichts mitbekomme.
6: Die meisten Patienten bevorzugen das.
2: Ich habe mich ein Leben lang darum bemüht, nicht so zu sein wie die meisten.
6: Erfolgreich?
2: Ja, ich glaube schon, ja. Mhm.
6: Nun, wenn Sie wollen, kann ich bei Ihnen eine Spinalanästhesie durchführen. Das machen die wenigsten. Sie würden allerdings den Verlauf der Operation mitbekommen.
2: Wollen Sie mich foltern?
6: Selbstverständlich würden Sie nichts spüren.
2: Aber durchdrehen. Reicht es Ihnen nicht, dass ich Krebs habe? Ach, entschuldigen Sie.
6: Sie haben einen Tumor, Herr Sammer. Und wie wir hoffen, einen gutartigen.
2: Na, da freue ich mich, dass wenigstens Sie noch Hoffnung haben.
6: Das sollten Sie auch.
2: Irgendwie scheinen in dieser Klinik alle Zwangsoptimisten zu sein.
6: Immer noch besser als Pessimisten, oder? Ihre Assistentin haben Sie auch schon angesteckt. Sie ist sehr beunruhigt.
2: Die hat Angst um ihren Job.
6: Frau Fiedler hat Angst um Sie.
2: Dafür wird sie nicht bezahlt.
6: Umso sympathischer und lobenswerter.
2: Kunst kommt von Können und nicht von Wollen. Nicht die gute Absicht zählt, sondern das Ergebnis. Und das kommt nicht, wenn man lieb und nett ist, sondern wenn man hungrig ist. Wenn man unbedingt etwas schaffen will. Schaffen muss.
6: Wir schaffen morgen erstmal Ihre Operation. Und da Sie nüchtern sein müssen, sind Sie garantiert auch hungrig. Haben Sie irgendwelche Allergien?
7: Im Schrank. Das hätten Sie doch

0: selber sehen können.
1: Ja. Ich kann es nicht finden.
2: Guten Tag, Frau Rischke. Könnte ich einen Augenblick mit Ihnen sprechen?
0: Geht es um die Urlaubsanträge? Bekommen Sie gleich.
2: Nein. Ich habe eine Mahnung bekommen, weil in Ihrer Abteilung eine Rechnung verschlampt wurde.
0: Und was macht Sie so sicher, dass diese Rechnung nicht bei Ihnen übersehen wurde?
2: Weil das bei mir nicht vorkommt.
0: Bei mir auch nicht.
2: Ja, dann haben Sie ja wohl nichts dagegen, wenn ich mal nachsehe.
0: Ich habe sehr viel dagegen. Wenn jemand nachsieht, dann ich.
2: Es ist eine Rechnung der Sachs-Medica.
0: Ich habe ja sonst nichts zu tun. Oh, das kann ich mir jetzt gar nicht erklären.
2: Ja, vielleicht sollten Sie Ihren Urlaub vorziehen. Sie wirken abgespannt. Da kommen Fehler vor. Oder schlägt Ihnen die Einsamkeit aufs Gemüt? Ach, ich habe vergessen, Sie sind ja gerne alleine.
0: Sie entschuldigen mich.
3: Ab 117 dann, alles links.
4: Sie haben geklingelt?
3: Solenn in questa ora, in dieser ernsten Stunde.
4: Die Macht des Schicksals.
3: Oh, Sie kennen sich aber gut aus. Haben Sie die Aufführung damals hier in Leipzig gesehen?
4: Ja, den Abend werde ich nie vergessen.
3: War die Inszenierung gut?
4: Eher die Begleitumstände.
3: Ah, ein Mann.
4: Hm? So eine Art erstes Rendezvous.
3: Ich vermute, es gab kein Happy End. Hm. Na, was erwarten Sie? Die Oper hat auch keins.
4: So habe ich das noch nie gesehen. Herr Sommer, was kann ich für Sie tun?
3: Ach, dieser Dr. Kreuzer, der wollte schon vor Stunden kommen. Ich möchte endlich wissen, was mir morgen bevorsteht. Können Sie da bitte Druck machen? Und das Telefon ist auch noch nicht freigeschaltet.
4: Ja, weil Sie es auch noch nicht beantragt haben. Ich werde mich drum kümmern und mit Herrn Dr. Kreuzer darüber reden.
1: Wann die Premiere war, weiß ich nicht. Das kriegen Sie über das Internet heraus. Das Bühnenbild ist von Heinrich. Ich verlasse mich darauf, dass es klappt. Herr Sommer braucht es dringend. Ich melde mich dann noch mal. Danke.

0: Ist alles in Ordnung mit Ihnen?
1: Ist nur Sodbrennen. Die Sache mit Herrn Sammer schlägt mir wohl doch auf den Magen.
0: Sind Sie sicher, dass es nur Sodbrennen ist?
1: Können Sie mir vielleicht was verschreiben?
0: Dazu müsste ich Sie erst mal untersuchen.
1: Vielen Dank für Ihr Angebot, aber ich habe wirklich keine Zeit.
0: Kommen Sie. Das gucken wir uns mal an.
2: Wie gesagt, wir gehen laparoskopisch vor. Das heißt, per Bauchspiegelung ein besonders sanftes, schonendes Verfahren.
3: Na gut, ich glaube, Ihnen haben Sie was zum Schreiben?
2: Ja, bitte.
3: Ja, und wenn Sie nur mit dem schonenden Verfahren nicht weiterkommen?
2: Sollte etwas Unvorhergesehenes eintreten, was ich nicht glaube, haben wir immer noch genügend Handlungsalternativen.
3: Ja, aber wenn ich anfange, innerlich zu bluten, haben Sie hier ausreichend Blutkonserven?
2: Haben wir. Glauben Sie mir, Sie machen sich wirklich völlig unnötige Sorgen.
3: Das überlassen Sie mal mir. Was denn? Halten Sie mich hier für einen Hypochonder?
2: Also so würde ich das nicht nennen. Hypochonder bilden sich ihre Krankheiten ein. Bei Ihnen gibt es einen Befund. Und Sie gehen offensichtlich von dem schlimmsten aller Fälle aus. Müssen Sie aber nicht.
3: Können Sie das garantieren?
2: Das kann keiner.
3: Genau das wollte ich hören.
2: Danke.
3: Bitte.
2: Ach, gibt es jemanden, den wir nach der Operation benachrichtigen sollen?
3: Nein, ich habe keine Familie. Sagen Sie meiner Assistentin Bescheid, die kümmert sich um alles.
0: Ich gebe Ihnen ein Rezept für einen Magensäurehemmer. Damit sollten die Schmerzen gelindert werden. Dennoch müssen Sie unbedingt eine Magenspiegelung machen lassen.
1: Nach der Premiere, versprochen.
0: Sie sollten nicht so lange damit warten.
1: Es geht wirklich nicht anders.
0: Aber bitte sofort danach. Und vermeiden Sie alles, was die Beschwerden verstärken könnte. Also keinen Kaffee, keine Zigaretten und so wenig Stress wie möglich.
1: Der Stress fängt jetzt erst an. Aber ich kann Herrn Sammer nicht im Stich lassen. Er zählt auf mich.
0: Sie spielen mit Ihrer Gesundheit, Frau Fiedler. Das kann keine Premiere wert sein. Am besten, ich schreibe Sie krank.
1: Das brauchen Sie nicht. Ich muss diese Produktion mitmachen. Ich bin eine Verpflichtung eingegangen.
0: Sie sind zuallererst dazu verpflichtet, gut für sich zu sorgen. Krank nützen Sie niemandem etwas. Und das muss Ihr Chef einsehen.
1: Ich kann ihn jetzt nicht allein lassen. Wirklich nicht.
0: Ich vermute, Sie haben ein Magengespür. Niemand ist unersetzlich. Glauben Sie mir.
1: Ich weiß, es ist nur Herr Sammer. Er ist mein Vater.
0: Dann sollte er erst recht einsehen, dass Sie sich schonen müssen.
1: Er weiß doch noch nichts. Ich habe es ja selber erst vor ein paar Monaten erfahren. Deshalb habe ich mich ja auch bei ihm beworben. Ich kannte ihn nicht und wollte wissen, wie er so ist.
0: Wollen Sie es ihm denn sagen?
1: Eigentlich schon. Ich habe nur noch nicht die passende Gelegenheit gefunden. Na, und jetzt hat er andere Sorgen.
4: Schön, dass du sofort kommen konntest. Nimm doch bitte Platz. Möchtest du vielleicht doch etwas zu trinken?
5: Nein, ich möchte wissen, warum du mich sprechen willst.
4: Ja, setz dich doch. Ich habe gehört, ihr habt einen prominenten Patienten auf der Station, Carsten Sammer.
5: Prominent, schwierig und etwas dievenhaft.
4: Ja, Künstler eben. Was inszeniert er eigentlich hier?
5: Die Macht des Schicksals.
4: Das ist ein Zufall, die Macht des Schicksals. Unser erstes Rendezvous. Erinnerst du dich?
5: Ja. Aber deshalb hast du mich doch nicht rufen lassen. Was ist los?
4: Ich vergesse immer, wie gut du mich kennst. Das ist mir etwas peinlich, aber Frau Marquardt hat sich über dich beschwert.
5: Und ich dachte schon, es sei was Ernstes. Welches Verbrechen wird mir zur Last gelegt?
4: Du hättest deine Rechnung liegen lassen und die Klinik muss jetzt die Kosten für die Magengebühren übernehmen.
5: War ja klar, dass sie diese Chance nutzt. Wie hoch ist die Schadenssumme?
4: 20 Euro, glaube ich.
5: Also Gernot, das ist jetzt nicht dein Ernst. Und deswegen lässt du mich rufen?
4: Frau Marquardt sagte, dass das nicht dein erster Fehler in letzter Zeit gewesen sei. Und sie machte so Andeutungen, dass es dir vielleicht nicht gut geht, dass du vielleicht...
5: Na, da bin ich jetzt aber gespannt, dass ich vielleicht was?
4: Dass du vielleicht einsam bist und sich das auf deine Arbeitsleistung auswirkt.
5: Ich glaube, ich sollte besser den Betriebsrat einschalten.
4: Ich habe auch gesagt, dass das Schwachsinn ist. Oder nicht?
5: Ist es. Ich gehöre nämlich nicht zu den Frauen, die sich über eine Partnerschaft definieren. Aber dass du auf das gehässige Geschwätz der Marquardt hörst, das enttäuscht mich wirklich.
4: Ich mache mir doch nur Sorgen um dich, Ingrid.
5: Lass das in Zukunft. Dieses Gespräch hat mir wieder einmal vor Augen geführt, warum das damals mit uns nichts werden konnte.
6: Fünfmal in einer Stunde die Schwester zu rufen, dürfte neuer Stationsrekord sein, oder?
5: Herr Sommer?
6: Erst wollte er seine Krankenakte sehen. Dann wollte er Dr. Kreuzer sprechen wegen der Blutkonserven. Danach war sein Bett falsch eingestellt. Dann war die Fernbedienung angeblich kaputt. Als er das letzte Mal gerufen hat, habe ich ihm ein Beruhigungsmittel gegeben. Wenn das nicht wirkt, nehme ich selber eins.
5: Das nächste Mal gehe ich. Ich bin genau in der richtigen Stimmung.
6: Was ist denn los?
5: Die Marquardt musste mal wieder Stunk machen. Würden Sie das bitte ins Labor bringen? Ich will noch mal die Ablage durchgehen.
6: Was suchen Sie eigentlich?
5: Nichts. Ich will nur sicher gehen, dass sich nicht noch irgendwo eine Rechnung versteckt hat.

0: zu Herz. Partnersuche leicht gemacht. Schwester Yvonne.
1: Sie hatten recht, das Bühnenbild war wirklich von Heinrich.
2: Na, natürlich hatte ich recht. Ist ja gut. Wenn ich mich richtig erinnere, starb er kurz darauf. Also diese Oper scheint ja richtig prädestiniert zu sein für eine letzte Inszenierung.
1: So dürfen Sie nicht denken, das war Zufall.
2: Es gibt keine Zufälle, Jana.
1: Genau, und...
2: Naja, dann reden Sie doch nicht solchen Blödsinn. Sie sind doch viel zu intelligent. Haben Sie Material bekommen von der Aufführung an der Met?
1: Ja, es gibt eine Fernsehaufzeichnung von 1966. Ich habe eine Kopie bestellt.
2: Ja, das ist sehr gut, ja.
1: Und,
2: Also ich glaube, es hätte vor Jahren ein Bildband über seine Arbeiten gegeben.
1: Ja, ich habe das gestern noch im Antiquariat besorgt hier.
2: Also manchmal sind Sie mir

0: richtig unheimlich.
1: Genau, ich...
0: Wie lange dauert denn das noch? Erst geben Sie mir nichts zu essen und dann kommen Sie nicht. Ach ja, ich hatte heute Nacht noch ein paar Ideen für die Proben. Sorgen Sie dafür, dass die umgesetzt werden. Okay. Wenn man den Tod vor Augen hat, da sieht man plötzlich vieles sehr klar.
1: Sie machen mir wirklich Angst.
0: Ich sehe die Sache nur realistisch. Die Kunst und das Leben verlangen, dass man sich ihnen stellt. Nicht, dass man sie schönredet. Wichtig ist nur die Wahrheit.
1: Also apropos Wahrheit, Also es gibt da eine Sache, über die ich schon seit längerem mit Ihnen reden wollte.
0: Ja? Na ja nun, raus damit, ich höre.
1: Das ist nicht ganz einfach, das ist privat, also meine...
2: So, Herr Sommer, es geht los.
0: Ja, Moment. Was wollten Sie sagen, meine...
1: Ach so, es ist nicht so wichtig. Aha.
2: Können wir dann?
0: Ja. Haben Sie mit Dr. Kreuzer noch mal über die Blutkonserven gesprochen? Ich habe Blutgruppe A.
2: Keine Sorge, das ganze OP-Team weiß Bescheid. Ja.

0: Na, geht's Ihnen heute besser?
1: Danke, danke, sehr gut.
2: Sie wollten mich sprechen?
0: Bitte?
2: Danke. Ist was?
1: Quittung.
2: Sie glauben doch wohl nicht, dass ich das Geld in meine eigene Tasche stecke?
0: Ihre Nase stecken Sie in Angelegenheiten, die Sie nicht angehen, wo Sie das Geld hinstecken? Weiß ich nicht.
2: Unverschämtheit. Stift, Papier.
0: Bitte?
3: Sie haben E-Mail erhalten.
2: Von Herz zu Herz. Bestimmt für Sie, Oberschwester.
1: Nein, für mich.
2: Schwester Yvonne, diese Computer wurden für den Dienst angeschafft und nicht für das private Vergnügen.
1: Entschuldigung, kommt nicht wieder vor.
3: Sie haben E-Mail erhalten.
1: Danke.
2: Bitte.
0: Danke, Sie haben mich gerettet.
2: War mir ein Vergnügen.
0: Hatten Sie denn Erfolg? Keine Ahnung. Als ich nachlesen wollte, wurde ich gestört.
1: Lass uns mal ganz schnell nach. Ich schieb draußen Wache.
4: Dann sehen wir mal, dass unser Regisseur noch viele Opern inszenieren kann.
5: Vielleicht schenkt er Ihnen aus Dankbarkeit eine Freikarte.
4: Dankbarkeit gehört, glaube ich, nicht zum aktiven Wortschatz von Herrn Sommer.
5: Dann lade ich Sie ein.
4: Muss es unbedingt Oper sein?
5: Der Professor hat recht. Sie sind wirklich ein Kulturbanause.
4: Und ich stehe dazu. Was macht unser Patient?
6: Ich dachte schon, du fragst nie. Alles in Ordnung, ihr könnt anfangen.
4: Also dann. Auf in den Kampf, Torero. Skalpel für mich. Ja.
1: Und? Wie viele Nachrichten haben Sie?
0: Insgesamt 5.
1: Das hätte ich Ihnen gar nicht zugetraut, dass Sie übers Internet jemanden kennenlernen wollen.
0: Das ist doch alles Ihre Schuld. Sie hatten doch die Seite aufgerufen, oder?
1: Ja, aber ich habe mich nicht getraut, mich anzumelden. War mir irgendwie peinlich.
0: Ja, auch ein bisschen. Aber nur, weil Leute wie die Marquardt glauben, ach, die ist einsam und darum sucht sie. Aber Yvonne, das ist es ja nicht. Ich suche niemanden, nur damit jemand da ist. Ich suche jemanden, um etwas Neues zu erleben, um sich gegenseitig zu inspirieren.
1: Und? Haben Sie was Passendes gefunden?
0: Einer klang sehr interessant. Sein Motto ist, ausgetretene Pfade verlassen. Alter stimmt, ist auch hier aus Leipzig und ganz offensichtlich liebt er die Oper.
1: Woher wissen Sie das?
0: Er nennt sich Papageno. Sie wissen, der Vogelfänger aus der Zauberflöte.
1: Haben Sie sich bei ihm gemeldet?
0: Mhm.
1: Und? Hat er geantwortet?
0: Gut.
2: Attraktive Frau, entschieden, mit beiden Beinen im Leben stehend, Anfang 40. Nee. End-30erin. Sehr attraktiv. Charmant. Mit dem Herz. Am rechten Fleck.
7: Guten Tag, Frau Marquardt. Geht's Ihnen gut?
2: Danke der Nachfrage. Nicht so gut wie Ihnen. Ich summe nicht. Was kann ich für Sie tun?
7: Haben Sie für mich noch ein Exemplar des Wirtschaftsplans?
2: Natürlich. Was summen Sie denn da? Das macht mich ganz nervös.
7: Bewahret euch vor Weibertücken.
2: Wie bitte?
7: Ja, das ist eine Arie aus der Zauberflöte. Mozart, zweiter Akt.
2: Klingt etwas frauenfeindlich.
7: Ach, dabei fällt mir ein, ich habe doch gestern die Oberschwester gesprochen.
2: Ja, das habe ich bereits mitbekommen. Sonst noch was?
7: Ja, aber Sie fragen gar nicht, wozu ich den Wirtschaftsplan brauche. Sie wollen doch sonst immer alles wissen.
2: Heute nicht. Ich habe zu tun.
7: Na gut, dann will ich nicht weiter stören. Tod und Verzweiflung war sein Lohn.
2: Tod und...
8: Wie geht es denn, Sommer?
4: Gut. Er liegt im Aufwachraum. Alles lief wie geplant.
8: Wissen Sie schon, ob die Wucherung gutartig ist?
4: Nein. Wir müssen das Ergebnis der Pathologie abwarten.
6: Wenn Sie wollen, dann können Sie gleich zu ihm.
8: Frau Dr. Globisch, ja? Könnte ich Sie vielleicht noch mal unter vier Augen sprechen?
4: Nur zu?
8: Ja. Kommen Sie. Setzen Sie sich. Möchten Sie auch einen Tee?
9: Ja, gerne.
8: Also, was gibt's?
9: Ich habe heute Morgen mitbekommen, dass er Sammer Blutgruppe A hat. Ich habe Blutgruppe 0. Das heißt, dass er nicht mein Vater sein kann, oder?
6: Das heißt es nicht. Wenn Herr Sammer die Blutgruppe AB hätte, dann wäre eine Vaterschaft auszuschließen. Aber das sagt nicht viel. 85% der Bevölkerung haben die Blutgruppe A oder 0. Mit anderen Worten, sie sind genauso schlau wie vorher. Sicherheit kann Ihnen nur ein Gentest geben.
9: Aber ich bin mir auch ohne Test sicher.
6: So?
9: Meine Mutter hat mir nie gesagt, wer mein Vater ist. Und letztes Jahr ist sie gestorben und bei der Wohnungsauflösung habe ich ihre Tagebücher gefunden.
6: Und da haben Sie erfahren, dass die beiden mal zusammen waren. Ist Ihr Magen noch nicht besser?
9: Ach doch, die Tabletten helfen.
8: Ich habe Ihnen die Post mitgebracht. Die Ärzte sagen, dass alles gut verlaufen ist. Sie melden sich, sobald sie den Befund haben.
10: Ich kenne das Ergebnis schon. Machen Sie mal auf. Die Frage ist ja nur, wie viel Zeit mir noch bleibt. Haben Sie die Sachen erledigt, die ich Ihnen aufs Band gesprochen habe?
8: Ja, die Änderungen werden bis zur nächsten Probe eingearbeitet. Alle lassen Sie herzlich grüßen.
10: Oh. Ein Angebot der Nikkei-Oper in Tokio. Sie wollen den Ring inszenieren. Als ob ich noch Zeit hätte, was Neues anzufangen. Obwohl, warum soll man nicht bis zum letzten Atemzug arbeiten?
9: Nun reden Sie doch nicht so. Sie werden nicht sterben.
10: Das müssen wir alle, früher oder später. Also, spricht also nichts gegen Japan.
9: Wenn Sie wollen, begleite ich Sie.
10: Das geht nicht. Die stellen einen einheimischen Assistenten. Sie sollten sowieso mal mit anderen Regisseuren arbeiten.
9: Ich möchte aber weiter von Ihnen lernen.
10: Danke für die Blumen. Ich werde versuchen, Sie in Leipzig unterzubringen. Der Intendant sucht jemanden.
9: Das geht nicht.
10: Natürlich geht das. Sie werden schon alleine Karriere machen, auch ohne mich. Sie sind wirklich gut. Unsere Wege trennen sich. Das ist doch normal in unserem Geschäft. Ja, Sie wollten mir was sagen, noch vor der Operation. Und was?
9: Dass sich unsere Wege nie wieder trennen werden.
10: Wie bitte?
9: Sie sind mein Vater.
10: Was ist denn mit Ihnen los? Spinnen Sie?
9: Nein, es ist wahr.
10: Es ist unmöglich.
9: Ich weiß, das kommt jetzt sehr überraschend, aber meine Mutter und Sie waren zusammen an der Meininger Oper.
10: Ich war mit vielen Frauen an irgendwelchen Opern.

0: Krankenschwestern kneifen nicht.
1: Sie haben recht, ich gehe hin.
2: Na, Herr Wolf? So einsam?
3: Einsam und voller Sehnsucht.
4: Beim Chef im Zimmer, da klemmt eine Jalousie. Könnten Sie mal nachschauen? Sie einsamer Wolf.
2: Hallo.
5: Hallo.
3: Einsamer, grauer, lockiger Wolf? Naturverbunden? Starker Nichtraucher?
0: Was ich Sie schon die ganze Zeit fragen wollte. Wie heißen Sie eigentlich?
2: Wie?
0: Ja, er nennt sich Papageno. Und Sie?
2: Der Mädchenname meiner Mutter war Münte. Sie war Kostümbildnerin.
6: Münte? Jasmin Münte.
2: Sie erinnern sich an sie?
6: Ja, ja. Sie haben Ähnlichkeit mit ihr.
2: In ihrem Tagebuch schreibt sie von ihnen. Sie war sehr verliebt in sie.
6: Ja, wir hatten eine kurze Affäre. Das ändert aber nichts an der Tatsache, dass ich nicht ihr Vater bin.
2: Ja, aber meine Mutter hat sich das doch nicht ausgedacht. Vielleicht sind sie ja erst später unfruchtbar geworden, nachdem sie...
6: Nein! Ist egal, was Ihre Mutter schreibt, ich bin mir absolut sicher. Und jetzt will ich nichts mehr hören von dieser absurden Geschichte. Haben Sie was zum Schreiben dabei? Ja, dann möchte ich, dass Sie Folgendes erledigen. Also, zunächst für das Kostüm. Jana, ich verstehe Ihre Enttäuschung, aber ich bin wirklich nicht Ihr Vater.
2: Ja, aber dann können Sie doch einen Gentest machen. Ich meine, wenn Sie so sicher sind, dann...
6: Hören Sie jetzt auf, sonst ist unsere Zusammenarbeit sofort beendet. Was ich bedauern würde. Also bitte schreiben Sie. Also, für das Kostüm. Die Franziskana hätte ich gerne schlicht. Aber nicht so dunkel. Ja, was ist denn jetzt schon wieder?
2: Ich kann nicht. Ich kündige. Entschuldigung.
7: Frau Fiedler, ist alles in Ordnung?

0: Papageno?
1: Wie bitte?
0: Sind Sie Papageno?
1: Warum nicht? Der Vogelfänger bin ich ja, stets lustig, heiß, obsassa.
0: Warum haben Sie nicht gesagt, dass Sie so gut singen können?
1: Was haben Sie denn erwartet?
0: Keine Ahnung, aber wollen wir sich erst mal setzen?
1: Kennen wir uns?
0: Ich bin die Königin der Nacht.
1: Angenehm. Müller, möchten Sie ein Autogramm?
0: Nein, wieso?
1: Ich bin Anton Müller. Ich dachte, Sie hätten mich erkannt. Ich habe früher oft den Papageno gesungen. In der Oper.
0: Oh, entschuldigen Sie, ich habe Sie verwechselt. Also bitte, vergessen Sie bitte alles, ja? Papageno?
2: Ja.
3: Ja, es kam ganz überraschend. Keine Ahnung, wieso sie aufhört. Jedenfalls benötige ich dringend eine neue Assistentin. Kümmern Sie sich darum. Meine Peiniger kommen.
4: Guten Abend.
5: Guten Abend.
3: Ich melde mich dann wieder. Sie brauchen mich nicht zu schonen. Ich weiß, was Sie sagen wollen.
5: Gut, dass Sie so gefasst sind, Herr Sammer. Ich hoffe, Sie sind jetzt nicht so enttäuscht, aber leider müssen wir Ihnen mitteilen, dass Sie uns keine Veranlassung bieten, Sie länger hier zu behalten. Der Tumor ist gutartig, Sie haben keinen Krebs.

0: Ips, wir werden Sie morgen wieder entlassen.
1: Was? Das kann doch nicht wahr sein.
2: Sie sind gesund und werden morgen entlassen.
0: Sie müssen sich eine andere Bühne für Ihre dramatischen Auftritte suchen.
1: Was haben Sie denn hier für einen Ton am Leib? Entschuldigung. Vielen Dank für Ihre gute Arbeit.
0: Bitte. Haben Sie sonst noch Fragen?
1: Nein. Ach ja, haben Sie meine Assistentin gesehen, Frau Fiedler?
0: Nein.
2: Ja. Geh ruhig schon vor.
0: Also, dann.
2: Frau Fiedler schien mir sehr durcheinander zu sein, als sie heute die Klinik verlassen hat. Sie wäre beinahe in ein Auto gerannt.
3: Du und das Internet.
4: Wieso nicht? Frau Dr. Eichhorn hat mir meinen Laptop eingerichtet und mir erklärt, wie ich im Internet surfen kann. Dankeschön. Ja, und dabei bin ich auf diese Partnervermittlung gestoßen.
3: Nicht nur du.
4: Königin der Nacht. Eigentlich hätte ich mir das denken können, dass nur du das sein kannst.
3: Also ich wäre nie drauf gekommen, dass du Papageno bist. Du hast dich jünger gemacht.
4: Ach, na ja.
3: Ich nicht. Aber auch ansonsten, es gibt doch gar keine Ähnlichkeit zwischen dir und dem, was du über dich schreibst.
4: Jetzt übertreibst du aber.
3: Also bitte, seit wann bist du spontan, interessiert an Neuem, bereit, ausgetretene Pfade zu verlassen?
4: Was soll das heißen?
3: Ich bitte dich, Gernot, dein Leben ist klar strukturiert.
4: Ach, hör doch auf.
3: Du fühlst dich doch wohl auf alten Pfaden. Bitte, bitte nenn mir ein Gegenbeispiel.
4: Nein. Setz mich doch bitte nicht so unter Druck.
3: Siehst du, es gibt keins. Gernot, wir sind uns doch beide im Klaren darüber, dass wir hier nichts Altes aufwärmen sollten. Lass uns die ganze Sache einfach vergessen.
4: Ganz meine Meinung.
3: Ja. Dann wünsche ich dir jetzt einen schönen Tag.
4: Ich dir auch. Hier, vergiss mich.
2: Wieso sind Sie so sicher, dass Sie nicht der Vater sind?
1: Ich hatte als junger Mumps und dann bekam ich eine Hodenentzündung. Seitdem bin ich unfruchtbar. Meine erste Frau hat mich deswegen verlassen.
2: Tut mir leid.
1: Ich dachte mit der Zeit auch, ich hätte mich damit abgefunden, aber diese Fragen, die brachten alles wieder hoch. Frau Fiedler hat ja keine Schuld. Ich verstehe ja, dass sie sich einen Vater wünscht, aber ich bin es nicht.
2: Und die Mutter von Frau Fiedler?
1: Ein nettes Mädchen. Wir waren ein paar Mal zusammen aus, sie wollte mehr, ich nicht. Und das andere muss sie sich hinterher zusammen fantasiert haben. Das ist aber auch eine vertrackte Situation. Ich weiß überhaupt nicht, was ich machen soll. Ich mag Jana wirklich.
2: Wenn Frau Fiedler sich noch mal bei Ihnen meldet, sagen Sie ihr bitte, dass sie zu mir kommen soll.
1: Wieso? Fehlt ihr was?
2: Darüber darf ich Ihnen leider keine Auskunft geben. Sie sind ja kein Angehöriger.
5: Chef, wenn nichts mehr anliegt, würde ich gern Feierabend machen.
4: Aber ja, natürlich. Schönen Abend.
5: Danke gleichfalls. Sie sollten auch bald Schluss machen.
4: Ach, Barbara.
5: Ja?
4: Ich hätte da mal noch eine Frage.
5: Ja?
4: Halten Sie mich eigentlich für spontan?
5: Spontan? Wie meinen Sie denn das?
4: Naja, so generell, so wie ich bin, so wie Sie mich wahrnehmen.
5: Das lässt sich so generell schwer sagen.
4: Ach so. Seien Sie bitte ehrlich.
5: Gut, wenn Sie meinen. Ich glaube, Sie sind nicht wirklich spontan. Sie mögen es eher geregelt. Morgens als erstes Ihren Kaffee, dann werden Termine festgelegt, Visite, dann Mittagspause, Teambesprechung. Einmal in der Woche Treffen mit Professor Keller, einmal im Monat
4: ja.
5: Treffen mit...
4: Naja, so genau wollte ich das eigentlich gar nicht wissen.
5: Sie haben aber gesagt,
4: ja, ich soll ganz... Ich weiß, was ich gesagt habe. Schönen Feierabend.
5: Ihnen auch.

0: chirurgische Station über Schwester Ingrid?
1: Hallo Ingrid, hier ist Gernot.
0: Guten Morgen, Gernot. Was kann ich für dich tun?
2: Hättest du kurz Zeit für einen Kaffee?
0: Geht es um was Dienstliches?
1: Nein, Ingrid, es geht.

0: um nichts Dienstliches.
1: Ich würde dich ganz gern sehen. Mir geht unser Treffen von gestern nicht aus dem Kopf.
2: Ich dachte, wir sind uns beide einig, dass wir die ganze Sache einfach vergessen.
1: Machst du es dir nicht etwas einfach?
2: Und du mach es bitte nicht so kompliziert.
1: Ich habe deine Nachricht noch mal gelesen. Ich muss die Königin der Nacht treffen, bitte.
2: Ihre Majestät haben weder Zeit noch Lust. Gernot, ich wünsche dir einen schönen Tag.
1: Ingrid. Verdammt.
3: Guten Morgen, Herr Professor. Ich hoffe, ich störe nicht.
4: Ach, Frau Doktor. Ich habe versucht, Frau Fiedler anzurufen, aber es sprang immer nur die Mailbox an.
5: Danke. Und haben Sie eine Adresse?
4: Ja, vielleicht zu Hause, aber die Oper muss das wissen. Was ist denn nun mit ihr?
5: Wie gesagt, darüber darf ich Ihnen leider keine Auskunft geben. Aber machen Sie sich keine Sorgen. Freuen Sie sich lieber, dass wir Sie so schnell wieder entlassen können. Ja. Auf Wiedersehen.
4: Auf Wiedersehen.
5: Und alles Gute für
4: ja,
5: Sie.
4: Danke. Ja, Frau Oberschwester, ich wollte mich dann verabschieden.
2: Ich hoffe nicht, dass wir uns so schnell wiedersehen.
4: War ich denn so unerträglich? Ersparen Sie sich die Antwort, ich weiß, wie sie ausfällt. Ich wollte Sie bitten, eine kleine Entschädigung zu akzeptieren.
2: Das kann ich nicht annehmen.
4: Oh, das sind meine Steuerkarten. Bitte kommen Sie. Sie wissen doch, diese Musik zu würdigen. Sie haben doch bestimmt jemanden, den Sie mitbringen können.
2: Ich werde Schwester Yvonne fragen.
4: Na, dann freue ich mich auf ein Wiedersehen im angenehmeren Rahmen.
2: Vielen Dank. Soll ich ein Taxi rufen?
4: Ja, bitte. Ich warte draußen. Ja, danke.

0: Was haben wir?
1: Wahrscheinlich eine Magenperforation.
2: Frau Dr. Bobisch.
3: Frau Fiedler.
2: Ich hätte auf Sie hören sollen.
1: Der Magendurchbruch hat zu einer Bauchfellentzündung geführt.
2: Und was bedeutet das?
4: Dass wir Sie operieren müssen.
1: Und zwar so schnell wie möglich.
4: Wann haben Sie das letzte Mal etwas gegessen?
2: Gestern Abend. Ich hatte auch keinen Appetit.
4: Das ist gut. Dann bereiten wir Sie jetzt auf die OP vor.
2: Soll ich jemandem Bescheid sagen, dass Sie hier sind? Aber können Sie vielleicht in der Ober Bescheid sagen? Ich wollte da eigentlich meine Sachen abholen.
4: Werde ich machen. Sind Sie schon mal operiert worden?
5: Hallo Oberschwester. Sie kennen sich doch gut in der Oper aus.
6: Es geht so, warum?
5: Meine Mutter wollte bei ihrem nächsten Besuch gerne die Zauberflöte sehen. Wie ist denn die Inszenierung? Lohnt sie sich?
6: Mozart lohnt sich immer. Die aktuelle Inszenierung kenne ich nicht.
5: Wirklich nicht? Ich hätte schwören können, Sie hätten sie gesehen. Allein wegen der Königin der Nacht.
6: Wieso?
5: Na, das ist doch Ihre Rolle. Eine Frau, die den Zenit überschritten und Probleme mit Männern hat.
6: Mit der Rolle dürften eher Sie sich identifizieren.
5: Nein, nein. Diese Rolle ist bereits vergeben. Genau wie der Chatname. Naja, ich werde mal Karten kaufen und dann sage ich Ihnen, wie die Aufführung war. Schönen Tag noch.
7: Grigoleit?
6: Hallo, Frau Grigoleit. Ich müsste mal dringend den Professor sprechen.
7: Tut mir leid, der ist nicht da.
6: Gut, dann würden Sie ihm bitte sagen, dass ich ihn in der Mittagspause im Sari erwarte?
7: Ich richte es aus.
6: Danke.
8: Pinzette?
6: Tupfer?
4: Wie sieht's aus?
8: Soweit alles in Ordnung. Verdammt.
4: Was ist los?
8: Ich sehe nichts mehr. Ist alles voller Blut.
4: Eine arterielle Blutung?
8: Vermutlich. Saugen? Bauchtuch? Noch eine Klemme? Richte dich darauf ein, dass es länger dauert.
9: Schwester, wie lange dauert denn das noch da drin?
10: Das kann ich Ihnen leider nicht sagen.
9: Sagen Sie, wie geht es Jana?
8: Herr Sommer, woher wissen Sie, dass Frau Fiedler hier ist?
9: Ich habe es in der Oper erfahren. Warum hat denn die Operation so lange gedauert?
8: Tut mir leid, aber darüber dürfen wir Ihnen keine Auskunft geben.
9: Stellen Sie sich ja nicht so an. Sie wissen doch, dass Frau Fiedler meine Assistentin ist.
8: Eben.
4: Als Ihr Arbeitgeber dürfen wir Ihnen erst recht nichts sagen.
9: Aber als Ihr Vater doch wohl schon, wie?
4: Sie sind Ihr Vater? Frau Fiedler hat gesagt, dass sie keine Angehörigen hat.
9: Ja, ich weiß das ja auch erst seit

0: Gestern. Frau Fiedler, also Jana hat es mir gesagt. Ihre Mutter und ich, wir waren vor 25 Jahren zusammen an der Meininger Oper und ich hatte ja nun keine Ahnung. Und wie das, Entschuldigung, was interessiert Sie denn das? Also sagen Sie mir bitte, wie es Jana geht.
1: Die Operation ist sehr gut verlaufen. Ihre Tochter hat sehr viel Blut verloren und ist dadurch geschwächt. Wir müssen abwarten.
0: Kann ich zu ihr?
2: Danke. Dankeschön. Ingrid!
3: Sag mal, was fällt dir ein mit Frau Fiedler?
2: Los, setz dich da erstmal hin.
3: Nein, ich werde mich ganz bestimmt nicht setzen. Was fällt dir ein?
2: Schade, schade. Ich hatte gehofft, mit dir anzustoßen.
3: Also ich weiß nicht, was du glaubst, hier feiern zu können. Was fällt dir ein, mit Frau Marquardt über unseren Chat zu reden?
2: Das habe ich nicht.
3: Und woher weiß sie dann von uns?
2: Ja, vielleicht hat sie unser Telefongespräch belauscht.
3: Ach,
2: ich würde doch
3: nicht.
2: Nie mit einem Marquardt über uns beide reden. Trotzdem bin ich ganz froh, dass sie dich auf diese Weise dazu gebracht hat, dich mit mir zu treffen. So, und jetzt setzt du dich. Morgen früh geht der Flieger. Und um 19 Uhr beginnt in der Meilender Scala die Vorstellung. Ich würde vorschlagen, dass wir jetzt gar nicht mehr groß diskutieren, sondern unsere Koffer packen.
3: Aber ich bin ja gar nicht vorbereitet.
2: Das ist das Problem mit dem Spontan. Man kann es nicht planen.

0: Jana, ist alles in Ordnung mit Ihnen?
1: Was machen Sie hier? Wieso hat man Sie hereingelassen?
0: Ich habe mich als Ihr Vater ausgegeben. Es war die einzige Möglichkeit. Ich wollte unbedingt zu Ihnen.
1: Und wieso? Wollen Sie mich noch mehr quälen?
0: Ich möchte Ihnen sagen, wie sehr, sehr ich Sie schätze.
1: Das haben Sie bisher aber gut versteckt.
0: Ja, ja. Ich weiß. Ich bin ein ziemliches... Also ich kann ziemlich schwierig sein, ja. Tut mir leid. Sie sind die beste Assistentin, die ich jemals hatte.
1: Und wieso sagen Sie mir das jetzt?
0: Weil ich möchte, dass wir weiter zusammenarbeiten. Ich habe auch schon mit Tokio telefoniert. Ich kann Sie mitnehmen.
1: Und Sie sind nicht sauer?
0: Ist doch kein Zufall, dass wir uns getroffen haben. Die Macht des Schicksals ist groß. Das wissen wir doch bald. Ich bin wahrscheinlich nicht Ihr Vater, aber vielleicht bist du die Tochter, die ich mir immer gewünscht habe.
2: Sag ja und stoß mit mir an.
1: Worauf?
2: Wie, worauf?
1: Was heißt das, wenn wir zusammen nach Mailand fliegen?
2: Dass wir sehr spontan sind. Und dann sehen wir weiter.
1: Das ist mir zu wenig, Gernot. Meinst du nicht, dass wir nur irgendwas aufwärmen?
2: Ganz und gar nicht. Wir wärmen nichts auf, sondern wir fangen etwas ganz Neues an. Etwas, worauf ich mich sehr freue. Sind Sie dabei? Königin der Nacht?
1: Was steht denn morgen Abend überhaupt auf dem Spielplan?
2: Na, was wohl?
1: Oh, keine Ahnung.
2: Die Zauberflöte.
1: Ein Glück, dass die ein Happy End hat.
2: Muss ich das jetzt verstehen?
1: Nein, Papageno.
2: Zum Wohl.

0: bin schon da.
1: Ben.
0: Hui.
1: Sahi Durand. Akute Dyspnoe und stumpfes Thoraxtrauma. Verdacht auf Rippenserienfraktur der 3. bis 5. Rippe und Lungenkontusion. Kreislauf ist stabil, Blutdruck 100 zu 60, Puls bei 100 knapp. Die Sättigung geht runter, Sauerstoff bei 85%.
0: Nella, wie...
1: Herr Durand war auch auf der Gala. Martin kennt ihn von früher.
2: Aus Dresden, von einem Robotik-OP-Seminar.
1: Wir waren kurz draußen, da ist er an uns vorbeigestolpert und frontal in ein Auto geknallt. Okay, Umlage noch 3. 1, 2, 3.
2: Bleiben Sie bei uns, Herr Durand.
1: HF 150, RR 80 zu 40, Sauerstoff fällt auf 70. Bereitest du die Intubation vor, Ben?
2: Keine freie Flüssigkeit im Bauchraum.
1: Links kein Atemgeräusch. Hypersonorer Klopfschall links. Martin?
2: Spannungspneu.
1: Okay, 24er Drainage und Desinfektion.
2: Ich übernehme.
1: Den Rest machen Ben und ich. Danke. Wie? Schläft auswärts?
3: Naja, das mit ihr und Elias. Emma, komm schon. Wenn er wüsste, dass du... Dann wird er das nicht machen.
4: Nein, das ist schon okay. Ich ärgere mich nur über mich selber.
5: Ja, und wenn Sie krank sind, ab nach Hause. Und zwar ratzfatz.
6: Ich bin nicht krank.
5: Wer es glaubt, nach jedem Schneuzer desinfizieren. So, meine Lieferung? Ja, nachhaken. Krieger ab ins Labor, Mikroskope reinigen. Sonst halten Sie Blindfische die Staubpollen noch für Ebola-Viren, ne?
7: Ich bin nicht fürs Labor eingeteilt. Und ich muss mich um meinen nächsten Patienten kümmern.
5: Sie vergessen wohl, dass Sie immer noch ausschließlich mir zugeteilt sind.
7: Immer noch?
5: Und weil Sie so engagiert sind, machen wir die Visite heute Abend noch.

0: Ja. Visitor?
1: Dr. Moreau, vielleicht sollten wir doch lieber morgen.
0: Ach, pappalapapp, der Patient ist ja noch wach. Stimmt's, Herr Wimmer?
2: Richtig.
0: Vorne gibt es noch heißes Wasser.
2: Ach so, ich trinke meinen Tee bei 82 Grad. Ich verlasse mich lieber darauf.
0: Ja, okay. Ja, dann würde ich mal sagen, legen wir los.
1: Sie sind hier wegen chronischer abdominaler Schmerzen?
2: Ja, das fing vor ein paar Wochen an. Mein Internist Dr. Blümecke hat keine Ursache gefunden und überwies mich an Dr. Lindner für einen gründlicheren Check.
0: Ja, Herr Lindner ist leider nicht da. Dafür haben Sie jetzt ein Upgrade. Joker-Frage. Ist Ihr Appendix noch drin?
2: Ja.
0: Okay, Krieger-Therapie?
1: Ich würde sagen, wir fangen an mit einer Sono. Wenn die ohne Befund ist, eine ÖGD und Blut ins Labor.
2: Was? Jetzt noch?
0: Also, das kann noch bis morgen warten.
2: Ach so, aber die Anamnese musste unbedingt noch sein. Alles klar.
1: Gute Nacht, Herr Wiener.
2: Gute Nacht. Ich öffne die Pleura parietalis. Okay, Drainage. Ich führe sie entlang meines Fingers ein. Sitzt. Donatinat.
1: Tabaksbeutel. So viel Zeit haben wir.
2: Okay. Overholt. Nein. Seit wann du zu Dr. Stein?
1: Das hat er mir vorhin auf der Gala angeboten.
2: War längst überfällig.

0: Drainage fistelt?
1: Sitzt aber alles richtig. Ist ja bei einem Spannungspneu normal, dass die Drainage hier und da ein bisschen Luft zieht.
0: Labor mit Blutalkohol, Polytrauma-CT und dann auf die ITS zur engmaschigen Überwachung.
1: Ich habe übrigens einen Antrag auf neue Dienstkleidung eingereicht. Du arbeitest ab jetzt nur noch im Gala-Outfit.
2: Ist vielleicht ein bisschen unpraktisch.
1: Aber steigert ungemein die Arbeitsmoral, vor allem meine.
2: Spinner.
1: So. Reflexe sind vorhanden und die Werte sind soweit stabil.
2: Ja.
3: So, dann mal los.
1: Dr. Stein, wir haben es im Griff.
0: Eine helfende Hand mehr kann nicht schaden. Herr Durand, wir extubieren jetzt.
1: Der Tubus kommt raus. Achtung.
0: Das geht gleich wieder. Schauen Sie mich an. Ganz ruhig ein und aus. Hören Sie? Ganz ruhig.
3: Nachbeatmung mit Maske. Ein und aus. Ein.
4: Asthma.
0: Asthma. Das erklärt einiges.
1: Ruhig weiter. Ein und aus. Sehr gut.

0: So. Rührei ist fertig, Kaffee auch. Frische Croissants.
1: Die meisten Männer legen sich ins Zeug, bevor sie eine Frau abschleppen. Guck mal.
0: Cool. Kaffee mit Milch, Zucker?
1: Mit Milch und viel Zucker.

0: Vorsicht, ist noch heiß.
1: Ich weiß.
0: Gut. Mhm.
1: Gestern Abend warst du nicht so zurückhaltend.
2: Da ist es ja. Ich habe dem Boten gesagt, er soll es am Counter abgeben.
3: Steht doch am Counter.
2: Das ist der Empfangstresen. Oh, ist noch ganz.
1: Der Bericht für Ihre Gynäkologin. Dann sehen wir uns ja vielleicht bald wieder. Wieder voll.
3: Danke.
1: Wiedersehen.
2: Mann.
4: Zertifizierung durch? Mhm. Nur noch nichts von Herrn Berger?
1: Nee, ich verstehe das nicht. Die Sitzung müsste längst vorbei sein.
4: Oder es gibt Diskussionsbedarf.
1: Oh, bitte nicht.
4: Dr. Stein und du, ihr habt euch monatelang reingehängt. Das wird schon. So, und dann knallen wir uns die Korken, okay? Ich koche.
1: Ich habe überlegt, ich glaube, ich müsste Martin mal zum Essen einladen. Ich glaube, ich sollte mich bei ihm bedanken im privateren Rahmen.
5: Ja?
2: Guten Morgen, Professor Patzelt.
5: Herr Rantaler, was führt Sie zu mir?
2: Mir ist da leider ein Missgeschick passiert.
5: Ja?
2: Was total dumm ist. Ich habe aus Versehen eine Lieferung für Dr. Moreau fallen lassen.
5: Mit Dr. Moreau haben Sie noch nicht gesprochen?
2: Ich wollte erst zu Ihnen, eigentlich zu Herrn Berger, aber der ist ja nicht da.
5: Ja, und was erwarten Sie jetzt von mir?
2: Naja, weil das hier passiert ist und eigentlich ein Arbeitsunfall war.
5: Sie möchten, dass die Klinik für die Kosten aufkommt. Naja, da es sich ja wahrscheinlich um ein sogenanntes leichtes Versäumnis handelt,
2: ja,
5: sind wir gesetzlich sogar dazu angehalten, für derartige Schäden aufzukommen.
2: Super, danke.
5: Lassen Sie es trotzdem nicht zur Gewohnheit werden.
2: Ganz bestimmt nicht. Auf Wiedersehen, Professor Patzelt.
1: Na, ich dachte, du bist dabei.
4: Und Raya sorgt für die lustigen Hintergrundgeräusche, ja?
1: Vielleicht hat Elias ja Zeit und Lust.
4: Ich schätze mal im Moment weder noch. Nach spätestens 5 Minuten fachsimpelt ihr sowieso übers Traumazentrum. Nee, nee. Mal kuschel ich lieber mit unserem Baby.
1: Okay, aber wir zwei feiern auch noch.
4: Auf jeden?
1: Wir wollten auch irgendwann mal nach Hawaii.
4: Irgendwann?
1: Was ist denn los mit Elias? Ist es wegen Mikos Schwester? Ben, das ist gemein.
4: Ja, nennt sich Diskretion. Ist so ein männliches Ding.
1: Wollen Sie wirklich nicht noch was gegen die Schmerzen?
6: Nein, das passt schon. Obwohl, vielleicht doch, wenn es geht.
7: Sagen Sie es doch einfach. Ich hole Ihnen gleich was.
6: Ich will Ihnen keine Umstände machen.
7: Wenn Sie vor Schmerzen umkippen, dann machen Sie uns Umstände. Und übrigens, Sie dürfen einen Arzt, der es für nötig hält, mitten in der Nacht seine Visite zu machen, auch gerne aus dem Zimmer schmeißen.
6: Sie scheinen nicht so einen guten Draht zu Ihrem Vorgesetzten zu haben, stimmt's?
7: Ist das so offensichtlich?
6: Ja, ich bin seit 15 Jahren Kellner in einem Sternerestaurant. Ich habe eine Nase für die Stimmung am Tisch.
7: Wie ist die bei Dr. Moreau und mir?
6: Er lockt sie aus der Reserve und sie fallen drauf rein.
7: Und wie kriegen die Leute in Ihrem Restaurant die Kurve?
6: Indem der Provozierte freundlich bleibt.
7: Sie streiten sich wohl nie, oder?
6: Selten.
7: Nicht mal mit Ihrer Partnerin?
6: Ich habe keine.
7: Ihren Eltern? Ihrem Chef? Einem Kollegen? Irgendjemandem aus der Bahn?
6: Versuchen Sie doch mal. Fühlt sich gut an.
8: Guten Morgen.
1: Willkommen zurück, Herr Durand.
8: Nicht. Die hilft.
4: Sie haben großes Glück gehabt. Das CT ist, bis auf die bereits bekannten Verletzungen, ohne weiteren Befund.
1: Als Sie eingeliefert wurden...
8: Spannungspneu. Deshalb die Drainage.
1: Ja. Die Atemnot aufgrund des Asthmas entlasten wir mit der CPAP-Maske. Und gegen die Schmerzen bekommen Sie 6 Milligramm Pyrethramid intravenös.
8: Die Drainage fistelt. Muss man da was machen?
6: Ja.
1: Nein. Wir warten noch ab, bis sich Ihre Lunge wieder vollständig entfaltet hat. Noch ist da kein Grund zur Sorge.
8: Und wenn es
3: es ein Leck in der Lunge ist, eine Bronchusverletzung oder eine Ruptur des Parenchyms, dann müssten wir operieren.
1: Du weißt, wie riskant eine Narkose ist, vor allem bei so einem Eingriff. Wir warten.
4: Herr Durand braucht jetzt ein bisschen Ruhe.
1: Martin, was ist los?
3: Herr Durand ist angehender Arzt in Dresden. Nach einem Roboterseminar habe ich meine ganze Nacht mit ihm über Technik diskutiert. Er ist engagiert, fleißig, hat wirklich tolle Ideen.
1: Du magst ihn?
3: Ja, ich wollte ihm eine Freude machen. Mit der Einladung zu dieser Gala. Ich bin verantwortlich dafür, dass er überhaupt da war.
1: Das ist Blödsinn und das weißt du. Es könnte doch keiner ahnen, dass das passiert.
3: Ja, ich weiß das. Aber Kopf, Herz?
1: Ja, das kenne ich.
3: Geht's um Ben?
1: Ja, das ist kompliziert.
3: Wir arbeiten seit Monaten zusammen. Ich bin nicht blind. Ich sehe, dass dir nicht gut geht.
1: Das ist lieb, aber wir sind Kollegen.
3: Ja, ich bin auch ein Freund. Pass auf. Wir machen jetzt mal eine Pause. Und du redest darüber. Okay?
1: Okay.
4: Übrigens, Respekt. Es gibt nicht viele Chirurgen, die es trotz Asthmas schaffen. Dickschädel. War nicht leicht, oder?
8: Ist es wert?
4: Alles für die Medizin. Kommt mir bekannt vor. Habe ich was Falsches gesagt?
8: Im Gegenteil. Volltreffer. Leni, meine Freundin,

0: Sie hat mich angerufen.
1: Gestern Abend?
0: Ja, Grundsatzdiskussion. Sie hat gesagt, dass sie es nicht länger kann und dass es vorbei ist. Ich habe Gin Tonics bestellt. 4, 5, keine Ahnung. Ich wurde panisch.
1: Deswegen der Unfall?
0: Ich musste raus. Bin an die Luft. Wollte ein paar Schritte. Und dann, ich habe das Auto nicht gesehen. Alles für die Medizin. Das habe ich jetzt davon. So dumm bin auch nur ich, oder?

0: Entschuldigung. Wirf mal einen Blick in den Spiegel, wenn du dich umziehst.
1: Okay.
0: Verschlafen, ohne verschlafen zu haben?
1: Vielleicht.
0: Ich freue mich für dich, Bärchen. Läuft's gut mit dir?
1: Lief. Helmi reist heute wieder ab.
0: Schade. Nett war sie, oder? Vielleicht besuchst du sie mal in Finnland.
1: Ich muss mich mal umziehen. 10 Minuten noch, bis Schichtbeginn.
2: Wo ist Ihr Mundschutz?
3: Geht schon wieder, danke.
2: Sagt wer? Sie halten sich von mir fern. 2 Wochen Minimum, ja?
3: Du Glückliche.
2: Krieger! Ergebnisse?
3: Bei der Sonos ist nichts rumgekommen, aber die Laborwerte kommen gerade rein.
2: Ja, sind sie ja. So. MCH und MCV-Wert leicht vermindert. Ja. Mikrozytäre, hypochrome Anämie. Was waren unten Sie?
3: Vielleicht eine Porphyrie.
2: Wie finden wir das heraus?
3: Indem ich eine Urinprobe auf Porphyrievorläufer untersuche.
2: Oh, da fehlt aber noch die Hälfte, oder? Oder ziehen Sie morgens auch nur einen Schuh an?
3: Ich mache ein Differentialblutbild.
2: Dann hätten Sie auch gleich ein großes Blutbild machen können, oder?
3: Ich würde mich jetzt an die Arbeit machen, wenn Sie nicht noch einen Wunsch haben.
2: Weltfrieden wäre schön. Aber ich wäre schon glücklich, wenn das mit dem Blutbild klappt. Was lachen Sie so dümmlich?
3: Sie sind witzig. Siehst du mich gleich wieder?
1: Wieso?
3: Na, weil du mein Arzt bist. Ist schließlich ein offizielles Check-up.
1: Tut es weh?
3: Soll's?
1: Nein.
3: Dann nicht. Nein, Herr Doktor.
1: Hey!
3: Da bist du also kitzlig, ja?
1: Ja.
3: Gut zu wissen.
1: Wer denn nutzt das aus?
3: Würde ich nie.
1: Also, mit dem Fuß ist alles in Ordnung.
3: So elegant und farbenfroh.
1: Oh ja, und überhaupt nicht klobig. Aber durch die vielseitigen Einstellmöglichkeiten unterstützt sie den Heilungsprozess deiner Verletzung optimal.
3: Das ist das Deutscheste, was du je zu mir gesagt hast. Wahnsinn, oder? Es ist erst eine Woche. Ich habe das Gefühl,
1: wir kennen uns schon ewig. Mittagessen zusammen?
3: Ja. Vielleicht hat Martin recht, wir werden um eine Thorakoskopie nicht rumkommen.
0: Ich kann verstehen, dass du nicht gerade drauf meinst.
3: Tue ich nicht, trotzdem sollten wir vorbereitet sein. Wir müssen alles untersuchen. Leukos, CRP, PCT. Bei Herrn Durand darf wirklich nicht der geringste Infekt vorliegen.
0: Wird Dr. Stein bei der Operation dabei sein?
3: Ja, wieso?
0: Er hat eine enge Beziehung zum Patienten.
3: Ben, wo ist das Problem?
0: Kein Problem, ich meine nur, solange du bei der Operation noch das Sagen hast.
3: Sei nicht albern. Das ist mein OP. Sieht alles so aus, wie es sein sollte. Sicher, dass Sie uns bei der Anamnese alles erzählt haben?
4: Ja.
3: Jedes Detail könnte hilfreich sein. Trink-, Essgewohnheiten, Medikamente, Stress spielt auch eine Rolle. Dr. Moreau, was kann ich für Sie tun?
2: Herr Wimmer, schauen Sie mich mal kurz an. Genau. Aha. Schauen Sie mal. Leicht gelb, hä?
3: Das war gestern noch nicht so.
2: Und hier sind die Ergebnisse des großen Blutbildes. GOT erhöht, GPT und Gamma-GT ebenfalls. Alkalische Phosphatase auch. Herr Wimmer, leiden Sie an der typischen Kellnerkrankheit?
4: Was meinen Sie?
3: Ihre gelben Augen und die Leberwerte deuten auf eine Entzündung Ihrer Leber hin.
2: Trinken Sie gerne mal einen guten Wein? Also viel Wein?

0: Mein Alkoholkonsum beschränkt sich auf ein Glas guten spanischen Rotweins am Sonntag, runtergekühlt auf 8 bis 10 Grad.
1: Ha, ein wahrer Connoisseur. Hm? Auf toxische Hepatitis überprüfen.
0: Hepatitis? Ich bin doch geimpft.
2: Nein, nein, kein Virus. Hepa steht einfach für Leber und ihre ist entzündet.
0: Von einem Glas die Woche?
1: Das kommt drauf an, wie groß das Glas ist. Hm? Hat denn die Sono was gesagt?
2: Nein.
1: Okay, scheinbar haben Sie sich die nicht genau genug angeguckt. Hm? Wiederholen. Plus Alkoholtest.
3: Sieht schön aus.
2: Ha?
3: Sieht schön aus.
4: Sind ja auch wir.
3: Was hörst du?
4: Ist ein finnischer Klassiker.
3: Warum geht's?
4: Um Abschied. Ich hab dir was mitgebracht.
3: Okay, was dann?
4: Hapansilaka. Ich hab dir davon erzählt.
3: Oh ja, der fermentierte Fisch.
4: Genau.
3: Nein, bitte. Thunfisch.
4: Voll erwischt. Denkst du, ich verpiss dir das ganze Klinikum?
3: Vielen lieben Dank. Wir hatten eine schöne Zeit.
4: Ja, das hatten wir. Was hältst du davon, wenn sie noch nicht endet, unsere Zeit? Was hältst du davon, wenn ich bleibe?
5: Was ist los? Habt ihr euch verabschiedet?
3: Helmi will bleiben. Das hat sie mir vorgeschlagen.
5: Und du weißt nicht, wie du das finden sollst? Wir beide machen jetzt den großen Ben Eyberg. Liebst du sie wirklich, Test?
3: Das ist keine Zeit.
5: Oh. Die nehme ich mir für dich. So, erste Frage. Hast du bei ihr das Gefühl, du kannst ganz du selbst sein?
3: Definitiv.
5: Denkst du während der Arbeit an sie? A. Nie. B. In den Pausen. C. Welche Arbeit?
3: Es ist unfair, weil du weißt, bei der Arbeit lenkt mich nie um was ab, also B. Mhm.
5: Gut. Elias Bär in 10 Jahren. Du kommst nach Hause. Mhm. Wer macht dir die Tür auf? A. Niemand. B. Eine noch unbekannte Frau. C. Deine Finnin. D. Eins eurer Kinder.
3: Wahrscheinlich du.
5: Alter Charmeur. Zusatzfrage. Wenn Helmi dir jetzt sagen würde, Elias, ich liebe dich, was für ein Gefühl löst das bei dir aus?
3: Verunsicherung.
5: Brauchst du noch das Testergebnis?

0: Du denkst an unseren Termin, ne? 14 Uhr geht's los.
1: Was?
0: Die Bienenwabe, Kita-Besichtigung, Feraya, unsere Tochter. Du wolltest unbedingt dabei sein.
1: Nein, Ben. Das hatte ich nicht auf dem Schirm.
0: Gut, deswegen sag ich's dir.
1: Ja, aber ich schaff das heute nicht.
0: Ey, das ist nicht dein Ernst. Du kennst die Wartelisten selbst bei einem Jahr Vorlauf.
1: Ja, okay, dann verlegen wir den Termin.
0: Natürlich. Und wieder, das finde ich super.
1: Ben, ich kann hier heute nicht weg. Das ist dir ja wohl auch klar.
0: Fein, dann geh ich allein.
2: Ich weiß nicht, wie lange ich das noch durchhalten kann.
3: Sie schlagen sich tapfer.
2: Ich glaube nicht, dass man bei Dr. Moreau mit Freundlichkeit weiterkommt.
3: Sie kennen sicher das Klischee von cholerischen Chefköchen.
2: Sind die tatsächlich so?
3: Glauben Sie mir, ich habe einige von ihnen erlebt. Sie sind noch schlimmer.
2: Sie Armer.
3: Gar nicht. Mit Höflichkeit nimmt man ihnen den Wind aus den Segeln.
2: Ich kann beim besten Willen nichts erkennen. Weder Schrumpf noch Fettleber. Sie dürfen sich wieder anziehen.
3: Ich sage es doch. Ich trinke kaum Alkohol.
2: Aber wenn Sie den ganzen Tag ruhig bleiben, dann staut sich doch total viel Energie an. Wie lassen Sie die raus?
3: Gar nicht.
2: Und wenn Ihr Chef nach Überstunden verlangt, ertragen Sie es?
3: Mit einem Lächeln.
2: Ja, aber wie finden Sie das? Ganz ehrlich.
3: Ja, innerlich rege ich mich kurz auf, aber ich halte mich zurück.
2: Ich könnte das nicht. Ich würde ausrasten. Was Ihre Hepatitis angeht, suchen wir noch weiter nach einer Ursache. Sicher, dass Sie keine Medikamente nehmen?
3: Ganz sicher.
4: Für Dr. Moreau?
5: Ja, genau. Alles klar.
6: Ah, die Ersatzlieferung.
4: Ja, danke. Schön Abstand halten.
6: Vorsicht!
4: Nichts passiert. Das glaube ich jetzt nicht.
6: Alle guten Dinge sind drei.
4: Solange Julia hier frei rumläuft, bringen mir auch 30 Lieferungen nicht. Sie hat nicht mal was gemerkt.
6: Irgendwas ist mit ihr.
2: Ja. Lass sie einfach in Frieden, okay?
4: Hemi? Ja. Wo? Okay. Hemi? Ist was mit deinem Fuß? Bist du gestürzt? Du sagst es, dir ist was passiert.
7: Ja, was Schönes. Ich glaube, ich bin verliebt, Mikko.
4: Oh Gott, Hemi.
7: Ich dachte, du freust dich für deine Schwester.
4: Nein, ja, aber doch nicht Dr. Bär.
7: Warum nicht? Er ist ein guter Arzt und auch ein guter...
4: La, la, la, la, la, la. Nun nie.
7: Na, im Ernst. Elias ist toll und lustig und so bodenständig und man kann super mit ihm quatschen.
4: Hemi, das ist ganz, ganz super, aber ich muss jetzt wieder arbeiten, okay?
7: Ich habe ihm gesagt, dass ich noch bleiben würde.
4: So ernst?
7: Ich weiß nicht, aber ich glaube schon.
4: Du weißt, dass du das schon oft gesagt hast. Gustav, Juan...
7: Na, aber diesmal ist es anders.
4: Was hat er denn gesagt?
7: Er will es sich überlegen.
4: Und wenn er ja sagt, bleibst du?
7: Jo.
4: Was ist denn mit Papas Werkstatt?
7: Ach, Papa schafft doch immer alles.
8: Hier, guck dir das mal an. Da ist der Patient ein ganzes Jahr mit rumgerannt.
2: Genau, und wieso?
8: Klassischer Ermüdungsbruch.
2: Ich hab dich im Kinderwunschzentrum gesucht.
8: Ich bin da nicht länger als nötig.
2: Kommst du klar?
8: Ich bin unfruchtbar. Wie soll ich damit klarkommen? Entschuldigung.
2: Es braucht dir nicht leid zu tun. Außer, dass du Mikko zweimal über den Haufen gerannt hast.
8: Habe ich?
2: Zwei Pakete für Moreau sind zu Bruch gegangen. Aber geschieht ihm recht. Also, Moreau.
8: Wie soll ich das wieder gut machen?
2: Gar nicht. Du brauchst Zeit. Ich weiß das, aber die anderen nicht.
8: Wissen sie auch nicht.
2: Du kannst ein paar von meinen Eizellen haben.
8: Erstens ist das in Deutschland verboten.
2: Dann gehen wir nach Frankreich. Oder in die Schweiz.
8: Und zweitens ist es nicht dasselbe. Trotzdem danke.
9: Dieses Druckgefühl geht nicht weg. Sehr unangenehm.
0: Auch schmerzhaft.
9: Schwer zu sagen, bei dem Cocktail.
0: Ja. Ich geb's nochmal an Dr. Scherbers weiter. Kann gut sein, dass sie ein Herzecho machen will, um Perikarderguss auszuschließen.
9: Darf ich Sie was fragen?
0: Ja, klar.
9: Sie sind Arzt, wie ich. Die Arbeit, die Uni und jetzt noch die Doktorarbeit. Ich habe einfach keine Zeit mehr für meine Freundin.
0: Kommt mir bekannt vor.
9: Sie haben also auch kein Geheimrezept? Vielleicht eine Ärztin heiraten?
0: Also ich liebe meinen Beruf und dass er zeitintensiv ist, das wusste ich vorher.
9: Zeit habe ich jetzt mehr als genug. Ich verstehe Lenia. Fast jeden Abend allein zu Hause. Manchmal hat sie gesagt, sie sucht sich einen Lover. Nur als Scherz, aber...
0: Es ist völlig normal, dass ein Partner in einer Beziehung mal zurückstecken muss. Und wenn ihre Freundin das nicht aushält, dann ist das auf Dauer ungesund. Für sie beide.
9: Lene ist Bibliothekarin. Sie mag ihren Job. Mehr nicht.
0: Ich denke, die Zauberworte jeder Beziehung sind Vertrauen und Verständnis. Tut eigentlich gut, das mal laut auszusprechen.
9: Ja, außer es ist, ich mach Schluss.
0: Lieben Sie sie noch?
9: Eine wie Sie gibt's nur einmal.
0: Tja, dann dürfen Sie nicht aufgeben. Nicht so.

0: Ich kann mir das nicht erklären.
1: Vielleicht hat er heimlich Sherry im Tee.
0: Er hat keinen im Tee. Sein Alkoholtest war eindeutig 0,0%.
1: Bei seiner Körpergröße werden pro Stunde 0,15 Promille abgebaut. Rechnen Sie sich das mal aus. Machen Sie einen Blutalkoholspiegel. Am besten nach seiner Teestunde.
0: Okay, wird gemacht.
1: Okay, wird gemacht. Meditieren Sie neuerdings, oder wie? Also, wenn Sie Leerlauf haben, wartet noch ein Stapel Patientenakten auf Sie. Von unseren letzten 4 Tagen.
0: Von unseren gemeinsamen Patienten?
1: Das wird doch kein Problem für Sie sein, oder?

0: Du liebst mich, weil ich so ein sturer Bock bin, oder?
1: Obwohl, nicht weil.
0: Mir ist einiges klar geworden.
1: Ja.
2: Ich hatte gehofft, Dr. Stein ist auch hier. Dann erfahren Sie es eben zuerst. Herr Berger hat angerufen. Wir haben Sie.
1: Wirklich, die Zertifizierung.
2: Vielen Dank. Herzlichen Glückwunsch, Dr. Schabers. Das gesamte Johannisthal-Klinikum, aber vor allem Herr Berger und ich haben Dr. Stein und Ihnen wirklich viel zu verdanken.
1: Danke, Frau Professor.
0: Wer hat's immer gewusst?
1: Ich.
0: So, ich muss los. Wir reden später. Ich gehe mal besser vor Ort. Du bestimmt keine Verspätung.
1: Na klar. Machst du Fotos von der Bienenwabe?
0: Mach ich.
1: Okay. Scherbers? Ich komme sofort. Ich weiß, das ist nicht leicht, aber ich bitte Sie ganz ruhig ein- und ausatmen.
3: Sie machen das sehr gut.
1: Sättigung bei 78%, Atemfrequenz 30, Puls 136 steigend.
3: Das ist nicht gut, aber wir kriegen das hin. Herr Durand! Hey!
1: Stille Lunge.
3: Als Steroid. Prednisolon 150. Und 1 Milligramm Salbutamol.
1: Alles klar, kommt.
3: Puls 157, steigt weiter.
1: Ipratropiumbromid 0,5.
3: Ja.
1: Sättigung sinkt weiter, 60%. Blutgasanalyse, PO2 45.
3: Akute respiratorische Insuffizienz.

0: Das war knapp.
1: Ja. Es war ein Glück, dass du da warst.
0: Ich habe im Hotel kein Auge zugekriegt. Im Moment ist er stabil. Aber das wird nicht so bleiben.
1: Nein.
0: Ich glaube, wir haben keine Wahl.
1: Nein, das ist vollkommen klar. Wir operieren in einer Stunde.
0: Es wird alles gut gehen.
2: Herr Wimmer, wir müssen Klartext reden. Ich nehme Ihnen das nicht mehr ab. Im Restaurant kriegen Sie regelmäßig Extraarbeit aufgebrummt, weil Sie zu nett sind und nicht Nein sagen können.
3: Ja, aber ich komme damit klar.
2: Oder auch nicht. Vielleicht haben Sie sich den Leberschaden selbst zugefügt.
3: Warum sollte ich das tun?
2: Naja, Sie dachten sich, Sie gönnen sich mal eine kleine Auszeit, sind ein, zwei Wochen krankgeschrieben.
3: Ich liebe meinen Job.
2: Das glaube ich Ihnen. Aber keiner erträgt das auf Dauer. Jeder Mensch braucht ein Ventil, um Dampf abzulassen. Vielleicht waren es doch ein paar Gläser Wein mehr. Außer einem Glas am Sonntag, weil der Chef nervt. Da wohnen zwei, dann drei, dann am Montag und am Dienstag und am Mittwoch. Sie sitzen an der Quelle. Oder holen Sie sich den billigen Fusel aus dem Supermarkt?
4: Nein, ich habe nicht gelogen. Ich trinke nur Tee. Und ja, den trinke ich mehrmals und zwar täglich. Und wissen Sie auch warum? Wegen Leuten wie Ihnen. Mein Tee beruhigt mich. Und ich kaufe ihn auch nicht im Supermarkt, sondern im Internet. Direkt beim Erzeuger. Das gehört sich nur beim Wein so.
2: Und? Wie war das?
3: Was?
2: Mal Dampf ablassen. So in echt?
3: Nehmen Sie mir denn übel?
2: Nein.
3: Ja, also, doch. Das fühlt sich ganz gut an.

0: Tut mir leid. Mit den Paketen, das war keine Absicht.
1: Davon bin ich nicht ausgegangen.
0: Ich bin gerade ein bisschen neben der Spur.
1: Wenn du reden willst, Finn sind super Zuhörer.
0: Ein andermal.
2: Wo ist der Grantala? Grantala?
3: Ich glaube, der Finne geht mir absichtlich aus dem Weg.
0: Hm? Migo ist gerade in die Cafeteria gegangen.
3: Grantala auftauchen! Ja, Schluss mit dem Schwachsinn.
1: Also, die Vakuum-Exikatoren.
0: Das ist meine Schuld.
3: Ich weiß nicht, wie Sie ihn von der Bestellung abhalten konnten.
1: Ich hab bestellt, aber...
3: Die Firma hat gerade angerufen. Die letzte Marge ist eine Fehlfabrikation.
1: Das heißt?
3: Die Teile implodieren. Haben Sie die Krieger gesehen?
1: Das heißt, ich storniere die Bestellung.
3: Gut kombiniert, Watson. Krieger?
1: Nö.
0: Glück gehabt.
1: Moro darf davon nie erfahren. Ui. Hot.
3: Hier stecken Sie. Was machen die Akten?
4: Pyrolidizin-Alkaloide.
3: Pyrolizidin-Alkaloide.
4: Hm? Pyrolizidin-Alkaloide. Und Ihren Teil unserer Akten müssen Sie noch erledigen. Meine sind fertig.
3: Nein, Sie sollten alle machen.
4: Sie wollten, dass ich sollte.
3: Nein, Sie waren so nett und wollten...
4: Nett war heute Mittag.
3: Wow.
5: Ha. In Said-Zustand und mit der erhöhten Gefahr eines Bronchospasmus. Ich wäre froh, wenn du die Anästhesie übernimmst.
4: Ich habe einen sehr guten Anästhesisten eingeteilt.
5: Ich vertraue dir aber am meisten und bei dem Eingriff darf nichts schiefgehen.
4: Sag mal, willst du Said operieren? Geht's darum?
5: Nein, darum geht es nicht.
4: Ich verstehe, dass du dich für den Jungen verantwortlich fühlst.
5: Außerdem sollte ein erfahrener Facharzt assistieren.
4: Ben assistiert. Er ist mit dem Fall bestens vertraut und er ist jetzt schon versierter als so mancher Oberarzt.
5: Ich verstehe ja, dass du das so siehst, aber...
4: Zweifelst du an meiner Objektivität? Martin, ich gebe dir recht, dass wir jetzt operieren müssen. Aber ich werde nicht ein komplett neues Team aufstellen, damit du dich besser fühlst.
5: Es geht doch hier nicht um meine Befindlichkeit. Es geht um das Leben dieses Jungen.
4: Sehe ich genauso. Ben assistiert. Hey, gerade noch so.
6: Ist Dr. Stein gar nicht anwesend?
4: Meine OP, meine Entscheidung.
6: Du gibst mir den Vorzug.
4: Wie war es in der Bienenwabe?
6: Die Erzieherinnen, die Leitungen, die Räumlichkeiten, die ganze Atmosphäre. Ich beneide Raya jetzt schon.
4: Wenn wir den Platz kriegen.
6: Das klappt schon.
4: Ja? Mhm. Wieso bist du so sicher?
6: Weil die Leiterin, Frau Otte, vor 10 Jahren einen Autounfall hatte und bei dir im RTW war.
4: Wirklich? Frau Otte? Habt ihr über mich gesprochen?
6: Mit dir ist leichter anzugeben.
4: Warum wählen wir für die Beatmung einen kontrollierten Modus mit 4 Millibar Piep?
6: Weil es für den Patienten die Wirkung einer Lippenbremse hat. Das wiederum ist vorteilhaft für die Oxygenierung.
4: Gut. Ah, Moment. Siehst du das?
6: Eine Ruptur des Parenchyms. Hm. Am basallateralen Segment.
4: Kauter? Repariere die Unterlappenvene. Längerer Ansatz.
6: Die kapnografische Kurve flacht ab.
4: Erste Anzeichen für einen Bronchospasmus. Narkose mit Sevoflurane vertiefen. 40 Mikrogramm Suventanyl als Bolus und 4 Hübe

0: Ich finde, die Zeit mit dir war wunderschön. Ich finde, du bist eine unglaubliche Frau. Ich mag dich sehr, Helmi. Aber ich finde, du solltest in den Flieger steigen.
1: Weil du Angst vor mir hast. Sei ehrlich. Bitte.
0: Weil er nicht mehr ist. Leider.
1: Rufst du mir ein Taxi? Schon okay. Caro.

0: Haben Sie einen Nachsorgetermin?
1: Nein. Es geht zurück nach Finnland.
0: Ach so, ich hab gedacht, Sie bleiben hier.
1: Manchmal denkt man anders, als es kommt.
0: Andersrum. Manchmal kommt es anders, als man denkt.
1: Oder so.
2: Hey! Wie viele Baumstriezel sind da drin? Vielleicht ganz gut, dass du wieder fährst.
1: Damit ich dir nicht weiter auf die Nerven gehe?
2: Das und weil Papa dich braucht. Hey.
3: Ich wollte nur Tschüss sagen und danke.
1: Et kupitskaste ilosta. Zu lange Freude endet mit Tränen. Von daher kurz und schmerzlos. Mach's gut, Elias. Es war schön.
3: Finde ich auch.
1: Gehen wir? Das Taxi wartet bestimmt schon.
4: Wann kommt dein Zug?
1: Stunde. Kann es sein, dass sie auf ihn steht und Elias checkt das nicht?
2: Woher?
1: Ah, also habe ich recht.
3: Bereit für die Abendvisite?

0: Du hattest recht, ich musste eine Teilresektion des linken Lungenflügels durchführen. Aber wir konnten die OP erfolgreich beenden. Martin, ich hoffe, du verstehst, dass ich...
1: Ich hab dich ja förmlich dazu gezwungen.
0: Das war ein ganz schöner Ritt gerade.
1: Danke. Ihr habt das toll gemacht. Ich bin eben Professor Patzelt begegnet.
0: Ja.
1: Die Zertifizierung.
0: Ja, ich weiß. Sie hat es mir auch schon gesagt. Wir haben es geschafft.
1: Ja.
0: Du und ich.

0: Auf euch. Auf euer Traumazentrum.
1: Ben. So.
2: Finger weg, was erlauben Sie sich?
1: Na, Gefallen am Lautsein gefunden? Das Zeug ist schuld an

0: Ihrem Leberschaden.
1: Mein grüner Tee.
0: Teile davon. Wir haben Pyrrolizidin-Alkaloide im Labor nachgewiesen. Damit wehrt sich die Teepflanze gegen Fressfeinde.
1: Wie mich?
0: Normalerweise finden sich nur geringe Rückstände im Tee. Hier hingegen und bei der Menge, die Sie getrunken haben. Dieser Cocktail hilft bei der Entgiftung.
1: Muss sie jetzt Angst haben, dass meine Leber versagt?
0: Keine Sorge. Wir haben es frühzeitig erkannt und die Leber hat beeindruckende Regenerationsfähigkeiten.
1: Wenn ich mich mal ordentlich bei meinem Chef aufgeregt hätte.
0: Hätten Sie den Tee nicht gebraucht?
1: Ich glaube, ich werde ihn nachher mal anrufen.
0: Oh, oh, da sollte er sich in Acht nehmen.
1: Oh ja. Dann bin ich wohl doch nicht der Richtige, um Ihnen Ratschläge zu erteilen.
0: Ach, das war gar nicht so verkehrt. Für eine gewisse Zeit. Jetzt ist alles wieder beim Alten.
1: Dr. Moreau wäre bestimmt ein guter Chefkoch.

0: Ben, es war nur der Moment. Wirklich, ich habe keine Ahnung, wieso das passiert ist. Es tut mir so leid.
1: Ich muss Raya abholen.
0: Ben.

0: Waffen weg und die Hände hoch, hab ich gesagt!
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18: Bringt Spaß, aber kann auch anstrengend sein. Auf jeden Fall.
19: Wir haben teilweise 12, 14 Stunden und das macht man nur, wenn man seine Arbeit liebt.
20: Guck mal hier. Für jemanden, der ganz soft ist und weich und schüchtern, für den ist das ein hartes Leben.
17: Die viele Arbeit, die macht dich kaputt. 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
16: Das ist eben halt Familie.

0: Markttag auf dem Exerzierplatz in Kiel.
1: Moin. Macht ihr Salat? Den mittleren?
2: Ja.
1: Reicht dir das oder mehr? Wieso? 8 Gramm mehr.
2: Ja, das ist okay. Und eine Salzgurke hätte ich gerne.
1: Hab ich nicht. Komm erst ab nächste Woche hin. Ja, ich weiß, aber die sind ungefähr durchgezogen. Ich kann ja keine halbgaren Gurken hier reinpacken. Dann kommst du nächste Woche und ziehst mir die Ohren lang. Aber nächste Woche kriegst du sie.
0: Das ist es, wofür Frank Langes Herz schlägt. Er kennt auch nichts anderes. Seine Eltern und Großeltern waren bereits Fischverkäufer. Seine ganze Familie arbeitet hier mit.
3: Tage sind abwechslungsreich. Sobald die Sonne hochkommt, Ende März, April, wenn das Wetter schön wird, manchmal ja auch erst im Mai, dann schockt das erst richtig auf dem Markt. Die Leute lachen, sie freuen sich, sie sind da. Und keiner guckt mit einem schlechten Gesicht.
4: Ne? Guck mal! Guck mal!
0: Es ist Samstagmorgen. Aus 4 Wagen wird hier heute Fisch verkauft. Das ist nur möglich durch die Mitarbeit von Franks Familie. Hier wird zusammen gearbeitet und gelebt. Tochter Tatjana und Schwiegersohn Jörg führte der Fischverkauf zusammen.
5: Sag mal so, ich bin vor ihr schon da gewesen. Ich habe damals hier angefangen zu arbeiten und Tatjana war tatsächlich meine Auszubildende. Ja, und dabei sind wir uns dann eher halt, ja, haben wir uns ein bisschen besser kennengelernt. Ja, und irgendwie passte das dann.
6: Ja.
5: Ja, und dann musste ich das irgendwie dann meinem Chef erzählen, dass ich mich in seine Tochter verliebt habe. Und ja, und dann hat er gesagt, solange du mir nicht abhaust, wenn es nicht klappt, könnt ihr es gerne ausprobieren. Und ja, hat ja geklappt scheinbar. Auf jeden Fall sind wir jetzt seit, ne?
7: So über 10 Jahre sind wir zusammen.
8: Ja. Und zwei Fischfinger.
9: Ja. Die normale oder bist du lange in der Dorsche?
10: Nee, die normalen.
1: Hallo.
11: Hallo.
10: Ja, hallo.
1: Hast du noch mehr Lackspinat hier denn unter den Tisch?
12: Ja, habe ich auch noch. Ich
13: brauche aber jetzt noch gleich einmal Räucherlack.
1: Ja.
13: Nummer 3, 4 Seiten.
1: Ja, hol ich dir gleich hoch.
13: Ja.
0: Franks Schwester Susi und sein Sohn Nico verkaufen heute in einem der Wagen Räucherfisch und Salate. Susi ist heute, anders als früher, nur noch im Verkauf tätig. Bis zu 7 Tage die Woche auf Märkten unterwegs sein und zusätzlich das Geschäft führen, das ging nach über 30 Jahren für sie nicht mehr.
14: Ich muss aber auch mal eine neue Tüte hier holen.
15: Guck mal hier. Ich bin damit bedient, wenn ich Auto fahre, den Tisch packe, verkaufe, auch der Tisch muss leer. Ne? Das ist dann meins. Ja, ja. Ja, das mag ich. Moin.
0: Sohn Nikos Nacht war kurz. Es gab Fischbrötchen als Mitternachtssnack auf einer Hochzeit. 2 Stunden Schlaf müssen für ihn heute reichen.
16: Hallo. Guten Morgen. Na?
1: Alles gut? Was denn?
16: Alles gut.
1: Ja, bei dir?
16: Ja, muss noch.
1: Hat gestern Abend geklappt mit der Hochzeit?
16: Ja, war alles gut.
1: Die waren begeistert.
16: Ja, die haben mich auch noch Bier eingeladen, aber das ging nicht.
1: Nee, fahren und Bier geht nicht. Ja. Aber das läuft doch.
16: Ja.
1: Wichtig ist, dass sie begeistert waren.
16: Ja, die waren alle begeistert. Die fanden das alle total toll, dass es keine Mitternachtstorte gibt, sondern Mitternachtsfischbrötchen.
0: Auf dem Markt am Exerzierplatz heißt es nach 7 Stunden jetzt zusammenpacken und die restlichen Fische zu den anderen Verkaufsständen in Kiel bringen. Dort läuft der Verkauf noch weiter. Bevor Nico in den ersehnten Feierabend kann, geht es deshalb erst noch an die Kieler Förde. An 7 Tagen in der Woche verkauft der Familienbetrieb hier hauptsächlich Fischbrötchen.
17: Und für die kleine Dame?
18: Backfischbrötchen.
17: Remoulade oder Knoblauchsoße?
18: Remoulade.
16: Und dann kommen wir von Montag bis Sonntag jeden Tag hier runter. Einmal frische Ware. Und dann pendel ich immer zwischen Firma, Räucherfisch machen, hierher die Sachen herbringen zum Wochenmarkt und dahin und dahin. Ist schon recht anstrengend manchmal, aber es bringt Spaß.
0: Vom Marktplatz geht es jetzt für Frank und die anderen zurück zum Firmensitz. Ausladen und alles wieder für den nächsten Tag vorbereiten. Die Tage sind lang, denn Frank bräuchte mehr Mitarbeiter.

0: Arbeiter. Die Arbeitsbedingungen sind jedoch nicht beliebt.
1: Fisch hat Geruch. Ist ein Ding, was die meisten nicht wollen. Und dann kommt natürlich das frühe Aufstehen dazu und die harte Arbeit. Und dann jetzt 2:30. Jetzt bin ich 12, 13 Stunden unterwegs. Bei mir ist ja immer Feierabend, nicht wenn die Uhr das sagt. Ich habe immer Feierabend, wenn ich fertig bin.

0: Die Nacht darauf, 0.25 Uhr in Heikendorf vor den Toren Kiels. Für Nico und Vater Frank beginnt der Arbeitstag.
1: Ha, moin. Na, Lütten, alles gut?
2: Wollen wir mal einen Kaffee trinken?
1: Ich hab die eingeschenkt.
2: Ja, super.
1: Das passt doch.
2: Dann setz dich mal.
1: Ja.
0: Bis zu viermal in der Woche brauchen sie frischen Fisch.
2: Dann schieß mal los.
1: Nimmst du fünfmal Rotbarschfilet mit?
2: Ja, habe ich.
1: Zweimal 10 ganze?
2: Habe ich.
1: Dreimal Honig-Senfsoße. Wenn er hat, 20 Kilo Zander. Wenn der Holländer rechtzeitig da ist, kannst du noch Makrelen mitnehmen, dreimal.
0: Die Bestellung macht Frank nach all den Jahren aus dem Kopf. Per Handy verschickt, kann Nico sie gleich abholen. Im Hamburger Hafen. Das heißt dann noch früher aufstehen als sonst.
1: 6 Kilo?
2: Ja. Man gewöhnt sich dran. Also es ist okay. Am Anfang hatte ich viel Probleme mit. Habe auch viel verschlafen immer. Aber mittlerweile geht das. Ich muss auch sagen, man hat viel mehr Freizeit. Also wenn man so gegen 11, 12 Feierabend hat, 2-3 Stunden schläft, hat man noch den ganzen Tag für sich. Andere sitzen bis um 18 Uhr im Büro. Also gibt nichts Besseres eigentlich.
0: Meistens wird der frische Fisch aus Dänemark geliefert. Einmal die Woche muss Nico aber zum gut 100 Kilometer entfernten großen Umschlagplatz in Hamburg-Altona. Lokal an der Ostsee bekommt er die benötigten Mengen nicht.
3: Auf dem Kieler Seefischmarkt, da gibt es halt nicht mehr viel. Da sind nur noch ein paar kleine Unternehmen. Und wenn man halt die Auswahl möchte, so wie wir das brauchen, muss man schon nach Hamburg auf den Großmarkt fahren.

0: Morgen.
1: Moin.
0: Na, alles gut?
1: Na, Rosa, wie ist die Lage?
0: Gut.
1: Ja?
2: Knapp 700 Kilogramm Fisch nimmt Nico heute mit. Insbesondere Mittelmeerspezialitäten.
3: Hier von Hamburg beziehen wir eigentlich hauptsächlich so das Rotbarschfilet. Rotbarsche und ziemlich die Sachen, die so aus dem Süden kommen. So wie die Doraden, Wolfsbarsche, was so alles, Türkei, Griechenland, Spanien. Oder zum Beispiel Calamares auch. Oder sag ich mal Sachen aus der Karibik, so wie der Papageifisch. Sowas haben wir auch dabei. Oder halt so Sachen, die wir selber nicht produzieren, so wie die Rollmöpse oder der Bratrollmops. Oder die klein geräucherten Sporten, weil das einfach viel zu viel Aufwand ist.
2: Hier ist Nico unter seinesgleichen. An Schlaf denkt hier keiner.
4: Ja, die ersten stehen hier um 0 Uhr schon vor der Tür. Und das muss ja schnell, damit die Kühlkette nicht unterbrochen wird, gleich in die Kühlzelle, gleich abgeholt werden, gleich wieder verladen werden. Also die Waren bleiben hier maximal eine Stunde, wenn überhaupt, in Bewegung.
0: Morgen.
5: Du holst leider ein etwas nasser Zettel dabei bei dem Wetter.
0: Ja, danke schön. Kann man nicht vermeiden. Super. Danke schön.
5: Gute Rückfahrt.
0: Danke. Ich wünsche einen schönen Feierabend später.
5: Ja, guten Mittag. Ne?
0: Ja.
4: Also, danke, tschüss.
2: Seit einem Jahr fährt Nico diese Strecke. Seit Beginn seiner Ausbildung zum Einzelhandelskaufmann im Familienbetrieb von Vater Frank. Seine Eltern sind zwar geschieden, arbeiten aber trotzdem zusammen.
3: Das Schöne ist halt, man hat Mama und Papa immer um sich. Also ich kann nicht sagen, ich hätte mit Mama und Papa nie Zeit verbracht. Weil eigentlich sind wir alle den ganzen Tag unter,

0: miteinander. Ich finde das eher schön, dass die beiden sich verstehen und dass man auch mal zusammen was machen kann. Und dass das nicht so ein, sag ich mal, verzanktes Verhältnis ist.
1: Mittlerweile ist es 5 Uhr morgens.
0: Guten Morgen.
2: Mahlzeit.
3: Was ist ein Pullover? Hat das geregnet oder nicht?
1: Nikos Schwager Jörg steht schon bereit. Er muss gleich auf den Markt.
2: Das brauchen wir jetzt alles für unsere Wagen. Weil da müssen wir uns jetzt nicht recht beeilen, weil die ersten Autos müssen nämlich gleich raus. Jetzt in der nächsten Viertelstunde, 20 Minuten muss ich Richtung Autobahn, Richtung Münster sein. Deswegen ist es immer das Zeitfenster um diese Uhrzeit immer sehr knapp bei uns. So, die Rahmen hatten wir auch schon Hang.
3: Ja.
2: Forellen brauchen wir noch, ne?
3: Wie viel hast du davon mitgebracht?
4: Drei
3: Blöcke, ne? Ja, dann machen wir gleich Frikadellen von bzw. Salat.
2: Gut, ich gehe einmal kurz mal Wagen und mal Rest durchschütteln.
3: Ja. Super. Na?
1: Vor 30 Jahren fing Jörg als Schüler hier an, nebenbei zu arbeiten. Durch die Hochzeit vor 10 Jahren mit Franks Tochter Tatjana wurde auch er zum lange Familienmitglied.
2: Meine Mutter hat früher als Schaustellerin schon gearbeitet. Die hat auf dem Jahrmarkt Fischbrötchen verkauft. Von daher kenne ich schon seit kleinen Jungen, also das mit dem Fisch schon. Für mich war es schon immer das Marktleben, das Ambulante, also mit dem Wagen, ob jetzt hier oder auf dem Jahrmarkt unterwegs zu sein, man kennt es halt. Ne? Und das liebt man, das steckt in den Knochen, das steckt in den Genen wahrscheinlich. Und ja, man will nichts anderes mehr. Ne?
1: Derweil bereitet Frank seine Spezialität zu. Fischfrikadellen.
3: Und das ist der gleiche Thunfisch, der vorne auf dem Tresen liegt. Ja, ich nehme eigentlich immer nur das Beste da rein. Was viele sagen immer, das ist irre, aber die Kunden lieben das. Und ich liebe meinen Job.
1: Während Nico nach der Nachtschicht seinem eigentlichen Job nachgeht, beginnt für Franks Schwester Susi gleich der Markttag.
5: Na, ist schon fertig?
3: Ja, morgen nimm mal die mit.
5: Ja.
3: Aber nicht alle auf.
5: Nein, nein. Tschüss.
3: Tschüss.
1: Bis Susi am Nachmittag zurückkehrt, haben die anderen ihre Nachtschicht bereits hinter sich gebracht und es heißt Feierabend. Heikendorf an der Kieler Förde. Es ist 4.30 Uhr am nächsten Morgen. Frank und sein Bruder Rainer treffen die letzten Vorbereitungen für den heutigen Markttag.
3: Susi, Licht. Du brauchst jetzt noch die Spinatrolle, kriegst du eine halbe, ne?
6: Ich wollte eine halbe Lachs haben und dann nehme ich gleich noch 2 ganze Lachse mit.
3: Ja.
6: Und dann schneide ich mir gleich noch den Räucherlachs auf und dann bin ich nachher eigentlich auch fast durch. Haben wir vorne noch Wakame? Wakame fehlt mir noch.
3: Ja, ich guck gleich mal, aber müsste noch da sein.
1: Nach dem Rückzug von Schwester Susi vor 2 Jahren führen die beiden Brüder das Geschäft zu zweit. Für sie geht das nur gemeinsam.
6: Man geht durch die Kunden. Man kann sich noch so streiten, wenn dann irgendwas ist, es hält man sofort wieder zusammen. Sonst würden wir das alles nicht machen, weil das sind ja nun auch Stunden, die wir hier reisen. Das sind ja keine normalen 8 Stunden, die wir haben. Wir haben ja teilweise 12, 14 Stunden und das macht man nur, wenn man seine Arbeit liebt. Na?
3: Der, wenn ich jetzt die Stunden mache, steht da hinten schon wieder. Das gehört. Guck mal, der macht schon wieder Pause.
6: Der wartet, dass wir zum Kaffee kommen.
3: So, das ist ja dann. Können wir los.
6: Dann war's das.
3: Ja.
6: Auf zum Markt.
1: Zweimal die Woche geht es für Rainer ins 21 Kilometer entfernte Preetz. Hier auf dem Markt verkauft er immer gemeinsam mit seiner Frau Sonja.
6: Eine Portion, zweite Portion. Einverstanden? Und dann kriegt der junge Mann noch seine Frikadelle.
7: Hallo.
8: Hallo.
7: Da kommen erst mal 2 Freunde von mir. So, ihr beiden Süßen. Du bist die Nummer 1. Du bist die Nummer 2. Na, war das lecker? Und Härchen kriegt nichts.
8: Nee, der holt dafür was anderes.
7: Ich schätze 2 Lachsticks heute mal.
8: Korrekt.
7: Schöne große.
8: Ja. Kommen wieder auf den Grill und dann ist das immer...
7: Das Wetter spielt ja auch so richtig mit für den Grill
8: super.
7: Heute, ne?
8: Das passt, das kriegen wir.
7: Wo ist deine Frau?
8: Die kommt gleich, die ist noch einmal eine andere Sache besorgen in der Apotheke. Aber die ist auch gleich da.
7: Hast du dann noch einen Wunsch?
8: Für heute nicht, das wär's.
7: Okay, bis zum nächsten Mal. Tschüss.
1: Seit 19 Jahren sind Rainer und Sonja ein Paar. Jeder von ihnen brachte ein Kind aus den vorherigen Beziehungen mit in die Ehe. Seither arbeiten die beiden mindestens an 5 Tagen in der Woche gemeinsam.
7: Wir passen wirklich total zusammen. Auch so, wir können toll miteinander arbeiten. Wir können 24 Stunden am Tag zusammen sein, ohne dass irgendwas... Also wir haben eher Probleme, wenig Zeit miteinander zu verbringen, als wenn wir viel Zeit miteinander verbringen. Ganz eigenartig.
6: Was man auch selten hat.
7: Ja. Ich würde dir alles für 20 Euro lassen. Soll ich dir das als Filet schneiden?
1: Das Marktleben wurde auch Sonja bereits in die Wiege gelegt, beziehungsweise in die Bananenkiste. Ihre Eltern waren Gemüsehändler.
7: Dankeschön. Meine Mutter sagt immer, meine Schwester und ich sind im Bananenkarton groß geworden. Damals war es ja noch ganz anders, so vor 50 Jahren. Da hatten die keinen Babysitter oder keine Haushälterin. Da haben die uns beiden halt mitgenommen und dann lagen wir in einem Bananenkarton drin. Und deswegen, also ich kenne es, weil sonst würde ich es auch nicht mitmachen.
1: In den Heikendorfer Betriebshallen laufen tagsüber parallel die Vorbereitungen für die Märkte.
3: Moin.
9: Morgen.
3: Na, alles gut?
9: Alles gut.
3: So, wir machen heute Salate hier. Ramona macht gerade den Hausfrauensalat. Der ist noch nicht ganz fertig. Ramona ist gerade am Schneiden. So, und dann habe ich hier Maggie, unsere Tänzerin. Lacht sie wieder? Das ist der Oktopussalat. Den habe ich heute Morgen gekocht. Der bleibt immer eine Stunde stramm im Wasser, damit er schön weich ist und auch bissfest ist.
1: Neben Salaten und Soßen wird täglich Fisch geräuchert. Für die längere Haltbarkeit und für das passende Aroma kommen die Fische für mehrere Stunden in den Räucherofen. Frank ist heute wieder für die Frikadellen zuständig.
10: Hier hast du deinen Spinat.
3: Ja, kennt man ruhig rein.
1: Seine Fischspezialitäten vertreibt Frank auf bis zu 7 Verkaufswagen. Frische ist in diesem Geschäft unabdingbar. Länger als 1 bis 2 Tage kann der Fisch nicht liegen.
3: Das, was nicht weg ist, das nehme ich runter und mache da sowieso Frikadellen von. Also ist der ganz normale Lauf drin. Und über die ganzen Jahre weißt du, was läuft und was nicht läuft. Und das ist das Gute bei uns. Also Verlust habe ich wenig, weil Lebensmittel wegschmeißen ist eine Katastrophe in meinen Augen, muss kein Mensch machen. Das geht einfacher. Und bei uns ist ein System drin und das passt alles. Jeder fragt immer, wie viel Pfeffer. Immer so, wie ich das mag. Passt.
1: 26 Familienmitglieder und Angestellte arbeiten hier in Schichten rund um die Uhr.
10: Da ich aus der Gastronomie komme, bin ich das Leben gewohnt, wo ein harter, rauer Ton herrscht. Ne? Da muss man mit umgehen können. Also für jemanden, der ganz soft ist und weich und schüchtern, für den ist das ein hartes Leben. Man muss schon Power haben, um hier zu arbeiten. Aber bringt Spaß.
1: Und das hält den Familienbetrieb seit 1912 zusammen. Damals gründete Oma Anna das Geschäft.
3: Und dann hat 1969 meine Mutter von ihrer Schwiegermutter das Geschäft überschrieben gekriegt. Und 1990 haben meine Eltern das abgegeben an uns. Ja, da sind viele von meinem Vaters Freunden, Verwandtschaft weggestorben. Und dann hat er so ein bisschen Angst gekriegt. Er hat gesagt, weißt du was, ich will diese Belastung nicht mehr. Wollt ihr den Laden haben oder wollt ihr ihn nicht haben? Ja, dann haben wir gesagt, weißt du was, lass uns den Laden machen.
9: aber nicht so klein bleiben. Ich sage, das funktioniert dann ja nicht. Ich sage, Sekt oder Selders. So, dann wurde von da ab, wurden wir immer größer und größer.
1: Nur ein Jahr nach der gemeinsamen Übernahme kauft Frank ein weiteres Fischgeschäft auf. Die drei Geschwister arbeiten getrennt, bis Frank 1993 einen schweren Motorradunfall hat, der alle wieder zusammenbringt.
9: Und dann hat mein Bruder und meine Schwester gesagt zu meinem Vater, das wird nichts, wir schmeißen den Scheiß wieder zusammen. Der fällt ja, weiß nicht wie lange aus, der wird ja gar nicht wiederkommen. Wenn der jetzt im Rollstuhl sitzen bleibt, dann muss er ja irgendwie versorgt werden. Und wir machen jetzt alles zusammen. Und so ist das wieder alles zusammengeflossen, ja, und nie wieder getrennt worden.
1: Das ist nun über 30 Jahre her. Die oftmals schwierige Suche nach einem Nachfolger oder einer Nachfolgerin gab es bei Ihnen damals nicht. Und heute?
2: Ich hoffe auf jeden Fall, dass ich das Geschäft übernehme. Und ich denke, dass das auch so sein wird. Ja, das machen wir schon.
9: Da muss ja weiterlaufen. So wie Tatjana, meine Tochter, die ist ja schon lange mit drin. Die macht Büro und ihr Mann ist mit auf dem Markt, Verkauf. Ich werde noch ein Jahr so voll in Action dabei sein. Und dann will ich mich zum Winter hin schon mal so ein bisschen zurückziehen. Und dann können die ja zeigen, was sie gelernt haben. Und dann auch mal machen lassen. So, und wenn was daneben geht, geht das daneben, dann ist das scheißegal. Ne? Aus Fehlern lernt man.
1: Zur vierten Generation der Familie gehört auch Tatjana.
11: Also.
12: Na, alles gut?
11: Ja, bei dir auch.
12: Sehr schön, ja.
1: Neben Nico sind auch sie und Ehemann Jörg bereit, das Familiengeschäft fortzuführen.
11: Und ab damit.
7: Man macht eben halt viele Arbeiten. So, und das ist eben halt wie so ein Uhrwerk. Jedes ist in einem und dann muss man eben halt zusehen, dass man seinen Uhrwerk eben halt mitmacht noch. Beziehungsweise mein kleiner Bruder muss das dann eben halt auch ein bisschen mitmachen. Das ist eben halt Familie.
1: Nebenbei läuft auf dem Betriebsgelände auch der Fischverkauf. Zeit für den Mittagstisch.
13: Sie möchten ein bisschen Salat reinhaben?
14: Gerne, ja. Wenn es geht, keine Muscheln und keine Tintenfische.
1: Für 10 Euro gibt es täglich ein Überraschungsgericht. Nur eines ist sicher, es gibt Fisch.
14: Danke.
13: Danke.
1: Nach 2,5 Stunden ist es für Räuchermeister Daniel an der Zeit, die Aale aus dem Ofen zu holen. Heute wird schonender geräuchert als früher. Auch der zweite Räucherofen ist fertig. Insgesamt werden 3 bis 4 Tonnen Fisch die Woche verarbeitet und verkauft. Obwohl die Preise deutlich gestiegen sind und Fangquoten eine zukunftsfähige Fischerei sicherstellen sollen.
9: Ja, das sieht doch gut aus, Daniel. Das passt. Sehr schön. Durch MSC ist es natürlich etwas teurer und nachhaltig gefischt. Das ist auch unbedingt wichtig für uns, weil alles andere nur auf Mast geht nicht. Das will keiner mehr. Wir wollen es sowieso nicht. Und die Kunden, gerade die Älteren, sagen, oh, wo sind die kleinen Heringe? Ja, die gibt es nicht mehr, weil die Netze, das ist anders. Es bleiben nur noch die Großen drin. Da geht das schon mit los. Wir wollen ja nicht den eigenen Ast am Baum absägen.
15: Gut aus, hier. Hoch rein. Und ein bisschen was auf die Rippen kriegst. Sehr gut im Geschmack.
9: Der sieht sehr gut aus.
1: 100 Gramm Räucherlachs kosten hier mittlerweile knapp 7 Euro. Die Nachfrage auf den Märkten geht zurück. Das merkt auch Frank.
9: Es ist schon schwierig, eine Familie mit 2 beziehungsweise 1 oder 2 Kinder, wenn die auf den Markt gehen, der Fisch ist schon teuer geworden.
11: So, gut.
9: Ich hau ab.
12: Ich auch. Bin Feierabend.
9: Ja, du auch.
11: Bis morgen früh.
12: Ja, so, genau.
11: Tschüss.
1: Wieder auf dem größten Wochenmarkt Kiels auf dem Exerzierplatz. Frank steht heute Seite an Seite mit seiner Ex-Frau Melanie.
9: Willst du gleich noch einen Eimer haben oder einen halben?
7: Ja. Das reicht noch nicht.
9: Jetzt zieh ich dir gleich noch einen rüber.
1: Vor 15 Jahren trennten sich die beiden, privat und beruflich. Da war ihr gemeinsamer Sohn Nico gerade 5 Jahre alt.
9: Die viele Arbeit, die macht dich kaputt. So, wenn du eine Familie hast, dann musst du mal zurück. Aber ich bin mit diesem Laden so verwachsen. Du versuchst immer was zu ändern,

0: Machst es auch zum Anfang und du rutschst immer wieder in diesen Schuh hinein. So. Automatisch kommen dann die Knatschzonen und die werden mehr. So. Dann haben wir uns im Guten, weil wir haben ja auch ein Kind zusammen, im Guten getrennt. Siehst du ja, jetzt ist sie wieder da.
1: Seit einem knappen Jahr arbeitet Melanie hier wieder mit. Zurück im Familienbetrieb, gemeinsam mit Sohn Nico.
2: Dadurch haben wir ja auch mehr Zeit, wir sehen uns öfter. Wir sind ja beide viel am Arbeiten und das bringt Spaß, mit Nico zusammenzuarbeiten. Das ist eine tolle Sache. Hat nicht jeder, mit seinem Kind zusammenzuarbeiten.
0: Hast du sonst noch Wunsch? Dann gib mir 8 Euro, dann läuft das. Hopp, einmal, zweimal. Wieso?
1: Seit 112 Jahren ein Familienunternehmen. So soll es weitergehen, wenn auch kleiner. Den akuten Personalmangel kann selbst diese große Familie nicht auffangen.
3: Danke dir.
4: Wir werden das in dem großen Stil, wie es jetzt ist, vielleicht irgendwann nicht mehr machen können. Und wenn ich nachher mit Nico und meiner Frau, wenn wir nachher irgendwann mal da alleine stehen, dann können wir das gar nicht mehr bewältigen, weil dann würden wir 24/7 nur auf der Arbeit sein. Und irgendwo will man ja auch ein bisschen leben, ne? Es wird schrumpfen, da kommst du gar nicht drum rum. Es geht gar nicht anders. Außer es tauchen jetzt noch mal ein paar Brüder oder ein paar Kinder von Frank auf, die noch irgendwo rumlaufen. Die uns dann unterstützen, dann kann es vielleicht noch was werden.
0: In die Zukunft blicke ich positiv, muss ich ganz ehrlich sagen. Weil wir haben Nachkommen, es wird sich alles verändern. Ich sage eigentlich immer, die neue Welt kommt. Und damit müssen wir alle zurechtkommen. Und deswegen, es wird weniger gegessen, es wird anders gegessen. Die Leute achten mehr drauf, was sie essen. Das machen sie ja jetzt schon. Deswegen, also wir gehen mit der Zeit und ich sehe das alles positiv.

0: Also wir sind die Maasens. Wir wollen den Laden hier irgendwie als Familienbetrieb schmeißen.
1: Dafür sind sie aus Hannover nach Dithmarschen an die Eider gezogen.
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13: Krabbenfischer gibt es in Niedersachsen immer weniger.
14: Mal arm, mal reich, mal gar nichts. Und das stimmt eigentlich.
13: Ungewisse Zukunft, hohe Kosten.
14: Also ich muss jetzt raus. Die Bank will trotzdem Geld haben.
13: Zwei junge Ostfriesen gehen ins Risiko.
15: Mir war das wichtig, nochmal ein größeres Schiff zu kaufen, weil ich weiß nicht, was die Zukunft noch so bringt.
13: Und die alte Generation muss loslassen.
16: Ohne Schiff bin ich kein Fischer. Damit verdienst du dein Geld.
13: Neuharlinger Siel in Ostfriesland. Das ist das neue Schiff von Hendrik Dirks.
14: Wo soll ich die hier so hinziehen? Ah, nee, hier vorne an der Leiter.
13: Er und sein Kumpel Thilo Reich wollen jetzt durchstarten. Auch Thilo will ein eigenes Schiff, hofft, dass er es bald abholen kann. Hendrik hat diesen gebrauchten Kutter vor 3 Monaten gekauft, sich hoch verschuldet. So schnell wie möglich muss er Krabben fischen und Geld verdienen. Doch vorher will er den Propeller tauschen und alles überprüfen.
14: Georg, wir sind zu weit drauf. Du musst noch ein bisschen hochziehen.

0: Wird mal wieder runter.
1: Mit an Bord sein Vater Fritz.
0: Erste Mal mit einem Schiff, was ein Unbekannt noch ist, auf so eine Anlage zu fahren, ist natürlich äußerst aufregend. Ne? Vor allen Dingen, weil man das ja gar nicht gewohnt ist mit dem Ruderhaus vorne. So was kennen wir noch nicht.
1: Bis vor wenigen Wochen war Hendrik bei seinem Vater angestellt. Der hatte ein altes Holzschiff. Jahrelang sind sie damit zum Fischen gefahren. Jetzt auf dem neuen Schiff ist Hendrik der Chef.
2: Zurück! Die Wagen müssen ein bisschen höher.
3: Ja, das ungefähr das auf einer Höhe ist, der Bügel.
2: Wir müssen hier ungefähr hin.
0: Ja. Er sitzt.
2: Ja, aber zu weit.
4: Er müsste wieder drauf.
2: Wir liegen auch ein bisschen mit dem Heck um.
3: Ja, das ist so gut.
0: So.
2: Ja, so. Jetzt sollen wir hochziehen.
1: Eigentlich wollte Hendrik mit dem alten Schiff seines Vaters weiterfahren, doch dann hat ein Fischer aus dem Nachbarhafen ihm dieses Schiff angeboten. Ein Risiko für den 26-Jährigen, aber auch eine Chance.
5: Aufregung ist da, das stimmt. Man hat mehr Verantwortung. Ne? Man muss immer auf seinen Decksmann aufpassen. Ich habe natürlich das Glück, dass mein Vater weiter mit mir fährt. Man muss jetzt selber die Rechnung bezahlen. Aber...
1: Der erste Schritt ist geschafft.
0: War doch einfacher, wie ich gedacht habe. Kann ich jetzt sagen.
1: Auch Thilo Reich möchte sich mit einem eigenen Kutter selbstständig machen. Mit gerade mal 24. Das passende Schiff hat er sich schon ausgesucht.
6: Das liegt immer noch in Büsum rum. Ich bin wohl offiziell der Besitzer, aber... Die Überführung, das dauert noch einen Moment. Das sind die Behörden, die alles ein bisschen auf sich warten lassen. Aber ansonsten, ich hoffe, dass ich mein eigenes Schiff in den nächsten 2, vielleicht 3 Wochen auch hier hinholen kann. Hoffe ich. Fritz, das machst du aber richtig gut.
0: Das ist jahrelange Technik.
6: Ja, die Putztechnik.
0: Ja, ausgefeilt und vom Profi gelernt.
1: Schon sein Großvater war Fischer. Jetzt gibt er die Familientradition weiter.
0: Ich freue mich, dass ich dann wohl doch alles richtig gemacht habe und ihm genug beigebracht habe, um den Beruf zu machen. Das ist natürlich mit Herzblut und er ist ein sehr guter Fischer. Das merkt man. Dass er so knallauffall gekommen ist, war natürlich was anderes. Da war ich ja noch in Urlaub. Aber in Kanaden, da rief er mich an, ihm ist ein Schiff angeboten worden. Ja, dann mal zu. Ja, welches? Hat er mir das geschrieben? Ist ja, wenn wir im Urlaub wieder da sind, gucken wir uns das an. Ja. Zack. Schiff gekauft. Vater aufs Abstellgleis. Ja, nicht ganz. Hat er gesagt, ich mache das. Ich sag, kannst du machen, das Schiff ist in Ordnung. Hat er gesagt, meinte er, Papa, bleibst du noch eben an Bord? Ich sag, natürlich. Dann unterstütze ich.
1: Hendrik und Fritz sind ein eingespieltes Team. Hendrik ist froh, dass er auf die Erfahrung seines Vaters setzen kann. Jetzt müssen sie das Schiff von Algen, Muscheln und Pocken befreien. Möglichst schnell. Denn wenn das Schiff an Land liegt, kann er kein Geld verdienen.
0: Wenn da dran sitzen, hast du keinen Kühleffekt mehr. Und der Motor wird zu warm. Ne? Da muss man schon ein bisschen aufpassen.
1: Das Schiff kostet so viel wie ein Einfamilienhaus. Für den Kauf hat Hendrik einen Kredit bei der Bank aufgenommen. Den muss er jetzt abbezahlen.
2: Dauert ein bisschen länger als gedacht. Also waren doch ein paar mehr Pocken und Austern und Miesmuscheln drunter, als ich gerechnet habe, weil damit hätte ich jetzt nicht gerechnet.
1: Einen Tag später. Heute helfen Mitarbeiter von der Werft.
7: Wir müssen darauf achten, dass alles schön sauber ist und das Gewinde nicht beschädigt wird. Und dass er dann ganz drauf kommt und dann kommt die Mutter dran und dann wird er festgezogen. Nee? Wenn es nicht sauber ist, kann passieren, dass man die Mutter anzieht und er kriegt anschließend Lose und dann liegt er irgendwo in der Nordsee rum. Und dann muss die deutsche Rettung geht da kommen und schleppen den Kutter ab. Ja.

0: Die Schiffsschraube wiegt 200 Kilo, schätzen Sie.
1: Gut, der kann weg.
0: Hendriks Schiff ist Baujahr 1986. Es ist der Originalpropeller zum Motor. Der wurde in den letzten Wochen neu aufbereitet.
1: So. Zentimeter.
2: Kann man einmal alles vernünftig machen. Und dann hofft man, dass man noch lange Ruhe hat damit.
0: Und dann der nächste Schritt, auf den hat er sich schon seit Wochen gefreut.
2: Ich versuche jetzt, die alten Kennzeichen abzuflexen, damit das hier in groß hier wieder vor kann. Das ist jetzt der Plan, das abzukriegen. Das ist festgeschweißt hier vorne. Und wir wollen hier vorne auch nicht reinschneiden. Jetzt versuchen wir mal, das abzuflexen. Ob das passiert? Weiß ich noch nicht.
0: Vorher lag das Schiff in Akkomersiel. Jetzt soll NEU hier stehen für Hendriks Heimathafen Neuharlingersiel.
3: Der alte Name sträubt sich. Der will nicht vom Schiff runter.
2: Nee.
3: Der muss aber.
2: Bombenfest. Klappt nicht so, wie es soll. Also Plan B: eine Platte ausschneiden, hier drauf geschweißt wird und dann wird die Nummer dann da drauf neu gemacht. Das ist Plan B. Ja. Ein Stahlschiff ist doch für uns Neuland.
3: Ja, man bewegt sich hier mit Materialien, die wir sonst so nicht kennen. Ne? Also sind wir ein bisschen vorsichtig und da wir keine ausgebildeten Schlosser sind.
2: Ja, das ist schon, wenn dein alter Name jetzt ganz weg ist hier und das hier richtig vernünftig groß dran ist, dann das ist so richtig das eigene Schiff, ne? Dann hat man nichts mehr vom Vorgänger da und da kann man auch richtig loslegen.
0: Hendrik möchte, dass alles perfekt ist, auch wenn es dann länger dauert. Auch Thilo muss sich noch gedulden.
4: Ja, da drüben sieht man ja meinen alten Arbeitsplatz, sage ich jetzt mal.
0: Die Polaris ist das Schiff seines Stiefvaters. Übernehmen will er es nicht. Es ist ihm zu klein, so wie die meisten Kutter in Neuharlingersiel.
4: Mir war das wichtig, nochmal ein größeres Schiff zu kaufen, weil ich weiß nicht, was die Zukunft noch so bringt. Vielleicht geht das ja auch irgendwann mal in Richtung Forschung oder Offshore oder irgendwie Prüfungen oder da, man weiß es ja nicht. Und weil uns ja immer noch mit der Wattenfischerei das ein bisschen, ja, teilweise mal angedroht wird, das zu verbieten, bin ich auf der sicheren Seite damit und habe einen Ausweichpunkt. Ne?
0: Bislang war er bei seinem Stiefvater angestellt, hatte eine gewisse Sicherheit. 8 Jahre haben sie zusammen Krabben gefangen. Das ist jetzt vorbei.
4: Uwe, wann willst du das Schiff denn wieder in den Hafen bringen?
5: Lass uns das nachher mal reinbringen, dann musst du ja sowieso hin, wa?
4: Ja.
5: Und dann machen wir das.
0: Uwe Abgen hat die Polaris vor 37 Jahren bauen lassen. Jetzt geht er in Rente und sucht einen Käufer.
5: Achso, ja, die Dinger wollte ich ja noch eben festschweißen. Das ist ja so abgenutzt da. Ja, also erstmal freue ich mich natürlich, dass er das weitermacht. Und ich unterstütze ihn natürlich. Ja, ist ein bisschen traurig, dass dieser Kutter dann weggeht. Wenn er nicht mehr an Bord ist, dann höre ich auf. Und eigentlich war es ja so geplant, dass er mit diesem weiterfährt, aber nun ist ja alles anders gekommen, aber ja gut. Er muss es ja wissen. Und ja. Ich hoffe, dass das alles gut geht, ne? Dass er ordentlich was mit fängt mit dem Schiff.
0: Thilo hofft, dass er sein Schiff bald abholen und hier nach Neuharlingersiel bringen kann. Noch wird alles vom Amtsgericht geprüft. Jeden Tag wartet Thilo auf den entscheidenden Anruf. Einige hundert Meter weiter. Hierher kommen die Krabben nach dem Anlanden, werden gewogen und nach Größe sortiert. Maximal 72 Stunden nach dem Fang müssen sie hier sein, damit sie frisch verkauft werden können. Auf dem Siebband fallen die Krabben je nach Größe in verschiedene Kisten.
6: Das ist Sorte 3 hier, da drüben ist Sorte 2 und dann ganz vorne ist Sorte 1. Und das sind die Größen nach Sorte 1.
0: Größe und Menge, alles wird hier genau dokumentiert. Für größere Krabben bekommen die Fischer mehr Geld. In den letzten Tagen wurde überwiegend aber nur eine Sorte angeliefert.
7: Jetzt im Moment die kleinste leider. Ne? So, aber das ist die Jahreszeit bedingt, denn unsere Saison beginnt eigentlich hauptsächlich Ende August. Und dann geht es eigentlich richtig los mit den Krabben. Wir haben aber auch schon mal Anfang August was richtig Krabben gehabt.
0: Von hier aus gehen die Krabben zum Großhändler in die Niederlande und werden von da aus weiter vermarktet. Zurück bei Hendrik. Seinem Kutter fehlt nur noch der letzte Feinschliff.
2: Und Hille, was sagst du?
4: Ja, das habe ich jetzt auch noch gar nicht fertig gesehen.
2: Sieht gut aus, ne?
4: Ja.
2: Ja.
4: Da ist nur noch ein Schnipsel.
2: Klebeband.
4: Klebeband.
2: Ja.
4: Aber ansonsten.
2: So kann es bleiben.
0: Hendriks Fischereikennzeichen ist dran. Jetzt erkennt endlich jeder, dass es sein Schiff ist.
4: So. Oh, ja. Nun ist er vollständig.
2: Ja, sitzt auch gut.
4: Ja.
2: Schön glatt.
0: In der Zwischenzeit hat Hendriks Vater das alte Schiff verkauft. Heute wird es abgeholt.
2: Man hat nicht so schnell gedacht, dass man sich ein anderes Schiff kauft. Ich habe erst gedacht, ich fahre da noch drauf weiter. Und dass es jetzt so gekommen ist. Das ist einerseits gut, andere Seite geht das andere Schiff weg. Da ist aber ein bisschen Wehmut. Ne? Ich bin da schon eine Angeltour mitgemacht. Früher bin ich dann als 10-Jähriger schon zum Fischen gefahren. Und da habe ich dann irgendwann meine Ausbildung drauf gemacht, dann habe ich ein Patent gemacht. Und man hat sehr viele Sachen damit erlebt, ne? Und daran denkt man dann so zwischendurch mal, ne?
0: Ein schwerer Tag, auch für Vater Fritz. 43 Jahre ist er auf seinem Kutter gefahren. Der hieß Anna, so wie bislang jedes Schiff der Familie. Der Grund? Hendriks Uroma hieß so. Einen neuen Eigner haben sie schnell gefunden, schneller als erwartet.
3: Ja, moin.
8: Moin.
3: Herzlichen Glückwunsch für dein neues Schiff.
8: Ja, danke schön.
3: Allzeit gute Fahrt und immer eine Handbreit Wasser unterm Kiel und dicke Beute.
8: Ja, hoffentlich.
3: Ja, auch dieser.
8: Moin, Henrik.
3: Gute Fahrt.
8: Ja, danke.
3: Gehen wir mal an Bord gleich.
0: 1994 hat sich Fritz selbstständig gemacht und das Schiff von seinem Vater übernommen. Der neue Eigner will damit in Norddeich weiter fischen.
2: Ja, das andere Schiff liegt da. Ich bin jetzt der Chef davon und der Kapitän. Das ist das Schiff von meinem Vater noch. Da war ich der Angestellte. Und jetzt tauschen wir einmal die Rollen. Die Generation geht weiter. Und hoffentlich läuft alles so weiter, wie es vorher auch war.
3: In dem hier ist das Tau zum Abschleppen.
8: Ja.
3: Abschleppleine und drunter sind die Rettungswesten hier drunter. Ja. Ne? Hast du sehen, da liegen die Rettungswesten drunter. Ne? Dann haben wir hier noch einen Schrank. Können wir mal reingucken.
2: Man kennt wirklich jedes Kabel. Und im anderen Schiff ist alles neu. Da muss man sich erst dran gewöhnen. Ja klar, ich arbeite ja gerne. Ich war immer gerne auf dem Schiff drauf. Und ja, das wird jetzt gleich weg sein. Für immer.
0: Der Kutter war ihr zweites Zuhause. Der Abschied fällt schwer. Hendrik war schon als Kind häufig an Bord, hat hierauf seine Ausbildung gemacht und alles übers Krabbenfischen gelernt.
3: Kabel ziehen.
8: Ja.
2: Ne? Muss mal gucken. Ne, aber sonst funktioniert alles.
8: Ja.
3: So, das meiste hast du jetzt gesehen. Das andere erkläre ich dir gleich, wenn wir den Motor anschmeißen, lieber Markus. Und hier ist erstmal die Schlüsselübergabe.
8: Dankeschön.
3: Der Ruderhausschlüssel, das Wichtigste. Wie gesagt, ich wünsche dir sehr

0: Viel Glück damit.
1: Ja, danke.
0: Dass du gut fängst.
1: Hoffe ich.
0: Und.
1: Okay, Lotte.
0: Standgas, neutral drücken.
1: Ja.
0: Und den Gashebel nach vorne bewegen. Na gut, das war's jetzt. Heißt Abschied nehmen.
1: Ja.
0: Ne?
1: Ist traurig?
0: Ja. Natürlich.
1: Ach.
0: Solange, das ist mehr wie ein halbes Leben.
1: Ja, also klar. Auf jeden Fall. Das ist.
0: Ohne Schiff bin ich kein Fischer. Das ist ein. Damit verdienst du dein Geld. Da wirst du ja eins mit so einem Schiff. Wenn du tagtäglich mit rausfährst, ist das ein zweites Kind sogar. Ne?
1: Gut, danke.
2: Drei Generationen sind auf diesem Schiff gefahren. Jetzt ist es vorbei.
0: So, gute Einreise, ne?
3: Jo.
1: Ja, danke.
0: Wenn wir das, lässt du dich hören. Ja? Sind wir nicht aus der Welt? Ja, das kommt. Ja. Jo. Jetzt ist das erste Mal, wo ich das sehe, dass der losfährt, ohne dass ich an Bord bin. Das ist schon ein bisschen ein komisches Gefühl. Aber die Zeit ist jetzt so.
2: Zweieinhalb Wochen später, Hendriks Schiff ist zurück im Wasser. Endlich kann er rausfahren, Krabben fischen und Geld verdienen.
4: Hier ist der Pegelstand von Spieker auch. Da kann ich genau sehen, wie viel Wasser im Moment da ist. Und es fehlen noch gut 15 Zentimeter, bevor wir los können. Dann will sich den Propeller nicht kaputt fahren.
0: Mit unserem alten Kutter wären wir jetzt schon losgegangen. Der hatte weniger Tiefgang, freilaufenden Propeller, ohne Düse. Da ging das eher mit.
2: Nach 20 Minuten können sie los, es ist genug Wasser da. Schon in der letzten Woche sind sie rausgefahren, waren mehrere Tage am Stück auf dem offenen Meer. Hendriks Schiff ist größer als das von seinem Vater. Dadurch können sie länger draußen bleiben und weiter wegfahren.
4: Oh, macht schon Spaß, ne? Die Spielereien in so einer Fernbedienung. Natürlich deutlich neuer. Was gab's vor? So nicht, ne.
2: Heute will Hendrik im Wattenmeer fischen, zwischen Neuharlinger Siel und Spiekeroog.
0: Hier werden wir gleich reinfahren in den Priel. Gucken wir mal, wie weit wir mit dem Wasserstand kommen.
4: Das hier ist der Stern. Da kommen, sollen sich nachher die Krabben drin sammeln. Jo.
2: Hendrik hofft auf einen guten Fang. Eigentlich ist es noch ein bisschen früh. Die Hauptsaison für Krabben beginnt erst im Spätsommer.
4: Also ich muss jetzt raus. Die Bank will trotzdem Geld haben. Das Schiff war teuer genug. Aber wir werden das gleich sehen. Ein bisschen Lohn muss ich das auch. Wenn da gar nichts drin ist, ist das ja nur Geld verbrennen. Aber immer mal wieder testen. Ne? Jeder Tag kann anders sein.
2: Hendrik trägt jetzt die volle Verantwortung, muss Rechnungen bezahlen und auch seinen Vater, der ist bei ihm angestellt.
0: Schiff wird nicht viel geredet.
4: Eigentlich eher weniger, aber manchmal gibt es auch solche Tage, sag ich mal. Ne? Da haben wir genug irgendwie von einem nach drei Tagen.
0: Ja, dann reicht das schon mal, ja. Ein Schiff, drei Ruder.
4: Wunderbar.
2: Obwohl es Hendriks Schiff ist, wechseln sie sich am Steuer ab. So hat es sich über Jahre eingespielt.
4: Langsam!
2: Der erste Hol ist an Bord. Die große Frage, hat es sich gelohnt oder ist viel Beifang im Netz?
4: Wir haben ja extra Netze im Netz drinne. Damit die

0: zurück ins Meer.
1: Ich kann sehen, jetzt kommen die ersten Krabben aus der Kochstraße raus. Hier vorne kann man sehen.
0: Die Krabben werden sofort in Meerwasser gekocht. So bleiben sie frisch, bis sie an Land verkauft werden können.
1: So, für den ersten holen wir das ganz okay. Besser als erwartet. Mal sehen, was jetzt rauskommt. Wie voll der Korb wird.
0: Für Hendrik war immer klar, dass er, genau wie sein Vater, Fischer werden will.
2: Der macht es sehr, sehr gut. Also, da merkt man, dass der Fischermann durch und durch ist. Das ist wohl seine Bestimmung. Bei mir war es nicht anders, aber man muss da schon zu geboren sein. Ne? Diese Sachen, Quereinsteiger haben es da schwer. Besonders in so einer Zeit, wie das jetzt ist, wenn wenig zu fangen ist, damit klarzukommen.
1: Also ein Risiko ist da schon bei, ne? Aber wenn man da mit Herzblut bei ist, bin ich guter Hoffnung, dass das was wird. Ich sag mal, eine Fischerei sagt man mal arm, mal reich, mal gar nichts. Und das stimmt eigentlich. Man weiß nie, wie der Fang ist. Ein paar kommen ja, ein paar Krabben.
0: 5 Stunden wollen sie heute draußen bleiben. Ihre Hoffnung? Wenigstens ein paar Kisten voll.
1: Weiter. Weiter. Weiter. Bisschen höher noch.
0: 3-mal lässt Hendrik die Netze heute insgesamt auswerfen. Hofft jedes Mal auf viele Krabben und wenig Beifang.
1: Der erste Eindruck ist ganz okay.
0: Etwas mehr als 6 Euro bekommen sie zurzeit durchschnittlich für 1 Kilo Krabben. Doch die Konkurrenz ist groß. Fritz' Sorge sind dabei vor allem die Schiffe aus den Niederlanden.
2: Ja, große Konkurrenz, ne? Weil die ja die größeren Schiffe haben, fischen uns die Krabben weg.
0: Auch deswegen wollte Hendrik den größeren, teureren Kutter. Aber ohne das Okay seines Vaters hätte er den Kauf nicht gemacht.
2: Ein bisschen Sorgen hat man immer, wenn man dann rausfährt und kommt mit einer Kiste Krabben wieder und überlegt sich, was der Junge da an Belastungen hat. Aber wir können halt auch nicht mehr machen wie rausfahren, die Netze hinterherziehen und hoffen, dass der Preis gut ist, dass da was reinkommt. Deswegen haben wir auch hier ein größeres Schiff gekauft, damit wir, wenn woanders Krabben sind, auch hinfahren können. Man kann ein bisschen schlechteres Wetter vertragen, man hat eine vernünftige Unterkunft. Ein bisschen moderner, dem anderen wäre das schwierig geworden. Also ich denke schon, dass das alles gut klappt.
0: Anfang des Jahres lag der Preis für ein Krabbenbrötchen oft bei mehr als 10 Euro. Das ging groß durch die Presse.
1: Für uns geht der Preis schon seit ein paar Wochen runter. Also wir kriegen schon lange nicht mehr so viel Geld. Das ist aber auch zu teuer, ne? Also sonst kaufen auch keine Leute mehr Krabben. Und daher gehe ich davon aus, dass in den nächsten paar Wochen das Krabbenbrötchen auch wieder deutlich billiger wird.
0: Die gefangenen Krabben lagern sie im Kühlraum unter Deck. Hendrik hofft, dass sich die Fahrt gelohnt hat.
1: Mal sehen, wie viel da gleich rauskommt.
0: Jetzt ist der entscheidende Moment.
1: Acht Kisten, also circa 130 Kilo. Das ist für die Zeit okay.
0: Eine Woche später. Endlich hat auch Thilo seinen Kutter aus Büsum abgeholt. Seit Stunden ist er unterwegs und jetzt kurz vor Neuharlinger Siel. Dort bereiten sich Hendrik und Fritz mit einer Überraschung auf seine Ankunft vor.
1: Oder kannst du bei jemandem Land gehen? Ja, Kabel und Festmacher annehmen.
2: Ich finde das super. Ich finde das mutigen, aber auch sehr guten Schritt. Dass ihr das nicht ausstirbt, die jahrelange Tradition bestehen bleibt.
1: Ja, ist schon was Besonderes. Passiert nicht so oft. Dass wir jetzt noch ein neues Schiff bekommen.
0: Gemeinsam mit anderen Schiffen nehmen sie Thilo in Empfang. Das ist hier Tradition.

0: Vor knapp 8 Monaten hatte sich Thilo für das Schiff mit dem gelben Mast entschieden. Nach 8 Stunden Fahrt ist er endlich da. K.O., aber erleichtert.
1: Hat ja einigermaßen gut geklappt, bis auf einmal anecken. Ich hoffe, das ist nicht so schlimm, aber ich glaube, das war nur leid. Gutes Gefühl, ne? Also, ich hoffe ja mal, dass ich in den nächsten 3 Wochen oder was los kann, 2, 3 Wochen. Aber das stellt sich noch raus, ob das was wird.
0: Noch wartet er auf eine wichtige Genehmigung der zuständigen Behörde. Erst dann kann er endlich loslegen.
2: Geschafft?
1: Ja. Es war gar nicht mal so einfach, hier ranzukommen. Drückt hier hinten so weg.
2: So. Endlich ist er da, ne? Dann gratuliere ich dir erstmal. Herzlichen Glückwunsch.
1: Also, danke. Wir haben
2: eine Handbreit Wasser unterm Kiel, ne?
1: Ja.
2: Und dicke Büdels, ne?
1: Ja. Vielen Dank.
2: Ja, sieht doch gut aus.

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18: Zeit für einen kurzen Nachrichtenüberblick für den Norden. Hier ist NDR Info. Hallo und recht herzlich willkommen. Die Bedrohung durch Russland wächst, nicht nur in der Ukraine. Auch andere westliche Staaten sehen sich konfrontiert mit der hybriden Kriegsführung des Kreml. Um die NATO-Ostflanke zu sichern, ist inzwischen auch eine deutsche Brigade dauerhaft in Litauen stationiert. Und es soll, wie jetzt bekannt wurde, noch ein weiteres Militärcamp nahe der belarussischen Grenze entstehen. Soldaten auch aus Mecklenburg-Vorpommern trainieren bereits für diesen Einsatz in Litauen. Ab Januar werden sie für ein halbes Jahr vor Ort sein.
19: Es ist nur ein Übungsschuss auf einer Übung, trotzdem ein Treffer. Die feindlichen Truppen müssen sich zurückziehen. Die Roten hier sind ausgeschaltet, werden aus der Übung genommen. Mit Dutzenden Panzern trainieren die Hagenauer Panzergrenadiere die Verteidigung der NATO-Ostflanke in Litauen. Nach wie vor setzt die Bundeswehr auf Stahl, aber längst auch auf Drohnen. Erkenntnisse wie aus dem Krieg in der Ukraine fließen in die Ausbildung mit ein.
20: Nach meinem Dafürhalten bilden diese Gefechtsfahrzeuge auch eine wichtige Rolle im zukünftigen Krieg ab. Aber sie haben eben nicht nur die Gefechtsfahrzeuge gesehen, sondern eben auch Drohnen. Wir setzen uns damit auseinander, was es bedeutet, dass insbesondere unbemannte Systeme sowohl durch den Gegner eingesetzt werden, wie auch durch die eigenen Kräfte.
19: In Litauen ist inzwischen eine ganze Brigade der Bundeswehr dauerhaft stationiert. Die bekommt jeweils für ein halbes Jahr Unterstützung aus Deutschland. Für einige Soldaten wird es das zweite Mal sein, dass sie für 6 Monate ins Baltikum gehen.
21: Das ist natürlich, ich sag mal, schwierig für die Familie, aber der starke Rückhalt zu Hause, der deckt einen da so ein bisschen. Also meine Familie ist dabei, die sind auch ziemlich stolz auf das, was ich tue. Ich bin stolz auf meine Familie, das Band hält gut zusammen. Und vor Ort ist quasi dann auch nochmal der Rückhalt der Bevölkerung, der da einem auch nochmal so richtig Schub gibt, quasi, dass man weiß, man tut das Richtige vor Ort, weil die Bevölkerung vor Ort da wirklich hinter einem steht.
19: Denn die Litauer machen sich viele Gedanken über das, was die Russen so vorhaben.
18: Bei einer Fahrzeugkontrolle in der Braunschweiger Innenstadt ist gestern ein Autofahrer auf einen Polizisten zugefahren und hat diesen verletzt. Der Beamte gab daraufhin 2 Schüsse ab. Als der Polizist versuchte, den Fahrer aufzuhalten, habe dieser trotzdem den Wagen beschleunigt und das Bein des Beamten touchiert. Daraufhin schoss der Polizist auf die Reifen. Mit weiterer Unterstützung konnte der Fahrer später festgenommen werden. Der 58-Jährige hatte mehrere Messer griffbereit im Wagen liegen. Häuser, Straßen, Brücken, wo auch immer gebaut wird, ist Zement im Spiel. Als wichtigster Klebstoff im Beton ist Zement unersetzlich bei der Herstellung. Jedoch entsteht extrem viel klimaschädliches CO2. Jahrelang wurde geforscht, wie dieses Problem in den Griff zu bekommen wäre. Und jetzt eröffnet in Hannover eine Pilotanlage.
22: Was Sie hier im Zementwerk als die nächste industrielle Revolution feiern, beginnt mit einem schlichten Knopfdruck. Offiziell eingeweiht ist sie, die Pilotanlage. Sie soll ein Problem lösen, das hier seinen Anfang nimmt. Kalkstein, unverzichtbarer Grundstoff für die Zementproduktion, aber verarbeitet extrem klimaschädlich. Rund 600.000 Tonnen CO2 pustet allein das Werk der Firma Holcim in der Region Hannover jedes Jahr in die Luft. Die neue Pilotanlage soll das ändern.
0: Mit dieser Anlage wollen wir bis zu 10.000 Tonnen CO2 pro Jahr abscheiden, aber vor allem wollen wir Erkenntnisse sammeln rund um die CO2-Qualität, was für Kondensat entsteht.
22: Also üben, bis in einigen Jahren eine große Anlage steht. Vorbilder gibt es weltweit kaum. In Norwegen etwa passiert zwar Vergleichbares, aber mit einer anderen Technik. Die Idee hier? Das CO2 wird durch spezielle Membranen in den Rohren gefiltert. Am Ende bleibt der reine Kohlenstoff übrig, als neuer Rohstoff, etwa für Shampooflaschen.
4: Ich bin selber Meeresforscher und Technologieentwickler und es ist genau der richtige Weg, das CO2 aus den Prozessen nehmen. Es ist aber genauso wichtig, dass wir sie wieder in den Kreislauf, dass wir das CO2 in den Kreislauf zurückbringen und dass wir im Umgang mit der Umwelt vorsichtig sind. Das wird uns hier gelingen.
22: Der Umweltverband BUND befürchtet allerdings, dass durch solche Verfahren in absehbarer Zeit nur kleine, aber keine relevanten Mengen CO2 aufbereitet werden. Das Versprechen in Höfer wiederum, in etwa 10 Jahren sollen rund 200.000 Tonnen CO2 aufbereitet werden. Und langfristig soll die Zementproduktion gänzlich klimaneutral werden.
18: Letzter Ferientag heute in Mecklenburg-Vorpommern. Im Rest des Nordens hat der Unterricht schon wieder begonnen und damit an vielen Schulen in Schleswig-Holstein auch das Lernen mit Hilfe von künstlicher Intelligenz. Das Bildungsministerium will die Schülerinnen und Schüler damit kontrolliert an eine Technik heranführen, die ja sowieso längst Einzug in Klassenzimmern gehalten hat. Warnungen kommen allerdings aus Dänemark. Dort hat man bereits Erfahrungen mit KI im Unterricht und bessert nun nach.
6: Wirtschaftsunterricht in der 13. Klasse an der Theodor-Litz-Schule in Neumünster. Die Schülerinnen und Schüler sollen Firmengründern Fragen zu ihrem beruflichen Start stellen. Die Gründer gibt es aber nicht wirklich, sondern sind Chatbots, die für den Unterricht am Wirtschaftsgymnasium programmiert wurden. Hier in Neumünster kommt KI regelmäßig zum Einsatz, dort, wo es sinnvoll erscheint, wie es heißt.
9: Wir entscheiden uns nicht grundsätzlich nur für digital oder analog, dass wir eben auch immer schauen, welche Schülerinnen und Schüler, welche Unterrichtsszenarien haben wir.
6: An schleswig-holsteinischen Schulen steht seit etwa einem Jahr das landeseigene System AIS-Chat zur Verfügung. Beim Nachbarn Dänemark dagegen gehört KI schon seit mehreren Jahren zum Schulalltag. So auch am deutschen Gymnasium Appenrade, kurz hinter der Grenze. Hier gelten die dänischen Vorgaben. Lehrer entscheiden frei, welches KI-System sie nutzen wollen. Zum Beispiel die großen Chatbots ChatGPT, Claude oder Gemini. Das schleswig-holsteinische Bildungsministerium sieht diesen Weg kritisch.
12: Wir haben von Anfang an eine Handreichung auf den Weg gebracht, wo wir zu den Lehrkräften auch gesagt haben, Vorsicht vor kommerziellen Angeboten, Vorsicht vor Daten, die in Ländern gespeichert werden, wo wir das nicht so gerne sehen wollen.
6: Weil so viel mit KI geschummelt wurde, hat Dänemark seit diesem Jahr die KI-Regeln verschärft. Unter anderem gibt es mehr Kontrollen bei der Computerarbeit. In Schleswig-Holstein dagegen ist man noch am Anfang. Aktuell nutzen rund 5.000 von 30.000 Lehrern im Land KI im Unterricht.
18: Nach Feierabend noch schnell mit den Jungs auf den Bolzplatz. Ungefähr so sah das Training des Lüneburger SK aus, bevor die Fußballmannschaft aus der Oberliga den Einzug in den DFB-Pokal geschafft hat. Ja, und bevor sie wusste, wer der erste Gegner sein würde. Werder Bremen kommt, und zwar schon morgen.

0: Inning beim Lüneburger SK. Normalerweise spielen sie vor ca. 300 Fans in der Oberliga. Morgen wartet auf alle aber das Highlight ihrer bisherigen Karriere.
1: Das ist ein Tag, worauf man sich freut, wo man als Amateurkicker einfach, ja, den erlebt man vielleicht nur einmal im Leben. Und es ist ein Riesenerlebnis einfach.
0: Jetzt geht es nicht gegen Gegner wie Vorwärts Nordhorn oder den SC Hemmingen Westerfeld, sondern gegen das große Werder Bremen. Das hat die Mannschaft auch Keeper Arne Exner zu verdanken, der im Alltag Lebensmittelkontrolleur ist. Im Pokalfinale hielt er gleich 3 Elfmeter.
2: Emrich Exner ist da!
0: Und sorgte so für den Einzug in den DFB-Pokal. Auch wenn Lüneburg der klare Underdog ist, Trainer Tarek Gibber, hauptberuflich Polizeisprecher im Heidekreis, hat durchaus Ambitionen.
3: Also ich habe keine Lust, dass wir da aus dem Stadion geschossen werden. Also da ist so ein bisschen auch vielleicht eher Anspannung, kann man das vielleicht auch nennen.
0: Auf den LSK warten jetzt knapp 30.000 Zuschauer im Millerntor-Stadion, denn der Oberligist hat gar kein eigenes. Für die gesamte Region ein echtes Spektakel.
4: Das ist schon so, dass das hier einmalig ist. Also das ist die größte Sportveranstaltung, die irgendwie die Lüneburger Mannschaft bislang hatte. Und natürlich merkt man das schon, dass das ein Gespräch ist in der Stadt, in der Region, überall. Und da freuen wir uns natürlich unheimlich.
0: Unterstützt wird der LSK von knapp 9.000 Fans. Und wer weiß, wie viele unhaltbare Bälle Arne Exner dieses Mal aus den Ecken kratzt.
5: Ja, wir werden es erleben. Anstoß ist dann morgen übrigens um 15.30 Uhr. Damit sind wir auch schon beim Wetter. Und schauen zunächst auf die kommende Nacht. Die wird aufgelockert bis wolkig, zum Teil auch regnerisch. Ähnlich wechselhaft dann morgen tagsüber mit einem Mix aus Wolken, Sonne und zum Teil kräftigen Schauern bei 15 bis 10 Grad in der Nacht und bis zu 20 Grad am Tage. Der Wind weht dazu schwach bis mäßig aus nordwestlichen Richtungen. Auch am Sonntag und am Montag ändert sich nur wenig. Zum Wochenstart allerdings wird es ein bisschen wärmer. Und soweit für den Moment von uns. Wir melden uns um 16 Uhr zurück, dann mit spektakulären Bildern von der Insel Rügen. Dort rasen am Wochenende die schnellsten Katamarane der Welt übers Wasser. Alles zur SailGP gleich bei uns.
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0: Na dann, gute Fahrt noch.
1: Alles klar, danke.
2: Wolltest du gestern nicht mal ein bisschen früher ins Bett?
0: Schlaf hatte ich genug. Aber das Freizeitprogramm davor, das war anstrengend.
2: Hast dich im Jugendclub wieder gebettelt mit den Kids?
0: Schön wär's, anstrengender. Valeria hat einen neuen Trendsport für uns entdeckt.
2: Ach, so nennt man das heute.
0: Pole Dance. Das ist Akrobatik pur und ein anspruchsvolles Ganzkörperworkout.

0: Ey, Wolf, weh, du erzählst es den Kolleginnen.
1: Ja.
0: Nee, jetzt mal im Ernst.
1: Ich glaube, da drüben ist schon unser nächster Kandidat.
2: Dieter!
3: Geh mal längsseits!
4: Was macht er denn? Ist er besoffen oder was?
0: Sieht so aus.
4: Der ist besoffen.
0: Die Papiere mal bitte zur Kontrolle. Ganz langsam die Hände über den Kopf. Die Hände über den Kopf! Finger. Nein.

0: Vorsichtig. So. Was machen Sie denn beruflich?
1: Ich fahre Touren für eine Bootsvermietung. Hochzeit, Geburtstage und so Sachen.
0: Herr Theis, das ist gar nicht Ihr Kutter.
1: Mein Chef, der bringt mich um, wenn er davon erfährt.
0: Na ja, 1,6 Promille, ich sag mal so, da ist der Bootsführerschein wahrscheinlich weg. Wen haben Sie denn da gestern rumgefahren?
1: Junggesellenabschied. Eine Gruppe von 10 Jungs.
0: Und die junge Frau, hat die da auch mitgefeiert?
1: Ich sag doch, Junggesellenabschied, da war keine Frau bei.
0: Ja, vielleicht war sie ja die Überraschung aus der Torte.
1: Mann, ich war da nicht bei, da war keine Torte, keine Frau, keine Torte, nix.
0: Jetzt beruhigen wir uns mal wieder.
1: Ja, nicht meine Stripperin. Ja, können Sie die Jungs auch fragen?
0: Bleibt die Frage, wie die Frau auf ihr Boot gekommen ist.
1: Ich muss vom Himmel gefallen sein.
0: Also mal ganz in Ruhe. Kann es nicht vielleicht doch sein, dass Sie die Frau nach der Feier mit auf Ihr Boot genommen haben?
1: Nee.
0: Vielleicht waren Sie ja so blau, dass Sie sich gar nicht mehr erinnern können.
1: Frau an Bord bringt nur Ärger. Das sieht man ja.
0: Was für eine Strecke haben Sie denn genommen, nachdem Sie die Passagiere von Bord gelassen haben?
1: Tiefwerder Wiesen habe ich die rausgeschmissen. Dann ging es zurück, durch die City zurück nach Köpenick und dann weiter zum großen Müggelsee und da habe ich dann ein Nickerchen gemacht. Anker geworfen. Und als ich aufgewacht bin, da liegt die Frau da.
2: Diese Strangulationsmerkmale vermutlich vom eigenen Halstuch.
3: Und sie hatte nichts bei sich? Keine Handtasche?
4: Sie trug auch nur diesen einen Ohrring, den anderen haben wir nirgends gefunden.
5: Vielleicht hat der Skipper all ihre Sachen über Bord geworfen. Und gerade in dem Moment, in dem er die Leiche entsorgen will,
2: tauchen wir auf.
3: Und? Was hat er gesagt?
0: Also Herr Rink will die Tote nicht kennen und hat auch keinen Schimmer, wie sie auf sein Boot gekommen ist. Vom Himmel gefallen.
4: Wie schätzt du seine Aussage ein?
0: Ich glaube, er sagt die Wahrheit.
3: Na, er behauptet, die Tote sei vom Himmel gefallen.
0: Ja, weil er anscheinend davon überzeugt ist. Ich frage ihn noch mal, wenn er nüchtern ist.
5: Ah, Dr. Konrad hat Neuigkeiten. Er erwartet die Chefin.
0: Oh, hat er sich der Herr Gerichtsmediziner wieder richtig ins Zeug gelegt, oder? Uli, guck mal, was ich für dich habe.
4: Er schmollt noch mit dir.
0: Na, jetzt reicht's aber auch langsam, ne?
2: Entschuldige mal bitte, du hast deine Hundekekse gegessen.
0: Ja, aus Versehen. Und der hat ja wohl auch eine Versöhnungsbulette bekommen?
5: Hat ja offenbar nicht gereicht.
0: Also einer Schwangerin kann das doch wohl mal passieren. Gut, esse ich halt alle alleine. Lecker.
6: Richtig. Mit dem eigenen Halstuch erdrosselt.
3: Todeszeitpunkt?
6: Zwischen 5 und 7.
3: Gibt es irgendwelche Hinweise auf den Ablauf der Tat?
6: Sie hat sich gewehrt. Hier unter den Fingernägeln konnte ich die DNA eines Mannes sicherstellen. Vielleicht Hautpartikel des Täters.
3: Sehr gut.
6: Aber das Spannendste kommt noch. Sie weist diverse Knochenbrüche auf. Postmortem hinzugefügt.
3: Infolge eines Sturzes?
6: Vermutlich aus größerer Höhe.
3: Was bedeutet das, größerer Höhe?
6: 5 Meter aufwärts?
3: Vom Himmel gefallen.
4: Sie war schon tot und wurde von der Brücke geworfen.
3: Die Tote erlitt schwere Knochenbrüche nach einem Sturz aus größerer Höhe. Sprich, sie muss mindestens 5 Meter gefallen sein.
2: Und dann direkt auf Rinks Kutter.
5: Und er sitzt im Führerhaus, hat Musik, trinkt und trinkt und trinkt und kriegt nichts mit?
3: Und übrigens hattest du recht mit Rinks Einschätzung. Er hat die Wahrheit gesagt.
7: Gegen 5 Meter Höhe Treptower Park gewesen sein. Von da sind es dann gar nicht mehr so viele Brücken bis zum Müggelsee.
2: Ja, und von denen kommen auch nur die ab 5 Meter aufwärts in Frage.
7: Okay, können wir los?
2: Yes.
0: Bam! Tote ist im Strafregister.
5: Laura Siebert.
0: Vorbestraft wegen Betrugs. Fing schon als Teenager an, Schule abgebrochen, boah, und sich dann durchs Leben getrickst.
3: Kam anfangs noch mit Bewährung davon, wegen kleinerer Betrugsdelikte.
0: Vor 2 Jahren erste Verurteilung mit Gefängnisaufenthalt.
3: Gibt's eine Meldeadresse?
0: Wernerstraße 97.
3: Super, los geht's, Marlene.
5: Was? Schon wieder Außendienst? Ich war doch erst.
3: Ja, dabei hast du viel gelernt und jetzt kannst du das Gelernte vertiefen.

0: Ja, hast du gesehen?
1: Mhm.
0: Da ist einer gegens Gelände gerauscht, das sind Lackspuren.
1: Ich habe hier einen Ohrring gefunden. Paula? Laura Siebert, verstanden.
0: Hat sie einen Führerschein oder ein weißes Auto?
1: Vermutlich haben wir den Tatort gefunden. Könntest du mal bitte bei den Kollegen nachfragen, ob es heute Morgen einen Polizeieinsatz gab, in den ein weißer Wagen verwickelt war?
0: Und wir brauchen die Spurensicherung.
1: Und wir brauchen die Spurensicherung.

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1: Den Spuren nachzuurteilen, ist Ihr Wagen hier von einem zweiten abgedrängt worden?
2: Und da ging's Geländer gerauscht.
1: Genau. Dann ist sie ausgestiegen, hier rüber.
2: Sie hat wohl noch versucht zu fliehen.
1: Aber der Täter war schneller.
2: Oder die Täterin.
1: Verbringst du viel Zeit mit Marlene?
2: Sagte der alte weiße Mann.
1: Ich geb dir gleich, alter Mann. Möglicherweise ist es dann hier zu einem Gerangel gekommen.
2: Sie wurde erdrosselt und hier runtergestoßen.

0: Guten Tag. Weber mein Name, von der WAPO Berlin. Das ist meine Chefin, Kriminalhauptkommissarin Zayed. Können wir kurz mit Ihnen reden?
1: Ach, hallo. Ruhig. Ja.
0: In die Wohnung gegenüber wurde ja offenbar eingebrochen. Ist Ihnen vielleicht gestern Abend oder heute Nacht irgendwas aufgefallen?
1: Nein. Ist was gestohlen worden?
2: Das wissen wir noch nicht. Kennen Sie Laura Siebert näher?
1: Nein, sie wohnt noch nicht so lange hier. Ja, ist was passiert mit dir?
0: Sie ist tot.
1: Oh nein. Nein.
0: Tut mir leid.
1: Nein, wo ist sie?
2: Die Umstände ihres Todes klären wir gerade.
1: Okay.
2: Wann haben Sie denn Frau Siebert das letzte Mal gesehen?
1: Vor 2 Tagen draußen bei den Briefkästen. Aber ich habe sie heute in aller Herrgottsfrühe gehört. Ja. Ja, die Wände hier sind sehr dünn. Sie hat ganz laut mit jemandem telefoniert. Und ist kurz nach 5 weggegangen. Ja, ja.
0: Um 5?
1: Ja.
0: Sind Sie sich da sicher?
1: Ja, ich war schon wach und ich habe auf die Uhr geguckt.
2: Haben Sie mitbekommen, worum es bei dem Telefonat ging?
1: Also wirklich, ja? Ich belausche doch nicht meine Nachbarn. Jetzt reicht's aber.
0: Auf Wieder.
2: Verstehe. Alles klar, danke, Paula. Na, wir schauen uns gerade in Sieberts Wohnung um. Bis dann. Es gibt keinerlei Einbruchsspuren.
0: Er oder sie muss einen Schlüssel gehabt haben.
2: Vielleicht wurden ihr ja die Schlüssel auf der Brücke abgenommen. Na, die Analyse der Spuren hat ergeben, dass Laura Sieberts Wagen von einem zweiten Wagen auf einer Brücke gestoppt wurde, bevor man sie umgebracht hat. Was gefunden?
0: Ja, ein Laptop. Mhm. Und hier liegen überall diese Kartons rum.
2: Makromolekulare Formen?
3: Bis vor kurzem waren alle noch ganz verrückt nach dem Gerät. Und dann gab's in den Chats der Gehörlosen-Community einen riesen Shitstorm auf Laura Siebert. Hier.
2: Man sollte die Todesstrafe wieder einführen?
4: Hängt sie auf?
3: Alles Kommentare von Leuten, die auf Siebert reingefallen sind.
2: So viel zum Thema Hass im Netz.
3: Seit Wochen vertreibt sie mit Hilfe von seriös wirkenden Werbebannern ein Hörgerät, was bis zu 90% der Hörleistung wiederherstellen soll.
5: Entschuldigt mal eben, ich kriege hier gerade eine Nachricht bezüglich des Wagens, nach dem wir immer noch fahren. Und zwar ist er heute Morgen um 5.45 Uhr von unserem Tatort abgeschleppt worden. Die Kollegen haben gedacht, da wäre jemand betrunken ins Geländer gefahren und dann getürmt. Der Halter des Wagens ließ sich so schwer ermitteln, weil es ein Carsharing-Wagen ist.
6: Aber gefahren wurde er von Laura Siebert.
4: Aha. Also ich bitte mal den Abschleppdienst, den Wagen sofort zur KTI zu bringen.
3: So, zurück zum CMX-9000. Der kostet schlappe 600 Orken. Man klemmt sich das Teil hier einfach so hinters Ohr. Und dann stellt sich wohl nach ein paar Wochen die Frequenz des Innenohrs auf das Gerät ein.
5: Die nennen das Hörzellenregeneration. Und angeblich wurde das Verfahren von einem Professor Dr. Hartmut Schönstein in den USA entwickelt.
3: Ist aber eigentlich kompletter Blödsinn, weil das ist nämlich nur ein Stück Plaste und es funktioniert 0, gar nicht.
4: Was für eine üble Verarsche.
3: Und die Siebert hat mit der Masche mehrere hunderttausend gemacht.
4: Aber diese Menschen kennen sich doch damit aus. Warum fallen die darauf rein?
5: Kennst du das Sprichwort? Die Hoffnung stirbt zuletzt. Die hoffen halt, so einem operativen Eingriff zu entgehen.
3: Ja, und auf der Homepage wird das Teil als die risikofreie Alternative zum Cochlea-Implantat angepriesen.
2: Wissen wir, wie viele auf dieses Gerät reingefallen sind?
5: Pi mal Daumen 800.
4: Mhm. Die alle stinksauer sein dürften.
2: Marlene, kann ich dich mal bitte sprechen?

0: Seit wir den CMX 9000 gefunden haben, beschäftigt dich doch irgendetwas. Was ist los?
1: Sieberts Betrugsmasche. Die erinnert mich an jemanden. Meinen Vater.
0: Ich dachte, deine Eltern sind gestorben.
1: Meine Mama ist tot. Mein Vater ist totgeschwiegen. Ich habe schon vor Jahren mit ihm abgeschlossen.
0: Was ist passiert?
1: Er ist Berufsbetrüger. Er saß häufig im Knast. Und das, was die Siebert da durchgezogen hat, ist genau sein Style. Er hat mal den YT 800 verkauft.

0: Ein Gerät zur Raucherentwöhnung.
1: Kompletter Schwachsinn. Völlig nutzlos. Aber empfohlen von einem Professor Dr. Siegfried Löwenstein aus den USA. Das ist fast derselbe Name.
2: Könnte auch ein Zufall sein.
1: Ich bild mir da nichts ein. Ganze Formulierungen, die Siebert verwendet, erinnern mich an ihn.
2: Wo wohnt er jetzt?
3: Danke.
4: Tschüss.
3: Die Fremd-DNA unter Laura Sieberts Fingernägeln stammt nicht von ihm. Und auch an ihrem Körper und ihren Klamotten konnten keine Spuren von ihm gefunden werden.
5: Ich habe mit der Bank gesprochen. Laura Siebert hat sich ihr komplettes Geld auszahlen lassen. Sie hat sich 125.800 Euro auszahlen lassen.
2: Das Geld hat man aber nicht in ihrer Wohnung gefunden.
1: Vielleicht war es in ihrem Wagen.
2: Wolf, du kümmerst dich mit Marlene um einen weiteren Verdächtigen oder Zeugen.
1: Es geht um meinen Vater. Erkläre ich dir unterwegs.
3: Hallo? Ja, genau, ein weißer Carsharing-Wagen mit kaputtem Vorderlicht. Ja, Kennzeichen BXA 232, richtig. Ja, es wäre gut, wenn Sie den sofort anliefern könnten. Ja, genau, Farid Celik, WAPU Berlin. Super, perfekt. Danke.
6: Dein Vater ist was?
1: Ein Betrüger. Warum habe ich dich von ihm erzählt?
6: Okay. Gibt's sonst noch was, was ich über ihn wissen sollte?
1: Glaub ihm kein Wort. Paula? Mein Programm hat das Passwort von Sieberts Laptop geknackt. Der liegt auf meinem Schreibtisch. Ja. Tschüss.

0: Marlene.
1: Maletzke, WAPO Berlin. Ihre Tochter kennen Sie ja. Wir würden ganz gerne mit Ihnen reden. Können wir reinkommen?
0: Ja, klar, natürlich.
2: Sieberts Konto? Scholl. Kontoauszüge. Das ist Ihre Nachbarin. Mach das mal bitte auf. Warum hatte Laura Siebert Zugriff auf das Konto ihrer Nachbarin?
3: Was ist denn, wenn Selma Scholl die Komplizin von Siebert ist?
2: Auf mich wirkte sie eher wie so eine verängstigte, schrullige Seniorin. Sie hat behauptet, Laura Siebert nicht näher zu kennen.
3: Oh, aber was ist, wenn sie dir die verhuschte Rentnerin nur vorgespielt hat?
2: Wurde der Inhalt des Saugroboters schon ausgewertet?
0: Kaffee? Hab eben frischen aufgebrüht.
1: Na ja, wenn es keine Umstände macht, gerne.
0: Ach, das sind doch keine Umstände.

0: Sind aber nicht zum Kaffee trinken gekommen.
1: Ja, natürlich. Was kann ich für euch tun?
2: Kennen Sie diese Frau? Sie wurde ermordet.
1: Tut mir leid, kenne ich nicht.
0: Das ist eine Betrügerin. Laura Siebert.
2: Lassen Sie sich Zeit.
0: Sicher, dass du sie nicht kennst?
1: Ja, sag ich doch. Ich habe sie noch nie gesehen.
0: Und wie erklärst du dir dann, dass ihre Vorgehensweise genau deine Handschrift trägt?
3: Ich habe Ihnen doch gesagt, ich kannte die Siebert gar nicht.
4: Und sie waren nie in ihrer Wohnung. Warum haben wir dann in ihrem Staubsaugerroboter Katzenstreu gefunden? Sie hatte keine Katze.
3: Keine Ahnung.
4: Sie, Frau Scholl, haben eine Katze und bei Ihnen

0: Liegt auch Katzenstreu rum.
1: Ja, die Siebert hat vom Treppenhaus Katzenstreu in ihre Wohnung getragen. Mhm.
2: Frau Scholl, wie gut kannten Sie Frau Siebert wirklich?
1: Ich verstehe jetzt die Frage nicht.
0: Also, wir haben Ihre Kontoauszüge in der Buchhaltung von Frau Siebert gefunden.
2: Frau Scholl, jetzt hören Sie doch mal auf mit dem Theater. Hm?
1: Ich habe mit den Machenschaften dieser Frau nichts zu tun. Wirklich nicht. Ich bin doch selbst auf sie reingefallen.
3: Sie hat etlichen gehörlosen und schwerhörigen Menschen das Geld aus der Tasche gezogen. Das kann doch alles kein Zufall sein.
4: Ja, klar, das kann kein Zufall sein. Aber ich schwöre dir, ich hab... Rasmus Degenhardt.
5: Wer?
4: Ich habe mit ihm vor 2 Jahren mal für eine Weile dieselbe Zelle geteilt.
3: Ja, und wie kommst du jetzt auf Rasmus Degenhardt?
4: Ja, ich habe ihm gegenüber wohl etwas freimütig mit meinen Tricks geprahlt. Er war ein dankbarer Zuhörer damals. Und ich bin fast verrückt geworden, diesen engen 4 Wänden.
5: Und Sie können sich vorstellen, dass er mit drin hängt. Wo könnte er sich denn aufhalten zurzeit?
4: Ich kann mal rumfragen.
3: Nee, ist nicht nötig. Halt du dich da raus. Seit wann sitzt du eigentlich im Rollstuhl?
4: Seit 3 Monaten.
3: Wie ist das passiert?
4: Ausgerutscht. Jetzt ist der Nerv angeklemmt und das rechte Bein komplett und das linke halb gelähmt. Ich habe höllische Schmerzen.
3: Okay, ausgerutscht. Wo und wie genau?
4: Im Supermarkt. Gemüseabteilung.
3: Du hast den Supermarkt jetzt natürlich auch auf Schadensersatz verklagt, oder?
4: Ja, natürlich. Ich kann wohl nicht so weitermachen. Arbeiten geht ja jetzt nicht mehr, oder?
3: Arbeiten?
4: Sag mal, willst du jetzt meinen Attest sehen, oder was?
3: Nee, Henry, ein Attest war noch nie ein Problem für dich. Komm, lass das Theater und steh jetzt mal auf.
5: Marlene.
3: Steh auf!
4: Glaub mir, das würde ich gern. Ich würde jetzt nichts lieber tun, als aufstehen und dich in den Arm nehmen, Marlene. Aber ich kann nicht. Okay. Wie kann ich euch helfen? Bitte, ich würde euch wirklich gern helfen.
3: Ja, dann gib uns deine DNA-Probe und Fingerabdrücke.
4: Du traust mir einen Mord zu?
5: Das ist reine Routine.
1: Wissen Sie, sie war immer so freundlich, als sie bei uns eingezogen ist. Ja, da kam sie zu mir und hat sich vorgestellt als neue Nachbarin.
2: Dafür, dass Sie einem scheinbar hilfsbereiten Menschen vertraut haben, müssen Sie sich doch nicht schämen. Frau Scholl, was wollte sie genau von Ihnen?
1: Ach, wissen Sie, wir haben uns öfters mal über Computer unterhalten. Ich kann nämlich mit diesen Dingern nicht umgehen. Und da wollte sie mir erklären, wie man Internetbanking macht.
2: Und dabei hat sie ihre gesamten Zugangsdaten abgefischt.
1: Aber ich hab doch nichts.
2: Ihre Identität. Frau Siebert hat über ihr Bankkonto rund 100.000 Euro abgewickelt. Betrogene konnten keine Rückbuchung verlangen, weil sie das Geld schon längst an sich weitergeleitet hat.
1: Die Bank hat mich angerufen. Wildfremde Menschen haben mir 600 Euro überwiesen und jetzt wollen sie alle das Geld von mir.
2: Und deshalb haben Sie sie heute Morgen zur Rede gestellt?
1: Wollte ich ja, aber sie kam aus ihrer Wohnung raus und ist dann sofort abgehauen, als wäre ich überhaupt nicht da.
2: Sie sind ihr gefolgt?
1: Nein, ich habe erst mal meine Bankkarten sperren lassen.
2: Kann das jemand bezeugen?
1: Meine Katze? Die Bank? Ich habe mit denen telefoniert. Glauben Sie mir, ich habe meine Wohnung wirklich nicht verlassen.
6: Auf mich hat er eigentlich einen glaubwürdigen Eindruck gemacht.
3: Der lügt, wenn er einen Mund aufmacht.
6: Dieser Degenhardt, sein ehemaliger Zellengenosse. Vielleicht war der ja wirklich Sieberts Komplize.
3: Ja, vielleicht.
6: Marlene, willst du mal fahren? Komm, mal steuern.
3: Später.
6: Ist easy. Fari macht jetzt Pole Dance. Seine Freundin.

0: Schon irgendwelche Infos zu Degenhardt?
1: Ja, ich habe gerade mit der Gefängnisleitung gesprochen. Degenhardt hat wohl bis vor 6 Monaten in Tegel eingesessen. Dann hat er kurz bei seiner Schwester gewohnt. Und seitdem verliert sich jede Spur. Aber ich bleib dran.
2: Wie weit bist du mit der Überprüfung der Betrugsopfer aus der Gehörlosengemeinschaft?
1: Ja, durch die Chats der Social-Media-Gemeinschaft konnte ich einige hier identifizieren und überprüfen. Aber für mich ist da niemand Auffälliges dabei.
3: Stopp mal. Gehen wir mal kurz zurück. Marlene, ist das nicht der junge Mann, der uns entgegengekommen ist, Frau Laura Sieberts Haus?
1: Tim Wollenschläger?
3: Bestell den mal ein.
1: Brauchen wir da nicht jemanden, der die deutsche Gebärdensprache spricht?
4: Wir brauchen eine professionell dolmetschende Person. Allein schon juristisch gesehen. Ich meine, DGS ist eine Sprache wie jede andere auch. Die entwickelt sich, die ist komplex, die kann man nicht
3: einfach... Sprichst du DGS?
4: Geht so.
3: Woher kommt's?
4: Meine Mutter war von Geburt an taub.
3: Marlene, unsere Dolmetscherinnen sind aufgehalten worden. Du musst einspringen. Fürs Erste und dann schauen wir weiter. Okay?
4: Okay.
3: Also, du musst vor allen Dingen herausfinden, wie gut er das Opfer kannte und was er heute Morgen vor Sieberts Wohnung zu suchen hatte.

0: Guten Tag, mein Name ist Marlena Weber. Ich habe ein paar Fragen an Sie. Es geht um Laura Siebert.
1: Was redest du und du gebärdest?
0: Was ist das? Wo sind die Dolmetschen denn? Wir haben sie schon bestellt, aber sie können nicht kommen. Tut mir leid. Was haben Sie heute Morgen vor der Wohnung von Frau Laura Siebert gemacht? Ich wollte mein Geld zurück. Das ist Betrug. Haben Sie sie getroffen? Ich habe geklingelt. Aber sie hat
1: nicht aufgemacht. Dann kam einer raus.
0: Und dann bin ich reingegangen. Und die Wohnungstür war offen. Ich bin reingegangen. Alles war durchwühlt. Aber keiner war da und ich bin wieder rausgegangen. Kannten Sie Frau Siebert näher? Nein. Wir haben über ihre Homepage gechattet. Ich habe sie zweimal in ihrem Büro getroffen. Ein Freund hat mir ihr Hörgerät empfohlen.
2: Wie schätzt du ihn ein?
3: Ja, normalerweise kann ich Rückschlüsse über Gestik und Mimik ziehen, aber...
1: Wo waren Sie um 5 Uhr früh? Zu Hause?
3: Hier verlassen mich meine Superkräfte.
1: Ich habe gezockt.
0: Online mit anderen? Nein. Haben Sie parallel Mail oder SMS verschickt?

0: Wir haben ein Selfie verschickt.
1: Und die Infos zum Selfie, die das Handy gespeichert hat, bestätigen es. Er war zu Hause.
2: Also warum macht jemand ein Selfie von sich am Computer um 5 Uhr morgens und dann so eine Uhr im Hintergrund ist doch?
3: Das ist seltsam.
1: Naja, ich kann die Metadaten noch mal prüfen, wenn ihr wollt. Vielleicht hat er sie ja manipuliert.
4: Ein Mord und dann der ganze Aufwand und das wegen 600 Euro. Also ich weiß nicht.
5: Hier wird's vermutlich nicht nur ums Geld gehen.
6: Was? Bring den Wagen von der Brücke.
4: Ich hab doch gesagt, er soll zur Kriminaltechnik.
6: Celik Fahri Wapo Berlin?
7: Na, das bist du.
4: Ja, aber...
6: Macht dann 188 Euro für die Umsetzung des Pkw, 246 für die Anlieferung, zusammen 434 nach Adam Riese.
4: Jasmin, hast du mal 434 Euro aus der Wapo-Kasse? Die haben dann einen Fehler gemacht.
5: Was für eine Wapo-Kasse? Bargeld gibt es hier bei uns schon lange nicht mehr.
7: Frau Fahri.
5: Nicht schlimm.
6: So, Herr Celik, schönen Tag noch.
4: Vielen Dank.
7: Ja, die KT soll gleich den Wagen abholen.
4: Okay, aber wie komme ich jetzt an mein Geld?
7: Antrag für Erstattung von Kosten im Dienst? Sind auch nur 11 Seiten, aber dafür in vierfacher Ausführung.
5: Hm.

0: Stoik?
1: Ich wollte eh gerade wieder rein.
2: Mann, Leute, meine Chefin bringt mich um. Na, weil der Wagen hier die Einfahrt versperrt und wir bis morgen auf die Spurenauswertung warten müssen. Kommt schon, könnt ihr nicht einfach heute jemand... Mhm, okay. Ja, dann bis morgen früh. Vielen Dank. Das merke ich mir. Hallo? Wollen Sie zu uns?
3: Ja, ich möchte eine Aussage machen. Henry Weber.
2: Ah, Marlenes Vater.
3: Höchstpersönlich.
2: Farid Celik, Marlenes Lieblingskollege. Soll ich?
3: Oh, das wäre nett, danke, ja.
2: Klar. Gehen wir mal hier lang.
4: Herr Weber. Was kann ich für Sie tun?
5: Wie weit sind Sie? Haben Sie Degenhardt aufspüren können?
4: Wissen Sie denn mittlerweile, wo er sich aufhalten könnte?
5: Vielleicht. Er hat eine Freundin erwähnt.
4: Und wie heißt die?
6: Ich weiß leider nur den Vornamen, Claudia. Aber die Gefängnisleitung kennt bestimmt den vollen Namen.
5: Die Frau hat ihn ein paar Mal besucht. Und ich kann mir gut vorstellen, dass er bei ihr untergetaucht ist.
4: Und sonst?
7: Er ist sehr kontrolliert. Wie ein perfekter Pokerspieler.
1: Er spielt immer.
4: Ist das alles?
5: Naja, wegen vorhin. Ich hätte nicht so schroff sein sollen, das tut mir leid.
4: Ich meine, zum Fall, haben Sie da noch was beizutragen? Warum haben Sie sich dann die Mühe gemacht, herzukommen? Anruf hätte gereicht?
6: Ich weiß, das, was ich dir angetan habe, das ist unverzeihlich, Marlene. Und lässt sich nicht wieder gut machen.
5: Aber ich will einen Neuanfang. Und bitte glaub mir, ich wünsche mir nichts so sehr, als dass wir vielleicht irgendwann...
4: Herr Weber, wenn Sie weiter keine sachdienlichen Hinweise geben können, dann müssen wir das beenden.

0: Hättest übrigens nicht meine Lieblingstasse klauen müssen. Ich hätte meine DNA auch so gegeben.
1: Ja, hast recht, das war nicht ganz korrekt.
0: Ja, schwamm drüber. Ich meine nur, wenn du in Zukunft was von mir brauchst, dann sollst du es auch kriegen. Darf ich dich was Persönliches fragen? Also, du musst jetzt nicht antworten, wenn du nicht willst.
1: Was denn?
0: Bist du mit jemandem zusammen?
1: Ja.
0: Wie heißt sie? Was denn? Wir haben lange unter einem Dach gelebt. Ich habe schon mitgekriegt, dass du auch auf Frauen stehst. Also, wie heißt sie?
1: Chris.
0: Ist sie nett? Was macht sie so?
1: Ich muss jetzt wieder in die Wache.
0: Haben Chris und du Lust, am Wochenende zu mir zum Essen zu kommen? Entschuldige, ich wollte nicht aufdringlich sein.
1: Ich denk mal drüber nach, ja?

Ja, hallo, hier Weber noch mal wegen der Kaffeetasse. Ja. Konntet ihr inzwischen die DNA-Spuren abgleichen? Ja. Ist gut, ja. Ich übe mich in Geduld. Danke.

komisch, dass beim Aufprall gegen das Geländer der Airbag nicht aufgegangen ist. Marlene, Finger weg. Du zerstörst uns die Spuren. Morgen früh kommt die Kathi und schaut sich den Wagen gründlich an. Okay? Raus.

0: Fari.
1: Vielleicht ist es besser, sie zu beurlauben. Es geht ihr alles viel zu nah.
2: Besser, sie bleibt beschäftigt und unter Aufsicht.
0: Ich bleib auch noch eine Weile.
3: Tschüss, bis morgen.
4: Ciao.
5: Na, nicht genug.
2: Irgendwo hier befindet sich der Hinweis darauf, dass mein Vater damit drinsteckt. Ich weiß es.
5: Na gut, dann.

0: Polizist als Vater ist auch nicht immer das Gelbe vom Ei. Also mein Vater zum Beispiel, der sagt mir bis heute noch, wie ich meinen Job richtig zu machen. Auch keine leichte Beziehung.
1: Immerhin habt ihr eine Beziehung. Mein Vater war nicht immer so. Als ich klein war, haben wir richtig viel zusammen gemacht. Ich glaube, erst als die Geschäfte nicht mehr liefen, ging es los. Tricksereien, überall, Lügen ohne Ende. Er ist in so viele Rollen geschlüpft, er hat so viele verschiedene Namen angenommen. Ich habe keine Ahnung, wer er wirklich ist.
0: Kommst du auch?
1: Mir ist gerade noch was eingefallen. Geh schon mal vor. Ich sperr dann ab.
0: Gut.

0: Mona ist gerade am Schneiden. Und dann habe ich hier Maggie, unsere Tänzerin. Lacht sie wieder? Das ist der Oktopussalat. Den habe ich heute Morgen gekocht. Der bleibt immer eine Stunde stramm im Wasser, damit er schön weich ist und auch bissfest ist.
1: Neben Salaten und Soßen wird täglich Fisch geräuchert. Für die längere Haltbarkeit und für das passende Aroma kommen die Fische für mehrere Stunden in den Räucherofen. Frank ist heute wieder für die Frikadellen zuständig.
2: Hier hast du deinen Spinat.
0: Ja, kippt mal ruhig rein.
1: Seine Fischspezialitäten vertreibt Frank auf bis zu 7 Verkaufswagen. Frische ist in diesem Geschäft unabdingbar. Länger als 1 bis 2 Tage kann der Fisch nicht liegen.
0: Das, was nicht weg ist, das nehme ich runter und mache da sowieso Frikadellen von. Also ist der ganz normale Lauf drin. Und über die ganzen Jahre weißt du, was läuft und was nicht läuft. Und das ist das Gute bei uns. Also Verlust habe ich wenig, weil Lebensmittel wegschmeißen ist eine Katastrophe in meinen Augen, muss kein Mensch machen. Das geht einfacher. Und bei uns ist ein System drin und das passt alles. Jeder fragt immer, wie viel Pfeffer. Immer so, wie ich das mag. Passt.
1: 26 Familienmitglieder und Angestellte arbeiten hier in Schichten rund um die Uhr.
2: Da ich aus der Gastronomie komme, bin ich das Leben gewohnt, wo ein harter, rauer Ton herrscht. Ne? Da muss man mit umgehen können. Also für jemanden, der ganz soft ist und weich und schüchtern, für den ist das ein hartes Leben. Man muss schon Power haben, um hier zu arbeiten. Aber bringt Spaß.
1: Und das hält den Familienbetrieb seit 1912 zusammen. Damals gründete Oma Anna das Geschäft.
0: Und dann hat 1969 meine Mutter von ihrer Schwiegermutter das Geschäft überschrieben gekriegt. Und 1990 haben meine Eltern das abgegeben an uns. Ja, da sind viele von meinem Vaters Freunden, Verwandtschaft weggestorben. Und dann hat er so ein bisschen Angst gekriegt. Er hat gesagt, weißt du was, ich will diese Belastung nicht mehr. Wollt ihr den Laden haben oder wollt ihr ihn nicht haben? Ja, dann haben wir gesagt, weißt du was, lass uns den Laden machen. Aber nicht so klein bleiben. Ich sage, das funktioniert dann ja nicht. Ich sage, Sekt oder Selders. So, dann wurden wir immer größer und größer.
1: Nur ein Jahr nach der gemeinsamen Übernahme kauft Frank ein weiteres Fischgeschäft auf. Die drei Geschwister arbeiten getrennt, bis Frank 1993 einen schweren Motorradunfall hat, der alle wieder zusammenbringt.
0: Und dann hat mein Bruder und meine Schwester gesagt zu meinem Vater, das wird nichts, wir schmeißen den Scheiß wieder zusammen. Der fällt ja, weiß nicht wie lange aus, der wird ja gar nicht wiederkommen. Wenn der jetzt im Rollstuhl sitzen bleibt, dann muss er ja irgendwie versorgt werden. Und wir machen jetzt alles zusammen. Und so ist das wieder alles zusammengeflossen, ja, und nie wieder getrennt worden.
1: Das ist nun über 30 Jahre her. Die oftmals schwierige Suche nach einem Nachfolger oder einer Nachfolgerin gab es bei Ihnen damals nicht. Und heute?
3: Ich hoffe auf jeden Fall, dass ich das Geschäft übernehme. Und ich denke, dass das auch so sein wird. Ja, das machen wir schon.
0: Da muss er weiterlaufen. So wie Tatjana, meine Tochter, die ist ja schon lange mit drin. Die macht Büro und ihr Mann ist mit auf dem Markt, Verkauf. Ich werde noch ein Jahr so voll in Action dabei sein. Und dann will ich mich zum Winter hin schon mal so ein bisschen zurückziehen. Und dann können die ja zeigen, was sie gelernt haben. Und dann auch mal machen lassen. So, und wenn was daneben geht, geht das daneben, dann ist das scheißegal. Ne? Aus Fehlern lernt man.
1: Zur vierten Generation der Familie gehört auch Tatjana.
4: Also.
5: Na, alles gut?
4: Ja, bei dir
5: auch. Sehr schön, ja.
1: Neben Nico sind auch sie und Ehemann Jörg bereit, das Familiengeschäft fortzuführen.
4: Und ab damit.
6: Man macht eben halt viele Arbeiten. So, und das ist eben halt wie so ein Uhrwerk.
4: Das ist ein Eim und da muss man

0: eben halt zu sehen, dass man seinen Urweg eben halt mitmacht noch. Beziehungsweise mein kleiner Bruder muss das dann eben halt auch ein bisschen mitmachen. Das ist eben halt Familie.
1: Nebenbei läuft auf dem Betriebsgelände auch der Fischverkauf. Zeit für den Mittagstisch.
2: Sie möchten ein bisschen Salat reinhaben?
3: Gerne, ja. Wenn es geht, keine Muscheln und keine Tintenfische.
1: Für 10 Euro gibt es täglich ein Überraschungsgericht. Nur eines ist sicher, es gibt Fisch.
3: Danke. Schönen Tag.
1: Nach 2,5 Stunden ist es für Räuchermeister Daniel an der Zeit, die Aale aus dem Ofen zu holen. Heute wird schonender geräuchert als früher. Auch der zweite Räucherofen ist fertig. Insgesamt werden 3 bis 4 Tonnen Fisch die Woche verarbeitet und verkauft. Obwohl die Preise deutlich gestiegen sind und Fangquoten eine zukunftsfähige Fischerei sicherstellen sollen.
4: Ja, das sieht ja gut aus, Daniel. Das passt. Sehr schön. Durch MSC ist es natürlich etwas teurer und nachhaltig gefischt. Das ist auch unbedingt wichtig für uns, weil alles andere nur auf Mast geht nicht. Das will keiner mehr. Wir wollen es sowieso nicht. Und die Kunden, gerade die Älteren, sagen, oh, wo sind die kleinen Heringe? Ja, die gibt es nicht mehr, weil die Netze, das ist anders. Es bleiben nur noch die Großen drin. Da geht das schon mit los. Wir wollen ja nicht den eigenen Ast am Baum absägen. Gut aus hier. Hoch rein. Wenn du ein bisschen was auf die Rippen kriegst. Sehr gut im Geschmack. Der sieht sehr gut aus.
1: 100 Gramm Räucherlachs kosten hier mittlerweile knapp 7 Euro. Die Nachfrage auf den Märkten geht zurück. Das merkt auch Frank.
4: Es ist schon schwierig, eine Familie mit 2 beziehungsweise 1 oder 2 Kinder, wenn die auf den Markt gehen, der Fisch ist schon teuer geworden.
5: So, gut.
4: Ich hau ab.
6: Ich auch. Bis zum Feierabend.
4: Ja, du auch.
5: Bis morgen früh.
6: Ja, so,
5: genau.
6: Tschüss.
1: Wieder auf dem größten Wochenmarkt Kiels, auf dem Exerzierplatz. Frank steht heute Seite an Seite mit seiner Ex-Frau Melanie.
4: Willst du gleich noch einen Eimer haben oder einen halben?
0: Ja, das reicht noch nicht.
4: Jetzt zieh ich dir gleich noch einen rüber.
1: Vor 15 Jahren trennten sich die beiden, privat und beruflich. Da war ihr gemeinsamer Sohn Nico gerade 5 Jahre alt.
4: Die viele Arbeit, die macht dich kaputt. So, wenn du eine Familie hast, dann musst du mal zurück. Aber ich bin mit diesem Laden so verwachsen. Du versuchst immer was zu ändern, machst es auch zum Anfang und du rutschst immer wieder in diesen Schuh hinein. So. Automatisch kommen dann die Knatschzonen und die werden mehr. So. Dann haben wir uns im Guten, weil wir haben ja auch ein Kind zusammen, im Guten getrennt. Siehst du ja, jetzt ist sie wieder da.
1: Seit einem knappen Jahr arbeitet Melanie hier wieder mit. Zurück im Familienbetrieb, gemeinsam mit Sohn Nico.
0: Dadurch haben wir ja auch mehr Zeit. Wir sehen uns öfter. Wir sind ja beide viel am Arbeiten. Und das bringt Spaß, mit Nico zusammenzuarbeiten. Das ist eine tolle Sache. Hat nicht jeder, mit seinem Kind zusammenzuarbeiten.
4: Hast du sonst noch Wunsch? Dann gib mir 8 Euro, dann läuft das. Hopp, einmal. Zweimal. Wieso?
1: Seit 112 Jahren ein Familienunternehmen. So soll es weitergehen, wenn auch kleiner. Den akuten Personalmangel kann selbst diese große Familie nicht auffangen.
7: Danke dir.
8: Wir werden das in dem großen Stil, wie es jetzt ist, vielleicht irgendwann nicht mehr machen können. Und wenn ich nachher mit Nico und meiner Frau, wenn wir nachher irgendwann mal da alleine stehen, dann können wir das gar nicht mehr bewältigen, weil dann würden wir 24/7 nur auf der Arbeit sein. Und irgendwo will man ja auch ein bisschen leben, ne? Es wird schrumpfen, da kommst du gar nicht drum rum. Es geht gar nicht anders. Außer es tauchen jetzt noch mal ein paar Brüder oder ein paar Kinder von Frank auf, die noch irgendwo rumlaufen, die uns dann unterstützen. Dann kann es vielleicht noch was werden.
4: In die Zukunft blicke ich positiv, muss ich ganz ehrlich sagen, weil wir haben Nachkommen. Es wird sich alles verändern. Ich sage eigentlich immer, die neue Welt kommt. Und damit müssen wir alle zurechtkommen. Und deswegen, es wird

weniger gegessen, es wird anders gegessen. Die Leute achten mehr drauf, was sie essen, das machen sie ja jetzt schon. Deswegen, also wir gehen mit der Zeit und ich sehe das alles positiv.

0: liegt immer noch in Büsum rum. Ich bin wohl offiziell der Besitzer, aber die Überführung, das dauert noch einen Moment. Das sind die Behörden, die alles ein bisschen auf sich warten lassen. Aber ansonsten, ich hoffe, dass ich mein eigenes Schiff in den nächsten 2, vielleicht 3 Wochen auch hier hinholen kann. Hoffe ich. Fritz, das machst du aber richtig gut.
1: Das ist jahrelange Technik.
0: Ja, die Putztechnik.
1: Ja, ausgefeilt und vom Profi gelernt.
2: Schon sein Großvater war Fischer. Jetzt gibt er die Familientradition weiter.
1: Ich freue mich, dass ich dann wohl doch alles richtig gemacht habe und ihm genug beigebracht habe, um den Beruf zu machen. Das ist natürlich mit Herzblut und er ist ein sehr guter Fischer. Das merkt man. Dass er so knallauffein gekommen ist, war natürlich was anderes. Da war ich ja noch in Urlaub. Aber die Kanaren, da rief er mich an, ihm ist ein Schiff angeboten worden. Ja, dann mal so. Ja, welches? Hat er mir das geschrieben? Ist ja, wenn wir im Urlaub da sind, wieder da sind, gucken wir uns das an. Ja. Zack, Schiff gekauft, Vater aufs Abstellgleis, ja, nicht ganz. Hat er gesagt, ich mache das. Ich sag, kannst du machen, das Schiff ist in Ordnung. Hat er gesagt, meinte der Papa, bleibst du noch eben an Bord? Ich sag, natürlich. Dann unterstütze ich.
2: Hendrik und Fritz sind ein eingespieltes Team. Hendrik ist froh, dass er auf die Erfahrung seines Vaters setzen kann. Jetzt müssen sie das Schiff von Algen, Muscheln und Pocken befreien, möglichst schnell. Denn wenn das Schiff an Land liegt, kann er kein Geld verdienen.
1: Wenn da dran sitzen, hast du keinen Kühleffekt mehr. Und der Motor wird zu warm. Ne? Da muss man schon ein bisschen aufpassen.
2: Das Schiff kostet so viel wie ein Einfamilienhaus. Für den Kauf hat Hendrik einen Kredit bei der Bank aufgenommen. Den muss er jetzt abbezahlen.
3: Dauert ein bisschen länger als gedacht. Also waren doch ein paar mehr Pocken und Austern und Miesmuscheln drunter, als ich gerechnet habe, weil damit hätte ich jetzt nicht gerechnet.
2: Einen Tag später. Heute helfen Mitarbeiter von der Werft.
4: Wir müssen darauf achten, dass alles schön sauber ist und das Gewinde nicht beschädigt wird. Und dass er dann ganz drauf kommt und dann kommt die Mutter dran und dann wird er festgezogen. Nee? Wenn es nicht sauber ist, kann passieren, dass man die Mutter anzieht und er kriegt anschließend Lose. Und dann liegt er irgendwo in der Nordsee rum. Und dann muss die deutsche Rettung geht da kommen und schleppen den Kutter ab.
2: Die Schiffsschraube wiegt 200 Kilo, schätzen Sie.
4: Gut, geht dann weg.
2: Hendriks Schiff ist Baujahr 1986. Es ist der Originalpropeller zum Motor. Der wurde in den letzten Wochen neu aufbereitet.
4: So. Zentimeter.
3: Kann man einmal alles vernünftig machen. Und dann hofft man, dass man noch lange Ruhe hat damit.
2: Und dann der nächste Schritt, auf den hat er sich schon seit Wochen gefreut.
3: Ich versuche jetzt, die alten Kennzeichen abzuflexen, damit das hier in groß hier wieder vor kann. Das ist jetzt der Plan, das abzukriegen. Das ist festgeschweißt hier vorne. Und wir wollen hier vorne auch nicht, nicht reinschneiden. Jetzt versuchen wir mal, das abzuflexen. Ob das passiert? Weiß ich noch nicht.
2: Vorher lag das Schiff in Akkomersiel. Jetzt soll NEU hier stehen für Hendriks Heimathafen Neuharlingersiel.
1: Der alte Name streut sich. Der will nicht vom Schiff runter.
3: Nee.
1: Der muss aber.
3: Bombenfest. Klappt nicht so, wie es soll. Also Plan B: eine Platte ausschneiden. Hier drauf geschweißt wird und dann wird die Nummer dann da drauf neu gemacht. Das ist Plan B.

0: Also wir sind die Maasens. Wir wollen den Laden hier irgendwie als Familienbetrieb schmeißen.
1: Dafür sind sie aus Hannover nach Dithmarschen an die Eider gezogen.
2: Ich bin aufgeregt, weil wie läuft das alles? Wie ist die Stimmung auf dem Platz?
0: Wenn doofes Wetter ist, bleiben die Leute weg, ganz klar.
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13: Krabbenfischer gibt es in Niedersachsen immer weniger.
14: Mal arm, mal reich, mal gar nichts. Und das stimmt eigentlich.
13: Ungewisse Zukunft, hohe Kosten.
14: Also ich muss jetzt raus. Die Bank will trotzdem Geld haben.
13: Zwei junge Ostfriesen gehen ins Risiko.
15: Mir war das wichtig, nochmal ein größeres Schiff zu kaufen, weil ich weiß nicht, was die Zukunft noch so bringt.
13: Und die alte Generation muss loslassen.
16: Ohne Schiff bin ich kein Fischer. Das ist ein... Das Damit verdienst du dein Geld.
13: Neuharlinger Siel in Ostfriesland. Das ist das neue Schiff von Hendrik Dirks.
15: Wo soll ich die hier so hinziehen? Ah, nee, hier vorne an der Leiter.
13: Er und sein Kumpel Thilo Reich wollen jetzt durchstarten. Auch Thilo will ein eigenes Schiff, hofft, dass er es bald abholen kann. Hendrik hat diesen gebrauchten Kutter vor 3 Monaten gekauft, sich hoch verschuldet. So schnell wie möglich muss er Krabben fischen und Geld verdienen. Doch vorher will er den Propeller tauschen und alles überprüfen.
15: Georg, wir sind zu weit drauf. Du musst noch ein bisschen hochziehen.
16: Dann müssen wir wieder runter.
13: Mit an Bord sein Vater Fritz.
16: Erste Mal mit einem Schiff, was ein Unbekannt noch ist, auf so eine Anlage zu fahren, ist natürlich äußerst aufregend. Ne? Vor allen Dingen, weil man das ja gar nicht gewohnt ist mit dem Ruderhaus vorne. So was kennen wir noch nicht.
13: Bis vor wenigen Wochen war Hendrik bei seinem Vater angestellt. Der hatte ein altes Holzschiff. Jahrelang sind sie damit zum Fischen gefahren. Jetzt auf dem neuen Schiff ist Hendrik der Chef.
15: Zurück! Die Wagen müssen ein bisschen höher.
16: Ja, das anheben.
15: Ja.
16: Das ungefähr das auf einer Höhe ist, der Bügel.
15: Ja, wir müssen ein bisschen weiter noch. Ne, wir müssen hier ungefähr hin.
16: Ja. Er sitzt.
15: Ja, aber zu weit.
17: Er müsste wieder drauf.
15: Wir liegen auch ein bisschen mit dem Heck um.
16: Ja, das ist so gut.
15: So. Ja, so. Jetzt sollen wir hochziehen.
13: Eigentlich wollte Hendrik mit dem alten Schiff seines Vaters weiterfahren, doch dann hat ein Fischer aus dem Nachbarhafen ihm dieses Schiff angeboten. Ein Risiko für den 26-Jährigen, aber auch eine Chance.
15: Aufregung ist da, das stimmt. Ja, man hat mehr Verantwortung. Ne? Man muss immer auf seinen Decksmann aufpassen. Ich habe natürlich das Glück, dass mein Vater weiter mit mir fährt. Man muss jetzt selber die Rechnung bezahlen, aber...
13: Der erste Schritt ist geschafft.
16: War doch einfacher, wie ich gedacht habe. Kann ich jetzt sagen.
13: Auch Thilo Reich möchte sich mit einem eigenen Kutter selbstständig machen. Mit gerade mal 24. Das passende Schiff hat er sich schon ausgesucht.

0: Ein Stahlschiff ist doch für uns Neuland.
1: Ja, man bewegt sich hier mit Materialien, die wir sonst so nicht kennen. Ne? Also sind wir ein bisschen vorsichtig. Und da wir keine ausgebildeten Schlosser sind.
0: Ja, das ist schon, wenn dein alter Name jetzt ganz weg ist hier und das hier richtig vernünftig groß dran ist, dann ist das so richtig das eigene Schiff. Ne? Dann hat man nichts mehr vom Vorgänger da und dann kann man auch richtig loslegen.
2: Henrik möchte, dass alles perfekt ist, auch wenn es dann länger dauert. Auch Thilo muss sich noch gedulden.
3: Ja, da drüben sieht man ja meinen alten Arbeitsplatz, sage ich jetzt mal.
2: Die Polaris ist das Schiff seines Stiefvaters. Übernehmen will er es nicht. Es ist ihm zu klein, so wie die meisten Kutter in Neuharlingersiel.
3: Mir war das wichtig, ein nochmal größeres Schiff zu kaufen, weil ich weiß nicht, was die Zukunft noch so bringt. Vielleicht geht das ja auch irgendwann mal in Richtung Forschung oder Offshore oder irgendwie Prüfungen oder man weiß es ja nicht. Und weil uns ja immer noch mit der Wattenfischerei das ein bisschen, ja, teilweise mal angedroht wird, das zu verbieten, bin ich auf der sicheren Seite damit und habe einen Ausweichpunkt. Ne?
2: Bislang war er bei seinem Stiefvater angestellt, hatte eine gewisse Sicherheit. 8 Jahre haben sie zusammen Krabben gefangen. Das ist jetzt vorbei.
3: Uwe, wann willst du das Schiff denn wieder in den Hafen bringen?
1: Lass uns das nachher mal eben reinbringen, dann musst du ja sowieso hin, oder?
3: Ja.
1: Und dann machen wir das.
2: Uwe Abgen hat die Polaris vor 37 Jahren bauen lassen. Jetzt geht er in Rente und sucht einen Käufer.
1: Achso, ja, die Dinger wollte ich ja noch eben festschweißen. Das ist ja so abgenutzt da. Ja, also erstmal freue ich mich natürlich, dass er das weitermacht. Und ich unterstütze ihn natürlich. Ist ein bisschen traurig, dass dieser Kutter dann weggeht. Wenn er nicht mehr an Bord ist, dann höre ich auf. Und eigentlich war es ja so geplant, dass er mit diesem weiterfährt. Aber nun ist ja alles anders gekommen. Aber ja gut, er muss es ja wissen. Und ich hoffe, dass das alles gut geht, ne? Dass er ordentlich was mit fängt mit dem Schiff.
2: Thilo hofft, dass er sein Schiff bald abholen und hier nach Neuharlingersiel bringen kann. Noch wird alles vom Amtsgericht geprüft. Jeden Tag wartet Thilo auf den entscheidenden Anruf. Einige 100 Meter weiter. Hierher kommen die Krabben nach dem Anlanden, werden gewogen und nach Größe sortiert. Maximal 72 Stunden nach dem Fang müssen sie hier sein, damit sie frisch verkauft werden können. Auf dem Siebband fallen die Krabben je nach Größe in verschiedene Kisten.
4: Das ist Sorte 3 hier, da drüben ist Sorte 2 und dann ganz vorne ist Sorte 1. Und das sind die Größen nach Sorte 1.
2: Größe und Menge, alles wird hier genau dokumentiert. Für größere Krabben bekommen die Fischer mehr Geld. In den letzten Tagen wurde überwiegend aber nur eine Sorte angeliefert.
5: Jetzt im Moment die kleinste leider. Ne? So, aber das ist die Jahreszeit bedingt, denn unsere Saison beginnt eigentlich hauptsächlich Ende August. Und dann geht es eigentlich richtig los mit den Krabben. Wir haben aber auch schon mal Anfang August was richtig Krabben gehabt.
2: Von hier aus gehen die Krabben zum Großhändler in die Niederlande und werden von da aus weiter vermarktet. Zurück bei Hendrik. Seinem Kutter fehlt nur noch der letzte Feinschliff.
0: Und Hille, was sagst du?
3: Ja, das habe ich jetzt auch noch gar nicht fertig gesehen.
0: Sieht gut aus, ne?
3: Ja.
0: Ja.
3: Da ist nur noch ein Schnipsel.
0: Klebeband.
3: Klebeband.
0: Ja.
3: Aber ansonsten.
0: So kann's bleiben.
2: Hendriks Fischereikennzeichen ist dran. Jetzt erkennt endlich jeder, dass es sein Schiff ist.
3: So. Oh, ja. Nun ist er vollständig.
0: Ja, sitzt auch gut.
3: Ja.
0: Schön glatt.

0: In der Zwischenzeit hat Hendriks Vater das alte Schiff verkauft. Heute wird es abgeholt.
1: Man hat nicht so schnell gedacht, dass man sich ein anderes Schiff kauft. Ich habe erst gedacht, ich fahre da noch drauf weiter. Und dass es jetzt so gekommen ist, ist einerseits gut. Andere Seite geht das andere Schiff weg, da haben wir ein bisschen Wehmut, ne? Ich bin da schon eine Angeltour mitgemacht. Früher bin ich dann als 10-Jähriger schon mit zum Fischen gefahren. Und da habe ich dann irgendwann meine Ausbildung drauf gemacht, dann habe ich ein Patent gemacht. Und man hat sehr viele Sachen damit erlebt, ne? Und daran denkt man dann so zwischendurch mal, ne?
0: Ein schwerer Tag, auch für Vater Fritz. 43 Jahre ist er auf seinem Kutter gefahren. Der hieß Anna, so wie bislang jedes Schiff der Familie. Der Grund? Hendriks Uroma hieß so. Einen neuen Eigner haben sie schnell gefunden, schneller als erwartet.
2: Ja, moin.
3: Moin.
2: Herzlichen Glückwunsch für dein neues Schiff.
3: Ja, danke schön.
2: Allzeit gute Fahrt und immer eine Handbreit Wasser unterm Kiel und dicke Beute.
3: Ja, hoffentlich.
2: Auch,
3: ja.
2: Gute Fahrt.
4: Ja, danke.
2: Gehen wir mal an Bord gleich.
0: 1994 hat sich Fritz selbstständig gemacht und das Schiff von seinem Vater übernommen. Der neue Eigner will damit in Norddeich weiter fischen.
1: Ja, das andere Schiff liegt da. Ich bin jetzt der Chef davon und der Kapitän. Das ist das Schiff von meinem Vater noch. Da war ich der Angestellte. Und jetzt tauschen wir einmal die Rollen. Die Generation geht weiter. Und hoffentlich läuft alles so weiter, wie es vorher auch war.
2: In dem hier ist das Tau zum Abschleppen.
3: Ja.
2: Abschleppleine. Und drunter sind die Rettungswesten. Hier ja. Drunter. Ne? Hast du sehen, da liegen die Rettungswesten
3: ja, okay.
2: Drunter. Ne? Dann haben wir hier noch einen Schrank. Können wir mal reingucken.
1: Man kennt wirklich jedes Kabel. Und im anderen Schiff ist alles neu. Da muss man sich erst dran gewöhnen. Ja klar, ich arbeite ja gerne. Ich war immer gerne auf dem Schiff drauf. Und ja, das wird jetzt gleich weg sein. Für immer.
0: Der Kutter war ihr zweites Zuhause. Der Abschied fällt schwer. Hendrik war schon als Kind häufig an Bord, hat hierauf seine Ausbildung gemacht und alles übers Krabbenfischen gelernt.
1: Muss mal gucken. Aber sonst funktioniert alles.
2: So, das meiste hast du jetzt gesehen. Das andere erkläre ich dir gleich, wenn wir den Motor anschmeißen, lieber Markus. Und hier ist erstmal die Schlüsselübergabe.
3: Dankeschön.
2: Der Ruderhausschlüssel, das Wichtigste. Wie gesagt, ich wünsche dir sehr viel Glück damit.
3: Ja, danke.
2: Dass du gut fängst.
3: Hoffe ich.
2: Und
3: jetzt, Lappe.
2: Standgas, neutral drücken.
3: Ja.
2: Und den Gashebel nach vorne bewegen. Na gut, das war's jetzt. Heißt Abschied nehmen.
3: Ja.
2: Ne?
3: Ist traurig?
2: Ja. Natürlich.
3: Ja.
2: Solange, das ist mehr wie ein halbes Leben.
3: Ja, also klar. Auf jeden Fall. Das ist.
2: Ohne Schiff bin ich kein Fischer. Das ist ein, damit verdienst du dein Geld. Da wirst du ja eins mit so einem Schiff. Wenn du tagtäglich mit rausfährst, ist das wie ein zweites Kind sogar. Ne?
3: Gut, danke.
0: Drei Generationen sind auf diesem Schiff gefahren. Jetzt ist es vorbei.
2: Wenn wir das, lässt du dich hören. Ja? Sind ja nicht aus der Welt. Ja, das kommt. Ja. Jo. Ja. Jetzt ist das erste Mal, wo ich das sehe, dass der losfährt, ohne dass ich an Bord bin. Das ist schon ein bisschen ein komisches Gefühl. Aber die Zeit ist jetzt so.
0: Zweieinhalb Wochen später, Hendriks Schiff ist zurück im Wasser. Endlich kann er rausfahren, Krabben fischen und Geld verdienen.
1: Hier ist der Pegelstand von Spieker auch. Da kann ich genau sehen, wie viel Wasser im Moment da ist. Und es fehlen noch

0: gut 15 Zentimeter, bevor wir los können. Dann will sich den Propeller nicht kaputt fahren.
1: Mit unserem alten Kutter wären wir jetzt schon losgegangen. Der hatte weniger Tiefgang, freilaufenden Propeller, ohne Düse. Da ging das eher mit.
2: Nach 20 Minuten können sie los, es ist genug Wasser da. Schon in der letzten Woche sind sie rausgefahren, waren mehrere Tage am Stück auf dem offenen Meer. Hendriks Schiff ist größer als das von seinem Vater. Dadurch können sie länger draußen bleiben und weiter wegfahren.
0: Oh, macht schon Spaß, ne? Die Spielereien in so einer Fernbedienung. Natürlich deutlich neuer. Was gab's vorher so nicht, ne?
2: Heute will Hendrik im Wattenmeer fischen zwischen Neuharlinger Siel und Spiekeroog.
1: Hier werden wir gleich reinfahren in den Priel. Gucken wir mal, wie weit wir mit dem Wasserstand kommen.
0: Das hier ist der Stern. Da kommen, sollen sich nachher die Krabben drin sammeln. Ja.
2: Hendrik hofft auf einen guten Fang. Eigentlich ist es noch ein bisschen früh. Die Hauptsaison für Krabben beginnt erst im Spätsommer.
0: Also ich muss jetzt raus. Die Bank will trotzdem Geld haben. Das Schiff war teuer genug. Aber wir werden das gleich sehen. Ein bisschen Lohn muss ich das auch. Wenn da gar nichts drin ist, ist das ja nur Geld verbrennen. Aber immer mal wieder testen. Ne? Jeder Tag kann anders sein.
2: Hendrik trägt jetzt die volle Verantwortung. Muss Rechnungen bezahlen und auch seinen Vater, der ist bei ihm angestellt.
1: Schiff wird nicht viel geredet.
0: Eigentlich eher weniger, aber manchmal gibt es auch solche Tage, sag ich mal. Ne? Da haben wir genug irgendwie von einem nach drei Tagen.
1: Ja, dann reicht das schon mal, ja. Ein Schiff. Dein Ruder.
0: Wunderbar.
2: Obwohl es Hendriks Schiff ist, wechseln sie sich am Steuer ab. So hat es sich über Jahre eingespielt.
0: Langsam!
2: Der erste Hol ist an Bord. Die große Frage, hat es sich gelohnt oder ist viel Beifang im Netz?
0: Wir haben ja extra Netze im Netz drinne, damit die Fische, die jetzt größer sind, wie die hier drinnen sind, die gehen direkt wieder im Netz raus. Also das haben wir uns selber auferlegt. Und wir fischen ja auch noch MSC. Heißt, wir haben viel größere Stärte als gesetzlich vorgeschrieben, weil wir eigentlich die kleinen Krabben ja gar nicht haben wollen.
2: In der Trommel wird der Beifang automatisch aussortiert. Fische und Krebse, die ungewollt im Netz gelandet sind, sollen überleben und kommen über eine Wasserrutsche direkt zurück ins Meer.
0: Ich kann sehen, jetzt kommt die erste Krabbe auf der Kochstraße raus. Hier vorne kann man sehen.
2: Die Krabben werden sofort in Meerwasser gekocht. So bleiben sie frisch, bis sie an Land verkauft werden können.
0: So, für den ersten Hol war das ganz okay. Besser als erwartet. Mal sehen, was jetzt rauskommt. Wie voll der Korb wird.
2: Für Hendrik war immer klar, dass er, genau wie sein Vater, Fischer werden will.
1: Der macht es sehr, sehr gut. Also, da merkt man, dass der Fischermann durch und durch ist. Das ist wohl seine Bestimmung. Bei mir war es nicht anders, aber man muss da schon zu geboren sein. Ne? Diese Sachen, Quereinsteiger haben es da schwer. Besonders in so einer Zeit, wie das jetzt ist, wenn wenig zu fangen ist, damit klarzukommen.
0: Also ein Risiko ist da schon bei, ne? Aber wenn man da mit Herzblut bei ist, bin ich guter Hoffnung, dass das was wird. Ich sag mal, eine Fischerei sagt man mal arm, mal reich, mal gar nichts. Und das stimmt eigentlich. Man weiß nie, wie der Fang ist. Ein paar kommen ja, ein paar Krabben.
2: Fünf Stunden wollen sie heute draußen.

0: draußen bleiben. Ihre Hoffnung, wenigstens ein paar Kisten voll.
1: Weiter. Weiter. Weiter. Bisschen höher noch.
0: Dreimal lässt Hendrik die Netze heute insgesamt auswerfen, hofft jedes Mal auf viele Krabben und wenig Beifang.
1: Der erste Eindruck ist ganz okay.
0: Etwas mehr als 6 Euro bekommen sie zurzeit durchschnittlich für 1 Kilo Krabben. Doch die Konkurrenz ist groß. Fritz' Sorge sind dabei vor allem die Schiffe aus den Niederlanden.
2: Ja, große Konkurrenz, ne? Weil die ja die größeren Schiffe haben, fischen uns die Krabben weg.
0: Auch deswegen wollte Hendrik den größeren, teureren Kutter. Aber ohne das Okay seines Vaters hätte er den Kauf nicht gemacht.
2: Ein bisschen Sorgen hat man immer, wenn man dann rausfährt und kommt mit einer Kiste Krabben wieder und überlegt sich, was der Junge da an Belastungen hat. Aber wir können halt auch nicht mehr machen wie rausfahren, die Netze hinterherziehen und hoffen, dass der Preis gut ist, dass da was reinkommt. Ne? Deswegen haben wir auch hier ein größeres Schiff gekauft, damit wir, wenn woanders Krabben sind, auch hinfahren können. Man kann ein bisschen schlechteres Wetter vertragen, man hat eine vernünftige Unterkunft, ein bisschen moderner. Dem anderen wäre das schwierig geworden. Also ich denke schon, dass das alles gut klappt.
0: Anfang des Jahres lag der Preis für ein Krabbenbrötchen oft bei mehr als 10 Euro. Das ging groß durch die Presse.
1: Für uns geht der Preis schon seit ein paar Wochen runter. Also wir kriegen schon lange nicht mehr so viel Geld. Das ist aber auch zu teuer, ne? Also sonst kaufen auch keine Leute mehr Krabben. Und daher gehe ich davon aus, dass in den nächsten paar Wochen das Krabbenbrötchen auch wieder deutlich billiger wird.
0: Die gefangenen Krabben lagern sie im Kühlraum unter Deck. Hendrik hofft, dass sich die Fahrt gelohnt hat.
1: Mal sehen, wie viel da gleich rauskommt.
0: Jetzt ist der entscheidende Moment.
1: Acht Kisten, also circa 130 Kilo. Das ist für die Zeit okay.
0: Eine Woche später. Endlich hat auch Thilo seinen Kutter aus Büsum abgeholt. Seit Stunden ist er unterwegs und jetzt kurz vor Neuharlingersiel. Dort bereiten sich Hendrik und Fritz mit einer Überraschung auf seine Ankunft vor.
2: Oder kannst du bei jemandem Land gehen? Ja, Kabel und Festmacher annehmen. Ich finde das super. Ich finde das mutig, aber auch sehr guten Schritt, dass ihr das nicht ausstirbt, die jahrelange Tradition bestehen bleibt.
1: Ja, ist schon was Besonderes. Passiert nicht so oft, dass wir jetzt mal noch ein neues Schiff bekommen.
0: Gemeinsam mit anderen Schiffen nehmen sie Thilo in Empfang. Das ist hier Tradition.

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17: Zeit für einen kurzen Nachrichtenüberblick für den Norden. Hier ist NDR Info. Hallo und recht herzlich willkommen. Die Bedrohung durch Russland wächst, nicht nur in der Ukraine. Auch andere westliche Staaten sehen sich konfrontiert mit der hybriden Kriegsführung des Kreml. Um die NATO-Ostflanke zu sichern, ist inzwischen auch eine deutsche Brigade dauerhaft in Litauen stationiert. Und es soll, wie jetzt bekannt wurde, noch ein weiteres Militärcamp nahe der belarussischen Grenze entstehen. Soldaten auch aus Mecklenburg-Vorpommern trainieren bereits für diesen Einsatz in Litauen. Ab Januar werden sie für ein halbes Jahr vor Ort sein.
18: Es ist nur ein Übungsschuss auf einer Übung, trotzdem ein Treffer. Die feindlichen Truppen müssen sich zurückziehen. Die Roten hier sind ausgeschaltet, werden aus der Übung genommen. Mit dutzenden Panzern trainieren die Hagenauer Panzergrenadiere die Verteidigung der NATO-Ostflanke in Litauen. Nach wie vor setzt die Bundeswehr auf Stahl, aber längst auch auf Drohnen. Erkenntnisse wie aus dem Krieg in der Ukraine fließen in die Ausbildung mit ein.
19: Nach meinem Dafürhalten bilden diese Gefechtsfahrzeuge auch eine wichtige Rolle im zukünftigen Krieg ab. Aber sie haben eben nicht nur die Gefechtsfahrzeuge gesehen, sondern eben auch Drohnen. Wir setzen uns damit auseinander, was es bedeutet, dass insbesondere unbemannte Systeme sowohl durch den Gegner eingesetzt werden, wie auch durch die eigenen Kräfte.
18: In Litauen ist inzwischen eine ganze Brigade der Bundeswehr dauerhaft stationiert. Die bekommt jeweils für ein halbes Jahr Unterstützung aus Deutschland. Für einige Soldaten wird es das zweite Mal sein, dass sie für 6 Monate ins Baltikum gehen.
20: Das ist natürlich, ich sag mal, schwierig für die Familie, aber der starke Rückhalt zu Hause, der deckt einen da so ein bisschen. Also meine Familie ist dabei, die sind auch ziemlich stolz auf das, was ich tue. Ich bin stolz auf meine Familie, das Band hält gut zusammen. Und vor Ort ist quasi dann auch nochmal der Rückhalt der Bevölkerung, der einem auch nochmal so richtig Schub gibt, quasi, dass man weiß, man tut das Richtige vor Ort, weil die Bevölkerung vor Ort da wirklich hinter einem steht.
18: Denn die Litauer machen sich viele Gedanken über das, was die Russen so vorhaben.
17: Bei einer Fahrzeugkontrolle in der Braunschweiger Innenstadt ist gestern ein Autofahrer auf einen Polizisten zugefahren und hat diesen verletzt. Der Beamte gab daraufhin 2 Schüsse ab. Als der Polizist versuchte, den Fahrer aufzuhalten, habe dieser trotzdem den Wagen beschleunigt und das Bein des Beamten touchiert. Daraufhin schoss der Polizist auf die Reifen. Mit weiterer Unterstützung konnte der Fahrer später festgenommen werden. Der 58-Jährige hatte mehrere Messer griffbereit im Wagen liegen. Häuser, Straßen, Brücken, wo auch immer gebaut wird, ist Zement im Spiel. Als wichtigster Klebstoff im Beton ist Zement unersetzlich bei der Herstellung. Jedoch entsteht extrem viel klimaschädliches CO2. Jahrelang wurde geforscht, wie dieses Problem in den Griff zu bekommen wäre. Und jetzt eröffnet in Hannover eine Pilotanlage.
21: Was Sie hier im Zementwerk als die nächste industrielle Revolution feiern, beginnt mit einem schlichten Knopfdruck. Offiziell eingeweiht ist sie, die Pilotanlage. Sie soll ein Problem lösen, das hier seinen Anfang nimmt. Kalkstein, unverzichtbarer Grundstoff für die Zementproduktion, aber

0: arbeitet, extrem klimaschädlich. Rund 600.000 Tonnen CO2 pustet allein das Werk der Firma Holcim in der Region Hannover jedes Jahr in die Luft. Die neue Pilotanlage soll das ändern.
1: Mit dieser Anlage wollen wir bis zu 10.000 Tonnen CO2 pro Jahr abscheiden. Aber vor allem wollen wir Erkenntnisse sammeln rund um die CO2-Qualität, was für Kondensat entsteht.
0: Also üben, bis in einigen Jahren eine große Anlage steht. Vorbilder gibt es weltweit kaum. In Norwegen etwa passiert zwar Vergleichbares, aber mit einer anderen Technik. Die Idee hier? Das CO2 wird durch spezielle Membranen in den Rohren gefiltert. Am Ende bleibt der reine Kohlenstoff übrig, als neuer Rohstoff, etwa für Shampooflaschen.
2: Ich bin selber Meeresforscher und Technologieentwickler und es ist genau der richtige Weg, das CO2 aus den Prozessen nehmen. Es ist aber genauso wichtig, dass wir sie wieder in den Kreislauf, dass wir das CO2 in den Kreislauf zurückbringen und dass wir im Umgang mit der Umwelt vorsichtig sind. Das wird uns hier gelingen.
0: Der Umweltverband BUND befürchtet allerdings, dass durch solche Verfahren in absehbarer Zeit nur kleine, aber keine relevanten Mengen CO2 aufbereitet werden. Das Versprechen in Höfer wiederum, in etwa 10 Jahren sollen rund 200.000 Tonnen CO2 aufbereitet werden. Und langfristig soll die Zementproduktion gänzlich klimaneutral werden.
3: Letzter Ferientag heute in Mecklenburg-Vorpommern. Im Rest des Nordens hat der Unterricht schon wieder begonnen und damit an vielen Schulen in Schleswig-Holstein auch das Lernen mit Hilfe von künstlicher Intelligenz. Das Bildungsministerium will die Schülerinnen und Schüler damit kontrolliert an eine Technik heranführen, die ja sowieso längst Einzug in Klassenzimmern gehalten hat. Warnungen kommen allerdings aus Dänemark. Dort hat man bereits Erfahrungen mit KI im Unterricht und bessert nun nach.
4: Wirtschaftsunterricht in der 13. Klasse an der Theodor-Litt-Schule in Neumünster. Die Schülerinnen und Schüler sollen Firmengründern Fragen zu ihrem beruflichen Start stellen. Die Gründer gibt es aber nicht wirklich, sondern sind Chatbots, die für den Unterricht am Wirtschaftsgymnasium programmiert wurden. Hier in Neumünster kommt KI regelmäßig zum Einsatz, dort, wo es sinnvoll erscheint, wie es heißt.
5: Wir entscheiden uns nicht grundsätzlich nur für digital oder analog, dass wir eben auch immer schauen, welche Schülerinnen und Schüler, welche Unterrichtsszenarien haben wir.
4: An schleswig-holsteinischen Schulen steht seit etwa einem Jahr das landeseigene System AIS-Chat zur Verfügung. Beim Nachbarn Dänemark dagegen gehört KI schon seit mehreren Jahren zum Schulalltag. So auch am deutschen Gymnasium Appenrade, kurz hinter der Grenze. Hier gelten die dänischen Vorgaben. Lehrer entscheiden frei, welches KI-System sie nutzen wollen. Zum Beispiel die großen Chatbots ChatGPT, Claude oder Gemini. Das schleswig-holsteinische Bildungsministerium sieht diesen Weg kritisch.
6: Wir haben von Anfang an eine Handreichung auf den Weg gebracht, wo wir zu den Lehrkräften auch gesagt haben, Vorsicht vor kommerziellen Angeboten, Vorsicht vor Daten, die in Ländern gespeichert werden, wo wir das nicht so gerne sehen wollen.
4: Weil so viel mit KI geschummelt wurde, hat Dänemark seit diesem Jahr die KI-Regeln verschärft. Unter anderem gibt es mehr Kontrollen bei der Computerarbeit. In Schleswig-Holstein dagegen ist man noch am Anfang. Aktuell nutzen rund 5.000 von 30.000 Lehrern im Land KI im Unterricht.
3: Nach Feierabend noch schnell mit den Jungs auf den Bolzplatz. Ungefähr so sah das Training des Lüneburger SK aus, bevor die Fußballmannschaft aus der Oberliga den Einzug in den DFB-Pokal geschafft hat. Ja, und bevor sie wusste, wer der erste Gegner sein würde. Werder Bremen kommt, und zwar schon morgen.
7: Training beim Lüneburger SK. Normalerweise spielen sie vor ca. 300 Fans in der Oberliga. Morgen wartet auf alle aber das Highlight ihrer bisherigen Karriere.
8: Das ist ein Tag, worauf man sich freut, wo man als Amateurkicker einfach, ja, den erlebt man vielleicht nur einmal im Leben. Und es ist ein Riesenerlebnis einfach.
7: Jetzt geht es nicht gegen Gegner wie Vorwärts Nordhorn oder den SC Hemmingen Westerfeld, sondern gegen das große Werder Bremen. Das hat die Mannschaft auch Keeper Arne Exner zu verdanken, der im Alltag Lebensmittelkontrolleur ist. Im Pokalfinale hielt er gleich 3 Elfmeter.
9: Emrich Exner ist da!
7: Und sorgte so für den Einzug in den DFB-Pokal. Auch wenn Lüneburg der klare Underdog ist, Trainer Tarek Gibber, hauptberuflich Polizeisprecher im Heidekreis, hat durchaus Ambitionen.
10: Also ich habe keine Lust, dass wir da aus dem Stadion geschossen werden. Also da ist so ein bisschen auch vielleicht eher Anspannung, kann man das vielleicht auch nennen.
7: Auf den LSK warten jetzt knapp 30.000 Zuschauer im Millantor-Stadion, denn der Oberligist hat gar kein eigenes. Für die gesamte Region ein echtes Spektakel.
11: Das ist schon so, dass das hier einmalig ist. Also das ist die größte Sportveranstaltung, die irgendwie die Lüneburger Mannschaft bislang hatte. Und natürlich merkt man das schon, dass das ein Gespräch ist in der Stadt, in der Region, überall. Und da freuen wir uns natürlich unheimlich.
7: Unterstützt wird der

0: Das K von knapp 9000 Fans und wer weiß, wie viele unhaltbare Bälle Arne Exner dieses Mal aus den Ecken kratzt.
1: Ja, wir werden es erleben. Anstoß ist dann morgen übrigens um 15.30 Uhr. Damit sind wir auch schon beim Wetter. Und schauen zunächst auf die kommende Nacht. Die wird aufgelockert bis wolkig, zum Teil auch regnerisch. Ähnlich wechselhaft dann morgen tagsüber mit einem Mix aus Wolken, Sonne und zum Teil kräftigen Schauern bei 15 bis 10 Grad in der Nacht und bis zu 20 Grad am Tage. Der Wind weht dazu schwach bis mäßig aus nordwestlichen Richtungen. Auch am Sonntag und am Montag ändert sich nur wenig. Zum Wochenstart allerdings wird es ein bisschen wärmer. Und soweit für den Moment von uns. Wir melden uns um 16 Uhr zurück, dann mit spektakulären Bildern von der Insel Rügen. Dort rasen am Wochenende die schnellsten Katamarane der Welt übers Wasser. Alles zur SailGP gleich bei uns.
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15: 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Ohne Worte. Auf dem Mögelsee kreuzen etliche Segler. Fari beugt sich von der Silbermöwe zu einem Motorboot.
16: Na dann, gute Fahrt noch.
17: Alles klar, danke.
15: Er reicht dem Fahrer die Papiere und stößt das Boot mit dem Fuß vom Rumpf der Silbermöwe weg. Wolf lehnt an der Reling. Fari stützt sich auf und lässt den Kopf hängen.
18: Wolltest du gestern nicht mal ein bisschen früher ins Bett?
16: Schlaf hatte ich genug. Aber das Freizeitprogramm davor, das war anstrengend.
18: Hast dich im Jugendclub wieder gebettelt mit den Kids?
16: Schön wär's, anstrengender. Valera hat einen neuen Trendsport für uns entdeckt.
15: Wolf schmunzelt.
18: Ach, so nennt man das heute.
16: Pole Dance.
15: Fari zuckt mit der Schulter.
16: Das ist Akrobatik pur und ein anspruchsvolles Ganzkörperworkout.
15: Wolf wendet sich ab und guckt durchs Fernglas.
16: Ey, Wolf, weh, du erzählst es den Kolleginnen.
18: Ja.
16: Nee, jetzt mal im Ernst.
15: Er ändert seine Position und sieht zu einem Boot. Ein Mann klettert an der Kajüte entlang.
18: Ich glaube, da drüben ist schon unser nächster Kandidat. Dieter! Geh mal längsseits!
15: Ungelenk hangelt sich der Mann Richtung Bug.
18: Was macht er denn? Ist er besoffen oder was?
16: Sieht so aus.
15: Am Bug angekommen, stützt der Mann sich ab, kippt nach vorne und er bricht ins Wasser.
18: Der ist besoffen.
15: Angewidert wendet Fari sich ab. Die Silbermöwe nähert sich dem Boot.
16: Die Papiere mal bitte zur Kontrolle.
15: Hinter dem Mann liegt eine Frau reglos am Bug. Fari und Wolf ziehen ihre Waffen.
16: Ganz langsam die Hände über den Kopf.
15: Verunsichert blinzelt der Mann gegen die Sonne.
16: Die Hände über den Kopf!
15: Er reißt die Hände hoch und schaut zu der jungen Frau, die vornehm gekleidet hinter ihm liegt. Von Fari und Wolf bedroht, zeigt er auf sie. Auf der Wache.
16: Jetzt Finger.
15: Fari nimmt von dem Mann die Fingerabdrücke und eine Speichelprobe. Der Mann hält den Mund weiter offen.
16: Nein.
15: Fari streicht ihn mit einem Stäbchen über den Arm und über den Hals. Davon gekitzelt verzieht der Mann das Gesicht. Aquari bringt ihn zu

0: einem Paravent, hinter dem er sich auszieht und Fari seine Kleidungsstücke anreicht. Der tütet sie ein. Der Mann streift seine Hose ab und greift nach bereitliegenden Sportsachen. Vor der Wache setzt ihn Paula auf eine Bank.
1: Vorsichtig. So.
0: Mit geschlossenen Augen stützt er sich ab. Paula setzt sich ihm gegenüber.
1: Was machen Sie denn beruflich?
2: Ich fahre Touren für eine Bootsverwietung. Hochzeit, Geburtstage und so Sachen.
1: Das heißt, das ist gar nicht Ihr Kutter.
2: Mein Chef, der bringt mich um, wenn er davon erfährt.
1: Naja, 1,6 Promille, ich sag mal so, da ist der Bootsführerschein wahrscheinlich weg.
0: Der Mann blickt auf und hält sich die Augen zu.
1: Wen haben Sie denn da gestern rumgefahren?
0: Er schüttelt den Kopf.
2: Junggesellenabschied. So eine Gruppe von 10 Jungs.
1: Und die junge Frau, hat die da auch mitgefeiert?
2: Ich sag doch, Junggesellenabschied, da war keine Frau bei.
1: Ja, vielleicht war sie ja die Überraschung aus der Torte.
2: Mann, ich war da nicht bei. Da war keine Torte, keine Frau, keine Torte, nix.
1: Jetzt beruhigen wir uns mal wieder.
2: Ja, nicht meine Stripperin. Ja, können Sie die Jungs auch fragen?
1: Bleibt die Frage, wie die Frau auf ihr Boot gekommen ist.
0: Der Mann zeigt nach oben.
2: Muss vom Himmel gefallen sein.
0: Er sinkt in sich zusammen.
1: Also mal ganz in Ruhe. Kann es nicht vielleicht doch sein, dass Sie die Frau nach der Feier mit auf Ihr Boot genommen haben?
2: Nee.
1: Und vielleicht waren Sie ja so blau, dass Sie sich gar nicht mehr erinnern können.
2: Frau an Bord bringt nur Ärger. Sieht man ja.
1: Was für eine Strecke haben Sie denn genommen, nachdem Sie die Passagiere von Bord gelassen haben?
2: Tiefwerder Wiesen habe ich die rausgeschmissen. Dann ging es zurück durch die City, zurück nach Köpenick und dann weiter zum großen Müggelsee. Und da habe ich dann ein Nickerchen gemacht. Anker geworfen. Und als ich aufgewacht bin, da liegt die Frau da.
0: Im Teambüro.
3: Diese Strangulationsmerkmale vermutlich vom eigenen Halstuch.
4: Und sie hatte nichts bei sich? Keine Handtasche?
5: Sie trug auch nur diesen einen Ohrring, den anderen haben wir nirgends gefunden.
6: Vielleicht hat der Skipper all ihre Sachen über Bord geworfen. Und gerade in dem Moment, in dem er die Leiche entsorgen will,
3: tauchen wir auf.
0: Paula kommt zu den Kollegen.
4: Und? Was hat er gesagt?
7: Also Herr Rink will die Tote nicht kennen und hat auch keinen Schimmer, wie sie auf sein Boot gekommen ist.
4: Vom Himmel gefallen.
5: Wie schätzt du seine Aussage ein?
7: Ich glaube, er sagt die Wahrheit.
4: Na, er behauptet, die Tote sei vom Himmel gefallen.
7: Ja, weil er anscheinend davon überzeugt ist. Ich frage ihn noch mal, wenn er nüchtern ist.
6: Na, Dr. Konrad hat Neuigkeiten. Er erwartet die Chefin.
7: Oh, hat er sich der Herr Gerichtsmediziner wieder richtig ins Zeug gelegt, oder?
0: Jasmin schüttelt den Kopf und geht. Paula blickt auf. Sie greift nach einer Tüte Hundekekse.
7: Willi, guck mal, was ich für dich habe.
0: Stulle liegt in seinem Rettungsring.
5: Schmollt noch mit dir.
7: Na, jetzt reicht's aber auch langsam mal.
3: Entschuldige mal bitte, du hast deine Hundekekse gegessen.
7: Ja, aus Versehen. Und der hat ja wohl auch eine Versöhnungspulette bekommen?
6: Hat ja offenbar nicht gereicht.
7: Also in der Schwangeren kann das doch wohl mal passieren.
0: Wolf zieht die Brauen hoch.
7: Gut, ihr seid alle alleine. Lecker.
0: Paula nimmt die Kekse mit. Ein Ausflugsschiff fährt an der Museumsinsel entlang. In der Rechtsmedizin liegt die tote junge Frau auf dem Seziertisch.
8: Richtig, mit dem eigenen Halstuch erdrosselt.
0: Dr. Konrad erhebt sich. Jasmin steht bei ihm.
4: Todeszeitpunkt?
8: Zwischen 5 und 7.
4: Gibt es irgendwelche Hinweise auf den Ablauf der Tat?
8: Sie hat sich gewehrt. Hier unter den Fingernägeln konnte ich die DNA eines Mannes sicherstellen. Vielleicht Hautpartikel des Täters.
4: Sehr gut.
8: Aber das Spannendste kommt noch. Sie weist diverse Knochenbrüche auf. Postmortem hinzugefügt.
4: Infolge eines Sturzes?
8: Vermutlich aus größerer Höhe.
4: Was bedeutet das, größerer Höhe?
8: 5 Meter aufwärts?
0: Jasmin betrachtet das feine Gesicht der Toten.
4: Vom Himmel gefallen.
0: Im Teambüro steht Wolf vor einer Gewässerkarte.
9: Sie war schon tot und wurde von der Brücke geworfen.
4: Die Tote erlitt schwere Knochenbrüche nach einem Sturz aus größerer Höhe. Sprich, sie muss mindestens 5 Meter gefallen sein.
3: Und dann direkt auf Rings Kutter.
6: Und er sitzt im Führerhaus, hört Musik, trinkt und trinkt und trinkt und kriegt nichts mit.
4: Und übrigens hattest du recht mit Rings Einschätzung. Er hat die Wahrheit gesagt.
0: Paula grinst. Am Anleger.
9: Gegen 5 Meter Höhe Treptower Park gewesen sein. Von da sind es dann gar nicht mehr so viele Brücken. Bis zum Müggelsee.
3: Ja, und von denen kommen auch nur die ab 5 Meter aufwärts in Frage.
9: Okay, können wir los?
3: Yes.
0: Wolf und Fari betreten die Kajüte der Silvester.

0: Silbermöwe und legen ab. Im Teambüro sitzt Paula am Laptop.
1: Ben, Tote ist im Strafregister.
2: Laura Siebert,
1: vorbestraft wegen Betrugs. Fing schon als Teenager an, Schule abgebrochen, boah, und sich dann durchs Leben getrickst.
3: Kam anfangs noch mit Bewährung davon wegen kleinerer Betrugsdelikte.
1: Vor 2 Jahren erste Verurteilung mit Gefängnisaufenthalt.
3: Gibt's eine Meldeadresse?
0: Nachdenklich dreht sich Marlene zu ihrem Bildschirm.
1: Wernerstraße 97.
3: Super, los geht's, Marlene.
2: Was? Schon wieder Außendienst? Ich war doch erst.
3: Ja, dabei hast du viel gelernt und jetzt kannst du das Gelernte vertiefen.
0: Die Silbermöwe kommt unter 2 Brücken hindurch und steuert auf die nächste zu. An der Bootswand prangt ihr Name in weißen Buchstaben. Eine Brücke verlängert eine Straße durch ein Waldstück. Wolf kommt mit Fari die Böschung hoch und macht sich Notizen. Fari geht zum Brückengeländer und lässt den Blick schweifen.
4: Ja, hast du gesehen?
0: Mhm. Auf der Fahrbahn sind Reifenspuren.
4: Ist einer gegens Gelände gerauscht, das sind Lackspuren.
5: Ich habe hier einen Ohrring gefunden.
0: Fari fotografiert etwas. Wolf hockt sich zu weißen Lackspuren. Fari nimmt einen Ohrring mit einem Tütchen auf. Prüfend betrachtet er ihn und geht an sein Handy.
5: Paula? Laura Siebert, verstanden.
4: Hat sie einen Führerschein oder ein weißes Auto?
0: Er hebt den Zeigefinger.
5: Vermutlich haben wir den Tatort gefunden. Könntest du mal bitte bei den Kollegen nachfragen, ob sie heute Morgen einen Polizeieinsatz gab, in den ein weißer Wagen verwickelt war?
4: Wir brauchen die Spurensicherung.
0: In einer Wohnstraße steigen Jasmin und Marlene aus dem Dienstkombi. Durch ein schmiedeeisernes Tor kommen sie auf ein Grundstück, sehen sich um und gehen an einer Backsteinwand entlang. Ein sportlicher junger Mann kommt ihnen entgegen.
6: Hoppla, guten Tag. Wohnt hier Laura Siebert?
0: Er nickt. Mit einem Rucksack auf dem Rücken verschwindet er eilig. Jasmin und Marlene kommen ins Treppenhaus eines gepflegten Altbaus und steigen die Stufen hoch. Jasmin schaut um eine Ecke, guckt alarmiert und zieht ihre Waffe. Auch Marlene greift nach ihrer Pistole. Eine Wohnungstür steht offen. Jasmin gibt Marlene ein Zeichen. Sie stürmen in die Wohnung. In der Küche liegen aufgeschlagene Aktenordner. Marlene nickt Jasmin zu. Sie arbeiten sich weiter vor zum Schlafzimmer. Ein Kleiderschrank ist durchwühlt.
7: Start to clean.
0: Erschrocken schauen die beiden auf den Boden. Jasmin schiebt mit dem Fuß eine Hose beiseite und schaltet einen Saugroboter ab. Erleichtert dreht sie sich zu Marlene. Auf der Brücke.
4: Den Spuren nachzuurteilen, ist ihr Wagen hier von einem zweiten abgedrängt worden?
5: Und da ging's Geländer gerauscht.
4: Genau. Dann ist sie ausgestiegen, hier rüber.
0: Wolf guckt sich um.
5: Sie hat wohl noch versucht zu fliehen.
0: Er nickt und sieht die Straße entlang.
4: Aber der Täter war schneller.
5: Oder die Täterin.
4: Verbringst du viel Zeit mit Marlene?
5: Sagte der alte weiße Mann.
4: Ich geb dir gleich, alter Mann. Möglicherweise ist es dann hier zu einem Gerangel gekommen.
5: Sie wurde erdrosselt und hier runtergestoßen.
0: Fari und Wolf stellen sich ans Geländer und schauen runter aufs Wasser. Wolf winkt Kollegen. Mit Blaulicht trifft ein Wagen des KTI ein. Marlene verlässt Frau Sieberts Wohnung und klingelt gegenüber.
7: Chefin.
0: Jasmin kommt ihr nach.
7: Vorsicht.
0: Sie tritt in Katzenstreu. Oh,
7: Scheiße.
0: Eine ältere Dame öffnet die Tür einen Spalt.
7: Guten Tag. Weber mein Name. Von der WAPO Berlin. Das ist meine Chefin, Kriminalhauptkommissarin Zayed. Können wir kurz mit Ihnen reden?
0: Sie nickt und öffnet die Tür ganz. Auf dem Arm hält sie eine Katze.
8: Hallo. Ruhig. Ja.
7: Die Wohnung gegenüber wurde ja offenbar eingebrochen. Ist Ihnen vielleicht gestern Abend oder heute Nacht irgendwas aufgefallen?
8: Nein. Ist was gestohlen worden?
3: Das wissen wir noch nicht. Kennen Sie Laura Siebert näher?
8: Nein, sie wohnt noch nicht so lange hier.
0: Besorgt schaut sie zur Nachbarwohnung.
8: Ja. Ist was passiert mit dir?
0: Jasmin nickt Marlene zu.
7: Sie ist tot.
8: Oh nein. Nein.
7: Tut mir leid.
8: Nein, wo ist sie?
3: Die Umstände ihres Todes klären wir gerade.
8: Okay.
3: Wann haben Sie denn Frau Siebert das letzte Mal gesehen?
8: Vor 2 Tagen draußen bei den Briefkästen. Aber ich habe sie heute in aller Herrgottsfrühe gehört. Ja. Ja, die Wände hier sind sehr dünn. Sie hat ganz laut mit jemandem telefoniert. Und ist kurz nach 5 weggegangen. Ja, ja.
0: Die Frau lässt die Katze runter.
7: Um 5?
8: Ja.
7: Sind Sie sich da sicher?
8: Ja, ich war schon wach.

0: und ich habe auf die Uhr geguckt.
1: Haben Sie mitbekommen, worum es bei dem Telefonat ging?
0: Also wirklich, ja? Ich belausche doch nicht meine Nachbarn. Jetzt reicht's aber.
2: Sie schließt die Tür.
1: Auf Wieder.
2: Jasmin telefoniert.
1: Verstehe. Alles klar, danke, Paula. Na, wir schauen uns gerade in Sieberts Wohnung um. Bis dann.
2: Prüfend betrachtet sie die Wohnungstür.
1: Es gibt keinerlei Einbruchsspuren.
3: Er oder sie muss einen Schlüssel gehabt haben.
2: Sie geht in die Küche.
1: Vielleicht wurden ihr ja die Schlüssel auf der Brücke abgenommen.
2: Vom Hochbett in der Küche nimmt Marlene einen Karton.
1: Na, die Analyse der Spuren hat ergeben, dass Laura Sieberts Wagen von einem zweiten Wagen auf einer Brücke gestoppt wurde, bevor man sie umgebracht hat.
2: Jasmin schaut hoch.
1: Was gefunden?
3: Ja, ein Laptop. Und hier liegen überall diese Kartons rum.
2: Sie schnappt sich den Karton.
1: Makromolekulare Formen?
2: Beunruhigt schüttelt Marlene den Kopf auf der Wache.
4: Bis vor kurzem waren alle noch ganz verrückt nach dem Gerät. Und dann gab es in den Chats der Gehörlosen-Community einen riesen Shitstorm auf Laura Siebert. Hier.
2: Der Chat erscheint auf einem Bildschirm.
1: Man sollte die Todesstrafe wieder einführen?
5: Hängt sie auf?
4: Alles Kommentare von Leuten, die auf Siebert reingefallen sind.
1: So viel zum Thema Hass im Netz.
4: Seit Wochen vertreibt sie mit Hilfe von seriös wirkenden Werbebannern ein Hörgerät, was bis zu 90% der Hörleistung wiederherstellen soll.
6: Entschuldigt mal eben, ich kriege hier gerade eine Nachricht bezüglich des Wagens, nach dem wir immer noch fahren. Und zwar ist er heute Morgen um 5.45 Uhr von unserem Tatort abgeschleppt worden. Die Kollegen haben gedacht, da wäre jemand betrunken ins Geländer gefahren und dann getürmt. Der Halter des Wagens ließ sich so schwer ermitteln, weil es ein Carsharing-Wagen ist. Aber gefahren wurde er von Laura Siebert.
5: Aha, also ich bitte mal den Abschleppdienst, den Wagen sofort zur KTI zu bringen.
4: So, zurück zum CMX 9000. Der kostet schlappe 600 Orken. Man klemmt sich das Teil hier einfach so hinters Ohr und dann stellt sich wohl nach ein paar Wochen die Frequenz des Innenohrs auf das Gerät ein.
6: Die nennen das Hörzellenregeneration und angeblich wurde das Verfahren von einem Professor Dr. Hartmut Schönstein in den USA entwickelt.
4: Ist aber eigentlich kompletter Blödsinn, weil das ist nämlich nur ein Stück Plaste und es funktioniert 0, gar nicht.
5: Was für eine üble Verarsche.
4: Und die Siebert hat mit der Masche mehrere hunderttausend gemacht.
5: Aber diese Menschen kennen sich doch damit aus. Warum fallen die darauf rein?
6: Kennst du das Sprichwort? Die Hoffnung stirbt zuletzt. Die hoffen halt, so einem operativen Eingriff zu entgehen.
4: Ja, und auf der Homepage wird das Teil als die risikofreie Alternative zum Cochlea-Implantat angepriesen.
1: Wissen wir, wie viele auf dieses Gerät reingefallen sind?
6: Pi mal Daumen 800.
5: Die alle stinksauer sein dürften.
2: Marlene guckt nachdenklich.
1: Marlene, kann ich dich mal bitte sprechen?
2: Sie folgt Jasmin in ihr Büro. Die Kollegen sehen sich verwundert an. Jasmin bietet Marlene einen Stuhl vor ihrem Schreibtisch an und setzt sich. Auch Marlene nimmt Platz.
1: Seit wir den CMX 9000 gefunden haben, beschäftigt dich doch irgendetwas.
2: Sie nickt ernst.
1: Was ist los?
2: Ahnungsvoll blickt sie zur Seite.
3: Sieberts Betrugsmasche. Die erinnert mich an jemanden.
2: Jasmin sieht sie fragend an.
3: Mein Vater.
1: Ich dachte, deine Eltern sind gestorben.
3: Meine Mama ist tot. Mein Vater ist tot geschwiegen.
2: Marlene zuckt mit den Schultern.
3: Ich habe schon vor Jahren mit ihm abgeschlossen.
2: Gefasst sieht sie Jasmin in die Augen.
1: Was ist passiert?
3: Er ist Berufsbetrüger. Er saß häufig im Knast. Und das, was die Siebert da durchgezogen hat, ist genau sein Style. Er hat mal den YT-800 verkauft. Ein Gerät zur Raucherentwöhnung. Kompletter Schwachsinn. Völlig nutzlos. Aber empfohlen von einem Professor Dr. Siegfried Löwenstein aus den USA. Das ist fast derselbe Name.
2: Sie deutet zum Teambüro. Nachdenklich beugt sich Jasmin zu ihr vor.
1: Könnte auch ein Zufall sein.
3: Ich bild mir da nichts ein. Ganze Formulierungen, die Siebert verwendet, erinnern mich an ihn.
2: Sie richtet sich auf, nickt stumm und mustert Marlene.
1: Wo wohnt er jetzt?
2: Am Tresen im Teambüro unterschreibt Ring ein Formular und winkt Fari.
5: Danke.
7: Tschüss.
2: Fari nimmt sich das Klemmbrett.
5: Die Fremd-DNA unter Laura Sieberts Fingernägeln stammt nicht von ihm. Und auch an ihrem Körper und ihren Klamotten konnten keine Spuren von ihm gefunden werden.
4: Ich habe mit der Bank gesprochen. Laura Siebert hat sich ihr komplettes Geld auszahlen lassen. Sie hat sich 125.800 Euro auszahlen lassen.
1: Das Geld hat man aber nicht in ihrer Wohnung gefunden.
3: Vielleicht war es in ihrem Wagen.
1: Wolf, du kümmerst dich mit Marlene um einen weiteren Verdächtigen oder Zeugen.
3: Es geht um meinen Vater.
2: Marlene schaut zu Wolf.
3: Erkläre ich dir unterwegs.
2: Er verlässt seinen Schreibtisch. Fari nimmt sein Handy aus der Hosentasche.
5: Hallo? Ja, genau, ein weißer Carsharing-Wagen mit kaputtem Vorderlicht. Ja, Kennzeichen.
2: Bei einem Abschleppservice.

0: BXA 232, richtig. Ja, es wäre gut, wenn Sie den sofort anliefern könnten.
1: Der Mann an dem PKW wird beobachtet.
0: Ja, genau. Farid Celik, WAPU Berlin. Super, perfekt. Danke.
2: Dein Vater ist was?
1: Am Anleger.
3: Ein Betrüger. So habe ich dich von ihm erzählt.
2: Okay. Gibt's sonst noch was, was ich über ihn wissen sollte?
3: Glaub ihm kein Wort.
1: Im Gehen tippt Marlene auf ihr Handy und hält es sich ans Ohr.
3: Paula? Mein Programm hat das Passwort von Sieberts Laptop geknackt. Der liegt auf meinem Schreibtisch. Ja. Tschüss.
1: Sie springt zu Wolf in ein kleines Einsatzboot, macht eine Leine los und setzt sich an den Bug. Wolf legt mit ihr ab. Sie fahren über die Spree unter Brücken hindurch. Bei einem Hausboot, das restauriert wird, steigen sie an Land und kommen über ein urig bewachsenes Grundstück.
2: Schön hier, oder?
3: Ja.
1: Die beiden schauen sich um.
2: Alles klar?
1: Marlene nickt.
3: Ja.
1: Sie erreichen eine Natursteindatsche mit einer Rollstuhlrampe zum Eingang. Vorhänge und Rollos an den Fenstern verhindern den Blick hinein. Marlene tritt an die Tür. Zögernd klopft sie an. Unter einem Vordach stößt Wolf mit der Mütze an einen Kronleuchter. Marlene steht gespannt vor der Tür. Ein Mann im Rollstuhl, braun gebrannt mit schulterlangen Haaren, öffnet die Tür und starrt Marlene an.
4: Marlene?
1: Wolf steht hinter ihr.
2: Maletzke, WAPU Berlin, Ihre Tochter kennen Sie ja. Wir würden ganz gerne mit Ihnen reden, können wir reinkommen?
1: Der Vater guckt verunsichert und hebt die Hände.
4: Ja, klar, natürlich.
5: Sieberts Konto?
6: Scholl.
1: Auf der Wache.
5: Kontoauszüge. Das ist Ihre Nachbarin. Mach das mal bitte auf.
1: Jasmin und Paula sehen auf den Bildschirm.
5: Warum hatte Laura Siebert Zugriff auf das Konto ihrer Nachbarin?
6: Weil ist denn, wenn Selma Scholl die Komplizin von Siebert ist?
5: Auf mich wirkte sie eher wie so eine verängstigte, schrullige Seniorin. Sie hat behauptet, Laura Siebert nicht näher zu kennen.
6: Oh, aber was ist, wenn sie dir die verhuschte Rentnerin nur vorgespielt hat?
5: Wurde der Inhalt des Saugroboters schon ausgewertet?
1: Bei Marlenes Vater.
4: Kaffee? Hab eben frischen aufgebrüht.
2: Naja, wenn es keine Umstände macht, gerne.
4: Ach, das sind doch keine Umstände.
1: Weber öffnet einen Hängeschrank über der Spüle, manövriert den Rollstuhl etwas näher heran und langt mit der Hand vergeblich nach den Kaffeetassen. Wolf dreht sich zu Marlene. Widerwillig kommt sie zu dem Schrank und nimmt die Tassen heraus.
3: Sind aber nicht zum Kaffeetrinken gekommen.
4: Ja, natürlich.
1: Der Vater schluckt.
4: Was kann ich für euch tun?
2: Kennen Sie diese Frau? Sie wurde ermordet.
1: Auf dem Handy zeigt Wolf ihm ein Foto der toten Laura Siebert.
4: Tut mir leid, kenne ich nicht.
3: Das ist eine Betrügerin. Laura Siebert.
2: Lassen Sie sich Zeit.
1: Weber zieht die Brauen zusammen und schaut noch mal auf das Foto.
3: Sicher, dass du sie nicht kennst?
4: Ja, sag ich doch. Ich habe sie noch nie gesehen.
3: Und wie erklärst du dir dann, dass ihre Vorgehensweise genau deine Handschrift trägt?
1: Im Vernehmungsraum.
7: Ich habe Ihnen doch gesagt, ich kannte die Siebert gar nicht.
5: Und sie waren nie in ihrer Wohnung.
1: Die Nachbarin schüttelt den Kopf. Jasmin lehnt sich zurück.
5: Warum haben wir dann in ihrem Staubsaugerroboter Katzenstreu gefunden? Sie hatte keine Katze.
7: Keine Ahnung.
5: Sie, Frau Scholl, haben eine Katze. Und bei Ihnen liegt auch Katzenstreu rum.
7: Ja, die Siebert hat vom Treppenhaus Katzenstreu in ihre Wohnung getragen.
1: Frau Scholl nickt. Jasmin beugt sich wieder vor und sieht sie prüfend an.
5: Frau Scholl, wie gut kannten Sie Frau Siebert wirklich?
1: Frau Scholl zieht die Schultern hoch.
7: Ich verstehe jetzt die Frage nicht.
1: Sie knetet ihre Hände.
5: Also, wir haben Ihre Kontoauszüge in der Buchhaltung von Frau Siebert gefunden.
1: Ärgerlich schaut sie zur Decke und schiebt den Unterkiefer vor.
5: Frau Scholl, jetzt hören Sie doch mal auf mit dem Theater.
1: Sie verdreht die Augen.
7: Ich habe mit den Machenschaften dieser Frau nichts zu tun. Wirklich nicht. Ich bin doch selbst auf sie reingefallen.
1: Bei Weber.
3: Sie hat etlichen gehörlosen und schwerhörigen Menschen das Geld aus der Tasche gezogen. Das kann doch alles kein Zufall sein.
4: Ja, klar, das kann kein Zufall sein. Aber ich schwöre dir, ich hab...
1: Er reißt den Mund auf.
4: Rasmus Degenhardt.
2: Wer?
4: Ich habe mit ihm vor 2 Jahren mal für eine Weile dieselbe Zelle geteilt.
3: Ja, und wie kommst du jetzt auf Rasmus Degenhardt?
4: Ja, ich habe ihm gegenüber wohl etwas freimütig mit meinen Tricks geprahlt.
1: Marlene nickt.
4: Er war ein dankbarer Zuhörer damals. Und ich bin fast verrückt geworden, diesen engen

0: hier wenden.
1: Und Sie können sich vorstellen, dass er mit drin hängt. Wo könnte er sich denn aufhalten zurzeit?
0: Ich kann mal rumfragen.
2: Nee, ist nicht nötig. Halt du dich da raus. Seit wann sitzt du eigentlich im Rollstuhl?
0: Seit 3 Monaten.
2: Wie ist das passiert?
0: Ausgerutscht. Jetzt ist der Nerv angeklemmt und das rechte Bein komplett und das linke halb gelähmt. Ich habe höllische Schmerzen.
2: Okay, ausgerutscht wohnt wie genau?
0: Im Supermarkt.
3: Weber schaut zu Wolf.
0: Gemüseabteilung.
2: Du hast den Supermarkt jetzt natürlich auch auf Schadensersatz verklagt, oder?
0: Ja, natürlich. Ich kann wohl nicht so weitermachen. Arbeiten geht ja jetzt nicht mehr, oder?
2: Arbeiten?
0: Sag mal, willst du jetzt meinen Attest sehen, oder was?
2: Nee, Henry, ein Attest war noch nie ein Problem für dich. Komm, lass das Theater und steh jetzt mal auf.
1: Marlene.
2: Steh auf!
3: In seinem Rollstuhl dreht er sich von Marlene weg und fasst sich traurig an die Nase.
0: Glaub mir, das würde ich gern.
3: Er legt die Stirn in Falten.
0: Ich würde jetzt nichts lieber tun, als aufstehen und dich in den Arm nehmen, Marlene.
3: Marlene starrt ihn gebannt an. Er dreht sich wieder zu ihr.
0: Aber ich kann nicht.
3: Er schüttelt den Kopf. Marlene guckt entgeistert. Sie lacht verächtlich.
0: Okay.
3: Der Vater sammelt sich.
0: Wie kann ich euch helfen? Bitte, ich würde euch wirklich gern helfen.
2: Ja, dann gib uns deine DNA-Probe und Fingerabdrücke.
0: Du traust mir einen Mord zu.
1: Es ist reine Routine.
3: Webers Augen verengen sich. Angespannt sieht er zu Wolf und dann zu Marlene.
2: Ja.
3: Die wendet sich ab und geht. Wolf geht mit ihr mit. Weber sieht ihnen nach und schluckt. Im Vernehmungsraum.
4: Wissen Sie, sie war immer so freundlich, als sie bei uns eingezogen ist. Ja, da kam sie zu mir und hat sich vorgestellt als neue Nachbarin.
5: Dafür, dass Sie einem scheinbar hilfsbereiten Menschen vertraut haben, müssen Sie sich doch nicht schämen.
3: Frau Scholl verzieht den Mund.
5: Frau Scholl, was wollte sie genau von Ihnen?
4: Ach, wissen Sie, wir haben uns öfters mal über Computer unterhalten. Ich kann nämlich mit diesen Dingern nicht umgehen. Und da wollte sie mir erklären, wie man Internetbanking macht.
5: Und dabei hat sie ihre gesamten Zugangsdaten abgefischt.
4: Aber ich habe doch nichts.
5: Ihre Identität. Frau Siebert hat über ihr Bankkonto rund 100.000 Euro abgewickelt. Betrogene konnten keine Rückbuchung verlangen, weil sie das Geld schon längst an sich weitergeleitet hat.
4: Die Bank hat mich angerufen. Wildfremde Menschen haben mir 600 Euro überwiesen und jetzt wollen sie alle das Geld von mir.
5: Und deshalb haben sie heute Morgen zur Rede gestellt?
4: Wollte ich ja, aber sie kam aus ihrer Wohnung raus und ist dann sofort abgehauen, als wäre ich überhaupt nicht da.
5: Sie sind ihr gefolgt?
4: Nein, ich habe erst mal meine Bankkarten sperren lassen.
5: Kann das jemand bezeugen?
4: Meine Katze? Die Bank? Ich habe mit denen telefoniert.
3: Jasmin nickt.
4: Glauben Sie mir, ich habe meine Wohnung wirklich nicht verlassen.
6: Auf mich hat er eigentlich einen glaubwürdigen Eindruck gemacht.
3: Auf dem Einsatzboot.
2: Der lügt, wenn er einen Mund aufmacht.
3: Wolf und Marlene lassen das Hausboot hinter sich.
6: Dieser Degenhardt, sein ehemaliger Zellengenosse. Vielleicht war der ja wirklich Sieberts Komplize.
2: Ja, vielleicht.
3: Marlene sitzt nachdenklich am Bug und schaut aufs Wasser. Unbemerkt wirft Wolf einen Blick in ihr Gesicht.
6: Marlene, willst du mal fahren? Komm, mal steuern.
2: Später.
6: Ist easy.
3: Sie grinst schüchtern.
6: Fari macht jetzt Pole Dance. Seine Freundin hat ihn dahin geschleppt.
2: Pole Dance.
3: Wolf hebt das Bein.
2: Ist gut für die Bauchmuskeln.
6: Für irgendwas ist es gut, ja.
3: Marlene wendet sich ab und sieht nach vorne. Auch Wolf wird wieder ernst. Weber sitzt in seiner Küche im Rollstuhl, will nach seiner Kaffeetasse greifen und stutzt. Geschockt blickt er zur Tür. Wolf und Marlene kommen ins Teambüro.
6: Schon irgendwelche Infos zu Degenhardt?
7: Ja, ich habe gerade mit der Gefängnisleitung gesprochen. Degenhardt hat wohl bis vor 6 Monaten in Tegel eingesessen. Dann hat er kurz bei seiner Schwester gewohnt. Und seitdem verliert sich jede Spur. Aber ich bleib dran. Wie weit bist du mit der Überprüfung der Betrugsopfer aus der Gehörlosengemeinschaft?
8: Ja, durch die Chats der Social-Media-Gemeinschaft konnte ich einige hier identifizieren und überprüfen. Aber für mich ist da niemand Auffälliges dabei.
5: Stopp mal, gehen wir mal kurz zurück.
3: Paula scrollt durch den Chat.
5: Marlene, ist das nicht der junge Mann, der uns entgegengekommen ist, Frau Laura Sieberts Haus?
8: Tim Wollenschläger?
5: Bestell den mal ein.
8: Brauchen wir da nicht jemanden, der die deutsche Gebärdensprache spricht?
2: Wir brauchen eine professionell dolmetschende Person. Allein schon juristisch gesehen. Ich meine, DGS ist eine Sprache wie jede andere auch. Die entwickelt sich, die ist komplex, die kann man nicht...
5: Sprichst du DGS?
2: Geht so.
5: Woher kommt's?
2: Meine Mutter war von Geburt an taub.

0: am Tresen der Wache.
1: Marlene, unsere Dolmetscherin sind aufgehalten worden. Du musst einspringen. Fürs Erste und dann schauen wir weiter. Okay?
2: Okay.
1: Also, du musst vor allen Dingen herausfinden, wie gut er das Opfer kannte und was er heute Morgen vor Sieberts Wohnung zu suchen hatte.
0: Mit einem der Hörgeräte in der Hand betritt Marlene den Vernehmungsraum. Wollenschläger sitzt am Tisch. Marlene legt den Karton ab, setzt sich und beginnt zu gebärden. Wollenschläger sieht ihr aufmerksam zu. Marlene nutzt beide Hände, unterstützt durch Mimik und Gestik. Sie wendet sich zu der verspiegelten Scheibe.
2: Guten Tag, mein Name ist Marlene Weber. Ich habe ein paar Fragen an Sie. Es geht um Laura Siebert.
0: Wollenschläger lächelt freundlich und antwortet.
2: Was redest du und du gebärdest?
0: Jasmin und Paula beobachten ihn.
2: Was ist das? Wo sind die Dolmetschen denn?
0: Verunsichert schaut Marlene zu der Scheibe, wendet sich wieder an Wollenschläger und antwortet.
2: Wir haben sie schon bestellt, aber sie können nicht kommen. Tut mir leid.
0: Mit verschränkten Armen sitzt Wollenschläger abwartend am Tisch. Ausdrucksstark stellt Marlene ihre nächste Frage und fixiert ihn.
2: Was haben Sie heute Morgen vor der Wohnung von Frau Laura Siebert gemacht?
0: Er antwortet.
2: Ich wollte mein Geld zurück.
0: Marlene schiebt das Hörgerät über den Tisch. Er zeigt darauf und gebärdet.
2: Das ist Betrug.
0: Marlene stellt die nächste Frage.
2: Haben Sie sie getroffen?
0: Er antwortet.
2: Ich habe geklingelt.
0: Gestisch drückt er mehrfach eine Klingel.
2: Aber sie hat nicht aufgemacht.
0: Paula und Jasmin stehen gebannt im Nebenraum.
2: Dann kam einer raus, dann bin ich reingegangen. Und die Wohnungstür war offen. Ich bin reingegangen, alles war durchwühlt. Aber keiner war da und ich bin wieder rausgegangen.
0: Wollenschläger sieht Marlene in die Augen. Sie gebärdet.
2: Kannten Sie Frau Siebert näher?
0: Er schüttelt den Kopf.
2: Nein.
0: Marlene verfolgt seine Gebärden. Er kommt ins Erzählen.
2: Wir haben über ihre Homepage gechattet. Ich habe sie zweimal in ihrem Büro getroffen. Ein Freund hat mir ihr Hörgerät empfohlen.
0: Im Nebenraum.
1: Wie schätzt du ihn ein? Ja, normalerweise kann ich Rückschlüsse über Gestik und Mimik ziehen, aber...
2: Wo waren Sie um 5 Uhr früh? Zu Hause?
1: Hier verlassen mich meine Superkräfte.
2: Ich habe gezockt.
0: Am Tisch stellt Marlene weitere Fragen.
2: Online mit anderen? Nein.
0: Wollenschläger schüttelt den Kopf und sieht sie an.
2: Haben Sie parallel Mail oder SMS verschickt?
0: Nachdenklich hebt er den Zeigefinger, holt sein Handy hervor und tippt darauf. Er zeigt Marlene ein Selfie von sich vor seinem Rechner. Marlene gebärdet erstaunt.
2: Sie haben ein Selfie verschickt?
0: Er zeigt auf sein Handy. Im Teambüro.
2: Und die Infos zum Selfie, die das Handy gespeichert hat, bestätigen es. Er war zu Hause.
1: Also warum macht jemand ein Selfie von sich am Computer um 5 Uhr morgens und dann so eine Uhr im Hintergrund ist doch?
3: Das ist seltsam.
2: Naja, ich kann die Metadaten noch mal prüfen, wenn ihr wollt. Vielleicht hat er sie ja manipuliert.
4: Ein Mord und dann der ganze Aufwand und das wegen 600 Euro. Also ich weiß nicht.
1: Hier wird es vermutlich nicht nur ums Geld gehen.
5: Was? Bring den Wagen von der Brücke.
4: Ich hab doch gesagt, er soll zur Kriminaltechnik.
5: Celik Fahri Wapo Berlin?
1: Na, das bist du.
4: Ja, aber...
5: Macht dann 188 Euro für die Umsetzung des Pkw, 246 für die Anlieferung, zusammen 434 nach Adam Riese.
0: Fahri dreht sich zu den Kollegen.
4: Jasmin, hast du mal 434 Euro aus der Wapo-Kasse? Die haben dann einen Fehler gemacht.
1: Was für eine Wapo-Kasse? Bargeld gibt es hier bei uns schon lange nicht mehr.
0: Jasmin lässt ihn stehen.
6: Oh, Fahri.
0: Paula winkt ab.
1: Nicht schlimm.
0: Vor der Wache zahlt Fahri mit Karte und erhält eine Quittung.
5: So, Herr Celik, schönen Tag noch.
4: Vielen Dank.
6: Die KT soll gleich den Wagen abholen.
4: Okay, aber wie komme ich jetzt an mein Geld?
0: Fahri und Jasmin stehen bei dem Pkw.
6: Antrag für Erstattung von Kosten im Dienst? Sind auch nur 11 Seiten, aber dafür in vierfache Ausführung.
0: Genervt verschwindet er in die Wache. Jasmin stellt sich zu Paula, die mit verschränkten Armen zum Anleger schaut. Dort steht Marlene auf ein Geländer gestützt und sieht aufs Wasser. Entschlossen geht Paula auf sie zu und stellt sich neben sie ans Geländer. Marlene wendet den Kopf. Gedankenversunken schaut sie wieder in die Ferne.
6: Stoik?
0: Sie richtet sich auf.
2: Ich wollte eh gerade wieder rein.
0: Nach einem letzten Blick auf die Spree geht sie zurück zur Wache. Paula nickt in sich hinein. Die Silbermöwe fährt durch die Stadt. Telefonierend kommt Fahri zu dem Pkw vor der Wache.
4: Mann, Leute, meine Chefin bringt mich um.

0: Na, weil der Wagen hier die Einfahrt versperrt und wir bis morgen auf die Spurenauswertung warten müssen. Kommt schon, könnt ihr nicht einfach heute jemand... Mhm, okay. Ja, dann bis morgen früh. Vielen Dank. Das merke ich mir.
1: Ein Mann hilft Weber im Rollstuhl aus einem Lastentaxi. Fari geht Weber entgegen.
0: Hallo? Wollen Sie zu uns?
2: Ja, ich möchte eine Aussage machen. Henry Weber.
0: Ah, Marlenes Vater.
2: Höchstpersönlich.
0: Fari Çelik, Marlenes Lieblingskollege.
1: Weber lächelt erfreut.
0: Soll ich?
2: Oh, das wäre nett, danke, ja.
0: Klar.
1: Fari schiebt Webers Rollstuhl.
0: Gehen wir mal hier lang.
1: Der PKW versperrt den gepflasterten Weg. Paula und Marlene stehen vor der Glasscheibe.
3: Herr Weber.
1: Wolf kommt zu Weber in den Vernehmungsraum.
3: Was kann ich für Sie tun?
1: Weber presst die Lippen zusammen.
3: Wie weit sind Sie? Haben Sie Degenhardt aufspüren können?
1: Er sieht Wolf gespannt an.
3: Wissen Sie denn mittlerweile, wo er sich aufhalten könnte?
4: Vielleicht. Er hat eine Freundin erwähnt.
3: Hm. Und wie heißt die?
1: Paula und Marlene hören mit.
5: Ich weiß leider nur den Vornamen, Claudia. Aber die Gefängnisleitung kennt bestimmt den vollen Namen.
4: Die Frau hat ihn ein paar Mal besucht. Und ich kann mir gut vorstellen, dass er bei ihr untergetaucht ist.
1: Hm. Wolf wirft einen Blick zu der Scheibe.
3: Und sonst?
6: Er ist sehr kontrolliert.
1: Im Nebenraum.
6: Wie ein perfekter Pokerspieler.
7: Er spielt immer.
3: Ist das alles?
4: Naja, wegen vorhin. Ich hätte nicht so schroff sein sollen, das tut mir leid.
3: Ich meine, zum Fall, haben Sie da noch was beizutragen?
1: Weber schüttelt den Kopf.
3: Warum haben Sie sich dann die Mühe gemacht, herzukommen? Anruf hätte gereicht.
1: Er nickt verlegen und schaut kurz zu der verspiegelten Scheibe. Ohne Blickkontakt zu jemandem wendet er sich an den Nebenraum. Marlene steht gebannt hinter der Scheibe.
5: Ich weiß das, was ich dir angetan habe. Das ist unverzeihlich, Marlene. Und lässt sich nicht wieder gut machen.
4: Aber ich will einen Neuanfang. Und bitte glaub mir, ich wünsche mir nichts so sehr, als dass wir vielleicht irgendwann...
3: Herr Weber, wenn Sie weiter keine sachdienlichen Hinweise geben können, dann müssen wir das beenden.
1: Wolf sieht Weber streng an. Paula legt Marlene die Hand auf die Schulter.
4: Okay.
1: Bedrückt kommt Weber in seinem Rollstuhl um den Tisch gefahren. Neben der Scheibe hält er kurz inne und blickt auf. Mit gemischten Gefühlen sieht Marlene ihm nach. Sie begleitet ihn aus der Wache.
2: Hättest übrigens nicht meine Lieblingstasse klauen müssen. Ich hätte meine DNA auch so gegeben.
1: Fari schiebt den PKW weg.
7: Ja, hast recht, das war nicht ganz korrekt.
2: Ja, schwamm drüber. Ich meine nur, wenn du in Zukunft was von mir brauchst, dann sollst du es auch kriegen.
1: Weber lächelt. Marlene wendet den Blick ab.
2: Darf ich dich was Persönliches fragen? Also du musst jetzt nicht antworten, wenn du nicht willst.
7: Was denn?
2: Bist du mit jemandem zusammen?
7: Ja.
2: Wie heißt sie?
1: Sie bleibt stehen und sieht ihn überrascht an.
2: Was denn? Wir haben lange unter einem Dach gelebt. Ich habe schon mitgekriegt, dass du auch auf Frauen stehst. Also, wie heißt sie?
1: Die beiden kommen zum Tor.
7: Chris?
2: Ist sie nett? Was macht sie so?
7: Ich muss jetzt wieder in die Wache.
1: Marlene zeigt zum Gebäude. Weber nickt. Der Taxifahrer erwartet ihn. Weber dreht sich im Rollstuhl nochmal zu Marlene um.
2: Haben Chris und du Lust, am Wochenende zu mir zum Essen zu kommen?
1: Sie blickt ihn stumm an.
2: Entschuldige, ich wollte nicht aufdringlich sein.
1: Weber weht der Wind durch die langen Haare.
7: Ich denk mal drüber nach, ja?
1: Angespannt nickt Marlene ihm zu.
2: Ja.
1: Er sieht ihr nochmal in die Augen und wendet sich dem Großraumtaxi zu. Der Fahrer schiebt ihn im Rollstuhl über eine Rampe auf die Ladefläche. Marlene tippt auf ihr Handy und hält es sich ans Ohr. Sie sieht zu, wie der Taxifahrer die Rampe hochklappt und die Heckklappe schließt.
7: Ja, hallo, hier Weber nochmal wegen der Kaffeetasse. Ja. Konntet ihr inzwischen die DNA-Spuren abgleichen?
1: Gespannt zieht sie die Brauen zusammen und nickt.
7: Ja, ist gut, ja. Ich übe mich in Geduld, danke.
1: Sie sieht dem Taxi nochmal nach und geht zur Wache. Fari schiebt den weißen PKW in eine Garage und zieht die Handbremse. Marlene kommt durch das offene Garagentor zu ihm. Die beiden betrachten die Front des Wagens.
0: Komisch, dass beim Aufprall gegen das Geländer der Airbag nicht aufgegangen ist.
1: Fari hebt warnend den Zeigefinger.
0: Marlene, Finger weg. Du zerstörst uns die Spuren. Morgen früh kommt die Katie und schaut sich den Wagen gründlich an. Okay? Raus.
1: Unschuldig hebt Marlene die Hände, grinst in sich hinein

0: und geht. Fari lässt das Tor herunter und geht ihr nach. Auf seinem Grundstück kommt Weber im Rollstuhl über das Natursteinpflaster gefahren. Er trägt fingerlose Handschuhe und dreht kräftig an den Rädern. Mühsam arbeitet er sich die kleine Steigung zum Eingang der Datsche hoch. Eines der Räder dreht kurz durch. Weber schafft es hinauf. Er rollt auf die Rampe zur Haustür zu und guckt erschrocken. Die Tür steht einen Spalt offen. Prüfend sieht sich Weber nach allen Seiten um und blickt wieder zur Tür. Er greift unter das Kissen, auf dem er sitzt, und zieht eine Pistole darunter hervor. Mit der Waffe in der Hand steigt er aus dem Rollstuhl und hält einen Moment inne. Behende schleicht er sich zu der offenen Tür und blickt sich nochmal prüfend um. Vorsichtig schiebt er sich durch den Türspalt und lässt hektisch den Blick durch seine Datsche wandern. Mit erhobener Pistole kommt er angespannt durch den Raum, zieht die Stirn in Falten und guckt alarmiert. Der Rollstuhl steht draußen vor der Rampe. Auf der Wache sitzt Marlene am Schreibtisch. Mit seiner Tasche unterm Arm trifft Wolf auf Jasmin.
1: Tschüss, Fari.
0: Er schaut zu Marlene.
2: Vielleicht ist es besser, sie zu beurlauben. Es geht ihr alles viel zu nah.
3: Besser, sie bleibt beschäftigt und unter Aufsicht.
1: Ich bleibe auch noch eine Weile.
0: Jasmin nickt Paula zu. Sie und Wolf gehen.
4: Tschüss, bis morgen.
5: Ciao.
0: Paula kommt an ihren Schreibtisch. Sie legt eine Mappe ab, schaut herüber zu Marlene und stellt sich zu ihr.
1: Oh. Na, nicht genug.
3: Irgendwo hier befindet sich der Hinweis darauf, dass mein Vater damit drinsteckt. Ich weiß es.
0: Marlene blättert in einer von etlichen Akten.
1: Na gut, dann.
0: Paula schnappt sich einen Stapel. Sie setzt sich damit an ihren Schreibtisch. Im goldenen Licht der Abendsonne fahren Stand-Up-Paddler über die Spree. Im Teambüro zieht sich Paula ihre Jacke über und kommt zu Marlene.
1: Der Polizist als Vater ist auch nicht immer das Gelbe vom Ei. Also mein Vater zum Beispiel, der sagt mir bis heute noch, wie ich meinen Job richtig zu machen.
0: Marlene blickt zu ihr auf und nickt.
1: Ist auch keine leichte Beziehung.
3: Immerhin habt ihr eine Beziehung.
0: Marlene bekommt feuchte Augen und blinzelt. Paula nickt stumm, geht zu ihrem Schreibtisch und bückt sich nach ihren Sachen.
3: Mein Vater war nicht immer so.
0: Sie blickt auf.
3: Als ich klein war, haben wir richtig viel zusammen gemacht.
0: In Gedanken schüttelt Marlene den Kopf.
3: Ich glaube, erst als die Geschäfte nicht mehr liefen, ging's los. Tricksereien, überall, Lügen ohne Ende. Er ist in so viele Rollen geschlüpft, er hat so viele verschiedene Namen angenommen. Ich habe keine Ahnung, wer er wirklich ist.
0: Paula atmet tief durch und nimmt noch etwas vom Schreibtisch.
1: Kommst du auch?
3: Mir ist gerade noch was eingefallen. Geh schon mal vor. Ich sperre dann ab.
0: Sie formt ein Herzsymbol und geht. Marlene bleibt am Schreibtisch sitzen und betrachtet den Bericht über das aufgefundene Fahrzeug. Nachdenklich lehnt sie sich zurück. Ein Lichtermeer erstreckt sich über die Stadt. Ein Partyschiff legt vom Ufer ab. Am Morgen, mit einer Taschenlampe und Kapuze auf dem Kopf, durchsucht jemand den PKW in der Garage. Marlene macht Licht und richtet ihre Waffe auf den Mann, der halb in dem Wagen sitzt.
3: Langsam aufstehen und Hände hinter den Kopf.
0: Zögernd richtet er sich neben dem Fahrzeug auf.
3: Ganz langsam.
0: Er hält einen Rucksack in der Hand. Eine Maske verdeckt sein Gesicht.
3: So sieht also dein neues Leben aus, Henry.
0: Langsam kommt er auf Marlene zu.
3: Hände hinter den Kopf.
0: Er reagiert nicht.
3: Nimm die Maske ab. Und Hände hinter den Kopf.
0: Unbeeindruckt von Marlenes Waffe kommt er näher.
3: Nimm die Maske ab! Und ab!
0: Er schlägt sie ihr mit dem Rucksack aus der Hand und verschwindet. Marlene richtet sich auf, schnappt nach Luft und greift nach ihrem Handy. Fari läuft mit ihr zum Anleger.
6: Ich hab dir doch gesagt, du sollst die Finger vom Wagen lassen.
7: Der Airbag ist das perfekte Versteck für eine große Menge Bargeld. Und da der beim Unfall nicht ausgelöst wurde, mir war klar, er würde kommen.
8: Du redest von deinem Vater?
7: Ja.
1: Ihr habt Laura Sieberts Geld gefunden?
6: Es war in ihrem Wagen versteckt.
1: Das verstehe ich nicht. Wenn der Täter wusste, wo genau das Geld im Wagen versteckt ist, warum hat er es nicht gestern früh schon an sich genommen?
7: Weil ihm vermutlich die Zeit dafür gefehlt hat. Schon um 5.35 Uhr hat jemand den Wagen von der Brücke gemeldet. Ist die Fahndung nach meinem Vater schon raus?
1: Du glaubst, es war dein Vater?
7: Ja, klar.
1: Hast du ihn erkannt?

0: Hat eine Sturmhaube auf, aber es kann nur er gewesen sein. Vielleicht finden wir in seiner Datsche einen Hinweis auf das, was er jetzt vorhat.
1: Wolf und ich übernehmen das.
2: Jasmin sieht Marlene fest in die Augen und läuft mit Wolf die Treppe runter zum Wasser. Sie steigen in ein kleines Einsatzboot. Marlene sieht ihnen ernst hinterher. Im Teambüro.
3: Wir haben einen Treffer. Zu den DNA-Spuren unter Sieberts Fingernägel. Und wir kennen den Mann. Tim Wollenschläger.
0: Der Gehörlose, der von der Siebert geprellt wurde?
3: Der hat uns offenbar die ganze Zeit was vorgemacht.
1: Warte mal.
2: Paula sichtet Kontoauszüge.
4: Hier, der war der Erste. Wollenschläger hat als Erster das Gerät gekauft.
2: Eilig legt Marlene den Chatverlauf auf den großen Bildschirm.
1: Dieser Chat wurde von Wollenschläger begonnen. Der hat sozusagen seine Posts als Werbung für den CMX-9000 genutzt.
0: Er hat mit ihr zusammengearbeitet.
1: Bis irgendwas Außerplanmäßiges passiert ist.
3: Ja, okay, aber wie hat er das mit dem Alibi hingekriegt?
0: Shit. Hm? Ich hab vergessen, das zu überprüfen. Er muss die EXIF-Dateien von seinem Selfie manipuliert haben.
1: Aber dann hat doch dein Vater womöglich doch nichts mit der Sache zu tun.
2: Wollenschläger wirft Weber in der Datsche aufs Sofa.
5: Früher oder später kriegen sie sich.
6: Sie haben deine Idee.
5: Ja, im Wagen! In Lauers Wagen, wie besprochen ist das Geld.
6: Weil die Polizei halt schneller ist. Du, ich habe immer gesagt, nimm einen anderen Lockvogel. Du hast keine Moral.
2: Er packt Weber.
7: Oh, Weber!
2: Der schaut zum Fenster. Wollenschläger sieht Wolf und Jasmin kommen und verschwindet durch die Hintertür. Weber fasst sich an eine Schusswunde am Bauch. Wolf und Jasmin entdecken den Rollstuhl am Eingang, ziehen ihre Waffen und positionieren sich links und rechts von der Haustür. Sie nicken sich gegenseitig zu. Wolf öffnet die Tür, lauscht einen Moment und drückt sie ganz auf. Mit kugelsicherer Weste betritt Jasmin die Datsche und deutet auf einen Blutfleck. Wolf kommt ihr nach. Jasmin nähert sich der Tür zum Bad, wartet Wolfs Okay ab und öffnet sie. Sie stößt sie mit dem Fuß auf. Beide richten ihre Pistolen ins Bad und wenden sich wieder ab. Wolf entdeckt Blutspuren, die zu der offenen Hintertür führen. Jasmin bedeutet ihm, den Spuren zu folgen und telefoniert.
1: Paula, wir brauchen dringend den KTI und einen RTW in die Datscha von Henry Weber.
2: Wollenschläger rennt zu einem PKW und will die Tür aufschließen. Weber packt ihn von hinten. Wollenschläger fährt herum und stößt ihn zu Boden. Er zieht eine Pistole. Weber richtet sich auf und schaut in die Mündung.
7: Waffe runter!
2: Wolf erscheint.
7: Waffe runter!
8: Lassen Sie die Waffe fallen!
2: Auch Jasmin zielt auf Wollenschläger, der Weber bedroht.
8: Das macht doch keinen Sinn mehr!
2: Er hält ihm die Pistole an den Kopf. Weber wird ohnmächtig und sackt in sich zusammen. Getroffen fällt Wollenschläger auf seinen Wagen. Wolf fixiert ihn auf der Motorhaube. Jasmin stürzt zu Weber und fühlt den Puls an seiner Halsschlagader. Sein Kopf kippt zur Seite. Mit einer Wunde an der Schulter wird Wollenschläger in einen Streifenwagen gesetzt. Marlene kommt zu Wolf und Jasmin gelaufen. Sie schaut zu einem RTW und zu dem Streifenwagen und sieht Jasmin fragend an.
1: Sie waren ein Trio.
2: Ihr Blick wandert zu ihrem Vater. Bei dem RTW misst ein Notarzt seinen Blutdruck. Die Schusswunde ist verbunden. Bewegt schaut Marlene wieder zu Jasmin. Hinter ihr setzt sich der Streifenwagen in Bewegung. Marlene läuft zu ihrem Vater und sieht ihm in die Augen. Er liegt auf einer Trage und lächelt wehmütig. Er reicht Marlene die Hand. Sie guckt irritiert, mustert ihn und legt ihre Hand in seine. Mühsam hebt er den Kopf.
0: Nicht sprechen jetzt, Papa.
2: Er nickt Marlene zu, schließt die Augen und lässt den Kopf wieder sinken.
6: Kommst du mich vielleicht mal besuchen?
2: Marlene starrt ihn an. Traurig schüttelt sie den Kopf.
6: Wir müssen los.
0: Mach's gut.
2: Der Notarzt und ein Sanitäter schieben Weber auf der Trage in den RTW. In Marlenes Augen sammeln sich Tränen. Von hinten kommen Wolf und Jasmin auf sie zu. Der Notarzt steigt zu Weber in den Rettungswagen. Die Tür wird geschlossen. Marlene bleibt bewegt davor stehen. Sie sitzt mit Jasmin und Paulas Familie am Hafengrill.
9: Mir schmeckt Giselas Currywurst.
10: Sehr gut. Der Mann hat Geschmack.
2: Gisela notiert.
10: Also ich hätte gerne den Salat mit roter Beete und Rettich in japanischem Dressing.
0: Wow. Ja, den nehme ich auch.
10: Streberin.
11: Ich wusste auch, wo ich beides verlasse.
0: Ja. Ach, wisst ihr, ich nehme einfach beides.
10: Wie, zwei Essen?
0: Oh, der ist schwanger. Ach, Süße vergiss ich auch manchmal.
2: Sie stoßen an.

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0: Vor knapp 8 Monaten hatte sich Thilo für das Schiff mit dem gelben Mast entschieden. Nach 8 Stunden Fahrt ist er endlich da, K.O., aber erleichtert.
1: Hat ja einigermaßen gut geklappt, bis auf einmal anecken. Ich hoffe, das ist nicht so schlimm, aber ich glaube, das war nur leid. Gutes Gefühl, ne? Also, ich hoffe ja mal, dass ich in den nächsten 3 Wochen oder was los kann, 2-3 Wochen. Aber das stellt sich noch raus, ob das was wird.
0: Noch wartet er auf eine wichtige Genehmigung der zuständigen Behörde. Erst dann kann er endlich loslegen.
2: Geschafft?
1: Ja. Es war gar nicht mal so einfach, hier ranzukommen. Ich drückte hinten so weg.
2: So. Endlich ist er da, ne? Dann gratuliere ich dir erstmal. Herzlichen Glückwunsch.
1: Bitte. Danke. Wir haben
2: eine Handbreit Wasser unterm Kiel, ne?
1: Ja.
2: Und dicke Büdels, ne?
1: Ja. Vielen Dank.
2: Ja, sieht doch gut aus.

0: Einen schönen guten Tag und willkommen. Hier ist NDR Info mit einem Nachrichtenüberblick. Die Bedrohung durch Russland wächst nicht nur in der Ukraine. Auch andere westliche Staaten sehen sich konfrontiert mit der hybriden Kriegsführung des Kreml. Um die NATO-Ostflanke zu sichern, ist inzwischen auch eine deutsche Brigade dauerhaft in Litauen stationiert. Und es soll, wie jetzt bekannt wurde, noch ein weiteres Militärcamp nahe der belarussischen Grenze entstehen. Soldaten, auch aus Mecklenburg-Vorpommern, trainieren bereits für genau diesen Einsatz in Litauen. Ab Januar werden sie für ein halbes Jahr vor Ort sein.
1: Es ist nur ein Übungsschuss auf einer Übung, trotzdem ein Treffer. Die feindlichen Truppen müssen sich zurückziehen. Die Roten hier sind ausgeschaltet, werden aus der Übung genommen. Mit Dutzenden Panzern trainieren die Hagenauer Panzergrenadiere die Verteidigung der NATO-Ostflanke in Litauen. Nach wie vor setzt die Bundeswehr auf Stahl, aber längst auch auf Drohnen. Erkenntnisse wie aus dem Krieg in der Ukraine fließen in die Ausbildung mit ein.
2: Nach meinem Dafürhalten bilden diese Gefechtsfahrzeuge auch eine wichtige Rolle im zukünftigen Krieg ab. Aber sie haben eben nicht nur die Gefechtsfahrzeuge gesehen, sondern eben auch Drohnen. Wir setzen uns damit auseinander, was es bedeutet, dass insbesondere unbemannte Systeme sowohl durch den Gegner eingesetzt werden, wie auch durch die eigenen Kräfte.
1: In Litauen ist inzwischen eine ganze Brigade der Bundeswehr dauerhaft stationiert. Die bekommt jeweils für ein halbes Jahr Unterstützung aus Deutschland. Für einige Soldaten wird es das zweite Mal sein, dass sie für 6 Monate ins Baltikum gehen.
3: Das ist natürlich, ich sag mal, schwierig für die Familie, aber der starke Rückhalt zu Hause, der deckt einen da so ein bisschen. Also meine Familie ist dabei, die sind auch ziemlich stolz auf das, was ich tue. Ich bin stolz auf meine Familie, das Band hält gut zusammen. Und vor Ort ist quasi dann auch nochmal der Rückhalt der Bevölkerung, der da einem auch nochmal so richtig Schub gibt, quasi, dass man weiß, man tut das Richtige vor Ort, weil die Bevölkerung vor Ort da wirklich hinter einem steht.
1: Denn die Litauer machen sich viele Gedanken über das, was die Russen so vorhaben.
0: Bei einer Fahrzeugkontrolle in der Braunschweiger Innenstadt ist gestern ein Autofahrer auf einen Polizisten zugefahren und hat diesen verletzt. Der Beamte gab daraufhin 2 Schüsse ab. Als der Polizist versuchte, den Fahrer aufzuhalten, habe dieser trotzdem den Wagen beschleunigt und das Bein des Beamten touchiert. Daraufhin schoss der Polizist auf die Reifen. Mit weiterer Unterstützung konnte der Fahrer später festgenommen werden. Der 58-Jährige hatte mehrere Messer griffbereit im Wagen liegen. Häuser, Straßen, Brücken, wo auch immer gebaut wird, ist ja Zement im Spiel. Als wichtigster Klebstoff im Beton ist Zement unersetzlich. Bei der Herstellung jedoch, und jetzt kommen wir zu den Nachteilen, entsteht extrem viel klimaschädliches CO2. Jahrelang wurde geforscht, wie dieses Problem in den Griff zu bekommen wäre. Jetzt eröffnet in Hannover eine Pilotanlage.
4: Was Sie hier im Zementwerk als die nächste industrielle Revolution feiern, beginnt mit einem schlichten Knopfdruck. Offiziell eingeweiht ist sie, die Pilotanlage. Sie soll ein Problem lösen, das hier seinen Anfang nimmt. Kalkstein, unverzichtbarer Grundstoff für die Zementproduktion, aber verarbeitet extrem klimaschädlich. Rund 600.000 Tonnen CO2 pustet allein das Werk der Firma Holcim in der Region Hannover jedes Jahr in die Luft. Die neue Pilotanlage soll das ändern.
5: Mit dieser Anlage wollen wir bis zu 10.000 Tonnen CO2 pro Jahr abbauen. Aber vor allem wollen wir Erkenntnisse sammeln rund um die CO2-Qualität, was für Kondensat entsteht.
4: Also üben, bis in einigen Jahren eine große Anlage steht. Vorbilder gibt es weltweit kaum. In Norwegen etwa passiert zwar Vergleichbares, aber mit einer anderen Technik. Die Idee hier? Das CO2 wird durch spezielle Membranen in den Rohren gefiltert. Am Ende bleibt der reine Kohlenstoff übrig als neuer Rohstoff, etwa für Shampooflaschen.
6: Ich bin selber Meeresforscher und Technologieentwickler und es ist genau der richtige Weg, das CO2 aus den Prozessen nehmen. Es ist aber genauso wichtig, dass wir sie wieder in den Kreislauf, dass wir das CO2 in den Kreislauf zurückbringen und dass wir im Umgang mit der Umwelt vorsichtig sind. Das wird uns hier gelingen.
4: Der Umweltverband BUND befürchtet allerdings, dass durch solche Verfahren in absehbarer Zeit nur kleine, aber keine relevanten Mengen CO2 aufbereitet werden. Das Versprechen in Höfer wiederum, in etwa 10 Jahren sollen rund 200.000 Tonnen CO2 aufbereitet werden. Und langfristig soll die Zementproduktion gänzlich klimaneutral werden.
0: Heute ist der letzte Ferientag in Mecklenburg-Vorpommern. Im Rest des Nordens hat ja der Unterricht schon wieder begonnen und damit an vielen Schulen Schleswig-Holsteins auch das Lernen mit Hilfe künstlicher Intelligenz. Das Bildungsministerium will die Schülerinnen und Schüler damit kontrolliert an eine Technik heranführen, die sowieso längst Einzug in Klassenzimmern gehalten hat. Warnungen kommen allerdings aus Dänemark. Dort hat man bereits Erfahrungen mit KI im Unterricht und bessert nun nach.
7: Wirtschaftsunterricht in der 13. Klasse an der Theodor-Litt-Schule in Neumünster. Die Schülerinnen und Schüler sollen Firmengründern Fragen zu ihrem beruflichen Start stellen. Die Gründer gibt es aber nicht wirklich, sondern sind Chatbots, die für den Unterricht am Wirtschaftsgymnasium programmiert wurden. Hier in Neumünster kommt KI regelmäßig zum Einsatz, dort, wo es sinnvoll erscheint, wie es heißt.
8: Wir entscheiden uns nicht grundsätzlich nur für digital oder analog, dass wir eben auch immer schauen, welche Schülerinnen und Schüler, welche Unterrichtsszenarien haben wir.
7: An schleswig-holsteinischen Schulen steht seit etwa einem Jahr das landeseigene System AIS-Chat zur Verfügung. Beim Nachbarn Dänemark dagegen gehört KI schon seit mehreren Jahren zum Schulalltag. So auch am deutschen Gymnasium Appenrade, kurz hinter der Grenze. Hier gelten die dänischen Vorgaben. Lehrer entscheiden frei, welches KI-System sie nutzen wollen. Zum Beispiel die großen Chatbots ChatGPT, Claude oder Gemini. Das schleswig-holsteinische Bildungsministerium sieht diesen Weg kritisch.
9: Wir haben von Anfang an eine Handreichung auf den Weg gebracht, wo wir zu den Lehrkräften auch gesagt haben, Vorsicht vor kommerziellen Angeboten, Vorsicht vor Daten, die in Ländern gespeichert werden, wo wir das nicht so gerne sehen wollen.
7: Weil so viel mit KI geschummelt wurde, hat Dänemark seit diesem Jahr die KI-Regeln verschärft. Unter anderem gibt es mehr Kontrollen bei der Computerarbeit. In Schleswig-Holstein dagegen ist man noch am Anfang. Aktuell nutzen rund 5.000 von 30.000 Lehrern im Land KI im Unterricht.
0: Ein bisschen wie die Formel 1 auf dem Wasser ist das, was am kommenden Wochenende in Sassnitz auf Rügen zu erleben ist. Mit Geschwindigkeiten von bis zu 100 km/h fliegen die Katamarane der SailGP über die Ostsee. Es ist das schnellste Segelrennen der Welt, das auf seiner Tour von Sydney über Rio bis nach New York auch bei uns Station macht.
10: Der alte Sassnitzer Fischereihafen wird zur Rennarena umgebaut für die schnellsten Segler der Welt. Zum zweiten Mal macht SailGP hier Station. Produktionsleiter Nikolai Hocke organisiert den Umbau. 200 Containerladungen Baumaterial hat er im Blick.
11: Es ist eigentlich vergleichbar mit der Formel 1. Wir müssen ja auch die gesamte Infrastruktur hinbringen, dass wenn dann die Teams kommen, die Athleten mit ihren Sportbooten, die teilweise auch schon in den Containern liegen, damit die sofort loslegen können.
10: Der Veranstalter SailGP investiert Millionen, aber noch rentiert sich das nicht. Auch wenn das Land Mecklenburg-Vorpommern mit knapp 400.000 Euro unterstützt. Sie hoffen auf weitere Sponsoren. Auch Sassnitzer Unternehmen wurden beauftragt. Eine lokale Metallbaufirma konstruiert die Gangway für die Segelteams. Von hier aus sollen später die Segelsportler zu ihren Booten kommen.
12: Grundsätzlich sind wir als Sassnitzer Unternehmen natürlich total stolz, dass es gelungen ist, so ein Event hier nach Sassnitz zu holen. Das ist schon gut. Und man hat das im letzten Jahr schon gemerkt, was für ein besonderer Spirit da nachher bei den Gewerbetreibenden, aber auch bei der ganz normalen Bevölkerung.
10: Vergangenes Jahr haben die Hochgeschwindigkeit

0: Segler viele Menschen begeistert. Auch dieses Jahr rechnen die Veranstalter wieder mit insgesamt 13.000 Zuschauern. Wo sonst Besucher den Ostseeblick von der Hafenmole genießen, wird seit 3 Wochen gebaut. Eine Großbaustelle und das mitten in der Hochsaison, das ärgert einige Gastronomen. So wie Mohammed Haknassan. Er habe wegen der Baustelle weniger Gäste.
1: Wir haben 15 Tage vor dem Event und 15 Tage nach dem Event. Wir haben so eine große Baustelle hier. Und da liegt das Problem. Die Leute sind nicht mehr gespannt, am Hafen zu kommen.
0: Die meisten Hoteliers freuen sich auf das Segelhighlight. Hannes von Kroge vermietet seine Hotelzimmer am Rennwochenende zum doppelten Preis. Sein Haus ist trotzdem ausgebucht.
2: Es ist ja ein Event, was es so nur einmal gibt in Deutschland. Und es ist der Blick in diesen Zimmern, Balkon zur Ostsee, freier Blick auf die Rennstrecke, 90 Meter über dem Wasser. Also besser geht's gar nicht. Und dann muss man sich das auch bezahlen lassen. Deswegen stehen wir auch definitiv hinter diesen Preisen.
0: Die Region profitiert insgesamt von dem Event. Nach Zahlen der Stadt Sassnitz im zweistelligen Millionenbereich. Morgen um 14 Uhr startet das erste Rennen.
3: Nach Feierabend noch schnell mit den Jungs auf den Bolzplatz. Ungefähr so sah das Training des Lüneburger SK aus, bevor die Fußballmannschaft aus der Oberliga den Einzug in den DFB-Pokal geschafft hat. Ja, und bevor sie wusste, wer der erste Gegner sein würde. Nämlich der Bundesligist und 6-malige Pokalsieger Werder Bremen kommt. Und zwar schon morgen.
4: Training beim Lüneburger SK. Normalerweise spielen sie vor ca. 300 Fans in der Oberliga. Morgen wartet auf alle aber das Highlight ihrer bisherigen Karriere.
5: Das ist ein Tag, worauf man sich freut, wo man als Amateurkicker einfach, ja, den Fall erlebt man vielleicht nur einmal im Leben. Und es ist ein Riesenerlebnis einfach.
4: Jetzt geht es nicht gegen Gegner wie Vorwärts Nordhorn oder den SC Hemmingen Westerfeld, sondern gegen das große Werder Bremen. Das hat die Mannschaft auch Keeper Arne Exner zu verdanken, der im Alltag Lebensmittelkontrolleur ist. Im Pokalfinale hielt er gleich 3 Elfmeter.
6: Emrich Exner ist da!
4: Und sorgte so für den Einzug in den DFB-Pokal. Auch wenn Lüneburg der klare Underdog ist, Trainer Tarek Gibber, hauptberuflich Polizeisprecher im Heidekreis, hat durchaus Ambitionen.
7: Also ich habe keine Lust, dass wir da aus dem Stadion geschossen werden. Also da ist so ein bisschen auch vielleicht eher Anspannung, kann man das vielleicht auch nennen.
4: Auf den LSK warten jetzt knapp 30.000 Zuschauer im Millantor-Stadion, denn der Oberligist hat gar kein eigenes. Für die gesamte Region ein echtes Spektakel.
8: Das ist schon so, dass das hier einmalig ist. Also das ist die größte Sportveranstaltung, die irgendwie die Lüneburger Mannschaft bislang hatte. Und natürlich merkt man das schon, dass das ein Gespräch ist in der Stadt, in der Region, überall. Und da freuen wir uns natürlich unheimlich.
4: Unterstützt wird der LSK von knapp 9.000 Fans. Und wer weiß, wie viele unhaltbare Bälle Arne Exner dieses Mal aus den Ecken kratzt.
3: Der Anstoß ist dann übrigens morgen um 15.30 Uhr. So, liebe Zuschauerinnen und Zuschauer, jetzt haben wir noch eine ungewöhnliche Patchwork-Familie aus Plön für Sie, in der sich wirklich alle gut verstehen, egal ob sie schnattern oder gackern.
9: Wie jede Mutter passt auch sie auf ihren Nachwuchs auf. Aber diese Familie ist etwas anders. Denn ihre Küken sind eigentlich Enten. Henna Hertha bekam sie sozusagen untergeschoben als verwaiste Eier. Und weil Uta Borchardt und ihr Mann Hans Werner sich schon lange um allerlei Tiere kümmern, brachten die Nachbarn die Findeleier zu ihnen. Hertha ist zu diesem Zeitpunkt eine sogenannte Glucke, also eine Henne, die unbedingt brüten will. Sie bleibt im Nest, gluckt und rupft sich am Bauch Federn aus. Für Uta und Hans Werner ist klar, sie wird die Enteneier ausbrüten.
10: Wenn das ein Ei von ihr gewesen wäre, hätte sie das ja ausgebrütet. Und da sie keine Eier weiter hatte, nur eins, glaube ich, hat mein Mann gesagt, dann lassen wir ihr allein die Enteneierküken ausbrüten. Ne?
9: Für Hertha sind es schon lange ihre Küken. Nur eine Sache scheint sie bis heute zu irritieren. Der Drang zum Wasser.
10: Wie sie noch kleiner waren, die sind ja jetzt auch schon ein paar Wochen alt, da waren die ja immer unter ihr noch als Schutz und haben sich da gewärmt, hat sie sich bestimmt immer gewundert, dass die Federn nass werden bei ihr. Ne? Normalerweise badet eine Henne ja nicht. Ne?
9: Demnächst soll es zum ersten Mal zum richtigen Teich gehen. Und dann hat Henna Hertha ihren Job als Entenpflegemutter gemeistert.
3: So, und wenn schon nass, dann auch richtig. Hier sind die ziemlich durchwachsenen Wetteraussichten für die kommenden Tage. Zunächst für die kommende Nacht, die wird aufgelockert bis wolkig, zum Teil auch regnerisch. Ähnlich wechselhaft dann morgen tagsüber mit einem Mix aus Sonne, Wolken und zum Teil kräftigen Schauern. Das Ganze bei Temperaturen zwischen 15 und 10 Grad in der Nacht und bis zu 20 Grad am Tage. Der Wind weht dazu schwach bis mäßig aus nordwestlichen Richtungen. Auch am Sonntag und Montag ändert sich dann nur wenig. Zum Wochenstart wird es allerdings etwas wärmer. Und das war NDR Info für den Moment. Wer weiß denn sowas? Folgt im Anschluss und gleich danach melden wir uns zurück. Bis dann.
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16: Heute war, wer weiß denn sowas, Thorsten Sträter im Team mit Bernhard Hoecker. Und sie spielen gegen Hugo, Egon, Balder und Elton. Das Comedy-Duell geht los.

0: Herzlich willkommen, meine Damen und Herren. Sie werden es nicht bereuen, heute eingeschaltet zu haben, denn es wird sicher wieder eine sehr unterhaltsame Sendung mit unseren Gästen Thorsten Sträter. Wie ist die Tagesform, Thorsten?
1: Ja, blendend. Es ist frühmorgens. Ich freue mich. Nee, ist gut. Ich freue mich immer, hier zu sein. Vielleicht gewinnt ja unser Team.
0: Es wäre eine große Freude. Guck mal, es sitzen auf jeden Fall eine ganze Reihe Zuschauer und Zuschauer hinter euch, die glauben, dass ihr heute hier vielleicht gewinnen könntet. Wie läuft's auf Tour? Wie läuft's mit dem Programm? Sitzt es mittlerweile?
1: Es sitzt, es saß mal kurz und jetzt habe ich es vergessen. Ich muss heute Abend wieder neu lernen, damit es spontan wirkt. So aber wie diese Antwort.
0: Ich habe es ja auch schon, also nicht das Programm jetzt, aber ich habe dich ja auch schon live erlebt. Es ist immer eine Freude, weil man auch spürt, dass du das ja in Teilen auch hier und da mal ein bisschen improvisierst.
1: Das ist wahr. Kann man von so einer Antwort nicht behaupten, aber das stimmt. Das improvisiere ich. Doch, viel. Ja. Und das kommt mir natürlich in einer Sendung wie hier, wo ich nichts weiß.
0: Absolut. Ja. Da werden wir uns heute ein Bild von machen. Ganz viel Spaß mit Bernhard, Thorsten Sträter und Hugo Egerwalder. Was ist denn? Jetzt sag's doch.
2: Ja.
0: Für dich ist das ja so, du hast ja lange Jahre selber auch Shows moderiert, die auch ein bisschen in diese Richtung gehen. Ne? Kannst du davon profitieren, also wenn du dann als Gast in der Quizshow bist?
3: Bitte? Ich hoffe das. Ja?
2: Nein.
0: Und alles andere weiß der Elton?
2: Elton weiß alles. Ich verlasse mich auf Elton. Elton ist ganz großartig. Ja.
0: Ich glaube auch. Viel Spaß auch euch, Hugo Egerwalder und Elton. Und immer wenn Thorsten Sträter zu Gast ist, mache ich mir ganz besondere Gedanken darüber, mit welcher sehr exklusiven Information ich sie am Anfang der Sendung versorge. So, und es gibt immer dieselbe Reaktion. Ja, er fängt an zu lachen und ich habe Schwierigkeiten, meine Informationen zu transportieren. Ja, aber ich versuche es dann mal. Wussten Sie eigentlich, dass der Mensch biologisch gesehen zu den Trockennasenprimaten gehört?
1: Meine Fresse. Was ist das hier?
0: Jetzt wollen wir mal auf die Publikumsverteilung gucken. Hinter Thorsten Sträter und Bernhard sitzen heute 63 Zuschauerinnen und Zuschauer. Hinter Hugo Egerwalder und Elton sind es 55. Und so steigen wir ein. Hier sind die heutigen 12 Kategorien. Hier ist die Wand. 12 Kategorien heute sind Heimat, Fußball, Clever, Damals, Im Grünen, Schlagzeilen, Verbraucher, Handwerk, Fragezeichen, Einspruch, London und tierisch. Jede richtige Antwort 500 Euro. Beide Teams haben einen Publikumsjoker. Und ihr habt mehr Zuschauerinnen und Zuschauer hinter euch.
1: Ja.
4: Nimm das, was dich anlacht.
1: Ich finde, Im Grünen klingt, als würde man jemanden von der Ampel operieren. Lass uns einfach Handwerk nehmen.
4: Ja, Handwerk, sehr gerne. Mhm.
0: Die erste Frage. Im Unterschied zur Heißverseifung muss Seife, die im Kaltrührverfahren hergestellt wird, A. Abstand zu anderen Seifen haben.
1: Ist mir wichtig. 1,50 Meter.
0: Ja. Um Verformung zu verhindern. B. Vor der Verwendung noch 6 bis 8 Wochen bleiben. Oder C, deutlich schneller und doppelt so lange gerührt werden.
1: Seife.
4: So, was passiert, wenn Sie, was ist der Unterschied zwischen heiß und kalt? Das ist nur die Frage. Bei heiß hast du eine höhere Energie in der Masse drin. diese Energie, die du vielleicht brauchst, um die Seife zu erzeugen, haben wir hier nur in C, die wir dem Kaltrührverfahren, wo Energie fehlt, hinzufügen können durch einmal Bewegung und durch Zeit.
1: Ach was. Also nochmal, Abstand zu anderen Seifen haben. Du hast jetzt zwei verschiedene Seifen, Heißverseifungsverfahren, Kaltverseifungsverfahren. Ja. Wenn du die in einem Schrank aufbewahrst, hörst du es nachts wummern, ja, weil die eine raus will.
4: Der eine will raus, der andere will näher ran.
1: Ja.
4: Ja, das funktioniert. Also A schließen wir aus.
1: Wahrscheinlich nicht, aber ja. Vor der Verwendung noch 6 bis 8 Wochen reifen, wie so ein guter
4: damit
1: Käse.
4: Damit die Seife einen besseren Abgang hat.
1: Ja, ganz richtig. Ja. Dann kann die auch besser gerieben werden über Spaghetti. Ich weiß es nicht. Vor der Verwendung
4: schneller
1: deutlich schneller und doppelt so lange gerührt werden. Ja, das glaube ich, weil für deutlich schneller, also das wird es wohl sein, einfach weil alle anderen Sachen also sind A mir vollkommen B, unheimlich.
4: A und B finden wir total merkwürdig und C werden wir
1: C.
4: C.
1: Okay.
3: Seife kann entweder im Kalt- oder Heißrührverfahren gewonnen werden. Bei letzterem werden Fette oder Öle mit Natronlauge und der Hitze vermischt und gekocht. Diese Hitze beschleunigt die Verseifung, wodurch die Seife nach einer Reifezeit von etwa 2 bis 4 Wochen verwendet werden kann. Beim Kaltrührverfahren wird die Mischung nicht oder nur leicht erhitzt und in Formen gegossen. Da sie nicht gekocht wird, muss sie 6 bis 8 Wochen lang reifen und aushärten. Vorteil des Kaltrührverfahrens ist die Erhaltung empfindlicher Inhaltsstoffe wie etwa ätherische Öle, weshalb die Seife als qualitativ hochwertiger gilt.
4: Mmh. Hast du das schon mal gehört?
1: Was? Nein. Ja, jetzt ja.
4: Ach so.
1: Aber man muss schon sagen, dafür, dass man hier nicht gewinnt, ist man danach bedeutend besser informiert.
4: Ja.
0: Aber man hat eine wissensvermittelnde Sendung. Hm? Womit wollt ihr starten?
2: So, jetzt mal ernst. Was nehmen wir? Fußball?
4: Ja, können wir gerne machen.
2: Nehmen wir Fußball.
0: Mhm. So. Was macht Manchester Citys norwegischer Stürmerstar Erling Haaland, um seine Leistung zu steigern? A. Er studiert regelmäßig mit Mitspielern A Cappella-Songs ein. B. Er verspeist in der Kabine vor jedem Spiel ein wenig Spielfeldrasen. Oder C. Er klebt sich beim Schlafen den Mund zu.
2: Naja, also hast du irgendwas gelesen oder irgendwas gehört von
4: dir? Nee, aber es kann ja doch eigentlich nur C sein.
2: Warum?
4: Ist das...
2: Also den Rasen schließe ich aus.
4: Hast du, wenn du mit offenem Mund... Das ist mir so eine Schlaf... Wenn du mit offenem Mund schläfst, und dann schnarchst du ja auf jeden Fall eher, als wenn du durch die Nase nur atmest.
2: Genau.
4: Und hast wahrscheinlich auch eher... Atemaussetzer, wenn du nur durch den Mund atmest.
2: Ja, die habe ich sowieso.
4: Und ich glaube, durch die Nase kannst du tatsächlich...
2: Das klingt an sich am logischsten.
4: Es geht ja darum, die Leistung zu steigern. Was bringt das, wenn du Spielfeldrasen... Das ist vielleicht ein Aberglaube, wenn du ein bisschen Rasen isst. Aber was bringt das als mehr Leistung?
2: Nichts.
4: Und wenn er mit den Mitspielern A Cappella-Songs einstudiert, dann müssen die anderen Mitspieler ja auch noch eine bessere Leistung haben.
2: Das ist richtig. Die können ja auch nicht singen, wir nehmen C.
4: Wir nehmen C?
2: Wir nehmen C.
4: Wir nehmen einfach mal C.
0: Unter Sportlern durchaus bekannt, die berühmte Nasenatmung.
4: Ah ja.
3: Der norwegische Stürmerstar Erling Haaland sorgt bei Manchester City regelmäßig für spektakuläre Tore. Bei der Regeneration setzt er laut eigener Aussage häufig auf eine ungewöhnliche Schlafmethode, das sogenannte Mouth-Taping. Beim Schlafen klebt er sich mit einem speziellen Pflaster den Mund zu, wodurch die Atmung durch die Nase fokussiert werden soll. Mithilfe der feinen Nasenhärchen gelangt sauberere Luft in den Körper als bei der Mundatmung, was für einen ruhigeren Schlaf und ein stärkeres Immunsystem sorgen soll. Allerdings gibt es noch keine seriösen Studien, die dies bestätigen.
0: Auch bei Läuferinnen und Läufern beliebt. Ja? Mund schließen, nur durch die Nase atmen beim Laufen. Können Sie mal ausprobieren. Funktioniert. Die ersten 500 Euro. Ja.
1: Die Seifenfrage. Mhm. Was würdest...
4: Aber willst du einen Spruch?
1: Bitte was?
4: Ein Spruch, eine Rechtsfrage. Juristerei.
1: Juristerei. Zuerst musst du sie glauben machen, dass deine Kunst viele Künste übersteigt. Kennst du das nicht? Aus Faust?
4: Mach schnell weiter.
1: Bauer. Lass
4: du
1: uns.
4: Bauer.
1: Weißt du, Bauer ist eine gute Sache mittlerweile. Ja.
4: Ich habe schon Einspruch gesagt.
1: Ja, toll.
0: Dürfen... Dürfen Blindenhunde blinde Personen in Arztpraxen, Restaurants oder Supermärkten begleiten, wenn dort ein Hundeverbot herrscht? A. Nur, wenn die blinde Person ohne menschliche Begleitung erscheint. B. Nein, die jeweilige Einrichtung kann das verbieten und durchsetzen. Oder C. Ja, denn sie gelten rechtlich als medizinisches Hilfsmittel.
4: Ja?
1: Nein, die jeweilige Einrichtung kann das verbieten und durchsetzen, das glaube ich nicht. Das glaube ich nicht. Ja, denn sie gelten rechtlich als medizinisches Hilfsmittel. Naja. Also
4: ich war sofort bei C.
1: Ja.
4: Weil die dürfen ja auch mit ins Flugzeug und solche Sachen. Also das sind halt, weil es medizinische Hilfsmittel sind. So, ja. Die Frage ist nur, kann ich als Supermarkt oder als Restaurant auch sagen, keine Rollstuhlfahrer? Oder hast du als Rollstuhlfahrer ein Anrecht darauf, damit reinzugehen?
1: Weiß ich nicht. Also ich neige zu C.
4: Ich auch zu C.
1: Aber ich neige ja auch zu Rühr doppelt so schnell. C.
4: Wir nehmen C.
1: Mein Gott.
0: Okay. Dann bringen wir da jetzt mal Klarheit rein.
4: Ja.
3: In manchen Geschäften oder Gaststätten herrscht ein Hundeverbot. Die Inhaber machen dann von ihrem Hausrecht Gebrauch. Ist ein Mensch allerdings auf einen blinden Führerhund angewiesen, darf der Vierbeiner den Laden mit betreten. Laut § 33 des Sozialgesetzbuchs gilt ein Blindenhund als medizinisches Hilfsmittel, vergleichbar mit einem Rollstuhl. Ein Verbot wäre ein Verstoß gegen das allgemeine Gleichbehandlungsgesetz.
4: Ah, genau, wir haben so.
1: Richtig so. Richtig so.
0: Auch hier die ersten 500 Euro. Ja!
5: Was wollen wir nehmen?
4: Clever?
2: Mach du.
4: Mach ich jetzt?
2: Mir ist wurscht.
4: Dann nehmen wir clever.
2: Ja.
0: Wer Laugenbrezeln selber macht, sollte wegen der Natronlauge A. unbeschichtete Alu-Backbleche nur mit Backpapier verwenden, B. die Teiglinge in den kalten Ofen legen und ihn erst dann aufheizen oder C. auf Backpinsel mit Silikonborsten verzichten.
2: Ja, das ist ja für mich genau richtig, die Frage.
4: B würde ich ausschließen. Die Teiglinge in den kalten Ofen legen und erst dann aufheizen.
2: Macht man nicht, ne?
4: Finde ich sehr cool.
2: Nee, macht man nicht. Macht so. Nicht.
4: Nee. C geht natürlich darauf hinaus, eine Lauge, dass es vielleicht den Silikon, also den Backpinsel, dass es die Silikonborsten angreift und die dann kaputt gehen.
2: Das kann passieren. Und was macht man dann?
4: Das soll man ja eben nicht machen.
2: Eben.
4: Jetzt zu A. Unbeschichtete Alu-Backbleche nur mit Backpapier verwenden.
2: Man warnt ja immer vor unbeschichteten Alu-Backblechen.
4: Jetzt wirklich?
2: Nein.
4: Schade.
2: Ich tippe jetzt mal einfach auf B.
4: Auf B? Obwohl wir das am Anfang ausgeschlossen
2: haben? Ich habe keine Ahnung. Ich tippe mal auf B. Es klingt so schön.
0: Ist das vielleicht eine Publikumsfrage?
2: Komm, wir fragen.
4: Wir fragen uns.
0: Ja. Das ist eine sehr gute Entscheidung.
4: Ich habe keine Ahnung.
2: Ich auch nicht.
4: Oh. Oh. Ah, oh.
0: Guck mal. Ja. So mit einem Mal, ne?
4: Wir wollen nehmen.
2: Egal, ich nehme die Dame.
4: Die Dame, ne? Sorry, Jungs.
0: Ja.
4: Ich nehme die Dame.
2: Ladies first.
0: Okay, dann komme ich kurz hoch.
2: Wahrscheinlich ist Dr. Dennis
0: Kuhl. Hallo, danke. Das passt. Hallo.
6: Hallo.
0: Wie heißt du?
6: Sarah.
0: Wo kommst du her?
6: Aus Rheda, Westfalen.
0: Okay. Hast du irgendwas mit Bäckerei, Handwerk zu tun oder backst du vielleicht auch?
6: Nein, ich backe gerne. Mhm. Aber ich bin mir nicht zu 100% sicher, aber ich weiß, dass man, wenn man Natron zum Beispiel auch mit der Reinigung verwendet und es schäumt, und dann kann ich mir das auf jeden Fall vorstellen, dass es mit A ist, mit den unbehandelten Blechen, dass es dann reagiert.
0: Okay.
2: Alles liegt.
0: Jetzt, Sie klatschen jetzt frenetisch in die Hände, aber aufstehen wollten Sie nicht, ne? ne? Okay, aber Sarah hat sich hier für die Gemeinschaft engagiert.
4: Klingt auf jeden Fall gut.
0: Antwort A. Ja. Ne? Sehr gut, Sarah.
2: Hätte ich nicht gedacht jetzt, Mensch.
3: Vor dem Backen werden die Brezelteiglinge mit etwa 4%iger Natronlauge bestrichen. Dies verleiht der Brezel später ihre braun glänzende Oberfläche und den kräftigen Geschmack. Bei der Wahl des Backblechs ist Vorsicht geboten. Backbleche aus unbeschichtetem Aluminium sind zwar besonders wärmeleitfähig, werden aber von der Natronlauge angegriffen. Das herausgelöste Aluminium kann auf die Backware übergehen und gesundheitsschädliche Folgen haben. Zur Vorbeugung sollten daher Backpapier oder beschichtete Bleche verwendet werden.
7: Dankeschön.
0: €500 für Hugo und Elton. Dazu, ihr steht bei 1.000.
1: Bravo. Ach, Bernhard.
4: Wir hatten den Hund im Supermarkt. Verbraucher oder Tiere?
1: Ja.
4: Oder was ganz anderes?
1: Wo ist denn Tiere? Ach so, tierisch. Oder London?
4: Wegen mir auch London.
1: Willst du London mal machen?
4: Ich will das machen, was du möchtest.
1: Ja, das glaube ich nicht. Such du mal aus.
4: Tierisch.
1: Oh.
4: Du hast doch gesagt, ich soll aussuchen.
1: Ja, okay.
4: Dann steh auch dazu.
1: Ja, stehe ich, ja.
0: Junge Wallis Flugfrösche.
1: Ja, vielen Dank.
4: Wir nehmen London. London.
1: Das hat doch mit, England nichts zu tun, diese Froschfrage.
0: Um auf dem Wasser zu gleiten. B. Sammeln Schlangenhaut, um Sonnenbrände zu vermeiden. Oder C. Sehen getarnt aus wie Kothaufen, um unappetitlich zu wirken.
1: Geil. Nutzen Blätter, um auf dem Wasser zu gleiten. Du musst dir mal überlegen, wir kriegen vielleicht einen Einspielfilm.
4: Ja.
1: So, verstehst du? Deswegen ist C, sehen getarnt aus wie Kothaufen, um unappetitlich zu wirken, ist kein schöner Einspieler im Vorabendprogramm.
4: Meinen Sie
1: tatsächlich,
4: jetzt?
1: Wie kacke. Das wird keiner machen hier. Meine Theorie. Sammeln Schlangenhaut, halte ich für einen jungen Flugfrosch, halte ich für ein keckes Unterfangen. Einfach mal vorbeizuschauen bei Kollege Boer und zu sagen, ich brauche so einen Laufmeter, mir ist warm. Denke ich nicht.
4: Ganz kurz, welche Antworten hast du jetzt schon hinter? Ich habe
1: alle komplett abgefrühstückt und zerstört, bis auf A. Bis auf A.
4: Also, was es gibt, ist, dass Dinge eklig aussehen. Damit der Mann da nicht dran geht. Das stinkt oder was auch immer. Insofern, ich kann mir auch C. Ich schwanke zwischen B und C. Ich würde nur A ausschließen.
1: Du würdest A ausschließen?
4: Das Einzige, was du nimmst, würde ich ausschließen.
1: Hm. Das macht's ein bisschen sperrig hier.
4: Ja. Ich sag jetzt C.
1: Du sagst
0: C. Hey. Mal schauen, wie es hier im Team Bernhard nach der Beantwortung dieser Frage weiterläuft.
4: Ey, wenn ich jetzt Blätter sehe.
3: Der Wallis-Flugfrosch lebt in den Regenwäldern Ostasiens und kann dank seiner Häute zwischen den Zehen und Fortsätzen an Armen und Beinen rund 16 Meter weit fliegen. Eine Studie von 2023 des Tiergartens Schönbrunn in Wien zeigt, dass sich junge Flugfrösche mit einer roten Färbung und vielen weißen Punkten vermutlich als Kothaufen tarnen, um nicht von Fressfeinden verzehrt zu werden. Damit beabsichtigen sie zwar gesehen zu werden, aber besonders unappetitlich zu wirken.
4: Ich kann nicht mehr.
0: Kosten besser so rum als andersrum, weil es gibt 500 Euro dazu.
1: Ja, hast du gut gemacht. Hast du gut gemacht. Glückwunsch.
8: Glückwunsch. Ja. Ich bin vollkommen ausgebrannt von der Froschfrage.
4: Ich bin ausgebrannt von London.
2: Wir nehmen London.
4: Wir nehmen London und antworten relativ schnell. Boah. Wir nehmen C. Wir wollen einfach nur Spaß verdrühen haben.
0: Warum hing von Oktober bis November 2023 ein Strohballen von der Londoner Millennium Bridge? A. Eine bedrohte Schwalbenart wurde mit Nistmaterial versorgt. B. Der Ballen diente zur Warnung und als Höhenmesser für Schiffe. Oder C. Es handelte sich um ein vergängliches Kunstwerk.
2: Also Warnung für Höhenmesser halte ich für Quatsch. Oder?
4: Ich überlege die ganze Zeit, die Millennium Bridge.
2: Wo ist die denn? Ich kenne nur die Tower Bridge.
4: Die Tower Bridge kennt man ja, Millennium Bridge.
2: Also auf jeden Fall eine Brücke, das ist klar. Aber der Höhenmesser, ich meine, warum sollten die jetzt plötzlich einen Strohballen hinhängen? Da hängt doch vorher bestimmt auch schon ein Höhenmesser, oder? Ne?
4: Ja.
2: Und Strohballen ist deswegen aber gut, weil es da nicht so schlimm ist für die Schiffe, wenn sie dagegen fahren.
4: Also ich sag mal so, es hing von Oktober bis November 2023. Da würde ich A erstmal ausschließen, weil ich glaube nicht, dass Schwalben im Spätherbst brüten. Die brüten doch im Frühjahr oder so.
2: Aber nicht in London.
4: So, also würde ich A vielleicht erstmal ausschließen.
2: Ich bin für C. Mama,
4: du bist für C.
2: Komm.
0: Das ist nicht so ganz einverstanden, glaube ich.
4: Nee, ich bin bei B.
2: Du bist bei B?
4: Ich kann dir aber gar nicht erklären, warum. Entweder weil der Wasserstand vielleicht extrem anders war und deswegen
7: Weil bei C, es ging ja nur von Oktober bis November. Und ein Strohballen, der hält ein bisschen länger als nur einen Monat, wenn das ein vergängliches Kunstwerk sein soll.
2: Aber nicht in London.
7: Du mal mit deinem nicht in London. Ich bin bei B.
2: Ja gut, dann nehmen wir B. Lass noch schnell machen, damit die drüben wieder dran. Ja.
3: Von Oktober bis November 2023 hing ein Strohballen von der Londoner Millennium Bridge und sorgte weltweit für Schlagzeilen. Hintergrund dafür waren Reinigungs- und Wartungsarbeiten auch an der Unterseite der Brücke. Die kletternden Bauarbeiter mussten dabei die Klausel 36.2 der Port of London Thames Hafensatzung berücksichtigen. Demnach ist ein Strohballen zur Warnung und als Höhenmesser für Schiffe bei Brückenarbeiten anzubringen. Durch den baumelnden Ballen wird auf die verringerte Durchfahrtshöhe hingewiesen. Im Dunkeln muss der Ballen durch weiße Leuchten ersetzt werden.
0: Läuft euch!
2: Also glaubt ihr, dass wir keine Ahnung haben?
0: 1500 Euro für Hugo und Elton.
1: Junge, Junge.
0: So, ich habe Kraft gesammelt. Wir kommen zur nächsten Frage.
4: Ja. Ich bin für Verbraucher. Wir könnten notfalls aufs Publikum zurückgreifen.
1: Ja, aber Verbraucher ist immer so, wie viel Prozent nimmt man?
4: Nee, dann nimm was du willst.
1: Nee, ich trau mich nicht mehr nach der Kackfrosch-Affäre.
4: Ich zähle bis 10, dann nehme ich Verbraucher. Eins,
1: okay, Verbraucher. Ich zähle bis 10, dann nehme ich Verbraucher. Was ist das denn für eine
4: Ich wollte dir eine Zeit lassen,
1: ja, toll,
4: dass du noch was anderes entscheiden kannst.
0: Woran lässt sich schon beim Kauf eines Kohlrabis erkennen, ob dieser holzig ist? A. Die Unterseite des Kohlrabis fühlt sich weich und gummiartig an. B. Die Oberfläche wird nach leichtem Reiben dunkler. Oder C. Beim Schütteln macht er klappernde Geräusche.
1: Ja, eine schöne Kohlrabi-Frage. Das ist...
4: Mal ganz kurz.
1: Ja, kurz.
4: Schreib mir bitte mal kurz den Kohlrabi, nur dass ich den nicht mit dem Wirsing verwechsel.
1: Kohlrabi ist so eine Rübenart.
4: Aber das ist eine durchgehende Wurzelfrucht. Also nicht Wurzelfrucht.
1: Nein. Der eine Teil ist in Kassel und der andere ist bei dir zu Hause. Ja, sicher ist die durchgehend. So, das ist so ein Teil. So.
4: Und da gucken oben diese Blätter raus. Und an der Seite hat man dann diese ganzen Lippen, wo die Blätter früher dran waren. Aber es ist wie eine Kartoffel. Es ist jetzt nicht aus ganz vielen Blättern.
1: Nein, es ist nicht aus ganz vielen Blättern.
4: Danke, das wollte ich nur wissen. Ja. Hab ich dasselbe im Kopf wie du. So.
1: Ein Kohlrabi halt.
4: Dann kann es doch nur A sein.
1: Die Unterseite des Kohlrabis fühlt sich weich und gummiartig. Du musst überlegen, was kannst du im Supermarkt überhaupt realistisch testen? Die Alles. Oberfläche wird nach leichtem Reiben dunkler. Da musst du mal gucken in der Gemüseabteilung, wenn du da stehst. Wie Aladdin.
2: Das ist schwierig. Hui! Also,
1: der ist nicht gut. Dafür ist er dreckig jetzt, weißt du? Der ist nicht gut. Beim Schütteln macht er klappernde Geräusche.
4: Ja, deshalb fragte ich.
1: Wenn du ihn ablegst, hast du einen Pasch.
4: Ja, aber.
0: Wenn du ihn aufmachst, ist ein Spielzeug drin. So, das ist ein Überraschungskohlrabi.
1: Ich nehme A. A.
0: Ja?
4: Wir nehmen A.
0: Okay.
3: Sobald ein Kohlrabi geerntet wurde, verliert er allmählich an Feuchtigkeit. Wird er länger gelagert, nimmt die Saftigkeit ab und er kann holzig werden. Um die holzigen Knollen schon vor dem Verzehr zu erkennen, gibt es einen einfachen Trick. Dafür wird auf die Unterseite des Kohlrabis gedrückt. Gibt die Stelle ein wenig nach und fühlt sich gummiartig an, besitzt der Kohlrabi nicht mehr ausreichend Wasser und hat eine holzige Konsistenz.
0: Oh, ja. Bravo, guck mal, was findet euch da. 1500 Euro auch für Thorsten Sträter und für Bernhard.
2: Damals
1: Geschichte?
4: Ja. Damals.
0: Mhm. Der englische Schriftsteller Charles Dickens trat 1848 in einem Amateurtheater auf, um mit dem Erlös zu verhindern, dass A. die Glocke des Westminster Palace den Namen Big John erhält. B. Der Zirkuspionier P.T. Barnum Shakespeares Geburtshaus versetzt oder C. sein Roman Oliver Twist veröffentlicht wird.
4: Also, ich finde C merkwürdig. Warum soll er verhindern, dass Oliver Twist veröffentlicht wird?
2: Das ist ja kompletter Quatsch, oder?
4: Und selbst wenn das ein Amateurtheater ist,
7: Na gut, da kann man schon einiges an Kohle einspielen, aber also Ziel finde ich komisch. Ich meine, ist natürlich in dieser Sendung
2: so. Obwohl Theater und Shakespeare passt natürlich zusammen, ne?
7: Die Glocke des Westminster Palace.
2: Wie heißt denn die jetzt?
7: Na, es gibt den Big Ben, aber der ist ja nicht im Westminster Palace.
2: Und warum wollte er nicht, dass die Big John heißt? Gefällt ihm der Name nicht?
7: Ja, das ist auch
2: schwierig.
7: Also ich bin bei B, weil mit der Erklärung, ja, versetzen heißt ja nicht unbedingt, also das Verkaufen, sondern wahrscheinlich wollte der Zirkuspionier P.T. Barnum da ein Zirkusgelände bauen, wo Shakespeare steht. Und deswegen wollte er das Haus
2: versetzen
7: lassen, ja, damit sein Zirkus größer wird oder keine Ahnung. Und das wollte der Dickens verhindern, nachdem er, nee, Shakespeare bleibt da, wo er ist, da wird nix. Ich bin für B.
2: Dann nehmen wir B.
7: Wir nehmen B. Dann haben, ja, wir wieder, haben, ja, die wieder mehr Zeit.
2: Ja.
3: 1848 trat der damals schon berühmte Schriftsteller Charles Dickens in zwei Amateurtheaterstücken als Arzt und Dorfrichter auf. Der Erlös ging an eine Londoner Vereinigung, der Dickens angehörte, um zu verhindern, dass das Haus, in dem William Shakespeare 1564 geboren wurde, in private Hände ging. 4 Jahre zuvor hatte der US-amerikanische Zirkuspionier P.T. Barnum das Haus besichtigt und wollte es prompt in Einzelteilen über den Atlantik schiffen, um es in seinem Museum in New York auszustellen. Doch öffentlichkeitswirksame Gegenmaßnahmen, wie das Laienschauspiel Charles Dickens, brachten genügend Gelder ein, um das Haus in Stratford-upon-Avon zu erhalten, wo es bis heute besichtigt werden kann.
0: Sehr gutes Gefühl. 2.000 Euro, alle Fragen bisher richtig beantwortet. Ja. Gefühlt haben wir schon 2 Wände abgespielt, aber bravo, wir haben noch 4 Kategorien.
7: Jetzt such
0: Heimat
7: was aus.
0: Im grünen, Schlagzeilen und
1: sag Fragezeichen. Was. Schlagzeilen.
7: Ja, Schlagzeilen.
1: Hm? Nützt ja nichts.
0: Wieso rollte im November 2023 ein ziviler Panzer durch die Döberitzer Heide bei Berlin? A. Er übte für das weltweit einzige Panzerballett in Belgien. B. Er befreite den festgefahrenen Trecker eines Tannenbaumdiebs. Oder C. Er verdichtete den Boden zur Rettung von Urzeitkrebsen.
7: Okay, weiß ich doch nicht. Ich hatte eine Ahnung, aber ist nicht ein Löwen oder was?
1: Ja, da war so ein. Er übte für das weltweit einzige Panzerballett in Belgien. Klar, wenn irgendwas für seine Anmut bekannt ist, ist es der Gefechtspanzer. Schwanensee mit 400 Leopard 2 Panzern. Das ist, da würde ich Karten für kaufen wollen.
7: Im Tütü.
1: Er befreite den festgefahrenen Trecker eines Tannenbaumdiebs. Die Frage ist sehr, sehr konkret.
7: Also das kann ich mir vorstellen.
1: Das kann ich mir auch vorstellen. Im November ist er zwar früh dran mit Baum, weißt du? Willst du nicht auch? Obwohl, also kann er Ende November gewesen sein. Er verdichtet den Boden zur Rettung von Urzeitkrebsen. Was ist denn vor allen Dingen ziviler Panzer? Können wir da mal ganz kurz
0: einer mit Nummernschild.
1: Gilt das als Leichtkraftrad?
7: Stimmt,
1: oder?
7: Das stimmt, der zivile Panzer. Ja, ja.
1: Der zivile Panzer, dem
7: jemandem privat gehörte. Also warum fährt der zivil da herum? Kann es vielleicht wirklich sein, dass er den Boden verdichtet hat?
1: Zur Rettung von Urzeitkrebsen? Zur Rettung von Urzeitkrebsen.
0: Also ihr habt ja jetzt noch diese vielleicht und noch eine Frage. Also ja, ihr habt auch noch den Joker.
7: Ist das was für das Problem? Vielleicht gibt es wirklich ein Panzerballett in Belgien. Inzwischen kann ich mir alles vorstellen. Sollen wir das Publikum fragen?
1: Ja.
7: Weil vielleicht hat es einer gesehen.
1: Ja.
7: Und hier steht, also jetzt stehen erstmal die, auf die es wissen. Das ist immer ganz gut.
1: Ja, bitte. Wären Sie so freundlich.
7: Ja, ist schon mal eine schwere Frage. Blöd ist, wenn Sie jetzt alle aufspringen. Dann ist es albern. Dann kommt man sich blöd vor.
1: Wer von Ihnen?
7: Oh, sehr gut.
1: Ah.
0: Hallo.
9: Ich bin Stefanie.
0: Hallo Stefanie, woher kommst du?
9: Aus Potsdam, in der Nähe von der Döberitzer Heide.
0: Okay. Ah. Mit wem bist du da, Stefanie?
9: Mit meinem Mann.
0: Der sitzt da drüben?
9: Ja.
0: Okay, gut. Ihr müsst auch wieder heim, habt euch aus Risikogründen aufgetan.
9: Genau.
0: Ja?
9: Also ich bin mir nicht sicher, aber die Döberitzer Heide ist ein Naturschutzgebiet und ich kann mir nur vorstellen, dass die Antwort C stimmt.
7: Ja, das ist mal eine Info, die wir nicht haben.
0: Ja. Ja? Antwort C, sagt Stefanie.
3: Mit einem Gewicht von 42,5 Tonnen rollte ein ziviler Leopard 1 Panzer im November 2023 durch das 5000 Hektar große Gebiet der Döberitzer Heide bei Berlin. Ziel der Fahrt durch das Naturschutzgebiet war es, die Wege des ehemaligen Truppenübungsplatzes zu verdichten, um die Brutplätze der heimischen Urzeitkrebse Triops cancriformis zu erhalten. Denn nur durch einen verdichteten Boden können die wichtigen Pfützen entstehen, in denen sich die vom Aussterben bedrohten Krebse vermehren können.
0: Bravo! Ja. Sehr gut! Glückwunsch! Richtige Antwort!
1: Wow, das,
0: damit haben wir jetzt schon 2000 Euro auf dem Konto.
1: Sensationell! Mhm.
7: Heimat oder Fragezeichen?
2: Was du willst.
7: Oh, mach du. Dann nimm ich Fragezeichen.
2: Gut.
0: Marine Hitzewellen A. führen zu einer zunehmenden Übersäuerung der Binnenmeere, B. kommen nur in tropischen Gebieten vor oder C. sind in der Tiefe intensiver und länger als an der Wasseroberfläche.
7: Okay. Also das würde natürlich, vom Namen her Hitzewellen, würde das natürlich Sinn machen. Aufgrund von Wärme, Hitze wird ja das Meer immer saurer. Würde auf jeden Fall Sinn machen, A. Aber gut. Kommen nur in tropischen Gebieten vor. Die marine Hitzewellen.
2: Tja. Sind in der Tiefe intensiver und länger als an der Wasseroberfläche. Wir können an sich nur raten.
7: Wir können wirklich nur raten.
2: Ja. Da hab ich wirklich. Bis jetzt haben wir aber gut geraten.
7: Ja, wir haben eigentlich auch schon gut aus. Wir könnten auch viel ausschließen, deswegen kamen wir zur richtigen Antwort.
2: Aber was kannst du denn hier ausschließen?
7: Ja, eben gar nichts.
2: Eben.
7: Das
2: ist ja das Problem.
7: Hier kann alles richtig sein. Also vom Gefühl her bin ich bei C.
2: Ja?
7: Reines Bauchgefühl.
2: Ich habe keine Ahnung, wir nehmen C.
7: Wir nehmen C.
0: Okay.
3: Die Wissenschaft spricht von sogenannten marinen Hitzewellen, wenn die Wassertemperaturen an 5 aufeinanderfolgenden Tagen 90% der Messwerte des 30-jährigen Vergleichszeitraums übertreffen. Eine Studie von 2023 der Universität von Faro wertete erstmalig Temperaturdaten der Jahre 1993 bis 2021 bis zu einer Tiefe von 2000 Metern aus und kombinierte sie mit Daten zur Artenvielfalt. Dabei stellte das Team fest, dass marine Hitzewellen in 50 bis 200 Meter Tiefe intensiver und länger andauern als an der Oberfläche. Laut Forschenden sind Organismen in dieser Tiefe demnach vermehrt bedroht, da durch den Klimawandel Phasen mit anhaltend hohen Temperaturen zunehmen.
0: Ja. Ja. Fragen wie diesen, ne? Richtige Antwort, richtig geraten, 2500 Euro.
1: Ich weiß heute nichts, ne? Nix weiß ich heute.
0: Aber dafür, dass ihr nichts wisst, ist ganz schön viel Geld im Spiel.
7: Ja, ja, das muss man schon.
1: Ja, das habe ich gerne.
0: Heimat oder im Grünen?
4: Das ist Lotterie. Heimat ist irgendwas, ein regionales irgendwas. Das haben wir vielleicht mal gehört, wir sind noch beide auf Tour dauernd.
1: Ja.
4: Heimat.
1: Heimat.
0: Ja, ein bisschen Überzeugung.
1: Heimat.
0: In Bremen.
7: So.
0: A. Kann mit der Regionalwährung Roland bezahlt werden. B. Heißt ein Fischfrikadellenbrötchen nicht Bremer, sondern Kieler. Oder C. Ist es verboten, den Esel der Bremer Stadtmusikanten zu putzen?
1: Ach ja, super. Kann mit der Regionalwährung Roland bezahlt werden?
4: Also es gibt es. Es gibt Orte, Städte, Kreise, da gibt es Regionalwährungen.
1: Ja, aber wer ist denn Roland?
4: Das lacht mich sofort an. Ja, das nennt sich halt dann so.
1: Heißt ein Fischfrikadellenbrötchen nicht Bremer, sondern Kieler?
4: Also wie der Berliner heißt ja auch nicht Berliner in Berlin.
1: Sondern Bad Sassendorfer.
4: Ja, der. Ist es verboten, den Esel der Bremer Stadtmusikanten zu putzen?
1: Der Esel ist ja unten. Also der Esel ist unten, dann stapeln hier verschiedene andere Nutztiere oben drauf.
4: Ja.
1: An den Esel kommst du gerade noch dran, gerade unten rum, aber oben auch.
4: Ganz ehrlich,
1: und dann Grünspan.
4: Hast du jemals von der Problematik gehört, dass Leute Statuen putzen? So als Problem. In der Stadt. Verdammt, bei uns haben sie gestern den Beethoven geputzt. Ist in Bonn ein gängiges Problem, steht jedes Mal drin. Wieder wurde Beethoven gegen seinen Willen geputzt.
1: Ich sag dazu nichts.
4: Ich nehme A.
0: Okay. Okay. Ich kläre mal in der Zwischenzeit den Umrechnungskurs und guck mal, wie viel Roland dann hier dazukommt.
3: In Bremen gibt es neben der berühmten Ritterstatue Roland, die auf dem Marktplatz über die Stadt wacht, seit über 20 Jahren noch einen weiteren Roland, und zwar eine Regionalwährung. Der Roland Regional entspricht dem Wert 1 Euros. Gezahlt werden kann mit dem Roland bei rund 100 Anbietern in und um Bremen, darunter Restaurants, Lebensmittelgeschäfte und Apotheken. Mit der alternativen Währung soll die regionale Wirtschaft gestärkt werden, indem die Kaufkraft an Bremen und das Umland gebunden bleibt.
0: Dann sind jetzt hier noch mal 500 Roland dazugekommen.
4: Schön, dass jetzt falsch wäre.
0: Und ihr habt auch noch mal die Chance auf 500 Euro. Und dann hättet ihr alle 6 Fragen richtig beantwortet, schön, wenn ihr diese dann hier auch noch richtig löst. Haben 2 Jahresringe eines Baumes einen großen Abstand zueinander? Lässt sich daraus schließen, dass der Baum in dem Jahr A. einer langen Trockenperiode ausgesetzt war, B. viel gewachsen ist oder C. zahlreiche Schädlinge abwehren musste?
7: Oh. Also, das geht ja da um die Breite des Baumes, nicht um die Länge des Baumes, wegen Wachsen. Deswegen wäre ich bei C, weil
2: warum?
7: Der Schädlinge abwehren musste und dadurch dass der Baum dicker ist. Die Rinde ist dann dicker.
2: Aber warum ist dann der Abstand größer?
7: Weil der mehr Abwehrkräfte, also weil der mehr Masse brauchte, damit die Schädlinge nicht in den Baum einbringen.
2: Bist du nicht für A?
7: Nee, für A bin, nee, wenn, dann wäre ich bei B. Eine Trockenperiode, nein, wenn das trocken ist, dann wächst der weder nach oben noch zur Seite weg. Warum sollte der Jahresring dann breiter sein? Für was bist du denn? Du bist für A, oder wie?
2: Ich bin weder für A, noch für B, noch für C.
7: Man sollte Bäume nicht schneiden und die Ringe angucken. Einfach stehen lassen.
2: Also du sagst C.
7: Ich nehme mal C.
2: Wir nehmen C.
7: Oh, ist ein großes Oh.
0: Ja, ja, ja. Oh. Ja. Bäume wachsen in viele Richtungen.
3: Anhand

0: Ah, der wächst ja in alle Richtungen.
1: Hm? Ja. Ja. Ja.
0: Wir haben folgenden Zwischenstand vor dem Finale. Thorsten Sträter und Bernhard haben 2.500 Euro auf dem Konto. Hugo Egon Balder und Elton haben auch 2.500 Euro auf dem Konto. Und so geht's jetzt ins Finale. Die Kategorie, aus der die heutige Masterfrage kommt, ist Wein.
2: Kennst du dich aus, das ist gut. Wein?
0: Ja. Ja.
2: Das heißt Wein. Okay. Wein, hat der Wein gesagt? Hm. Wenn du es weißt, nicht ein Wort.
0: Beide Teams haben gesetzt, hier ist die heutige Masterfrage. In welchem deutschen Weinanbaugebiet wird Wein traditionell in Boxbeutel abgefüllt? A. Franken, B. Pfalz oder C. Rheingau? Ihr habt 20 Sekunden. Ab jetzt!

0: Beide Teams haben ihre.
1: Ich habe leider keine Ahnung.
0: Beide Teams haben ihre Antwort eingeloggt, haben Geld gesetzt. Team Bernhard, Thorsten Sträter und Bernhard haben gesetzt. Alles. Wow. Hugo Egon Balder und Elfner haben gesetzt. Auch alles. Auf welche Antworten haben die Teams getippt? Team Bernhard tippt auf Antwort A. Team Elton tippt auf Antwort A.
2: Das ist eine schöne Schätzfrage. Gut, dass
3: ich
2: weiß.
3: Ich bin irgendwie beruhigt.
1: Ja, ich auch.
3: Also, es kann voll nach hinten losgehen.
0: Im Rheingau werden herkömmliche Weinflaschen verwendet. Weinflaschen in bauchiger Form, laut EU als Boxbeutel bezeichnet und urheberrechtlich geschützter Begriff, wird teilweise in Baden verwendet. Und in der Pfalz, da verwendet man herkömmliche Weinflaschen. Franken ist natürlich richtig. Und da wird Wein in Boxbeutel abgefüllt. Und damit haben beide Teams 5.000 Euro. Das heißt, beide Teams haben jetzt die Chance, die 5.000 Euro zu sichern. Aber nur einem Team wird das gelingen. Es geht um viel Geld. Hier sind es fast 80 Euro bei euch pro Kopf. Hier knapp über 90 bei euch. Welches Team macht das Rennen? Wir entscheiden es mit einer Schätzfrage. Wie viele Neuzulassungen von Wohnmobilen gab es im Jahr 2022 in Deutschland? 20 Sekunden laufen ab jetzt.

0: Beide Teams haben ihre Antwort eingetippt. Unsere Quelle ist das Kraftfahrtbundesamt.
1: Oh, jetzt bin ich ja mal gespannt.
0: Oh. Stand 8.11.2023. Wir gucken, was die Teams getippt haben.
2: Wir haben recht.
0: Thorsten Sträter und Bernhard haben getippt. 5.000. Hugo, Egon, Balder und Elton haben getippt. 60.000. Wow, da liegt ein bisschen was dazwischen.
1: Oh, er wollte 19, ich bin, wenn es zu wenig ist.
0: 2022 wurden in Deutschland genau 5.995 und noch mal 60.000 dazu. 65.595. Und damit gewinnen Hugo, Egon, Balder und Elton 5.000 Euro. Wieder mal ein Beweis, dass es in dieser Sendung nicht immer gerecht zugeht.
3: Ja. Aber Sie waren sehr lustig. Ja.

0: Aber manchmal ist das Glück auch mit den anderen. Ja? 5.000 Euro, das heißt für jeden von euch pro Kopf 90,91 €. Herzlichen Dank an unsere beiden Gäste. Thorsten, unbedingt wiederkommen. Aber bitte nicht so schnell.
1: Das nächste Mal, das nächste Mal. Ja?
0: Dankeschön. Vielen Dank, Thorsten Sträter. Danke, Uwe Egon Balder. Herzlichen Glückwunsch auch unseren drei App-Mitspielern, App-Mitspielerinnen, die heute ja auch dick abgeräumt haben. Danke an Bernhard und Elton. Wir sehen uns dann morgen wieder zu einer neuen Ausgabe. Wer weiß denn sowas? Tschüss, bis dann. Schönen Abend.

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1: Laut Umfragen sind die Norddeutschen die glücklichsten Menschen in ganz Deutschland. Ich kenne keinen. Hör doch mal auf zu ziehen jetzt, Hansen!
2: Da sind wir noch einmal mit einem Nachrichtenüberblick für den Norden. Hallo und recht herzlich willkommen zu NDR Info. Die Bedrohung durch Russland wächst, nicht nur in der Ukraine. Auch andere westliche Staaten sehen sich konfrontiert mit der hybriden Kriegsführung des Kreml. Um die NATO-Ostflanke zu sichern, ist inzwischen auch eine deutsche Brigade dauerhaft in Litauen stationiert. Und es soll, wie jetzt bekannt wurde, noch ein weiteres Militärcamp nahe der belarussischen Grenze entstehen. Soldaten, auch aus Mecklenburg-Vorpommern, trainieren bereits für diesen Einsatz in Litauen. Ab Januar werden sie für ein halbes Jahr vor Ort sein.
3: Es ist nur ein Übungsschuss auf einer Übung, trotzdem ein Treffer. Die feindlichen Truppen müssen sich zurückziehen. Die Roten hier sind ausgeschaltet, werden aus der Übung genommen. Mit dutzenden Panzern trainieren die Hagenauer Panzergrenadiere die Verteidigung der NATO-Ostflanke in Litauen. Nach wie vor setzt die Bundeswehr auf Stahl, aber längst auch auf Drohnen. Erkenntnisse wie aus dem Krieg in der Ukraine fließen in die Ausbildung mit ein.
4: Nach meinem Dafürhalten bilden diese Gefechtsfahrzeuge auch eine wichtige Rolle im zukünftigen Krieg ab. Aber sie haben eben nicht nur die Gefechtsfahrzeuge gesehen, sondern eben auch Drohnen. Wir setzen uns damit auseinander, was es bedeutet, dass insbesondere unbemannte Systeme sowohl durch den Gegner eingesetzt werden, wie auch durch die eigenen Kräfte.
3: In Litauen ist inzwischen eine ganze Brigade der Bundeswehr dauerhaft stationiert. Die bekommt jeweils für ein halbes Jahr Unterstützung aus Deutschland. Für einige Soldaten wird es das zweite Mal sein, dass sie für 6 Monate ins Baltikum gehen.
5: Das ist natürlich, ich sag mal, schwierig für die Familie, aber der starke Rückhalt zu Hause, der deckt einen da so ein bisschen. Also meine Familie ist dabei, die sind auch ziemlich stolz auf das, was ich tue. Ich bin stolz auf meine Familie, das Band hält gut zusammen. Und vor Ort ist quasi dann auch nochmal der Rückhalt der Bevölkerung, der da einem auch nochmal so richtig Schub gibt, quasi, dass man weiß, man tut das Richtige vor Ort, weil die Bevölkerung vor Ort da wirklich hinter einem steht.
3: Denn die Litauer machen sich viele Gedanken über das, was die Russen so vorhaben.
2: Und wie jetzt bekannt wurde, haben Sicherheitsbehörden in einem Waldgebiet bei Berlin ein Waffenversteck entdeckt. Nach Informationen von WDR, NDR und Süddeutscher Zeitung gehen die Behörden davon aus, dass es sich dabei um ein Depot russischer Agenten handelt. Gefunden wurden die Handfeuerwaffen schon im vergangenen Jahr. Später wurde auch ein Verdächtiger in Rumänien festgenommen. Bundesinnenminister Dobrindt wollte eine Beteiligung fremder Mächte so wörtlich nicht ausschließen.
6: Der Verdächtige befindet sich zurzeit in Rumänien in Haft. Das Ermittlungsverfahren ist gegen geheimdienstliche Agententätigkeit gerichtet und gegen die Vorbereitung einer schweren staatsgefährdenden Straftat. Die Ermittlungen laufen und das Verfahren ist nicht abgeschlossen.
2: Soweit Bundesinnenminister Dobrindt zum Waffenfund in Berlin. Bei einer Fahrzeugkontrolle in der Braunschweiger Innenstadt ist gestern ein Autofahrer auf einen Polizisten zugefahren und hat diesen verletzt. Der Beamte gab daraufhin 2 Schüsse ab. Der Fahrer hatte sich zuvor geweigert, aus dem Wagen auszusteigen. Als der Polizist ihn versuchte aufzuhalten, habe dieser trotzdem beschleunigt und das Bein des Beamten touchiert. Daraufhin schoss der Polizist auf die Reifen. Mit weiterer Unterstützung konnte der Fahrer später festgenommen werden. Der 58-Jährige hatte mehrere Messer griffbereit im Wagen liegen. 3 Polizisten sowie der Fahrer wurden bei diesem Vorfall verletzt. Häuser, Straßen, Brücken, wo auch immer gebaut

0: Wird, ist Zement im Spiel. Als wichtigster Klebstoff im Beton ist Zement unersetzlich. Bei der Herstellung jedoch entsteht extrem viel klimaschädliches CO2. Jahrelang wurde geforscht, wie dieses Problem in den Griff zu bekommen wäre. Jetzt eröffnet in Hannover eine Pilotanlage.
1: Was Sie hier im Zementwerk als die nächste industrielle Revolution feiern, beginnt mit einem schlichten Knopfdruck. Offiziell eingeweiht ist sie, die Pilotanlage. Sie soll ein Problem lösen, das hier seinen Anfang nimmt. Kalkstein, unverzichtbarer Grundstoff für die Zementproduktion, aber verarbeitet extrem klimaschädlich. Rund 600.000 Tonnen CO2 pustet allein das Werk der Firma Holcim in der Region Hannover jedes Jahr in die Luft. Die neue Pilotanlage soll das ändern.
2: Mit dieser Anlage wollen wir bis zu 10.000 Tonnen CO2 pro Jahr abscheiden, aber vor allem wollen wir Erkenntnisse sammeln rund um die CO2-Qualität, was für Kondensat entsteht.
1: Also üben, bis in einigen Jahren eine große Anlage steht. Vorbilder gibt es weltweit kaum. In Norwegen etwa passiert zwar Vergleichbares, aber mit einer anderen Technik. Die Idee hier? Das CO2 wird durch spezielle Membranen in den Rohren gefiltert. Am Ende bleibt der reine Kohlenstoff übrig, als neuer Rohstoff, etwa für Shampooflaschen.
3: Ich bin selber Meeresforscher und Technologieentwickler und es ist genau der richtige Weg, das CO2 aus den Prozessen nehmen. Es ist aber genauso wichtig, dass wir sie wieder in den Kreislauf, dass wir das CO2 in den Kreislauf zurückbringen und dass wir im Umgang mit der Umwelt vorsichtig sind. Das wird uns hier gelingen.
1: Der Umweltverband BUND befürchtet allerdings, dass durch solche Verfahren in absehbarer Zeit nur kleine, aber keine relevanten Mengen CO2 aufbereitet werden. Das Versprechen in Höfer wiederum, in etwa 10 Jahren sollen rund 200.000 Tonnen CO2 aufbereitet werden. Und langfristig soll die Zementproduktion gänzlich klimaneutral werden.
0: In fast allen norddeutschen Bundesländern hat der Unterricht wieder begonnen und damit an vielen Schulen Schleswig-Holsteins auch das Lernen mit Hilfe künstlicher Intelligenz. Das Bildungsministerium will Schülerinnen und Schüler damit kontrolliert an die Technik heranführen, die sowieso schon längst Einzug in Klassenzimmern gehalten hat. Warnungen kommen allerdings aus Dänemark. Dort hat man bereits Erfahrungen mit KI im Unterricht.
4: Wirtschaftsunterricht in der 13. Klasse an der Theodor-Litt-Schule in Neumünster. Die Schülerinnen und Schüler sollen Firmengründern Fragen zu ihrem beruflichen Start stellen. Die Gründer gibt es aber nicht wirklich, sondern sind Chatbots, die für den Unterricht am Wirtschaftsgymnasium programmiert wurden. Hier in Neumünster kommt KI regelmäßig zum Einsatz, dort, wo es sinnvoll erscheint, wie es heißt.
5: Wir entscheiden uns nicht grundsätzlich nur für digital oder analog, dass wir eben auch immer schauen, welche Schülerinnen und Schüler, welche Unterrichtsszenarien haben wir.
4: An schleswig-holsteinischen Schulen steht seit etwa einem Jahr das landeseigene System AIS-Chat zur Verfügung. Beim Nachbarn Dänemark dagegen gehört KI schon seit mehreren Jahren zum Schulalltag. So auch am deutschen Gymnasium Appenrade, kurz hinter der Grenze. Hier gelten die dänischen Vorgaben. Lehrer entscheiden frei, welches KI-System sie nutzen wollen, zum Beispiel die großen Chatbots ChatGPT, Claude oder Gemini. Das schleswig-holsteinische Bildungsministerium sieht diesen Weg kritisch.
6: Wir haben von Anfang an eine Handreichung auf den Weg gebracht, wo wir zu den Lehrkräften auch gesagt haben, Vorsicht vor kommerziellen Angeboten, Vorsicht vor Daten, die in Ländern gespeichert werden, wo wir das nicht so gerne sehen wollen.
4: Weil so viel mit KI geschummelt wurde, hat Dänemark seit diesem Jahr die KI-Regeln verschärft. Unter anderem gibt es mehr Kontrollen bei der Computerarbeit. In Schleswig-Holstein dagegen ist man noch am Anfang. Aktuell nutzen rund 5.000 von 30.000 Lehrern im Land KI im Unterricht.
0: Nach Feierabend noch schnell mit den Jungs auf den Bolzplatz. Ungefähr so sah das Training des Lüneburger SK aus, bevor die Fußballmannschaft aus der Oberliga den Einzug in den DFB-Pokal geschafft hat. Und ja, bevor sie wusste, wer der erste Gegner sein würde, nämlich der Bundesligist und sechsmalige Pokalsieger Werder Bremen. Der kommt, und zwar morgen.
7: Training beim Lüneburger SK. Normalerweise spielen sie vor ca. 300 Fans in der Oberliga. Morgen wartet auf alle aber das Highlight ihrer bisherigen Karriere.
8: Das ist ein Tag, worauf man sich freut, wo man als Amateurkicker einfach, ja, den Fall erlebt man vielleicht nur einmal im Leben. Und es ist ein Riesenerlebnis einfach.
7: Jetzt geht es nicht gegen Gegner wie Vorwärts Nordhorn oder den SC Hemmingen Westerfeld, sondern gegen das große Werder Bremen. Das hat die Mannschaft auch Keeper Arne Exner zu verdanken, der im Alltag Lebensmittelkontrolleur ist. Im Pokalfinale hielt er gleich 3 Elfmeter.
9: Emrich Exner ist da!
7: Und sorgte so für den Einzug in den DFB-Pokal. Auch wenn Lüneburg der klare Underdog ist, Trainer Tarek Gibber, hauptberuflich Polizeisprecher im Heidekreis, hat durchaus Ambitionen.

0: Reaktionen.
1: Also ich habe keine Lust, dass wir da aus dem Stadion geschossen werden. Also da ist so ein bisschen auch vielleicht eher Anspannung, kann man das vielleicht auch nennen.
0: Auf den LSK warten jetzt knapp 30.000 Zuschauer im Millerntor-Stadion, denn der Oberligist hat gar kein eigenes. Für die gesamte Region ein echtes Spektakel.
2: Das ist schon so, dass das hier einmalig ist. Also das ist die größte Sportveranstaltung, die irgendwie die Lüneburger Mannschaft bislang hatte. Und natürlich merkt man das schon, dass das ein Gespräch ist in der Stadt, in der Region, überall. Und da freuen wir uns natürlich unheimlich.
0: Unterstützt wird der LSK von knapp 9.000 Fans. Und wer weiß, wie viele unhaltbare Bälle Arne Exner dieses Mal aus den Ecken kratzt.
3: Da sind wir gespannt. Anstoß ist dann morgen um 15.30 Uhr. Und damit noch kurz der Blick auf das Wochenendwetter. Das wird insgesamt wechselhaft. Mit einem Mix aus Sonne, Wolken und zum Teil kräftigen Schauern. Das Ganze bei Temperaturen bis zu 22 Grad. Und das war's von uns für den Moment. NDR Info meldet sich um 21.45 Uhr zurück mit einem Nachrichtenüberblick. Ihnen einen schönen Abend. Machen Sie es gut. Tschüss.
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0: Der berüchtigten Marabu-Frau Marlene ist ein spektakulärer Ausbruch gelungen. Ein Fall für die Spezialeinheit Toni und Martin.
1: Wir haben einen Anruf bekommen, dass einer von den beiden Marabus seinen Platz an der Mauer im Gehege verlassen. Das heißt, er steht hier irgendwo hier vorne in Besuch gegangen. Wir werden jetzt einfach reinhuten oder greifen, je was notwendig ist, und ja, nach Hause bringen.
0: Ziel Marabu Marlene erfasst, leise ranpirschen.
1: Wenn der Wind von der falschen Richtung kommt, hebt sie einfach ab. Ja, das wird wohl der Fall sein heute. Sie steht da friedlich und sie ist eigentlich ziemlich bissig. Sie geht auf die Augen los, sie piekt die Augen raus, wenn das geht. Mir passiert nichts, du hast keine Schutzbrille drauf.
2: Die beißt?
1: Sie ist bissig, muss man aufpassen.
2: Ach, schön. Was machen wir denn jetzt? Gehen wir, schubsen wir sie jetzt oder fangen wir sie?
1: Wir mal schauen, was sie macht. Erstmal müssen wir sie schnell einholen, bevor sie abhaut. Ja. Das ist das Problem jetzt.
2: Das ist ja toll. Soll ich so rum?
1: Ja, machst das. Geh einmal schnell rum. Wir warten auf dich.
0: Marabu-Kollege Paul sitzt noch hinter Gittern und genau dahin will Marlene auf keinen Fall zurück.
1: Ich drück sie rüber hier.
0: Und jetzt? Zugriff. Na, Pech gehabt.
1: Peche, bleib stehen. Es geht über unseren eigenen Betriebshof und geht von alleine nach Hause. Das heißt, wir müssen ihn nicht mehr jagen. Das ist schon von alleine nach Hause gegangen. Komm, Peche, komm, kannst du nach Hause.
2: So, ich gehe zurück.
0: Marlene dämmert langsam, dass ihr Fluchtplan wohl nicht aufgegangen ist. Aber Jungs, der nächste Ausbruch klappt bestimmt. Ablösung für Frieda. Weil es bei der Angler-Sattelsau mit Ferkelchen nicht geklappt hat, holt Bauer Ramke sie zurück auf den Bauernhof. Stattdessen zieht Franzi in den Zoo. Und die hat so einiges im Gepäck.
3: Eine Sau mit Jungtieren, weil unsere wahrscheinlich doch nicht schwanger ist. Und das sind quasi die Bauern, wo unsere Schweine immer gedeckt werden, wo Frauke jetzt gerade ist. Frieda kommt da wieder hin, ist also wahrscheinlich nicht trächtig gewesen. Und jetzt haben wir eine andere Sau bekommen, die wir noch gar nicht hier hatten. Auch eine andere Rasse. Und die hat gleich 2, 4, 6, 7 Schweinchen mitgebracht.
0: Schweine im Zoostall. Jetzt ist die Hütte wieder voll.
4: Sie wollen doch ein bisschen Wasser haben, ne? Futteration morgen.
3: Kann sie das nicht mit der Nippeltränke?
4: Doch, weiß ich nicht.
0: Franzi muss sich noch eingewöhnen. Wo ist denn hier die Bar? Ihre Ferkel sind fixe Jungs und deren's und wissen, wo es lang geht.
3: Frieda und Frauke, das sind ja Angler-Sattelschweine. Und das sind Pitrain-Schweine, ne?
4: Pitrain-Schweine. Pitrain. Mal gezüchtet worden wegen Schinken.
3: Okay. Also ich bin begeistert von denen. Also schon allein die Färbung ist super und schon allein, dass wir mal wieder kleine hier haben, das ist super. Halbe Dalmatiner.
0: Helle Aufregung im Dschungelrevier. Das Ärzteteam kommt zum Hausbesuch. Siegers und Hirschziegenantilopen haben da schon so eine Ahnung.
5: Guten Morgen.
6: Na, alle drin?
5: Alle drin, ja.
6: Super.
5: Ja.
6: Auch der Bock, der eigentlich nicht wollte.
7: Der ist auch mit reingekommen.
6: Sehr schön. Dann können wir ja loslegen.
0: Au, Backe, der Dr. Flügger ist da. Das gibt doch bestimmt wieder eine Spritze. Nur, welcher Kopf gehört zu wem?
6: Ich glaube, so richtig spüren tun die nicht, was jetzt läuft, weil das erst einmal passiert ist. Da können die sich nicht dran erinnern. Aber man muss halt jetzt schon gucken, dass man das Ganze zügig und trotzdem nicht hektisch über die Bühne kriegt, damit den Tieren nichts passiert. Also wir machen jetzt den Druck auf die Pfeile und dann geht's los.
0: Per Blasrohr wird gegen die Blauzungenkrankheit geimpft. Nur die ohne Punkte kriegen eine Spritze. Gar nicht so leicht, da den Überblick zu behalten.
6: Hier sind zwei Tierarten drin. Einmal die Hirschziegenantilopen und einmal Vietnamsiegerhirsche. Das sind diese gepunkteten. Die Hirsche, die kriegen das höchstwahrscheinlich nicht. Deshalb impfen wir nur die Gazellen. Benjamin, merkst du dir den ersten, wenn ich schieße?
8: Ja.
0: Das Hirschziegenantilopen-Memory kann losgehen.
5: schwer, wenn die alle durcheinander rennen. Ich versuche die einfach nicht aus dem Auge zu lassen.
6: Ist die hier schon?
7: Die erste ist schon jetzt bei Löwis.
6: Okay.
0: Gucken muss man flink wie eine Gazelle. Schießen aber auch. Nur zielen braucht seine Zeit.
6: Das Problem ist, wenn die alle durcheinander laufen, dann laufen auch immer diese Köpfe ins Bild. Und weil der Pfeil relativ langsam fliegt, kann das durchaus passieren, dass man schießt und dann kommt so ein Gesicht dazwischen und der kriegt das ins Gesicht oder ins Auge. Und das muss man natürlich auf jeden Fall vermeiden. Da muss man dann sehr vorsichtig sein.
0: Dr. Flügger hat aber den längeren Atem. Nach und nach kriegt jede Gazelle die Impfung, die sie braucht.
6: Machen wir den Schieber hoch.
0: Wer schon was abbekommen hat, darf zurück in die Freiheit. Für die anderen bereitet Praktikantin Nadine Nachschub vor.
8: Gut.
6: Die 16 sind da reingeschossen worden, oder?
9: Ja.
6: Gut. Weil wir auch aufschreiben müssen, wie viel Impfstoff wir verballert haben, auch mit Fehlschüssen und so.
0: 14 Treffer, 2 Fehlschüsse. Und die Hirschziegenantilopen sind froh, dass sie es hinter sich haben. Zwölf Uhr mittags, Siesta in der Prärie. Das neugeborene Kalb hält sein Verdauungsschläfchen. Kevin Somilo platzt fast vor Stolz.
10: So, Max, jetzt zeige ich dir mal was. Na. Guck mal rüber.
11: Was fällt dir auf?
10: 3 Kälber. Da ist ein Kalb dazu gekommen.
11: Toll, ne?
10: Ja.
11: Siehst du, ich bin ersten Tag hier und die kriegen einen Kalb.
10: Wissen, was ich gehört.
0: Mutter und Kind sind wohlauf, nur noch ein bisschen geschafft von der Geburt.
10: Ich freue mich natürlich, dass das ausgerechnet wieder bei mir kommt. Ist ja schön, da sieht man gleich, dass die Bisons sich bei mir wohlfühlen.
0: So ein Angeber. Der Bison-Bursche straft Kevin mit Nichtachtung.
10: Ja, schön wäre doch mal ein bisschen kuscheln, aber geht ja nun mal nicht.
12: Ja, hat er denn jetzt eigentlich schon was getrunken?
10: Nee, also ich konnte es noch nicht sehen. Aber hat ja auch noch den ganzen Tag Zeit. Aber vorhin hat er schon richtig an der richtigen Stelle gesucht. So sieht's ja gesund aus. Ich denke nicht, dass da großartig was passieren wird. Wird schon. Bei dem müssen wir uns, denke ich, keine Sorgen machen.
0: Na gut, wenn die Milchbar noch geschlossen hat, dann kann man ja noch eine Runde weiter schlafen. So ein Umzug ist ziemlich anstrengend. Mutter Franzi hält beim Mittagessen kurzerhand ein Nickerchen. Tierpfleger Dave Nelde hat allerdings andere Pläne.
13: Hallo Franzi. Komm, wir wollen heute das erste Mal rausgehen. Schweini, komm mal hoch. Komm mal hoch.
14: Nicht die Tür wieder zumachen.
13: Babys, alle mal raus hier.
14: Ja, ihr trinkt gerade, ne? Dann störe ich euch gerade.
13: Ey, dicker Schinken. Mach dich mal hoch hier, komm. Schweini.
14: Ist gut. Für die Kleinen ist es natürlich viel interessanter, als hier drinnen irgendwo zu sitzen im Stroh. Da kann man draußen die große, weite Welt entdecken. So.
13: Schweinis, kommt ihr mal mit? Geh du mal hier aus der Ecke?
14: Ja, guck mal.

0: Im Dschungelrevier wäre eigentlich wieder Ruhe im Karton, wenn Benjamin Krüger und Dirk Stutzki nicht ausgerechnet jetzt auf die Idee kämen, das Gehege zu reinigen. Dabei haben die Tiere nach dem Schrecken heute Morgen gar keine Lust mehr auf Männchen in Grün.
1: Sie sind natürlich sehr nervös, die Tiere jetzt, weil die wurden ja gerade geimpft und war sehr viel Stress für die Tiere. Und deswegen sind die natürlich jetzt schon etwas scheuer und gehen ganz doll auf Abstand.
0: Dirk und Benjamin versuchen es deshalb auf Zehenspitzen. Aber Pustekuchen, die Gazellen gehen ab wie eine Rakete.
2: Man sieht, dass die Hechtziegen am meisten jetzt hier verrückt spielen, in Anführungsstrichen. Was natürlich auch völlig normal ist. Ich glaube, liegt natürlich auch daran, dass wir jetzt dann auch noch zu zweit hier sind, Benjamin. Ja. Ich glaube, es ist besser, wenn du wieder rausgehst.
3: Ich gehe raus, ja.
2: Du kannst ja drinnen beim Stall anfangen oder was. Weil das ist, wenn ich alleine bin, dann sind die vielleicht nicht ganz so wild.
0: Jede noch so kleine Bewegung wird misstrauisch beäugt. Selbst ein Rückzug.
2: Das sind ja Fluchttiere. Das sind Tiere, die hinter jedem Rascheln eigentlich in freier Wildbahn eine Gefahr vermuten, weil das könnte dann ein Raubtier sein. Dann bin ich auch noch derjenige gewesen, der sie ja immer gejagt hat hin und her. Dass sie, aber sie sind jetzt, Herr Spanien ist weg, jetzt sind sie jetzt eigentlich schon ruhiger. Dass sie sich da hinten in der Ecke versammeln, das ist schon okay. Also sie sehen, da kann ich hin, wo der nicht ist, können wir hin. So, das ist schon gut.
0: Also gut ist anders. Aber während der grüne Mensch da den Mist einsammelt, kann er ja nicht allzu viel anstellen. Obacht, der Schneeeulenmann steht gerade ganz oben auf der Liste der gefährlichen Tiere.
4: Ja, also die Eulen haben seit kurzem ihr Gehege, ich schätze mal so eine Woche. Und da sitzt auch schon der Mann und passt natürlich auf. Seitdem ihr Gehege nichts passiert, hat er sich eine schöne Stelle ausgesucht, wo er alles schön im Blick hat. Und guckt. Ach, eigentlich sollte nichts passieren. Ich passe ja auf. Vielleicht zieht er mir meine Ohrringe raus, wenn ich nicht aufpasse. Aber ich bin ja schneller als der. Ich renn schnell rein, schmeiß die Küken hin und schnell wieder raus. So. Gut.
0: Na, ob Kevins Rechnung wohl aufgeht? Der Eulenmann hat in den letzten Tagen fleißig trainiert und schon so einige Pfleger in die Flucht geschlagen.
4: Hallo, komm, sonst bist du doch auch nicht so zu mir. Zwisch ja ab.
0: Das Ganze ist Kevin dann doch nicht ganz geheuer. Sauber machen ist heute wohl eine Mission Impossible.
4: Na, da guckst du, wa?
0: Na, den Mund ein wenig zu voll genommen. 1:0 für die Eule.
4: Also wenn man normalerweise da reingeht, passiert da gar nichts. Gehen ihnen aus dem Weg und man kann ganz in Ruhe sauber machen. Also eigentlich ganz liebe Vögel. Aber so sieht man ja, ne? Also der passt ordentlich auf. Ja, gut. Dann werden wir sie mal wieder in Ruhe lassen.
0: Im Rinderrevier ist es mit der Ruhe bald vorbei.
5: So. Jetzt geht's los, komm raus hier. Du darfst rausgehen, komm, Schweini, los. Ja, super geht das. Ganz toll. Und die Babys hinterher, alle Mann hinterher, Mama hinterher. Los, los, los, los. Los, los, los, los. Los, los, los, los, los, los. Super! Guckt mal, wo ihr jetzt seid. Guckt mal, eure Mama ist schon da ganz hinten an der Lehmsuhle.
0: Und fühlt sich sauwohl. Endlich mal wieder eine Schlammpackung.
5: Und die Kleinen, die erschrecken sich zwar immer noch ein bisschen durch das Rascheln des Strohs, aber sie untersuchen ja jetzt schon alles und stecken ihren Rüssel da schon tief ins Stroh. Und ich denke, in ein paar Minuten laufen sie auch durchs Gehege.
0: Während die Kleinen mal eben kurz durchsaugen, sagt Mama Hallo zu den Nachbarn.
5: Also die Aufregung ist jetzt groß. Man hört das bei den Schafen schon ganz gut. Die wundern sich wirklich, was das hier ist, kleine Schweine. Und das Witzige ist, der Zebu-Bulle und auch die Zebu-Kuh, die müssen das neue Schwein unbedingt anschnüffeln und anlecken. Also hier ist richtig was los.
0: Der gehört zu den Neuen. Hey, bleib doch mal stehen.
5: Ey, hier gehörst du gar nicht hin. Du kleine Maus, geh mal darüber, komm.
4: Ja, guck mal.
0: Was für eine Ferkelei. Die kleine Panda-Dame hat's nicht leicht. 6 Tierpfleger sind ihr auf den Fersen. Dabei will sie nur ihre Ruhe. Die will Julia Gans eigentlich auch.
3: Ja, jetzt müssen wir unseren kleinen Panda fangen. Da hat irgendwie gar keiner dran gedacht. Wir haben jetzt nämlich bei Dschungelnächte. Und damit er hier nicht vor lauter Feuerwerk weiß der Geier was macht, müssen wir ihn jetzt fangen. Aber da muss ich jetzt auch dann mal los.
6: Ja, wir müssen erst mal gucken, ob wir ihn kriegen.
3: Hallo Mäuschen.
6: Jetzt läuft er. Hast du ihn? Gut.
3: Ja, wo ist die Jetbox?
6: Die ist in der Box, in den Stall. Im Stall ist sie drin.
0: Dschungelnächte bei Hagenbeck. Ein Riesenspektakel mit Feuerwerk, Musik und Tamtam. Manche Tiere mögen das nicht.
6: So, okay. Gut. Klappe zu. So, Panda verpackt. Der war Gott sei Dank unten im Graben drin und da kam man nicht so leicht raus. Und deswegen hatten wir ihn schnell.
0: Und jetzt schnell ab ins Übergangsgehege. Wo genau soll das sein?
3: Der soll jetzt erstmal wieder ins Tiger, zu den Bären rüber, wo er vorher war.
7: Genau, hinter den Bären da. Mhm. Genau, ist ja nur für 3 Wochen. Mhm. Dann macht's ja da mal gemütlich.
3: Mhm. Machen wir.
7: Ja, super, ja. Schön, dass das geklappt hat.
3: Alles klar. Ey, nicht so schief, sonst kriegt sie, wird sie seekrank.
0: Chamäleon Kalle ist immer noch ein bisschen grün um die Nase. Irgendwas ist ihm in letzter Zeit auf den Magen geschlagen. Marion Minde fragt sich, was das Tier wohl hat.
8: Das war ja nur zur Beobachtung hier und ja. Ich denke, wir gucken noch mal, aber wenn das gut aussieht, dann nehmen wir es mit.
7: Dann schmeißen wir ihn raus, okay.
8: Ich habe mir ein bisschen Sorgen gemacht, das hat so schlecht gefressen. Und daraufhin haben wir es dann einmal runtergenommen in die Quarantäne, um zu beobachten, ob alles okay ist, aber Frank sagt auch, er hat es heute Morgen noch mal gefüttert und es hat super gut gefressen. Und dann kann es auch wieder hoch. Hier in der Quarantäne ist es ja auch nicht optimal mit der kleinen Lampe drüber. Und er hat auch keinen Platz. Oben hat er seinen großen Baum und freut sich. Und hier ist alles ein bisschen enger.
9: Ein kleiner?
0: Vielleicht war es ja auch nur ein kleiner Magen-Darm-Infekt.
8: Er sieht super gut aus. Die Augen sehen toll aus. Guck mich an. Na, also das Auge hier sieht gut aus. Wenn dann so ein Chamäleon anguckt, ist es natürlich besonders lustig.
0: Ja, ja, wer den Schaden hat.
8: Dann setzen wir ihn mal da rein. Ich möchte ihn nicht so gerne auf der Hand hochsetzen, weil wenn er sich fallen lässt, vor Schreck, weil ihn irgendwas nervt, dann fällt er womöglich auf.
10: Du meinst das Chamäleon-typische?
8: Genau. Dann auf nach oben, zurück auf den Sternplatz. So, willst du mit reinnehmen, passt von außen auf?
10: Guck von draußen, ist günstiger.
0: Günstiger für wen? Für Kalle oder für Frank Wolf?
8: So, mein Hübscher. Oh, guck mal, wieder zu Hause. Na komm her. Komm auf die Hand. Siehst du wohl, ist auch viel schöner als in der Box, ne? Guck mal, kommst du wieder in dein Bäumchen?
0: Kalle ist noch ein bisschen weich in den Knien.
8: Guck mal. Das kennst du hier, ne? Das ist schön. Okay, Kleiner, ich lasse dich jetzt mal wieder in Frieden. Ne? Guck dich wieder um, gewöhn dich wieder an alles. Jetzt gucken auch wieder ganz viele Leute, wie es dir geht.
0: Na, dann kann ja gar nichts mehr passieren. Die Pietrain-Schweine fühlen sich sichtlich wohl. Kurz noch mal eine Zwischenmahlzeit einschieben und dann wieder spielen. Aber erst ist Dr. Flügger an der Reihe.
11: Na, dann wollen wir mal gucken, ne?
12: Ja.
0: Der will sich die Schweinerei auch mal ansehen.
11: Hey, ist doch gut. Gar nichts los. 7 Stück?
13: Ja.
11: Kleine?
13: Genau. Fühlen sich sauwohl jetzt.
11: Ja. Naja, man guckt sich halt das Typische an, wenn man so ein Tier besichtigt. Erstmal, wie verhalten die sich? Das ist schon mal ganz wichtig. Die sollen also munter und aufmerksam sein und die sollen untereinander richtig reagieren und auf ihre Mutti. Die sollen auch möglichst vor uns so ein bisschen weglaufen. Das zeigt ja auch, dass sie gut aufpassen, was um sie herum passiert. Und ja, wie man sieht, die sind alle putzmunter, die rennen hier rum, die bewegen sich alle normal, da humpelt keiner. Waren die vorher auch schon draußen bei dem oder waren sie bei dem noch im Stall?
13: Im Stall. Deswegen sind die auch ein bisschen rot.
11: Da müssen wir ein bisschen aufpassen, dass sie nicht verbrennen. Ne?
13: Ja.
11: Gut, dann würde ich sagen, ich rausche schon mal wieder ab. Gut. Und du machst hier die Hautpflege.
13: Ja, ja? Okay.
11: Alles klar. Gut, bis dann.
13: Bis dann.
11: Tschüss. Tschüss.
0: Sander soll im Übergangsgehege auch ihren Spaß haben. Deshalb bekommt Miss Panda von Julia und Martin einen Baum zum Amüsieren.
3: Also ich würde ihn ganz gerne in der Ecke haben.
6: Mit den Spitzen nach hier oder nach da? Oder mit dem Stamm hier in der Ecke?
3: Ja, genau, da in der Ecke.
0: Baum ist vielleicht ein bisschen übertrieben, aber immerhin ein Busch zum Klettern, Spielen und Entspannen.
8: So, Mäuschen, jetzt aber alles gut, ne? Ja. So, das ist mein Hübsches. Alles gut. Ja, alles gut, Mäuschen. Ne? Ist gar nichts los. Ja, so ist sie fein. Ja, Mäuschen. Alles gut, Süße.

0: Also im Moment ist eigentlich soweit alles gut. Sie ist jetzt gerade eben schon ins Gitter gekommen. Jetzt kommt sie auch schon wieder vor, sieht man ja, guckt sie jetzt schon so ein bisschen. Na gut, dann würde ich sagen, lassen wir sie einfach erstmal in Ruhe.
1: Sehr gut. Und eine Stange Bambus geht immer. Babyboom bei Hagenbeck. Auch bei den Alpakas gibt's gleich was Lüttes zu bestaunen. Uwe Fischer und Kevin kommen gerade rechtzeitig zur Geburt.
2: Super.
3: Oh, ja. Sieht gut aus. Er zappelt und Kopf ist draußen. Und sie liegt auch noch ganz entspannt. Muss jetzt mit dem nächsten Mal wieder in eine Wehe kommen.
2: Oh, kommt aber gut, ne?
3: Ja, oh, so ist er gleich da. Jetzt rutscht er schon wieder ein ganzes Stück weiter.
1: Eine Geburt ohne menschliche Hilfe. So ist es den Tierpflegern am liebsten.
3: Bei den Alpakas ist eine Geburt immer so ein Gruppenereignis. Die begrüßen jedes Kind. Also die sind immer gleich da und gucken das neue Baby an. Aber wir nehmen das trotzdem gleich einen Augenblick rein, dass sie sich ein bisschen kümmern kann und machen das einmal trocken und sauber. So matscht er sich ja so ein. Ein
2: bisschen auspacken müssen wir ja doch.
3: So, Mutti, aufstehen. Kind ist da. Sauber machen, trocken lecken. Zack, zack hier. Schluss mit faul

0: Ein bisschen K.O. sieht doch, wa?
1: Komm, kümmere dich um dein Kind. Hopp. Steh mal auf. Ja, du kannst aufstehen. Komm. Hallo. Steh mal auf. Mäuschen. Hallo.
0: Komm hoch. Hey.
1: Ja. Hopp. Siehst du, wunderbar. Ja, so dramatisch ist es nicht. Kümmer dich. Eigentlich sollte sie jetzt ein bisschen sauber machen, aber Kamele sind im Allgemeinen nicht so sehr dafür bekannt, dass sie sich so sehr fürsorglich kümmern zu Anfang, so mit Sauberlecken und Trockenlecken. Wir nehmen sie gleich rein, reiben das Kleine ein bisschen trocken, so als kleine Starthilfe. Und dann hat sie auch einen Augenblick Ruhe, weil die riechen natürlich nach der Geburt wieder gut für den Hengst. Und manchmal wird er dann schon gleich nach der Geburt wieder lästig, ist natürlich nicht so nett.
0: Komm mal her.
1: Ja, so.
0: So, Mutti, komm.
1: Komm, schnell hinterher.
0: Komm mit, komm. Na, ja, komm mal, mit. Los.
1: Geh mit.
0: Na,
1: geh
0: komm
1: mit.
0: Mal.
1: Geh mit, geh mit, geh mit.
0: Los. Komm mit, komm.
1: Geh mit, geh mit, geh mit. Los. Ja, weitergehen, weitergehen, weitergehen. Ja, genau.
0: Na, so super. Ist das. Komm her hier, komm. Komm hierher. Ja, fein. Guck doch mal, wie schön ihr das hier habt. Helfe ich dir noch ein bisschen beim Auspacken. Alles gut.
1: Mädchen. Sonst hättest du auch Schimpfe vom Volker gekriegt.
2: Ein kleines Alpaka-Mädchen.
1: Schön, ne?
0: So, reicht. Ist ja warm genug.
1: Ich wollte sagen, den Rest kann sie auch selber machen. Ein bisschen was soll sie auch tun, ne?
2: Eins fehlt noch in der modischen Sommerkollektion. Sonnenhüte für Schweine. Dabei ist ihre Haut genauso empfindlich wie die eines Babys.
3: Ich habe jetzt das Schwein reingelassen, weil ich die jetzt gleich eincremen will. Und hier draußen auf der Anlage ist das ein bisschen zu groß. Da rennen sie mir alle weg und dann renne ich da bloß hinterher. Deswegen sperre ich die ein.
2: Mutter Sau spürt es genau. Hier ist irgendeine Schweinerei im Busch.
3: So, Schweinis. Nun trennt euch mal von der Mama kurz.
2: Bei der Krämerei muss Mutti mal kurz draußen bleiben.
3: Also hier sieht man halt, ist noch ganz schön rot. Und deswegen die Sonnencreme.
2: Lieber jetzt schreien wie am Spieß, als mit verbrannten Schweineborsten aus der Sonne kommen.

0: Gut, okay. Das ist doch ganz schön laut. Die haben ganz schön Angst, weil die wurden vorher noch nie angefasst. Und da machen sie ganz schön Rabatz.
1: Dies war der erste Ferkelstreich und der zweite folgt sogleich.
0: Also die Sonnencreme lässt sich nicht so leicht verstreichen wie bei uns. Das sieht man auch. Das sieht ziemlich komisch aus und lustig. Nur die weißen Schweinchen. Ja, nicht meckern. Nur wenn dir die Löffel verbrennt, tut ganz schön weh. Legt euch mal lieber im Schatten. Der Sommer bei Schweinen ist genauso wie bei uns, da pellt sich halt dann irgendwann die Haut. Und schlagen Blasen und alles. Also ist auch unangenehm für Schweine.
1: Nur wissen das die kleinen Schreihälse nicht. Die würden lieber einen Sonnenbrand riskieren, als ihre rosa Babyhaut mit Sonnencreme eingefettet zu bekommen.
0: Ja, du kleiner Schreihals. So, das war's schon. Jetzt sind sie entlassen. Jetzt dürft ihr wieder an die Sonne.
1: Gut geschützt mit Lichtschutzfaktor 30. So soll das sein. So ein roter Panda ist ein Vielfraß. Wenn Sander einmal mit dem Bambus angefangen hat, kann sie nicht mehr aufhören. Und zum Nachtisch gibt's auch noch Obstsalat.
2: Also ich persönlich war doch immer ganz neidisch beim Futter vom Panda. Weil es sind echt, wie man sieht, nur leckere Sachen dabei. Immer frisches Obst, immer was ganz Ausgefallenes. Für Salis, Himbeeren haben wir oft, Kirschen, Erdbeeren. Also eigentlich perfekt, da würde ich mich auch nicht beschweren. So, da gibt's noch ein kleines Ei oben drauf. Oh, das Ei. Naja, gut, dann gibt's das große Ei oben drauf. Wie man sieht, ist das Ei durchaus noch nicht ganz gekocht worden, ist noch ein bisschen roh, von daher gibt's das ein bisschen angezischt.
1: Die Kleine stört das nicht. Viel wichtiger ist, dass Julia noch etwas von ihrer absoluten Lieblingsspeise klauen geht.
2: Also wenn ich ihr frischen Bambus reinstelle, kommt sie wirklich sofort. Auch am Anfang, wo sie jetzt in ihr neues Gehege umgezogen war. Sobald Bambus da ist, ist eigentlich auch der Panda da. Wie gesagt, im Moment hier, sie mag natürlich am allerliebsten Jungtriebe. Das heißt, im Frühjahr und so, oh, da steht sie total drauf, also auf frischen Bambus. Und ihr Liebling ist wirklich hier dieser schwarze Bambus. Das sieht man ganz gut hier mit diesem schwarzen Stiel hier vorne dran. Warum auch immer, den bevorzugt sie wirklich. Den liebt sie einfach.
1: Und Julia liebt ihre Panda-Dame.
2: Ich habe ja eigentlich alles dabei, hier Blumen, was zu essen, eigentlich wie sich das gehört. Und von daher gucken wir mal, ob sie das jetzt mit mir annehmen kann.
1: Wer kann zu solchen Geschenken schon Nein sagen?
2: Guck mal, hallo, hallo. Alles gut, ganz langsam. Ist nur Bambus, ne?
1: Immerhin. Sander ist eigentlich ganz schüchtern. Aber Julia ist eine alte Bekannte, vor der sie sich nicht versteckt. Ein echter Liebesbeweis? Manchmal frisst sie Julia aus der Hand.
2: Ja, das ist natürlich auch ganz gut jetzt für uns. Wie gesagt, mit dem Bambus hat man halt auch, schafft natürlich jetzt auch einfach Vertrauen. Ich bringe jetzt was Gutes rein, es passiert ihr nichts. Und mit Bambus kann man sie halt echt immer so ein bisschen locken. Hallo, Schatzi. Magst du hier auch mal gucken? Guck mal, Süße. Alles gut. Guck mal. Lieber Bambus, ne? Ich weiß. Bambus ist viel toller. Das zeigt jetzt natürlich einfach, dass sie Vertrauen zu mir hat, dass alles in Ordnung ist und dass sie sich auch jetzt in dem Moment überhaupt nicht von mir bedroht fühlt. Und das ist natürlich super. Sie soll sich da jetzt auch wieder, wie gesagt, in ihr neues Gehege gewöhnen. Und manchmal muss man eben so ein bisschen tricksen. So wie das damals unsere Eltern gemacht haben. Mäuschen. Wenn wir unser Zimmer nicht aufräumen wollten, gab es dann halt irgendwelche Versprechen dafür. Und bei uns gibt es einfach Bambus. Schatzi, magst du noch mal? Guck mal. Ist alles gut, Süße, ne? Nee, und weg ist. Gut, dann kannst du dir deinen Bambus gleich selbst zusammensuchen. Dann gehen wir schön rein. So, Essen ist da.

0: Gespannt warten alle Alpakas nach der Geburt auf das Kleine. Aber was ist? Nix ist. Benjamin und Dave bringen wieder alle Pläne durcheinander.
1: Nee, weil wir
2: Soll ich diesmal in die Ecke gehen oder wollen wir es so machen wie immer?
1: So machen wie immer.
2: Hallo Pico, hallo Gandalf. Hallo Pico.
0: Dabei wollen Dave und Benjamin nur ein bisschen spazieren gehen.
2: Alles gut.
1: So ist fein.
2: Es ist jeden Tag ein bisschen anders. Sie rennen immer noch ein bisschen weg. Sie kommen noch nicht freiwillig zu uns. Aber es ist schon ganz okay.
1: So ist er fein.
2: Super. Hey, Gandalf.
1: Komm.
2: Gandalf, komm. Gandalf, komm.
1: Komm.
2: Na los. Komm. Wir wollen doch jetzt rausgehen zum Putzen. Ach komm.
0: Putzen? Moment mal, war nicht von Spaziergang die Rede?
2: Guck mal, Pico ist schon draußen. Stur. Also das ist typisch Alpaka Gandalf hier. Also er möchte jetzt per Du nicht da raus und dann stellt er sich hin und er ist auch etwas schwerer als ich und ein bisschen stärker und das weiß er ganz genau, dass er, wenn dann schon, relativ gewinnt.
0: Genau, das weiß er und das hat er gezeigt. Danach geht es im lockeren Trab weiter bis, oh nein, der weiße Zaun.
2: Oh ja, Gandalf weiß Bescheid. Gandalf hasst es, gestriegelt zu werden. Der weiß ganz genau, wenn wir an diesen komischen weißen Zaun gehen, dass es dann losgeht. Und dann kriegen wir ihn nur, wenn jemand hinter ihm geht an den Zaun. Hilfst du?
1: Mein Pony ist angebunden.
2: So, Gandalf.
0: Halb gezogen, halb geschoben, aber manchmal hilft selbst das nicht mehr.
2: Gandalf, komm vorwärts.
1: Gandalf, komm.
2: Das klappt jetzt voll.
1: Guck mal.
2: Was machen wir denn jetzt?
1: Das ist aber stur.
2: Gandalf, komm.
0: Endlich sind beide Alpakas geparkt.
2: Sie sehen ja relativ gut aus eigentlich.
1: Ja.
2: Also Pico ist ein bisschen dreckiger als Gandalf.
1: Der ist immer dreckiger.
2: Hallo Gandalf.
1: Das ist, weil er sich auch überall hinlegt.
2: Ja.
1: Der hat irgendwie eine andere Wolle. Man merkt, wenn man ihn anfestet, ist viel weicher und flauschiger. Wenn man ihn anfestet, ist mehr so rauer. Und bei ihm sammelt sich das ganze kleine Stroh und Heu alles in dem Fell. Geht bei ihm ganz schwer raus, bei ihm ganz einfach.
0: Vielleicht war die Mutter ja ein Schaf, wer weiß. Zum Glück liegt die ganze Wolle gleich wieder gerade.
2: So, welcher ist jetzt der Hübschere?
1: Natürlich Pico.
2: Gandalf ist der Hübschere. Stimmt's, Gandalf? Du bist der Hübscheste von allen. Ah, genau an die Hand, du Sack. Gandalf, du bist ein Spinner.
1: Du bist immer noch der Hübscheste.
2: Also ein Pferd, das tritt ja zum Beispiel nur nach hinten aus. Und so ein Alpaka bzw. alle Kamele, die treten so seitlich. Also das ist das Gefährlichere, dass ich quasi, wenn ich hier stehen würde, auch noch was abbekommen würde.
0: Dabei können die doch so lieb sein. Die Tapire waren Meister im Schnuteziehen. Damit die und der Rest auch immer schön sauber sind, geht's heute in die Waschstraße. Dazu braucht Julia einen Gartenschlauch.
3: Na, hallo meine Hübschen. Hallo Dingo. Ui, wenn ihr wüsstet, heute ist Badetag. So, wollen wir mal gucken? Wir haben traumhaftes Wetter, es ist super warm. Und das ist immer eine ganz tolle Gelegenheit, dass wir unsere Tapire mal waschen. Das werden wir heute auch machen.
0: Also schon mal in eine Reihe gestellt. Heute gibt's die Komfortwäsche mit Hufpolitur.
3: So, Camina, geht's schon fast los? Die finden das schon mal total toll. Das wird jetzt immer eine Minute dauern. Die müssen jetzt erstmal hier im Kreis laufen. Und jetzt sieht man schon, Camina nimmt schon mal die Witterung auf hier vorne. Ja, guck mal. Also sie muss ja nicht da durchgehen. Sie liebt das echt über alles.
0: Eine richtige Sause mit der Brause. Und dann noch mit Wasserstrahlmassage. Jetzt bloß nicht aufhören.
3: Oh, nicht schütteln. So, erstmal schön abschnitzen. Ey, der Tapir muss stehen bleiben. Ah, der Tapir kommt gleich wieder.
0: Das war die Grundreinigung. Dann geht's weiter mit der Seife.
3: Sobald wir hier mit dem mit dem Schlauch ankommen, fangen die Tapir halt auch an und werden ganz schnell mal ein bisschen, naja, mit Schugge würde ich mal fast behaupten. Die fangen an rumzurennen und da sieht man wirklich mal Tapir in Action. Die sind dann echt Tapire außer Rand und Band, wenn geduscht wird. So, Kamina Mina, du bist schon mal nass. Kommst du mal hier rüber? So. Oh, wir haben Antischuppenshampoo. Jetzt geht's los. Wir haben ein Tapir. Eine Bürste. Oh, der Tapir macht das. So, Jingo kommt auch gleich dran. Du weißt ja immer, erst die Damen zuerst. Ja, und hier sieht man so dieses ganz Typische, was bei Tapiren ist. Die sind total kuschelig und lieben es, wenn sie gekuschelt werden. Hier unterm Hals ist ungefähr das absolute Favorite. Das liebt sie über alles. Ne? Ja. Solange es ordentlich gekrault wird, lassen die Augen zu und genießen einfach nur. Da kann man echt, da könnte man die wahrscheinlich bis nach China tragen und die würden gar nicht aufwachen. Und du bist ganz neidisch, du kommst auch noch dran.
0: Das dauert wieder. Nur zugucken ist doof.
3: Oh, da wird die schon wieder wach. Hm? Scheiße, da hat einer aufgehört. Ja, aufstehen war schon gar nicht schlecht, Kamina. Wir müssen nämlich mal an die Seite. Können wir das irgendwie den Tapir drehen? Geht das? Boah, dreht sich der dicke Tapir mit? Komm, Kamina, einmal wenden.
0: Gibt's einen Tapir-Wendetrick?
3: Augenscheinlich gar nicht. Nur mit Hilfe des Tapirs. Wenn er das boykottiert, so wie jetzt gerade eben, läuft das nicht. Es sind natürlich auch ordentlich massige Tiere hier, unsere

0: Camilla zum Beispiel, die ist ja ausgewachsen. Und da komme ich natürlich überhaupt nicht gegen. Aber kannst du ja mal probieren. Los, Camilla! Ich muss doch hier in deinen Bauch ran. Guck mal, wenn du dich drehst, dann. Ach, so wird das nichts.
1: Auch Elefanten müssen die Schulbank drücken. Tierpfleger Thorsten Körmann leitet heute den Unterricht.
2: 1, 2, 3, hoppala.
1: Erste Lektion für Sheila: Anbinden.
3: Also ein Vertrauensverhältnis ist zu allen Elefanten da von uns Elefantenpflegern oder zu allen Elefanten. Das muss auch sein, weil im Finale wiegen die 4 Tonnen. Es sind Fluchttiere, haben Angst und man muss ihnen alles langsam und vorsichtig beibringen. Und solche Dinge, wenn man ihnen dann natürlich festmacht, weil so eine Sheila, die wiegt ja schon 1 Tonne, das habe ich gesagt. Und so eine Geschichte, wenn die Mama dann auch ganz ruhig ist, dann ist das einfacher, weil wenn die sich da aufregen an der Kette und die dann wieder abzimmern von diesem Ding, das ist ein Problem. Und deshalb ist es auch viel angenehmer, wenn man das alles ganz in Ruhe veranstaltet.
1: Im Unterricht eine Kette um den Hals ist nicht jedermanns Sache, aber Sheila freut sich sogar drauf.
3: Die sind meistens aufgeregt, weil wir haben das bis jetzt bei all den Elefantenkindern, die wir jetzt oder denen wir das so jetzt beigebracht haben, war es dann so, wenn sie das erstmal kannten, sind die zu dem Ding hier gelaufen, zu dieser Kette und haben versucht, sich selber da einzuhängen. Weil sie einfach wissen, wenn wir da dran sind, dann gibt es entweder Rosine oder Kekse oder lecker Sachen. Und wenn man zu dem Status kommt, also gehen sie auch freudig zur Schule. Und das ist ja nun mal Grundbedingung. Sheila, komm, nee, das ist blöde. Komm her. So, komm mit. Sheila, komm. Komm hier. So, komm mit. Komm hierher. Sheila. Brav, Sheila, fein. So, fein, die Süße. Sheila, komm hier. Sheila, komm hier, komm. Sheila, komm hier. Da. Brav, Sheila, komm hier, komm. Sheila, komm hier. Um Tieren etwas beizubringen, generell braucht man sehr viel Geduld und Einfühlungsvermögen. Letztendlich auch für sich selber viel Disziplin. Also ich würde jetzt nie irgendwelche Trainingsstunden, also mit, vor allem mit neuen Dingen, wie so einem kleinen Elefanten oder ganz neu, auch mit den Großen, was Neues machen, wenn ich jetzt was, was ich nicht jetzt gerade in diesem Moment seelisch ausgeglichen bin. Ja, komm hier, Sheila down. Sheila down. Sheila down. Schön, Sheila down. Schön down, Sheila lay down. Sheila lay down. Sheila lay down. Oh, feine Süße. Juli, mein Haseli. Brave. Feine Sheila. Oh, ihr seid schon ganz neifersüchtig da hinten, oder was? Na ja, guck mal schön zu. Charouk, du vor allen Dingen, du musst das auch bald lernen. So, sie brav, die Sheila, ne? Oh, fein, guck mal hier, komm. Hier, so. Brave. Sheila, tschuk. Sheila, tschuk, tschuk. Oh, brav. Komm hier, komm hier. Hier. So, sie brav. So, jetzt ziehen wir uns wieder aus. Na, Mama, hast du geguckt? Das ist auch lecker, so siehst du wohl. Brav, mein Hasi, ne? Sheila, komm hier, komm. Lass ihn, komm. Brav, fein, komm hier, komm. Sheila.
1: Auch bei den Elefanten gibt es die Streber und die Klassenclowns. Letztere können zum Problem werden, wenn sie vor lauter Kaspereien in Thorstens Schule nicht aufgepasst haben. Zum Beispiel, dass man sich nicht auf einen Pfleger draufsetzt. Selbst die Erstklässlerin Sheila ist mit ihrem Gewicht nicht ohne.
3: Ich wiege knapp 1 Tonne, bin ich schon ein bisschen drüber. Genug Power. Also wenn sie nicht hört, hätte man keine Chance. Nee, ob ich so brav wäre. Ich liebe, ich für mein Püppi, ne?
1: Nur wenn es noch Schokolade gibt.
3: Nicht selber, nein, nein. Ich versuche meine Hand aus der Tasche zu ziehen, aber ich lasse mich ja von, wie gesagt, knapp einer Tonne nicht einfach erpressen. Es gibt so viel lecker, wie ich das möchte und nicht wie die möchten.
1: Viel hat die Alpaka-Familie gerade miteinander zu beschnacken. Sie wollen endlich ihr jüngstes Herdenmitglied beschnuppern. Das weiß auch Volker Friedrich.
4: Jörg, lass doch mal die Arbeit Arbeit sein.
5: Ja, nu.
4: Wir gehen jetzt Alpaka-Baby rausschmeißen.
5: Ja.
4: Da können die Herde sie mal begrüßen, ja?
5: Ja, genau.
4: Komm mal mit. Hallo. Na, Merle?
1: Mutter und Kind sind wohl noch ein bisschen dösig.
4: Nun geh mal zu. Nimm dein Kind mit. Lass sie, geht ganz allein. Du musst gucken in Ruhe.
5: Okay.
4: So, fein. Guck mal, da ist Papa, Mama und alle anderen Verwandten.
5: Oh je. Erstmal komm
4: raus. Jetzt geht sie gleich kommen. Jetzt kommen sie alle an und denken, was ist das denn? Oh, ein neues.
5: Ja.

0: Welche aussuchen?
1: Ja, die sind natürlich neugierig. Der Lüttet weiß ja gar nicht, was los ist. Plötzlich kommen da so 10 oder 20, wie viele das sind hier alle an und jeder schnüffelt an ihn rum. Das ist ihnen unheimlich.
0: Jo, wem würde das nicht so gehen? Die Party hat begonnen. Alle knutschen an einem rum und man kennt keinen. Volker kennt dagegen alle.
1: Ich habe ja schon 30 oder weiß ich wie viel jetzt gehabt in den letzten Jahren. Immer wieder schön und niedlich.
0: Dolle Sache, das Lütte. Jörg kann sich gar nicht satt sehen. Denn es ist
2: mein erstes. Aber ist schön zu sehen, so alleine wie die Herde darauf reagiert und dass sie das Junge gleich so annehmen. Und ist sehr entspannt. Finde ich schön. Also ganz toll.
0: Bei den Tapiren heißt es immer noch Badespaß mit Julia. Jingo denkt nebenbei an seine dicken Hüften und macht ein bisschen Wassertreten.
3: Wo hast du denn deinen Mann gelassen? Jingo, nicht drücken, komm! Ja, dein Mann drückt sich, hä?
4: Oh, bist du hübsch und sauber. So ein hübscher Tapir. Hochglanzwäsche, hä?
3: Ja, süßer Freund, komm schnell.
0: Kurz einwirken lassen, aber dann muss der Schaum auch wieder raus aus den Locken.
3: Hier müssen wir auch hin. Oh, ey, Jingo, nicht so einen Quatsch machen hier. Ja, jetzt geht's langsam los. Also jetzt ist auch ein bisschen Vorsicht angesagt hier. Er fängt langsam an, wird übermütig und meint, er muss jetzt hier ein bisschen Quatsch machen. Die Miner sind natürlich nicht böse, aber die rennen dann einfach um und also man muss immer so ein bisschen auf der Hut sein.
0: Sie sind schwer. Sie sind nass und sie haben nur ein Ziel. Spaß haben. Zwei Tapire im Wasserrausch.
3: Schnell sein ist die Devise. Schnell die Tapire sauber machen und schnell wieder rausgehen. So, alles klar?
0: Und jetzt noch patschnass Küsschen geben.
3: Man sieht das ja, Oh, Kamina, du kannst nicht bei mir Schutz suchen. Ich kann dir auch nicht helfen. Kamina, jetzt laufen wir alle im Kreis. Ja. Also, man hört das ja gerade. Sie schimpft jetzt und sagt, ey, bleib weg. Jingo wird jetzt gerade ein bisschen aufdringlich und wollte gerade auf sie rauf. Das möchte sie jetzt im Moment eigentlich überhaupt gar nicht. Deswegen schimpft sie und wollte sich immerhin hinter mir verstecken. Aber das ist natürlich echt der falsche Weg, so, weil ich kann da leider überhaupt nicht helfen, wenn der Tapir losrennt. Tapir auf der Flucht. So, einmal noch, dann ist auch vorbei.
0: Noch eine letzte Brause für Jingo, dann ist Schluss. Und Kamina ist voll zufrieden mit ihrem Spiegelbild. Die Tierpfleger Christian Wenzel und Michael Schmidt arbeiten am All-You-Can-Eat-Buffet für die Elefanten.
5: Das ist jetzt für drei große Elefanten und das sind ungefähr so 450 Kilogramm, die sie jetzt bekommen, ne?
0: Schlange stehen gibt's bei den Dicken nicht. Der Stärkste sagt, was geht, und die anderen stellen sich hinten an. Für den Letzten im Glied spielt Thorsten deswegen den Begleiter.
6: Elefanten sind fürchterlich wählerisch. Die gucken natürlich auch genau in ihr Gras rein, ob da irgendwelche Kräuter oder sonst irgendwas sind, was man vielleicht ja nicht mag, vielleicht zu bitter schmeckt oder sonst irgendwas. Und das wird den Feind säuberlich auch aussortiert. Das kann man mit dem Rüssel alles machen.
0: Wenn man darf. Schäfe frisst nur das Beste und die anderen bekommen die Reste. Aber wo ist das nicht so?
6: Elefanten haben eine klipp und klare Ranke und die Ranghöchsten werden das leckerste und grünste Gras jetzt mal dagegen fressen. Und die Rangniedersten werden dem letztendlich den Gammel fressen müssen. Das ist bei denen klipp und klar so geregelt und da gibt es auch kein Vertun. Wenn die Ranke nur einen Schritt auf die anderen zumachen, dann werden die weggehen da, wo immer sie sind. Und wenn nicht, gibt's einen auf die Nuss.
0: Tura muss gerade für zwei fressen, genießt aber leider nicht das Ansehen bei der Chefin. Deshalb nur Trockengras.
6: Also Tura steht ziemlich weit unten in der Rangordnung, obwohl sie so groß ist. Aber vor Mowgli und Chandra und so hat die fürchterlich Angst.
0: Was für ein Glück, dass Tura den Pfleger gut kennt. Okay. Ein Zebra kommt in die Hufe und in die Kiste Richtung Holland.

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0: Willkommen zu Niedersachsen 18 Uhr. Wir schauen 15 Minuten lang auf alles, was heute im Land wichtig ist. Dramatische Szenen haben sich in Braunschweig ereignet. Die Polizei hatte gestern Abend ein Fahrzeug kontrollieren wollen. Dabei gab ein Beamter Schüsse auf das Auto ab. Das alles geschah am helllichten Tag vor Zeugen.
1: Deutlich fordert der Polizist den Fahrer auf, den Motor abzustellen. Der macht keine Anstalten. Fährt stattdessen mehrfach an. Dann, trotz der Schüsse, erst auf dem Parkplatz kommt das Auto zum Stehen. Dramatische Szenen, mitten am Tag, mitten in einer belebten Straße in Braunschweig. Eiskaffee-Mitarbeiter Dennis Gubisch hat es miterlebt und gefilmt.
2: Erschreckend, sehr erschreckend auf jeden Fall. Vor unseren Füßen, man sieht das ja immer im Fernsehen, ist wie im Film, schon erschreckend. Hier waren auch Frauen, die auf den Boden gesprungen sind und Arme über den Kopf und gekreischt haben. Das war schon heftig.
1: Gleich mehrere Zeugen filmen das Geschehen. Die Polizei war auf den 58-Jährigen aufmerksam geworden, weil er schnell und mit einer gelben Leuchte auf dem Dach durch die Stadt gefahren war und dann in zweite Reihe parkte. Nach den Schüssen nehmen ihn die Beamten fest.
3: Im Rahmen der Festnahme kam es zu weiteren massiven Widerstandshandlungen des 58-Jährigen, sowohl bei der Festnahme selber als auch bei der Verbringung zur Polizeidienststelle, wodurch dann aber auch zwei weitere Kollegen leicht verletzt wurden.
1: Auch dieser Beamte wird vom Auto am Schienbein verletzt, bevor er schießt. Er habe hier richtig gehandelt.
3: Eine unserer Leitlinien ist deeskalierendes Vorgehen. Je nachdem, wie sich der Einsatz vor Ort dann immer darstellt, entscheiden die Kollegen für sich, welche Maßnahmen sie ergreifen.
1: Die Beamten fanden später zahlreiche Messer in dem Wagen. Gegen den 58-Jährigen laufen jetzt mehrere Strafverfahren, unter anderem wegen Verstoßes gegen das Waffengesetz.
0: Die Zementindustrie gilt als eine der klimaschädlichsten Industrien überhaupt. Aber noch hilft's nichts, der Baustoff wird gebraucht für Brücken, Straßen, Autobahnen, Häuser. Der Zementhersteller Holcim in Höfer bei Hannover will dieses Dilemma lösen mit einer neuen Anlage, die schädliche Abgase abfangen und aufbereiten kann.
4: Was Sie hier im Zementwerk als die nächste industrielle Revolution feiern, beginnt mit einem schlichten Knopfdruck. Offiziell eingeweiht ist sie, die Pilotanlage. Sie soll ein Problem lösen, das hier seinen Anfang nimmt. Kalkstein, unverzichtbarer Grundstoff für die Zementproduktion, aber verarbeitet extrem klimaschädlich. Rund 600.000 Tonnen CO2 pustet allein das Werk der Firma Holcim in der Region Hannover jedes Jahr in die Luft. Die neue Pilotanlage soll das ändern.
5: Mit dieser Anlage wollen wir bis zu 10.000 Tonnen CO2 pro Jahr abscheiden, aber vor allem wollen wir Erkenntnisse sammeln rund um die CO2-Qualität, was für Kondensat entsteht.
4: Also üben, bis in einigen Jahren eine große Anlage steht. Vorbilder gibt es weltweit kaum. In Norwegen etwa passiert zwar Vergleichbares, aber mit einer anderen Technik. Die Idee hier, das CO2 wird durch spezielle Membranen in den Rohren gefiltert. Am Ende bleibt hochreines Kohlendioxid, das von anderen Industriezweigen weiterverarbeitet werden kann.
6: Ich bin selber Meeresforscher und Technologieentwickler und es ist genau der richtige Weg, das CO2 aus den Prozessen nehmen. Es ist aber genauso wichtig, dass wir sie wieder in den Kreislauf, dass wir das CO2 in den Kreislauf zurückbringen und dass wir im Umgang mit der Umwelt vorsichtig sind. Das wird uns hier gelingen.
4: Der Umweltverband BUND befürchtet allerdings, dass durch solche Verfahren in absehbarer Zeit nur kleine, aber keine relevanten Mengen CO2 aufbereitet werden. Das Versprechen in Höfer wiederum, in etwa 10 Jahren sollen rund 200.000 Tonnen CO2 aufbereitet werden. Und langfristig soll die Zementproduktion gänzlich klimaneutral werden.
0: Michael Fürst ist ein leidenschaftlicher, meinungsstarker und auch auf Versöhnung bedachter Präsident des Landesverbandes jüdischer Gemeinden in Niedersachsen. Er prägt den Verband seit 46 Jahren und gehört damit zu den bekanntesten Vertretern des Judentums im Land. Für sein Engagement hat er heute die höchste Auszeichnung erhalten, die das Land Niedersachsen vergeben kann.
7: Michael Fürst, wer ihn kennt, beschreibt ihn oft als meinungsstark, ernst, aber auch lustig.
8: Ja. Urlaub. Vielen Dank, dass du da bist.
9: Vielen Dank, dass du da bist.
7: Ja, denn er ist heute der Ehrengast und bekommt die niedersächsische Landesmedaille.
8: Also das ist natürlich eine besondere Ehre, ist gar keine Frage. Ich empfinde das nicht nur als eine Ehre für mich, sondern auch als eine Ehre für meinen Verband.
7: Ministerpräsident Olaf Lies lobt ihn in seiner Laudatio vor allem als Brückenbauer und Vorbild.
10: Der extrem viel dafür tut, dass jüdisches Leben sichtbar ist, aber der vor allen Dingen immer das Thema Verständigung, interreligiöser Dialog im Blick hat. Das war ihm und ist ihm immer wichtig und das brauchen wir viel mehr in unserer Gesellschaft.
7: gerade in Zeiten, in denen der Antisemitismus in der Öffentlichkeit wieder wachse.
8: Ich muss auch mal aufstehen und sagen, wir wollen das nicht. Ja? Und das geht nicht immer nur, indem man den Mund hält. Wir müssen schon den Mund aufmachen.
7: Und dafür will der 79-Jährige weiter einstehen.
0: Es tut überall weh. Da können sich die meisten über 40-Jährigen mit identifizieren. Gesagt hat diesen Satz aber der 31-Jährige Amanal Petros nach seinem überragenden Sieg beim Marathon der Leichtathletik-Europameisterschaft. Es war ein Hammer.

0: verschwindet unerkannt. So passiert vor etwa 2 Wochen. Jetzt hat die Polizei aber einen Tatverdächtigen ermittelt. Die Kurznachrichten.
1: Es handelt sich bei dem Tatverdächtigen um einen 33-Jährigen. Die Staatsanwaltschaft ermittelt jetzt gegen ihn wegen Körperverletzung mit Todesfolge. Er soll hier nach einem Streit mit einem Fußgänger aus seinem Auto ausgestiegen sein und das Opfer K.O. geschlagen haben. Dabei fiel der 56-Jährige auf den Kopf und starb noch vor Ort. Der mutmaßliche Angreifer flüchtete zunächst. Die Ärztekammer Niedersachsen fordert mehr Investitionen in den Hitzeschutz im Gesundheitswesen. Vor allem für ältere und chronisch kranke Patienten sei die Hitze lebensgefährlich. Auch in der Landespolitik sieht man Handlungsbedarf.
2: Die nächsten Sommer werden auch heiß werden, davon ist ja auszugehen. Wir müssen die nächsten Wochen und Monate nutzen, insbesondere aber auch mit dem Bund ins Gespräch zu kommen, wie die zusätzlichen Bedarfe, die notwendig sein werden, wie man das finanzieren kann.
1: Laut Ärztekammer reichen die bisherigen Schutzmaßnahmen nicht aus, denn alleine diesen Sommer habe es laut RKI rund 14.000 hitzebedingte Todesfälle in Deutschland gegeben.
0: Die Notwendigkeit einer Energiewende haben die meisten von uns mittlerweile verstanden. Das ist die eine Wahrheit. Die andere Wahrheit ist, dass man gerade

0: dann Windräder befürwortet, wenn sie nicht in der eigenen Sichtlinie entstehen. Deshalb sind Windräder ein prima Wahlkampfthema, zum Beispiel in den Landkreisen Harburg und Lüneburg.
1: Die Gemeinde Thomasburg im Landkreis Lüneburg. Hier und in den umliegenden Gemeinden kämpfen Bürgerinitiativen gegen zu viele Windräder. Und es sollen noch weitere dazukommen.
2: Wir haben ja über 30.000 Windkraftanlagen in Deutschland. Und wenn wir die alten Anlagen repowern, das heißt durch neue ersetzen würden, würden wir bei 10.000 Stück schon das Doppelte an Strom ungefähr generieren können. Aber stattdessen wird halt neu gebaut. Und nach unserem Dafürhalten macht das einfach keinen Sinn.
1: In Niedersachsen gibt es mehr als 6.000 Windenergieanlagen. Laut bisherigen Planungen sollen fast 1.400 dazukommen. Der Landkreis Lüneburg ist unter den Spitzenreitern. 4% der Flächen sollen mit Windkraftanlagen bebaut werden. Windkraft ist Thema im Wahlkampf. SPD und Grüne wollen den Ausbau, die CDU auch, aber mit Einschränkungen. Die AfD ist dagegen. Der Bauernverband, der viele Flächen plant und betreut, befürwortet den Ausbau.
3: Gerade für uns im ländlichen Raum sehe ich eine Riesenchance da drin. In meinen Augen völlig unabhängig davon, wer eine Wahl gewinnt. Wer rechnen kann, wird auch sehr schnell feststellen, dass die Erneuerbaren auch für eine Volkswirtschaft irgendwie sehr bedeutend sind und die günstigste Möglichkeit und die nachhaltigste Möglichkeit sind, Strom zu erzeugen.
1: Egal wie die Wahl ausgeht, die Landesregierung steht dazu, die Energiewende voranzutreiben, auch wenn es vor Ort oft Konflikte gibt.
0: Es braucht eine gemütliche Sitzgelegenheit, viel Knabberkram, vielleicht eine Kleinigkeit zu trinken und es braucht die Bereitschaft, sich beseelen zu lassen. Dann kann aus dem Classic Open Air in Hannover ein unvergesslicher Abend werden. Für den Rest sorgen der beleuchtete Maschpark hinterm neuen Rathaus in Hannover, die NDR Radiophilharmonie und die auftretenden Classic Stars. Yannick Wittenberg, live im Maschpark, um 8 Uhr geht's dann los und ein paar Leute sind schon da, oder?
4: Ja, ein paar Leute, ein paar mehr würde ich sogar sagen. Es ist schon richtig voll geworden hier. Viele Leute sind schon gekommen und machen sich bereit fürs Classic Open Air. Und mit bereit machen meine ich, wie man sieht, dass hier schon ja, kräftig aufgebaut wurde. Picknickdecken, Picknickstühle, Tische wurden mitgebracht, Snacks und Getränke. Das gehört für viele Menschen eben einfach dazu, zu dieser traditionellen Veranstaltung. Es geht darum, klassische Musik zu genießen, aber das Ganze in einer ja, völlig ungezwungenen und gemütlichen Atmosphäre hier im Maschpark. Wie das Ganze dann nachher beim richtigen Konzert klingt. Das hört man jetzt schon manchmal im Hintergrund, konnte man aber auch gestern schon erleben bei der Generalprobe. Und da hören wir jetzt mal kurz rein.

0: Ja, das war aus der Oper Carmen von Georges Bizet und es ist ein französisch angehauchtes Programm dieses Jahr hier beim Classic Open Air 2026.
1: Und Yannick Wittenberg live aus Hannover. Schönen Dank und viel Spaß. Es wird wohl das Spiel ihres Lebens für die Spieler des Lüneburger SK. Der Fußball-Oberligist, fünfte Liga, spielt normalerweise vor ein paar hundert Leuten. Man kennt sich. An diesem Wochenende wird das Interesse größer sein. Es geht im DFB-Pokal gegen Bundesligist Werder Bremen. Und schon jetzt ist klar, von diesem Spiel werden die Kicker ihren Enkeln erzählen.
2: Training beim Lüneburger SK. Normalerweise spielen sie vor ca. 300 Fans in der Oberliga. Morgen wartet auf alle aber das Highlight ihrer bisherigen Karriere.
3: Das ist ein Tag, worauf man sich freut, wo man als Amateurkicker einfach, ja, den Fall erlebt man vielleicht nur einmal im Leben. Und es ist ein Riesenerlebnis einfach.
2: Jetzt geht es nicht gegen Gegner wie Vorwärts Nordhorn oder den SC Hemmingen Westerfeld, sondern gegen das große Werder Bremen. Das hat die Mannschaft auch Keeper Arne Exner zu verdanken, der im Alltag Lebensmittelkontrolleur ist. Im Pokalfinale hielt er gleich 3 Elfmeter.
4: Emrich Exner ist da!
2: Und sorgte so für den Einzug in den DFB-Pokal. Auch wenn Lüneburg der klare Underdog ist, Trainer Tarek Gibber, hauptberuflich Polizeisprecher im Heidekreis, hat durchaus Ambitionen.
5: Also ich habe keine Lust, dass wir da aus dem Stadion geschossen werden. Also da ist so ein bisschen auch vielleicht eher Anspannung, kann man das vielleicht auch nennen.
2: Auf den LSK warten jetzt knapp 30.000 Zuschauer im Millantor-Stadion, denn der Oberligist hat gar kein eigenes. Für die gesamte Region ein echtes Spektakel.
6: Das ist schon so, dass das hier einmalig ist. Also das ist die größte Sportveranstaltung, die irgendwie die Lüneburger Mannschaft bislang hatte. Und natürlich merkt man das schon, dass das ein Gespräch ist in der Stadt, in der Region.

0: überall. Und da freuen wir uns natürlich unheimlich.
1: Unterstützt wird der LSK von knapp 9000 Fans. Und wer weiß, wie viele unhaltbare Bälle Arne Exner dieses Mal aus den Ecken kratzt.
2: Und Fußballfans fragen sich an dieser Stelle, wird's Kaiserwetter am Wochenende geben oder Fritz-Walter-Wetter? Wir gehen rein. Zu tief Nora gesellt sich tief Priska. Das ergibt bei uns im Norden leicht unbeständiges Wetter. In der Nacht ziehen letzte Schauer nach Osten ab. Danach bleibt es meist trocken. Bissel Regen ist an der Küste möglich. Die Temperaturen sinken auf 14 bis 9 Grad. Morgen zunächst heiter bis wolkig. Später ziehen Schauer und einzelne Gewitter von Nordwest nach Südost bei 15 bis 20 Grad. Und der 3-Tage-Trend, es wird freundlicher und wieder etwas wärmer. Soweit von uns. Niedersachsen, 18 Uhr sehen Sie am Montag wieder. Dann ist die Kollegin Tina Hermes für Sie da. Wir in der Redaktion, der Regie und wir drei hier im Studio wünschen Ihnen ein angenehmes Wochenende. Und tschüss.

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0: Die Hofgeschichten. Heute, Ruven Bremer will Weizen dreschen. Doch es kommt anders.
1: Das ist halt Landwirtschaft. Da muss man einfach auch mal kurzfristig Sachen ändern.
0: Auf dem Tuthof wird der neue Azubi Max im Gurkentunnel gefordert.
2: Im besten Falle macht man nichts kaputt. Nicht gleich am ersten Tag.
0: In diesem Jahr hat Jürgen Ex Glück mit der Grasernte auf seinem Moorgrundstück.
3: Aber im Moment ist das ein Traum, weil es gibt es kaum in Deutschland, dass es im Moment so aussieht. Ne?
0: Und Jörg Schulz möchte einen neuen Hydraulikschlauch montieren.
4: Er will nicht so, wie ich das will. Warum auch immer.
0: Samstagvormittag im niedersächsischen Kühlau. Für Ruven Bremer steht jetzt eine entscheidende Kontrolle an.
1: So, wollen wir mal gucken, ob wir heute den Weizen dreschen können.
0: Das Zeitfenster ist eng, denn Ruven hat keinen eigenen Mähdrescher.
1: Es ist so, dass mein Lohnunternehmer, mein guter Freund Stefan, gesagt hat, okay, ich habe am Samstag und am Sonntag habe ich Zeit, dir das abzumähen. Und da muss das aber auch passen. Und deshalb nehme ich jetzt noch mal eine Handprobe.
0: Denn sie können das Korn nur dreschen, wenn es trocken genug ist. Deshalb hat Ruven ein spezielles Schnellmessgerät dabei. Vorab sammelt er ein paar Proben ein.
1: Ich sag mal, zu Zeiten, bevor es die Feuchtigkeitsmessgeräte gab, sind dann die Bauern einfach aufs Feld gegangen, haben sich hier ein paar Körner ausgedroschen von Hand. Ja. Und dann haben sie dann gesagt, okay, kann man dreschen oder kann man nicht dreschen? Ich würde jetzt sagen, ich habe jetzt hier drauf gebissen und ich würde sagen, grenzwertig. So 17-18% wird er wohl haben.
0: Ideal ist ein Wert unter 14%. Jetzt misst Ruven noch einmal mit dem Gerät.
1: So, dann wollen wir das Getreidelabor hier in Gang bringen.
0: Von seinen anderen Feldern hat Ruven bereits Proben von Ackerbohnen und Hafer für eine Feuchtigkeitsmessung geholt. Zuerst der Weizen.
1: Ja, 17,7 hat das jetzt. Das ist definitiv zu viel. Da müssen wir jetzt noch, sag ich mal, mindestens 2-3 Stunden Sonne haben und Wind. Aber das kann sein, dass wir in 3 Stunden hier 2% weniger Feuchtigkeit haben.
0: 20 Kilometer Anfahrt hat sein Kumpel Stefan mit dem Drescher vor sich. Damit sich die Anreise lohnt, möchte Ruven bestenfalls alles mähen. Jetzt gibt es aber erst ein

0: mal ein technisches Problem.
1: Ja, moin, Henrik. Henrik, mal eine kurze Frage. Ich bin jetzt hier gerade am Feuchtigkeit messen, ne? Und jetzt habe ich für Ackerbohnen hier leider kein Menü in meinem Feuchtemessgerät. Alles klar, super, danke, ciao. Jo.
0: Hendrik ist ein befreundeter Landwirt aus der Nachbarschaft und rückt mit seinem eigenen Messgerät an.
1: Moin.
2: Moin.
1: Ach, du hast das gute Pfeufer, wa?
2: Ja.
1: Hi, grüß dich.
3: Moin.
1: Na?
0: Hendriks Modell ist moderner und hat hoffentlich das passende Messprogramm für Ruvens Ackerbohnen.
1: Bohnen.
3: 18,4.
1: Nee,
3: das ist noch nix.
1: Nee.
3: Die müssen ja auch 15 haben. Weizen und sowas schon einmal gemessen?
1: Ja, ich schon gemessen. 17.
3: Ja.
1: 17,5.
3: Trocknet einfach nichts.
1: Ja, ich hatte jetzt gehofft, wenn die Sonne rauskommt, so. Wind ist ja ein bisschen drauf, aber.
3: Ja, die Sonne kommt heute aber nicht mehr. Und nee, Temperatur fehlt auch. Wir haben, was haben wir jetzt? 18 Grad, 20 Grad?
1: Ja.
0: Letzte Messung: der Hafer. Ist das Getreide beim Ernten zu feucht, kann es den Drescher verkleben und beim Einlagern verderben und schimmeln. Es nachträglich trocknen zu lassen, würde Ruven zusätzliche Kosten verursachen.
1: 13,7. So, dann geht der heute durch den Drescher durch.
3: Ja. Damit
1: irgendwann müssen wir ja mal anfangen.
3: Was ab ist, ist ab.
1: Was ab ist, ist ab.
0: Aber auf dem Haferfeld sieht es gleich doch anders aus als auf dem Display. Auf Tutzhof im Harzer Vorland braucht Jessi Hilfe im Gurkentunnel. Das Gemüse muss hochgebunden werden.
4: Hallo Jessi.
5: Hi.
4: Hi. Na, fertig geerntet?
5: Die
4: ersten Tomaten?
5: Den ersten Teil, sag ich mal, ne? Genau, Tomaten auf jeden Fall jetzt auch.
4: Qualitätskontrolle.
1: Zimmer Tomaten.
4: Norwegen?
5: Ja, ist geil.
4: Direkt als Apfelsnacken?
6: Ja, nee. Also ich glaube, bei so kleinen bin ich dabei, aber bei den großen.
4: Im
6: Salat können wir drüber reden.
0: Jessi ist froh, dass die zwei sie unterstützen. Steffen und Max haben die perfekte Größe für diese Arbeit und brauchen keine Leiter.
5: Oben ist logisch, ne? Du musst die halt um die Schnur leiern. Ne? Wir nennen das ja. Vorsichtig bitte, weil die sind natürlich jetzt auch gerade noch sehr empfindlich. Und dann geht es darum, dass ihr zum Schluss noch mal schaut, wenn das vorsichtig drum gewunden ist, dass diese Geizriese hier, ne, auch machst du dich nochmal? Im Prinzip ist es echt ähnlich wie Tomate, nur die sind wirklich ein bisschen instabiler als eine Tomate.
0: Max Barchewitz ist der Neue im Team und mit seinen 28 Jahren kein gewöhnlicher Azubi.
4: Wichtig ist immer, wenn du dir das drumbindest, dass du halt vorsichtig mit der Pflanze umgehst, dass du nicht brichst. Und dann erkennst du ja immer schon, was ist die Gurke und was ist der Geiztrieb.
1: Ja.
4: Damit wir nicht die Gurken abbrechen, ne?
0: Bis vor kurzem arbeitete Max noch bei der Bundespolizei. Doch nachdem er seinen Leistungssport an den Nagel gehängt hatte, entschied er sich für die Landwirtschaft und damit für einen radikalen Neustart.
6: Ich habe da immer schon Interesse gehabt. Gut, dann kamen ein paar Sachen mit Sport dazwischen, bin dann dadurch zur Bundespolizei gekommen, aber hatte den Traum eigentlich schon immer so, irgendwie da noch mal was zu machen. Und habe mir halt jetzt gesagt, nach anderthalb Jahren da richtig im Dienst, ja, das möchte ich nicht auf Dauer machen, ich möchte lieber noch mal einen Ausbildungsberuf machen. Und gesagt, okay, dann werde ich jetzt Landwirt oder gucke, dass ich da eine Ausbildung anfangen kann.
0: Über die Hofgeschichten ist Max auf Tutzhof aufmerksam geworden. Kurz entschlossen hat er hier ein Praktikum gemacht und schnell gemerkt, er möchte bleiben.
6: Dann ging es jetzt auch relativ schnell, so bis von Entscheidung bis, wir haben uns Anfang Juli darüber unterhalten und dann war so, oh, zum 1.8. könnte vielleicht etwas eng werden, aber hat dann doch schneller geklappt als gedacht. Und dadurch freue ich mich, dass ich jetzt hier bin und dass jetzt losgeht.
4: Umschulen mit Mitte, Ende 20 macht ja auch nicht jeder oder macht nicht viele. Aber wenn man dann so jemanden dazu bekommt, der eine richtig gute Motivation hat, der Bock hat anzupacken, der körperlich fit ist, dann ist das genau jemand, den man in der Landwirtschaft braucht.
0: Von der Firma. Für Steffen ist Max als Azubi ein Glücksfall. Mit 28 bringt er bereits Berufs- und Lebenserfahrung mit.
4: Max, du bist doch kein Trecker gefahren, hast doch keine Kühe getrieben und so. Das sind natürlich Sachen, die müssen wir ihm beibringen. Aber ja, setzt man einmal drauf, 10 Minuten, bleibt daneben und sagt so, Feuer frei, mach das Feld jetzt. Dann läuft das. Das ist schon ziemlich schön.
6: Das ist natürlich auch für mich ganz schön, wenn man schon irgendwie ja, ein bisschen was machen darf irgendwie auch und dann das Vertrauen dann natürlich auch bekommt. Versucht man zurückzugeben, ne, und im besten Falle macht man nichts kaputt. Nicht gleich am ersten Tag.
4: Ich sag mal so, lieber eine Gurkenpflanze als den Trecker, ne?
6: Ja.
0: Wenn sie bei den Gurken fertig sind, geht es für Steffen und Max weiter in den Weinberg. Auch Hendrik kann dort ihre Unterstützung gebrauchen. In Hamburg-Moorburg will Jürgen Ex das Gras auf seinen Feldern möglichst schnell abmähen, bevor die Qualität leidet.
2: Wir wollen heute unseren zweiten Schnitt für die Pferde mähen, also für Heulage, werden wir dann übermorgen irgendwie pressen. Wir mähen vorne mit 3 Metern, hinten ungefähr mit 4 Metern, also wir mähen 7 Meter auf einmal. Und ja, das Gras fängt jetzt langsam an, rückwärts zu wachsen, weil das so trocken ist. Da, wo wir jetzt hinfahren, ist zwar Moor, aber im Allgemeinen muss man jetzt eigentlich sehen, dass wir es abgemäht bekommen.
0: Heulage ist angetrocknetes Gras, das in Folie luftdicht verpackt und durch einen Gärprozess konserviert wird. Jetzt geht es aber erstmal darum, mit dem Scheibenmähwerk das frische Gras abzuschneiden.
2: Im Moment geht er nicht so, wie er soll.
0: Es hakt irgendwo.
2: Jetzt. Problem gelöst.
0: Es lag an der mechanischen Transportsicherung fürs Mähwerk. Die ist nun entriegelt.
7: Hier unten sieht man eigentlich, es wird so geschnitten, die Klingen sind hier scharf. Auf dieser Seite sind auch Klingen, die sind auch scharf. Wenn die abgenutzt sind, kann man sie praktisch hier in dem Loch, das untere, runterdrücken und die Klingen drehen. Kann man sie doppelt benutzen.
0: Das Gras hier wächst auf feuchtem Mooruntergrund.
7: Ist das, hier ist ein bisschen Schachtelhalm zwischen, aber im Prinzip ist hier richtig Gras drauf. Das ist eigentlich ein Glücksfall, dass es so nass ist. Wir haben aber das Problem, in einem nassen Jahr können wir hier kaum fahren. Das ist so, ja, mal gewinnst du, mal verlierst du, ne? Aber im Moment ist das ein Traum, weil es gibt es kaum in Deutschland, dass es im Moment so aussieht, ne?
0: Aber auch er hat Flächen, auf denen die Böden wegen der hohen Temperaturen stark leiden. Die Trockenheit führt in der Landwirtschaft zu massiven Ernteausfällen.
7: Die Reben muss man ein bisschen im Blick haben und wir versuchen, wenn du da an der Seite guckst, eigentlich die Kante vom ersten Mal zu treffen, weil wir für die Pflanzen und die Tiere einen Meter stehen lassen haben. Und den will ich jetzt eigentlich nicht beim zweiten Mal mit abnehmen, weil mir das Gras zu alt ist. Das siliert nicht mehr. Deshalb versuche ich eigentlich immer die gleiche Linie zu fahren wie vor 2 Monaten oder vor 6 Wochen.
0: Mit seinen Maschinen Landschaftspflege zu betreiben, ist für ihn nicht nur ein Geschäft, sondern auch eine Herzensangelegenheit.
7: Mir macht das auch Spaß und meinen Leuten auch. Aber du siehst was du gemacht hast und kannst was für die Natur tun.
0: Umso mehr macht ihm Sorgen, dass sich hier im Moorgebiet etwas zum Negativen verändert hat.
7: Also definitiv ist das Moor in meinen 60 Jahren 30 cm gesackt, ne? Und das müssen wir irgendwie stoppen. Du kannst es natürlich immer weiter entwässern, das bringt uns aber auf Dauer nicht weiter. Und was dieser Klimawandel macht, das glaube ich, sehen wir gerade in Deutschland, ne? Wer das leugnet, den kann ich nicht mehr so ganz. Den kann ich auch von meinen Kollegen nicht für ernst nehmen, muss ich ehrlich sagen. Dann haben die in den letzten 40 Jahren woanders gelebt als ich. Das ist nicht mehr so, wie es war. Es war auch mal heiß, aber nicht diese extreme 6 Wochen, 8 Wochen überhaupt keinen Regen und dann wieder 8 Wochen Regen. Das gab es nicht.
0: Das Grasmähen ist für heute erledigt. Jetzt kommt der Schwader zum Einsatz. Und mit dem kann es für ihn gleich gefährlich werden. In Köhlau macht Ruvens Kumpel Stefan seinen Drescher bereit für die Haferernte.
8: Na moin!
9: Na moin auch!
8: Schön, dass das klappt, Stefan.
9: Ja.
8: So soll das sein.
0: Hoffentlich klappt wirklich alles. Aber erstmal hat Stefan gute Nachrichten für Ruven.
9: Unterwegs war einer am Dreschen, der hat trocken gedroschen.
8: Ja.
9: Hat gut gestaubt.
0: Eigentlich stand Weizen auf dem Ernteplan. Weil der noch zu feucht ist, dreschen sie jetzt erst einmal den Hafer. Ruven hat dieses Haferfeld kaum gepflegt. Der Bestand ist recht licht, deshalb konnten sich Beikräuter ungestört ausbreiten.
8: Guck mal an, das haut da alles mit durch hier, ne?
4: Ja.
0: Und das bedeutet erhöhte Feuchtigkeit zwischen den Körnern. Ruven ist eigentlich Kartoffelbauer. Der Hafer ist lediglich eine Zwischenfrucht auf seinen Äckern.
8: Ja, ich weiß nicht, ob,
9: dann eben Hafer.

0: einfach nicht die. Das halt mal. Ist nicht die richtige Kultur oder was dafür. Ich meine, so sieht er ja nicht schlecht aus, aber.
1: Ich habe ja hier gar nichts gemacht. So, und das ist jetzt auch die Quittung. Wenn der Hafer richtig im Saft geblieben wäre.
0: Richtig geführt würde.
1: Ja, dann wäre hier auch nicht so viel Kraut von unten jetzt auf einmal durchgekommen.
2: Ruven hat sogar schon einen Käufer für den Hafer. Deshalb muss er schnell handeln. Anruf beim Getreidelager.
3: Ja, Ruven Bremer, hallo, moin. Wir hatten, glaube ich, gestern schon einmal telefoniert. Es ging da eigentlich um Weizen anliefern heute. Jetzt haben wir Hafer gedroschen. Und der Hafer, der sagt jetzt irgendwie 15%. Aber da ist zu viel Grünzeug drin. Jetzt ist meine Frage, ob ihr noch Kapazität habt, den einmal durchzureinigen.
2: Zum Glück ist im Getreidelager noch Zeit für die Reinigung. Für Ruven bedeutet das allerdings zusätzliche Kosten. Wenn alles klappt, kann er den Hafer trotzdem noch als Zutat für Biomüsli verkaufen. Das bringt mehr Geld, als wenn die Ernte im Tierfutter landet.
3: Die Jungs in Klenze, die warten da schon auf mich. Morgen früh 7:30 kippe ich da ab und dann wird es gereinigt und dann nehme ich es auch gleich wieder mit. Das ist halt Landwirtschaft, da muss man einfach auch mal kurzfristig Sachen ändern. Sich den Umständen entsprechend anpassen.
2: Und die Umstände meinen es jetzt gut. Inzwischen ist es sonnig und windig, sodass sie nachher tatsächlich auch noch den Weizen dreschen können. Nordfriesland, Schleswig-Holstein. Wenn auf Hof Hahnenkamp etwas kaputt geht, muss es schnell gehen. Die neue Auszubildende Lara Kunarski lernt heute, was das im Hofalltag bedeutet.
4: Da ist das Teil. Endlich.
5: Sehr schön.
4: So. Wir hatten heute Morgen einen Schlauchplatzer, beziehungsweise ein Loch im Schlauch, wie auch immer das zustande kommen konnte. Und da bin ich jetzt einmal schnell nach Husum gefahren, habe den neuen Schlauch geholt, einmal neu pressen lassen. Hier vorne, diese Teile werden hier raufgepresst, diese Anschraubmuttern. Und den wollen wir jetzt wieder einbauen. So, dann wollen wir das hier mal wieder einfädeln.
2: Ohne diese Schaufel sind sie aufgeschmissen auf dem Hof.
4: Die Schaufel brauchen wir täglich zum Mist hin und her fahren. Deswegen ist sie sehr, sehr wichtig. So, willst du das da mal raufschrauben? Da einmal die Mutter festschrauben?
5: Ja.
4: Muss mal gucken, dass das gerade vor ist. Sonst greift er nämlich nicht so richtig. Zieht er? Greift er?
5: Mhm.
4: Super. Gut. Kannst du einmal die Zange festhalten, damit sich der nämlich nicht verdreht?
2: Jörg Schulz ist es wichtig, dass alle Auszubildenden auch handwerklich was aus der Lehrzeit mitnehmen.
4: Reparieren sollen sie auf jeden Fall ja lernen, weil es bringt ja nichts, jedes Mal die Werkstatt anzurufen, wenn irgendwas nicht funktioniert oder irgendwas kaputt ist. So, wenn große Sachen ist, wo man dann auch nicht mehr weiter weiß, rufen wir auch die Werkstatt an. Aber die kleinen Sachen machen wir immer selber. Das, was ich selber kann, und da gebe ich das Wissen dann auch gerne weiter. So, das müsste reichen, weil es ja einfach auch Geld spart auf dem Betrieb. Ne? Ja, der will nicht so.
2: Bei den Milchpreisen zählt momentan jeder Euro. Laras Begeisterung fürs Schrauben hält sich trotzdem in Grenzen.
5: Ja, also das ist bei mir tatsächlich ein bisschen weniger. Ich bin eher so bei den Tieren unterwegs. Das macht mir am meisten Spaß.
2: Aber Jörg als Ausbilder passt.
5: Also ich habe bis jetzt noch nichts Schlechtes zu sagen. Also ich bin sehr zufrieden.
2: Dann muss Jörg aber auch liefern.
4: Nee, der will nicht so, wie ich das will. Warum auch immer. Ist das falsche Teil? Ich gebe ja meinen Schlauch dahin und sag, den will ich wieder haben. Deswegen, eigentlich muss das passen. Ist jetzt akkurater Vorführeffekt. Der greift nicht. Geduld und vor allen Dingen ruhig bleiben, habe ich in der Ausbildung gelernt. Das ist mein Ausbilder damals. Ich habe da Mist gebaut mit dem Anhänger, habe einen anderen Anhänger nicht gesehen und bin da reingefahren, als ich rückwärts gefahren bin. Und der Chef ist mitten in der Ernte sowas von entspannt geblieben und das hat mir so imponiert, dass ich gesagt habe, das will ich auf jeden Fall auch so und weitergeben. Und sonst muss man eben halt kurz mal eine Pause machen. Möchtest du das mal versuchen? Vielleicht kriegst du das ja besser.
5: Kann ich probieren.
2: Vielleicht hat Lara ja doch ein Händchen für Maschinen. Im Harzer Vorland sind Steffen Tut und Neu-Azubi Max am Weinberg angekommen. Auch hier werden sie dringend gebraucht.
6: Schönes Wetter hier oben.
7: Hi, hi.
6: Hi.
7: Moin.
6: Moin. Wir stehen hier im Cabaret Noir und Draht hochhängen, um einfach die Laufbahn noch ein bisschen zu stabilisieren und damit die Trauben besser erreichbar sind.
2: Auch im Weinberg müssen die Reben einzeln hochgebunden werden. Statt mit Fäden arbeiten sie hier mit einem Drahtseilkonstrukt. Für Max ist das alles neu. Mit Weinbau hatte er bisher nichts am Hut.
8: Bis jetzt bin ich ja nicht so der Weintrinker, gell? Aber wahrscheinlich werde ich es noch.
6: Das wird noch.
8: Habe ich so das Gefühl.
6: Du hast hier einen sehr breit aufgestellten Ausbildungsbetrieb ausgesucht, Max.
8: Ja, das ist aber auch ganz bewusst und das finde ich auch ganz gut und da freue ich mich auch drauf.
2: Seit 2023 bauen sie am Harzrand Wein an. Ihr Ziel? Herauszufinden, wie Weinbau in der Region langfristig funktionieren kann. Und in diesem Jahr sieht es gut aus. Winzer Hendrik Klingsöhr ist mit der Entwicklung der Reben sehr zufrieden.
6: Wir haben genug Regen, wir haben genug Sonne, aber auch jetzt nicht so viel, dass die Trauben Sonnenbrand kriegen. Also es ist eigentlich ein gutes Jahr für uns. Ich meine, die Trauben sind noch nicht im Keller, also von daher kann noch viel passieren. Aber sieht dieses Jahr ziemlich, ziemlich gut aus. Also ich freue mich drauf. Wird deutlich mehr Menge sein als im letzten Jahr. So.
2: Der Klimawandel verändert den Weinbau, besonders in den klassischen Anbaugebieten Südeuropas. Hendrik und Steffen sind überzeugt, der Harz könnte als Weinanbaugebiet in Zukunft an Bedeutung gewinnen.
6: Da sind wir hier oben einfach in den letzten Wochen und Monaten mit durchaus ertragbaren Temperaturen und vor allem noch Niederschlägen gesegnet worden. Das ist schon so ein Punkt, klar, das war mit einer der Beweggründe, warum Hendrik gesagt hat, lass mal Wein am Harz anbauen. Das hat Potenzial, gerade vor diesen ganzen Hintergründen, die Weinbauern in den südlicheren Regionen gerade erleben. Ne?
7: Ja, ich meine, die Schwankungen sind hier halt einfach ein bisschen geringer. Ist halt einfach eine sehr gute Lage für Weinbau. Und weder Bewässerungen brauchen wir noch. Ich meine, das mit Hagel, das muss man abschätzen und sehen. Kann man aber auch nicht viel machen. So, von daher ist es eigentlich so, wie jetzt die letzten 3 Jahre waren, der perfekte Standpunkt für Wein.
6: Ich meine, es sind Geschäfte unter freiem Himmel. Ne? Das ist in der Landwirtschaft halt so.
2: Im 3. Standjahr des Cabaret Noir freuen sich die zwei auf die erste kleine Rotweinlese.
8: Max, das sieht sehr gut aus.
6: Wir trinken halt auch einfach gerne Rotwein, ne? Also muss man es probieren.
7: Ja, und man muss ja Rotwein auch nicht immer nur im Winter trinken. Ne? Man kann ihn auch mal leicht gekühlt trinken zum Grillen. Oder
8: ich dachte, man kocht damit nur.
7: Max?
8: Was hat er gesagt? Ich sag ja, ich habe keine Erfahrung im Weinbau. Es wird
6: ja,
8: spannend.
6: Ja, die sammelst du ja noch.
7: Das wird deine erste Lese. Ich bin mal gespannt, ob du das dann nochmal machst.
6: Oder ob du vielleicht noch umschulst und sagst, scheiß auf Landwirtschaft, ich werde Winzer.
8: Ach, nee. So mitmachen ist, glaube ich, ganz gut, aber ich habe die Tiere halt dann doch auch ganz gern. Und deswegen nur Wein, nee.
2: Aber zur Lese Mitte September ist Max auf jeden Fall dabei. Da werden wie immer alle helfenden Hände gebraucht. Auf dieser Pachtfläche in Hamburg-Moorburg hat Jürgen Ex gerade Gras gemäht. Jetzt legt der Schwader das frische Grün in Reihen.
3: Im Prinzip will man, wenn man jetzt hier runterguckt, das Futter vom Graben weg haben und dass wir mit unserem Heuwender einmal in der Mitte über Stück fahren. Die Kunst ist jetzt so ein bisschen nicht im Graben zu landen dabei. Deshalb ist der relativ breit, hat hier seine 2 Stützräder, damit er praktisch die Löcher ein bisschen ausgleicht.
2: Jürgen bewirtschaftet 100 Hektar Land. Das Gras verkauft er getrocknet und seliert als Pferdefutter.
3: Im Prinzip benutzen wir jetzt gerade den hinteren und den vorderen Schwader, weil dieses Stück relativ breit ist und wir das für unseren Heuwender auf 9 Meter zusammenbringen müssen. Ansonsten fährt er die meiste Zeit nur als Kontergewicht mit, damit man nicht in den Graben rutscht. Jetzt nehmen wir ihn auf einer Seite mit und auf der anderen Seite lassen wir ihn oben.
2: Auch ihre Pensionspferde werden mit dem Futter von den Grünlandflächen versorgt. Jürgens Frau Isa hat für die Mieter der Stallboxen gerade etwas besorgt.
9: Also hoch ging's leicht. Wir haben bei eBay geshoppt, Sattelschränke für unsere Kunden, dass wir ein bisschen aufräumen hier. Ja, und dann habe ich die für 100 Euro bei eBay gefunden und dann bin ich heute nach Osnabrück gedüst und habe die erstmal abgeholt. Raffi, wir müssen die da um die Ecke, ich weiß bloß gar nicht. Oh Gott. Wir müssen jetzt ein bisschen sauber machen und dann kann man da seine ganzen Sachen reinräumen. Davon haben wir jetzt 4 Stück als Schnäppchen gekauft und haben mich richtig gefreut.
2: Ihr Chihuahua Fine ist immer mit dabei.
9: Einmal Hafer, einmal Pellets. Die bekommen halt einfach Haferpellets. Wir füttern ziemlich einfach. Das eine Fett da vorne, die bekommt Müsli. Die hat hier so ein bestimmtes Futter. Die Besitzer möchten gern, dass das Pferd Müsli bekommt. So, ihr beiden.
2: Derzeit versorgt sie 5 Pensionstiere.
9: Das sind Timo und Ella. Das sind auch Einstellerponys hier von uns. Also es gehört Kunden. Der ist besonders klein hier. Mit dem kann man auch Kutsche fahren. Das ist eigentlich ganz niedlich.
2: Isa hat auch ein eigenes Pferd.
9: Na, mein Schätzchen.
2: Ihren Isländer Magnus.
9: Magnus hat jetzt immer eine Fliegendecke drauf. Weil wir so viele Gnitten hier haben, das kann er nicht so gut ab.
2: Gnitten oder Gnitzen sind kleine Mücken, die auch Krankheiten übertragen können. Isa ist auf einem Hof mit Pferden aufgewachsen.
9: Und abends kann man da mal eine Runde drehen. Das ist total schöne Entspannung, wenn ich das jetzt hier mache. Ich liebe das. Also wenn man viel gearbeitet hat. Und auch so ein Isländer, da braucht man sich jetzt halt, kann man entspannen. Da braucht man sich nicht konzentrieren, finde ich. Es bringt einfach nur Spaß und einfach mit dem Pferd hier zusammen. Das ist einfach total nett.
2: Bisher hat sich ihre Tochter um die Pferde gekümmert. Aber jetzt studiert sie Tiermedizin und ist kaum noch da. Inzwischen hat Jürgen den Heuwender geholt, um das gemähte Gras aufzulockern. Dadurch kann es schneller trocknen. Er wird bis in die Abendstunden weiterarbeiten, um das warme Wetter heute voll auszunutzen. Zurück in Schleswig-Holstein. Auf Hof Hahnenkamp bekommt auch Azubi Lara den Hydraulikschlauch nicht festmontiert.
10: Aber der will nicht wirklich rauf da, ne?
11: Irgendwie nicht.
10: Dann liegt's ja nicht an mir. Das ist ja schon mal gut. Reicht ja auch manchmal, wenn da ein Sandkorn zwischen ist, dass das nicht so will. Probieren wir das nochmal. So. Jetzt haben wir ihn fest. Auf einmal geht's. Ganz komisch. Das kann natürlich sein, dass da irgendwie mal ein Sandkorn zwischen ist. Dann kann es auch durchaus mal sein, dass das nicht so ganz passt. So, dann haben wir das. Dann kannst du einmal ranfahren, bitte. Dann bauen wir das, die Eimer an die Schaufel und probieren das aus. Muss weiter hier rüber. Ja, genau. Super. Ankippen. Gut. Gut, einmal zu. Das sieht gut aus. Gut, dann kannst du einmal sonst das letzte, was da ist, noch mal hinten hinfahren.
11: Mach ich.
10: Ne?
11: Gut. Gut.
10: Super.
2: Lara kann jetzt mit der Schaufel weiterarbeiten. Jörg muss dringend los zur Tierkontrolle.
10: Und jetzt gucken wir nach dem Stromgerät, ob da alles gut ist. Das sieht gut aus. Hier auch. Stromgeräte werden ja auch ab und zu gerne mal geklaut. Weidepränken wurden geklaut von der Koppel. Und dann kommst du hin und kriegst das P, weil es bezahlt dir ja auch keiner. Gucken wir einmal nach Strom. Strom ist drauf. Und dann geht das auch weiter.
2: Einmal täglich ist er zur Kontrolle unterwegs.
10: Als erstes geht es zur Tränke, um zu gucken, ob die Kühe auch genug zu saufen haben. Wir haben ja auf vielen Koppeln so ein Sod sozusagen. Das ist so ein Schacht, wie hier vorne eben halt, der 3, 4, 5 Meter in die Tiefe geht, wo sich dann Wasser sammelt bzw. das Grundwasser ansteigt. Und dann haben wir hier so eine Weidepumpen. Die Kuh geht dann hier mit der Nase sozusagen gegen. Es kommt dann Wasser da vorne raus. Hier trinkt sie dann. Und wenn sie mehr haben will, dann wissen die jetzt schon, die lernen das ziemlich früh bei uns, dass sie hier so pumpen soll. Genau. So, das läuft auch, alles super. Dann können wir einmal zu den Kühen gucken. Na, Muggis.
2: Und hier sieht er direkt etwas, das ihm Sorgen macht. Jede Menge Stechfliegen.
10: Die greifen die Augen an, wie man hier sieht, was nachher vielleicht auch zu Augenentzündungen führen kann. Und wenn die in eine Zitze stechen, dann haben wir das Problem, dass sich das entzündet. Und somit ist das Euterviertel nachher fürs Melken mit sehr hoher Wahrscheinlichkeit verloren. Für immer. Also wird es dann ein Dreistrich werden sozusagen. Also man kann nur auf 3/4 melken und 1/4 ist dann kaputt.
2: Da muss Jörg dringend was tun. Er will Fliegenmittel bestellen und damit so schnell wie möglich alle Tiere behandeln. Dann haben sie wieder einige Wochen Ruhe.
12: So, wir stehen jetzt hier, weil wir sind in Vorbereitung auf eine wichtige Fernsehsendung. Die mit dem roten Sofa. Und die Frage ist jetzt, wie kann man sich vor so einer Fernsehsendung körperlich und geistig in eine ruhige, entspannte Position bringen? Clelia Sato wird uns das erklären können anhand einer Yoga-Übung.
13: Ja, ich würde jetzt mal den Baum anbieten.
12: Sehr gern. Passt gut zu meinem Nachbarn.
13: Fällt mir gerade auf.
12: Ja, okay.
13: Und dann könntest du quasi deine Fußsohle hier in so die hoch? Innenseite legen. Du könntest es aber also nie auf dem Knie, entweder oberhalb des Knies oder unterhalb des Knies. Und dann könntest du eine Pose einnehmen.
12: In der Form.
13: Oder du öffnest den Baum.
12: Oh.
13: Und fixierst dabei einen Punkt.
12: Habe ich.
13: Musst du dich ganz total
12: fixiert.
13: Entspannen. So. Das machst du super.
12: Clelia, ich bin, warte mal. So, wir sind beruhigt. Wir können in die Sendung reinstarten,
13: total
12: oder?
13: Total gerne.
12: Würde ich sagen, Clelia Sato heute, tolle Schauspielerin, es gibt tolle Sachen zu erzählen. Und wir gehen übrigens auch gemeinsam nach Rom. Kleiner Ausflug nach Rom, in ein anderes Rom. Nicht das, was man so kennt. Trastevere, da gehen wir hin. So, geht los.
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12: Einen wunderschönen guten Abend Ihnen zu Hause und ganz herzlich willkommen zu Das rote Sofa am Freitagabend. Auch heute Abend wieder live aus Norddeutschland. Ja, unser Gast ist in Oldenburg aufgewachsen und ermittelt in der Erfolgsreihe Die Diplomatin als Kommissarin in Rom, besucht ihre italienischen Eltern im echten Leben, oft in der Nähe von Venedig und lebt in Berlin. Sehr erfolgreich spielt sie in der Serie Maxton Hall mit und für Einfach Elli im ZDF geht es gerade in die nächste Staffel. Also top. Clelia Sato heute Abend bei uns auf dem roten Sofa. Liebe Clelia, freue mich sehr, dass du da bist.
13: Ich freue mich auch sehr.
12: Schuhe haben wir wieder an?
13: Schuhe sind an. Ging
12: nach
13: schnell.
12: Unserer Kleinen hier. Wir müssen ja ein bisschen aufpassen. Du hattest gerade eine Lungenentzündung. Nicht, dass du dir kalte Füße holst.
13: Nein, nein. Ich habe genug Feuer von innen.
12: Wie geht's dir nach der Lungenentzündung? Ist ja schon
13: super.
12: Ein bisschen blöd. Irgendwie so Lungenentzündung im Sommer ist ja auch
13: unangenehm. Ja, ich habe da was verschleppt. Sowas darf man nicht machen.
12: Italien oder zu Hause? Wie sieht dein Sommer bislang aus?
13: Bisher durfte ich toll viel arbeiten.
12: Ja.
13: Naja, spätestens seitdem meine Tochter jetzt aus dem Haus ist, bin ich nicht mehr fixiert auf Schulferien und Ähnliches. Das heißt, wann immer ich eine Lücke habe, setze ich mich in den Zug und düse zu meinen Eltern.
12: Nach diesem Wochenende sind die Ferien in ganz Norddeutschland vorbei, in vielen anderen Bundesländern auch. Dann sind endlich alle die mit Schülerinnen und Schülern, die sind dann wieder zu Hause. Dann kann man, Italien ist ja auch außerhalb der Ferien ein bisschen anders als während der Ferienzeit.
13: Definitiv. Also ich erlebe das ganz, ganz stark. Also gerade dort, wo meine Eltern leben, das ist so ein klassischer Urlaubsort, wo Familien gerne hinfahren. Und da ist es eigentlich fast gar nicht möglich, sich außerhalb zu bewegen, weil die Touristenströme so groß sind und die Hitze, die natürlich auch zugenommen hat, setzt einem ganz schön zu. Und es ist dann
12: noch die Italiener, die alle traditionell im August alle frei machen.
13: Genau, ne? Richtig. Also am allerliebsten bin ich tatsächlich im Herbst und im Winter und im Frühling bei meinen Eltern, weil dann kriege ich auch meine Verwandten zu sehen, die sonst natürlich wie alle anderen auch touristische Berufe machen. Ne? Die sind dann Kellner und arbeiten in Hotels. Und im Winter haben die dann Zeit, um zusammenzusitzen und zu plauschen.
16: Wir werden gleich noch auf eine Piazza gehen in Rom gemeinsam. Da wirst du noch einiges von Italien erzählen. Ich freue mich sehr, dass du unser Gast bist heute Abend. Dankeschön.
13: Ich auch. Danke.
16: Die aktuellen Themen des Tages. Ja, Bauen mit Zement verursacht enorm viel CO2-Ausstoß. Das entsteht nämlich

0: der Zementherstellung. Eine Lösung bahnt sich in der Nähe von Hannover an. Ariane Peters.
1: Was Sie hier in Höfer südlich von Hannover als industrielle Revolution feiern, beginnt mit einem Knopfdruck. Damit ist sie offiziell eingeweiht, die Pilotanlage des Zementherstellers Holcim. Es geht um die Verarbeitung von Kalkstein, unverzichtbar für die Produktion von Zement, aufbereitet aber extrem klimaschädlich. Rund 600.000 Tonnen CO2 pustet das Werk jedes Jahr dabei in die Luft. Die neue Pilotanlage soll das ändern.
2: Mit dieser Anlage wollen wir bis zu 10.000 Tonnen CO2 pro Jahr abscheiden. Aber vor allem wollen wir Erkenntnisse sammeln rund um die CO2-Qualität, was für Kondensat entsteht.
1: Bedeutet üben, bis in einigen Jahren eine große Anlage entsteht. In Norwegen wird bereits Ähnliches versucht, aber mit einer anderen Technik. Die norddeutsche Idee, das CO2 wird durch spezielle Membranen in den Rohren gefiltert. Am Ende bleibt der reine Kohlenstoff übrig, als neuer Rohstoff etwa für Shampooflaschen.
3: Ich bin selber Meeresforscher und Technologieentwickler und es ist genau der richtige Weg, das CO2 aus den Prozessen nehmen. Es ist aber genauso wichtig, dass wir sie wieder in den Kreislauf, dass wir das CO2 in den Kreislauf zurückbringen und dass wir im Umgang mit der Umwelt vorsichtig sind. Das wird uns hier gelingen.
1: Die Befürchtung des Umweltverbands BUND, durch solche Verfahren würden in absehbarer Zeit nur kleine, aber keine relevanten Mengen CO2 aufbereitet werden. In Höfer wiederum sind sie überzeugt, da wird in einigen Jahren mehr gehen. Und langfristig soll die Zementproduktion sogar gänzlich klimaneutral werden.
0: In Braunschweig eskaliert eine Verkehrskontrolle. Damit beginnt der Nachrichtenüberblick von Marie-Therese Lasserre. Darüber spricht der Norden.
4: In diese Situation will kein Polizist kommen. Bei einer Verkehrskontrolle in Braunschweig bemerken Beamte ein auffälliges Auto und stellen fest, dass es nicht versichert ist. Statt auszusteigen, fährt der Fahrer an und trifft einen der Polizisten am Schienbein. Der schießt daraufhin zweimal auf einen der Vorderreifen.
5: Im Rahmen der Festnahme kam es zu weiteren massiven Widerstandshandlungen des 58-Jährigen, sowohl bei der Festnahme selber als auch bei der Verbringung zur Polizeidienststelle, wodurch dann aber auch zwei weitere Kollegen leicht verletzt wurden.
4: Ob der Mann Drogen oder Alkohol konsumiert hatte, wird derzeit anhand einer Blutanalyse untersucht. 56 Menschen im Flensburger Pflegeheim am Sandberg brauchen ab November einen neuen Heimplatz, denn der Standort wird geschlossen. Laut AWO Schleswig-Holstein fehlen Fachkräfte für die Rund-um-die-Uhr-Betreuung. Zuletzt waren teure Zeitarbeitskräfte im Einsatz. Die Kosten überstiegen die Einnahmen. Auch die Nähe zu Dänemark spiele eine Rolle, denn dort würden höhere Löhne gezahlt. In den Räumlichkeiten soll stattdessen das ambulante Wohnen ausgeweitet werden. Andere Standorte der AWO seien nicht gefährdet. Hier beim Training des Lüneburger SK verpassen sie ihrem Spiel den letzten Feinschliff, bevor morgen für alle das absolute Highlight ihres fußballerischen Lebens auf sie wartet. Das DFB-Pokalspiel gegen den SV Werder Bremen.
6: Das ist ein Tag, worauf man sich freut, wo man als Amateurkicker einfach, ja, den Fall erlebt man vielleicht nur einmal im Leben. Und es ist ein Riesenerlebnis einfach.
4: Den Pokaleinzug haben die Lüneburger in großen Stücken ihrem Torwart zu verdanken, der im Amateurfinale gleich 3 Elfmeter hielt. Normalerweise spielen die Lüneburger am Wochenende vor ca. 300 Fans in der Oberliga. Morgen werden sie vor etwa 30.000 Zuschauern im Hamburger Millantor-Stadion auflaufen.
7: Also ich habe keine Lust, dass wir da aus dem Stadion geschossen werden. Also da ist so ein bisschen auch vielleicht eher Anspannung, kann man das vielleicht auch nennen.
4: Und wer weiß, wie viele Bälle der Torwart dann von der Linie kratzt.
0: Ja, tolle Stimmung, bin ich mir ganz sicher. Und wichtig, der Torwart, weil Füllkrug ist bei Werder Bremen ja wieder zurück. Also warten wir es einfach mal ab. Wird mit Sicherheit spannend werden. Morgen, heute Abend wird es schon spannend im DFB-Pokal aus norddeutscher Sicht. Hansa Rostock spielt um 20.45 Uhr gegen Stuttgart. So, und jetzt wird es spannend auf dem roten Sofa. Clelia Sarto, Schauspielerin, ist heute Abend bei uns auf dem Sofa. Ein paar deiner Karrierestationen jetzt von Sarah Markus und Nicola Milius.
8: Fast wäre sie Köchin geworden, doch es kam anders. Schließlich singt sie schon als Kind mit der Haarbürste vor dem Spiegel. Aufgewachsen in Oldenburg mit italienischen Wurzeln, hat Clelia Sarto ihren Durchbruch als Schauspielerin in der Lindenstraße als
9: Daniela Schmitz.
8: Guten Tag. 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

0: ihrer Leidenschaft für Tango immer bereit für den nächsten Schritt. Schauspielerin Clelia Sato.
1: Schöne Ausschnitte dabei, oder?
2: Ja, fand ich auch. Ist mal wieder schön, das zu sehen.
1: Mir hat besonders auch das mit dem Tango gefallen, muss ich ehrlicherweise zugeben.
2: Ja.
1: Wie oft tanzt du noch Tango?
2: Also so oft es geht tatsächlich. Das Schöne am Tango ist, man kann es weltweit tanzen. Also ich habe immer ein paar Tanzschuhe in meinem Koffer. Weil man tatsächlich auch als Frau, also ich muss nicht mit einem Partner zum Tanzen gehen, weil man dann dort vor Ort jemanden zum Tanzen findet. Und deswegen, die Schuhe sind immer dabei.
1: Das finde ich ja toll. Ja. Das ist auch irgendwie, das ist ja international, da kann man sich kennenlernen, da kann man Freundschaften schließen. Ja. Habe ich schon mal gehört, übers Tanzen kann man wirklich überall Freunde finden. Ne? Ganz toll. Wie hat sich deine Sportlichkeit im Laufe der Jahre entwickelt?
2: Also da hat sich schon eine ganze Menge verändert. Also wenn ich mich daran erinnere, dass ich früher 5-mal die Woche auf einem Spinningrad morgens um 8 saß.
1: Spinningrad müssen wir kurz erklären.
2: Also diese Dinger, wo man irgendwie vor allem angebrüllt wird von einem Trainer. Der
1: festes
2: sagt, man
1: Fahrrad,
2: muss,
1: ne?
2: Festes Fahrrad und dann muss man irgendwie einen Berg hoch und Berg runter.
1: Los jetzt, das schaffst du!
2: Ja, das ist ganz schlimm, da wird man ganz doll beschimpft. Und ich weiß nicht, warum ich, naja, gut, andere Zeiten, da habe ich das gebraucht. Und heute ist das ganz anders. Also ich mache immer noch Krafttraining, ist wichtig. Ne? Muskulatur muss man im Alter stärken, im Älterwerden.
1: Also, ich wollte gerade sagen.
2: Ja. Also. Kann man ja so sagen, ist ja kein Problem. Aber vor allem Yoga ist so mein täglich Brot. Ne? Ich habe meine Matte, also zu den Tanzschuhen habe ich immer auch meine Yogamatte im Koffer. Und Therabänder zum Trainieren im Hotelzimmer. Und das ist einfach, ich brauche das.
1: Yoga ist ja auch nicht nur, dass man damit beweglicher bleibt, sondern es ist ja auch anstrengend. Also man verbrennt ja auch wirklich viel Kalorien. Habe ich mir zumindest sagen lassen.
2: Ja, je nachdem, was man will. Ne? Wenn man jetzt wirklich auf Dampf trainieren will, dann kann man das machen und ganz, ganz viel verbrennen. Aber für mich ist es tatsächlich das Thema Gelassenheit und Beweglichkeit in den Knochen und in den Gelenken. Und ja, das ist für mich so das Hauptthema.
1: Dieses Körperbewusstsein und wie man sich auch entwickelt, wie du dich so entwickelst von der Sportlichkeit. Da kann man sich natürlich auch mal die Frage stellen, einige machen Sport, so wie du, andere legen sich, auf Deutsch gesagt, unters Messer.
2: Ja, kann man auch machen.
1: Würde dir das in irgendeiner Art und Weise auch mal gefallen oder hättest du da Interesse dran oder kämpfst du da mit dir?
2: Nee, tatsächlich gar nicht. Also ich verstehe jeden, der das machen möchte und tut. Das jeder so, wie er es braucht. Nun ist mein Beruf oder die Entscheidung in meinem Beruf zu sagen, ich möchte Frauenrollen spielen, denen man das Leben ansieht. Bedeutet für mich, ich möchte, dass man meinem Gesicht ansieht, wie oft ich gelacht habe, wann ich geweint habe, wann ich zornig war. Das gehört für mich zu meiner Arbeit, so wie ich das für mich sehe, einfach dazu. Und deswegen möchte ich da nicht dran rummachen, weil dann wäre es nicht mehr möglich, das sichtbar zu machen.
1: Ja.
2: So.
1: Man möchte ja wahrscheinlich auch den Beruf als Schauspielerin nicht ausüben, um als Beauty irgendwo gezeigt zu werden, sondern als Frau, die lebt und gelebt hat.
2: Genau, ich spüre da jetzt kein Entweder-Oder, sondern es ist ein Sowohl-als-Auch. Ich möchte die gesamte Palette zeigen können und ich zitiere da immer gerne die wunderbare Anna Magnani, eine wundervolle Schauspielerin, italienische Schauspielerin aus den 50er Jahren, die mal gesagt hat, nehmt mir nicht meine Falten, ich habe ein Leben gebraucht, um sie zu machen.
1: Ja.
2: So, und das mag ich.
1: Diese erfahrene Frau spielst du auch in Einfach Elli. Mhm. Luisa, du bist die Mutter von Elli und da gibt es ja noch einen Freund der Familie, der damit dazugehört. Und wir schauen uns mal an, was sehr erfolgreiche Reihe ist das, muss man einfach mal sagen. Und schauen wir mal kurz einen Ausschnitt an.
3: Komm, Elli, bitte, nur 5 Minuten. Komm. Hm? 2. Höchstens.
2: Okay.
3: Okay. Also, ja, ich habe natürlich immer gewusst, wer dein Papa ist. Und ja, es tut mir leid, das hätte ich dir natürlich viel früher sagen sollen. Aber weißt du, ich habe einfach nie den richtigen Zeitpunkt erwischt. Und außerdem hatte ich auch nicht das Gefühl, dass es dir an irgendetwas fehlt. Weil es gab ja immer uns drei. Du, Leo und ich, die drei Muskeltiere. Weißt du noch, das hast du immer gesagt.
4: Mama, da war ich 4.
3: Ja.
1: Ja.

0: Das ist sehr erfolgreich, super angekommen,
1: ja, ja.
0: Weil ihr dreht jetzt gerade weiter.
1: Genau, wir dürfen jetzt 4 weitere Filme machen. Wir sind rund um das wunderschöne, im wunderschönen Garmisch-Partenkirchen und Tirol, St. Johann. Und nächste Woche geht's wieder los.
0: Es gibt tolle Landschaftsaufnahmen, muss man dazu sagen. Aber eben auch dieser Mutter-Tochter-Konflikt und dieses Umgehen mit ADHS. Weil Elli ist ein besonderer Mensch, weil sie halt ADHS hat. Du als Mutter übrigens auch in der Rolle. Wie stellt ihr ADHS in dem Film dar oder in den Filmen dar?
1: Ja, da haben wir natürlich für uns ein paar Entscheidungen treffen müssen und wollen, um jetzt nicht das Klischee des ADHS zu erzählen, ne? Zumal es ja auch unterschiedliche Formen gibt und auch da das Spektrum unglaublich groß ist, ne? Wir wollten den Unterschied zwischen Mutter und Tochter zeigen. Eine Elli, die die Tabletten nimmt und Therapie macht, und eine Mutter, die Luise, die sich dagegen entscheidet. Und auch das vollkommen wertungsfrei, weil es für ganz, ganz viele Menschen wichtig ist, die Tabletten zu nehmen. Andere brauchen sie nicht. Und insofern haben wir uns entschieden, dass Luise mehr den Part übernimmt, der aus dem Chaos heraus reagiert und Clara, unsere Elli, viel, viel konzentrierter arbeiten kann. Und das Schöne an einfach Elli ist, dass wir uns darauf konzentriert haben, ADHS eben halt auch als Superkraft zu erzählen. Weil Menschen mit ADHS durchaus, wenn sie zum Beispiel in den Hyperfokus gehen, in der Lage sind, Themen anders anzugehen als jeder andere und darüber hinaus etwas erschaffen können, wozu du und ich vielleicht gar nicht in der Lage wären. Eben halt durch diese Besonderheit und weg vom Zappelphilipp hin zu...
0: Ja, früher hat man immer Zappelphilipp gesagt und heute sieht man das auch. Das ist schon auch eine besondere Fähigkeit, beinhaltet einfach.
1: Genau, und ich denke, und da ist es wie mit allen anderen Themen auch, wenn es unterschiedliche Themen, Neurodivergenz geht, wenn wir uns mit dem Thema beschäftigen und Möglichkeiten schaffen, dass Leute, die mit diesen Themen zu tun haben, einen Raum haben, wo sie, ob nun Therapie oder Unterstützung erfahren können, dann können wir all das als etwas nutzen, was uns als Gesellschaft gut tut und nicht konträr.
0: Ich möchte noch einen Satz zu Maxton Hall von dir hören. Das ist ja eine sau erfolgreiche Serie bei Amazon Prime geworden.
1: Ja, verrückt.
0: Das ist wirklich... Also,
1: crazy. Ja,
0: das Interessante ist, du hattest das Angebot, die Mutter des reichen Schnöseljungen und gleichzeitig die Frau eines unangenehmen Mannes, um es mal so zu sagen, zu spielen. Und jetzt bist du aber, als du das Rollenangebot hattest, bist du aber eigentlich... Wolltest du in Italien Urlaub fahren?
1: Genau.
0: So, und dann hast du deiner Tochter Luna gesagt, du pass auf, es wird schwierig. Wer hat letztendlich den Ausschlag gegeben, dass du es machst?
1: Na, meine Tochter.
0: Ja, genau.
1: Genau, weil es hieß, ja gut, ich habe dieses Rollenangebot und sie war super genervt. Mama, nicht schon wieder, wir wollen doch in Urlaub fahren. Und es ist, ne, wir drehen natürlich am meisten in der Sommerzeit. So. Und was ist denn das für ein Scheiß, den du da machst, ne?
0: Ja.
1: So. Und ich so, ja, das heißt irgendwie, ich weiß nicht, save me. Ich hatte davon noch nicht gehört. Und sie ist vollkommen ausgeflippt. Sie sagt, alle meine Freundinnen haben die Romane und du musst das machen. Ja, aber dann komme ich später nach. Ja, dann kommst du später nach.
0: Ja,
1: dann
0: toll.
1: War das auch in Ordnung.
0: Toll. Und ihr habt ja auch toll gedreht in Nordstemmen auf der Marienburg.
1: Ja, da war ich leider nicht dabei.
0: Ja, aber gefühlsmäßig.
1: Immer.
0: Gefühlsmäßig immer. Also insofern, das ist ja so das Zentrum dieses Internats, was da gezeigt wird.
1: Genau.
0: Ja, finde ich toll.
1: Ja.
0: Finde ich sehr schön. Etwas ganz Bezauberndes haben wir jetzt. Ich bin mir sicher, auch da wird dein Blumenherz, du hast ein Herz für Blumen, irgendwo ist es. Es geht um Blumen, haben wir jetzt ganz bezaubernd. Und zwar um Trockenblumen, die von der Decke hängen. Katrin Brinkmann und eine wirklich faszinierende Ausstellung in Schleswig-Holstein.
2: Ein zarter Duft schwebt in der Luft nach Blumen, Beeren und Blüten. Das Werk Florilegia, eine von der Decke hängende Märchenwaldinstallation der britischen Künstlerin Rebecca Lewis Law. 1 Million Blumen hat sie dafür getrocknet.
3: So it's about what we're given on this earth.
4: Ich möchte, dass wir das, was uns auf der Erde gegeben ist, schätzen. Und auch einander. Ich möchte jedem einzelnen Stängel, jeder einzelnen Blüte Raum geben, damit die Leute genau hinschauen und denken, seht mal, was uns

0: geschenkt wurde.
1: Und die Leute schauen hin und staunen über diese einmalige Blumenpracht, ausgestellt in der Reithalle auf Schloss Gottorf in Schleswig-Holstein.
2: Das ist eine Traumlandschaft, eine Unterwasserlandschaft, das ist eine Sternenlandschaft, das ist, was man so noch nicht gesehen hat.
3: Ich finde das Tolle, das sind eigentlich die ganzen kleinen Details. Das ist also eine endlose Welt, in der man sich verlieren kann und Dinge entdecken kann.
4: Das Einzige, was hier fehlt, ist so liegen, wo man hier praktisch den ganzen Tag hier träumen kann.
1: Das Kunstwerk, ein in Deutschland bisher einmaliges Gemeinschaftsprojekt. Unter Vorgaben der Künstlerin Rebecca Lewis Law halfen mehr als 300 Ehrenamtliche monatelang. Eine von ihnen, Blumentüttlerin Anke Tietze.
5: Es war sehr häufig so, dass man irgendwie einige Lande fertig hatte und während man sie in den Karton legte, schon wieder etwas abbrach. Aber dann hat man eben das nochmal versucht zu reparieren. Und dann musste man es wieder neu tüdeln. Wir sind ja schließlich ein Blumentüdelclub.
1: Über 2 Jahre zogen sich die gesamten Vorbereitungen. Die Künstlerin kam mehrfach aus Wales, um selbst mit anzufassen.
6: Indem ich den kreativen Prozess mit der Gemeinschaft teile, wird er zu mehr als nur meinem. Über 100 Leute können jetzt sagen, das habe auch ich gemacht. Und das ist fantastisch.
1: Die Pflanzen stammen aus dem riesigen Blumenarchiv der Künstlerin. Außerdem verschickte sie Samenmischungen, die bei uns im Norden gezogen und getrocknet wurden. Tausende Hortensienblüten bilden das Dach der Arbeit, jede einzelne Blüte behutsam an Kupferdraht befestigt.
6: Ich spiele gern mit Größe, um uns Menschen etwas demütiger zu machen. Meine Inspiration sind immer die Landschaften, Himmelslandschaften und Ausblicke, die uns die Erde schenkt. Sie sind einfach so monumental, beeindruckend und inspirierend.
1: Ihre Kunst weltweit gefragt. Rebecca Lewis Law Appell an uns alle, die Natur in ihrer Einzigartigkeit zu schützen. Für Thorsten Sadowski ein wichtiger Grund, sie auf der Museumsinsel auszustellen, unter dem Titel State of Nature.
7: Wie steht es denn um die Natur heute? Darüber nachzudenken, was sie für uns bedeutet, sie wertzuschätzen, das ist etwas, was uns ergreift. Es gibt so einen Moment des Innehaltens und des Nachdenkens.
1: Noch bis November hängt ihre Kunst auch im Gottorfer Globus, im Jüdischen Museum Rendsburg und im Freilichtmuseum Molfsee. Eine monumentale Werkschau der Blumenkünstlerin aus Wales.
8: Und wie großartig, wie sich alle daran beteiligt haben, Teil dieses Kunstwerkes zu werden. Clelia, ist das die Form von Blumen, die du magst?
9: Tatsächlich ja. Also ich glaube, man macht mir nicht so richtig eine Freude, wenn man mir Blumen schenken will, also frische Blumen. Weil mir tut das immer leid, wenn die irgendwo abgeschnitten werden.
8: Ja.
9: So, man kann mir eine Freude machen mit einem Basilikumtopf. Rosmarintöpfe oder eben halt sowas. Ne? Getrocknete Blumen finde ich wahnsinnig schön.
8: Also, wenn Sie mal eingeladen sein sollten bei Clelia, bringen Sie bitte einen Basilikumtopf oder getrocknete Blumen mit. So, da geht das Herz auf.
9: Genau.
8: Wann hast du beschlossen, ich kaufe Klamotten? Nur noch Secondhand, gebraucht, wie man das auch immer auf Flohmärkten.
9: Oh, ich weiß gar nicht mehr genau, wann das losging. Ich glaube, ja, vielleicht so vor 15 Jahren oder was, im Zusammenhang mit veganer Ernährung. Und ich glaube, ich hatte immer eine große Freude daran, so liebgewonnenen Stücken wieder Leben einzuhauchen. Ich mag das, über Flohmärkte gehen und einen Schatz zu finden. Dann freue ich mich total, wenn ich für eine tolle Tasche nur ein paar Euro.
8: Kann das sein, dass das deine Lieblingsstücke so mit sind?
9: Die tatsächlich, Stiefel? Alles, was ihr heute an mir seht, ist vom Flohmarkt. Oder Secondhand. Ja, und das macht mir einfach total Spaß. Nee, das Hemd habe ich von meinem besten Freund geschenkt bekommen. Ich trage auch gerne Klamotten drauf. Und am liebsten habe ich den rote Teppich-Moment, wenn dann gefragt wird, und welchen Designer tragen Sie heute? Dann kann ich sagen, ja, das ist der Secondhand-Shop aus der So-und-So-Straße oder der Flohmarkt. Das und das.
8: Wir müssen dazu sagen, ausgenommen sind Unterwäsche und Strümpfe.
9: Absolut.
8: Also das sollte man schon...
9: Genau, ne? So weit geht die Liebe nicht.
8: So weit geht die Liebe natürlich nicht. Aber wie verhandelst du auf Flohmärkten? Bist du da jemand, der sagt... Nee,

0: Ehmig oder? Nee, das ist aber viel zu teuer.
1: Naja, wir müssen klassischerweise einmal kurz das Spiel miteinander spielen. Mhm. Ich finde, das gehört zum Flohmarkt dazu.
0: Ja.
1: Und dann, wenn es, also natürlich bei jungen Leuten und bei Menschen, wo ich war, also man kriegt ja mit, okay, ne, da braucht jemand echt Geld, da verhandle ich auch nicht. Da mag ich es lieber noch 2 Euro oben drauf zu legen, weil ich jemandem eine Freude machen will, weil ich in dem Moment mich auch freue, dass ich was Schönes gefunden habe.
0: Klamotten sind ja auch Secondhand nicht so teuer meistens. Ne? Da kriegt man selten wirklich gutes Geld für. Ne?
1: Ja, ich glaube, es ist halt einfach eine gute Mischung aus, ich möchte Sachen loswerden, ich möchte sie nicht auf den Müll schmeißen. Es werden jeden Tag unendlich viele Tonnen an Klamotten weggeschmissen. Mhm. Da mag ich einfach nicht mitmachen.
0: In welchen Lebensbereichen versuchst du noch nachhaltig zu denken?
1: Also, wenn ich nicht muss, fliege ich nicht. Manchmal geht es nicht anders. Also, das heißt, ich bin mit Bus und Bahn unterwegs.
0: Ja, das erzählt auch nach Venedig.
1: Genau. In der Stadt mache ich meistens Dinge zu Fuß. Damit hätten wir auch wieder das Sportthema geklärt. Na, also, da kann ich mich viel bewegen. Meine Ernährung tatsächlich, die dürfte sehr... ja, sehr nachhaltig sein durch die vegane Ernährung. Aber ich will auch aus allem keinen Stress machen. Also wenn ich merken sollte, dass mich das, dass es zu viel Energie kostet, um es möglich zu machen, dann würde ich mich vielleicht dagegen entscheiden, weil das ist auch nicht nachhaltig.
0: Mhm. Diese vegane Ernährung, ich hörte was von Fisch. Lockt dich momentan?
1: Ja, das ist ganz interessant. Das ist, ich habe also in diesen letzten mindestens 10 Jahren nie das Gefühl gehabt, dass mir irgendetwas fehlt. So, und ich glaube, das hat mit der besonderen Lebenszeit, in der ich zu tun habe, mit dem Älterwerden zu tun, dass ich im Moment...
0: Können wir ja einfach mal sagen, was ja kein Tabu ist. Auch, genau, auch eine Hormonumstellung und so weiter.
1: Natürlich, Hormonumstellung, ne? Wechseljahre, ja. Alles das. Und ich glaube, dass mein Körper da gerade was einfordert, was ich nicht substituieren kann. Was aber im Übrigen, alles Essern genauso geht und auch von Frau zu Frau unterschiedlich ist. Mhm. Und da ist für mich ganz klar, meine ethische Entscheidung. Und das andere ist, die Liebe zu mir selbst zu sagen, okay, wenn mein Körper das jetzt gerade braucht, dann kriegt er das auch. Ganz
0: der Körper sagt dir, was er braucht.
1: Genau.
0: Logischerweise. Mhm. Gleich gehen wir nach Rom.
1: Ja.
0: So, Dolce Vita. Immerhin fleischlos ist übrigens die Lasagne, die Zora heute kocht. Eines ist sicher, die und das schmeckt.
2: Moin und hallo zusammen. Wir machen heute eins meiner aktuellen Lieblingsrezepte. Wir machen eine Lasagne, aber nicht irgendeine Lasagne. Ihr wisst es doch inzwischen. Wir machen eine grüne Lasagne mit diesen schönen Sommergemüsesorten. Eine schöne Béchamel-Soße machen wir mit Spinat, natürlich auch grün. Und dazu noch ein bisschen Mozzarella. Getoppt wird das Ganze mit Pinienkernen. Ich sag's euch, das wird cremig und sommerlich lecker. Und als allererstes starten wir jetzt mit diesen schönen Zucchini. Die müssen wir jetzt nämlich erstmal hobeln.

unsere Ricotta-Creme habe ich jetzt hier einfach erstmal schon mal ein bisschen Parmesan gehobelt. Und jetzt brauchen wir natürlich Ricotta. Den habe ich hier, italienischer Frischkäse. Dazu kommt noch etwas normaler Frischkäse. Der macht das Ganze so richtig schön cremig. Dazu kommt jetzt unser Parmesan. Und jetzt brauchen wir Muskatnuss. Die Reibe behalten wir gleich in der Hand. Wir brauchen noch ein bisschen Zitronenabrieb. Und jetzt wird das Ganze miteinander glatt gerührt. Jetzt habe ich ja gesagt, es wird eine grüne Lasagne. Das heißt, hier muss jetzt auch noch was Grünes rein. Und ich habe hier jetzt ein ganz einfaches Basilikum-Pesto. Kann man super schön selber machen. Aber wenn ihr faul seid, darf man das auch ruhig mal kaufen. So. Bechamel ist ja eigentlich immer Bestandteil von einer Lasagne. Das heißt, wir haben jetzt hier Butter geschmolzen. Und dazu kommt jetzt die gleiche Menge an Mehl dazu. Und jetzt haben wir hier eine klassische Mehlschwitze. Und das Ganze wird jetzt einfach nach und nach mit Milch aufgegossen. Und jetzt pürieren wir noch Spinat rein. Soll eine grüne Soße werden.

0: Jetzt fangen wir mit dem Schichten an. Und ich habe jetzt unten in meiner Auflaufform schon etwas Bechamel. Darauf kommen jetzt unsere Lasagneplatten. Jetzt bestreichen wir das Ganze mit etwas Ricotta-Creme. Jetzt kommt unser Gemüse obendrauf. So, und wieder etwas Bechamel. Und das Ganze machen wir jetzt so lange, bis die Auflaufform voll ist. Und dann ist mein Tipp bei Lasagne, egal bei welcher, immer erstmal so backen und so die letzten 10 Minuten Backzeit, dann macht ihr erst den Käse drüber, weil der Käse wird sonst immer zu dunkel. Und so habt ihr nachher noch so eine richtig schöne Cheese Crust. Das heißt, die geht jetzt in den Ofen bei 200 Grad für ungefähr, ich sag mal, 45 Minuten. Haha. Eine Lasagne komplett neu gedacht und zwar grün gedacht mit richtig schönem grünen Sommergemüse. Macht es unbedingt mal nach. Getoppt das Ganze noch mit schönem Mozzarella. Der ist jetzt so richtig schön zerlaufen. Das macht einfach nur Spaß. Ich sage guten Appetit, macht es nach. Das schmeckt. Bis zum nächsten Mal.
1: Zora, immer wieder schön. Immer. Mmh. Oh, lecker. Also, man merkt aber, es ist echt. Also schön. Passt übrigens auch sehr gut nach Italien. Passt sehr gut nach Rom.
2: Ja.
1: Wir befinden uns hier in Rom. Den Platz werden wir gleich noch näher besprechen. Aber hier ermittelt ja auch Kommissario Riccardo Motte.
2: So sieht's aus.
1: In die Diplomatin.
2: Genau.
1: Du bist die italienische Kommissarin aus Rom.
2: Genau.
1: Was ist die Riccardo für ein Typ?
2: Also, Riccardo kommt von der Straße. So, Riccardo ist ein Straßenköter, würde ich mal sagen, in sexy Klamotte. Nee, Riccardo ist sehr bodenständig und sehr, sehr, sehr, sehr, sehr direkt und handelt sehr intuitiv. Das macht großen Spaß, das zu spielen. Und das ist dann so in Kombination mit Carla Lorenz, die aus diesem geheimnisvollen Bereich der Diplomatie kommt. Oh. Eine sehr, sehr spannende Kombination.
1: Wir schauen uns mal einen kurzen Ausschnitt an von der kommenden Folge. Samstag in einer Woche. Mhm. Im ersten, die Diplomatin. Kurzer Ausschnitt, es geht um Ausgrabungen.
3: Domenico Chiesa. Bargeld, Karten, Papiere, alles da.
4: Grazie, Toni.
5: Er war bei der Ausgrabung als Helfer angestellt.
4: Mhm. Habt ihr ein Handy gefunden?
5: Kein Handy. Es gibt eindeutige Spuren eines Kampfes. Seine Jacke ist zerrissen, Kratzer und Hämatome.
4: Und die Tatwaffe?
5: Todesursache ist wahrscheinlich der Aufprall auf diesem Stein. Vielleicht ein Streit unter Raubgräbern.
4: Und warum sollten Sie dann das Relief da lassen?
5: Tja.
3: Colonnello Tozzi, Sie. Salve, Kommissario Motte hier. Ich bräuchte die Unterstützung Ihrer Abteilung bei einem Mordfall. Der Tatort ist eine Grabungsstätte unter der Leitung von Professor Kreutner.
1: Das Ganze wird noch sehr mysteriös. Ja. Wer da wie, mit wem zusammenhängt. Es geht auch um Kunstobjekte oder sagen wir mal Artefakte, die geklaut werden möglicherweise und verkauft werden. Ich lasse das jetzt einfach mal kommenden Samstag, also nicht kommenden, sondern in einer Woche der Samstag.
2: 29.
1: Im ersten, die Diplomatin. Und die Diplomatin, das ist ja nun, gespielt von Natalia Wörner, ein ganz anderer Typ. Du hast das eben gerade gesagt. Worin reiben die beiden sich?
2: Na, mit Sicherheit im Feingefühl und in der Entscheidung, wie man mit diplomatischen Gegebenheiten umzugehen hat. Ne? Mhm. Also in den ersten zwei Folgen sind unsere beiden Figuren sehr aufeinander gecrashed im wahrsten Sinne des Wortes. Was uns aber sehr verbindet, ist, dass beide hartnäckig sind auf der Suche nach der Wahrheit und beide durch die unterschiedlichen Arten und Weisen, wie sie an die Fälle rangehen, sich total befruchten. Und was uns menschlich auch mehr und mehr zusammenbringt. Und das ist sehr, sehr spannend und macht großen Spaß.
1: Man könnte es fast so, ich habe gerade überlegt, man könnte fast so sagen, also die Carla ist halt als Diplomatin diplomatisch und die Riccardo als Kommissarin ist halt von der Straße.
2: Genau.
1: Ist nicht so diplomatisch, ganz
2: genau,
1: einfach.
2: Genau.
1: Ne? Die Diplomatin, gespielt von Natalia Wörner. Und hier ist Natalia.
6: Hey Kelia, hier ist Natalia. Ich grüße dich von Herzen und ich grüße dich aus Leipzig nach Hamburg. Und ich wollte dir einfach heute sagen, dass ich dich total vermisse und ich mich jetzt schon freue, wenn wir im nächsten Jahr in Rom wieder zusammen drehen. Und du bist so eine wunderbare Seele und so eine tolle Kollegin. Und immer wenn ich an dich denke,

0: geht mir das Herz auf. Oh, love. Bis bald.
1: Oh Mann, sowas könnt ihr doch nicht mit mir machen. Wie toll.
2: Ja.
1: Oh, das rührt mich gerade sehr.
2: Ja.
1: Ja, Natalia ist eine fantastische, wunderbare Frau, die ich wahnsinnig ehre und schätze für die Arbeit, die sie macht, jenseits der Arbeit vor der Kamera. Sie ist eine ganz engagierte, sehr aktivistische, starke Frau. Und die Zusammenarbeit mit ihr ist großartig, weil komplett eitelkeitsbefreit und voller Lust und Spaß.
2: Und es wird sich auch in die Diplomatin noch vieles entwickeln, wie die beiden Frauen sich da noch entwickeln. Ist ja auch so Teil dieses Plots, ganz einfach, der dann immer noch weitergeht.
1: Genau.
2: Also schöne Kulisse zum Drehen. Und wir befinden uns ja nun hier in Rom. Es ist ja auch, ich sag mal, ist ja auch ein Traum, in Rom zu drehen.
1: Ja.
2: Das hat ja einen gewissen Charme und etwas Morbides möglicherweise, auch was Altes, was Tolles, was Aufregendes, was stressig Schönes.
1: Ja.
2: Was sind so deine Plätze in Rom, wenn du Drehschluss hast, wo du am liebsten bist? Das hier ist übrigens Trastevere.
1: Genau.
2: Das ist der Ortsteil Trastevere. Ne?
1: Genau, also das ist tatsächlich einer meiner Lieblingsorte, weil man da eigentlich noch eine relativ gute Mischung, also je nachdem, wo man ist, zwischen Tourismus und Alltag hat wunderschöne Bars und Cafés und man kann das hier auch ganz toll sehen, das hatte ich vorhin auch dir schon gesagt, diese Dachgeschosse, von dort aus hat man einen Blick und es hat was Marodes und das Spannende an Rom ist, glaube ich, die Mischung aus Geschichte und der Moderne und diese Schnelligkeit. Also man muss immer ein bisschen aufpassen, dass man nicht den Atem verliert in Rom, weil wer einmal dort war, flitzen dann 20 Vespas um einen herum.
2: Ja, das ist,
1: wehe, man hält sich an die Straßenverkehrsordnung, dann wird man angehupt.
2: Achtung, dass das jeder verstanden hat.
1: Natürlich.
2: Wehe,
1: man hält sich dran. Ja,
2: also, in Italien gelten Regeln, dass man sich nicht dran hält.
1: Genau.
2: Sonst kommt man nicht mitschwimmen im Verkehr. Ne?
1: Genau, und man muss sich so ein bisschen anpassen, letztendlich auch an diese Schnelligkeit, die da herrscht. Also wie gesagt, da kann man schon mal atemlos werden, aber ich genieße das sehr.
2: Du bist in Oldenburg aufgewachsen, Tochter italienischer Eltern, die da auch wirklich einiges aufgebaut haben. Ging los mit Pizzeria, Eiscafé, war dann die bekannte Trattoria Venezia.
1: Ja? Eiscafé Venezia.
2: Eiscafé
1: und Pizzeria Venezia.
2: Genau, jeder kannte es in Oldenburg. Jeder kannte es in Oldenburg. Dazu gehört ja was. Dazu gehört ja eine große Leistung deiner Eltern, der ganzen Familie auch möglicherweise. Was ist es, was deine Eltern dir so mitgegeben haben für dein Leben?
1: Also erstmal eine riesige Portion Liebe.
2: Mhm.
1: Das darf ich echt sagen und fühle mich da beschenkt durch. Einen tiefen Glauben in mich und in das, was ich sein möchte. Aber eben halt auch, man muss natürlich wissen, meine Eltern waren die erste Generation der Einwanderer, die damals kamen. Ne?
2: Ja.
1: Also nicht nur die
2: Gastarbeiter,
1: Italiener,
2: hat man ja
1: Gastarbeiter,
2: gesagt,
1: so wurde das genannt. Und deswegen war für uns Disziplin an allererster Stelle. Mein Vater hat immer gesagt, sieh zu, du musst immer ein bisschen fleißiger sein.
2: Deutscher als Deutsch, ne?
1: Sei deutscher als Deutsch, sei fleißiger, sei pünktlicher, sei, damit es niemals heißt, der Ausländer. So, ne? Also wir haben da schon auch ein Thema mit gehabt, aber dennoch sind wir ganz wunderbar aufgenommen worden. Meine Familie ist ganz toll aufgenommen worden. Und und ich glaube, dass auch meine Eltern mit einer ganz schönen Erinnerung an diese Zeit in Oldenburg zurückdenken.
2: Ja, ist schön. Es ist eine tolle Geschichte. Mittlerweile leben sie in der Nähe von Venedig, was du vorhin schon erzählt hast. Und du fährst auch häufiger mal hin.
1: Genau.
2: Sehr schön, sehr schön. Für den folgenden Film hat Lars Kaufmann einen Fotografen in Hannover besucht. Ihm geht es darum, queere Menschen, die schon älter sind, zu porträtieren.
3: Beim Blick nach oben sehnt sich Markus Heft nach einem Wolken.
4: Also gerade ist es auf jeden Fall noch zu sonnig.
3: Porträtfotografen halten nichts von zugekniffenen Augen.
4: Also es kann sehr lange dauern, bis man den richtigen Moment hat. Okay, wir probieren es mal. 3, 2, 1. Sehr gut.
3: Hanna, die auch Günther heißt, fotografiert Markus schon seit Jahren.
4: 3, 2, 1. Ja, finde ich super, wie du gerade dastehst. Dynamisch mit dem Wind. Die Fotos sind auf jeden Fall inszeniert. Ich probiere das aber trotzdem in einer sehr ruhigen und dokumentarischen Bildsprache.
3: Dokumentieren will Markus nicht nur Äußerlichkeiten. Im Porträt ganz dicht dran an eine sonst kaum gesehene Generation, Ü60.
4: 3, 2, 1. Es ist ja die eine Sache, sich zu outen und sein authentisches Leben zu leben, aber sich damit dann nochmal vor eine Kamera zu stellen und auch in die Öffentlichkeit zu gehen und sich ja auch angreifbar zu machen und sich potenziell queerfeindlicher Gewalt auszusetzen, das braucht schon Überwindung. Okay, den ersten Film haben wir voll.
3: 25 queere Menschen hat Markus fotografiert. Trans, inter, non-binär, schwul oder lesbisch. Alle Ü60. Und er hat sich ihre Geschichten angehört.
4: Ich habe ProtagonistInnen, die sich ihr Leben lang für queere Rechte eingesetzt haben, aber auch die Leute, die eben gesagt haben, nein, ich habe mich nicht getraut, mich zu outen. Ich habe das erst mit Mitte 40, 50 oder vielleicht sogar erst mit Mitte 70 gemacht.
3: Hanna ist Mitte 70. Vor 12 Jahren hat sie sich geoutet.
5: Diese ersten Schritte draußen, das war schon schwierig. Manche Leute sagen, willst du provozieren? Ich möchte nicht provozieren, ich möchte einfach ausdrücken, was so meine Stimmung und meine Gedanken sind. Ne? Was ich gemerkt habe, was es schwer macht, meine eigenen Mauern waren eigentlich höher als die Gedachten der anderen. Ne?
3: Ein Projekt auch für Markus selbst.
4: Mir hat es total an Vorbildern gefehlt, an einem gelebten, queeren Leben, was für viele heterosexuelle Menschen total normal ist, dieses Wissen, was gar nicht explizit vermittelt werden muss, weil es einfach von den Eltern an die Kinder gegeben wird, passiert halt bei queeren Menschen nicht so einfach. Okay, das war's. Vielen Dank, Hanna.
3: Noch dieses Jahr will Markus sein analoges Fotoprojekt zu einem Fotobuch machen. Die Finanzierung über Crowdfunding steht. Zu seiner eigenen Überraschung. Nicht das Ende, der Anfang für Neues.
4: Ich habe so das Gefühl, jede Generation startet wieder von Neuem, fühlt sich immer wieder allein, fängt von vorne an. Und daran möchte ich in Folgeprojekten arbeiten, dass es erst gar nicht so weit kommt und mich eben auch der jungen Generation widmen.
3: Und mit den Geschichten der 60-Pluser sichtbar machen, queeres Leben ist kein Trend, sondern war schon immer da.
1: Sehr, sehr gut.
2: Es gibt eine wunderbare Serie bei Amazon Prime, Transparent heißt die, da haben wir auch eben gerade drüber gesprochen. Da geht es auch um jemanden, der sich dann dazu bekennt, im Alter, wie wir das eben gerade auch gesehen haben. Ja. Und dadurch so eine Art Befreiung auch erfährt, ein Glück erfährt. Wie ist da deine Erfahrung im Freundeskreis, wie gut so eine Befreiung tun kann, dazu zu stehen?
1: Ja, also tatsächlich, seitdem ich denken kann, habe ich mich immer in der queeren Community aufgehalten. Also viele meiner besten Freunde sind queer. Und bei vielen durfte ich auch den Prozess begleiten und dabei sein und mitbekommen, was es bedeutet. Das ist nicht eine Entscheidung, die man eben mal so trifft. Es ist nicht der Schnupfen, der dann weggeht nächste Woche, sondern es ist. Und diesen Prozess, sich selber zu verstehen überhaupt, hat so viel Tiefe und braucht so viel Unterstützung und Akzeptanz, vor allem bei einem selbst, bis man dann überhaupt nach draußen geht. Ich finde, dass das hier in eurem Beitrag sehr gut beschrieben wurde auch.
2: Ich finde es interessant, dass du das Wort Akzeptanz sagst. Das habe ich mir nämlich auch aufgeschrieben. Es geht natürlich einmal um die Akzeptanz des eigenen Ichs. Mhm. Auf der anderen Seite geht es auch immer um die Akzeptanz, die andere mir entgegenbringen.
1: Absolut richtig.
2: Also, und das ist wahrscheinlich so möglicherweise so der kleinste oder größte gemeinsame Nenner, auf den wir uns alle einigen könnten. Ja. Akzeptanz.
1: Das ist ganz einfach.
2: Ja.
1: Weil letztendlich am Ende des Tages geht es um Liebe. Was ist falsch an Liebe? Und solange niemand verletzt wird, niemand wird irgendwie zu irgendetwas gezwungen, bewegen wir uns in einem freiwilligen Raum. Warum sollte das für irgendjemanden gefährlich oder bedrohlich sein?
2: Clelia, es war sehr schön, sich mit dir zu unterhalten.
1: Dito.
2: Ich danke dir herzlich.
1: Danke dir auch.
2: Weiter geht's mit Elli, es geht mit allem weiter. Und du hättest natürlich noch was verraten können zu dem Schloss. Wie heißt das nochmal? Maxenhall, hättest du was verraten. Aber darfst du nicht. Egal. Ich verrate Ihnen, warum gibt es eine zunehmende Entfremdung zwischen Stadt und Land? Das erklärt uns morgen der Historiker Andreas Möller. Jetzt gibt es die Neuigkeiten aus Ihrem Bundesland. Morgen Abend sehen wir uns wieder. Freuen wir uns drauf. 7:15.
6: Schönen guten Abend Ihnen allen und herzlich willkommen zu Hallo Niedersachsen. Es ist schon wieder Freitag und wir starten gemeinsam ins Wochenende. Leider mit erschreckenden Szenen, die sich in Braunschweig abgespielt haben. Dort hat sich ein Autofahrer gestern einer Polizeikontrolle widersetzt. Daraufhin fallen Schüsse der Polizei, 3 Beamte werden verletzt und das alles mitten am Tag. Zeugen mit einem Handy in der Hand, die gab es auch.
7: Deutlich fordert der Polizist den Fahrer auf, den Motor abzustellen. Der macht keine Anstalten. Fährt stattdessen mehrfach an. Dann, trotz der Schüsse, erst auf dem Parkplatz kommt das Auto zum Stehen. Dramatische Szenen, mitten am Tag, mitten in einer belebten Straße in Braunschweig. Eiskaffee-Mitarbeiter Dennis Gubisch hat es miterlebt und gefilmt.
8: Erschreckend, sehr erschreckend auf jeden Fall. Vor unseren Füßen, man sieht das ja immer im Fernsehen, ist wie im Film. Schon erschreckend. Hier waren auch Frauen, die auf den Boden gesprungen sind und Arme über den Kopf und gekreischt haben. War schon heftig.
7: Gleich mehrere Zeugen filmen das Geschehen. Die Polizei war auf den 58-Jährigen aufmerksam geworden, weil er schnell und mit einer gelben Leuchte auf dem Dach durch die Stadt gefahren war und dann in zweite Reihe parkte. Nach den Schüssen nehmen ihn die Beamten fest.
9: Im Rahmen der Festnahme kam es zu weiteren massiven Widerstandshandlungen des 58-Jährigen, sowohl bei der Festnahme selber als auch bei der Verbringung zur Polizeidienststelle, wodurch dann aber auch 2 weitere Kollegen leicht verletzt wurden.
7: Auch dieser Beamte wird vom Auto am Schienbein verletzt, bevor er schießt. Er habe hier richtig gehandelt.
9: Eine unserer Leitlinien ist deeskalierendes Vorgehen. Je nachdem, wie sich der Einsatz vor Ort dann immer darstellt, entscheiden die Kollegen für sich, welche Maßnahmen sie ergreifen.
7: Die Beamten fanden später zahlreiche Messer in dem Wagen. Gegen den 58-Jährigen laufen jetzt mehrere Strafverfahren, unter anderem wegen Verstoßes gegen das Waffengesetz.
6: In die Wirtschaft, genauer gesagt in die Branche, die einen wichtigen Baustoff liefert, die Zementindustrie nämlich, unverzichtbar für Brücken, Straßen, Häuser und ziemlich klimaschädlich. Dieser Industriezweig verursacht weltweit fast 10% der globalen CO2-Emissionen. Das ist fast 3-mal so viel wie der Flugverkehr. Mit einer Innovation aus Niedersachsen, die heute von diesen 3 Herren auf den Weg gebracht wurde, könnte sich das ändern. Diese Pilotanlage hat der Zementhersteller Holcim in Höfer bei Hannover heute an den Start gebracht. Dabei war auch Ministerpräsident Olaf Lies. Ja, und diese Anlage, die soll künftig schädliche Gase abfangen und aufbereiten. Ob das wirklich gelingen kann, das haben wir die verantwortliche Produktionsleiterin gefragt und ihr kurz vor dem Start der Anlage über die Schulter geschaut.
10: Kalkstein, unverzichtbarer Grundstoff für die Zementproduktion, aber verarbeitet extrem klimaschädlich. Hunderttausende Tonnen CO2 pustet ein einziges Zementwerk jedes Jahr in die Luft. Beim Hersteller Holcim in der Region Hannover wollen sie das ändern.
11: Mein Traum ist definitiv, hier eines Tages ein CO2-neutrales Zementwerk stehen zu haben.
10: Kann das gelingen, das Zementwerk in eine grüne, eine klimafreundliche Zukunft zu führen? Es wäre nicht weniger als eine Revolution in der mehr als 100 Jahre alten Schwerindustrie.
12: Es gibt immer 2 Möglichkeiten. Man kann einem Trend, einer Novelle hinterherlaufen oder man kann vorangehen und mitgestalten.
10: Das erste Ergebnis dieses Vorangehens steht jetzt: eine Insel mitten in der alten Industrieanlage. Eine Art riesige Filtermaschine, die dreckiges Rauchgas reinigen und in einen neuen Rohstoff verwandeln soll. Und Lisa Büscher muss dafür sorgen, dass es klappt.
11: Mit dieser Anlage wollen wir bis zu 10.000 Tonnen CO2 pro Jahr abscheiden. Aber vor allem wollen wir Erkenntnisse sammeln rund um die CO2-Qualität, was für Kondensat entsteht, was für andere Lessons learned haben wir für die großskalige Anlage.
10: Lessons learned, also Lektionen gelernt, darum geht es hier. Üben, bis irgendwann eine richtig große Anlage steht. Vorbilder gibt es für Lisa Büscher und ihr Team weltweit keine. In Norwegen etwa passiert zwar Vergleichbares, aber mit einer anderen Technik. Wenn hier alles klappt, was passiert dann mit dem aufbereiteten CO2?
13: Langfristig wollen wir das CO2 wieder in den Kreislauf bringen. Und dann ist es ein Rohstoff für viele Industrien und für viele Produkte.
10: Und wo finde ich als Verbraucherin diesen Rohstoff dann wieder?
13: Das kann im Stuhl sein oder in der Küchenplatte. Das kann in den Klamotten sein. Das kann auch im Shampoo sein. Überall, wo wir C-Atome brauchen.
10: Vom dreckigen Rauch zum sauberen C-Atom. Dass diese Rechnung aufgeht, hofft das ganze Dorf. Die Menschen in dem 2000-Seelenort Höfer leben mit ihrem Zementwerk mit allen Vor- und Nachteilen. Bürgermeisterin Elisabeth Scherling ist hier aufgewachsen.
14: Wir mussten einmal im Jahr bei unserem landwirtschaftlichen Betrieb die Dachrinnen sauber machen, weil die randvoll mit Staub waren. Das kann man sich heute überhaupt nicht mehr vorstellen.
10: Moderne Filteranlagen sorgen dafür, dass das längst nicht mehr passiert. Das CO2-Problem aber ist geblieben.
14: Ja, die Hoffnung für die Zukunft ist, dass dieses Werk auch weiter lebensfähig ist und dass wir das CO2, was ja hier massiv anfällt, auch noch aus der Luft wieder rauskriegen. Und da sind Sie ja gerade dabei.
10: Aber die neue Anlage sorgt auch für Kritik. So spricht der Umweltverband BUND von einer Scheinlösung für das Klima und von Greenwashing. Die 1,5 Millionen Euro EU-Fördergeld etwa wären woanders besser investiert gewesen, etwa in der Erforschung alternativer Baustoffe, so der Verband.
12: Es bringt der Umwelt insofern etwas, wenn das CO2 abgeschieden und als Rohstoff in anderen Sektoren eingesetzt wird. Wenn wir daraus Shampoo herstellen, wenn wir daraus Jacken herstellen, dann ist der Kreislauf geschlossen.
10: Bis das aber im großen Stil funktioniert, werden noch rund 10 Jahre vergehen, schätzen Sie hier. Abgeschiedenes CO2 soll deshalb auch mit LKWs abtransportiert und unterirdisch gelagert werden in der Nordsee. Ein Vorbild dafür? Norwegen. Lisa Büscher weiß, all das ist neu in Deutschland. Sie will Überzeugungsarbeit leisten für ihren Traum von einem klimafreundlichen Zementwerk.
6: Wir kommen zu einem sportlichen Traum, der für diesen Mann hier in Erfüllung gegangen ist, Amanal Petros. Gerade erst hat er EM-Gold geholt nach einem Marathonlauf bei der Leichtathletik-Europameisterschaft. Und über diesen Lauf hat er selbst gesagt, es war furchtbar, aber es hat sich gelohnt. Heute ist er nach Hannover zurückgekommen, dort wo er zu Hause ist. Kleiner Rückblick. Es war ein hartes Rennen. Am Ende hat sich Petros in Birmingham

0: Und im Alter von 16 Jahren ist Amanal Petros übrigens einst allein aus Äthiopien nach Deutschland geflüchtet. Auch ein weiter Weg. Heute in Hannover wurde er gebührend empfangen und für seinen riesigen Erfolg gefeiert.
1: Gold gewonnen und alle wollen mit ihm essen. Das Team hat Amanal Petros zum Frühstück eingeladen. Sie haben ihn auf dem harten Weg zur Goldmedaille unterstützt.
2: Die Reise war ziemlich lang, doch habe ich jetzt erst einmal mein Ziel erreicht, da wo ich auch sehr froh bin. Jetzt klopfe ich den Schulter und dann genieße ich erst einmal die Zeit mit meinen Freunden. Das Wetter ist zum Glück, besonders hier in Hannover, auch ziemlich schön.
1: Heute wollen viele Menschen mit ihm reden. Doch der wichtigste Mensch hat ihn direkt nach dem Lauf angerufen. Amanal Petros hatte seiner Mama in der äthiopischen Region Terai vor dem Lauf extra einen Fernseher gekauft. Ihr Anruf war das Schönste.
2: Meine Mama, du bist die Beste für mich. Du bist mein König, du bist mein Leben. Und danke, dass du immer für mich da bist, dass du für mich betest. Und ich hoffe, dass ich dich bald sehe.
1: Doch erstmal gibt es noch mehr Essen. Und zwar mit dem Oberbürgermeister persönlich.
3: Er ist halt auch ein echter Sympathieträger. Also viele, viele Menschen in Hannover verbinden sich einfach auch wegen seiner tollen Persönlichkeit mit ihm und haben da auch bei dem Wettkampf mitgefiebert.
1: Sein nächstes Ziel, den Europarekord im Marathon knacken.
0: Auch dieser Mann hier hat eine Medaille bekommen. Keine Goldmedaille, aber die Landesmedaille, die höchste Auszeichnung des Landes Niedersachsen, die es gibt. Und damit wurde heute Michael Fürst geehrt. Der Mann, der für jüdisches Leben in Hannover und auch in Niedersachsen steht, wie kaum ein anderer. Er ist Präsident des Landesverbandes jüdischer Gemeinden von Niedersachsen, so heißt das genau. Aber vor allem ist er eine Persönlichkeit.
4: Michael Fürst. Wer ihn kennt, beschreibt ihn oft als meinungsstark, ernst, aber auch lustig.
5: Yeah. Urlaub. Vielen Dank, dass du da bist.
6: Vielen Dank, dass du da bist.
4: Ja, denn er ist heute der Ehrengast und bekommt die niedersächsische Landesmedaille.
5: Also das ist natürlich eine besondere Ehre, ist gar keine Frage. Ich empfinde es nicht nur als eine Ehre für mich, sondern auch als eine Ehre für meinen Verband.
4: Ministerpräsident Olaf Lies lobt ihn in seiner Laudatio vor allem als Brückenbauer und Vorbild.
7: Der extrem viel dafür tut, dass jüdisches Leben sichtbar ist, aber der vor allen Dingen immer das Thema Verständigung, interreligiöser Dialog im Blick hat. Das war ihm und ist ihm immer wichtig und das brauchen wir viel mehr in unserer Gesellschaft.
4: Gerade in Zeiten, in denen der Antisemitismus in der Öffentlichkeit wieder wachse.
5: Ich muss auch mal aufstehen und sagen, wir wollen das nicht. Ja? Und das geht nicht immer nur, indem man den Mund hält. Wir müssen schon den Mund aufmachen.
4: Und dafür will der 79-Jährige weiter einstehen.
0: Ja, und am Sonntag wird Michael Fürst hier live bei uns zu Gast sein im Studio von Hallo Niedersachsen. Da freuen wir uns sehr drauf. Hier geht's jetzt weiter mit dem Nachrichtenüberblick und neuen Erkenntnissen im Fall eines furchtbaren Streits auf der Straße. Der war in Bremen vor rund zwei Wochen eskaliert und endete tödlich für einen Fußgänger. Der mutmaßliche Täter, ein Autofahrer, flüchtete. Jetzt hat die Polizei einen Verdächtigen ermittelt.
8: Es handelt sich bei dem Tatverdächtigen um einen 33-Jährigen. Die Staatsanwaltschaft ermittelt jetzt gegen ihn wegen Körperverletzung mit Todesfolge. Er soll hier nach einem Streit mit einem Fußgänger aus seinem Auto ausgestiegen sein und das Opfer K.O. geschlagen haben. Dabei fiel der 56-Jährige auf den Kopf und starb noch vor Ort. Der mutmaßliche Angreifer flüchtete zunächst. Die Ärztekammer Niedersachsen fordert mehr Investitionen in den Hitzeschutz im Gesundheitswesen. Vor allem für ältere und chronisch kranke Patienten sei die Hitze lebensgefährlich. Auch in der Landespolitik sieht man Handlungsbedarf.
9: Die nächsten Sommer werden auch heiß werden, davon ist ja auszugehen. Und wir müssen die nächsten Wochen und Monate nutzen, insbesondere aber auch mit dem Bund ins Gespräch zu kommen, wie die zusätzlichen Bedarfe, die notwendig sein werden, wie man das finanzieren kann.
8: Laut Ärztekammer reichen die bisherigen Schutzmaßnahmen nicht aus, denn alleine diesen Sommer habe es laut RKI rund 14.000 hitzebedingte Todesfälle in Deutschland gegeben.
0: Wir kommen wieder zur Kommunalwahl. Da schauen wir heute mal auf ein Thema, das im Wahlkampf eine Rolle spielt. Die Windkraft, erneuerbare Energie mit Konfliktpotenzial. Besonders betroffen ist der Nordosten von Niedersachsen. Da stehen ja schon zahlreiche Windkraftanlagen. Und in den kommenden Jahren sollen es noch mehr werden. Dagegen regt sich auch Widerstand.
10: gut 120 Meter hoch, 160 Meter lange Rotorblätter und ganz schön laut. Die Gemeinde Thomasburg im Landkreis Lüneburg. Hier und in den umliegenden Gemeinden kämpfen Bürgerinitiativen gegen Windräder. Für sie sind es schon jetzt zu viele und es sollen noch weitere dazukommen.
11: Wir brauchen erneuerbare Energien, aber es muss in einem gesunden Mix stattfinden. Wir haben ja über 30.000 Windkraftanlagen in Deutschland. Und wenn wir die alten Anlagen repowern, das heißt durch neue ersetzen würden, würden wir bei 10.000 Stück schon das Doppelte an Strom ungefähr generieren können. Aber stattdessen wird halt neu gebaut. Und nach unserem Dafürhalten macht das einfach keinen Sinn.
10: In Niedersachsen gibt es mehr als 6.000 Windenergieanlagen. Laut bisherigen Planungen sollen fast 1.400 dazukommen. Der Landkreis Lüneburg ist unter den Spitzenreitern. 4% der Flächen sollen bebaut werden. In einigen Gemeinden wie in Thomasburg sind es sogar 12%. Natürlich ist das Thema längst im Wahlkampf angekommen. SPD und Grüne sind für den Ausbau, die CDU auch, aber mit Einschränkungen. Die AfD spricht sich dagegen aus. Der Bauernverband Nordost-Niedersachsen plant Windparks für die Flächenbesitzer wie Landwirte, Gemeinden, der Kirche oder Privatpersonen. Dass nach der Wahl Pläne noch gekippt werden könnten, für sie unwahrscheinlich.
12: Also hier im Landkreis Lüneburg ist das regionale Raumordnungsprogramm ja politisch beschlossen. Es ist natürlich theoretisch noch beklagbar, wenn es denn mal veröffentlicht ist. Aber von daher erwarte ich mir ehrlich gesagt von einem neuen Kreistag hier im Landkreis Lüneburg dort keine Veränderung und auch keine Impulse, was das angeht, sondern eher ja, stabile Rahmenbedingungen.
10: Den Vorwurf einiger Kritiker, nur wenige würden von Windparks profitieren, auf Kosten der Allgemeinheit, weist der Bauernverband zurück.
13: Gerade für uns im ländlichen Raum sehe ich eine Riesenchance da drin. Darüber hinaus ist der Strom aus erneuerbaren Energien die günstigste Art, Strom zu erzeugen. Und völlig, in meinen Augen völlig unabhängig davon, wer eine Wahl gewinnt. Wer rechnen kann, wird auch sehr schnell feststellen, dass die Erneuerbaren auch für eine Volkswirtschaft irgendwie sehr bedeutend sind und die günstigste Möglichkeit und die nachhaltigste Möglichkeit sind, Strom zu erzeugen.
10: Im Nachbarlandkreis Harburg ist das Verfahren zum Raumordnungsprogramm noch nicht abgeschlossen. Dementsprechend gibt es hier noch Spielraum. Die Samtgemeinde Salzhausen ist besonders betroffen, weil es hier viel Wald gibt. Bisher waren Waldgebiete für Windkraftanlagen tabu. Hier hofft man, dass der Landkreis auf Flächen verzichten wird, unabhängig vom Wahlergebnis.
14: Wir rechnen aktuell, also wenn der Planungsstand so sich bewahrheiten wird, mit ungefähr 100 Windkraftanlagen mit einer Höhe bis zu 250 Metern in der Samtgemeinde Salzhausen. Aber das ist natürlich viel zu viel. Also das ist 9% der Samtgemeindefläche und wir glauben, das ist nicht gerecht.
10: Die Samtgemeinde Salzhausen will eine Deckelung auf maximal 5%. Und egal wie die Wahl ausgeht, die Landesregierung steht dazu, die Energiewende voranzutreiben, auch wenn es vor Ort oft Konflikte gibt.
0: Soweit zur Politik. Nun wird's musikalisch. Das Classic Open Air startet wieder im Maschpark in Hannover. Mittlerweile ja eine legendäre Veranstaltung. Es gibt Oper für alle und das bei freiem Eintritt. Mittendrin ist da heute auch mein Kollege Yannick Wittenberg. Und bei so einer Veranstaltung, Yannick, unter freiem Himmel, stellt sich natürlich als erstes die Frage, spielt das Wetter mit?
15: Ja, bisher spielt es mit. Es ist zwar bewölkt, aber trocken. Laut Wetterbericht könnte es vielleicht heute im Laufe des Abends noch mal den ein oder anderen Schauer geben. Aber das hält ganz offensichtlich viele Menschen nicht davon ab, hierher zu kommen. So wie zum Beispiel auch Brigitte Diaz aus Hannover. Frau Diaz, ich sehe schon, Sie sind bestens ausgestattet hier mit Snacks, mit Picknicktisch und so weiter. Sie sind also Classic Open Air Profi und nicht das erste Mal hier, nehme ich an.
16: So ist es, genau. Profi, weiß ich nicht, auf jeden Fall Fan, absolut. Wir sind schon viele Male hier gewesen.
15: Okay, jetzt habe ich gerade gesagt, Wetterbericht sagt vielleicht noch mal ein Schauer. Wir hoffen natürlich, dass es nicht so kommt, aber ich nehme an, auch dafür werden Sie dann bestens ausgestattet.
16: Wir haben Schirme mit und wenn wir nass werden, dann ist es so, für so eine fantastische Veranstaltung muss man Opfer bringen.
15: Das super, schöne Einstellung. Viel Spaß auf jeden Fall Ihnen beim Konzert. Ja, und das Programm, das ist dieses Jahr sehr französisch angehaucht. Musik à la française gemischt mit Opernklassikern. So lautet das Motto. Wie das dann klingt, das konnte man gestern auch schon mal erleben bei der Generalprobe. Und da hören wir jetzt mal ganz kurz rein.

0: Ja, und da haben wir jetzt gerade auch den Mann in Action erlebt, der hier dann heute Abend auch die Fäden auf der Bühne in der Hand hat. Der Chefdirigent der NDR Radiophilharmonie, Stanislav Kotschanowski. Und auch mit dem konnte ich gestern am Rande der Generalprobe mal kurz sprechen. Und da hat er mir verraten, dass auch für ihn und alle Musiker das hier eine ganz besondere Veranstaltung ist.
1: Die Energie hier ist etwas Besonderes. Wir haben so viele Leute und in dieser wunderschönen Atmosphäre, weil es ist absolut unbedingt unique. Dieser Ort ist unique. Wir haben viele, viele Open-Air-Konzerte überall, aber dieser Moment in Hannover, dieser besondere Ort ist wirklich absolut fantastisch.
0: Ja, also man hört's, große Vorfreude also bei den Musikern, gut gelaunte Gäste, ein mittlerweile richtig, richtig gut gefüllter Maschpark. Also ich würde sagen, es ist alles bereit fürs Classic Open Air 2026. Dauert jetzt auch wirklich nicht mehr lange, in wenigen Minuten geht's dann los. Und wer es heute Abend noch nicht hierher geschafft hat, der bekommt dann morgen auch nochmal eine zweite Chance. Auch dann, der zweite Konzertabend beginnt dann um 20 Uhr, also da kann man auch dann gerne noch mal vorbeischauen.
2: Vielen Dank dir und ich drücke dir und euch die Daumen, dass es trocken bleibt. Gucken Sie mal, das ist Emma Krämer. Emma ist amtierende Heidekönigin. Bis Sonntag noch, denn dann wird die neue gewählt. Das ist der traditionelle Höhepunkt der Heideblütenfestwoche in Amelinghausen im Landkreis Lüneburg. Nicht nur für Emma war das jetzt ein außergewöhnliches Jahr, auch für ihre gesamte Familie. Denn mehr Heideblüte als bei den Krämers, das geht kaum.
3: Auch als aktuelle Heidekönigin wird Hand angelegt. In den letzten Tagen ihrer Amtszeit hilft Emma Krämer beim Wagenbau für den Festumzug am Sonntag. Dann geht für die 22-Jährige eine ereignis- und erlebnisreiche Zeit zu Ende.

0: man durfte so viele neue Leute kennenlernen und auch so viele Sachen machen, wo man so normal gar nicht hingekommen wäre. Und das ist natürlich schon sehr besonders. Und ich glaube, für die Persönlichkeit macht dieses Jahr schon sehr viel, weil man selbstbewusster wird auf jeden Fall. Man lernt, vor Leuten zu sprechen, auch spontan zu sein, was das angeht. Und deswegen nimmt man aus diesem Jahr auf jeden Fall ganz viel mit und Erinnerungen, die man auf jeden Fall für immer in seinem Herzen tragen wird.
1: Während Emma an der Deko für einen der Umzugswagen bastelt, bereitet Vater Christian den Sportplatz in Amelinghausen vor. Hier findet am Abend der große Zapfenstreich statt. Seit 7 Jahren ist der Papa Vorsitzender des Heideblüten-Festvereins. Das Vergangene war für ihn aber natürlich ein ganz besonderes.
2: Das war natürlich sehr, sehr anstrengend, weil es sonst ja so ist, man sagt der Heidekönigin, pass auf, ich hol dich um 10 Uhr ab. Und dann fährt man los, kurz vor 10, klingelt, sie ist fertig, rennt ins Auto und man fährt zum Auftritt. Ja, bei uns ging das zu Hause meistens 2 Stunden vorher los. Mit fertig machen, mit Krone aufmachen, dran denken, hast du die Tasche hier, dann muss noch das noch mit und dies noch und ein Regenschirm. Also das war schon verrückt. Und vor allen Dingen, da meine Frau ja nun auch Königinbetreuerin ist, sind wir zu vielen Auftritten ja auch zusammengefahren. Und dann war es meistens auch ein ganzer Familienausflug.
1: Denn auch Mama Claudia ist seit Jahren im Heideblütenkosmos. Als Betreuerin kümmert sie sich um die Auftritte der jeweiligen Königin.
3: Ach ja,
4: Fotoshooting.
3: Wo war das noch, Fotoshooting?
4: In der Oldendorfer Totenstadt.
1: So sehr sie die Monate auch genossen hat, so froh ist sie auch, wenn die Amtszeit am Sonntag vorbei ist.
3: Mein Mann und ich, wir haben eben gesagt, wir wollen auch mal wieder so ein bisschen durchatmen, weil wenn man bedenkt, das Jahr hat 52 Wochenenden und wie viele Termine waren es jetzt? Wie gesagt, 100 Termine. Dann kann man sich ausrechnen, wie viel Zeit man als Familie hat, ohne Heideblütenfest im Hintergrund zu haben.
1: Das vergangene Jahr war oft herausfordernd. Neben ihrem Ehrenamt als Heidekönigin studiert Emma Krämer Jura in Hannover. Da musste manchmal jede Minute sinnvoll genutzt werden.
0: Also ich habe vor allem dann Studium und mein Ehrenamt dadurch beides machen können, indem ich eben ganz, ganz viel Unterstützung natürlich auch von zu Hause hatte. Und so konnte ich dann die Autofahrten, vor allem die längeren Autozeiten, wenn wir außerhalb von Amelinghausen und der Samtgemeinde unterwegs waren, habe ich dann gerne auch mal im Auto eine Hausarbeit geschrieben, Karteikarten gelernt.
1: Mit dem großen Zapfenstreich wartet an diesem Tag auf Emma noch einmal ein ganz besonderer Höhepunkt. Den gibt es beim Heideblütenfest nur alle 5 Jahre. Eine halbe Stunde heißt es einfach nur die Atmosphäre und den Moment genießen.
0: Es ist schon eine besondere Ehre, wenn man genau in solch einem Jahr Heidekönigin sein darf. Und das ein oder andere Tränchen kam dann auch doch, vor allem in dem Moment, als dann die Serenade gespielt wurde. Das ist schon ein ganz besonderer Moment und da habe ich immer noch Gänsehaut.
1: Noch 2-mal schlafen, dann wird in Amelinghausen die neue Heidekönigin gewählt. Für Emma und ihre Eltern ist anschließend wieder häufiger Ausschlafen angesagt.
5: Und das ist doch auch ganz schön. Die Kleinen gegen die Großen, das ist der Pokal. Und für den Lüneburger SK ist es das größte Spiel der Vereinsgeschichte. Die erste Runde im DFB-Pokal gegen Werder Bremen morgen am Samstag. Gespielt wird am Hamburger Millerntor, weil der Fußballplatz in Lüneburg viel zu klein ist für 30.000 Zuschauerinnen und Zuschauer. Und ja, der Oberligist ist klarer Außenseiter, hat aber einen Trumpf in der Hinterhand.
6: Er ist die Geheimwaffe des Lüneburger SK, Schlussmann Arne Exner.
7: Überragend.
8: Weltklasse. Gewinnertyp.
6: Denn Exner ist ein waschechter Elfmeterkiller. 3 gehaltene Elfmeter im Finale des Niedersachsen-Pokals gegen Bersenbrück waren ausschlaggebend für den Einzug in die erste Runde. Sein Schlüssel zum Erfolg?
7: Ich glaube, es ist viel Erfahrung. Ja, viele Videoanalysen einfach durchgegangen von einem selber. Was kann man verbessern? Und ich glaube, ganz viel ist einfach bei sich selber bleiben, sich selber vertrauen. Und das ist dann auch der Schlüssel zum Ziel am Ende.
6: Damit die Stärke von Exner zum Trumpf werden kann, gilt es, das Spiel gegen Werder Bremen so lange wie möglich offen zu gestalten. Trainer Tarek Gibber, der hauptberuflich Polizeisprecher bei der Polizeiinspektion im Heidekreis ist, weiß, dass sein Team das kann.
9: Wir sind eine sehr eklige Mannschaft, wir verteidigen sehr gut im Verbund. Wir haben sowieso eine eher defensivere Ausrichtung. Also wir stehen eigentlich grundsätzlich sehr gut gegen den Ball. Das bedeutet, auch fürs Wochenende brauchen wir unseren Matchplan grundsätzlich gar nicht so groß ändern.
6: Für den Coach gibt es aber einen kleinen Haken.
9: Ich habe mit 1, 2 Trainern gesprochen, die

0: Mannschaft, neben Platz, auf dem Platz. Und ich glaube, das tragen wir auch in Spielen. Das Finale zeigt es, dass wir Wunder bewirken können. Und ja, es gibt immer Überraschungen auch im DFB-Pokal.
1: Das ist schon so, dass das hier einmalig ist. Also das ist die größte Sportveranstaltung, die irgendwie die Lüneburger Mannschaft bislang hatte. Und natürlich merkt man das schon, dass das ein Gespräch ist in der Stadt, in der Region, überall. Und da freuen wir uns natürlich unheimlich.
2: Knapp 9000 Fans fahren am Samstag mit an das Millerntor. Der Sportplatz in Lüneburg ist für den DFB-Pokal nämlich viel zu klein. Für Arne Exner gibt es da aber noch eine ganz andere Motivation. Er kommt aus Hamburg und ist HSV-Fan.
3: Mein Patenkind spielt bei Werder im NLZ. Und da ist es einfach so, wir triezen uns untereinander. Er ist aber auch HSV-Fan. Und in der Familie ist sowieso ganz gemischt, Werder und HSV mit dabei. Aber natürlich als Hamburger oder als HSV-Fan dann am Millerntor gegen Werder zu spielen, gegen zwei Rivalen, ist natürlich besonders.
2: Anpfiff der Partie ist am Samstag um 15.30 Uhr. Und wer weiß, wie viele unhaltbare Dinger Arne Exner dieses Mal aus den Ecken kratzt.
4: Das wird spannend. Wir haben, wenn man so will, wieder ein Wetterbild rausgekratzt. Und das ist nur positiv gemeint. Gucken Sie mal, was uns da wieder Beeindruckendes erreicht hat. Ein Eichhörnchen. Und zwar bei seinem Frühstück im Kurpark in Seesen. Das ist doch ein Zeichen. Frühstück ist halt die wichtigste Mahlzeit des Tages, sagt Fotograf Christian Würzbach. Dankeschön. Und danke für Ihr Interesse. Ich hoffe, dass Sie auch morgen wieder dabei sind, denn dann melden wir uns live aus Meppen. Wir gehen raus aus dem Fernsehstudio, rein ins Kleinstadtfestival dort. Mit toller Musik, unter anderem von dem Emsländer Männerchor. Bis morgen. Tschüss.
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6: Einen schönen guten Abend. Herzlich willkommen zu den Wetteraussichten für Niedersachsen. Morgen wird es wieder etwas wechselhafter. Es wird mehr Schauer, auch einzelne Gewitter geben. Auf jeden Fall mehr Schauer, als wir heute Nachmittag gesehen haben. Blick auf die Radarbilder. Man muss schon genau hinschauen, aber wir sehen dieses schmale, aber doch deutlich erkennbare Schauerband, das sich dann heute Nachmittag von Südwest Richtung Nordost bewegte. Davor und dahinter gab es aber auch sehr lange trockene Phasen. Das Tiefdruckgebiet, das uns dieses wechselhafte Wetter bringt, liegt morgen über dem Baltikum und über der mittleren Ostsee. Und mit einer nordwestlichen Strömung kommt von der Nordsee noch mal feuchtere Luft heran. Deshalb morgen noch mal mehr Schauer und wie gesagt auch einzelne Gewitter. Ab übermorgen, ab Sonntag setzt sich aber dann doch immer stärker das Hochdruckgebiet vom Atlantik auch bei uns durch. Und das sorgt dann wieder für trockeneres und im Verlauf der nächsten Tage auch wieder für sonnigeres Wetter als zuletzt. Die Temperaturen steigen dann mit dem Hochdruckgebiet auch wieder an. Höhepunkt der Erwärmung wird dann wahrscheinlich der Donnerstag sein. Vor allem im Osten Niedersachsens erwarten wir dann Temperaturen von 30 Grad oder erneut etwas darüber. Und damit schauen wir auf die Nacht. In dieser Nacht haben wir gleich zwei Gebiete, in denen es dickere Wolken gibt. Zum einen den äußersten Süden und Südosten. Hier können in den Abendstunden und in der ersten Nachthälfte vor allem ein paar Schauer, vielleicht auch noch ein kurzes Gewitter durchziehen. Und in der zweiten Nachthälfte kommt im Nordwesten erneut etwas Regen heran. Dazwischen klart es auch auf. Die Temperaturen gehen nachts zurück auf 9 bis 14 Grad. Morgen Vormittag ein Mix aus Sonne und Wolken und vor allem im Nordwesten schon einsetzende Regenschauer, die sich dann zum Nachmittag hin auf ganz Niedersachsen ausbreiten. Dann kann es überall mal schauern oder eben auch mal vielleicht ein kurzes Gewitter geben. Zwischendurch kommt aber auch die Sonne hervor. Die Temperaturen steigen morgen Nachmittag auf Werte zwischen 19 und maximal 20 Grad. Der Wind weht dazu aus nordwestlichen Richtungen und der weht zum Teil ziemlich kräftig. Die weiteren Aussichten: am Sonntag letzte Regenschauer, der Montag schon trocken und der Dienstag verspricht schon wieder viel Sonnenschein bei Werten bis zu 26 Grad.
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1: Guten Abend, ich begrüße Sie zur Tagesschau. Seit Jahren treiben jüdische Siedler Wohnungsbauprojekte im Westjordanland voran, mit Unterstützung der israelischen Regierung. An einem Siedlungsprojekt östlich von Jerusalem gibt es nun heftige internationale Kritik. Auch die Bundesregierung, sonst hier eher zurückhaltend, hat sich einer scharf formulierten Erklärung westlicher Staaten angeschlossen. Das Westjordanland ist seit dem Sechstagekrieg 1967 von Israel besetzt. Etwa 3,4 Millionen Palästinenser leben hier und mehr als 750.000 jüdische Siedler. Die jüdischen Siedlungen wurden nach dem Völkerrecht illegal errichtet.
2: Hier sollen sie entstehen. Insgesamt 3.400 neue Wohnungen. Die israelische Regierung sagt, dies sei israelisches Land. Jede Siedlung für sie ein Beitrag zur Sicherheit Israels. Nach internationalem Recht illegal. Der neue Siedlungsblock würde Jerusalem vom restlichen Westjordanland abschneiden. Ein zusammenhängender palästinensischer Staat wäre damit praktisch erledigt. Hier sind die Sorgen groß. Die Situation hier ist sehr schlecht. Es gibt starke Einschränkungen für uns. Es ist schrecklich. Seit fast 30 Jahren wird das Projekt E1 geplant. Der Bau immer wieder verschoben wegen internationalen Drucks. Der kommt auch jetzt. Aber Israels Finanzminister Smotrich gibt sich unbeeindruckt. Wir lassen uns keine Vorschriften aus dem Ausland machen. Wir tun das, was für Israel gut und richtig ist. Ende Oktober wählt Israel. Der rechtsextreme Smotrich kämpft mit seiner Partei ums politische Überleben. Er wohnt selbst in einer Siedlung. Anwalt Daniel Seidemann ist ein Gegner des Projekts. Er hofft auf weiteren internationalen Druck. Auch aus Deutschland. Der einzige Weg, das Projekt zu stoppen, ist ein Warnschuss. Es ist ein schwerwiegender Verstoß gegen das Völkerrecht. Es untergräbt essentielle europäische Interessen. Die Bundesregierung und andere westliche Regierungen warnen, Baufirmen und Banken in das Projekt E1 zu investieren. Angst vor Sanktionen sollen dazu führen, dass hier keine weiteren Siedlungen entstehen.
1: Nach dem Fund eines Waffenverstecks bei Berlin gehen die Behörden von einem geplanten Anschlag aus. Die Polizei hatte im vergangenen Oktober zwei Waffen und Munition in einem Wald entdeckt. Bundesinnenminister Dobrindt sagte heute, eine Beteiligung fremder Mächte sei nicht auszuschließen. NDR, WDR und Süddeutsche Zeitung hatten zuvor berichtet, Ermittler gingen davon aus, dass das Depot russischen Agenten für Anschläge dienen sollte. Claudia Kornmeier in Berlin, zwei Waffen, das klingt erstmal wenig. Wie brisant ist dieser Fall?
3: Also die Ermittler, die gehen in diesem Fall von einem Anschlagsplan in Rumänien aus. Ob auch in Deutschland ist heute zwar noch offen geblieben, aber Anschlagspläne, das würde ich generell und schon für sich genommen als brisant einordnen. Und hier kommt jetzt noch hinzu, dass dahinter ein russischer Geheimdienst vermutet wird. Wobei Innenminister Dobrindt bislang nur abstrakt von fremden Mächten spricht. Das heißt, es würde um Spionage und Sabotageversuche gehen, mit dem vermuteten Ziel, die Bevölkerung zu verunsichern, das Land zu destabilisieren, um so auf politische Entscheidungen einzuwirken. Und damit könnte dieser Fall in einer Reihe mit weiteren stehen, in denen es dieselbe Vermutung gibt. Etwa bei dem Drohnenvorfall auf dem Leipziger Flughafen vor 2,5 Wochen, den zahlreichen Drohnenüberflügen und Ausspähversuchen etwa von Militärgeländen oder Transportwegen in den vergangenen Monaten, in denen es ja teilweise auch Festnahmen gegeben hat. Oder, das ist jetzt schon etwas länger her, die Brandsätze, die in DHL-Paketen gefunden worden sind.
1: Danke, Claudia Kornmeier in Berlin. Wie kommt die deutsche Wirtschaft wieder in Schwung? Die Bundesregierung setzt auf Reformen und hat bereits einige Maßnahmen auf den Weg gebracht, beispielsweise steuerliche Entlastungen. Doch mehrere Großkonzerne und Wirtschaftsverbände fordern mehr Tempo. In einem gemeinsamen Schreiben heißt es wörtlich, angekündigte Reformen müssten jetzt schleunigst und ohne irgendwelche Abstriche umgesetzt werden. Unterschrieben haben den Brief auch Industriegrößen wie Mercedes-Benz, BMW und Siemens.
4: Mehr Tempo bei Reformen, Hindernisse aus dem Weg räumen. Die Süddeutsche Metall- und Elektroindustrie fordert die Bundesregierung auf, im Koalitionsvertrag Versprochenes einzuhalten. Initiator des Briefes der Bayerische Branchenverband VBM und sein baden-württembergisches Pendant Südwestmetall. Die Zeit dränge.

0: unsere Unternehmen und Mitgliedsunternehmen jetzt ihre Wirtschaftspläne machen und darüber entscheiden, ob in Deutschland investiert werden kann und ob wir unsere Arbeitsplätze halten werden können.
1: Unterzeichnet haben den Brief Autobauer wie Mercedes-Benz und BMW, Zulieferer wie ZF Friedrichshafen oder der Technologiekonzern Siemens. Sie beklagen den Druck etwa durch hohe Energiekosten und den internationalen Wettbewerb und stellen drei Kernforderungen auf. Eine dauerhafte Senkung der Sozialabgaben, die Arbeit in Deutschland verteuerten, den Erhalt des Blockmodells bei der Altersteilzeit, bei dem Arbeitszeit vor der Rente schrittweise gesenkt wird, sowie den Wegfall der täglichen Höchstarbeitszeit zugunsten einer flexibleren Wochenarbeitszeit. Kanzleramtsministerin Wagen sagte im gemeinsamen Morgenmagazin von ARD und ZDF, über die Notwendigkeit von Reformen gebe es Einigkeit zwischen Politik und Wirtschaft. Ein bisschen Zeit brauche es aber noch.
2: Das sind große Reformpakete, die jetzt beschlossen werden müssen. Die müssen im Herbst beschlossen werden. Die sind teilweise schon auf den Weg gebracht. Das kommt aber dann auch zu, sage ich mal, Einschnitten bei den Bürgerinnen und Bürgern.
1: Herbst sei ein dehnbarer Begriff, sagt die Wirtschaft. Denn schon für den vergangenen Herbst seien die großen Reformen angekündigt gewesen.
3: Auch die weltweit stärkste Wirtschaftsmacht lebt schon lange über ihre Verhältnisse. Die USA haben einen gewaltigen Schuldenberg aufgetürmt und müssen deshalb jeden Tag geschätzte 3 Milliarden Dollar Zinsen zahlen. Die Trump-Regierung sucht jetzt neue Wege aus der Schuldenkrise mit erheblichen Risiken für das weltweite Finanzsystem, wie Experten warnen. Dabei geht es um die Staatsanleihen, mit denen sich die US-Regierung immer wieder frisches Geld an den Finanzmärkten besorgt.
4: Der Stress kommt aus den USA, denn das Land braucht immer neues Geld. Die Folge: rekordhohe Schulden. Mit Sorge beobachtet auch Markus Gürne, Leiter der ARD-Finanzredaktion, diesen wachsenden Schuldenstand.
5: Jetzt hat er eben das erste Mal 40 Billionen US-Dollar überschritten. Und das liegt daran, dass der Krieg im Iran wahnsinnig teuer ist für die Vereinigten Staaten. Die Trump'sche Zollpolitik hat sehr viel Geld gekostet. Der Supreme Court hat einige dieser Zölle kassiert. Da wird jetzt Geld zurückgefordert. Und es laufen trotzdem Kosten in den Vereinigten Staaten im Haushalt weiter. Dieses Gemisch ist gefährlich.
4: Denn der Staat muss sich Geld für seinen Haushalt leihen. Die Zinsen dafür auf Höchstständen. 4,7% für 10-jährige Staatsanleihen und sogar 5,2% für 30-jährige Staatsanleihen. Die Reaktion der USA?
5: Der US-Finanzminister versucht künstlich auf eine bestimmte Art und Weise Druck aus diesem Anleihemarkt rauszunehmen, weil es eben sehr, sehr teuer ist für die Vereinigten Staaten. Und deshalb wendet er bestimmte Spielereien und Tricks, sagen manche Ökonomen an. Zum Beispiel versuchen die Vereinigten Staaten selber, diese Anleihen zurückzukaufen.
4: Die Folge: Unsicherheit an den internationalen Finanzmärkten. Deutsche Staatsanleihen liegen auf einem 15-Jahres-Hoch. 3,3% Zinsen, wenn sich der deutsche Staat für 10 Jahre Geld leiht. Bei 30 Jahren sogar 3,8%.
5: Deutschlands Staatsverschuldung steigt seit geraumer Zeit. Das sieht man hier. Und es könnte ja noch weitergehen. Der Finanzminister möchte eine weitere Billion Schulden machen bis 2030.
4: Mehr Schulden, mehr Zinsen heißt weniger Geld, das etwa für Modernisierungsmaßnahmen in Deutschland übrig bleibt. Zum Beispiel für Infrastruktur, Bildung oder Klimaschutz. Von einer großen Krise im Finanzsystem geht zumindest Markus Gürne aber nicht aus.
3: In der Ukraine sind bei einem Angriff auf ein Einkaufszentrum nach Angaben der Behörden mindestens 14 Menschen getötet worden. Zweimal trafen russische Drohnen das Gebäude in der Großstadt Kryvyi Rih. Laut dem Gouverneur der Region wurden zudem mehr als 100 Menschen verletzt, 27 von ihnen schwer. Der ukrainische Präsident Selenskyj sprach von einem Terrorakt. Kein Hausbau ohne Zement, und auch im Straßenbau ist der Werkstoff unverzichtbar. Hergestellt wird er unter anderem aus Kalkstein, und das macht die Zementproduktion zu einer der Hauptquellen für das Treibhausgas Kohlendioxid. Sie verursacht etwa 8% der weltweiten CO2-Emissionen. Zum Vergleich, der Flugverkehr verursacht 2%. Jetzt wird mit Hochdruck an Verfahren gearbeitet, um die Zementproduktion klimaneutral zu machen.
6: Was Sie hier im Zementwerk als die nächste industrielle Revolution feiern, beginnt mit einem schlichten Knopfdruck. Offiziell eingeweiht ist sie, die Pilotanlage. Sie soll ein Problem lösen, das hier seinen Anfang nimmt. Kalkstein, unverzichtbarer Grundstoff für die Zementproduktion, aber verarbeitet extrem klimaschädlich. Rund 600.000 Tonnen CO2 pustet allein das Werk der Firma Holcim in der Region Hannover jedes Jahr in die Luft. Die neue Pilot

0: Anlage soll das ändern.
1: Mit dieser Anlage wollen wir bis zu 10.000 Tonnen CO2 pro Jahr abscheiden, aber vor allem wollen wir Erkenntnisse sammeln rund um die CO2-Qualität, was für Kondensat entsteht.
0: Also üben, bis in einigen Jahren eine große Anlage steht. Vorbilder gibt es weltweit kaum. In Norwegen etwa passiert zwar Vergleichbares, aber mit einer anderen Technik. Die Idee hier, das CO2 wird durch spezielle Membranen in den Rohren gefiltert. Am Ende bleibt hochreines Kohlendioxid, das von anderen Industriezweigen weiterverarbeitet werden kann.
2: Ich bin selber Meeresforscher und Technologieentwickler und es ist genau der richtige Weg, das CO2 aus den Prozessen nehmen. Es ist aber genauso wichtig, dass wir sie wieder in den Kreislauf, dass wir das CO2 in den Kreislauf zurückbringen und dass wir im Umgang mit der Umwelt vorsichtig sind. Das wird uns hier gelingen.
0: Der Umweltverband BUND befürchtet allerdings, dass durch solche Verfahren in absehbarer Zeit nur kleine, aber keine relevanten Mengen CO2 aufbereitet werden. Das Versprechen in Höfer wiederum, in etwa 10 Jahren sollen rund 200.000 Tonnen CO2 aufbereitet werden. Und langfristig soll die Zementproduktion gänzlich klimaneutral werden.
3: Der Klimawandel hat große Auswirkungen auf die Umwelt und das bekommen auch die Winzer zu spüren. Nach dem heißen und trockenen Sommer hat die Weinlese in Deutschland so früh begonnen wie nie zuvor. Aufgrund des warmen Wetters rechnen die Erzeuger mit Weinen in Spitzenqualität.
4: 2 Wochen früher als in den Vorjahren, eine letzte Kontrolle des Zuckergehalts vor der Ernte. Wegen der vielen Sonne sind die Trauben von Thomas Roser in diesem Jahr deutlich früher reif.
5: Für den ersten Tag haben wir Müller-Thurgau, sind wir bei 85 Öchsle. Da können wir sehr zufrieden sein. Das ist schon im Kabinettbereich.
4: Sehr gute Qualität also. Damit kann die Weinlese starten. Die große Frage, haben Trockenheit und Hitze dem Wein geschadet? Die ersten Trauben für den Federweißer sind ein Fingerzeig in Sachen Qualität und Menge des Weins in diesem Jahr.
6: Der Weinstock oder die Traube an sich mag es ja warm. Teilweise haben wir ein bisschen Probleme mit der Trockenheit. Und auch mit der Beere, mit der Hitze. Aber prinzipiell kann man sagen, das ist eigentlich ein sehr guter. Also wir sind guter Dinge, dass man wieder eine sehr gute Qualität produzieren wird.
4: Dank tiefer Wurzeln konnten viele Weinpflanzen noch genug Wasser bekommen. Jungpflanzen haben sie hier im badischen Kinzigtal bewässert. Auch in der Kelter der Weinkooperative in Gengenbach blickt man optimistisch auf die ersten Trauben des Jahres. Der Klimawandel werde die Weinlandschaft verändern, sagen sie hier. Die Folge? Einige Rebsorten verschwinden, andere robustere kommen hinzu.
7: Dem Riesling wird es tatsächlich mittelfristig zu warm. Ja, das ist schade, weil es natürlich auch eine Sorte ist, die für unsere Region steht. Wir haben zum Beispiel auch Viognier, Merlot, Cabernet Sauvignon, Syrah. Das sind alles Sorten, die ganz andere klimatische Bedingungen gewohnt sind und die hier natürlich bei uns sehr, sehr gut wurzeln, sehr gut Erträge bringen.
4: Winzer Thomas Roser und seine Kollegen erwarten etwa 20% weniger Wein als üblich, dafür mit sehr guter Qualität. In Anbetracht der Hitzerekorde und der langen Dürre wäre das für sie trotzdem ein gutes Ergebnis.
3: Dramatische Szenen haben sich heute in der schwedischen Gemeinde Fagersta nordwestlich von Stockholm abgespielt. Nach Angaben der lokalen Behörden ist dort am frühen Nachmittag ein Mann mit einem Schwert bewaffnet in eine Schule eingedrungen und hat mindestens 3 Menschen verletzt, 2 von ihnen schwer. Die Polizei habe den Täter festgenommen und das Gebäude danach stundenlang untersucht. Erst am frühen Abend konnten Eltern ihre Kinder abholen. Über die Hintergründe des Angriffs ist noch nichts bekannt. Der Waldbrand im Hürtgenwald ist vollständig gelöscht. Das erklärten der Bürgermeister der Gemeinde und die Feuerwehr. Damit ist der größte Brand in der Geschichte Nordrhein-Westfalens beendet. Rund 300 Hektar Waldfläche waren betroffen. Mehr als 1800 Kräfte von Feuerwehr, THW und Bundeswehr kämpften gegen die Flammen an. Und nun die Wettervorhersage für morgen Samstag, den 22. August.
8: Morgen macht sich in ganz Deutschland kühlere Meeresluft breit. Die subtropische und energiereiche Luft sorgt zusammen mit einem Tief im Südosten heute Nacht noch für teilweise gewittrigen und anfangs auch noch unwetterartigen Regen. Auch im Westen lokaler Starkregen mit Unwetterpotenzial. Am Tag gibt's viele Wolken mit Schauern und einzelnen Gewittern, aber auch Sonne, die im Süden die besten Chancen hat. Vor allem im Norden ist es windig. Heute Nacht 15 bis 10 Grad, im äußersten Norden und Süden zum Teil nur einstellige Werte. In Küstennähe und im Erzgebirge morgen unter 20, am Oberrhein dagegen bis 23 Grad. Auch Sonntag im Norden windig und vor allem an der Ostsee ein paar Schauer oder Gewitter. Richtung Süden scheint oft die Sonne. In der neuen Woche dann viel Sonnenschein und im Südwesten wird es wieder heiß.
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11: Wir sind die Maasens. 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
16: 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Weiter, ihr schafft es!
17: Weiter oben. Und dann hast du auch so eine Tasche, wo du rein musst.
18: So, und wir haben jetzt hier 4 lange und 4 kurze Stangen, ne?
19: 4 lang.
20: Camping Oase Eider, Mitte Juni. Bald können Gäste hier auch glampen. Die komfortablen Zelte haben sie auf einer Fachmesse entdeckt und für ein Jahr gemietet. Ture und Vater Michael Maas waren schon immer leidenschaftliche Camper. Jetzt betreiben sie selbst einen Platz.
18: So, ja, ich glaube, das lehnen wir jetzt erstmal noch rein zu Noah.
17: Ja.
18: So, und jetzt machen wir mit den 2 kurzen das auf der Seite. Links und rechts. Hinten kommt dann wieder lange. Hier war vorher so ein Swimmingpool, der sehr, sehr hässlich war. Den haben wir jetzt dann halt im Winter abgerissen und dann hatten wir die Fläche hier zur Verfügung. Für normale Campingparzellen ist sie relativ schlecht geschnitten, weil sie sehr tief ist, aber wenig breit. Dann haben wir überlegt, was wir hier machen können und jetzt haben wir uns für die Zelte hier entschieden.
19: Das wird sich ein bisschen rumsprechen erstmal, rumsprechen müssen. Aber die gibt es ja auch noch nicht auf vielen Campingplätzen hier in der Region. Und ich denke mal, es ist für Motorradfahrer oder Radfahrer interessant, die jetzt schon länger mit kleinen Zelten unterwegs sind und sich dann mal wieder was Vernünftiges, in Anführungsstrichen, auch gerade mit den Betten gönnen wollen.
21: Mann, es riecht fest! Fällt aus, auf Kostengründen.
18: Und ihr zwei wollt da zusammen drin übernachten?
19: Also,
21: wir beide?
19: Wer, wir? Nein.
21: Sollen wir beide da rein?
19: Nein.
18: Ja,
21: ein Träumchen.
18: So wird das zweite dann auch eingerichtet. Also gerade wäre es mir auch zu warm. Für Mittagsschläfchen ja, ist das nächste.
21: Nein. Das haben wir uns noch nicht verdient.
18: Ja, wunderbar.
19: Nächstes einmal, junge Leute.
20: Die Maasens haben vorher in Hannover gelebt. Im vergangenen Jahr hat die Familie den Campingplatz in Schleswig-Holstein übernommen. 110 Stellplätze, naturnah am Eiderufer.
22: Ja, ansonsten haben wir nichts geändert. Duschen ist kostenlos geblieben. Brötchen nach wie vor eintragen draußen auf der Liste an der Rezeptionstür.
23: Super, danke. Bis dann.
20: Wochenende. Heute haben sie einige Anreisen. Mutter Anne ist gelernte Hausverwalterin. Der Check-in ist vor allem ihr Job.
24: Das macht schon Spaß. Ich bin aufgeregt und es ist irgendwie Anspannung da, weil man nicht weiß, wie läuft das alles, wie voll wird's, wie ist die Stimmung auf dem Platz und wie klappt das mit der Anreise.
20: Viele kommen wegen der Eider. Mit fast 200 Kilometern Länge schlängelt sich der Fluss quer durch Schleswig-Holstein. Mittendrin im Naherholungsgebiet die Campingoase Eider. Zum Campingplatz gehören auch Bootsliegeplätze. Roger Dahms kampiert auf seinem Segelboot. Er ist gestern Abend aus Hamburg angekommen.
25: Das ist meine Butter, die habe ich ja hier in meinem Eiderkühlschrank, damit sie nicht weich wird. Und das ist ein alter Trick. Solange die Wassertemperaturen das noch mitmachen, ist alles gut.
20: Roger kommt regelmäßig her, um der lauten Großstadt zu entfliehen.
25: Das geht eigentlich schon abends los, wenn du deine Klamotten hier ins Boot packst, die Reisetasche auf Deck wirfst und die Stille hier spürst, dann ist das so, als wenn einer die Drehzahlmesser ganz nach unten dreht. Und dann packe ich alles schön ins Boot rein, dann setze ich mir erstmal hin hier und genieße die Stille.

0: Tore soll beim Slippen helfen. Einsatz für den neuen Radlader. Tore hat ihn Diesela getauft. Diese Gäste wollen heute noch abreisen.
1: Ja, das ist mein Superspielzeug. Also, wollte ich ja schon immer mal haben, ne? Und für den Platz, also der, ich habe vorhin mal geschaut, da haben wir jetzt schon 160 Arbeitsstunden drauf, innerhalb von noch nicht mal einem Jahr. Also der macht sich schon bezahlt. Und die Kinder freuen sich auch immer, wenn ich damit vorbeifahre.
0: Tore kümmert sich auf dem Platz um alles, was anfällt. Zwischen 75 und 100 Boote slippt er in der Saison.
1: So, da passt es, ne? Im letzten Jahr haben wir ja mit dem alten Traktor immer geslippt. Das war sehr umständlich, weil man immer rückwärts zum Boot saß. Man hat das Boot nicht gesehen beim Fahren. Oder man musste die ganze Zeit über die Schulter schauen. Wenn man dann 3, 4 Boote hintereinander geslippt hat, dann hatte man irgendwann einen Krampf im Nacken.
0: Rückblick. Im vergangenen Sommer hatten die Maaßens den Campingplatz übernommen.
1: Warum ist da ein Gang drin?
2: Oh, ist gut.
0: Das Slippen war neu für den damals 22-Jährigen.
1: Da scheint nichts passiert zu sein.
0: Das Traktorfahren hat er von seinem Großvater gelernt.
1: Aber ist natürlich ohne Servolenkung noch ein bisschen anders. Muss ich noch ein bisschen zu euch, oder?
3: Ein kleines bisschen, ja.
0: Tore muss aufpassen, dass sich das Boot nicht vom Trailer löst und auf den Beton aufschlägt.
3: Ja, gut, gut so, weiter so.
0: Für die Maaßens war vor einem Jahr noch alles neu.
4: Also wir sind's, die Maaßens. Ja, wir wollen den Laden hier irgendwie als Familienbetrieb schmeißen und freuen uns unglaublich drauf, mit euch zusammen hier am Platz zu sein und ein bisschen was zu reißen. Prost!
5: Prost. Ganz wichtig ist, die eigene Kläranlage, die platzeigene Kläranlage verträgt keinerlei von diesen chemischen Sanitätszusätzen. Da müsst ihr unbedingt drauf achten.
0: 10 Jahre hatte der alte Betreiber den Campingplatz geleitet. Dann suchte er einen geeigneten Nachfolger. Die Hannoveraner wollten unbedingt einen Campingplatz am Fluss. Auf einer Kleinanzeigenseite haben sie ihn entdeckt.
6: Dieser Blick live, das ist unbezahlbar, oder? Also ich bin jedes Mal wieder begeistert. Den Morgen, als wir hier im Oktober waren, wir konnten uns nicht satt sehen. Ne? Da war so Nebel über dem Wasser, ganz mystisch irgendwie, total schön.
5: Wir hatten Angebote, da wären Leute gekommen, die hätten hier einmal mit der Raupe alles platt gemacht, 70 Tiny-Häuser hingestellt und hätten die dann gewinnbringend wieder vertickt. Und das wäre sicher finanziell lukrativ gewesen für die, für uns wahrscheinlich auch. Aber nicht das, was wir wollen. Und bei Familie Maas war von Anfang an klar, die wertschätzen das, was hier ist.
0: Vater Michael ist gelernter Bau- und Möbeltischler. Sohn Tore, ausgebildeter Dachdecker.
1: Alle quasi selbstständig in der letzten Zeit. Da haben wir einfach gesagt, unsere Kraft, die müssen wir irgendwie anders einsetzen.
7: Können wir bündeln für die Familie. Und
1: so haben wir jetzt alle Bereiche abgedeckt, das ist echt ganz cool.
0: Ihr Einfamilienhaus in Hannover hatten die Maaßens verkauft.
8: Alle haben gesagt, das ist so mutig von euch. Aber gut, es ist schon, Micha sagt, so ist ein bisschen wie Auswandern light, ne? Das sind 300 Kilometer noch nicht mal. Also es ist jetzt ja auch.
9: Fühlt sich immer noch eher an wie ein bisschen Campingurlaub. Und das dauert noch, bis man das realisiert, dass man jetzt hier bleibt.
0: In den letzten Jahren war der Campingplatz nur selten ausgebucht.
10: Wir machen Sylt-Konkurrenz.
0: Mit vielen ambitionierten Projekten.
1: So, eine Menge Sand.
11: Ist ein bisschen vorbei mit der Ruhe im Moment.
10: Im Moment.
11: Im Moment, aber wird ja wahrscheinlich wieder einkehren.
10: Das, wo wir immer gesagt haben, man könnte das machen, man könnte das machen. Und die setzen es wirklich um. Ein bisschen Modernität muss heutzutage rein.
4: Hier so?
1: Ja.
0: Mehr als 1 Million Euro hatten sie einkalkuliert. Kaufpreis plus Sanierung.
1: Ja, das sieht doch gut aus.
4: Komm.
1: Direkt einmal probieren. Ja, gute Aussicht.

0: Wo lässt sich's leben?
1: You have booked the igloo.
2: Yes. Die ersten Gäste vor fast einem Jahr.
3: Ja.
4: Very nice, oh lovely.
3: The kitchen and the bathroom.
4: Okay, here's the bath.
3: Okay. The weather is fine. Yes. Have a nice day.
1: Ihr Lieben, können wir mal ganz kurz was mit euch klären?
5: Ja.
1: Ihr habt euch tatsächlich so hingestellt, dass wir keine drei Leute unterkriegen. Oh ja, könnt ihr ein kleines Stück rüberrutschen? Das wäre super, danke schön. Anreisen erledigt.
2: Der Anfang schwierig. Der Platz in ihrer ersten Saison nicht mal halb voll.
6: Ja, man hat ja vorher irgendwelche Vorstellungen, aber dann merkt man halt, dass man eigentlich keine Ahnung von hat.
2: Knapp ein Dreivierteljahr später, nicht nur Michael hat einen neuen Look bekommen, auch die Sanitäranlagen.
6: Das Sanitär ist halt ja mal irgendwie das Aushängeschild von so einem Campingplatz. Dann sehen die Leute, dass sich der Platz entwickelt, dass da ein frischer Wind reinkommt und dann...
7: Ja, ich gucke gerade, wie kleine Menschen sich in diesem Spiegel noch gut ansehen können. Das passt.
6: Ja, die können ja dann da hinten hingehen.
1: Von den Auslastungen war es halt letztes Jahr ja noch total ausbaufähig. Also es war nicht viel los eigentlich über die gesamte Saison. Das war weniger, als ich erwartet hatte eigentlich. Und wir haben natürlich große Investitionen getätigt. Also das Sanitärgebäude war echt ein Batzen Geld, was wir da reingesteckt haben. Also nicht nur Arbeitsleistung. Und wir haben einen Kredit zurückzuzahlen. Wir müssen davon leben. Wir müssen die Gehälter zahlen. Wir haben Angestellte. Deshalb muss es laufen.
2: Der Campingplatz liegt an der Binneneider. In weiten Schleifen schlängelt sich der Fluss durch das flache Marschland. In der Binneneider gibt es keine Gezeiten und die Strömung ist schwach. Ideal für Naturliebhaber und Wassersportler. Roger geht auf der Eider einem besonderen Hobby nach. Faltbootfahren.
8: Ich bin aufs Faltboot gekommen. Meine Familie sind schon Paddler gewesen seit Generationen, waren alle im Kieler Kanu-Club. Und ich bin bei Corona einfach angefangen, habe mir ein Faltboot besorgt, das ein bisschen fit gemacht. Kann jeder machen. Günstiges Hobby, man braucht keinen Stickliegeplatz. Reizvoll an der Eider ist die Tatsache, dass wir so viele Kanu-Einsatzstellen haben. Da kann man dann mit dem Auto parken, hat Stege, wo man das Boot auch gut besteigen und wieder aussteigen kann. Und die Landschaften, die ändern sich auch so ein bisschen nachher, je weiter man nach oben, nach Rendsburg kommt. Mal ist sie breit, mal ist sie schmal. Das bringt schon Spaß, das ist sehr vielfältig nachher. Auch so die Vegetation, das ist eine tolle Sache. Kann man auch mal ruhig mal verweilen im Schilf, einfach nur mal ein bisschen Puste wieder kriegen und weitermachen.
2: Früher noch eine wichtige Handelsstraße, ist die Eider heute vor allem ein Paradies für Freizeitkapitäne. Die Kentiet ist regelmäßig auf dem Fluss unterwegs. Der alte Krabbenkutter ist heute ein Ausflugsschiff, das ein Verein betreibt.
9: Also wir haben irgendwann mal uns überlegt, wir müssten den Hafen von Tönning, wir kommen ja alle aus Tönning, einfach ein bisschen beleben und zwar mit Traditionsschiffen. Wir haben dort nur Sportboote liegen und viele Touristen fragen uns immer, wenn sie am Hafen stehen, wo ist der historische Hafen? Und so sind wir auf die Idee gekommen, so einen alten Kutter, der auch noch in Tönning gebaut wurde vor 75 Jahren, zu kaufen. So ein Holzschiff, das lebt, das hat eine Geschichte zu erzählen.
2: Jahrzehntelang war der Fischkutter in der Nordsee im Einsatz. Vor 2 Jahren haben 7 Männer aus Tönning ihn gekauft und aufwendig restauriert. Jetzt steuert Ingo Harms das Schiff auf der Eider quer durch Schleswig-Holstein.
10: Das ist ein tolles Gefühl. Also wir mögen ja alle unseren Kutter unheimlich gerne und das ist auch wirklich ein sehr schönes Schiff. Und der hat es auch verdient, dass er jetzt so einen schönen Lebensabend hier verbringen kann.
2: Auf der Kentiet können Touristen mitschippern. Auch Gäste der Camping-Oase haben schon gebucht.
11: Das ist schon was Besonderes, die Eider hier, weil sie ein Gezeitenfluss ist, ein Flussdelta und Tidenhub hat und eben das typische Nordseeklima mit Wind, Wellen, den Schleusen und Brücken und die kleinen Häfen. Das ist alles sehr, sehr idyllisch und sehr

Schon zu Saisonanfang kommen in diesem Jahr mehr Gäste als im vergangenen. Eigentlich ein guter Start für die Maaßens.

0: Der Morgen nach dem schweren Unwetter.
1: Eigentlich haben wir im Nachhinein erst gemerkt, wie viel Glück wir überhaupt hatten. Wir saßen erst vorne vorm Zelt. Es war ein Schauspiel, wie es über den Deich kam. Und dann sagte mein Mann nur, ich glaube, wir räumen mal ein. Und in dem Moment haben wir schon den Baum fallen sehen. Also es war beängstigend.
0: Böen und Starkregen haben den Campingplatz verwüstet. Dieser Wohnwagen, Totalschaden. Zelte und Markisen wurden beim Sturm beschädigt. Verletzt wurde niemand.
2: Also gestern Abend alle irgendwie auch relativ spät ins Bett gegangen. Und da war noch wunderbares Wetter. Ja, und an sich habe ich das dann erst mitgekriegt, als heute Nacht der Melder von der Feuerwehr ging. Bin ich nach Henstedt gefahren, haben wir erstmal da Bäume weggeräumt bis kurz vor 5. Dann bin ich zurückgekommen. Ein Dauercamper war mit dem Boot draußen, das war auch noch ein bisschen verrückt. Der hatte das Problem, dass er das erste Mal dieses Jahr draußen schlafen wollte. Und ja, dann wurde er überrascht vom Regen. Dann hat er auch ein bisschen Sorge, ob er noch zurückkommt bei dem Wetter.
0: Auch ihr zweiter Sommer startet nass.
2: An einigen Stellen, wo wir halt noch nicht so viel gemacht haben, da sieht man das noch ziemlich stark. Wir hatten da hinten ja auch schon einen Gulli installiert, da ist nichts mehr.
3: Sag, wenn ich latschen soll.
4: Ja. Ja, ja gut. Ist schon drauf.
3: Jawohl.
4: Gut, dass ich Urlaub hab.
0: Rückblick. Schon im vergangenen Jahr hatten die Maaßens Probleme durch Starkregen.
4: Fertig. Ja. Sieht gut aus so? Machst du das Leinen?
3: Ja. Ja, jetzt müssen wir hier noch einen Pfeil auf den Boden malen, damit das Wasser weiß, dass es da rein soll.
4: Der ist ja schon ein bisschen tiefer. Ne?
0: Ja. Mitten in der Hochsaison, die Auslastung schlecht. Nur ein Viertel der Plätze war belegt.
5: Jo, weiter.
0: Wegen des Dauerregens waren die Wege teilweise nicht befahrbar. Tore musste sie mit Kies auffüllen.
3: Mit 14 oder so habe ich mal ein Praktikum beim Landschaftsbauer gemacht, weil ich das auch ganz cool fand. Jo, jetzt habe ich alle Jobs in einem. Campingplatz ist alles.
6: Schade, regnet es wieder, junge Hunde.
7: Das finde ich jetzt schon ein bisschen gemein, dass wir nach knapp einem Monat so absaufen.
0: Anne musste Kompromisse finden.
8: Ihr wolltet gerne einen, wo ihr den halt gut abtrennen könnt wegen der Hunde, ne?
9: Genau.
8: Eigentlich hättet ihr den hier vorne gehabt. Und wie man sieht, ist der halt einfach sehr matschig.
9: Ja, also ein bisschen matschig. Dann nehmen wir den dort vorne.
0: Letztes Jahr nur Starkregen. In diesem Jahr ein heftiges Unwetter. Einige Gäste sind noch in der Nacht abgereist. Jetzt müssen sie aufräumen. Alle packen mit an.
10: Mahlzeit, das Aufräumkommando ist hier. Schmeiß rauf, die
11: Schmeiß
10: Zeit.
11: Rauf. Macht nichts, wenn es schnell geht.
10: Ja. Danke. So, weiter zum nächsten.
11: Wir müssen weiter. So, guck mal hier, was hier los ist. Oh, hier ist auch Sturmschaden.
12: Wenn doofes Wetter ist, bleiben die Leute weg. Das ist ganz klar. Also das zeigt sich eindeutig. Deshalb nimmt man jeden schönen Tag mit und jede spontane Anreise und ja.
0: 50 Schöpfwerke sorgen mit ihren Hochleistungspumpen dafür, dass die flachen Niederungen bei Starkregen nicht überschwemmen. Der Marschboden ist besonders nährstoffreich, ideal für die Grünlandwirtschaft. Zwischen Mai und Juli ist die Maat auf den Wiesen in vollem Gang.

0: dann sind sie fast jede Woche im Einsatz. Die Wildtierretter aus Hennstedt. Jäger Sven Wolver Wieland hat die Initiative mitgegründet.
1: Also hier rüber auf die Fläche, auf die Angemähte und dann erst die kurze Kante und nach 4 Bahnen breiter werden.
0: Der Landwirt will später hier mähen. Der jüngste Sohn der Maaßens, Noah, ist in den Verein eingetreten und hilft heute beim Absuchen der Felder. Mit Hilfe einer Wärmebildkamera spüren sie die Tiere im hohen Gras auf.
2: Noah macht jetzt den Spotter hier sozusagen und hilft mir ein bisschen, damit ich mich dann aufs Fliegen und Erkennen konzentrieren kann.
3: Unten links da in der Ecke, das ist...
2: Ja, da fliegen wir gleich wieder hin. So, und wir sehen einen Feldhase. Da sieht man die beiden Ohren, die Löffel. Das sind meistens erwachsene Tiere, adulte Tiere. Und die haben schon natürlichen Fluchtinstinkt.
0: Bodenbrüter, Rehkitze und andere Jungtiere haben den noch nicht. Die Wildtierretter wollen sie vor dem Mähtod bewahren. Knapp 200 Hektar wollen sie in den nächsten Stunden absuchen.
3: Einmal ein Läufer unter die Drohne, bitte. Langsamer, 3 Meter vielleicht noch. Kurs stimmt perfekt. 1 Meter vor der Hand. Noch ein bisschen, Hand ist direkt drüber.
0: Weil der Boden sich erwärmt hat, sind die Tiere schwerer zu erkennen. Deshalb zieht das Team eigentlich früh morgens los. Wegen des Unwetters ist der Zeitplan durcheinander.
2: Heute ist es jetzt so, dass wir quasi Open End fliegen werden. Dann geht es morgen um 3.30 Uhr geht's weiter. Also das hört sich jetzt schon nach einer sehr kurzen Nacht an.
3: Das mit dem Frühaufstehen ist schon das größte Problem, muss ich sagen. Du musst dann da aus dem gewärmten Wohnwagen raus in die Kälte. Es ist stockduster und du läufst da irgendwie übers Feld. Aber jedes Tier, was man da rausholt, ist ein Erfolgserlebnis.
0: Acht Stunden und viele Hektar später.
4: Ein großes Stück Rehwild unter der Drohne.
1: Nur immer dranbleiben, ne? So, ihr müsstet mich schon sehen.
4: Ah, wir sehen dich. 2 Meter vor dir ist das Lager. Spring ab.
1: Jo, 2 Flitzer, die sind groß genug, die schaffen das. Wenn das Kitz dann schon so groß ist, dass wir uns nicht in Keschernähe annähern können an das Kitz, dann nennen wir es Flitzer. Das sind dann die, die auch im Idealfall vor dem herannahenden Träger mit Mähwerk auch frühzeitig aufspringen und auch weglaufen.
0: Noah ist das erste Mal als Läufer mit im Feld.
4: Bitte noch mal unter die Drohne gucken. Weiter rechts, weiter rechts. Weiter rechts, einmal drehen. Weiter, weiter, weiter. Weiter.
3: Komm, so.
4: Gut gemacht.
1: Ja, hat sie. Ich hab's. Ja, ich hab's. Vorsichtig, die Tasche weg. So, die Tasche.
4: Ja.
1: Warte, lang. Andere Seite, Reißverschluss. So, wir achten darauf, wenn wir das am Feldrand ablegen, dass wir uns ein schattiges Plätzchen suchen und wenn dann noch möglich mit viel Deckung ein Foto in die WhatsApp-Gruppe und einen Standort, damit wir auch die Kontrolle haben, dass alles wieder zurückkommt und dass alle auch freigelassen sind.
0: Das Rettungsteam arbeitet ehrenamtlich und in der Freizeit.
3: Gestern Abend sind wir ganz viel geflogen, haben nichts gefunden. Deswegen ist es schön, wenn man dann wirklich was sieht und auch findet. Und dann ist man sich einfach sicher, dass man was gerettet hat.
0: 9 Kitze, 2 Igel und 2 Junghasen haben die Wildtierretter rechtzeitig in Sicherheit gebracht. Nach dem Mähen lässt der Landwirt die Tiere wieder frei.
5: Moin!
6: Moin!
5: Habt ihr euch schon einen Ankerplatz ausgesucht?
6: Nee, aber laut Karte ist das da vorne, ne? Bei dem Schilfgürtel.
5: Okay.
6: Vorne soll er sein. Dann würden wir da hingehen jetzt.
5: Ja, dann schnappe ich mir die anderen und dann bringe ich euch die rum.
6: Alles klar.

0: Die Kentit ist wieder auf Tour.
1: Das ist natürlich ein Schätzchen so, ne? Schon ein Schmuckstück. Der kann hier aber leider nicht anlegen, weil unser Steg etwas zu klein ist und auch die Wassertiefe nicht unbedingt gegeben ist.
0: Campinggäste wollen heute mit dem Kutter nach Friedrichstadt fahren. Ein beliebtes Ausflugsziel.
2: Petri Heil!
3: Moin!
4: Jo, danke!
3: Dankeschön!
0: Die Camper Christine und Sven kommen aus der Nähe von Hannover.
5: Moin, Tore!
6: Moin,
5: moin! Moin, moin!
1: Dann kannst du ja losgehen.
5: Danke, wenn er da losgehen. Sein.
0: Den Bootsführerschein hatte Tore schon. Dieses Boot können auch Gäste vom Campingplatz mieten.

0: Dürfen wir an Bord kommen?
1: Ja,
0: ich
1: erstmal
2: fest noch.
0: Ja.
1: Danke dir.
2: 10-1 stehen die Wetten auf mich, ne?
0: Ich geb den mal auf der anderen Seite wieder raus. So, danke, Tore.
3: Ja, gerne.
0: Bis später.
2: Jo. Bis später. Nach rechts oder links?
1: Ist egal.
4: Auf der Keen-Tiet kann jeder mitschippern, auch ohne Vorkenntnisse.
0: Es hat so ein bisschen Helgoland-Charakter. Man muss erst mit dem Boot irgendwo hinfahren, umgesetzt werden, wieder irgendwo aufsteigen. Es ist halt einfach ein bisschen was anderes, als sich selbst ins Boot zu setzen und irgendwo lang zu fahren. Man kann sich einfach hinsetzen, die Beine hochlegen und es genießen. Das leichte Brummen unter einem, dieser Motor ist herrlich.
4: Mit 15 Kilometern pro Stunde geht es Richtung Friedrichstadt. Schneller darf man auf der Binneneider nicht fahren.
0: Schöner Kudder, ne?
1: Ja, das kann man wohl laut sagen, ja.
0: Sagt man da Kudder zu? Oder?
1: Ja, ja, das ist ein Kudder tatsächlich. Und zwar ist der vom Stapel gelaufen in Tönning. Da ist die älteste Holzschiffbauwerft an der ganzen Nordseeküste, die Dabatz-Werft. Da wurde gebaut für den Fischer von Wiek auf Föhr.
0: Okay.
1: Und hieß auch damals schon Keen Tiet.
0: Ich wollte gerade sagen, hieß auch schon so.
1: Der hieß auch schon so und normalerweise, die Seefahrer sind ja alle ein bisschen abergläubisch, man ändert den Namen nicht. Das ist nicht gut, das ist schlechtes Karma.
0: Keen Tiet heißt genau
1: keine,
0: übersetzt?
1: Keine Zeit.
0: Keine,
1: wir haben keine Zeit.
4: Heute schon. Etwa 3 Stunden dauert die Tour nach Friedrichstadt.
5: Und hoch. Und hoch. Langsam und hoch.
4: Durch die engen Kurven und den Windschatten der Bäume ist das Segeln auf der Binneneider nicht immer so einfach.
2: Ich glaube, ich schalte heute zum ersten Mal seit Tagen richtig ab. Ich finde es großartig. Ja, so kann das sein.
4: Kuh-Bingo. Veranstaltet von der Hennstedter Landjugend.
6: Im J6.
7: Bitteschön.
6: Dankeschön.
8: Ich nehme die G6.
4: Für die Maaßens als ehemalige Großstädter ist das neu.
9: Wir freuen uns, dass so viele Leute gekommen sind und hier heute mit uns warten, bis die Kühe kacken.
10: Ja.
9: Da, wo der Kuhfladen hinfällt, die Person hat gewonnen und er kriegt einen netten Gewinn. Guten Durst!
11: Was hast du?
4: Die Kühe haben den Vormittag auf der Weide gegrast und lassen sich Zeit.
12: Komm, du gehst jetzt einfach mal ein bisschen rückwärts. Du bist perfekt auf J. Die ist perfekt auf J.
13: Aber meine Einschätzung mit der Musik, das funktioniert echt nicht.
12: Nee, die Musik interessiert dir überhaupt nicht, die Bohne.
14: Großer Wäschchen! Das ist Sabotage!
4: Tore ist noch vor dem Umzug in die Landjugend eingetreten. Hier hat er direkt Anschluss gefunden.
15: Gerade als die Landjugend so ein bisschen gestartet ist, da gehen jetzt mit dem Campingplatz auch so ein bisschen los. Da haben wir auch gedacht, ja, gerade ein Neujahr aus der Stadt und so. Aber hat sich hier echt schnell gefunden. Er hat sich so super schnell integriert.
16: In der Stadt ist so ein bisschen anonym und hier kennt man eigentlich fast jeden. Also
15: Dorfleben.
16: Und selbst ich kenne hier fast jeden, ja. Gefühlt inzwischen.
15: Also herziger Typ und hilfsbereit. Ja, ist ja so, ist ja.

0: Ne? Brauchen wir ja nicht gucken. Ja.
1: Nach fast einer Stunde.
2: E3 und das ist Emily.
3: Für die Eltern und einmal für die Löwen. Dankeschön.
0: Glückwunsch.
3: Glückwunsch.
4: Konntest du das nicht richtig vorher sagen?
5: Nein, das war schwierig.
0: Zu wenig Ahnung davon.
5: Ja. Bisher. Keine Ahnung, wie Kühe ticken.
1: Roger ist in der Nähe des Campingplatzes aufgewachsen.
6: Petri, Heil!
1: Seine Kindheit hat er auf dem Wasser verbracht.
6: Mein Onkel, mein Großvater, mein Cousin, die waren hier Eiderfischer auf der Eider. Über 60 Jahre. Und ja, jetzt gibt es nicht mehr so viele Eiderfischer. Ja, wenn man aus der Fischerfamilie kommt, dann gibt es eigentlich jeden zweiten Tag Fisch. Und andere haben uns immer drum beneidet. Und ich fand immer Frikadellen irgendwann viel, viel besser. Und ja, aber das hat mich sehr geprägt. Deshalb habe ich vielleicht auch so ein bisschen den Bezug zum Wasser. Und das ist auch gut so.
1: In den ruhigeren Eiderkurven fühlen sich Hechte, Barsche und Zander wohl. Auch der Aal ist hier heimisch. Die Schleuse Nordfeld verbindet die strömungsarme Binneneider mit der gezeitenabhängigen Tide-Eider.
7: So, wir haben Hochwasser draußen.
8: So, und den jetzt belegen, stramm ziehen.
9: An der Klampe ziehen am besten, nicht am Geländer. Genau. Das reißt uns aus.
8: Jetzt belegen.
9: Genau.
8: Genau.
6: So.
8: Ja.
9: Ja! Hey!
8: Und fest.
1: Etwa 2 Meter beträgt der Tidenhub hier im Schnitt. Nach knapp 15 Minuten kann die Kentid ihre Reise fortsetzen. Ab hier gibt die Nordsee mit ihren Gezeiten den Rhythmus vor.
10: Und es ist so, so schön, das mal von der Wasserseite zu erleben. Wir waren jetzt so oft schon auf diesem Campingplatz. Und das alles jetzt noch mal anders zu sehen und zu sehen, wie unterschiedlich diese Eider ist, das ist unglaublich schön. Vor der Schleuse ganz andere Vegetation, jetzt hier hinter. Jetzt nähern wir uns ja, glaube ich, so langsam Friedrichstadt.
11: Also ganz viele Gäste fragen immer, ob sie nach Friedrichstadt fahren können, weil das erstmal natürlich eine schöne Tour ist. Die Leute gehen halt gern dann da in die Stadt Eis essen und fahren mit uns auch wieder zurück. Aber das ist eben nicht ganz so einfach. Wir müssen die Tide berücksichtigen, wir müssen die Brücken berücksichtigen, die Öffnungszeiten der Schleusen, und die machen uns auch häufig dann mal einen Strich durch die Rechnung.
8: Haben wir schon zweimal grün, Peter?
9: Ja. Rechts ist zweimal grün.
8: Ich kann das gar nicht erkennen.
1: Am Fluss gibt es mehrere Klappbrücken. Die Straßenbrücke bei Friedrichstadt verbindet die Landkreise Nordfriesland und Dithmarschen miteinander. Schiffe haben hier Vorfahrt. Die Maasens wollen mehr heimische Produkte in ihrem Campingshop anbieten. Anne besichtigt heute eine regionale Käserei.
12: An die Kunden kann man das weitergeben. Ich habe mir den Betrieb angeschaut und das macht alles einen guten Eindruck. Und wir unterstützen die Regionalität und das Handwerk, was dahinter steckt. Und es ist Dithmarschen und deshalb passt das einfach total gut ins Konzept.
1: Die Käserei in Sarzbüttel ist ein Traditionsbetrieb. Landwirte haben sie 1888 als Genossenschaft gegründet, um so ihre Milch gemeinsam zu verarbeiten. Anne hat den Tipp von Campinggästen bekommen. Im Keller reifen bis zu 60.000 Käseleibe.
13: So, Anne, hier sind wir jetzt im Gewölbekeller. Hier steht der Schlemmerkäse, der Gewölbekäse.
12: Wow. Ein Käseparadies.
13: Ein Käseparadies, genau. So, und hier siehst du, dass er noch sehr jung ist, weil er halt noch sehr blass ist. Hier sieht man auch schon, dass er wieder gedreht werden muss, weil jetzt fängt er leicht schief zu werden. Und jetzt wird er gewendet und gepflegt.
12: Gepflegt bedeutet, dass der noch mal
13: gewischt wird. Genau.
1: Mitarbeiter Timo Müller

0: Reib den Käse mit sogenannter Rotschmiere ein. Wichtig, damit sich die Rinde und das typische Aroma bilden können. Sie nennen ihn hier den Käseflüsterer.
1: Also man muss einen Blick dafür haben. Man muss den Käse ein bisschen lesen können. Und ich selber esse super gern Käse, schon seit meiner Kindheit. Also ja, jetzt habe ich immer so Spezialbretter, wo ich mir dann immer mal so einen Käse weglege, der ein bisschen älter wird. Den ich dann gerne mal, wenn wir Freunde zu Besuch haben, dann so auf den Tisch stellen und dann, ja. Der ist jetzt über ein Jahr alt. Der ist letztes Jahr vom letzten Jahr Mai ungefähr. Und der ist von diesem Jahr. Der ist jetzt 5 Wochen alt. Und da sieht man jetzt auch den Unterschied, wie die Rinde sich gebildet hat. Und ja, der wird sicherlich schon ordentlich Salzkristalle drin haben und richtig würzig im Geschmack sein. Ja, das sind immer so kleine Spielereien, die wir jetzt nebenbei so ein bisschen ausprobieren.
0: Die meisten Kunden wollen heute lieber milden Käse, anders als früher. 18 Landwirte aus der Region liefern die Rohmilch. In jedem Käse steckt Handarbeit.
2: Und dann fängst du an, den Käse zu drehen und bitte immer schön auf die Finger aufpassen, nicht, dass du die klemmst. Ja, genau.
3: Ja, ich darf so ein bisschen reinschnuppern und mithelfen, das ist wirklich cool. Kriegt man ein Gefühl dafür einfach, ne, wie das abläuft. Macht wirklich Spaß.
4: Moin, hallo.
0: Jetzt muss Anne sich noch entscheiden, welche Sorten sie im Campingshop anbieten möchte.
3: Ich würde auf jeden Fall gerne Schlemmerkäse mitnehmen, weil der von meinen Campern schon eingefordert wurde. Der soll total lecker sein.
0: Am Ende wird es eine bunte Mischung. Mit Angeboten wie diesen möchte Anne den Campingshop aufwerten und zusätzliche Einnahmen schaffen.
5: Schönen Tag für Sie. Danke gleichfalls.
3: Danke.
0: Bei den Maasens übernimmt auf dem Campingplatz jeder mehrere Aufgaben.
6: Moin.
7: Moin.
6: Habe ich auch die Stände noch, Stern? Nee, dürfte nicht sein.
7: Ich schau doch mal. Ja, Rechnung ist leer. Alles bezahlt.
6: Bis dann.
7: Ciao.
0: Unter der Woche kommen bisher nur wenig Gäste. Die Maasens wollen deshalb noch mehr Werbung machen. Noahs Job.
7: Also ich habe das jetzt immer übernommen und es macht mir auch eigentlich ganz Spaß, so die Sachen irgendwie schön herzurichten, damit man die dann gut fotografieren kann und dann irgendwie gucken, aus welchem Winkel macht es irgendwie am meisten Sinn und dann da auch schöne Flyer zu gestalten. Habe ich nicht viel Erfahrung mit, aber ich fuchs mich da so rein und macht mir Spaß.
0: Neben der Rezeption befindet sich die alte Betreiberwohnung. Eigentlich wollten die Eltern hier schon in der vergangenen Saison einziehen. Doch die Sanierung dauert länger als geplant.
8: Nee, im Gegensatz zu dem Ferienhaus, wo wir jetzt wohnen, haben wir halt viel mehr Platz. Und auch kurze Wege zur Rezeption. Wenn da vorne nichts los ist, kann man schnell hier rüber wechseln. Das ist ja viel einfacher, als wenn man jetzt am anderen Ende vom Platz wohnt. Und das war dann hier, wenn wir uns den Garten gestaltet haben, dann auch so ein kleines Eckchen für uns haben, wo wir dann wirklich mal Ruhe haben, dass keiner findet, sozusagen. Das ist auch noch ein bisschen Arbeit. Aber das wird.
0: Hinter der Schleuse liegt Friedrichstadt.
9: Ja, moin, Peter Mannert von der Kentit aus Tönningen. Wir liegen bei euch vor. Wir möchten gerne durchschleusen nach Friedrichstadt. Ja, großartig. Wir fahren dann in den Sportboothafen rein.
0: Die Schleuse trennt die Tiede-Eider von ihrem größten Nebenfluss, der Treene. Ohne die massiven Stemmtore wäre Friedrichstadt der Flut der Nordsee schutzlos ausgeliefert. Das kleine Städtchen im Südwesten von Schleswig-Holstein wird auch Klein-Amsterdam genannt. Im Yachthafen von Friedrichstadt endet heute die Gästefahrt der Kentit.
10: Schönen Dank.
7: Gar nicht für.
10: Hat Spaß gemacht. Alles klar. Also, ciao. Also,
7: macht's gut. Viel Spaß.
0: Niederländer haben den Ort im 17. Jahrhundert erbaut. Das Herzstück ist der historische Marktplatz mit den Treppengiebelhäusern. Anne und Michael sind in Friedrichstadt mit ihren Gästen verabredet.
8: Ich tat auch nur, die haben vorhin mit dem Eis gekleckert.
3: Sehr schön. Wir haben total viele Gäste, die mit dem Rad da sind und die nach Friedrichstadt auch fahren. Also das so vorher schon auf ihrer To-Do haben. Ja, und die haben recht behalten. Ne? Und jetzt können wir es guten Gewissens weiterempfehlen. Jetzt haben wir es selbst auch mal gesehen.
8: Ja.
0: Grachten wie in den Niederlanden.
3: Guck mal, die Fahrt
10: ist
3: schon auf uns.
10: Los,
3: ja, los geht's.
10: Hi.
3: Alles klar, kommt auf.

0: Oktober fahren die Ausflugsschiffe.
1: Jetzt wird es eng da vorne. Machen Sie hier keine Experimente. Wir haben hier auf jeder Seite knapp 3 cm Platz. Das ist nicht viel. Wir kommen da auch nicht reibungslos durch.
0: Im Sommer zieht es alle auf und in die Kanäle.
2: Haltungsquote 3,4.
3: Ja, irgendwie ist es total nettes Flair hier. Es tut richtig gut, mal rauszukommen, was anderes zu sehen, was zu unternehmen, Freunde dabei zu haben, nicht nur auf dem Campingplatz zusammen zu sein, nachher vielleicht noch schön was essen zu gehen, wenn wir schon mal die Freizeit uns genommen haben. Das ist ein Träumchen hier.
0: Das beliebte Holländerstädtchen ist etwa 15 Kilometer vom Campingplatz entfernt. Der Campingplatz ist ein beliebter Ausgangspunkt für Fahrradtouren. Hier verläuft der Eider-Treene-Sorge-Radweg. Die 165 Kilometer lange Rundtour führt mitten durch die einzigartige Flussniederung, auch Dreistromland genannt.
4: Das ist schon hier was ganz, ganz Besonderes. Tolle Gegend hier.
5: Durchgucken.
0: Das Schilf schafft Lebensraum für seltene Vögel. Ein kleiner Teil wird geerntet und zum Decken der traditionellen Reetdachhäuser verwendet. In Bargen befindet sich eine von 2 Flussfähren. Die Fahrradfreunde Richard und Peter aus Brunsbüttel nutzen sie als Abkürzung.
6: Ein kleiner Oberlos.
3: Ja, die Fährtour einmal rüber kostet 1 Euro. Die Fahrräder sind frei.
6: Na.
3: Genau.
6: Wo wollen wir das hin? Hier in die.
3: Können Sie mir gerne geben.
6: 2 Euro Rest ist für den Verein.
3: Dann sagen wir Dankeschön.
0: 24 Ehrenamtliche steuern die Fähre in ihrer Freizeit. An den Wochenenden und an Feiertagen. Von Anfang Mai bis Ende September. Die Bargener Fähre verbindet die Landkreise Schleswig-Flensburg und Dithmarschen miteinander.
6: Ich bin schon Stammgast, das ist schon die dritte Tour.
3: Dann wundert es mich, dass Sie das Fahrrad gerade rauf, weil die Stammgäste, habe ich heute
6: richtig,
3: schon ganz viele erlebt, die fahren
6: gewusst,
3: rückwärts rauf.
6: Aber ich habe gedacht, naja, wenn mein Freund hier vorwärts rauf fährt und ich komme mal als Klugscheißer und sage, wir müssen andersrum fahren, das habe ich an und für sich von der Chefin erwartet.
3: Sehr gut.
4: Warum denn rückwärts?
3: Sehr gut.
6: Damit man besser wieder runterkommt. Fähre ist immer interessant. Über die Brücke fährt man rüber. Fähre, hat man eine kleine Pause, trifft nette Leute oder einen kleinen Plausch mit dem Käpt'n. Das ist doch was. Immer ein Erlebnis. Ein kleines, auch gut.
3: Ich bin schon an Menschen interessiert und ich mag auch die Story dahinter, wo die herkommen, was sie bewegt, weshalb sie diese Tour genommen haben. Diese Überfahrten sind nur kurz, das ist ja sozusagen wie Speed-Dating.
0: Knapp 5 Minuten dauert die Überfahrt. Die beiden Männer haben dadurch fast 15 Kilometer Umweg gespart.
3: Prima, tschüss dann. Kann ich Ihnen helfen?
0: Noch vor mehr als 400 Jahren transportierte hier eine Seilzugfähre Vieh und Waren über die Eider. Seit 2001 gibt es die Fahrradfähre. Fast genauso lange ist Petra Rau am Steuer. Sie ist eine von 3 Fährfrauen.
3: Das Schönste war eigentlich mal abends, 20 Uhr, 30 Grad, die Eider, ein einziger Spiegel. Also es braucht nicht viel mehr. Das ist schon sehr besonders, sehr, sehr schön.

0: rein ins Zuhause. So, jetzt sind die ja schon überlappend jetzt. Mhm. Ne?
1: Dann musst Michael und Roger wollen heute zusammen paddeln gehen.
0: Machen wir gleich mal den anderen. Hast du?
2: Ja.
1: Seine Faltboote restauriert Roger bei sich zu Hause im Wohnzimmer.
0: Muss ja ein großes Wohnzimmer haben, so mit fast 6 Meter, dass man da diagonal mal was machen kann. Das sind ja 2 Module in so einem Faltboot. Einmal das Gestell, was wir hier gerade zusammenbauen. Das habe ich alles geschliffen und lackiert und so weiter, damit das Wasser geschützt ist. Und dann ist das zweite Modul ja beim Faltboot die Haut. Das ist eigentlich das Schwierigere. Die muss da genau zugeschnitten werden.
1: Roger tüftelt gerne. Das Wissen hat er aus dem Internet.

0: Früher waren Faltboote sehr beliebt.
1: Das hatte jeder im Keller stehen irgendwie. Und dann sind die dann irgendwann mit der Reichsbahn damals noch in Urlaub gefahren. Das gab extra Tarif für Faltboote in der Reichsbahn. Dann haben die ihr Hab und Gut so auf so einen Trolley gespannt und dann sind die losgefahren und haben dann die Flüsse unsicher gemacht und Seen.
0: Inzwischen hat Roger 8 Faltboote und kaum noch Platz bei sich im Keller. Diesen Zweier will er den Maaßens schenken für den Bootsverleih am Campingplatz.
2: Ja, ist natürlich eine schöne Sache. Hat auch nicht jeder Campingplatz sowas. Müssen wir mal gucken, wie die Leute das annehmen und wie sie damit umgehen. Weil man halt auch ein bisschen vorsichtig mit sein muss.
0: Die Maaßens sind noch nie zusammen Faltboot gefahren.
3: Das mit dem Steuer muss ich noch lernen. Wenn man erst mal drin ist, geht's jetzt so. Wir sind als Team jetzt nicht so die Superpaddler bisher, aber das wird ja vielleicht mit der Zeit werden. Wir müssen uns erst finden. Aber es macht auf jeden Fall Spaß hier zu paddeln. Das ist richtig schön.
2: Wir haben ja diesen Sommer noch eine Spaßregatta mit muskelgetriebenen Fahrzeugen. Da wollen wir teilnehmen, gucken, ob wir zusammenfahren oder ob einer startet.
1: Gibt es eine alte Weisheit? Paddel geht beim Arsch aus dem Wasser. Also nicht ganz bis hinten immer durchziehen, sondern dann merkt ihr, dass ihr etwas kürzere Schläge macht, aber es einfacher ist.
3: Na, das ist doch noch eine Weisheit, die wir brauchten.
0: Viel Zeit zum Trainieren haben sie nicht. Ihr Konzept scheint aufzugehen. Im Juli kommen dreimal so viele Übernachtungsgäste als noch im Vorjahr.

0: Hey, Jette! Moin!
1: Klaus gehört zu den Dauercampern und hilft ab und zu.
0: Die wollen hier auf die Wiese. Müsst ihr mal gucken, jetzt, wie ihr euch hier stellt.
2: Ja.
0: Das ist hier an der Hecke.
2: Gut.
0: Hier ist auch, habt ihr direkt Lagerfeuer abends.
2: Okay.
0: Wenn ihr Bock habt, könnt ihr euch damit hinsetzen, wenn die Lagerfeuer machen und Musik. Ihr habt T5, ne?
2: Ja, wir haben
0: T5. Ja, T5 ist
3: der. Mein Sohn steht da schon mit seinem Caravan.
0: Warte mal ganz kurz, ich frage noch mal nach, ne? Wir finden den einen Platz nicht. Dieser Caravan aus Münster. Ich hab den mit dem Wohnwagen immer noch nicht los hier. Die sind verkehrt gefahren, ja. Dann fahren sie noch einmal rum, ist doch schön hier. Alles klar, bis gleich, ciao. So, was von ausgebucht haben wir selten gehabt. Und ich habe mich auch angeboten, wenn Not am Mann ist, sind wir dabei. Helfen wir gerne. Ist ja, das ist nur heute Anreise. Soll Bombenwetter werden, ist natürlich bis auf den letzten Platz ausgebucht. Ne?
3: Das hat mein Ältester mal irgendwie entdeckt. Und seitdem machen wir hier jährlich Familientreffen. Mit meinen beiden Söhnen. Das ist doch schön, ne?
0: Gehen Sie mal ein bisschen zum Mover hin, ein bisschen mit der Fernbedienung. Ein bisschen mehr an den Mover ran.
3: Nee, das tut nicht mehr.
0: Ja, dann müssen wir ihn schieben, ne?
3: Genau, die Leiste soll da hin.
0: Okay. Ein bisschen kann ich ja mitschieben. Der ist ja nicht so riesig, wa?
4: So, der Hopp-Hopp-Galopp.
0: So ein bisschen Abstand zu euch da. Weiter?
4: Jo, weiter.
0: Gut.
5: Steht wie eine 1.
3: Hier.
0: Das muss irgendwie erstmal geklebt werden, ja. Das haben wir nicht mitgekriegt.
3: Jetzt haben wir den Salat.
0: Ja, jetzt haben wir den. Das müssen wir erstmal, muss gleich mal den Besitzer mal fragen.
1: Klaus kommt schon seit 15 Jahren. Er verbringt fast jedes Wochenende auf dem Campingplatz.
0: Jetzt hat er sich vom Fenster die Ecke weggefahren.
6: Ja, wo er um die Kurve wollte. Da
0: genau,
6: ist er hinten an
0: die Kurve ist er wohl gegen das Schild.
6: Das hatte genau. Sich zwischen...
0: Und das muss er zumachen, weil sonst regnet ihn
6: ja,
0: das da rein. Ob einer
6: hin.
0: 2K-Kleber hat hier.
6: Ich guck mal, ob der anlöst. Ich hab einen.
0: Ja, genau. Bis später, ne?
6: Bis gleich.
1: Mitten in der Hochsaison sind die Eltern auf sich gestellt. Noah und Tore machen Sommerurlaub. Spontan sind Dauercamperinnen und Dauercamper für die Jungs eingesprungen.
7: Also die Hilfsbereitschaft ist echt enorm. Da hätte ich nie mit gerechnet, dass das so viele tolle Leute hier sind. Also das ist, also wären wir aufgeschmissen teilweise ohne die.
6: Moin, ich wollte mich um das kaputte Fenster kümmern.
3: Ja.
6: Das hast du hier schon hingelegt, das Teil?
3: Das ist das Teil, ja.
6: Gut, guck ich mir das mal an. Ja, es gibt öfter mal, dass einer auf dem Hinweg irgendwo hingeblieben ist oder Bordstein mitgenommen hat. Dass man irgendwelche Kupplungen, die verbogen sind oder ein Stützrad ist ab. So, der löst das jetzt an, das ist wie kalt schweißen. Lass das erstmal noch mal eine Stunde offen, bis das richtig angezogen hat. Und dann kannst du wieder noch mal zumachen.
3: Gut, gut.
6: Dann ist das auch wasserdicht.
3: Okay.
1: An der Bargener Fähre findet heute eine Regatta statt. Anne hat in der Rezeption zu tun. Camper Steffen geht mit Michael an den Start.
6: Trainiert haben wir ja.
8: Ja, vorgestern.
6: Eine halbe Stunde.
8: Nach harten Voraussetzungen.
9: Ich hoffe ja auch, dass die auch nicht gefrühstückt haben, und dass da was in dem Müll ist, wie man hier in Dithmarschen so schön sagt. Wir gehen auf Sieg heute.
1: Gut. Team Steinzeitpark aus Albersdorf tritt mit historischen Booten an.
10: Man vermutet, dass die große, hautbespannte Boote hatten, mit denen sie über Ozeane gefahren sind. Die sind zum Beispiel nach Helgoland gepaddelt, um da roten Feuerstein zu holen, den es nur da gibt. Und wir haben jetzt dieses Boot vor 4 Jahren mal gebaut, als kleineres Modell sozusagen, um zu testen, funktioniert's.
1: Einen Ozean müssen sie heute nicht überqueren. 400 Meter sind es bis zum Ziel.
2: Bei einer Minute vorm Start schreie ich eine Minute und beim Start gibt es wieder einen Pfiff. Dann geht's los zur roten Tonne dort hinten. Wir fahren heute olympisch, also rechts an der Tonne vorbei und dann links rumfahren.
5: Verstanden.
2: Top.
5: Schon lange.
2: Gut.
1: Erlaubt ist alles, was schwimmt und durch Muskelkraft angetrieben wird.

0: Michael und Steffen gehen in Führung. Doch dann geht die Steuerung kaputt. Nun müssen sie mit dem Paddel steuern.
1: Ja. Ihr müsst euch streiten, wer den...
2: Macht der Chef.
1: Ja. Auch freie Auswahl.
0: Das Team Steinzeitpark bekommt auch eine Auszeichnung für das Boot mit dem ältesten Design.
3: Eine Schnur hat sich gelöst von der Steuerung hinten. Und dann muss man mit dem Paddel steuern und da kann man natürlich auch kein Tempo aufbauen.
2: Aber ich denke mal, es kann sich sehen lassen. Fürs erste Mal und eine Stunde üben vorweg, ne?
4: Das wäre sonst ein ganz enges Rennen geworden. Also, die waren gut dabei.
3: Doch, der kommt vorne bei uns irgendwo an.

0: Anne und Michael wohnen immer noch provisorisch im Ferienhaus. Auf knapp 30 Quadratmetern.
1: So, was brauchen wir denn noch Schönes? Sag doch mal. 75 Gramm Zucker mal 3. Rechnen bitte. 100.
0: Heute Abend wollen sie mit den Camperinnen und Campern anstoßen.
1: Vielen Dank, dass du das übernimmst mit dem Stockbrot.
2: Lass mich auf der Donner dazu.
1: Oh. Danke.
0: Ein Jahr Abenteuer Campingplatz.
1: Wir sind natürlich positiv überrascht von den Maßens. Die sind ja wirklich Gold wert. Wenn man sich hier mal umguckt, sieht man ja, was hier alles passiert ist.
3: Aber wir sind gerne hier, oder?
4: Ja.
5: Wir sind froh, dass es euch gibt und dass ihr uns das hier so, so, so schön macht. Und wir wünschen euch viel Mut zum Weitermachen.
1: Schön, dass ihr da seid.
0: Unter den mehr als 150 Gästen sind viele Dauercamper. In Zukunft will Familie Maas hier auch Essen und Getränke anbieten.
1: Wir würden halt gerne die Tenne auf jeden Fall als kleine Camper-Gastronomie betreiben wollen, also auch selbst betreiben wollen. Wir müssen aber erst mal noch Gespräche führen mit den Ämtern. Wir werden einen Anbau brauchen. Das heißt, da hängt einfach mehr dran. Also das wird funktionieren und irgendwann werden wir das realisieren. Aber ob es nächstes Jahr wird oder übernächstes Jahr, schauen wir mal. 2,50 Euro bitte, Jaro. Ja.
0: Drei Monate läuft die Campingsaison noch.
6: Ich stelle mir gar nicht die Frage, ob ich noch Bock auf Campingplatz habe, also weil ich nicht wüsste, warum ich keine Lust mehr haben sollte. Also, die Leute sind super, es kommen immer mehr Gäste und das passt alles. Insofern brauchen wir das nicht bereuen. Ne?
7: Ja, das schockt richtig hier. Guck mal, wie viele Leute hier sind. Das kennen wir ja gar nicht. Richtig super. Ketchup und Mayo.
0: Mehr als 5000 Übernachtungen zählen die Maasens bis jetzt. Das ist mehr als im gesamten letzten Jahr. Und der Sommer an der Eider ist noch nicht vorbei.
1: Wenn man schon am Fluss wohnt und diesen Platz hier betreibt, war es total schön und erfrischend.
8: Ja, das haben wir uns verdient.

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10: Moin und herzlich willkommen aus Feldheim an der Ohe im Kreis Wolfenbüttel, ganz in der Nähe von Braunschweig. Aber bevor ich hier die Kuh fliegen lasse, werde ich eine Runde pilgern gehen. Das ist nämlich der berühmte Braunschweiger Jakobsweg. Feldheim, okay.

0: Auf meiner Pilgertour treffe ich Faye Lü mit Sonne im Herzen.
1: Und 1, 2, 3. Komm, wir probieren mal einen Walzer.
0: Ich lasse den Bär steppen und schwebe mit Christel wie eine Gazelle übers Pflaster. Außerdem Shepard.
1: Das war ich aber nicht, ne? Boah, jetzt mach ich auch noch alles kaputt.
2: Macht nix.
0: Aber bei den Kids von der Feuerwehr bin ich in besten Händen. Ich düse nach Südost von Niedersachsen hin. Feldheim ist mein Ziel.
3: Ich bin wieder unterwegs, bin wieder unterwegs.
0: So hört sich perfekte Landidylle an. Raus aus dem Großstadtlärm, rein ins Dörp. Auf dieses freue ich mich schon sehr.
1: Moin.
0: Wisst ihr, dass das Treckerknattern Entschleunigung für meine Ohren ist? Seit 300 vor Christus gibt's schon diesen schnuckeligen Ort.
4: Ach, herrlich. Ich habe schon wieder dieses Dorfgefühl. Die Sonne scheint, ein laues Lüftchen weht und alles ist entspannt. Oh, was ist denn hier los? Ja, ein paar Leute hier. Moin, guten Tag.
5: Oh, moin.
4: Hallo. Hier ist ja richtig was Mensch. Los.
5: Tag. Hallo, herzlich willkommen.
4: Ja, moin, mein Name. Oh, Radfahrer sind auch hier.
5: Ja.
4: Aus Mecklenburg, ist das richtig?
5: Magdeburg. Nee, Sachsen-Anhalt, Magdeburg.
4: Magdeburg, moin. Moin, Jared.
6: Bitte Sepp.
4: Moin, Sepp.
6: Ja.
4: Also Sepp hört sich so bayerisch an,
6: ja,
4: ne?
6: Richtig. Da
4: willkommen im Norden.
6: Ja, herzlich willkommen.
4: Schön, dass Sie es hierher geschafft haben.
6: Ich fühle mich zu Hause.
4: Wie lange sind Sie schon hier?
6: Ich bin seit den 70er Jahren hier im Braunschweiger Land.
4: Ja, dann sind Sie einer von uns.
6: Ja, genau.
4: Ja.
6: In Bayern dauert es viel länger. Da dauert es 3 Generationen, bis du einer von uns bist.
4: Was meinen Sie, warum ich im Norden lebe? Was macht ihr hier?
6: Das siehst du, wir sitzen hier um die Linde rum.
4: Ja.
6: Ist ein wunderschöner Platz hier, finden wir.
4: Ja. Ist das eure Kirche?
7: Ja.
6: Wir haben da auch eine Pilgerkapelle dabei.
8: Oh. Buen Camino.
4: Tschüss.
8: Ja. Buen Camino.
9: Buen Camino.
4: Dankeschön. Buen Camino. Ah, siehst du, Buen Camino. Das heißt, ja, schönes Pilgern. Camino heißt auch
6: guten
4: Weg.
6: Guten Weg,
4: ne?
6: Spanisch, einfach guten Weg.
4: Was machen Sie denn hier in diesem Pilgerzentrum? Sie
7: dürfen wir uns auf Du einigen?
4: Ja, klar.
7: Das ist ein bisschen einfacher.
4: Ja.
7: Was mache ich hier?
4: Ist das überhaupt ein Pilgerzentrum?
7: Die niedrigen Arbeiten.
4: Oh, was sind denn niedrige Arbeiten?
7: Bisschen putzen, bisschen kochen, bisschen, ja, alles am Laufen halten.
4: Ich bin bei der Chefin hier gelandet. Da kannst du mir jetzt mal ein bisschen zeigen, was sie hier so macht.
7: Ja, dann komm mal mit in die Pilgerherberge.
4: Ja, ich finde Pilger nämlich total cool.
7: Ja.
4: Ich habe es noch nie so richtig gemacht.
7: Wir haben ja den Braunschweiger Jakobsweg hier.
4: Also erstmal muss ich sagen, es riecht nach Essen.
7: Ja.
4: Es riecht nach Eintopf,
7: ja,
4: nach Bohnen und nach Würstchen. Das würde ich jetzt so analysieren.
7: Die Bohne ist nicht dabei.
4: Ja. Habe ich richtig gerochen, oder? Es riecht richtig lecker. In der Luft hängt so ein Eintopf. Der macht gleich Appetit, dass mir das Wasser schon im Mund zusammenläuft.
7: Kannst du gleich essen. Schau mal, wir haben auch einen Schlafboden da oben. Kletter mal hoch, schau mal.
4: Oh, das ist aber schön hier. Das sieht sehr gemütlich aus. Und man schläft hier mit Leuten, die man nicht kennt, in einem Bett. Ist das richtig?
7: Ja.
6: Aber auf getrennten Matratzen.
4: Na, so getrennt sieht das jetzt hier nicht aus. Da ist ja nur eine kleine Ritze dazwischen.
6: Du wärst dich schon einig.
4: Ich wollte es nur sagen. Aber es ist bestimmt gemütlich. Der eine schnarcht, der andere lässt einen fliegen.
6: Das findet sich alles.
4: Ich kenne das vom Zelten. Das war ich aber nicht, ne? Nein.
0: 2018 eröffnet die Herberge. Uschi ist von Anfang an dabei. Ihre Suppe und ihr Backwerk in der ganzen Region bekannt.
10: Das ist auch noch Uschis Hefezopf. Der gelingt immer.
7: Oh.
4: Oh, guck mal, es ist sogar angerichtet hier.
7: Ja.
4: Wann kann man denn pilgern und wann kann man hierher kommen? Das ganze Jahr über oder ist es nur im Sommer?
7: Ganze Jahr.
10: Wir haben ja auch einen Verein und da sind also gut 50 Leute drin, die in Feldheim und Umgebung wohnen und die diese Herberge am Laufen halten. Ist ja alles ehrenamtlich. Und ich zum Beispiel habe die Herberge 2017 entdeckt. Da war sie gerade ganz neu. Da bin ich mit meiner Familie hier angekommen und habe als Erster hier mit meiner Familie übernachtet.
4: Diese Muschel, die kenne ich vom Jakobsweg.
10: Tatsächlich ist das ja die Jakobsmuschel, die alle Jakobuspilger vereint.
4: Ja.
10: Und das ist ja auch das Wegzeichen hier auf dem Braunschweiger Jakobsweg. Wir pilgern alle im Zeichen der Muschel. Und deswegen ist das die Verbindung durch ganz Europa, Spanien, auch Deutschland, Niedersachsen, Feldheim.
0: Rund 500 Pilgernde finden jedes Jahr ihren Weg hierher.
4: Guck mal, da habt ihr eine richtige Terrasse, eine Terrasse hier.
10: Genau.
4: Guck mal. Oh, herrlich.
7: Das ist unsere Terrasse.
10: Da erfährt die Tagespilger immer.
7: Ja.
0: Für viele ist die Herberge ein zweites Zuhause, erzählt mir das Team.
10: Gesegnete Mahlzeit. Wir danken Gott für die Gaben und allen, die sie bereitet haben und wünschen guten Appetit.
4: Dankeschön. Ich finde ja, das mit dem Tischgebet, unabhängig von jeder Religion, einfach dankbar zu sein, dass wir Essen bekommen und dass wir uns seelisch, körperlich, mit allen Sinnen auf das Essen einstellen. Ich finde, dann schmeckt es auch anders.
7: Ja.
4: Oh, lecker. Die Suppe ist wirklich gut. Ich bedanke mich.
7: Gern geschehen.
10: Danke, Uschi. Dann lade ich dich zum Pilgersegen ein.
4: Ja,
10: na klar, komm mit. Ja, willkommen in unserer Pilgerkapelle.
4: Oh, die ist aber schön. Ach, und nebenan ist die Kirche und das ist die Kapelle.
10: Richtig, das gehört irgendwie so zusammen. Die Kapelle ist aber immer geöffnet. So, wir hätten jetzt noch einen Pilgerpass für dich.
4: Ja.
10: Bevor du auf den Weg gehst und den Segen bekommst.
4: Ja.
0: Der erste Stempel in meinem Pilgerpass.
2: Und auf dem Weg reichen manchmal zwei Beine nicht aus. Da braucht man ein drittes Bein. Und deshalb gibt es einen Pilgerstab. Und wir haben einen für dich gebaut. Da oben haben wir ein kleines Schatzsäckchen dabei. Da sind so kleine Schätze drin. Kannst doch noch welche anders reinpacken.
4: Ach, wie schön. Ich bin ganz gerührt, wirklich.
10: Und wenn du magst, bekommst du jetzt auch noch den Pilgersegen.
4: Ja? Ja, gerne.
10: Gott, der Liebhaber allen Lebens, hat schon viele Menschen auf ihren Wegen begleitet. Er segne und begleite auch dich auf dem Pilgerweg des heutigen Tages, auf dem Pilgerwegen deines Lebens. Er lasse sein Angesicht über dich erleuchten und sei dir gnädig. Und seine Engel mögen vor dir hergehen, dass dein Fuß nicht an einen Stein stoße. So sei gesegnet auf deinem Weg. Im Namen des Vaters, des Sohnes, des Heiligen Geistes. Buen Camino.
4: Dankeschön. Das war was ganz Besonderes für mich. Vielen Dank.
10: Bitteschön.
4: Jetzt bin ich einer von euch.
10: Genau, genau, richtig.
7: Das ist Uschi. Ja auch.
4: Ganz, ganz lieben Dank für deine Gastfreundschaft und dass ich hier bei euch reingucken durfte.
7: Ja, gern geschehen.
4: Ja. Du machst nicht nur die niederen Arbeiten, du machst ganz wichtige Arbeit.
0: Jetzt bin ich offiziell Pilger. Der Jakobsweg beginnt an der polnischen Ostsee. Die Via Baltica ist die längste Pilgerstrecke in Deutschland. Ich klappere die lokalen Straßen ab. Denn die Zielgerade vom spanischen Jakobsweg bedeutet gut 2200 Kilometer Fußmarsch. Deutlich näher ist der Bahnhof ran und der Schuster, falls sich beim Pilgern die Sohle löst. 5 Kilometer entfernt gibt's den nächsten Supermarkt.
8: Moin! Moin!
9: Moin!
8: Na, geil Goat?
9: Ja, geht gut.
8: Ja?
9: Beim Sonnenschein geht's immer gut.
4: Da kann man nicht meckern, ne? Wobei störe ich denn gerade?
9: Eben gar nicht.
11: Wir haben uns verabredet,
9: war nur eine Unterhaltung. Sie hat mir was gebracht, was ich abgeben möchte. Wir sind beide im Seniorenkreis. Bin ich im Chor, im Sport, im Gesangverein, 2 Seniorenkreise und zum Tanzen gehe ich. Alles für hier
4: Tanzen
9: oben,
4: auch?
9: Dass, ja, dass man hier oben ein bisschen frisch bleibt. Ja,
4: und was tanzen Sie da?
9: Ja, wir brauchen keine Männer, wir haben nur Frauen.
4: Schade eigentlich. Die das war eine klare Ansage. Sie brauchen keine Männer, brauchen wir noch nicht. Die stören beim Tanzen, ne?
9: Ja, genau.
4: Was tanzen Sie denn so für Sachen?
9: Ach, schön. Samba, Walzer.
4: Walzer?
9: Alles, ja.
4: Ich würde gerne mal einen Walzer mit Ihnen tanzen.
9: Da muss man eine Musik zu haben.
4: Ich mache die Musik dazu. Komm, ja, halten Sie mal, wir probieren mal einen Walzer. Auf die Plätze. Da, da, da, da, da, da, da, da, da, da, da, da, da.
9: Meine Schuhe verkippt
4: da, da, da, da, da, da, da, da, da, da, da, da, da, da, da. Sauber.
9: 2 nach vorne.
4: 2 nach vorne.
9: 3 zurück.
4: Und
9: 1.
0: Von meiner neuen Tanzpartnerin Christel bekomme ich eine Gratis-Tanzstunde dazu.
9: So, und jetzt machen wir seitwärts und Kick.
4: Seitwärts und Kick. Seitwärts und Kick. Nice. Kick. Sauber.
12: Jetzt ist aber gut. Jetzt haben wir genug getan.
4: Ja, das reicht auch.
12: Ja, ne?
4: Ja, ja, ja, ja.
12: So, Christus, ich muss los.
4: Ja, ja, Sie hat Stress jetzt hier. Muss den nächsten Termin machen.
12: Alles
4: Sie können richtig einmal Tschüss sagen hier. Nicht einfach so abhauen.
12: Das kann ich machen.
4: Ja, das geht mir auch ans Herz, wenn Sie einfach so abhauen.
12: Wir sehen uns heute Nachmittag vielleicht.
4: Wir sehen uns nachher beim Fest, ja?
12: Ja, genau.
4: Bis dann.
9: So, jetzt gehe ich rüber. Jetzt kommt die Enkeltochter. Jetzt machen wir Mittagessen.
4: Mann, Sie haben aber auch einen Stress, ne? Vielen Dank.
9: Gerne. Machen Sie es.
4: Wir sehen uns nachher beim Tanzen.
9: Ja, wir sehen uns nachher.
4: Herrlich.
0: Weiter geht's. Da hinten wartet das nächste Highlight auf mich.
11: Es geht sich ganz gut hier mit so einem Pilgerstab. Oh, was ist hier denn los? Die Feuerwehr. Tag auch. Braucht ihr Hilfe? Und was machen die jetzt hier?
13: Das ist Kinderfeuerwehr alles.
11: Kennst du die alle?
13: Ja, ungefähr.
11: Stell mich doch mal vor hier, deiner Truppe.
13: Also das ist die Kinderfeuerwehr. Ich glaube, die trainieren einmal im Monat oder so. Die machen immer so Wasserspiele, jetzt zum Beispiel im Sommer. Das sind alles Kinder aus dem Dorf. Da können die von 6 bis 10 Jahren, glaube ich, rein.
11: Ja. Mhm. Cool. Wer ist denn der Chef von denen?
13: Das ist Christoph Osterwald, der mit dem Band gerade in der Hand.
11: Ja, alles klar. Ich wollte meine Hilfe anbieten. Genau. Ich gehe mal hin, ne? Moin.
14: Hallo.
11: Hallo, Tag auch. Wie geht es?
14: Gut.
11: Alles klar? Daniel.
15: Ja, grüß dich.
11: Ja. Moin. Kann gut lesen, ja, oder?
15: Hallo, Hallo, ich bin Christoph.
11: Du bist Christoph.
15: Ja.
11: Wenn ihr Hilfe braucht, ich bin da.
15: Ja, wir haben vorhin schon mal das Thema Rettungsgasse gemacht. Wir hatten da vorne noch einen Verletzten, bevor wir eine Pause gemacht haben. Vielleicht möchtest du die Rolle übernehmen, weil wir würden jetzt noch mal kurz gucken, wie man so einen leichten Verband anlegt. Würden.
14: Darf ich das machen?
11: Ihr rettet mich dann?
14: Ja.
11: Ich bin aber richtig verletzt dann, ne? Ja. Könnt ihr das ab?
14: Ja.
11: Habt ihr auch ein bisschen Blut für mich und so?
15: So, jetzt müssen wir eine Rettungsgasse bilden. Kommt.
11: Mein Bein, mein Kopf.
15: Und die Feuerwehr muss durchfahren.
11: Oh, Hilfe! Mami, hilf mir! Ich glaube, ich blute. Oder nein, aber es tut trotzdem weh.
15: Frag mal nach, wo tut's weh? Du bist jetzt die Feuerwehr.
11: Oh, mein Kopf tut weh. Hier hinten. Einer muss meine Hand halten, sonst weine ich gleich. Ja, noch. Oh, ich habe einen Unfall gehabt mit dem Auto. Oh, irgendeine muss mich doch hier beruhigen. Ja, beruhig mich doch mal, sonst flippe ich gleich aus.
15: Okay, genau. Wir haben ja noch ein bisschen Zucker und Energie für dich. Vielleicht beruhigt dich das auch noch mal.
11: Oh, Zucker, ja, ein Schnuller. Ach, sau. Ich bin gerettet.
15: So, ihr Lieben, ihr habt ja vorhin schon ganz wunderbar erklärt, das mit der Rettungsgasse, ne? Gibt's da irgendeine Regel?
14: Ja, rechts vor links.
15: Rechts vor links gibt's auch als Regel, ja?
11: Sehr gut.
15: Da fragen wir doch mal unseren Ehrenfeuerwehrmann, ja?
11: Ja,
15: hast du eine Idee, wo die Rettungsgasse gemacht wird, wenn wir mehr als 2 Spuren haben?
11: Dann glaube ich 2 Reihen rechts und eine links. So habe ich das zumindest gesehen.
15: Nein. Also man kann sich ganz einfach merken, egal wie viele Spuren, immer zwischen der ganz linken und der daneben wird die Rettungsgasse gebildet.
0: Es ist echt heiß. Ob ich mir auch ein Eis erschnorren kann?
11: Oh, ich krieg Fieber. Ich brauche, glaube ich, noch ein Eis.
15: Was für ein Zufall. Hat die Feuerwehr
11: das passt voll alles am Start hier.
15: Normalerweise war es zwar nur zum Auflegen, aber den darfst du auch mal essen.
11: Dankeschön. Sag mal, so eine Kinderfeuerwehr ist schon was Besonderes, ne? Gibt es jetzt nicht so oft. Also ich weiß, dass es Jugendfeuerwehr gibt.
15: Also hier im Landkreis Wolfenbüttel haben wir mittlerweile 39 Kinderfeuerwehren. Die 40. wird dieses Jahr gegründet.
11: Oh.
15: Also es gibt es schon oft, ist aber am Anfang auch sehr belächelt gewesen und wurde auch leider lange nicht gefördert. Also,
11: warum belächelt?
15: Naja, also wir haben schon sehr viele Restriktionen. Wir haben Kinder von 6 bis maximal 12. Und natürlich kann ich einen 6-Jährigen nicht mit so Materialien arbeiten lassen, die wir üblicherweise ja für die Feuerwehr haben. Wir helfen uns dann mit so kleinen Sachen.
16: Und das ist unwahrscheinlich wichtig, dass man die früh dafür die Feuerwehr begeistern kann.
11: Ja.
16: Das ist halt, und dann wieder für die Jugendfeuerwehr und dann wieder für die Einheitsabteilung. Also das ist ein unwahrscheinlicher Gewinn für uns als gesamte Feuerwehr, dass wir so eine Nachwuchsarbeit haben. Das ist sensationell.
0: Übrigens, bundesweit sind rund 372.000 Kinder bei der Feuerwehr am Start. Statistisch gesehen rücken 7 von 10 später auch als Erwachsene aus. Unter Wassermarsch habe ich mir aber was anderes vorgestellt.
11: Ich glaube, jetzt ist ein guter Augenblick abzuhauen, oder?
15: Schönen Dank für deinen Besuch.
11: Ja, vielen Dank, dass ich mitmachen durfte. Also, viel Spaß.
15: Danke.
11: Tschüss.
15: Ciao.
11: So, den Pilgerstock, den dürfen wir nicht vergessen, ne?
0: Ich pilgere weiter ein kleines Stück den Braunschweiger Jakobsweg entlang. Seine Wurzeln reichen zurück bis ins Mittelalter. Schon 1518 wird in Braunschweig der erste Reiseführer für Pilgerslü gedruckt. Nun bin ich einer von ihnen und genieße jeden Schritt.
11: Wie war das beim Gladiator so, ne? Ein bisschen eleganter aus. So ähnlich. Ach, so schön.
0: Mein nächstes Ziel könnte ein Hotspot für Hollywood sein. Wie wäre es mit einer Neuauflage von Cinderella? Schloss Veltheim heißt das alte Rittergut. Es erwartet mich eine Audienz.
11: Das ist aber mal ein Anwesen hier, du.
0: Beim Burgherren höchstpersönlich.
11: Ist da alles zugehört? Alexander von Veltheim. Moin.
17: Moin.
11: Darf ich auf den Hof kommen?
17: Ja, selbstverständlich.
11: Moin, ich bin Jared. Such ja, den Alex.
17: Alex.
11: Das ist alles deins hier, ja?
17: Ja.
11: Ich bin schon eben da lang gelaufen, das hier.
17: Ja, du hast schon gepilgert, habe ich gesehen.
11: Ja. Ja. Ja. Schön hast du es hier.
17: Ja, eine alte Wasserburg.
11: Sag mal, nach dir ist das Dorf benannt.
17: Ja, stimmt. 1160, erste urkundliche Ernennung.
11: Mich war, was wird das für ein Typ sein? Muss ich da vorsichtig sein? Ist adelig?
17: Ja.
11: Ist er, wie ist er drauf? Gut. Er hat ein Dorf, das hat seinen Namen. Ich kenne kein Dorf, das von Die Barber heißt oder von mir.
17: Das können wir ändern. Nein. Ja, ist auch eine Verantwortung.
11: Ja, ne?
17: Ja.
11: Was hast du für einen Beruf gelernt?
17: Ich bin Landwirt und ja, habe vor 33 Jahren hier den Betrieb übernommen.
11: Von?
17: Leider nicht von meinem Vater, der ist ganz früh, als ich 12 war, gestorben. Der ist bei einer Jagd, bei einer Treibjagd hier ums Leben gekommen, ist erschossen worden. Und es gibt in Niedersachsen die Niedersächsische Höfeordnung,
11: ja,
17: die besagt, wenn kein Testament vorhanden ist, dass der Älteste den Betrieb erbt. Und von den drei Kindern war ich der Älteste. Und war somit Besitzer mit 12 Jahren dieses landwirtschaftlichen Forstbetriebes.
11: Wusstest du, was da auf dich zukommt?
17: Nein. Meine Mutter hat das gemacht bis zu meinem 30. Lebensjahr mit einem Verwalter zusammen. Bin mit einer anständigen vollen Büchse angefangen mit 30 Jahren, weil der Verwalter hörte dann auf und dann hieß es, machen Sie mal. Also, die einen sagen, es ist ein Wasserschloss, die anderen sagen, es ist eine Wasserburg. Das ist aber der älteste Teil, der stehen geblieben ist, weil die Familie so im 15. Jahrhundert so als Raubritter unterwegs waren. Hier gibt es die große Handelsstraße von Berlin, Halberstadt, Magdeburg nach Braunschweig. Und da haben die Veltheims als Raubritter, weil sie, glaube ich, auch ein bisschen arbeitsscheu waren, haben gesagt, das ist ja viel einfacher, an was ranzukommen. Und haben die Kaufleute überfallen. Das haben sich natürlich die Braunschweiger und die Herzöge auch nicht ewig gefallen lassen und haben dann zweimal hier Krieg quasi geführt gegen Veltheim. Das war damals noch Burg mit Zugbrücken und solchen Geschichten. Und haben es dann aber abgebrannt.
0: Das heutige Schloss hat Otto Ludwig von Veltheim erbauen lassen, ist aber auch schon bummelig 3 Jahrhunderte her.
17: Meine Mutter wohnt hier noch.
11: Ja.
17: Und der Rest ist vermietet. Wie du siehst, ist das ja nicht ganz klein, muss man sich unterhalten.
11: Ja, ja, richtig.
17: Wir haben eine super Hofgemeinschaft, jeder passt auf jeden auf. Meine Mutter ist schon ein bisschen älter.
11: Wie alt ist deine Mutter?
17: 85.
11: Und toll, dass du sie hier noch hast.
17: Gott sei Dank.
11: Ja. Ja.
0: Und wie es sich für ein Wasserschloss gehört, gibt es natürlich einen Burggraben drumherum. Hier warten schon die Karpfen.
11: Die sind ganz schön dick und groß, ne?
17: Ja, aber ist.
11: Jetzt kreisen die schon, ne? Meinst du, die ahnen schon, was kommt?
17: Oh, ja. Ja, die wissen ja mal, dass sie hier gefüttert werden.
11: Alles klar. Oh! Oh, guck mal, da kommt hier eine Ente.
17: Ja, die hat aber ein Problem, weil die Karpfen fressen unten an den Füßen.
11: Ja, ja, klar. Weißt du, wie viele das sind hier?
17: 100 Stück? Sicherlich. Ja, pass auf. Es ist ja ziemlich trocken.
11: Ja.
17: Und wir haben hier ganz viele Bäume gepflanzt für jedes Kind, was im Veltheim geboren wurde. Und die sind jetzt gerade beim Bewässern. Und vielleicht müsste ich da mal motivierend hingucken. Willst du mit?
11: Ja.
0: Alex ist nicht nur Burgherr, sondern seit bald 3 Jahrzehnten Bürgermeister im Ort.
17: Ja. Das ist das Papamobil.
11: Herrlich.
17: Ja.
11: Wuhu.
0: Eines seiner Herzensprojekte, die Obstbaumallee im Dörp. Da kutschiert mich der Lokalpatriot jetzt hin. Dass der seine Heimat so sehr liebt, ich kann's gut verstehen.
11: Ich will ja nichts sagen, ne?
17: Aber?
11: Aber wenn man hier so runterguckt, das sieht aus wie in der Toskana.
17: Weißt du, wie das genannt wird?
11: Nee.
17: Die Toskana des Nordens. Weil wenn die Sonne untergeht im Westen und diese langen Schatten der Pappeln, das ist ein Traum. So, und jetzt hier.
11: Hier, ne?
17: Handschuh.
11: So, jetzt machen wir mal hier einen auf Arbeiten. Moin.
17: Moin.
11: Moin.
17: Moin.
11: Was soll ich machen?
17: Wir müssen jetzt hier das Loch noch etwas vertiefen.
11: Ja. Jungs, mit dem Spaten, ich zeig euch mal, wie das geht mit dem Spaten, ne? Komm, nix da an. Pass auf.
17: Und jetzt, glaube ich, tiefer brauchen wir nicht. Jetzt würden wir den Baum mal...
11: Oh, ich bin auch schon kaputt. Guckt euch mal Alexander an, wie der da steht.
17: Ja, du kannst doch gleich hier bleiben.
11: Falls du eine Vertretung brauchst, dann kannst du...
17: Was ist das für einer?
18: Das ist ein Sauerkirschbaum.
0: Seit 2012 gibt es diese Aktion. Weil Feldheim so fruchtbar ist und die Allee knüppeldicke voll, teilen sich mittlerweile 10 Kinder einen Baum. Und ich habe die Nummer 51 eingepflanzt.
4: Oh, das ist ja.
18: Ja, dann, Hermann, müssen wir jetzt erstmal die anderen.
4: Denkt man hier, da besucht man hier den Schlossherrn und da muss man auch noch mit arbeiten.
17: Tja, so ist das auf dem Land.
4: Wir sehen uns hoffentlich beim Fest später.
17: Ja.
4: Ja?
17: Das würde mich sehr freuen.
4: Ja, mich auch.
18: Tschüss.
17: Wir sehen uns.
4: Bis dann. Tschüss.
0: Der Pilgerstock führt mich durch Niedersachsens Toskana. Auf der Suche nach der Frau mit dem grünsten Daumen im Ort. Meinen Ackerschnacker, also mein Handy, habe ich bewusst auf Flugmodus gestellt.
4: Kein Schwein ruft mich an. Kick wie Moin. Moin.
19: Moin.
4: Na? Hallo, ich bin Jared.
19: Moin, ich bin Nico.
4: Ihr habt so schöne Blumen hier. Munkelt man in Fachkreisen. Das stimmt wirklich. Wie kommst du denn dazu?
19: Andere meditieren und ich buddel im Dreck und bin glücklich. Möchtest du gucken?
4: Na gut, wenn es sein muss.
19: Na los, komm.
0: Nico, so haben mir ein paar Insider verraten, pflegt den schönsten Garten im ganzen Ort.
19: So, komm durch.
4: Mensch, Kinder, Sie haben doch ein schnuckeliges Häuschen hier. Mhm. Und dann, boah, sehr.
19: Klein, aber fein.
4: Guck mal, da plätschert das hier überall.
19: Ja, überall. Ein Garten ohne Wasser ist für mich tot.
4: Das ist doch ein Lustgarten, oder? Wie nennt man sowas?
19: Ein Bauerngarten.
4: I beg your pardon. I never promised you a rose garden.
19: Ach.
4: Schön. Das geht ja hier noch weiter.
19: Ja, ein Stück noch.
4: Von wegen klein, aber fein. Überall hast du hier so schöne Ecken, wo man sich hinsetzen kann.
19: Ja, aber das ist
4: jetzt verstehe ich auch, was du. Und dann, oh, wer ist da denn?
19: Guck mal, wir sitzen da. Da sitzt mein Mann.
4: Ja, moin.
19: Das ist der Brummel.
4: Du bist der Brummel?
20: Dich kenne ich irgendwoher.
4: Ja, dich kenne ich jetzt auch. Wer bist du denn?
20: Uwe.
4: Moin, Uwe.
20: Oder kannst du auch Brummel zu mir sagen.
4: Aber guck mal, jetzt mache ich auch noch alles kaputt.
19: Was macht nichts.
20: Komm, die kleine Liebesbank hier.
4: Unsere Liebesbank? Yes. Uwe und ich, Mensch, Uwe, du.
20: Ist schon ein schöner Ort hier. Wer sich hier nicht wohlfühlt, dem kann man nicht helfen, ne?
19: Und der Garten bleibt auch nie so, wie er ist. Es ist immer nach Gusto und nach Lust und Laune.
4: Ja, Brummel kannst du ja auch dekorativ in den Garten parken, ne?
19: Ja, guck doch mal.
4: Gut gekleidet.
20: Ich sitze doch gut hier auf der Bank, ne?
4: Die Brille passt, also dann doch das Kissen. Also was willst du mehr? Hast du noch ein richtiges Fotomodell hier zu Hause? Das ist echt gut. Also ich habe schon meinen Traumplatz gefunden.
19: Die lila Bank.
4: Die lila Bank ist genau mein Ding. Ich glaube, da passe ich auch farblich ganz gut rein,
19: absolut,
4: oder? Darf ich mit deiner Frau auf die Bank gehen?
20: Gern.
4: Brummel?
20: Gern.
4: Okay, komm, dann gehen wir noch mal auf die Bank.
19: Wir gehen
4: einfach
19: auf die Bank.
4: Lass uns dekorativ einfach nur schön sein.
19: Lass uns bummeln. Einmal verschnaufen nach dem Riesenrundgang.
4: Herrlich. Hast du es gut, in so einem schönen Dorf zu leben?
19: Das ist toll, ne? Und in so einem kleinen Dorf, das ist schon kuschelig und schön.
4: Bist du gebürtige Feldheimerin oder wo kommst du her?
19: Ich komme aus Salzgitter. Mein Mann ist auch hier geboren.
4: Der kommt aus Feldheim?
19: Kommt aus Feldheim.
4: Nein, der ist original von hier.
19: Jo.
4: Das heißt, das ist schon Heimat für dich hier. Dann.
19: Ja, total, total. Ich möchte nirgends anders hin.
4: Oh, ja. Ein Traum. Hast du noch einen Tipp, was ich mir angucken kann? Oder wen ich sehen sollte, wen ich besuchen sollte?
19: Dann solltest du auf keinen Fall Gerhard verpassen.
4: Wer ist Gerhard denn?
19: Gerhard ist auch ein Unikat im Dorf. Das ist unser Dorffriseur. Und das ist der Umschlagplatz für News. Was ist nun? Jared, was ist?
4: Ich gehe gerne zum Friseur.
19: Du, der stutzt auch ein Bart.
4: Ja, das ist in Ordnung. Da hast du noch mal die Kurve gekriegt, ne?
19: Ja, aber das ist toll. Den gibt's schon so ewig. Und Gerd ist auch schon längst in Rente. Und der schnippelt aber immer noch weiter. Ein Spaß an der Freude. Der trifft die Leute im Dorf. Da kann man das Neueste erfahren.
4: Das ist gut. Gerd heißt er?
19: Hm.
4: Gerd, ich komme.
0: Seit mehr als 160 Jahren hat Feldheim seinen eigenen Frisiersalon. Gibt mir Nico stolz mit auf den Weg.
4: Du hast die Haare schön, du hast die Haare schön. So heißt es gleich. Salon Hell seit 1864, der ist 105 Jahre älter als ich. Moin.
21: Moin.
4: Na, wie geht's?
21: Gut, gut.
4: Tag, bin Jared.
21: Ich Gerd, das ist mein Modell.
4: Was machst du bei ihm?
21: Ich bin Eberhard.
4: Eberhard?
21: Ja.
4: Eberhard, das Model.
1: Oh, er ist ein Model und er sieht gut aus.
3: Also du kannst meinen Bart machen?
22: Ja.
3: Hast du einen Termin gehabt?
22: Ja. Ich bin Rentner, mein Termin ist nicht so wichtig.
0: Meiner schon, denn das Dörbsfest startet bald. Der preisgekrönte Haarstylist führt den Salon seit 1989.

0: ist das schon auch ein Traditionsunternehmen hier, ne?
1: Ja, 161 Jahre seit dem 1. April besteht der Laden mit 4 Generationen. Der zweite war mein Großvater, der hat bis 83 Jahre noch die Haare geschnitten.
0: Sag mal, hier beim Friseur hörst du auch die ganzen Geschichten im Dorf, oder?
1: Ja, meistens hört man viele zuerst.
0: Oder? Wenn es irgendwo Krach gibt oder so, oder?
1: Ja, das ist
0: oder jemand
1: fremd geht.
0: Das kriegst du ja alles mit, ne?
1: Ja, ja.
0: Erzähl mal.
2: Aber er erzählt nichts weiter.
0: Du, erzähl mal.
1: Das darf ich nicht. Ich hab ein bisschen.
0: Ja, es bleibt alles hier beim Friseur.
1: Ist ein bisschen geheime Pflicht.
0: Ist so, ne?
1: Ja, ja.
0: Aber eine kleine Geschichte kannst du dir wohl mal erzählen.
1: Was hier passiert
0: ist? Erzähl doch mal ein bisschen was hier von eurem Bürgermeister und.
1: Alexander von Feldheim. Ist ein netter Kerl.
0: Ja.
1: Ich mach den sehr gerne.
0: Ja.
1: Und ist auch öfters mal von Feldheim weg, besucht seine Frau am Tegernsee.
0: Mhm. Na, guck mal, da kommen schon die ersten Geschichten raus hier.
1: Siehst du, das ist die erste Geschichte,
0: so.
1: Ne?
0: Ja.
2: Und der wird Großvater.
1: Und Großvater wird er auch.
0: Ach, guck an.
1: Ja.
0: Guck mal. Gerhard.
1: Hab ich hingekriegt?
0: Ja, hast du sehr gut hingekriegt.
1: Mein Urgroßvater war Friseur und hat auch gleichzeitig Zähne gezogen. Das war bei den Friseuren früher so. Das
0: meine Zähne sind in Ordnung, brauchst du nichts
1: ziehen. Darf ich mal gucken? Sehen gut aus.
0: Hab ich Glück gehabt.
1: Ja.
0: Ich habe richtig Angst beim Zahnarzt. Männer, vielen Dank.
1: Tschüss. Soll ich die Tür aufmachen?
0: Och, herrlich. Der Bart ist frisch. Mehr geht ja nicht.
3: Ab zur Party. Auf dem Schloss wartet gefühlt ganz Feldheim auf mich.
0: Hier ist alles doppelt so groß. Ich dachte, wir machen so ein kleines Fässchen am Grill oder so. Aber hier ist ja richtig was los.
4: Das ist unglaublich.
0: Mit Hüpfburg. Ja, moin.
5: Moin.
0: Meine Pilgerfreunde sind da.
5: Ja, wie geht's denn dir mit deinem Stück?
0: Sehr gut, ich habe ordentlich Meilen gesammelt.
5: Du bist immer noch am Wandern.
0: Sag mal, Alexander, was ist denn hier los?
5: Ja, fällt einem das Partydorf, weißt du doch.
0: Da fällt einem nichts ein.
5: Nein.
0: Mensch, Nico. Hast schon wieder so eine krasse Farbe an hier.
6: Cool, ne?
0: Hallöchen. Clara. Na, guck mal, alle hier, alle am Start.
3: Nun lerne ich noch Alexanders Mutter, Christiane von Feldheim, kennen.
0: Mensch, sie haben es ja schön hier.
6: Ist das nicht toll?
0: Ein Traum.
6: Ein Traum, ja.
0: Ja, guck mal, Dorfjugend ist auch da.
6: Jeden Montag feiern wir so.
0: Genau.
6: Das passiert jeden Montag.
0: Jeden Montag. Oh, gleich 2 Stück.
6: Ja.
0: Clara, danke schön.
7: Geh mal mit drauf aufs Bild.
0: Hier ist ja was los. Mit frischer Frisur.
5: Ja.
0: Danke für den Tanz nochmal. Unvergesslich.
6: Aber nicht in Kittelschürze.
0: Aber das sah doch schick aus.
3: Und jetzt, Achtung, der Auftritt der Junggesellen vom Dorf.
8: In Feldheim ist heute wieder was. Ein Fest mit Stimmung, Witz und Spaß. Das Fest hier hat aber einen neuen Grund. Denn Jared zieht bei uns seine Rund. Und wie es ist, die Tradition, bekommt auch er einen Ordensschon. Also Jared, komm nicht nur rum, komm her zu mir, damit die Ehre gebührt auch dir. Wir begrüßen dich wie eh und je mit einem dreifach schallenden Feldheim!
9: Ohe!
8: Feldheim!
9: Ohe!
8: Feldheim!
9: Ohe!
10: Komm her!
0: Soll ich mitkommen? Hey,
10: ja, klar, komm ich mit.
0: Nein!
8: Wie bei uns Tradition ist, sollst auch du deinen Orden bekommen, sowie eine Narrenkappe.
3: Die junge Gesellschaft e.V., so heißt die Truppe, krönt mich.
0: Oh, herrlich!
3: Und ich wage noch einen letzten Tanz.
0: Christel, darf ich bitten?
3: Im schönen Feldheim an der Ohe, einem charmanten Dorf am Braunschweiger Jakobsweg.

0: Und wir schauen jetzt auf die Nachrichten für den Norden. Ein Thema: in Flensburg muss ein Pflegeheim schließen, auch weil viele Pflegekräfte lieber im Nachbarland Dänemark arbeiten. Lockt das Geld oder doch die Arbeitsbedingungen? Klären wir jetzt bei NDR Info.
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0: Freitagabend, das Wochenende steht vor der Tür. Wir schauen kompakt auf das Wichtigste.

0: Küste für den Norden. Und wir beginnen in Braunschweig. Am helllichten Tag ist dort eine Verkehrskontrolle völlig aus dem Ruder gelaufen. Am Ende fallen Schüsse, drei Polizisten und der Fahrer des Wagens werden verletzt. Vor den Augen von anderen Verkehrsteilnehmern.
1: Deutlich fordert der Polizist den Fahrer auf, den Motor abzustellen. Der macht keine Anstalten. Fährt stattdessen mehrfach an. Dann, trotz der Schüsse, erst auf dem Parkplatz kommt das Auto zum Stehen. Dramatische Szenen, mitten am Tag, mitten in einer belebten Straße in Braunschweig. Eiskaffee-Mitarbeiter Dennis Gubisch hat es miterlebt und gefilmt.
2: Erschreckend, sehr erschreckend auf jeden Fall. Vor unseren Füßen, man sieht das ja immer im Fernsehen, ist wie im Film, schon erschreckend. Hier waren auch Frauen, die auf den Boden gesprungen sind und Arme über den Kopf und gekreischt haben. Das war schon heftig.
1: Gleich mehrere Zeugen filmen das Geschehen. Die Polizei war auf den 58-Jährigen aufmerksam geworden, weil er schnell und mit einer gelben Leuchte auf dem Dach durch die Stadt gefahren war und dann in zweite Reihe parkte. Nach den Schüssen nehmen ihn die Beamten fest.
3: Im Rahmen der Festnahme kam es zu weiteren massiven Widerstandshandlungen des 58-Jährigen, sowohl bei der Festnahme selber als auch bei der Verbringung zur Polizeidienststelle, wodurch dann aber auch zwei weitere Kollegen leicht verletzt wurden.
1: Auch dieser Beamte wird vom Auto am Schienbein verletzt, bevor er schießt. Er habe hier richtig gehandelt.
3: Eine unserer Leitlinien ist deeskalierendes Vorgehen. Und je nachdem, wie sich der Einsatz vor Ort dann immer darstellt, entscheiden die Kollegen für sich, welche Maßnahmen sie ergreifen.
1: Die Beamten fanden später zahlreiche Messer in dem Wagen. Gegen den 58-Jährigen laufen jetzt mehrere Strafverfahren, unter anderem wegen Verstoßes gegen das Waffengesetz.
0: 56 Menschen verlieren ihr Zuhause, denn sie müssen raus aus ihrem Pflegeheim in Flensburg. Die AWO-Einrichtung schließt im November, auch weil Fachkräfte fehlen. Denn die zieht es in der Grenzregion immer öfter nach Dänemark, weil es dort mehr Geld gibt. Wieder ein Beispiel, das deutlich macht, die Pflege ist in Schieflage. Reden wir gleich drüber. Zunächst beginnen wir in Flensburg.
4: Für die Bewohner ein Schock. Aus diesem Heim, das ihnen ein Zuhause geworden ist, müssen sie schon bald ausziehen. Ungewiss, wo die pflegebedürftigen Menschen so schnell unterkommen können. Für alle 56 muss jetzt dringend ein neuer Pflegeplatz gefunden werden. Das Aus sei unausweichlich gewesen, so die Geschäftsleitung.
5: Die Problematik ist, dass wir hier am Standort einen großen Leitungswechsel hatten. Wir haben danach einen großen Fachkräftemangel und wir haben auch, wie andere Pflegeeinrichtungen das kennen, dann die Problematik, dass wir Zeitarbeit am Standort einsetzen müssen. Das wiederum führt zu enormen Kosten und einem wirtschaftlichen Druck.
4: Dazu kommt die Nähe zu Dänemark. Dort wird auch gut bezahlt und das verschärft das Ringen um Fachkräfte. Kein Einzelfall. Erst im April musste dieses Pflegeheim in Laatzen in der Region Hannover spontan schließen. Zu wenige Fachkräfte. Auch in Hamburg Anfang des Jahres. Im Februar erfuhren die Bewohner, dass die Schließung droht. Und selbst in Flensburg dasselbe Szenario erst vor 3 Jahren in einem anderen Heim. Aktuell versucht die Bundesregierung, die Pflege neu auszurichten. Doch der Paritätische ist jetzt schon skeptisch.
6: Das, was wir aus dem Pflegeneuordnungsgesetz bisher kennen, das löst keine einzige der strukturellen Fragen, sondern es verunsichert die Landschaft, es schafft wirtschaftliche Unsicherheit für die Einrichtung und es wird den Pflegenotstand, den wir an vielen Stellen schon haben, den wir jetzt auch sehen, den wird es verschärfen.
4: Also wie den Notstand beheben? Ideen gab es schon viele. Unter anderem wurden Interessierte aus dem Ausland geholt. Auch Quereinsteiger können die Fachkräfte entlasten, als Pflegeassistenten. Verbände wechseln, Blutdruck messen, beim Anziehen helfen. Selbst Roboter in der Beschäftigung wurden schon ausprobiert. Doch nichts davon löste flächendeckend den Mangel an Fachpersonal. Zurück in Flensburg. Wie geht es für die 56 Pflegebedürftigen weiter?
5: Wir werden für jeden einzelnen Menschen, der bei uns in der Versorgung ist, eine adäquate Lösung finden. Wir sind gestern mit den Angehörigen in den Austausch gegangen und auch mit den Bewohnerinnen. Wir werden für jeden Einzelnen einen Platz finden.
4: Die stationäre Pflege im Heim am Sandberg endet im Oktober. Der Standort aber bleibt. Geplant ist betreutes Wohnen in kleinen Apartments. Dafür werden weniger Fachkräfte benötigt und auch nicht rund um die Uhr. Das sei laut AWO kostengünstiger.
0: Und darüber sprechen wir mit dem Gesundheitsökonomen Heinz Rothgang von der Uni Bremen, den wir im Urlaub erreichen. Herr Rothgang, Dänemark lockt also mit höheren Löhnen. Ist das Geld für Pflegekräfte weiter der springende Punkt?
7: Ich glaube nicht. Das ist der Punkt, wo es in den letzten Jahren wirklich eine sehr positive Entwicklung gegeben hat. Die Pflegelöhne sind inzwischen in Deutschland absolut konkurrenzfähig. Pflege ist einer der bestbezahlten.

0: alten Berufe, bei den nicht akademischen Berufen, die Ausbildungsvergütung sind gut. Entlohnung ist nicht mehr das Problem.
1: Bessere Arbeitsbedingungen wird dann immer als Grund genannt. Das wird ja auch wirklich schon lange gefordert, dass ich hier was tun muss. Warum klappt das nicht? Was ist das Problem?
0: Ja, wenn man Pflegekräfte fragt, warum sie den Beruf verlassen, dann sagen die einen immer auf der einen Seite, ich will nicht so arbeiten, wie ich arbeiten muss, zu wenig Kolleginnen in der Schicht, ich bin manchmal alleine, ich fühle mich da überfordert, ich kann nicht so pflegen, wie ich pflegen will. Das ist das eine Argument. Das andere, wenn am Wochenende das Telefon klingelt, weiß ich schon, ich werde aus dem Frei geholt. Und das sind beides Probleme, die auf eine zu geringe Personalausstattung zurückzuführen sind.
1: Jetzt haben Sie viele Probleme, Herausforderungen beschrieben. Was könnte man denn kurzfristig umsetzen, dass auch mehr Menschen in die Pflege gehen?
0: Die Arbeitsbedingungen müssen verbessert werden. Zentral dafür ist, dass mehr Stellen geschaffen werden. Wir haben dazu 2020 ein Personalbemessungsverfahren entwickelt, tatsächlich an der Uni Bremen. Wir haben damals festgestellt, dass wir 115.000 zusätzliche Pflegekräfte in Vollzeit brauchen. Der Gesetzgeber hat die Finanzierung von 45.000 tatsächlich zugelassen. Das heißt also knapp die Hälfte, 40%. Die sind aber in Teilen noch nicht besetzt. Und da muss in den nächsten Jahren noch was passieren. Und wenn wir fragen, wo können die Leute herkommen? Natürlich aus der Ausbildung, heimischer Ausbildung, aber wir brauchen auch migrantische Pflegekräfte. Wir brauchen gezielte Pflegemigration und wir brauchen gezielte Ausbildung auch von Pflegekräften im Ausland, damit die dann anschließend in Deutschland arbeiten.
1: Danke, Heinz Rothgang, für dieses Gespräch.
0: Sehr gerne.
1: Und das Gespräch haben wir kurz vor der Sendung aufgezeichnet. In Niedersachsen startet ein besonderes Pilotprojekt. Aus schädlichem CO2, das bei der Produktion von Beton entsteht, soll mal eine Shampooflasche werden. Ja, das Ganze spielt beim Zementhersteller Holcim in Höfer bei Hannover. Denn der Druck zu handeln, der ist bekanntlich groß. Beton gilt ja als Klimakiller. 8% der weltweiten CO2-Emissionen werden von der Beton- und Zementindustrie verursacht. In Niedersachsen also will man nun ganz vorne beim klimafreundlichen Beton mitspielen.
2: Was Sie hier im Zementwerk als die nächste industrielle Revolution feiern, beginnt mit einem schlichten Knopfdruck. Offiziell eingeweiht ist sie, die Pilotanlage. Sie soll ein Problem lösen, das hier seinen Anfang nimmt. Kalkstein, unverzichtbarer Grundstoff für die Zementproduktion, aber verarbeitet extrem klimaschädlich. Rund 600.000 Tonnen CO2 pustet allein das Werk der Firma Holcim in der Region Hannover jedes Jahr in die Luft. Die neue Pilotanlage soll das ändern.
3: Mit dieser Anlage wollen wir bis zu 10.000 Tonnen CO2 pro Jahr abscheiden. Aber vor allem wollen wir Erkenntnisse sammeln rund um die CO2-Qualität, was für Kondensat entsteht.
2: Also üben, bis in einigen Jahren eine große Anlage steht. Vorbilder gibt es weltweit kaum. In Norwegen etwa passiert zwar Vergleichbares, aber mit einer anderen Technik. Die Idee hier? Das CO2 wird durch spezielle Membranen in den Rohren gefiltert. Am Ende bleibt der reine Kohlenstoff übrig, als neuer Rohstoff, etwa für Shampooflaschen.
4: Ich bin selber Meeresforscher und Technologieentwickler. Und es ist genau der richtige Weg, das CO2 aus den Prozessen nehmen. Es ist aber genauso wichtig, dass wir sie wieder in den Kreislauf, dass wir das CO2 in den Kreislauf zurückbringen. Und dass wir im Umgang mit der Umwelt vorsichtig sind, das wird uns hier gelingen.
2: Der Umweltverband BUND befürchtet allerdings, dass durch solche Verfahren in absehbarer Zeit nur kleine, aber keine relevanten Mengen CO2 aufbereitet werden. Das Versprechen in Höfer wiederum, in etwa 10 Jahren sollen rund 200.000 Tonnen CO2 aufbereitet werden. Und langfristig soll die Zementproduktion gänzlich klimaneutral werden.
1: Dieses Bild lässt einen nicht unberührt. Bei einem Unfall bei Wolgast in Mecklenburg-Vorpommern kam ein 29 Jahre junger Mensch ums Leben.
5: Das Auto des jungen Fahrers wurde in mehrere Teile gerissen. Noch ist unklar, warum der junge Mann am Donnerstagabend von der Fahrbahn abkam und mit den Bäumen am Straßenrand kollidierte. Der Aufprall war so heftig, dass sich Teile des Autos in rund 2 Metern Höhe in einem Baum verkeilten. Nach Angaben der Polizei starb der Fahrer noch an der Unfallstelle. Er soll allein unterwegs gewesen sein. Wie es zu dem Unglück kam, wird nun ermittelt. Nach dem Tod eines Fußgängers in Bremen vor gut 2 Wochen hat sich nun der Tatverdächtige bei den Behörden gemeldet. Dem Mann wird vorgeworfen, einen 56-Jährigen bei einem Streit niedergeschlagen zu haben. Das Opfer stürzte und starb an schweren Kopfverletzungen.
6: Der aktuelle Ermittlungsstand ist der, dass sich der Autofahrer,

0: Wie lange die Mieter noch auf eine Rückkehr in ihr Zuhause warten müssen, ist nicht klar. Ein Gebäude wurde zuvor bereits wegen erheblicher Mängel teilweise abgerissen. Die Mieter konnten durch die kurze Evakuierungszeit nur wenige persönliche Gegenstände mitnehmen.
1: Und jetzt kommen wir zur Formel 1 des Segelsports, zur SailGP. Beeindruckende Bilder aus den letzten Jahren. Die Crews fliegen übers Wasser, volles Risiko und voller Körpereinsatz bei Geschwindigkeiten über 100 Stundenkilometern. Am Wochenende gastiert dieses Spektakel vor der Küste Rügens und zieht erneut tausende Gäste an. Rund um Sassnitz sind die Gästebetten längst ausgebucht. In unserer Reihe Überland war unser Reporter bei den letzten Vorbereitungen dabei.
2: Der alte Sassnitzer Fischereihafen wird zur Rennarena umgebaut für die schnellsten Segler der Welt. Zum zweiten Mal macht SailGP hier Station. Produktionsleiter Nikolai Hocke organisiert den Umbau. 200 Containerladungen Baumaterial hat er im Blick.
3: Das ist eigentlich vergleichbar mit der Formel 1. Wir müssen ja auch die gesamte Infrastruktur hinbringen, dass wenn dann die Teams kommen, die Athleten mit ihren Sportbooten, die teilweise auch schon in den Containern liegen, damit die sofort loslegen können.
2: Der Veranstalter SailGP investiert Millionen, aber noch rentiert sich das nicht. Auch wenn das Land Mecklenburg-Vorpommern mit knapp 400.000 Euro unterstützt. Sie hoffen auf weitere Sponsoren. Auch Sassnitzer Unternehmen wurden beauftragt. Eine lokale Metallbaufirma konstruiert die Gangway für die Segelteams. Von hier aus sollen später die Segelsportler zu ihren Booten kommen.
4: Grundsätzlich sind wir als Sassnitzer Unternehmen natürlich total stolz, dass es gelungen ist, so ein Event hier nach Sassnitz zu holen. Das ist schon gut. Und man hat das im letzten Jahr schon gemerkt, was für ein besonderer Spirit dann nachher bei den Gewerbetreibenden, aber auch bei der ganz normalen Bevölkerung.
2: Vergangenes Jahr haben die Hochgeschwindigkeitssegler viele Menschen begeistert. Auch dieses Jahr rechnen die Veranstalter wieder mit insgesamt 13.000 Zuschauern. Wo sonst Besucher den Ostseeblick von der Hafenmole genießen, wird seit 3 Wochen gebaut. Eine Großbaustelle und das mitten in der Hochsaison, das ärgert einige Gastronomen. So wie Mohammed Haknassan. Er habe wegen der Baustelle weniger Gäste.
5: Wir haben 15 Tage vor dem das Event und 15 Tage nach dem Event. Wir haben so eine große Baustelle hier. Und da liegt das Problem. Die Leute sind nicht mehr gespannt, am Hafen zu kommen.
2: Die meisten Hoteliers freuen sich auf das Segelhighlight. Hannes von Kroge vermietet seine Hotelzimmer am Rennwochenende zum doppelten Preis. Sein Haus ist trotzdem ausgebucht.
6: Es ist ja ein Event, was es so nur einmal gibt in Deutschland. Und es ist der Blick in diesen Zimmern, Balkon zur Ostsee, freier Blick auf die Rennstrecke, 90 Meter über dem Wasser. Also besser geht's gar nicht. Und dann muss man sich das auch bezahlen lassen. Deswegen stehen wir auch definitiv hinter diesen Preisen.
2: Die Region profitiert insgesamt von dem Event. Nach Zahlen der Stadt Sassnitz im zweistelligen Millionenbereich. Morgen um 14 Uhr startet das erste Rennen.
1: Ja, und Wind und Wetter sind natürlich ganz besonders wichtig für die SailGP, aber natürlich auch für den Rest des Nordens. Morgen Vormittag ist es im Norden meist trocken, auch vor Rügen, aber die Wolken verdecken meist die Sonne. Und das bei höchstens 18 bis gerade mal 20 Grad. Am Nachmittag lockert es dann auf, die Sonne scheint öfter mal und der Wind weht mäßig aus nordwestlichen Richtungen. Am Sonntag im Nordosten ein paar Regenschauer, ansonsten wechselnd bewölkt bis 20 Grad. Und die neue Woche, die startet dann mit Wolken und Sonnenschein höchstens 22 Grad. Und das war der Tag, das war die Woche im Norden. Hier geht's weiter mit der Talkshow und mit einem Reeperbahn-Spezial. Gute Unterhaltung und Ihnen allen jetzt ein schönes, erholsames Wochenende. Bis bald.
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7: Meine Damen und Herren, herzlich willkommen zu einer besonderen Ausgabe der NDR Talkshow. Wir feiern 400 Jahre St. Pauli und haben wunderbare Gäste. Zum Beispiel Hugo Egon Balder über sein erstes Mal auf der Reeperbahn und die Erfindung der Beatmusik.
8: Wir freuen uns auf Bella Donna und sie erzählt uns was über das erotische Entkleiden und das Eintauchen in erotische Welten.
7: Wir freuen uns auf Esther Lindemann über den Weg vom Schwarzwald ins Rotlicht und die Herausforderung als erste Streifenpolizistin der Davidwache. Herzlich willkommen.
8: Sie lernen kennen Kultkoberer Fabian Zart oder wie wir ihn nennen, den zarten Fabian. Mit ihm reden wir über die Stimmung der Straße und die Kunst des Koberns.
7: Ich freue mich sehr auf Heinz Strunk über Trinkkultur im goldenen Handschuh und den Kiez von unten.
8: Gastronomin Franka Cuneo über durstige Hausgeister und feierfreudige Stammkunden.
7: Wir freuen uns auf die Historikerin Eva Decker über die Entstehung der Reeperbahn und St. Liederlich und St. Lustig.
8: Und wenn wir über St. Pauli reden, dann darf sie natürlich nicht fehlen, Lilo Wanders. Über Anarchie auf der Bühne und wilde Mitternachtsshows.
7: Ihre Gastgeberin ist die einzigartige, wunderbare Barbara Schöneberger.
8: Und auch heute wieder ihr Gastgeber Hubertus Meyer-Bucker.
9: Schön, herzlich willkommen. Das ist eine ganz besondere Stimmung heute hier bei uns in der Sendung, weil sich natürlich unsere Gäste auch ein bisschen untereinander kennen. Das ist ja nicht immer so. Denn wir feiern heute einen Geburtstag, ein Jubiläum, aber nicht das Jubiläum oder den Geburtstag eines Menschen, sondern einer Stadt.
10: Straße. Die liegt wo?
9: In Hamburg.
10: Und ist wie lang?
9: 930 Meter.
10: Und hat welchen Spitznamen?
9: Die sündigste Meile der Welt.
10: Und wird wie alt?
9: 400 Jahre.
10: Nein.
9: Und wir gucken mal zurück.
11: Das weltweite Publikumsmagnet zelebrieren an einem durchschnittlichen Sommerwochenende mehr als 30.000 mit und auf einer der berühmtesten Straßen der Erde. Zwischen Millerntor und Nobistor auf Hamburg-St. Pauli, der Reeperbahn. Ein Ort mit ganz eigenen Gesetzen, feiert 400 Jahre Bestehen. 1626 werden Rebschläger, also Seilmacher, aus der Stadt vertrieben und lassen sich hier nieder. Statt Seil und Tau verbinden die meisten mit der Jubilarin allerdings danach eher eine Entfesselung. Den Spitznamen, die sündigste Meile der Welt, verdient sie sich zum Beispiel durch Live-Sex auf der Bühne. Heute gilt sie allerdings dank Vielfalt und Toleranz als das Herz von St. Pauli. Die Geburtstagskinder der Feiermeile sind allesamt legendär. Lilo Wanders ist Mitgründerin des Schmidt-Theaters und erfindet ihre Figur direkt auf der Reeperbahn. Und Olivia Jones macht mit ihrer Family und vielen Clubs diesem Ort schon seit Jahrzehnten Geschenke. An Geburtstagsliedern gibt es einige zur Auswahl. Mal Klassiker.
12: Alles klar. Du alte Gangsterbraut, jetzt bin ich wieder da.
11: Mal Kult. Alles Gute, Reeperbahn.
9: Wir feiern Geburtstag, 400 Jahre Reeperbahn. Und dazu meine erste Frage an Lilo. Es gibt natürlich so viele Klischees zur Reeperbahn und so viel, was einem gleich als erstes einfällt. Was hättest du als erstes im Kopf?
3: Heimat.
13: Heimat? Ja. Auch ist das schön. Ja.
3: Irgendwie schon.
13: Ja, gell?
3: Ja, auch wenn jetzt nicht mehr, aber das war die längste Zeit meines Lebens, die ich an einem Ort verbracht habe.
13: Darüber werden wir ja gleich noch ganz viel sprechen.
14: Hugo, du hast deine Heimat Berlin verlassen, als du sehr jung warst. Bist ja aufgeschlagen. Deine ersten Eindrücke, Reeperbahn?
15: Ja, das war so der Grund, warum ich jetzt nach Hamburg gezogen bin. Ich war damals 16 oder 17 Jahre alt und habe in der Band gespielt. Und dann bekamen wir eine Einladung ins Top 10. Und da habe ich mit 16, 17 im Top 10 gespielt, wo die Beatles gespielt haben. Und das hat mein Leben verändert.
13: Ja, da wollte er wieder zurück. Bella, woran denkst du als erstes, wenn du an die Reeperbahn denkst?
16: An Arbeit?
13: Ja, siehst du, jeder hat so was anderes im Kopf.
14: Und Fabian, du arbeitest da, du bist Koberer, du bist Kultkoberer. Hast du sowas wie einen Lieblingsplatz auf der Reeperbahn oder in St. Pauli?
17: Ich sag mal, die große Freiheit ist schon eigentlich, das ist jetzt seit 18 Jahren mein Zuhause, mein Wohnzimmer.
14: Ja.
17: Vorher immer woanders an verschiedenen Ecken auf St. Pauli an den Türen gearbeitet, aber seit 18 Jahren jetzt große Freiheit und das ist schon mein Wohnzimmer. Und St. Pauli ist für mich, also die Reeperbahn, große Freiheit, das ist, da kann ich mich anschließen, Heimat, Familie, das ist halt so, was die letzten 18 Jahre, ist nicht das, der längste Teil meines Lebens, aber es könnte vielleicht noch werden.
13: Könnte er vielleicht noch werden.
17: Könnte er vielleicht noch werden, je nachdem, wie lange ich da bleibe.
13: Ja, ne? Also die Heimat. Und für unseren ersten Gast ist es die Heimat. Und wir werden jetzt ein bisschen darüber reden, warum es Heimat sein sollte und dann auch geworden ist und vielleicht immer ein Stückchen bleiben wird. Wenn wir über die Reeperbahn reden, darf sie nicht fehlen. Sie ist Kiez-Legende, kann man sagen. Und wir werden sie auch gleich fragen, ob sie das als Kind schon gut gefunden hätte, wenn man sie so benannt hätte. Die wunderbare Lilo Wanders ist heute bei uns. Kiez-Ikone. Als du das erste Mal auf der Reeperbahn warst und ich dich heute als Kiez-Ikone hier vorstelle, hättest du damals dich darüber gefreut, dass du so eng mit dem Kiez verbunden bist oder hattest du damals noch ein bisschen
3: Angst? Nee, das war ganz anders. Ich war 18 und war mit einem Schulfreund ins Abenteuer gestartet und wir sind in einer im Kellergeschoss gelegenen Bar gelandet an der Reeperbahn. Ich weiß jetzt nicht mehr, welche es war. Und da wollte man uns Landeiern wohl imponieren. Und es wurde eine Schreckschusspistole abgefeuert. Und wir sind da schreiend raus, die Treppe hoch und weggelaufen. Das war mein erster Eindruck von St. Pauli bzw. von der Reeperbahn.
13: Also es hat dir schon mal ein bisschen Angst gemacht?
3: Es hat mir erst mal Angst gemacht,
13: ja. Aber dann kam mir irgendwann eine Faszination dazu. Weil es war ja eigentlich wahrscheinlich eine Ansammlung von Gestalten, wo man erst mal dachte, will ich damit was zu tun haben? Was hat dich fasziniert?
3: Die Unmittelbarkeit, der dörfliche Charakter tagsüber, also Toleranz allem und jedem und jeder gegenüber. Und da ich mich versucht habe mit einer Geschlechtsillusion, habe ich mich da auf...
13: Hatte auch schon viel mit Geschlechtsillusionen zu tun, kann ich dir sagen.
3: habe ich mich da zu Hause gefühlt, weil es war einfach freiheitlich. Ja.
13: Das heißt also, in deinem ursprünglich angedachten Job als Bibliothekwesensmitarbeiter, Bibliothekar, wärst du vielleicht, hast du befürchtet, dass du dich nicht ganz so ausleben kannst?
3: Es gab damals eine Schwemme an Studierenden und die Aussicht war, dass ich in einer Chemie- oder Physikbibliothek landen würde.
13: Das hätte keiner gewollt.
3: Nee, und dann habe ich hingeschmissen und habe in Bars gejobbt und irgendwie wurde Pauli dann Wohnort für unsere ersten Wohngemeinschaften.
13: War, als ihr mit der Familie Schmidt auf Tour wart, das war ein Zusammenschluss aus dir, Conny Littmann und...
3: Zunächst mit Gunter Schmidt. Danach dann immer mit wechselnden Kollegen.
13: Okay, also als ihr unterwegs wart, war euch ziemlich schnell klar, ihr braucht eine Heimat, weil ihr wart ja on Tour und brauchtet ein festes Gebäude.
3: Ja, es gab ja Kampnagel, aber das lag eben so weit ab vom Schuss. Mhm. Und wir hatten inzwischen dann so großen Erfolg. Also da saß in Halle 6 auf Kampnagel. Bei minus 18 Grad saßen 800 Leute und haben gefroren. Und dann irgendwann nicht mehr gefroren und unsere Vorstellung angeguckt. Da saß Nerzjäckchen neben Punk vom Spritzenplatz. Und das hat uns den Mut gegeben, und auch aus familiären Gründen bei mir, dass wir uns einen festen Ort suchen wollten. Und Kampnagel lag, wie gesagt, im Barmbek ein bisschen ab.
13: Ja.
3: Und wir wohnten alle auf Pauli und der Kiez lag da nieder und es gab einige Orte, die man übernehmen konnte. Und der Kaiserhof, stand zur Verpachtung. Das sah damals natürlich komplett anders aus. Mhm.
9: Der war ja auch nicht ganz so intakt, wie ihr es euch erhofft hattet, als ihr es übernommen habt.
3: Also der Spielbudenplatz war mit Bäumen bestanden und es standen ein paar Pavillons, wo sehr geile Musik gemacht wurde, aber es wurde auch heftig gedealt. Und unser Ort, unser Haus, das dann zum Schmidt wurde, das war mal ein Kino gewesen, nach dem Krieg errichtet. Und zwar ziemlich baufällig, das durfte man damals gar nicht laut sagen. Mhm. Wir haben die Lichttraversen nicht so eingezogen, sondern nur hochkant, weil die Gefahr bestand, dass die ganze Hütte zusammenbrach.
9: Ja, verstehe. Das
3: keiner wissen.
9: Nein.
3: Und das Gute war, dass der Raum galt als Schankbetrieb mit Aufführungsfläche. Das heißt, die strengen Theaterregeln mussten nicht eingehalten werden.
9: Fantastisch. Also der Fokus war auf Alkohol.
3: Ja.
9: Also zumindest nach außen hin.
3: Littmann hat immer gesagt, wir lieben die Kunst und verdienen am Getränk.
9: Ja.
3: Ich wohnte in der Hopfenstraße mit Blick auf die Brandmauer von der Brauerei. Und in der Hopfenstraße waren verschiedene illegale Tagesbordelle. Mhm. Und immer
9: wie kann man denn ein illegales Tagesbordell haben?
3: Das wurde irgendwie geduldet, weil es muss ja auch bewiesen werden. Und immer wenn ein Peterwagen um die Ecke fuhr, von der Davidstraße in die Hopfenstraße, die Mädels saßen in den Fenstern, dann tauchten sie ab und dann war der Wagen weg und dann saßen sie wieder im Fenster. Und so war das damals.
9: Fantastisch.
3: Und es war ein sehr buntes Haus, in dem wir da gelebt
9: haben. Ja, es war ein buntes Haus und ihr habt eine tolle Show gemacht. Ihr habt eine Show gemacht, wir haben vorhin Ausschnitte gesehen mit der Mitternachtsshow. Das würde man sich heute wirklich zurückwünschen.
3: Das war wie Ohnseuchtheater auf LSD.
9: Ja, wirklich. Und jetzt mal ganz ehrlich, Lilo. Grimme-Preis ausgezeichnet und jetzt kommt Hold on to your seat. Der NDR hat es damals übertragen und wollte es ausstrahlen. Mit dem Grimme-Preis wurde es ausgezeichnet. Und wenn wir die Bilder jetzt sehen, wir können uns nicht vorstellen, dass das hier mal im Programm lief.
3: Oh Gott.
18: Klingelingeling, klingelingeling, hier kommt der Eiermann. Klingelingeling, kommen Sie alle, alle an die Eier. Ich sage nur, das untere ist das Tier.
19: Also Busen, das ist doch ganz was Natürliches.
20: Heidi, Sexualität, Erotik, wie ist denn da so Ihr Verhältnis zu heute mit 76?
19: Also ich habe mich allmählich dran gewöhnt, ne?
9: Jeder Ausschnitt, ein Kracher. Mit welchem Gefühl ist man in so eine Show reingegangen, im Vergleich dazu, wie heute eine Fernsehshow konzipiert wird?
3: Wir hatten ein Konzept. Wir saßen immer donnerstags zusammen und haben uns ausgedacht, was wir machen mit unseren Gästen. Und ich habe mich nie dran gehalten. Das hat Frau Jaschke sehr irritiert, aber ich bin immer zurückgekommen an den Punkt, wo wir auch hin wollten. Aber es ist auch manchmal ein bisschen entglitten, das muss man schon sagen.
9: Ja. Du hast natürlich das als Sprungbrett genommen, man kannte dich schon und dann kam der Anruf damals bei Vox, wahre Liebe zu übernehmen. Ich darf bitte noch einmal, sag ich so häufig zitiere, du hast den schönsten Satz geprägt im deutschen Fernsehen.
3: Öffnet
9: die Herzen und herzt die Öffnungen, war jedes Mal dein. Das haben wir fast schon vergessen. Ich finde, das muss man viel häufiger noch mal sagen. Das war dein Lebensmotto und ist es für mich noch immer. Das ist so wunderbar. Du warst viel unterwegs auf den sündigen Meilen dieser Welt. Hast du was Vergleichbares wie die Reeperbahn irgendwo mal entdeckt?
3: Komischerweise hatte ich den Eindruck, dass in Amsterdam das Rotlichtviertel größer wäre, was vielleicht auch nur subjektiv empfunden war. Das wäre vergleichbar, aber ansonsten gibt es das nicht noch mal auf der Welt.
9: Nee. Gibt es das nicht noch mal auf der Welt. Du hast ganz lange auf St. Pauli gewohnt. Du hast gesagt, vor allem tagsüber war es so schön dörflich. Was ist der Unterschied zwischen der Nachtwelt und der Tagsüberwelt?
3: Na ja, diese Kleinstadt mutiert dann eben bei Beginn der Dunkelheit oder im Sommer schon eher zur sündigen Meile bzw. zum Unterhaltungsviertel. Es geht ja heute weniger um Prostitution, sondern tatsächlich um Trinken und die Theater und die Showhäuser und so weiter und so fort. Es ist ein Unterhaltungsviertel. Und das hat bestimmte Bedingungen. Es ist laut, da drängen sich Menschen eng an eng durch die Straßen. Und früher war es so, dass so ab 23 Uhr die Sau losging. Und heute ist es schon ein bisschen eher. Und das bedauere ich sehr.
17: Bedauern wir auch sehr.
9: Ach so, also früher hatte man bis 23 Uhr seine Ruhe und dann...
3: Nein, nicht seine Ruhe, aber es war gesitteter.
9: Gesitteter.
3: Und heute schieben sich die Massen durch die Straßen und es wird schon sehr früh sehr viel...
17: Ab 15 Uhr sind die ersten Opfer.
9: Aber wir reden übers Wochenende, oder?
3: Ja, die Tage wechseln ja. im Laufe der Jahre, wo es schick war.
17: Es gibt ja auch mal es gibt ja auch Vorfeiertage, ne, wo man dann
9: vorglühen ein bisschen, am Dienstag schon mal vorbereiten.
17: Tatsächlich haben wir das ja früher auch gemacht. Ich bin ja früher auch nach St. Pauli zum Feiern gegangen. Da haben wir uns auf der Tanke, hier Esso-Tankstelle, nur eine Dose Jackie Cola gegönnt und sind dann auf dem Kiez feiern gegangen. Das bedeutet aber, wenn wir gesagt haben, auf dem Kiez, sind wir von Club zu Club gesprungen. Mhm. Und wenn die heute sagen, auf dem Kiez, dann meinen die das buchstäblich. Dann sitzen die auf der Straße, und hauen sich aus dem Kiosk.
3: Mitgebracht
17: oder aus dem Kiosk, Flasche Wodka, 5 Euro inklusive Fruchtfleisch und Sodbrennen. Mhm. Und dann hau rein, Herr Kapellmeister.
9: Ja, hau rein, Herr Kapellmeister. Also
3: und alles ändert sich, aber und ich will es auch gar nicht schlecht reden, aber es ist eine Realität, dass sich manches eben zum Unschöneren verändert hat.
17: Das würde ich so unterschreiben.
9: Ja, okay, das werden wir ja auch noch ein paar Mal heute Abend sicher feststellen. Was wünschst du dem Geburtstagskind?
3: Na, dass es möglichst lange so bleibt, wie es mal war.
9: Das ist ja fast ein Text von Grönemeyer. Ja, und es gibt natürlich viele Gratulanten und eine fehlt heute Abend, die eigentlich auch in diese Runde gehören würde. Und das ist Olivia Jones. Aber die hat sich's nicht nehmen lassen, eine kleine Grußbotschaft zu schicken.
0: Hallöchen, ihr Hasen. 400 Jahre Reeperbahn wird auch heute in der NDR Talkshow ordentlich gefeiert. Die Geile Meile ist für mich Heimat und Liebe meines Lebens. 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Viel Spaß und bis bald auf St. Pauli.
9: Toll, dass ihr da seid. Einen wunderschönen guten Abend. Ihr könnt immer kommen. Kriegt gleich gute Laune. So, aber vorher bedanken wir uns bei der wunderbaren Lilo für alles, was du gemacht hast und für dein Herz, was du nicht nur auf der Reeperbahn verstreut hast, sondern auch immer hier in unserer Sendung. Lilo Mann, das ist bei uns.
14: Meine Damen und Herren, dass wir heute hier zusammensitzen und den 400. Geburtstag der Reeperbahn feiern, das haben wir im Grunde ihr zu verdanken. Sie ist Expertin für St. Pauli, sie ist Historikerin, obwohl sie aus Wien kommt. Sie ist eine Frau, die sich, man kann es so sagen, reingegraben hat in die Geschichte des Stadtteils. Und wir freuen uns sehr, dass sie da ist. Eva Decker, herzlich willkommen. Ich habe gerade gesagt, 400. Geburtstag, also 1626, ist das magische Datum, auf das wir noch zu sprechen kommen. Was hat dich an der Geschichte St. Paulis so fasziniert?
21: Dass vieles noch unerforscht ist, das hat mich fasziniert, interessiert, das fesselt mich ja bis heute noch.
14: Ja.
21: Dass es ein sehr, sehr bekannter Stadtteil ist mit, würde ich mal sagen, lückenhaft erforschter Geschichte. Ja, das ist natürlich für Historikerinnen super, das Themenbuffet ist eröffnet. Also,
14: Ja, ich finde es auch so herrlich, St. Pauli, der Apostel Paulus ist der Namensgeber. Christlicher Namensgeber. Und der war von Jesus ja auserkoren, den Glauben zu verkündigen. Ja?
21: Stimmt.
14: Es ist einiges schiefgegangen auf dem Weg dahin bis heute. Aber ich meine, es ist nicht unkomisch. Lass uns mal 400 Jahre zurückgehen. Was befand sich dort, wo heute die Reeperbahn ist, ursprünglich?
21: Gut, wenn wir 400 Jahre zurückgehen und an die Reeperbahn
14: denken. Du warst ja quasi von Anfang an dabei.
21: Gerade wollte ich sagen, ich bin übrigens keine Zeitzeugin, was das 17. Jahrhundert betrifft. Aber gut, ich kann ja dennoch Auskunft geben. Also die Reeperbahn, wie wir uns heute vorstellen, die Amüsiermeile, die von von Altona nach Hamburg geht oder umgekehrt, Frage der Perspektive. Das war damals anders gestaltet. Man muss es so vorstellen, ab etwa Höhe Hamburger Berg oder ziemlich genau ab der Höhe Hamburger Berg, östlicher Richtung.
14: Ja.
21: Das sind die Reeperbahnen gewesen, wobei man sagen muss, dass die Reeperbahn selber nie eine wirkliche Reeperbahn war, auf der Taue hergestellt wurden, da kommen wir später nochmal drauf zurück, sondern es war eine Landstraße zwischen Hamburg und Altona oder eben umgekehrt. Und also letztlich darf man sich vorstellen, wie kaum bebaut, sehr spärlich bebaut, grün, idyllisch. Wir sind in Hamburgs Peripherie, also da steht auch noch nicht viel. Ja. Ein Pesthof gibt es, einen idyllisch gelegenen, ein paar Tranbrennereien, Ziegelbrennereien, also viel ist da nicht.
14: Und das ist ja vielen gar nicht klar, dass das Wort Reep, also im englischen Wort Rope, also das Seil, kommt es ja noch vor. Das heißt so, weil da Seile hergestellt wurden. Ja. Das, glaube ich, ist ganz, in Lübeck gibt es, glaube ich, auch eine Reeperbahn.
3: Ja.
14: Und da gehen immer die Leute hin und suchen irgendwie Sex, weil sie glauben, überall, wo Reeperbahn draufsteht, muss es Sex geben.
2: Das tut uns leid. Aber wenn die mal Geburtstag haben, feiern wir auch.
14: In Lübeck, ja, auf der Reeperbahn.
3: Aber die Taue wurden vor allen Dingen in der Seilerstraße geschlagen.
21: Richtig. Genau so ist es nämlich. Das ist eine große, große Begriffsverwirrung. Das stimmt. Ne? Wobei man ja sagen muss, in der Seilerstraße waren halt nie Seiler. Das waren wiederum die Rebschläger. Genau. Aber ja.
3: Muss man vielleicht auch noch sagen, also es wurden die Taue in sich gedreht und zwar in der ganzen Länge von, was weiß ich, 400 Metern oder so.
14: Und Lilo, du wirst es nicht glauben, das werden wir jetzt anschaulich zeigen, so. Denn 1626 zog plötzlich Leben ins Niemandsland.
21: Das stimmt, ja.
14: Ja. Und wie kam es dazu?
21: Gut, deswegen meinte ich so plötzlich, glaube ich, war es gar nicht. Letztlich war der Hintergrund, dass Hamburg sich eine Festungsanlage errichtet hat, die große, große Wallanlage. Und die ist 1625 fertig. Die Situation dann ist aber, dass innerhalb der Wallanlage, also innerhalb der Stadt Hamburg, schlicht kein Platz mehr ist für die Rebschläger, die sehr, sehr viel Platz brauchen für ihre Schiffstaue. Und so kommt es eben, dass man seine Produktionsstätten außerhalb des Millantors verlegen muss, nämlich in die Gegend, die wir heute St. Pauli nennen, damals aber noch der Hamburger Berg genannt. Wurde.
14: Das heißt, ganz schlicht gesagt, die brauchten mehr Raum, die brauchten mehr Platz, hunderte von Meter, um die Seile zu machen. So, um das Ganze ein bisschen plastischer zu machen, meine Damen und Herren, wir gehen mal darüber, liebe Eva.
21: Wir gehen an Rebholz.
14: Wir gehen da mal so rum. Wir gehen mal rum. Meine Damen und Herren, wir haben vom Deutschen Hafenmuseum Ulla Maria Küster.
4: Moin.
14: Und sie ist... Museumspädagogin im Deutschen Hafenmuseum. Das ist ihr zur Hand geht Rainer.
4: Ja.
14: Dein Sohn. Dein Sohn aus erster Ehe, wollte ich fast sagen, aber das lassen wir weg. So, jetzt ist die Frage, dieses Gerät, was wir jetzt haben, ja, wie funktioniert das? Es sieht sehr kompliziert aus.
4: Es ist besteht aus zwei Komponenten.
14: Zwei Komponenten
4: man muss ein Seil grundsätzlich aus zwei Schichten zusammensetzen. Und die innere Schicht muss in die eine Richtung, die äußere in die andere Richtung gedreht werden, somit, damit sich diese Drehung halt aufhebt. Wir können das mal Betrieb setzen.
14: Leg los.
4: Genau, so. Das heißt, jetzt entsteht die innere Schicht.
14: Jetzt entsteht die innere Schicht.
4: Genau.
14: Also da kommt das Seil, ja? Das kommt jetzt hier, entsteht hier langsam.
4: Jetzt, relativ zügig.
14: Potzblitz.
4: Ja.
2: Wie cool.
4: Und stopp.
14: So. Super.
2: Und dann rollert sich das nicht mehr auf, oder?
4: Genau. Das testen wir jetzt mal.
14: Barbara, das ist ein Seil von feinster Qualität.
4: Wenn wir es jetzt richtig gemacht haben, dann tut es das nicht.
14: Ja. Wie viel Platz haben die Seilmacher, die Rebschläger früher gebraucht? Das war es ja hier auf kleinstem Raum.
21: Ich wollte gerade korrigierend eingreifen. Sind die Rebschläger, nicht die Seilmacher?
14: Die Rebschläger.
21: Aber bleiben wir bei dem Thema. Das wäre auf alle Fälle viel, viel zu kurz gewesen. Wie gesagt, wir reden von 300, 400 Meter Bahnen, weil so ein Schiffstau ja auch mal gut 300 Meter haben kann. Ne? Also man braucht wesentlich mehr Platz als das, was wir hier haben. Aber jetzt hast du so ein schönes Naturhanferzeugnis in der Hand. Ja. Ne?
14: Wo man ist Hanf.
21: Ja, genau, Hanf. Es ist Hanf. Ja.
14: Und die haben die Schiffe, das waren aber früher solche Dinger, ne? Also genau.
21: Das ist ja Minimalmaß. Ja.
14: Also ein klassischer Hamburger Beruf, den es heute nicht mehr gibt.
21: So ist es, ja. Das war auch ein wichtiger Beruf auch, gerade für eine Handels- und Hafenstadt wie Hamburg.
14: Wie viele Leute hat es gebraucht, um so ein großes Seil zu machen? Und vor allen Dingen, wenn das ein paar hundert Meter lang war es ja...
21: Ja, und man muss kann man sagen, zwischen 6, 8, 9 Leuten sind da an so einem Tau dran, an so einer Bahn. Ne?
14: Ja.
21: Weil es eben auch ein bestimmtes Gewicht hat, eine bestimmte Länge hat. Also da braucht man dann schon so Muckis wie deine und ein paar kräftige Leute, die dann auch in der Lage sind, so ein Reb zu schlagen.
14: Also ist das nicht toll? Also dem Deutschen Hafenmuseum ist es zu verdanken, dass diese Erinnerung wachgerufen wird. Eva, wir gehen zurück. Ich danke dir, Rainer. Vielen Dank, meine Damen und Herren. Und während wir... Jetzt sehen wir mal ein paar, meine Damen und Herren, jetzt sehen wir ein paar KI-generierte Bilder, wie das früher nämlich aussah auf der Reeperbahn, und zwar am Hamburger Berg und am Spielbudenplatz. Wenn Sie das mal... Und hier sehen wir es etwas. Hier ist nämlich, Eva, helf mir, die Hamburger beginnen sich zu erwärmen, sozusagen für die Gegend vor der Stadtmauer.
1: Ja, voll sieht das aus.
21: Man erwärmt sich für die Gegend vor der Stadttau, vor den Stadttoren.
14: Ja.
21: So, ich würde jetzt mal sagen, so ab 1820, also ja. Beginn des 19. Jahrhunderts. Und hier sehen wir auch gerade eine schöne Abbildung, die genau diese Zeit wiedergibt. Der Spielbudenplatz um 1826, wie man übrigens hier schön sehen kann mit den namensgebenden Spielbuden. Ne?
14: Ja.
21: Das sind Jahrmarktbuden, Schausteller, die sich hier eben aufstellen. Und wir gucken übrigens auch Richtung Hamburg. Das kann man da hinten
14: zu erkennen. Das siehst du eigentlich. Hier ist der
21: ja, so leider aus. Erkenne ich's.
14: Ah, verstehe. Okay, genau. Dahin sehe ich es genau.
21: Ah ja, da hinten auch.
3: Dass die Hamburger selber die Häuser zerbombt haben, um die Schussfreiheit auf die napoleonischen Truppen zu haben? Ah. Oder ist das ein Gerücht?
21: Nee, das stimmt die Hälfte.
3: Und okay.
21: Was aber nicht schlecht
14: ist. Das ist aber schon mal
21: ganz gut. Es ist tatsächlich so, als die Dänen nämlich anrücken. Ja.
3: Die Dänen.
21: Genau, 1686 sind wir da. Da passiert es tatsächlich, dass den Rebschlägern gesagt wird, bitte die Bahnen abbrennen, denn der Däne rückt heran.
14: Pass auf, jetzt überhaupt zurück zur Reeperbahn. Ja. Es gibt St. Lustig und St. Liederlich.
21: Ja, das sind so Spitznamen.
14: Das waren die Spitznamen. St. Lustig war der Stadtteil, da gibt es, glaube ich, auch Bilder. St. Lustig war der Teil, wo, sagen wir mal, die gehobene Unterhaltung war.
21: Ja, da haben wir gerade hingeguckt.
14: Ach, das war schon.
21: Genau.
14: St. Liederlich wiederum ist die Ecke, wo bereits die Prostitution begann.
21: Genau, das ist in kurzen Zügen genau die Situation. Also liederlich bedeutet ja veraltet, moralisch verwerflich, sittlich problematisch. Und wie erwähnt, das ist ein Spitzname für die Rotlichtecke.
14: Sittlich problematisch, finde ich super. So sollte unsere Sendung sein. 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
3: Ich werde nie vergessen, von der Bäckerei, die Inhaberin sagte, mit der anderen Seite von der Reeperbahn verkehren wir ja gar nicht.
21: Das ist ja interessant.
14: So, also man muss erst mal sagen, diese KI-generierten Bilder, ich finde das ganz faszinierend. Wir haben das schon mal gesehen, Barbara und ich vorhin, und man kommt wirklich in eine andere Welt wieder und das ist faszinierend. Es gab die Heinrichstraße.
21: Ja, die kennen wir alle heute, aber nicht unter dem Namen.
14: Ja, und wie heißt sie heute und warum heißt sie nicht mehr so?
21: Die kennen wir heute unter Herbertstraße. Seit 1922 kam der Name. Ja. Und wie erwähnt, die wurde umbenannt, ehemaligst Heinrichstraße. Das war der ursprüngliche Name. Ja. Aber die Heinrichstraße war schon eine gut bekannte, renommierte Bordellstraße. Okay. Dann ändert sich die Prostitutionspolitik in der Weimarer Republik. Und ein Resultat ist eben, dass man plant, die ehemaligen Bordellstraßen aufzulösen. Man löst die dann auch auf. Und die Idee dahinter ist eigentlich ein Imagewechsel zu vollbringen.
14: Ne? Das hat ja super geklappt. Ja.
21: Wunderbar geklappt, ganz großartig. Also die Herbertstraße kennen wir ja heute als nicht das, was sie sein sollte. Das hätte ja eigentlich eine Wohnstraße werden sollen. Ne? Ja. Unter Anführungszeichen eine normale Wohnstraße.
14: Ja, das hat nicht geklappt. Jetzt muss man fragen, Franka, ich muss jetzt sagen, Cuneo. Ja, ich bin ewig, also ein berühmtes Restaurant, ein berühmter Italiener in St. Pauli. Ich habe immer Cuneo gesagt, jetzt muss ich üben. Cuneo.
5: Das ist auch völlig in Ordnung. Ja? Das ist so eingehamburgert.
14: Das ist eingehamburgert.
5: Der Hamburger sagt Cuneo.
14: Ja.
5: Und ich finde, nach 4 Generationen ist das auch okay.
14: Vielen Dank. Frauen in der Herbertstraße sind unerwünscht. Aber du bist trotzdem hingegangen als Kind und hast den Damen, die im Fenster gesessen haben, das Essen gebracht. Bin ich richtig informiert?
5: Nee, die haben mir eher ein Bonchi geschenkt. Also als Kind. Wir haben durchaus viele Jahre das Essen hinbringen lassen oder wurde abgeholt, haben wir auch hingebracht. Es gibt die Geschichte, dass ein Kellner mal sehr lange gebraucht hat, um wieder zurückzukommen.
14: Ja.
5: Warst du selber da?
1: Warst du in der Herbertstraße?
5: Ja, als Kind. Als Kind.
1: Als Kind schon.
5: Weil das war sicher, da durchzugehen. Da passierte mir ja nichts.
1: Ja, da hat dich deine Mutter durchgeschickt, hat gesagt, geh da lang, da passiert nichts.
5: Ja, das ist ja guck mal, die Kleine vom Franco.
1: Ja.
5: Und da gab es einen Bonchi.
14: Und du warst wahrscheinlich von Berufswegen auch oft in der Straße.
22: Nein, wir waren in der Herbertstraße sehr, sehr selten.
14: Ja.
22: Weil die Damen in der Herbertstraße, das war die Königsklasse der Prostitution, so wurde es damals genannt in den 80ern. Und die Damen arbeiteten meist in ihre eigene Tasche und hatten auch ihre eigenen Aufpasser. Also wir hatten sehr, sehr wenig Einsätze in der Herbertstraße. Es lief recht friedlich ab.
14: Ja. Eva, du hast lange, kein Schreck, das ist nur eine weitere Frage.
21: Das ist eine Geschichte.
14: Du hast lange das St. Pauli-Museum geleitet.
21: Ich war die wissenschaftliche Leiterin.
14: Genau. Was gab es da für Exponate?
21: Oh, okay, ich treffe jetzt mal eine Auswahl. Ne? Ich nenne einfach meine Lieblingsexponate.
14: Das wäre schön.
21: Okay, eines meiner Lieblingsstücke war ein Piano von Hein Köllisch, dem berühmten plattdeutschen Lieddichter, der ja auch dem Platz den Namen gegeben hat. Ein Besteck aus dem Trichter-Varieté der 20er Jahre. Programmhefte aus dem Alcazar, das wir heute als Pennymarkt kennen. Tatsächlich. Also sowas eben.

0: Im Grunde die Dinge, die man anfassen kann, die noch ihre Geschichte erzählen, indem man die anfassen kann, indem man sie zum Leben erweckt. Also das waren so Highlights. Wir hatten auch von Domenica ganz viele Dinge, viele Objekte, viele kleine Objekte. Genau, das war jetzt eine Auswahl, wenn ich weiter rede.
1: Sag mal, ich meine, Historikerinnen finden immer das spannend, was nicht erforscht ist.
0: Ja.
1: Nach meinem Gefühl ist doch wahrscheinlich St. Pauli mittlerweile so erforscht, da gibt es doch keinen Kanaldeckel mehr, der nicht irgendwie in einem historischen Zusammenhang erzählt worden ist. Gibt es denn noch Felder, wo du sagst, wenn ich das wüsste, vielleicht mit Hilfe von Lilo oder wer auch immer.
2: Das war jetzt ein bisschen frech, ne?
3: Ja. Oh. Ich merke es auch gerade.
1: Aber gibt es Dinge, wo du sagst, meine Güte, das. Würde ich gerne wissen, da gibt es noch ein Vakuum, da würde ich gerne dran arbeiten.
0: Oh ja, okay, ich versuche in diesem Fall eine Auswahl zu treffen.
1: Du hast mit Ruhe und...
0: Letztlich, man könnte, es gibt ein ganzes Buffet an Themen, das man sich dann nochmal angucken könnte oder an Aspekten. Zum Beispiel nur jetzt mal wirklich aus dem Vollen geschöpft, Unterhaltungskultur, Geschichte der populären Unterhaltungskultur zum Beispiel. Was haben denn Volkstheater für eine Tradition? Es ist eben Kultur des kleinen Mannes, eine Unterschichtenkultur. Ja.
1: Eva Decker, Historikerin mit Schwerpunkt St. Pauli. Herzlichen Dank. So, und meine Damen und Herren, vielen Dank. Und wie die Reeperbahn den Spitznamen die sündigste Meile der Welt bekommen hat, das haben wir versucht, mal filmisch aufzuarbeiten. Bitteschön.
4: Sex, Drugs, Reeperbahn. Mit dem ständigen Wachstum des Hafens entwickelt sich die Reeperbahn früh zum Standort für Vergnügen mit Beinamen Ankerplatz der Freude. Parallel dazu wird hier Prostitution geduldet und immer stärker genau dorthin konzentriert. Vor mehr als 100 Jahren entsteht dann sie in Reeperbahn-Nachbarschaft, die Herbertstraße. Eine abgeschirmte Bordellstraße, für Frauen verboten. Bis heute das bekannteste Symbol des Hamburger Rotlichtmilieus. 1967 Eröffnung des Eros-Centers, damit sich die Hamburger nicht weiter an der Straßenprostitution stören. Der Ort wird zum Aushängeschild der Lust.
5: Mit seinem Kontakthof ist Deutschlands erstes Großbordell die Attraktion für die bedürftige Männerwelt.
4: Die bedürftige Männerwelt ist auch Adressat dieses Berufszweigs, Koberer. Sie werben Passanten für Bars, Laufhäuser und Shows an.
6: Ja, gnädige Frau, bitte Sie, verwöhnen Sie Ihren Gatten. Er wird sich erkenntlich und dankbar zeigen, wenn er alles gesehen hat.
4: Ihren Höhepunkt erreicht die Sexindustrie ab Mitte des 20. Jahrhunderts. Stripclubs, Sexkinos, Peepshows und der Straßenstrich. Das ist das Bild der Reeperbahn. Der Bruch, die 90er Jahre. AIDS, strengere Polizeikontrollen und letztlich auch das Internet verlagern den Sex nach Hause.
7: Wie sind denn die Umsätze zurzeit?
8: Sehr mies, weil die Männer alle zu Hause pimpern und keiner mehr auf die Straßen geht oder im Puff. Also das ist nichts zu machen.
4: Doch die Reeperbahn erfindet sich immer wieder neu. Neben Neon und Rotlicht steht heute auch Erotik als Kultur- und Kunstform im Vordergrund. Sinnlich und selbstbestimmt schlägt besonders Burlesque die Brücke zwischen der bewegten sexuellen Geschichte der Reeperbahn und ihrer Gegenwart. Ja.
9: Gepimpert wird oder auswärts, das wird uns heute nicht interessieren. Wir beschäftigen uns mit was ganz anderem. Und es war gerade von bedürftigen Männern die Rede. Auch bedürftige Männer sind, glaube ich, nicht das Zielpublikum der Frau, die wir jetzt vor uns haben. Es geht nämlich um etwas viel Kultivierteres, um die Kunst des sich Entkleidens. Ja. Da können Sie mal gut zugucken zu Hause, dass Sie mal sehen gleich, was möglich wäre. Sie betreibt es seit 20 Jahren und hat es sozusagen zur absoluten Kunst erkoren und auf die Spitze getrieben. Wir freuen uns, dass auch sie heute hier ist, Belladonna. Zunächst mal, du siehst fantastisch aus.
10: Danke, meine Liebe.
9: Wirklich, also das ist schon mal eine absolute Augenweide. Jetzt müssen wir natürlich mal für die Leute zu Hause und auch vielleicht für ein paar hier im Studio klären. Was genau ist Burlesque?
10: Burlesque ist eine erotische Unterhaltungs-Striptease-Form.
9: Ja.
10: Tatsächlich. Und also das Wort Burlesque wird von Burla abgeleitet, ist ein italienisches Wort und heißt eigentlich Schabernack.
9: Ach, gucke, das weiß ja die Franka. Schabernack. Ja, Schabernack. Also es ist so ein bisschen mit dem Augenzwinkern auch.
10: Genau, also damals, also man kann nicht ganz genau sagen, seit wann es Burlesque gibt. Aber ich habe natürlich noch mal ein bisschen recherchiert und dann bin ich, also es ist ungefähr das 16. Jahrhundert. Es kommt aus dem europäischen Kreis, also es war in Italien, Griechenland, war es aber eher, hatte Burlesque noch nichts mit dem heutigen Burlesque, mit Erotik gar nichts zu tun, sondern es war parodistische Theaterstücke und
9: okay.
10: Die Menschen auf der Bühne, es waren jetzt gar nicht nur Frauen, die hatten einfach auch weniger an.
9: Ja.
10: Und einfach
9: Figur. Weil es heiß ist in Italien.
10: Ja, wahrscheinlich, genau. Figurbetonte Kleidung und das hieß dann eben Burlesque. Also es ging viel um Parodie und gar nicht um den erotischen
9: Ansatz.
10: Genau.
9: Aber den hast du jetzt dann deutlich reingebracht, würde ich mal sagen.
10: Nicht ich, aber Amerika, würde ich sagen.
9: Der ist dann natürlich in der guten Tradition. Wir werden auch gleich noch über die großen Vorbilder sprechen. Wie weit entkleidet man sich? Ist das Auslegungssache oder gibt es da Regeln?
10: Ja, das ist halt eben, also eigentlich heißt es Burlesque schon, wenn man erotisch oder sinnlich angeteast einen Handschuh auszieht.
1: Also das kann ich
10: kann,
1: auch.
10: Ja, das ist schön. Oh, also
2: im Gegensatz
9: Robertus. Zum
2: Striptease
11: nicht. Ich weiß nicht, ob das irgendjemand interessiert.
9: Ja. Aber also
1: Obwohl St. Pauli lehrt uns ja, es gibt für alles einen Fetisch. Also alles. Für dich ist noch nicht alles verloren, Robertus. Geben wir ihm noch mal einen Handschuh.
9: Ja, ja. Es heißt eine sehr spitze Positionierung, ne? Am Ende gibt es dann immer nur noch 3-4 Leute, die es interessiert. Aber wenn die gut zahlen.
1: Wenn das die guten Kunden sind, die braucht man. Man braucht immer den Glücksmann.
9: Also, wie lang kann es denn dauern, bis man so einen Handschuh ausgezogen hat? Also, das ist, wird natürlich. Und wie lernt man das? Also, man geht erstmal. Man ist natürlich Finger für Finger, nicht so gleich so runterreißen. Ne?
10: Genau, das ist ja. Also, es geht eben um das Tease. Ne?
9: Ja.
10: Es wird geteased, deswegen Striptease. Also, Striptease. Wir sagen eigentlich immer, Burlesque war so die Grandmother of Striptease. Ist aber auch nicht ganz wahr, weil das Striptease gibt es halt eben schon lange. Ne? Und das Burlesque ist eben so eine, wieder, also eine künstlerische Darbietung. Und
9: ja.
10: Deswegen, wie lange das jetzt dauert, also es soll jetzt mal nicht so schnell gehen, sondern wir wollen ja teasen
9: genau.
10: Und verführen und reizen. Und da kann sich
2: und immer ein bisschen ironisch oder mit Augenzwinkern.
10: Ne? Nicht nur, also... Auf jeden Fall. Also es gibt verschiedene.
2: Als einfach nur die Klamotten runterzulassen.
10: Natürlich. Also es gibt eben verschiedene Künstlerinnen und Künstler. Mittlerweile gibt es ja Burlesque, Boylesque, Queerlesque.
9: Das wäre meine Frage gewesen. Gibt es auch Männer, die langsam die Handschuhe ausziehen?
10: Ja, natürlich.
9: Wirklich?
10: Genau. Das ist mittlerweile. Ich würde jetzt sagen, so. Also ungefähr gibt es ja jetzt Burlesque in Deutschland wieder seit 15, 16 Jahren.
9: Mhm.
10: Wir hatten ja auch in Hamburg auf der Reeperbahn die erste Burlesque-Bar, The Queen Calavera damals. Mhm. Da habe ich auch quasi meine Anfänge gehabt. Also ich hatte sie noch ein bisschen vorher.
9: Mhm.
10: Ich mache das ja schon seit 20 Jahren. Aber damals war das wirklich den Frauen, wie sagt man das vorher, also die Frauen haben das betrieben.
9: Ja, ja.
10: Ich würde jetzt mal sagen, ich weiß nicht, so seit 7 Jahren oder so. Oder
9: sind auch die Männer mit dabei?
10: Sind die Männer mit dabei jetzt, ja. Und da gibt es auch richtig tolle, tolle Entertainer und tolle Burlesque-Tänzer.
9: Das glaube ich. Jetzt ist ja, wirst du wahrscheinlich nicht mit 16 gesagt haben, Mama, ich ziehe aus, ich will Burlesque-Tänzerin werden. Wie bist du auf diesen Weg gekommen?
10: Ja, also ich bin mit 19 nach Hamburg gekommen. Ich war gelernte Fotografin, habe ein Praktikum bei der Mopo gemacht und bin dann auf die Reeperbahn gekommen, weil damals eine gute Freundin für die Mopo gearbeitet hat, hat mich überall mitgenommen. Und wir hatten Interviews mit Bonnie Tyler und hast du nicht gesehen, mit Udo Lindenberg. Naja, so bin ich dann auf der Reeperbahn gelandet, habe dann gesagt, oh, wenn ich mal, da war ich 16 und kam aus dem kleinen Freiburg im Breisgau und habe gesagt, wenn ich mal groß bin oder ausziehen kann, dann will ich auf die Reeperbahn. Und so habe ich es dann gemacht, bin dann mit 19 nach Hamburg gekommen, habe dann Friseurin gelernt, dann kam sofort die Burlesque in mein Leben, war aber damals, also man konnte nichts im Internet finden, gar nichts. Also heute gibt es ja Workshops und alles, ne? Also es ist ja irre, was es mittlerweile gibt. Und dann habe ich im damaligen King Calavera auch wieder auf der Reeperbahn meinen ersten Burlesque-Auftritt gehabt. Die ganzen Rocker standen da und ich habe mich aber noch nicht ganz ausgezogen, weil habe ich mich noch nicht getraut beim ersten Mal. Mhm. Und dann stand eine Kollegin im Publikum und kam danach zu mir in mein Backstage, was dann unten die Getränkeabteilung
9: ist war. Ist nicht so glamourös Backstage auf der Reeperbahn, oder?
10: Ja. Genau, dann klopfte die so an und sah eben auch so Vintage-mäßig gestylt aus, die Golden Treasure, und sagte dann, wollen wir nicht eine Burlesque-Gruppe gründen? Und dann so fing das dann an. Ich sagte, machen wir. Und dann ging das los. Dann gab es ja in Berlin The Teaserettes. Wir waren die Harper Pearls und irgendwann haben die Harper Pearls gesagt, Bella, weil ich wollte auch immer berühmt werden.
9: Ja.
10: Und ich habe das wirklich, ich wollte das richtig als Beruf machen und nicht nur irgendwie, wir machen jetzt am Wochenende mal so ein bisschen mit unserer Gruppe irgendwie was.
9: Nee.
10: Und dann haben die gesagt, du, mach mal dein eigenes Ding. Und dann war ich erst mal traurig und dann habe ich gesagt, ach, die haben eigentlich recht, ne? Und dann ging es los mit, dann hatte ich Auftritte bei der Goldenen Kamera und.
9: Team Burlesque oder Team Striptease?
12: Früher Team Striptease, heute Team Burlesque, weil ich zu viel Striptease in meinem Leben gesehen habe.
9: Ich wollte gerade sagen, ist Sex für dich noch ein Thema, wo du,
12: Schatz, du sagst, was sagst du?
9: Ja, ja, ist noch. Okay. Ja, manche Sachen kann man sich einfach nicht satt sehen. Ich als angehende Burlesque-Tänzerin, jetzt mal angenommen, ich wollte auch den ein oder anderen Move lernen. Wo könnte ich mich ausbilden lassen?
10: Also es gibt ja mittlerweile auch in Hamburg schon einige Künstlerinnen, die also eigeninitiierte Workshops geben. Dann gibt es eine Burlesque-Schule, T-Stance zum Beispiel. Die sind auch auf der Reeperbahn. Also da kriegt man schon vieles. Das kann man googeln.
9: Was ist der wichtigste Tipp, den du mir mit auf den Weg geben würdest?
10: Wie immer, sei du selbst.
9: Ja.
10: Na? Und liebe dich selber, weil es ist auf jeden Fall ein Weg zur eigenen Selbstliebe.
9: Ja.
10: Und du bist wunderschön.
9: Ja, jetzt genau, da wollte ich noch mal einhaken. Weil das ist ja interessant, weil ich finde, also wenn ich mir Burlesque vorstelle, stelle ich mir wirklich einen perfekten, makellosen Körper vor. Habe ich da auch noch eine überkommene Vorstellung und inzwischen ist alles erlaubt?
10: Ist nicht inzwischen, das war schon damals so. Damals, also Burlesque kommt ja aus dem, also aus der Bevölkerungsschicht der unteren Ladies, sag ich mal. Also deswegen, also das geht überhaupt nicht um Perfektion des Körpers. Es geht im Endeffekt um die künstlerische Darstellung von sich selbst, einer Show und das Publikum in seinen Bann zu ziehen oder in ihren Bann und zu entertainen.
9: Ich sehe das natürlich schon an deinem Styling. Der Experte erkennt sofort, das ist eine Reminiszenz an Marilyn Monroe. Was hat dich an ihr so fasziniert?
10: Ich war schon immer, auch als kleines Mädchen, Marilyn Monroe-Fan.
9: Ja.
10: Weil sie eben auch damals schon, also bildhübsch fand ich sie immer schon. Also ich habe mich sehr in sie verliebt, schon immer, wie gesagt, als kleines Mädchen. Und sie hat einfach so eine tolle erotische Ausstrahlung, aber hat auch viel fürs Selbstwertgefühl der Frau auch gemacht. Sie war ja auch eine der ersten Pin-Ups und hat einfach auch die Erotik in die Unterhaltungsform, ins Fernsehen, ins Kino gebracht, auf die Leinwand. Und sie war eben immer so schön natürlich. Sie hatte natürlich auch ihre Schattenseiten, ne? Das wissen wir ja so. Aber sie war einfach also ihre natürliche, sexy Ausstrahlung.
1: Plus Humor. Das war das.
10: Und
1: das war
10: tolle Sprüche, toller Humor.
1: Erotik und Humor in einem, das fand ich.
9: Also sexy Ausstrahlung plus Humor und das Ganze noch gepaart mit Burlesque. Ich würde sagen, wir wären bereit für eine kleine Kostprobe.
10: Warte, ich muss mich erst...
9: Dann das Mikrofon runter. Ab jetzt können wir nicht mehr sprechen, aber wir freuen uns jetzt auf das, was kommt. Jetzt schau mal her, jetzt werden wir nur noch... Jetzt wird nur noch geguckt. Das heißt, Belladonna! 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

0: Reeperbahn erst mal 400 Jahre alt werden, dass wir sowas zu sehen bekommen. Oh Gott, sowas bräuchte ich auch. Mal so einen Herrn, der einen Bademantel anreicht. Belladonna mit ja. Diamonds Are a Girl's Best Friend. Selbst entkleidet und selbst getanzt. Wir bedanken uns ganz herzlich bei dir, Belladonna.
1: Meine Damen und Herren, es klang eben schon mal an, der Kiez hat natürlich nicht nur Glamour-Seiten, es gibt auch Abstürze, es gibt auch Menschen, die, sagen wir mal, verlorene Seelen sind. Und er hat über die Bekanntesten geschrieben, über einen Ort geschrieben, eine Kiezkneipe, wo diese Menschen sich treffen, gelegentlich treffen und wo sie Trost suchen und gelegentlich auch ein Schnaps und ein Cognac. Und wir freuen uns, dass er da ist. Heinz Strunk gibt uns die Ehre. In der Vorbereitung, lieber Heinz, auf dieses Gespräch, hatte ich den Eindruck, dass Sie sich selber als Spätzünder beschreiben. Habe ich das richtig?
2: Ja, das ist. Ich habe also ungefähr 20 Jahre unter Ausschluss der Öffentlichkeit gearbeitet oder Kunst und Kultur, als Kunst- und Kulturschaffender war ich tätig. Und dann habe ich dann, mit 42, mit meinem literarischen Debüt, habe ich das Riesenglück gehabt. Und das war auch irgendwie der, gewissermaßen der Glücksfall meines Lebens, dass ich da irgendwie mit Fleisch und mein Gemüse ins Schwarze getroffen habe. Und dann wurde es doch noch irgendwie, drehte es sich zu meinen Gunsten. Ja.
1: Zum Guten. Das, also der Bestseller ist der Goldene Handschuh. Der Goldene Handschuh ist eine Kneipe. Wie muss man sich das Lokal vorstellen? Für alle die, die noch nicht dort waren.
2: Naja, die Goldene Handschuhe gibt es seit 1954 und wird zwar regelmäßig renoviert, aber so, dass man es nicht sieht. Ja. Das war ist ganz lustig. Die Besitzer haben das mir erzählt, irgendwie, dass immer so auch Schönheitsreparaturen gar nicht gut ankommen. Und ich bin in den Goldenen Handschuh geraten, mehr oder weniger zufällig 2008, 2009, relativ schnell mit den Besitzern, das ist eine, gehört einer Familie, der Familie Nürnberg, ins Gespräch gekommen und die haben damals so gesagt, ja Mensch, hier passieren so viele spektakuläre und auch sehr lustige Sachen, willst du da nicht drüber schreiben? Du hast doch das Buch geschrieben über das Tanzmucke da. Und dann dachte ich, das ist ein bisschen dünn, nur so eine Anekdotensammlung über eine Kiezkneipe und dann, das heißt ja so folkloristisch Honkerstube auch, weil Fritz Honker, der hat da seine sämtliche vier Opfer kennengelernt.
1: Serienmörder.
2: Ja, genau, der Serienmörder Fritz Honker, 1975 verurteilt. Und dann hat das so ein paar Jahre mir gearbeitet. Ich war selber sehr oft da im Handschuh und fand das auch überwiegend sehr amüsant. Und dann irgendwann bin ich auf die Idee gekommen, die Geschichte des Goldenen Handschuhs mit der Geschichte von Fritz Honker zu verknüpfen, ja, weil die auch sehr gut verknüpfbar ist. Und so ist dann dieser Tatsachenroman Der Goldene Handschuh entstanden.
1: Hast du das erlebt, dass da die Fäuste flogen?
2: Nee, ich würde mal sagen, zu 98% habe ich irgendwie ausgesprochen unterhaltsame, amüsante Abende gehabt. Ja. Und die wenige Male, wo Gewalt aufgeflammt ist, das war also verschwindend gering. Das mag möglicherweise früher in den 70er, 80er Jahren, in dem das Buch handelt, irgendwie anders gewesen sein. Ja. Aber heutzutage ist das ja sowieso jetzt ja noch mal was ganz anderes geworden, seitdem das Buch ist ja auch verfilmt worden und ja, ja, war ein ziemlicher Erfolg. Und
1: allerdings,
2: das ist jetzt ja noch deutlich touristischer geworden, ja, als es
1: na gut, das war. Ding ist 24 Stunden auf. Das ist
2: 23 nur noch.
1: 23 ja. Stunden? Das,
3: 22.
1: Die Zeiten werden
2: oder 22.
1: Schlecht. Oder 22. Lass uns nicht länger reden, wird immer weniger.
3: Also nein, 16 bis 18 Uhr. Schotten dicht, Kerkern, okay, Oberflächen einmal abwischen, damit man unfallfrei rein und raus kann.
1: Okay, was ist der beste Moment, hinzugehen? Wenn ich mich jetzt voller Respekt und mit Interesse, nicht mit Neugier, mit Interesse dem Milieu nähere, wann sollte ich hingehen?
2: Dienstag 13:30 Uhr.

0: da sind die Amateure raus.
1: Ja, also da findet man sozusagen das originäre Handschuhmilieu vor. Und ja, da ist das so entkernt von den Touristen und von den Sauf-jungen Leuten und so.
2: Aber Saufen ist ein Thema. Farco, Fanta und Korn, das ist ein Getränk, was dort sozusagen seine Heimat hat. Auch Honka hat es schon getrunken. Und ich glaube, wir können es euch auch nicht ersparen, dass ihr jetzt einen Sattenschuss mal von dem Farco, der wird gleich um die Ecke kommen. Bist du selber ein Freund des Getränks?
1: Nee, nicht so richtig.
2: Nee, nicht so richtig. Nee. Du hast gerade, hier ist es. Ihr kommt da nicht drum rum.
0: Vielen Dank. Na, dann gute Nacht.
2: Also du hast eben Fritz Honka, Fritz Honka erwähnt. Das ist eine tragische Geschichte, das ist eine sehr brutale Geschichte.
3: Trinken wir zusammen oder müssen wir auf euch warten?
4: Nee, wir trinken einzeln. Jeder trinkt so vor sich hin, wie zu Hause. Ja.
2: Als du das erste Mal von Fritz Honka gehört hast, was hat dich daran getriggert? Was war das?
1: Das kann ich gar nicht so sagen. Ich war 13 und das war auch in Hamburg-Harburg, war das ein Riesenaufschlag. Das hat ja irgendwie, über Monate die Schlagzeilen dominiert, ja, also zumindest in Hamburg. Ich will nicht sagen, dass mich das irgendwie in irgendeiner Weise begleitet hat, aber es war dann so, als ich dachte, das ist eine Top-Idee. Ja. Das ist im Grunde ein Tarzan-Roman in der Tradition von Truman Capotes Kaltblütig. Ich hatte das Glück, dass ich im Hamburger Staatsarchiv recherchieren durfte. Ich habe so eine Art Ausnahmegenehmigung bekommen. Ich habe also alle 18 Ordner, die es über den Fall gibt, die habe ich irgendwie einsehen können. Und daraus, und wie gesagt, mit meinem Erleben im Handschuh, habe ich daraus diesen Roman komponiert.
2: Und du hast es vornehm ein bisschen leise gesagt, meine Damen und Herren. Dieser Roman ist nicht nur verfilmt worden von Fatih Atikin, sondern er ist auch im Hamburger Schauspielhaus aufgeführt worden. Charlie Hübner hat die Hauptrolle gespielt, Regie Studio Braun. Und wir haben von dieser Theateraufführung einen kleinen Ausschnitt dank des Hamburger Schauspielhauses. Bitte schön.
5: Für mich bitte nicht. Ich trinke keinen Alkohol. Ich bin jetzt eine Autoritätsperson.
6: Komm, wir trinken. Gib mir noch eine Flasche Dornkart.
7: Das nimmt kein gutes Ende. Das wird ein ganz böses Ende nehmen.
2: Ja. Ja. Ich kann mir vorstellen, dass du so in einer gewissen Ambivalenz bist. Auf der einen Seite ist der Handschuh natürlich eine Kneipe, die man eigentlich unter Milieuschutz stellen müsste. Und auf der anderen Seite trägt natürlich der Film, der, wie du gerade sagst, fabelhaft war, das bestätige ich gern, und auch die Theateraufführung, Inszenierung dazu bei, dass es ein Magnet wird für Tourismus. Wo schlägt da dein Herz? Gehst du heute noch hin und bist dort willkommen? Oder sagen die, kriegst du vielleicht sogar ein Freibier? Oder sagen die, mein Gott, Heinz, was hast du uns hier angetan mit deinem Erfolg?
1: Also Freibier kriege ich bis heute nicht. Und bin aber eigentlich, ich bin jetzt generell nicht mehr. Ich wohne zwar zwischen Schanze und Kiez, aber bin selber, war nie ein wirklicher Nachtschwärmer. Und gehe auch ganz selten, also ich gehe zweimal im Jahr im Handschuh. Also das ist, aber ansonsten würde ich mal sagen, der Handschuh hat schon sehr, also der goldene Handschuh, der Kneipe hat schon sehr profitiert, glaube ich, von,
2: ja, das kann ich mir vorstellen,
1: vom Film als auch von dem Buch und
8: aber
1: so.
8: Aber es ist auch ein bisschen cleaner geworden?
1: Bitte?
8: Bisschen cleaner geworden?
1: Ja, ich kann natürlich die Vergleichsmöglichkeit mit den 70er, 80er Jahren nicht. Insofern kann ich das gar nicht so beurteilen. Aber ich vermute, damals war es anders. Und als ich Ende der 2000er dorthin gekommen bin, war es, glaube ich, auch noch eher 70er als jetzt heute 2026.
8: Unbedingt.
2: Aber ich glaube, ich bin der Älteste in der Runde. Wir sollten auch aufpassen, dass wir nicht so einen Alterspessimismus kriegen, weil früher war alles besser. Weil je älter man wird, desto pessimistischer wird man. Und deswegen glaube ich, also ich kenne Pauli aus der Ende der 70er, da habe ich hier studiert und habe eine Weile da gewohnt. Das war schon auch, also so romantisch war es auch nicht. Also ich erinnere mich da auch. So, Heinz Strunk. Aber wäre nicht Heinz Strunk, wenn er nicht ein neues Buch schreiben würde, was nun so gar nichts mit der Reeperbahn zu tun hat. Es heißt Memory.

0: Wie bist du darauf gekommen?
1: Naja, das ist ja so irgendwie, wie kommt man auf sowas? Das weiß, kann ich auch nicht so genau sagen. Ja. Also das ist ja seit 40 Jahren mein Job, Ideen zu haben, das mal so formulieren. Und da ich bin selber sehr, sehr häufig in Heidelberg gewesen, unter anderem, weil eine meiner Schwestern dort wohnt. Und also ich bin 30 Mal in Heidelberg gewesen und dann diese spezielle Konstellation mit diesem Restaurantschiff und so, das habe ich alles so erlebt. Und diese fiktionalisierte Geschichte eines alternden Ehepaars aus Oldenburg, die da eine schöne Woche verbringen wollen. Und das wächst sich aus so einem Höllentrip. Das hab ich mir ausgedacht.
0: Ja, das dachte ich mir schon. Aber ich meine, wir hatten, ich weiß nicht, ob du dich erinnerst, aber wir hatten vor vielen Jahren Peggy March hier zu Gast. Und sie war wunderbar, sie lebt in Amerika. Aber was war, ich meine, hast du auch eine Beziehung zu Peggy March, Namensgeber für dein Buch, oder ist es ein Zufall?
1: Nein, es ist tatsächlich so, dass meine Romane, also der Goldene Handschuh, war das titelgebende Musikstück als Leitmotiv. Es geht eine Träne auf Reisen, angeblich ja. Fritz Honkers Lieblingsstück. Bei Ein Sommer in Niendorf war es Marina, Marina, Marina. Und dieser Tradition folgend habe ich jetzt Memories of Heidelberg auch als Titel genommen.
2: Ja. Und das war bei Zauberberg 2?
1: Bei Zauberberg 2 gab es das nicht so.
3: Und Fleisch ist mein Gemüse?
1: Da gab es viele.
4: Da gab es viele, ja, alle.
1: Und aber jetzt im Unterschied zu den Erstgenannten ist dieses Memories of Heidelberg noch deutlich mehr mit dem Inhalt verknüpft. Mhm. Ne? Das ist jetzt nicht nur so ein aufgesetzter Gimmick oder sowas. Sondern das ist schon
0: bist du eigentlich, weil du gerade Musik sagst, und Musik ist ja ein Treiber, du bist vielleicht zu jung, das ist eine Frage, um St. Pauli noch mit Rockmusik zu verbinden? Oder bist du auch die große Freiheit runtergegangen und denkst da an die Kings oder an die Beatles oder an die Rolling Stones? Oder ist das für dich Opa erzählt aus dem Krieg?
1: Nee, ich war damals in Harburg beim Griechen gerne.
0: Wo warst du gerne?
1: In einem griechischen Restaurant in Harburg.
0: Ja.
1: Ich habe mich nicht so recht dorthin getraut, auf die Riverbank.
0: Und da gab es ein Musicbox.
1: Ich hatte nicht die psychische Konstellation, um das zu wagen.
0: Heinz Strunk, vielen, vielen Dank. Schön, dass du heute bei uns bist. Aber, meine Damen und Herren, der goldene Handschuh ist nur eine Kultkneipe, die St. Pauli besuchenswert macht, wenn ich das so sagen darf. Es gibt wahnsinnig viele und die haben wir versucht, mal so ein bisschen zusammenzubauen in einem kleinen Film. Schauen Sie selbst, es macht Appetit auf St. Pauli. Bitte schön.
5: Die Reeperbahn, Heimat sämtlicher Kulinarik und dabei selbst wie ein Gericht mit äußerst viel Würze. Bon Appetit, Baby. Die Basis des Rezepts? Historie. Rund um den Hamburger Berg gibt es schon früh Schankwirtschaften für Matrosen und Kiezbewohner. Später entstehen in der Nähe Kultkneipen wie der Silbersack, von Wirtin Erna Thomsen mehr als 60 Jahre bewirtschaftet.
6: Vielleicht ist das hier leichter als die Blankenese.
7: Warum ist es hier leichter?
6: Weil das Publikum offener ist.
5: Offen ist die selbsternannte härteste Kiezkneipe der Elbschlosskeller immer, und zwar seit 1952. Durch Corona muss Inhaber Schmidt die Tür nach fast 70 Jahren erstmalig abschließen. Auch die Kneipe zur Ritze, seit 1974, ist dank ihrer ikonischen Fassade weltberühmt. Das Herzstück, der Keller mit Boxring. Weitere Reeperbahn-Zutat, Imbisse, Tag und Nacht erreichbar. Lucullus, heiße Ecke, kleine Pause. Keine Pause gibt's früher in einem Café mit spezieller Raffinesse, dem Café Käse. 1948 aufgemacht, will es Herzen schmelzen lassen, auf besondere Art.
8: Hier hat sich der männliche Stolz dem weiblichen Charme ganz unterworfen. Ein Bild der Zukunft, Herrschaft der Frau. Hier wählen die Damen.
5: Ergebnis? Zehntausende Käseehen, sagt jedenfalls die käseeigene Statistik. Unbedingt ins Reeperbahn-Gericht gehören Restaurants, wie das Freudenhaus. Gesündigt wird auf dem Teller, Beispiel die Roulade Lilo Wanders.
6: Das hat schon was, ne?
5: Abgerundet wird alles mit dem Cuneo, Hamburgs ältester Italiener, seit 1905 auf der Sündigen Meile. Unverzichtbar für die gesamte Kulinarik der Reeperbahn, die seit 400 Jahren ihren ganz eigenen Geschmack hat.
3: Die Wirtin und Chefin des Cuneo ist heute Abend bei uns, Franca Cuneo. Guten Abend.
9: Hallo. Du bist, glaube ich, mit der Geschichte eures Unternehmens, also eures Restaurants, wahrscheinlich die am allerlängsten ansässig ist. Seit 1905 schon. Mhm. Hattest du

0: Den Kindheitstraum, Wirtin dieses Restaurants zu werden, oder wusstest du schon von Anfang an, es bleibt dir ohnehin nichts anderes übrig?
1: Nee, also es ist überliefert. Ich kann mich nicht daran erinnern, dass ich schon als Kind gesagt habe, ich würde Chefin werden, wenn ich groß bin.
0: Ja.
1: Das bin ich jetzt, das ist aber recht anstrengend. Das hatte ich mir, glaube ich, nicht so vorgestellt. Nein, meine Eltern haben darauf bestanden, dass ich noch was anderes lerne.
0: Das
1: war voraus.
0: Und das hast du auch gemacht, du hast ja lauter tolle Sachen gemacht.
1: Ja, ich habe vor allem Jura studiert, das war nicht so toll, aber das habe ich zumindest zu Ende gemacht, weil mir auch nichts Besseres einfiel. Und nebenbei konnte man ja immer super nachts arbeiten.
0: Hast du das gemacht? Hast immer zwischendurch, an welchen Posten hast du begleitet?
1: Treppe rauf und runter laufen, Aschenbecher wechseln.
0: Und da gibt es einiges, oder? Ich meine, in unserer Jugend wurde ja überall noch geraucht.
1: Wenn ich in einem Raum fertig war, konnte ich im anderen anfangen.
0: Oh, Franz.
1: Das war eine Acht.
2: Das war schön.
1: Solche Stapel und dann immer oben.
0: Ja.
2: War schön.
1: Ja. Ja, das waren meine ersten Jobs. Ja.
0: Wir sehen gerade fantastische Bilder parallel. Ist da einer davon dein Vater?
1: Ja, tatsächlich, auf der rechten Seite, der sich an Tresen lehnt. Ja.
0: Das ist der berühmte Franco.
1: Das war eben auch im Kittel, ja.
0: Ja, genau. Also Franco hat ja an dich übergeben, mehr oder weniger freiwillig und auch
1: absolut freiwillig.
0: Ne? Ja.
1: Absolut freiwillig.
0: Und aber auch glücklich im Sinne von, er hat dich machen lassen, oder?
1: Ja, das war ja auch in seinem Interesse. Also, er gehört nicht zu den Gastronomen, die Schwierigkeiten hatten, loszulassen.
0: Mhm.
1: Er hatte sehr viele andere Interessen noch. Und er hat mich ab Woche 2 immer alleine gelassen, wenn ich dran war mit dem Arbeiten, zumindest einen Tag. Es ging alles drunter und drüber, es hat nichts funktioniert. Es gab viele Beschwerden bei meinem Vater. Und er hat ihm gesagt, ja, seht zu, dass ihr mit ihr jetzt klarkommt. Ne? Das ist die Zukunft.
0: Oh nein, ist das cool. Das hat er so cool hingekriegt. Das habe ich selten gehört beim Generationenübergang.
1: Und ich muss sagen, ich erinnere mich bis heute an die 2, 3 Personen, die damals sehr großzügig und sehr tolerant und sehr unterstützend waren als Gäste.
0: Ja.
1: Macht nicht.
0: Ich finde auch, dass man als Gast ganz viel Gutes tun kann. Ich finde nämlich nicht nur der Gastronom muss Gutes tun, sondern man muss auch als Gast irgendwie immer so unterstützend sein.
1: Aber jetzt nach 25 Jahren erinnere ich die und bin denen immer noch
0: verbunden. Bist du immer noch
1: verbunden.
0: Ging immer noch am Tisch.
1: Verbunden.
0: Ging immer noch am Tisch. Hast du viel verändert? Wolltest du eine neue Ära Cuneo einläuten?
1: Wenn man mit 20 Jahren in so einem Lokal, das so eine Tradition hat und auch Gäste in zweiter, dritter Generation, mir erschien das Publikum sehr alt mit 20. Da fand ich 60-Jährige sehr alt und dachte, oh Mann, in 5 Jahren bin ich hier alleine. Da sind ja alle nicht
0: tot.
1: Mehr.
0: Ja.
1: Ja. Das ist nicht so, die kommen heute noch.
2: Das kann man auch netter formulieren.
1: Ja, ich war ehrlich. Es war ehrlich.
3: St. Pauli-Style.
1: Es war ehrlich. Und ich muss sagen, die kommen immer noch. Es gibt Gäste, die über 90 sind, immer noch kommen, wöchentlich. Und sich auch gern am Tisch neben die 20-Jährigen setzen. Und das ist so nach und nach gekommen.
3: Weißt du, was das Geheimnis ist? Essen ist der Sex im Alter.
0: Ja, das ist auch richtig.
3: Ja.
0: Aber es war immer schon so, dass sich, glaube ich, vieles gemischt hat. Mhm. 1905 habt ihr eröffnet, auch schon unter dem Namen Cuneo. Deine Urgroßeltern haben das Ganze gemacht und die kamen von Italien nach Hamburg. Warum sind die hierher gekommen?
1: Hunger. Also, warum geht man zu Hause weg?
0: Die verheißungsvolle Zukunft im Norden.
1: Man konnte da nicht so überleben. Also, aus der urgroßmütterlichen Seite wird bei uns in der Familie immer gesagt, die haben Steine gegessen. Also, die waren in Parma und hatten nachher einen Tanzbären und 2 Äffchen, mit denen sie zu Fuß raufgekommen sind, als Zirkus, Wanderzirkus.
0: Mhm.
1: Die haben zu Hause Steine gegessen, haben sie gesagt, ja.
0: Okay.
1: Also, das ist... Man geht nicht zu Hause weg, weil es da so super ist und man da eine Perspektive hat.
0: Ja, und dann haben Sie ein Weinlokal zunächst mal aufgemacht. Also es gab nichts zu essen.
1: Nee, Destillation, Weinhandlung stand dran. Es wurde immer ein großer Topf unten gekocht und bis weit in die 40er, 50er, würde ich sagen, wurde unten in der Küche gegessen, nicht oben im Schankraum.
0: Mhm.
1: Es gab ein Gericht, man ging runter und aß da unten am Tisch.
0: Okay, und dann wurde das Ganze umgewandelt in eine Trattoria.
1: Ja.
0: Wer hat das dann gemacht, die nächste Generation, also dein Großvater?
1: Ja, bei meinem Großvater wurde auch noch hauptsächlich im Keller gegessen, bei meinem Vater dann definitiv oben.
0: Ja, dann hat sich ja auch das Publikum irgendwann verändert. Am Anfang, und das muss man ja auch ganz klar sagen, St. Pauli war für Seeleute letztendlich Anlaufstelle Nummer 1. Waren die auch bei euch im Restaurant?
1: Absolut. Bei meinem Vater ganz viele südamerikanische Seeleute.
0: Mhm.
1: Die Schiffe löschten ja nicht in Stunden wie heute, sondern in Tagen. Insofern ging auch die ganze Besatzung von Bord und verbrachte seine Zeit auf St. Pauli. Und mein Großvater hat allerdings schon

0: ein Shuttle eingerichtet gehabt.
1: Er war immer so, er hat sie gleich am Boot eingefangen.
0: Und bis ja,
1: Mangiare, Mangiare, komm mit mir.
0: Ja, es gibt eine entzückende alte Visitenkarte, die mein Vater als Kind verteilen musste an den Schiffen. International Dishes, International Music.
1: Ja.
0: Italian Dishes, you get peppered up the whole night through.
1: Nein, nein. Naja, okay, das kannst du Ihnen versprechen, was Sie gehalten haben. Wir sehen gerade im Hintergrund so schön die Einrichtung. Wenn ich im Cuneo war, und da war ich schon ein paar Mal, habe ich das Gefühl, ihr habt eigentlich versucht, es so zu halten, wie es war, oder? Also man muss ja nur so eine Balance hinkriegen zwischen Tradition bewahren und ab und zu auch mal irgendwie was Neues machen.
0: Ja, also das wächst, die Bilder werden immer mehr. Ich weiß schon gar nicht mehr, wohin. Ich sage bitte immer ganz kleine Bilder.
1: Ja.
0: Das wächst. Und die Kerben in den Bänken wachsen. Mhm. Aber die Einrichtung an sich erhalten wir einfach. Weil die hat Charakter und man kann so einen Laden gar nicht mehr eröffnen, weil er ist gewachsen. Er hat seine Patina bekommen. Natürlich streichen wir alle zwei Jahre, als noch geraucht wurde, wesentlich öfter.
1: Ja.
0: Aber erhalten eines solchen Ladens ist schon Arbeit genug.
1: Ja, aber es ist ganz wunderbar. Die unmittelbare Nachbarschaft. Also ihr habt ja immer, ich glaube, wenn man 120 Jahre an so einem Ort ist, dann muss man ja mit der Nachbarschaft verbunden sein. Was glaubst du, war eure Rolle da? Also als Restaurant, als Anlaufstelle für alle möglichen Gestalten, sage ich jetzt mal.
0: Was ich immer vermittelt bekommen habe in der ganzen Familie, die haben nie einen Unterschied zwischen irgendwem gemacht. Also mein Vater hat gesagt, Arschlöcher gibt es in jeder Hautfarbe. Mhm. Das ist total egal. Insofern hat das nie einen Unterschied gemacht, wer du bist, woher du kommst. Die Plätze werden nach der Reihe verteilt, das ist egal. Und man begegnet jedem Gast erstmal offen und guckt, wo man den abholen kann. Und das ist ganz egal, ob das jetzt nun ein Tourist ist, ein Stammgast ist.
1: Oder jemand, der vielleicht in der Gegend arbeitet.
0: Ja.
1: Gibt's ja auch ab und zu. Kommen Geschäftstreibende zu dir?
0: Ja, jetzt eher früher, vor einer Schicht. Früher kamen sie doch eher spät. Was wir vorhin schon gehört haben, es hat sich alles sehr nach vorne verlagert. Mhm. Früher haben wir erst um 19.30 Uhr, 20 Uhr geöffnet, bis halb drei Küche. Mittlerweile kratzen sie um 17 Uhr an der Tür.
1: Nein, bis halb drei Küche, das gibt's ja gar nicht.
2: Ja, das ist schön.
1: Nein,
2: das ist gut.
1: Ja,
2: das anständiges ist Essen morgens um halb drei kriegst du sonst nicht auf dem Kiez.
1: Nee,
2: da musst du in eine Dönerbude rein.
1: Wollte ich ja sagen.
0: Mittlerweile ist halb eins.
1: Ja, aber
0: keine
1: das
0: Nacht
1: ist ja auch
2: dann,
1: noch lang.
2: Dann werde ich meiner Arbeitgeberin, der Mutti, Bescheid sagen, ich muss früher Feierabend machen, damit ich endlich zu dir zum Essen kommen kann.
1: Ja,
0: das ist alles Arbeit. Früher geworden.
1: Also bis halb eins finde ich trotzdem toll. Die guten Geister, ihr habt die Hausgeister.
0: Ja.
1: So heißen sie bei euch. Was sind das für Stammkunden?
0: Naja, das sind häufig keine Kunden. Das sind Menschen, die dazukommen, sagen wir mal. Es hat immer irgendwen gegeben, der mitgegessen hat. Es kam vor einigen Jahren, das war noch vor Corona, ein älterer Herr rein und sagt, hätte gern Bier, hat aber kein Geld.
1: Ja.
0: Und ja, Bier ist kein Problem, habe ich gesagt, ein Bier. Und dann hat er gesagt, er würde gern was essen, aber er hat keine Zähne mehr, ob wir ihm Ei machen können.
1: Och nein.
0: Das ist jetzt nicht unsere Kernkompetenz, wir machen eher Pasta. Aber wir haben ihm tatsächlich ein Ei. Und der kam mich auch während Corona, wenn ich so den Müll rausstellte und immer noch so besuchen. Das sind Leute, die sonst keinen Anschluss haben. Es muss nicht, aber es hat es immer gegeben auf St. Pauli. Lücken für alles. Es gab immer Nischen. Man hat immer eine Beschäftigung gefunden. Die Leute, die Hunde ausgeführt haben für die Nachbarinnen. Oder früher, als es noch keinen Lieferdienst gab, die das Essen holten. Unser Eingang ist sehr windgeschützt. Wenn ich als Kind mit meiner Mutter kam, Ware bringen, sprang die auf, die sich da eingerichtet hatten und sagten, Chefin kommt.
1: Ja.
0: Und haben ein bisschen beim Ausladen geholfen. Da gab es mal ein Bier oder ein Heiermann oder so.
1: Aber ist das vielleicht genau das Leben, was du vorhin beschrieben hast, genau was es für dich so liebenswert gemacht hat?
3: Ja. Weil du eben mit den Hunden, das sagtest, fiel mir Frau Meier ein. Ja. Das kennst du ja, oder? Frau Meier zog mit ihren Hunden durchs Viertel. Die kam, glaube ich, aus Wien, ursprünglich mit den Österreichern, Ende der 50er Jahre und ist dann hängen geblieben, wohnte auch im Haus da in der Hopfenstraße. Mhm. Ja, ja.
0: Es gab immer Nischen.
4: Könnte es denn sein, dass St. Pauli oder die Reeperbahn vielleicht die menschlichste Straße in Hamburg ist? Weil wenn man euch allen zuhört, wird das ja deutlich, dass es eine gewisse Solidarität gibt und eine Romantik, die wir vielleicht nicht sehen.

0: und gleichzeitig gibt es eine große Härte auch.
1: Ja.
2: Aber, beides und aber jetzt, das eine muss das andere ja nicht ausschließen.
0: Das meine ich,
1: aber ja. Jetzt kommt natürlich noch der dritte Aspekt dazu. Leute, die Eigentumswohnung haben und um 22.30 Uhr anrufen, ist halt zu laut.
3: Ja. Das finde ich toll. Erst auf die Reeperbahn ziehen und dann erschrocken sein darüber, dass es laut ist.
1: Also was ich gewohnt bin, ist, ich wohne auch dort in der Gegend, wenn im Hinterhof halt das sehr. Und im Sommer, wir hatten, wenn das heiß ist, alle haben die Fenster auf, da hört man
0: alles.
1: Hört man alles und dann dachte man immer schon, endlich, jetzt ist sie fertig, nee, immer noch nicht. Und dann, als es dann soweit war, hörte man nur und dann konnten alle schlafen.
3: Toll.
1: Dann gibt es meine Party, da brüllt einer aus dem Fenster, ey, mach mal das Fenster zu. Und wenn sie das Fenster zum Hof zumachen, können die ja feiern, dann ist es auch nicht mehr so dolle. Mittlerweile wird da Polizei gerufen für 22 Uhr.
3: Ist das die berühmte Gentrifizierung, von der wir reden?
1: Naja.
2: Aber das sind auch keine Hamburger, das sind zugezogene
3: Kitsches. Ja, klar.
1: Ja, aber
2: okay. Ich mal ganz ehrlich, ich ziehe doch nicht nach St. Pauli. Ich ziehe doch nicht nach St. Pauli und beschwere mich über laute Musik. Ich ziehe auch nicht zum Flughafen und beschwere mich über den Fluglärm.
3: Ja.
2: Also ganz ehrlich, denn die das machen,
1: die haben Knall.
2: Und wegziehen. Jetzt braucht ihr auf den Sack gehen.
3: Ja, jetzt habt ihr. Wir haben ihn gerade eben gesehen mit einer herrlich blau-weiß karierten Tischdecke, den großen runden Tisch und da sitzt La Familia. Der ist reserviert. Wer nimmt da traditionell Platz?
1: Wir haben einen Kreis von Gästen, die in zweiter Generation, dritter Generation Gast sind oder selber seit zwei, drei Generationen kommen. Die sind jeden Donnerstag da, länger als ich lebe. Und es gibt Tage, an denen mein Vater kommt mit Freunden. Und es gibt Situationen, wo jetzt nicht unbedingt jemand kommt, der traditionell dort sitzt, aber vielleicht alleine ist oder zu zweit und man setzt die Leute dort zusammen.
3: Toll, das liebe ich ja.
4: Ja.
3: Ach, das finde ich toll, oder?
1: Ist leider immer, ich arbeite schon 25 Jahre, muss ich mal dazu sagen, im Laden. Deswegen habe ich auch schon eine gewisse Spanne. Und heutzutage sind die Leute häufiger mal entsetzt und sagen, wieder soll ich mich dazu setzen. Selbst wenn das nur so ein Doppeltisch ist. Da sind süddeutsche Gäste sehr viel unempfindlicher.
0: Ich bin vor 15 Jahren aus dem Rheinland hier hochgezogen. Ja. Und im Rheinland war das völlig üblich, dass man sich reinsetzt.
1: Aber es war auch eine Zeit lang hier überhaupt gar kein Problem. Nach Corona gab es so ein bisschen Abstandswunsch.
0: Absolut.
3: Ja. Also ich habe den sehr schnell überwunden, muss ich sagen.
0: Ich weiß.
3: Dabei hast du über dich gesagt, dass du immer ein sehr gutes Gespür dafür hattest, wer zu wem passt. Weil die Leute gut zu setzen, ist ja auch die Aufgabe einer Gastronomin.
1: Das ist unsere Kunst.
3: Ja,
1: das muss man lernen mit den Jahren. Ich hatte meine erste Anti-Erfahrung war, dass ich ganz stolz war, diesen Tisch nun frei zu haben für diesen Gast, der letztes Mal schon keinen bekommen hatte, obwohl er reserviert hatte. Mhm. Und dann sagt er, das ist auch nicht dein Ernst, Franka, daneben sitzt meine Ex-Frau.
3: Ja.
1: So, aber das kann man perfektionieren. Und man kriegt ein Gespür, man geht nur auf die Leute zu, sieht die und hat einen Eindruck, man muss seinem Gefühl trauen. Zeitung unterm Arm, möchte für sich sitzen.
3: Klar.
1: Sehr schöne neue Frau an der Seite.
3: Möchte auf sich zeigen.
1: Muss gesehen werden.
3: Ja, natürlich. Kommen Sie doch gleich nach vorne.
1: Auf Toilette gehen, damit sie gesehen
3: werden. Ja.
1: Also das gibt schon so kleine... Das
3: sind jetzt so kann man seinen Job machen. Ja.
1: Das sind so plakative Dinge. Es gibt auch sehr viel feinere Sachen. Aber das würde ich als meine Kunst betrachten.
3: Wunderbar. Und du hast sie perfektioniert. Und deswegen gibt es das wunderbare Cuneo schon seit über 120 Jahren. Wir freuen uns so, dass du heute bei uns bist und eine Ausnahme gemacht hast, um deinen Laden sozusagen heute jetzt schnell nach Hause. Die nächste Schicht kannst du noch, die letzte Schicht kannst du noch selber wahrnehmen. Ganz toll heute bei uns, Franka Cuneo. Die Sicherheit, die spielt natürlich auch eine ganz, ganz große Rolle, weil die muss natürlich gewährt werden bei all den wilden Dingen, die auf der Reeperbahn passieren. Und dafür sorgen natürlich auch die Polizei.
5: 3, 2, 1, 0 und Start.
6: Vor genau 20 Jahren geht sie los, die Videoüberwachung auf der Reeperbahn. Denn sie gilt als der größte Kriminalitätsknotenpunkt von Hamburg. Drogenhandel, Alkoholexzesse, Auseinandersetzungen und Gewalt. All das gibt es hier so lange wie die Straße selbst. Sie entsteht im 17. Jahrhundert außerhalb von Hamburg. Die Folge? Unklare Gesetze, wenig Regeln, schwache Kontrollen. Über die Jahrzehnte entstehen mit den Seeleuten Geschäfte und Schmuggel. Ab dem 19. Jahrhundert versuchen Einzelne, die Kontrolle über die komplette Straße zu gewinnen. 1970er Jahre. Die GmbH um den schönen Mischer beherrscht zunächst den Kiez, bis die Nutella-Bande wiederum mit dem schönen Klaus

0: aus den etablierten Zuhältern den Krieg erklärt. Blutiger Höhepunkt, die 80er. Als Auftragskiller Werner Mucki Pinstner Rivalen ermordet. Vor 40 Jahren erschießt er dann den Staatsanwalt, seine Frau, sich selbst. Einer der größten Kriminalfälle der Nachkriegsgeschichte. Und das ist auch dieser Fall, Nachtwächter Fritz Honka.
1: In diesem Wohnhaus im Hamburger Stadtteil Altona wurden heute durch Zufall 4 Leichen gefunden. Feuerwehrleute, die einen Zimmerbrand löschten, entdeckten 2 verstümmelte Frauenleichen in Plastiksäcken. Bei den Aufräumungsarbeiten stieß die Mordkommission auf eine weitere weibliche Leiche. Die 4., das Geschlecht ist noch unbekannt, lag hinter der Küche.
0: Ausgesucht hatte Honka seine Opfer in seiner Stammkneipe zum goldenen Handschuh. Und nur wenige Meter weiter steht sie, und zwar seit 1914. Die Davidwache kämpft gegen Kriminalität und ist das Symbol des ewigen Konflikts zwischen Polizei und Verbrechen auf der Reeperbahn.
2: So, meine Damen und Herren, und jetzt freuen wir uns sehr, dass eine tolle Frau die Einladung, die wir ihr zugeschickt haben, sozusagen angenommen hat. Sie ist die erste bewaffnete Schutzpolizistin auf der Davidwache und wir freuen uns, dass sie da ist. Esther Linnemann, meine Damen und Herren. Wir haben uns auf ein Du geeinigt, liebe Esther. Ja. Du bist in einem 900-Menschen-Dorf im Schwarzwald groß geworden. Warum wolltest du unbedingt in die Großstadt nach Hamburg? Was war die Triebfeder, die treibende Kraft?
3: Die treibende Kraft, ich kann es nicht sagen. Ich wollte einfach was erleben. Ich hatte ein behütetes Zuhause, ja, zwischen Weinwald und Reben. Aber sobald ich mein Abi hinter mir hatte, ich wusste noch nicht, was ich tun sollte nach dem Abi. Ich wusste, ich will in die Großstadt, ich will raus, ich will keinen Job von Montag bis Freitag, das Gleiche. Montag geht's wieder los, auf gar keinen Fall. Bin zum Arbeitsamt. Da wurde mir gesagt, hier in Hamburg, Modellversuch, Frau bei der Polizei. Versuch das doch mal.
2: Ja.
3: Und so kam das.
2: Und das
3: ich war glücklich.
2: Und das war ein Modellversuch, den gab es nur in Berlin und in Hamburg damals. Frauen, bewaffnete Frauen bei der Polizei. Ja. Es gab, glaube ich, schon ein paar Frauen auf der Davidwache. Ein paar waren schon im Dienst. Oder warst du wirklich die Erste?
3: Das war in den 70er Jahren. Ja. Gab es die sogenannte weibliche Schutzpolizei.
2: Ja.
3: Sie hatten aber eine andere Ausbildung, die Kolleginnen, und waren zuständig für Kinder oder für Frauen, wenn es um soziale Umstände ging, wenn diese Hilfe brauchten, oder natürlich auch für die Durchsuchung der Frauen.
2: Ja.
3: Aber sie hatten nicht die gleiche Ausbildung wie die Männer, so wie wir. Schießausbildung, Sportausbildung, Theorie, Praxis, Geländeausbildung, alles. Aber das war eine andere Sache. Sie waren ganz anders eingesetzt.
2: Da warst du, die Erste, die bewaffnet dort war. Wir haben, was du gerade erwähnt hast, mal einen Ausschnitt gefunden aus den 70er Jahren im Archiv, meine Damen und Herren. Diese von dir, liebe Esther, eben beschriebene Polizistinnen in Hamburg. Bitte schön.
1: Die zweite Wache in der Hansestadt, die mit uniformiertem Charme bestückt ist, ist berühmter. Quer ab von der Reeperbahn, an der Davidstraße gelegen, die Davidwache. Die Umgebung ist laut, grell und bunt. Manchmal malerisch, mitunter auch nur schmutzig. Am Tag wird vieles deutlicher als in der neonkolorierten Nacht. Das ist Frau Ursula Berthold, Oberkommissarin und auf der Davidwache Chefin der weiblichen Schutzpolizei. Ob es ein Tag wie jeder andere wird, bleibt abzuwarten.
4: Toll.
2: Das ist toll. Liebe Esther, du hast während deiner Ausbildung auf der Polizeischule hast du ein Praktikum auf der Davidwache gemacht. Wie groß war damals die Konkurrenz? Wie viele junge Frauen wollten dort Polizistin werden?
3: Keine. Wir durften uns damals aussuchen, auf welchem Revier in Hamburg wir unser Praktikum machen wollen. Und ich meldete mich sofort für die Davidwache, hatte auch Angst, oje, da gibt es bestimmt eine Rangelei. Aber ich war die Einzige. Und ich wollte einfach auf ein Revier, wo ich was erleben kann, wo ich das Milieu St. Pauli hat mich sowieso schon interessiert. Und ich wollte auch keine ruhigen Nachtdienste. Ich brauchte Action einfach. Ja,
2: wenn man aus dem Schwarzwald kommt, mag ich das auch verstehen. Bei aller Liebe zum Schwarzwald.
3: Ja, genau so war das.
2: Aber jetzt ist die Frage. Du bist ja auf Männer gestoßen, auf männliche Kollegen gestoßen, die damals anders gewesen sind, als sie hoffentlich heute sind. Auf welche Kommentare bist du gestoßen? Wie war die Atmosphäre so als einzige Frau, auch noch junge Frau, unter den männlichen Kollegen, die so etwas ja nicht kannten?
3: Richtig, ich war nicht nur jung, ich bin auch nur 1,58 groß, zierlich. Kam dann auch noch mit meinem süddeutschen Dialekt. Die Skepsis der Kollegen war klar. Durch Leistung konnte ich dann bei den meisten Kollegen die Skepsis ging dann weg und ich wurde akzeptiert. Aber es gab viele Kollegen, da kamen dann Sprüche aufgrund meiner nicht vorhandenen Größe, nur 1,58. Ach, der Türstopper kommt wieder. Hast du deinen Lidschatten schon aufgetragen? Na, dann können wir ja endlich auf Streife gehen.
4: Oh.
3: Hast du schon Pipi gemacht? Dann können wir ja endlich los. Und und ein Kollege fand das ganz toll, wenn ich den Streifenwagen fahren sollte. Da nahm er schon mal vorsichtshalber den Verbandskasten unter den Arm. Er hatte die Lacher auf seiner Seite, aber ich hatte natürlich so einen Hals.
2: Ja, klar.
3: Immer wieder, man kann solche Sachen schlucken, aber irgendwann war ich dann auch mal am Rande der Verzweiflung.
2: Und hast mal auf den Tisch gehauen, hoffentlich.
3: Nein, ich habe das alles geschluckt und mir bloß nichts anmerken lassen.
2: Es mag ja auch der eine oder andere dabei gewesen sein, der toll war. Du bist ja in einer bestimmten Situation auf den Kiez gekommen. Was haben die denn gesagt, wie der Kiez damals war im Vergleich zu den Jahren davor, bevor du gekommen bist? Also war das eine gewisse Alarmstimmung unter den Kollegen oder war es so, wie Lilo es beschreibt, ein bisschen Heimat und ein bisschen so ganz romantisch? Was hast du so vorgefunden?
3: Ja, der Kiez war in den Jahren, in denen ich da gearbeitet habe, brutal. Es gab unheimlich viel Kriminalität, Gewalt und unheimlich viel Schmutz. Das war die eine Seite, aber dieses Soziale, was hier auch schon angesprochen worden ist, das habe auch ich gespürt. Es kamen auch schon solche Sätze, St. Pauli war wie eine Familie. Jeder wurde akzeptiert, respektiert, egal was er tat. Wie er war, was er war, spielte keine Rolle. Und das galt auch für uns als Polizei. Das heißt, auch wir als Polizisten, auch wenn da und dort eine Festnahme war, wir haben einen Knast gebracht, trotzdem war Respekt da aus dem Milieu gegenüber uns. Und wenn ich mir heute das Einschreiten der Polizei anschaue in der Öffentlichkeit, sie muss sich erst mal selbst schützen, alles absichern, dann ist sie komplett auf sich alleine gestellt und wird von Außenstehenden noch bepöbelt. Mhm. Also eine ganz andere Situation heute.
2: Die Polizei ist in einer katastrophalen Situation. Ja. Und ich wünschte mir, dass man die Polizeiarbeit mehr würdigen und schätzen würde, als wir das tun. Ich weiß aber auch, in Vorbereitung auf das Gespräch, du warst mal sehr berührt, weil du kamst mal in eine sehr kritische Situation mit ein oder zwei Kollegen, ich glaube sogar auf der Großen Freiheit. Und dann haben dir die Cobra, wenn ich das richtig in Erinnerung habe, geholfen. Und deinen Kollegen natürlich auch aus der Situation wieder rauszukommen. Erzähl.
3: Ja, das geht auch in diesen Bereich Respekt und Akzeptanz von uns als Polizei auf St. Pauli. Ich bin Fußstreife gelaufen mit meinen Kollegen und wir haben damals geschnackt, da ein bisschen
2: ist heute
3: geredet.
2: Genauso.
3: Wir haben uns alle gekannt, mit den Koberern kurz unterhalten. Kam eine Gruppe stark betrunkener junger Leute auf uns zu. Ach, ein Bulle und eine Bulette, na, da wollen wir mal. Und gingen wirklich in drohender Haltung auf uns zu. Und plötzlich waren mehrere Koberer um uns rum, um uns beide Polizisten, und haben dafür gesorgt, dass die Besoffenen wieder abgehauen sind.
2: Das hast du sehr nett formuliert.
3: Das war, ja.

0: Fabian, aber das ist heute,
1: gibt's also, heute noch,
0: sagst das du? Ist bei uns heute, na, wir arbeiten mit den Kollegen der David Wach auf Augenhöhe. Wir respektieren uns, wir unterstützen uns. Und wir haben das in den letzten Jahren auch ein-, zweimal schon gehabt, dass die Kollegen der David-Wache die Situation nicht unterschätzt haben. Aber die Lage hat sich massiv sofort verändert. Also zwei Personen kontrolliert, auf einmal kommen aus der Ecke Nummer drei oder vier dazu. Und sie alleine, bis der Funk da ist, haben wir als Koberer oder als Türsteher, haben wir das dann abgesichert.
2: Überbrückt.
0: Ja, überbrückt, bis die Kollegen dann da waren. Ja. Um also, das mal so auszudrücken. Du hast
1: betreuende Gespräche.
0: Ja, das Phänomen auf St. Pauli ist ja, die spontane Bewusstlosigkeit. Ich weiß nicht, so aus dem Nichts.
1: Ja, das kann passieren. Ja,
0: diese spontane Nasenbluten bei jungen Menschen. Wenn man so jung ist und Bluthochdruck hat, musst du zum Arzt gehen. Das ist ganz wichtig. Ja. Das muss man kontrollieren.
1: Und die Zähne gehen auch von alleine raus.
0: Ja, ja, das ist
1: ab einer bestimmten Art.
0: Also
1: das
0: wie gesagt,
1: ja, ja.
0: Ich habe davon gehört.
1: Man hört davon. Jetzt ist aber, jetzt hast du eine gewisse Berühmtheit erlangt, weil du bist zurückgegangen in den Schwarzwald und suchst wieder die Ruhe der Natur. Hast mir aber im Vorgespräch vorhin ein bisschen erzählt, ein bisschen langweilig ist da unten jetzt auch schon. Ne? Aber du, der Hamburger Autor Rob Lampe hat ein Buch geschrieben. Du bist der Mittelpunkt, du bist der Anlass für dieses Buch. Das Buch heißt Mitten im Rotlicht. Wie ist denn so eine Zusammenarbeit mit einem Autor und wie ist es so für dich, wenn man plötzlich eine Romanfigur wird?
3: Ja, die Zusammenarbeit, die fing ganz witzig an. Wir haben fast 2 Jahre gearbeitet an diesem Buch, Rob Lampe und ich. Und wir haben die ersten Monate nur telefoniert. Ganz zu Anfang, als ich mich, er hat angerufen, hier, ich würde gerne eine Geschichte schreiben, ich würde deine Geschichte gerne in ein Buch verfassen. Wärst du einverstanden? Am nächsten Tag habe ich angerufen, ja, okay, ich mache mit. Und von da an hatte ich den Auftrag, sämtliche Erinnerungen aufzuschreiben beim Einkaufen, beim Spazierengehen, immer Zettel, Bleistift dabei haben, alles aufzuschreiben. Ja. Und dann haben wir immer nur telefoniert oder wir haben geschrieben. Und er hat das Buch oder meine Geschichten, die ich erzählt habe, hat er gleich so nachempfunden und so gefühlvoll und realitätsnah beschrieben, dass ich nachher, als ich das Skript gelesen habe, also völlig, völlig überrascht und
1: erstaunt war. Und warst du ein bisschen stolz auf dich und deine Arbeit?
3: Ja, erstmal war ich total gerührt.
1: Und dann stolz.
3: Mittlerweile, ja, bin ich auch ein bisschen stolz.
1: Vielen Dank, Esther Lindemann, meine Damen und Herren. Vielen Dank.
2: Als Frau wächst so langsam die Erkenntnis, dass Herr Fabian der richtige Mann ist, mit dem man sprechen muss. Der mag jeden Körper, der liebt die Frauen, die sollen weiter nach vorne kommen. Ich habe das Gefühl, da kriegt man ein bisschen Wind unter den Flügel. So, er ist als Koberer ein absoluter Meister seines Faches. Er hat ewig lange, das wird er uns selbst gleich erzählen, im legendären Safari gearbeitet. Von 20 Uhr bis 4 Uhr ging da die Schicht und da hat er für Ordnung gesorgt und hat aber auch dafür gesorgt, dass möglichst viele Menschen in das wunderbare Safari reingehen und sich die tolle Show angucken. Was den Job eines Koberers und eines Türstehers ausmacht, das wird er uns heute erzählen. Heute ist bei uns Fabian Zart, auch genannt der zarte Fabian. Die Peitsche, guck mal hier. Zeig noch mal. Da, ja, das ist gut. Super, doch. Fantastisch.
0: Eva, das kennst du, das Ding doch. Das ist
2: ja.
4: Besser.
2: Ja. Also, ja. Jetzt Fabian, erst mal ganz kurz. Wir fangen vorne an.
0: Was ist
2: das Safari? Für all die, die da nie waren, weil jetzt gibt es das ja leider nicht mehr.
0: Nein, das Safari gibt es in dieser Art und Weise nicht mehr. Safari war das erste und das älteste Live-Sex-Kabarett Deutschlands.
2: Ja.
0: 1964 hat es seine Pforten geöffnet. Und ein Live-Sex-Kabarett ist genau das, wonach sich anhört. Da wird Sex auf der Bühne betrieben.
2: Ja, aber nicht einfach nur Sex. Da ist Schneewittchen und die 7 Zwerge. Ich zum Beispiel habe Biene Maya und Willi da gesehen.
0: Maya, also, wo bist du? Maya, genau. Wo bist du? Mein Stachelidiot.
2: Ja. Warst du nicht auch mal im Safari?
5: Ich war noch nie im Safari.
2: Jetzt ist es zu spät. Jetzt.
5: Jung, man hat mich nicht reingekriegt.
2: Jetzt haben sie zu. Aber wir waren doch drin.
6: Ich war drin, ja.
2: Du warst drin, du warst auch drin, natürlich. Und du hast im Zweifel dafür gesorgt, dass wir da überhaupt reingegangen sind.
0: Ja, ich habe euch angesprochen.
2: Was macht ein Koberer?
0: Ein Koberer spricht die Menschen auf seine ganz persönlich hanseatisch zurückhaltende Art an. Immer mit einem Lächeln im Gesicht, immer ein bisschen frivol, immer ein bisschen direkt, aber auch angezappt unter der Gürtellinie, aber nie verletzend zu sein. Mhm. Und das ist was man nicht lernen kann. Entweder hast du das in dir drin oder nicht. Und 2008 fragte der damalige Mitinhaber und Chefchoreograf Jeff Piron mich, ob ich nicht spontan Zeit und Lust hätte, für 14 Tage als Koberer Urlaubsvertretung Safari zu machen. Finanziell wurden wir uns einig. Und ich habe gedacht, ach, was soll's, 14 Tage, was soll da schon passieren? Naja, nichts im Leben ist so beständig wie die Änderung. Und Sigi, der im Urlaub war, ist im Urlaub gestorben. Mhm. Ja, Holzbein-Sigi, das Urgestein eines Koberers.
2: Holzbein-Sigi, kennst du auch noch?
3: Nee.
2: Okay.
0: Der hat auch immer länger gebraucht. Der ist was keinem Strand aus dem Weg gegangen, hat aber länger gebraucht, weil er gehempelt hat.
2: Der Türsteher hat ein Holzbein?
0: Ja, Entschuldige bitte. Also. Er brauchte länger, aber er hat es auch trotzdem. Guter Boxer. Wer braucht schon zwei Beine, wenn du eine gute linke hast?
2: Ja, das stimmt natürlich.
0: Und dann bin ich dabei geblieben, ja. Dann hat er mich reingerufen, gesagt, deine Urlaubsvertretung ist vorbei, hier unterschreibt deine Festanstellung, willkommen in Safari.
2: Und war das gleich ein Job, wo du gesagt hast, wenn ich gewusst hätte, dass es das gibt, den Job, hätte ich mich gleich irgendwie dazu ausbilden lassen?
0: Ich bin ja schon länger auf St. Pauli gewesen und natürlich kannte ich die Große Freiheit mit ihren 13 Live-Sex-Kabarets und ich kannte auch natürlich Koberer. Und wenn man da durchgegangen ist als junger Mann, dann hast du nicht mit Fresse auf und dicke, sondern hast den Kopf runter, moin, hallo, und hast gehofft, dass sie dich durchlassen. Ich meine, da standen 86 Koberer in der Großen Freiheit bis in die 90er Jahre, bis 98. 97, 98 hat er das Salambo dicht gemacht.
2: Ja.
0: Ja, das war.
2: Da wurde ich angesprochen mit folgendem Spruch. Ich habe es vorhin in der Redaktionskonferenz gesagt, deswegen kann ich es nochmal erzählen. Ja. Der war so ein bisschen lustloser schon. Der war so kurz vor der Rente und der sagte so, als ich so vorbei gesagt habe: Anal, Vagina, Lesbosex. Haben Sie Lust? So.
0: Okay.
2: Und dann dachte ich mir: Ja, komm, ich schau mal rein.
0: Ja. Also tatsächlich war das im Safari ein bisschen anders und ich wusste nicht, dass ich das kann, aber eine große Fresse hatte ich und ein bisschen witzig sein konnte ich auch und den Rest hat mir Peter Schöndube damals beigebracht und Jeff Piron hat mal zu mir gesagt und das ist wirklich ein Kompliment gewesen, er kennt niemanden, der 30 Sekunden lang so versaut reden kann, ohne dass es ordinär klingt.
2: Das ist fantastisch.
0: Ja, fand ich auch.
2: Und hast du ein Repertoire, aus dem du schöpfst? Also man hat ja wie so ein Archiv und man zieht dann die richtigen Register.
0: Also jetzt kurz vor 12, ne? Sehe ich das richtig auf der Uhr?
2: Kannst du loslegen.
0: Ist das noch FSK 16?
1: Ja,
0: gut, alles klar. Also nimmst du zum Beispiel, wichtig, also jeder Koberer arbeitet anders. Und ich habe zum Beispiel immer erstmal probiert, nimmst du jetzt ein Pärchen.
2: Kommen ja auch Freiheit.
0: Na, Pärchen, klar, komm Pärchen. Ne, die wollen ja nochmal.
2: Ja, klar.
0: Wollen wir kurz was erleben? Ja. So, und dann ist es immer ganz wichtig, weil der Mann hat immer die Hosen an. Die Frauen suggerieren uns, wir haben das Sagen. Vor allem draußen, zu Hause erzählen sie uns, welche Hose wir anziehen sollen. Aber draußen suggerieren sie uns, wir sind die Chefs. Das heißt, du musst als erstes die Frau ansprechen. Den Mann musst du außen vor lassen, musst du komplett aus dem Rennen nehmen. Und dann musst du der Frau so einen Spruch an die Birne donnern, dass der Alte sofort auf halb acht steht. Zum Beispiel Hand in Hand, beide laufen dir vorbei, gucken vorbei. Und du suchst zur Frau, guckst sie an und sagst, na, meine Dame, willst du mal sehen, wie richtig gefickt wird? Bleibt der Alte sofort stehen! Bleibt sofort stehen!
2: Ja, verstehe.
0: So, natürlich. Dann guckt er dich an und sagt, was soll das denn heißen? Und dann gehst du hin und sagst, herzlich willkommen im Safari, Lifestyle-Kabarett. Hier wird am Abend die Frau viermal am Abend auf der Bühne gebügelt.
2: Ja.
0: So, dann guckt sie ihn an und sagt, siehst du, das geht doch.
2: Siehst du? Das war ja aus den 60er Jahren, da sprach der auch das Pärchen an und da sagte der, ihr Mann wird ihnen dankbar dafür sein, wenn sie ihm das jetzt sozusagen ermöglichen.
0: Ja.
2: Also es gibt verschiedene Arten und Weisen, wie man die Leute ansprechen kann.
0: Anhalten, bisschen hin und her.
1: Aber die Frage ist, Heinz, bist du schon mal gekobert worden?
5: Nee.
2: Seine Körperhaltung sagt mir, er hat dazu ein distanziertes Verhältnis.
1: Ja. Deswegen interessiert es mich ja. Hugo?
5: Nein.
1: Nein, ja, ihr sagt, also seid so erschüttert. Ich meine,
5: nein.
0: Kommt vorbei.
1: Ja.
4: Aus Übermut manchmal auf der Davidstraße auf der falschen Seite gegangen, um dann den Mädels zu sagen, ich bin Lilo Wanders.
2: Also, wenn wir mal auf den Wort, auf den Ursprung gehen, Koberer. Kannst du uns als Historiker

0: Historikerin sagen, woher das Wort kommt?
1: Ich kann es versuchen. Ist zwar nicht so ganz meine Disziplin, so Sprachwissenschaft. Aber ja, kommt aus dem Rotwelsch, ne? Oder auch aus dem Jiddischen. Das ist eine Mischung sozusagen. Und wenn ich das richtig in Erinnerung habe, ist der Koberer derjenige, der halt sowas wie ein Hausverwalter, ne? Also ja. Der halt entscheidet.
2: Kovern, ranlocken, reinziehen.
1: Ja, genau, der entscheidet.
2: Das kommt aus dem Altjüdischen raus.
0: Ja. Okay. Ja. Ich könnte mir vorstellen, du hast es ja gerade auch schon mal anmerken lassen, es gibt ab und zu mal Ärger und da positioniert man sich natürlich schnell. Ne? Also wie siehst du gleich, wenn eine Situation eskaliert?
2: Also grundsätzlich eskaliert eine Situation nie gleich. Grundsätzlich baut sich sowas immer auf. Wenn es sich in deinem Umfeld aufbaut, kriegst du das sofort mit. Die Spannung, die Vibes in der Luft werden auf einmal komisch. Du merkst auf einmal, irgendwas passt nicht. Und dann guckst du und du merkst dann auch, die anderen Jungs haben auch schon ein Auge. Und dann, ne, das merkst du. Also selten, dass es aus dem Nichts sofort knallt. Und dann positionierst du dich. Ganz wichtig, ist es in deinem Bereich, ist es dein Laden, geht es um deine Gäste? Mhm. Geht es um deine Kollegen, geht es um deine Mitarbeiter? Oder ist es auf der Straße zwei, die sich gerade, weil sie voll sind oder, keine Ahnung, in die Schnauze hauen? Da mischst du dich dann auch nicht sofort ein. Mhm. Das lässt du auch erstmal laufen, weil, und das sind leider die Erfahrungen, die wir haben, mischst du dich ein, kommt einer von rechts, weil du das heißt einen Kollegen jetzt, dann machst du den, dann kommen die Kollegen von der Davidwache, dann bist du schuld, dann hat einer das mit dem Handy gefilmt, der filmte mich aber nur, wie das nicht den... Das,
0: den
2: was
0: Anfang,
2: davor, ja. Nur in dem Moment, wo der halt spontan ohnmächtig wird, weißt du, und dann hast du die Lampe. Deswegen ist es immer ganz wichtig, deine Kollegen, deine Familie, ne, wir sind ja nun bei der Olivia-Jones-Familie, haben wir unsere Läden ja alle dicht beieinander. Ja. Und wir passen dann halt aufeinander auch auf. Sind das deine Gäste? Sind deine, bei 15 Jahre habe ich jetzt... die wilden Jungs gemacht, als Chef des Chefkobran, eine Menstrippe nur für Frauen. Da passt du natürlich genau auf, wenn die Frauen draußen stehen, ob von da was Ramschein. Es ist dein Laden, es ist dein Baby und deine Gäste, auf die hast du halt Sorgfaltspflicht zu achten. Ne? Das, da passt du auf, aber...
0: Aber hast du in deiner Karriere, sag ich mal, auch übers Älterwerden irgendwann gesagt, ich mische mich jetzt weniger gerne ein als früher. Früher
2: ja.
0: Warst du vielleicht mal ein bisschen schnellere also, Zuckung
2: sogar. Ja, na, ich sag mal so, in den 90er Jahren, da wurde auch nicht gefackelt. Dummer Spruch, dummer Blick, zack, bumm, Licht aus. Glaube ich.
0: Und da hatte man auch, da hat man ja auch manchmal Lust drauf, ne?
2: Wann ist es verjährt? Wann darf ich offen darüber reden? Ich habe jetzt meine Rechtsberaterin an meiner Seite. Ja. Aber natürlich wirst du mit dem Alter ruhiger.
0: Ja.
2: Du wirst gelassener. Du hast Erfahrung. Du springst nicht sofort rein. Du guckst erst mal. Ach, die brüllen, die schreien, dann gibt's gleich ne, du Arschloch und dann geht der eine links und der andere rechts. So, 10 Jahre früher wäre ich reingesprungen, gesagt, reißt euch zusammen. Heute stehst du da und passt halt auf ihr. Ich bin Opa. Ich bin seit knapp 2 Jahren Großvater.
0: Oh. Nein.
2: Ja.
0: Und ich denke, dass auch deine Familie, weil ich weiß ja, wo du herkommst,
2: ja.
0: Die sind vielleicht auch jetzt relativ erleichtert darüber, dass das sozusagen mit dir jetzt noch mal so eine ganz sanfte Wendung nimmt. Weil ich meine, aufgewachsen in Hamburg-Langenhorn, in der Nachbarschaft von Helmut Schmidt, Hanseatenfamilie, die Eltern sind heute auch dabei.
2: Ja, da sitzen sie.
0: Hallo. Natürlich auch am Anfang vielleicht gedacht,
2: ja,
0: vielleicht
2: möchte ich nicht wissen.
0: Studierter BWL, vielleicht macht er so einen Job im Anzug irgendwo, weißt du?
2: Ja.
0: Hast du ihn den Zahn gezogen, ne?
2: Nein, aber ja, was soll ich sagen? Also ich habe meine Lehre im Hafen gemacht, dann war ich 8 Jahre bei der Bundeswehr und nebenbei war immer St. Pauli. Und naja,
3: man muss es, glaube ich, auch so sehen, die meisten Berufe werden durch KI ersetzt. Und das ist ein Pflegeberuf im weitesten Sinne und er wird immer...
0: Jetzt haben wir ja mit allen schon ein bisschen darüber gesprochen. Wie war das erste Mal auf dem Kiez? Wie war es bei dir? Wann hast du das erste Mal die Faszination Kiez für dich entdeckt?
2: Oh, ich glaube, ich war 15. Als Hamburger Jung und dann Freunde auf der Eisbahn. Und dann die wohnten auf St. Pauli, Planten und Blumen. Und dann, naja, Damals gab es Piepshows, da bist du die Reeperbahn runtergegangen. Es fing an mit Piepshow, Pornokino, Puff und Sexshop.
0: Ja.
2: Piepshow, Pornokino, Puff und Sexshop.
0: Da ist man doch verrückt geworden als 15-Jähriger.
2: Ich sag mal so, du hast deinen Körper entdeckt und hast gedacht, ulala, was macht das denn jetzt
0: so
2: mit dir?
0: So viele Knöpfe.
2: Alle Achtung.
0: Ja.
2: Alle Achtung. Ja. Und damals hat das eine Mark gekostet, weißt du, eine Mark.
3: Ja, aber die Klappe ging schnell wieder runter.
2: 20 Sekunden.
3: Ja.
2: Vielleicht auch 25.
0: Aber da, als 15-Jähriger schafft
2: spielt
0: man das.
2: Spielt das doch keine Rolle. Das spielt doch keine Rolle.
3: Hast du so ein Geldtürmchen gehabt?
2: Am Anfang nicht. Danach wurde ich schlauer.
0: In Rollen.
2: So, aber das Interessante ist doch, du bist in so eine Piepshow mit Sexshop reingegangen und dann saßen da, also gefühlt 120 Jahre alt, der Mann, hat Kette geraucht, in der Happy Weekend gebläckert und du bist da rein und nur so, Piepshow, das waren so die ersten Erfahrungen und das war halt, ja, entschuldigt, dass ich das jetzt sage, aber es war schon schön.
0: Ja, war schon schön, ja. Ich sag das, wir sprechen, wenn wir zu Hause sind, sagt der strenge Vater.
2: Aber
0: jetzt bist du ja in den Hafen der zweiten Familie eingekehrt und damit meine ich gar nicht die Familie, die hier sitzt oder deine Frau, sondern die Olivia Jones-Familie und Teile davon haben wir ja heute bei uns.
2: Ja, ich freue mich sehr, dass ihr da seid.
0: Mitglied aufgenommen und was sind deine momentanen Aufgaben in dieser Familie?
2: Meine momentanen Aufgaben in dieser Familie sind, dass ich jetzt hier sitze gerade, so aktuell. Mhm. Tatsächlich wurde ich aufgenommen 2010 von Olivia Jones durch die Men's Stripper als sollte Cheftischler und Chefkobacher werden.
0: Hast du selber auch mal mit dem Gedanken gespielt, als Stripper dich anzudienen?
2: Liebe Barbara.
0: Jeder Körper ist schön, haben wir von dir gelernt.
2: Ja, hast du einen Frauenkörper.
0: Ach so.
2: Frauenkörper. Ja, aber ich sag mal so, wenn ich mich beim Tanzen ausziehe, isst du nie wieder Schweinefleisch, mein Lieber.
0: Okay, und jetzt machst du die berühmten Kiez-Touren für Olivia.
2: Ich mach die Kult-Kiez-Touren für Olivia seit nunmehr 12 Jahren und bin natürlich nebenbei als noch bei den Wilden Jungs als Kobra gewesen. Und diese Familie, diese Olivia-Jones-Familie, diese Patchwork-Familie, diese großartige, vielseitige Familie mit so vielen tollen Menschen. Also ob das jetzt Drags sind oder ob das Tänzer, Künstler, Burlesque, egal was. Jeder Mensch, der in der Olivia-Jones-Familie, in dieser riesigen Patchwork-Familie, das ist einfach toll. Das spiegelt das heutige St. Pauli für mich einfach wieder. Diese Vielseitigkeit, dieser respektvolle Umgang, diese Toleranz. Und es spielt keine Rolle, wer du bist und was du hast. Wie Franka schon sagte, sei wie du bist, aber sei kein Arschloch. Und dann bist du auch herzlich willkommen. Und Hautfarbe, Nationalität, sexuelle Ausrichtung, das spielt alles überhaupt keine Rolle.
0: Keine Rolle.
2: Das spielt keine Rolle.
0: Damit bist du auch jederzeit willkommen bei uns in der Show. Ja. Und wir freuen uns ganz besonders, dass du uns von deinem interessanten Job erzählt hast.
2: Wann immer du möchtest, ich komme sehr gerne wieder, aber mit einer, ich werde nicht strippen.
0: Du wirst nicht strippen.
2: Ich werde nichts.
0: Ja, wir werden die Hoffnung nicht aufgeben, Fabian, dass du vielleicht doch noch deine Meinung änderst.
2: Das erspare ich euch.
0: Viele Grüße an Olivia und vielen Dank, dass ihr alle da seid.
2: Danke schön.
4: Vorhang auf für das Showbusiness der Reeperbahn und das folgt klaren Regeln. Regel 1, historisch wertvoll sein. Schon der Startschuss der Show ist geschichtsträchtig. Der Spielbudenplatz mit Buden fürs Spiel. Gespielt wird hier mit Wachs und Wirklichkeit. Im Panoptikum, dem ältesten deutschen Wachsfigurenkabinett, das sogar die Erfindung des Kinos überlebt. Das erste Kino Hamburgs entsteht um 1900 durch das Knopfs, mit Leinwand in der Mitte. Wer spiegelverkehrt saß, zahlte übrigens weniger. Heute ist hier das Docks. Regel 2, einzigartig sein, wie das Pulverfass, das seit mehr als 50 Jahren Europas größte Travestie-Show zeigt. Nur eine von zahlreichen Bühnen auf der Reeperbahn. Das ist das Imperialtheater, unter anderem zu Hause des Quatsch-Comedy-Clubs und das größte Krimi-Theater überhaupt, mit Entwicklung.
5: Das war erst ein ganz normales Kino und dann war es ein Porno-Kino, wo man sich so ein bisschen untenrum entspannen konnte. Und jetzt ist es ein Theater und wir hoffen doch mal, dass sie die Sessel ausgewechselt haben.
4: Regel 3, Musik ist Trumpf. Das Operettenhaus eröffnet vor mehr als einem Jahrhundert, wird zur Musicalstätte von Cats bis zurück in die Zukunft.
6: Zeitreise in die Hamburger Rock'n'Roll-Szene der 60er. Indra Top 10 Star Club locken englische Musiker nach St. Pauli. Vier bis dato unbekannte Jungs starten hier. Die Beatles, die sich ständig erfrischen müssen.

0: Da gingen die Beatles dann erstmal alle rein baden, in voller Ausrüstung. Und anschließend ging es dann so nass, wie sie waren, in die Hölle und dann wurde getrunken, bis sie trocken waren.
1: Nicht die Hölle, sondern der Himmel auf Erden. Das zwickt mit allem, was eine Kiezshow ausmacht. Musikpersönlichkeiten und eine reeperbahnbrechende Unverwechselbarkeit.
2: Meine Damen und Herren, im Alter von 16 Jahren war er zum ersten Mal auf der Reeperbahn. Es hat einen bleibenden Eindruck bei ihm hinterlassen. Und der ist eine Klasse für sich. Wir freuen uns sehr, dass er da ist. Hugo Egon Balder, meine Damen und Herren. Du hast 2010 auf der Reeperbahn einen Club gegründet, eine Musik- und Sportsbar, die quasi, das heißt Zwick St. Pauli. Das Mutterhaus ist das Zwick in Pöseldorf.
3: Ja.
2: Das ist wirklich Kult. Das ist sozusagen für jeden Musikliebhaber also sozusagen das Hardcore-Erlebnis schlechthin. Wie oft warst du selbst erstmal, fangen wir mal so an, in diesem Mutterhaus?
3: Ja, nicht so oft, aber ich war früher schon ein paar Mal drin, weil ich ja in der früheren Zeit nicht so oft in Hamburg war. Aber ich kannte das Zwick natürlich, logisch, und ich war ein paar Mal da, ja.
2: Kannst du beschreiben, du gehörst ja nun zu der Rock'n'Roller-Generation und für dich ist St. Pauli sicherlich auch Sex und Erotik und alles das, was wir bisher beschrieben haben. Aber für unsere Generation war es ja vor allen Dingen zunächst mal Musik. Erinnerst du dich an diesen Moment, wo du eine Stimme gehört hast, wo du gesagt hast, sei es McCartney oder John Lennon oder die Kings oder was auch immer, wo du gesagt hast, da will ich hin. Das ist meine Sehnsucht.
3: Naja, also ich bin ja ein alter Beatles-Fan. Ich bin ja mit Beatles aufgewachsen. Die Beatles haben praktisch mein Leben damals verändert, komplett verändert. Und wenn man natürlich dann weiß, dass die Beatles im Prinzip in Hamburg angefangen haben, also in Anführungszeichen angefangen haben, dann hat man schon eine Beziehung zu der Stadt irgendwie, auch wenn man noch gar nicht da war oder nur einmal.
2: Ja.
3: So. Und dann ergibt sich das andere alles wie von selber. Also diese Zeit hat mein Leben beeinflusst, sonst wäre ich heute so, wie ich bin. Also ich hätte was ganz anderes gemacht, mit Sicherheit.
2: Ja.
3: Und da hat natürlich Hamburg insofern eine gewisse Bedeutung, weil ja auch hier bei denen alles angefangen hat. Ich wollte immer nach Hamburg. Ich konnte nur nicht, weil ich halt immer beruflich irgendwo gesessen habe. Entweder in Luxemburg beim Radio oder in Köln beim Fernsehen. Und habe dann gedacht, wenn es irgendwann mal so weit ist, dann ziehe ich her. Und das habe ich jetzt gemacht.
2: Ja, wobei ich Köln auch sehr mag. Das ist
3: Köln ist wunderbar. Ja. Die Menschen sind klasse, die Stadt ist scheiße.
2: Punkt. Okay, wunderbar.
4: Verstehen wir.
2: Ja, Mann, ist so. Wir alle in deiner Generation, wir alle in unserer Generation, die irgendwie mit Musik was machen wollen, du hast in einer Schülerband gespielt.
3: Ja.
2: So fing das an. Du hast mit 12 Jahren ein Schlagzeug geschenkt bekommen.
3: Ja.
2: Und Schülerbands sind das eine, weil du hast dann relativ früh bei Birth Control gespielt. Und Birth Control war damals, also Krautrock, Stichwort, war wirklich eine der Kultbands schlechthin.
3: Ja. Ja, ich habe die gegründet zusammen mit unserem Bassisten und wir hatten vorher eine Band, wir haben uns aufgelöst, dann sind wir beide nach England getrennt 1966, das war herrlich in London. Und als wir zurückkamen, haben wir gesagt, wir müssen weiter Musik machen.
2: Ja.
3: Und unser Klassenprimus hat gesagt, nennt euch Birth Control, gab es damals gerade hier, Geburtenkontrolle. Und so ist das Ganze entstanden. Und meine Eltern waren sehr großzügig. Ich habe Wochenende immer gespielt mit Birth Control in der Lüneburger Heide, rauf und runter, im Pferdestall, in Sülze, in Munster, in ich weiß nicht wo, überall. Und das war eine tolle Zeit.
2: Ja. Der größte Hit hieß Gamma Ray, aber da warst du wieder weg.
3: Die hatten erst Erfolg, als ich weg war.
2: Das ist da. Du warst da. In der Tat, du warst da zwischen 66 und 68, also 1966 und 68.
3: Ja.
2: Und als du weg warst.
3: Also nach dem Krieg jetzt.
2: Nach dem Krieg, ja, nach dem Zweiten. Es gab einen Sänger, der hieß Little Lord.
3: Ja.
2: Und man kann hier wirklich sagen, Little Lord, das war auch Programm, der war sehr klein. Der hat aber eine Mörderstimme gehabt. Wie waren deine Reaktionen, als der kam?
3: Ja, wir spielten irgendwo in Lüneburger Heide, ich glaube im Pferdestall in irgendeiner Disco. Und da kam die Chefin und sagte, ihr müsst heute einen Typen begleiten. Und dann kam dieser Zwerg da an, der war so 1,10 oder so. Und machte uns erst mal an, was wir denn für eine Truppe seien und so und was wir denn können. Und da habe ich gedacht, was ist denn das für ein Gnom hier?
4: Ja.
3: Und dann sagte er, könnt ihr James Brown? Und er sagt, ja, dann fangt mal an. Und dann
4: ist das der, der da auf dem Foto ist?
3: Ja, ja.
4: Vorne rechts.
3: Fritz Kröger. So.
5: Der mit dem Kleinen da?
3: Und der Kleine, ja.
5: Geil.
3: Und der hatte eine Stimme wie James Brown.
2: Und
3: der
2: das heißt
3: ein
2: was.
3: Soul, unfassbar. Ja. Und dann haben wir den mitgenommen. Dann sind wir mit dem durch die Gegend getourt. Ja.
2: Es gab auch noch, bin auf die Website gegangen von Birth Control, die es immer noch gibt, die Website.
3: Gibt's noch, ja.
2: Bisschen spießig aus meiner. Aber glaub. Und da ist ein gewisser Fritz Fetzer auch drin.
3: Ja.
2: Und Fritz Fetzer ist heute Pornoproduzent. Damit kommen wir auf elegante Weise zu St. Pauli.
3: Das war Fritz Fetzer, ja.

0: Also, ja.
1: Jetzt habt ihr 66 ein Engagement gehabt im Top Ten Club.
0: Ja,
1: auf
0: ja,
1: der Reeperbahn.
0: Ja.
1: Das heißt wirklich was und für dich war es eine Ehre, glaube ich.
0: Ja, für mich war es eine große Ehre. Also ich konnte das damals, ich kann es immer noch nicht fassen, dass wir da gespielt haben einen Abend. Ich stand auf der gleichen Bühne, wo die Beatles gestanden haben. Das war für mich unfassbar. Und ich hatte halt tolle Eltern, die mir alles erlaubt haben. Ich kann dann schon mit 16 kurz mal aus Berlin mal nach Hamburg. Ja, und dann wieder
2: allerdings.
1: Du warst minderjährig, war das ein Thema?
0: Für meine Eltern nicht, für mich auch nicht, für die anderen auch nicht, für keinen.
1: Auch nicht auf St. Pauli?
0: Auch nicht auf St. Pauli, nein.
1: Okay, auch Piepshow?
0: Nee, das war, die hatten wir gar keine Zeit, wir haben nur Musik gemacht.
1: Oh gut,
0: ich war auch noch zu jung damals. Ich hatte auch mehrere Freundinnen in Berlin, die wollte ich nicht enttäuschen.
1: Ich verstehe. Jetzt hast du... Du sagst gerade, du kamst aus Berlin und Berlin war ja West-Berlin, das war das alte West-Berlin, das kenne ich auch noch aus der Zeit. Das war ja nun auch kein Platz für traurige Seelen.
0: Nein.
1: Also, aber dennoch, wie hast du die Reeperbahn empfunden, aus Berlin kommt? Du warst ja kein Provinzkind.
0: Nee, nee, aber ich habe damals schon, also alles das, was ich heute hier gehört habe von alten Zeiten und von tollen Leuten und von Respekt und so, das habe ich damals gemerkt. Mir war es noch nicht so klar, weil ich einfach noch zu jung war, aber ich habe gemerkt, das ist hier eine tolle Atmosphäre. Das ist einfach, Berlin war toll, muss man ehrlich sagen in der Zeit. Aber Reeperbahn war noch was anderes.
1: Ja.
0: Das hatte noch so, es hatte was Gruseliges und was Tolles.
1: Ja.
0: Nicht? Und Berlin hatte an sich nur was Tolles. Das war langweilig.
1: Eva Decker hat sich was ganz Tolles ausgedacht für dich, weil sie weiß, wo, also erstmal ist sie Historikerin, sie hat sich mit der Geschichte nicht nur der Reeperbahn beschäftigt, sondern auch mit der Musikgeschichte ein bisschen beschäftigt. Aber es setzt voraus, dass du einen kleinen Test es ist eher, wir sind ja auch Bildung, öffentlich-rechtlich.
0: Ach du Scheiße.
1: Auch. Und zwar, ich sage immer drei Worte, drei bis vier Worte einer Beatles-Textzeile.
0: Oh.
1: Ja, und du sagst, wie es weitergeht und im Idealfall auch welcher Song. Ich fange mal an. Also, I want her everywhere.
0: And if she's beside me, I know I need never care.
1: Wow.
2: Oh.
1: Es kommen noch zwei. Das andere ist Sitting on a Cornflake.
0: Sitting on a Cornflake, waiting to the...
1: When
0: to come.
1: Lass ich gelten. I'm a walrus.
0: Ja, ja. Also, ja,
1: und last but not least, and when I touch you. When I touch you.
0: Ach, mein, das ist wieder ein ganz alter Titel.
1: Ja, genau. Aber ein ziemlich großer Hit. High Speed.
0: Ach so, I want to touch it, I want to hold you.
1: Ja, ich lasse es gelten, ich lasse es gelten. Ja,
0: ja. Uralt.
1: Perfekt.
0: Uralt.
1: Ja, perfekt. So, Eva, unter deinem Stuhl.
3: Ja, mein lieber Teamkollege, der Eckhard Opitz vom Erotik Art Museum und ich, wir haben dir etwas mitgebracht, was mit Erotik gar nichts zu tun hat.
0: Wie schön.
3: Ich hoffe, du freust dich. Hier, wir haben uns erlaubt, dir ein paar Star-Club-Bühnenbretter zu überreichen. Das sind Originale.
0: Boah.
3: Genau, du weißt ja, der Club ist abgebrannt. Ne? Und ich kann dir nur sagen, wenn du die Bühne eh so liebst, also wo passt es denn besser als zu dir?
0: Herrlich.
1: Ist das nicht schön?
3: Ich muss den Nachsatz noch sagen, sonst schimpft mich ein Teamkollege, der Eckhardt. Aber wir würden uns freuen, wenn das vielleicht auch im Zwick... du hast nämlich da ja schon den Linkshänder-Bass, den Nachbau von Paul McCartney. Und das gebe ich dir schon mal.
0: Dankeschön.
3: Mit freundlichem Gruß von Eckhardt, Günther Zint, von mir und von Musik.
1: Super.
0: Vielen Dank. Vielen Dank.
3: Sehr
0: vielen,
3: gerne.
0: Vielen Dank. Danke. Große Freude. Danke.
1: Waren alle diese Erfahrungen, über die wir jetzt sprechen, war das der Anlass, dass du mit deinem alten Kuli, alten Kumpel Uli Salm, nicht Kuli, Kuli. Deinem alten Kuli. Kumpel Uli Salm, das Zwick St. Pauli gemacht hast? War das so der Spirit? Weil ich war ein, zwei, dreimal da und war immer gerne da und fühlte mich immer irgendwie zu Hause, weil ich dachte, das, was meine Generation mal ausgemacht hat, gibt es irgendwie doch noch.
0: Ja, der Uli hat mich irgendwann gefragt, wollen wir nicht ein zweites Zwick machen? Und bin ich ja kein Gastronom. Ich habe gesagt, ja, okay, dann müssen wir das irgendwie organisieren.
1: Ja.
0: Und dann haben wir durch Zufall diesen Laden gefunden. Und im Prinzip haben wir das Ding nur gemacht, damit wir selber Musik machen können.
1: Ja.
0: Das war der einzige Grund. Und deswegen haben wir es gemacht. Und die Leute akzeptieren es auch deswegen, weil sie wissen, dass wir beide alte Musiker sind. Also wir machen das jetzt nicht. Wir tun so, als ob. Sondern wir machen es ja wirklich. Wir spielen ja auch da laufend.
1: Wie oft spielst du da?
0: Nachdem ich das letzte Mal, als unser Schlagzeuger ausgefallen ist,

0: The Band Falling Bosses. Darf ich kurz was sagen? Du bist in Bad Falling Bossel aufgewachsen.
1: Also mein Heimatdorf, Dorfmark heißt heute Falling Bossel, Bad Falling Bossel 2.
0: Das gibt's ja nicht. Also das heißt, du kannst eine Patenschaft übernehmen.
1: Ich habe mich gefreut, als ich euch entdeckt habe. Ja.
2: Was steckt hinter diesem Projekt?
3: Ja. Langeweile. Ja. Nein, mein alter Freund Fritz Ahrens und ich, wir haben irgendwie gedacht, Bad Falling Bossel, ich habe ja früher auch da gespielt, das ist an sich ein guter Bandname, The Bad Falling Bossels. Klingt geil. Und dann haben wir ein Lied gemacht und Fritz sagt, ich schreibe jetzt einen englischen Text und da geht es darum, dass wir den Beat erfunden haben.
2: Ja.
3: Wir.
2: Ja, es ist ja auch.
3: Und dass
2: ist ja auch genau genommen ist
3: genau,
2: so.
3: Und dass die Stadt nach uns benannt wurde.
2: Ja. Ist ja auch so.
0: Super.
3: Und dann haben wir... Dann haben wir das Lied gemacht, haben es für YouTube reingestellt, wurde eine Riesennummer und da rief der Bürgermeister an.
0: Und darf sich ins Goldene Buch eintragen jetzt?
3: Nee, aber wir haben eine Ehrenurkunde gewonnen. Wir sind jetzt Ehrenband von Bad Falling Bossel.
0: Das gibt's nicht, vielleicht wird noch ein Kreisverkehr nach euch benannt. Oder so, weißt du?
3: Oder eine
0: Sackgasse.
3: Ja, und jetzt das ist das Ding da abgegangen. Jetzt haben wir mittlerweile einen neuen Titel, da müsste auch schon ein Video existieren. Der heißt Overdrive, da sind wir jetzt übermorgen wieder im ZDF-Fernsehgarten.
0: Also, nein, das ist nicht dein Ernst.
3: Ja.
2: Im ZDF-Fernsehgarten. Für Geld machst du auch alles.
3: Nee, Moment.
0: Das glaube ich nicht, das glaube ich nicht.
3: Da gibt es kein Geld.
0: Da gibt's kein Geld.
1: 700 Euro.
3: Nein, es ist einfach, wir machen das einfach. Es ist für uns ein großer Spaß. Und Jan Kühl, der Gitarrist, ist dabei. Der hat 7 Jahre bei Wolfgang Petri gespielt. Also der weiß,
2: der kann, wie es geht. Ja, klar.
3: So, und wir haben jetzt 10 Titel zusammen oder 11 oder 12. Jetzt machen wir eine CD.
0: Ja.
3: Jetzt.
0: Sag mal, da muss man ja mit dem Schlimmsten rechnen bei euch.
3: Das wird also ganz furchtbar. Jetzt, wir überlegen schon, wir sind noch nicht sicher.
0: Stadiontour.
3: Das sowieso.
2: Stadiontour. Nein,
3: wir überlegen schon, es gibt ja den Ort Itzehoe. Ob wir einen Titel machen, der heißt It's a Ho. Aber das wissen wir noch nicht.
0: Ich würde es versuchen.
4: Aber ich glaube, also ich würde sagen, It's a Ho. Aber dramaturgisch würde sich das Ganze hier wirklich wunderbar schließen, wenn du natürlich jetzt sagen würdest, ihr tretet auch mal auf der Reeperbahn auf oder auf der Großen Freiheit. Ist da was geplant, zumal du ja eine eigene Kneipe hast? Und du könntest jetzt, ich glaube, Frank, du würdest das Catering machen, Cuneo würde das Catering machen.
3: Ja, wir sind dran. Wir müssen natürlich noch ein bisschen üben, damit wir das live alles hinkriegen. Bis jetzt haben wir das nur im Studio gemacht.
2: Ja, aber ist doch eine super Nummer.
3: Ja, aber wir kriegen das hin und wir werden noch auf Tour gehen und das wird dann auch groß angekündigt.
2: Ja, das wird groß angekündigt.
5: Wieder zurück.
2: Das wird groß angekündigt in der NDR Talkshow, da kommt ihr alle zusammen.
3: Da kommen wir alle, natürlich.
2: Und dann
3: natürlich.
2: Zeigt er euch so. Hugo Egon Balder, meine Damen und Herren.
0: Zum 400. Jubiläum der Reeperbahn. Ja. Und hier geht's spannend weiter.
2: Mit dem Captain's Dinner, meine Damen und Herren. Schön, dass Sie heute Abend unser Gast waren. Barbara und ich haben uns gefreut. Und gehen Sie mal auf die Reeperbahn. Sie werden dir den einen oder anderen wieder treffen. Es wird Ihnen Spaß machen.
0: Und jetzt ziehen Sie ganz lang den Handschuh aus.
2: Ja.

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3: Oh, ist das kalt. Muss ich dann Wodka trinken? Wodka für die Königin. Ich habe heute meinen Hummer mit.
4: Die Stöckel bitte einmal in die Kommandozentrale. Die Stöckel bitte.

0: Meine Damen und Herren, herzlich willkommen zu Captain's Dinner. Hier kommt der einzigartige Beweis, dass man aus Haltung, Haartransplantation und Hochglanz eine wundervolle Karriere basteln kann.
1: Oh, ich hab das ganze Ding kaputt gemacht jetzt.
0: Hier kommt der Entertainer und Moderator Julian F.M. Stöckel.
2: Michelle, mein Kätzchen, deine neue Offizierin ist jetzt an Bord, dein schwuler Torpedo. Juhu, kann losgehen.
0: Wer hasst ihn am meisten? Seit wann ist er gierig? Und kokst er?
3: Oh, Michelle! Ich komme nicht durch die dicke Kuhle. Ich überlebe das nicht. Das ist kein U-Boot für Damen. Michelle!
0: Oh, die Dame von Welt.
3: Oh, wie soll man denn hier?
0: Ich hab dich gar nicht so schrill in Erinnerung. Warst du immer schon so hoch?
3: Ja, ich bin ja aus Schwulistan. Das ist ja
0: Oh, guck mal, wie elegant. Und schon sitzt er. Und schon sitzt er. Guck mal, da ist deine...
3: Das ist ja kaputtiger Nervenzusammenbruch.
0: Schön, dass du...
3: Kriege alles einfach. Ich breche zu.
0: Da ist er.
3: Sag mal, also, kennst du nicht irgendeine andere Location?
0: Ich muss, oder so. Ich habe dir extra ein Rosa gekauft, den Brilli. Guck mal. Brilli. Ja, ich habe dir extra den Brilli gekauft.
3: Ich habe gesehen, dass ganz viele Gäste dir Geschenke mitgebracht haben. Ich habe mich ja wahnsinnig vorbereitet.
0: Oh Gott, das ist ja, warte mal, das ist ja fantastisch. Was bekomme ich denn?
3: Ja, das ist.
0: Darf ich euch auspacken, jetzt oder später?
3: Du willst mich auspacken? Nee, das Geschenk ist ich bin heute
0: was
3: mit
0: ist
3: meinem
0: da
3: Mann, ist der
0: Anstandsarbeiter. Ja. Was ist c'est quoi?
3: Ein Spiegel, nein, ein Spiegel. Nee,
0: ein Spiegel.
3: Ja, wenn du dich schminkst irgendwo, dann siehst du mich.
0: Das mache ich ganz oft tatsächlich. Ja,
3: guck,
0: ja.
3: Guck
0: wow,
3: mal jetzt.
0: Das gefällt mir aber super gut. Das werde ich aber jetzt immer bei mir hier.
3: Ach, und dann, wenn du dich spiegelst.
0: Ich muss immer nur darauf achten, dass ich das richtig rum dann habe.
3: Ich darf nicht am Kopf stehen. Das ist natürlich ein Drama.
0: Das finde ich gut. Und deswegen habe ich für dich auch hier wunderbaren.
3: Weil ich hatte schon so
0: Rosé.
3: Sorge, dass ich mit dir Bier trinken muss, weil ich trinke
0: Nein,
3: kein Bier.
0: Ich habe doch für die Dame von Welt.
3: Ja.
0: Für die Stöckel habe ich doch hier. So, die Stöckel. Hast du gedient?
3: Gedient?
0: Ja.
3: Ob ich bedient bin?
0: Nee, gedient.
3: Ach, gedient. Bei der Bundeswehr, ja. Meinst du? Du, ich hatte ganz doll Glück, weil ich aus gesundheitlichen Gründen ausgemustert worden bin. Wobei ich eigentlich die Musterung, glaube ich, ganz geil gefunden hätte, wenn da so viele junge Männer stehen und die müssen sich alle gegenseitig anfassen und dann überlegen, ob sie zur Bundeswehr müssen.
0: Ah, die haben dich gar nicht erst kommen lassen.
3: Leider nicht, nee.
0: Vorbei.
3: Ich habe mich übrigens was gefragt.
0: Erzähl.
3: Ich habe ja ganz viele Sendungen von dir gesehen. Warum isst eigentlich nie einer was
0: essen
3: von
0: alle.
3: Sachen?
0: Die meisten essen.
3: Der
0: essen? Ja, ja, die meisten. Wenn du was willst, aber ich glaube, du isst sowas nicht, ne?
3: Ich esse, ich würde jetzt nach der Sendung, wenn wir fertig sind, so ein Leberwurst probieren, weil ich liebe Leberwurst. Weißt du übrigens, wer auch Leberwurst liebt? Heino.
0: Ja?
3: Ja, Heino liebt Leberwurst.
0: Boah, weißt du das?
3: Weil ich mit Heino befreundet bin. Ich bin ja mit einem großen Star.
0: Wer ist der größte der Stars, mit dem du wirklich sagst, mit dem bin ich wirklich befreundet? Nicht, wir kennen uns und haben Visitenkarten ausgetauscht.
3: Ehrlich gesagt kann ich das gar nicht sagen. Also ich glaube, ich würde sagen, die berühmteste Frau, mit der ich befreundet war, sie lebt leider nicht mehr. Ich habe sie wahnsinnig geliebt, war Hannelore Elsner. Die habe ich geliebt. Abgöttisch. Die war so, so lustig, frech, zynisch, unmöglich, hat alles gemacht, was sie wollte, so wie ich. So. Und ich habe alles von ihr gelernt. Und das Witzige ist, als die Elsner starb, hat mein Agent zu mir gesagt, weißt du, was ich glaube? Der Geist der Elsner ist in dich eingedrungen. Ich bin jetzt auch so eine biestige Diva, die quasi immer, wenn es nicht um mich geht, kriege ich schon die Krise.
0: Wer ist der Reichste, mit dem du befreundet bist?
3: Oh, das sind viele.
0: Aber also, ne, der Reichste ist ja, kann ja nur einer sein. Oder
3: der
0: eine.
3: Der Reichste. Wüsste ich, könnte ich gar nicht so eingrenzen. Also ich mag ja nur zwei Kategorien von Leuten. Reiche und Einflussreiche. Wenn du nur bunt bist, das mag ich nicht so. Das ist mir jetzt nicht so.
0: Lass mal in deine Kindheit. Ich möchte wissen, wie du vorher warst.
3: Oh, was möchtest du wissen? Wie tief willst du in mich eindringen?
0: Nein, nein. West-Berlin geboren?
3: Ja, genau.
0: Klassisch richtig West-Berlin?
3: Klassisch West-Berlin.
0: Als es noch West-Berlin hieß auch.
3: Als es noch West-Berlin hieß. Das Lustige ist, ich habe natürlich eigentlich so einen klassischen Lebensweg eingeschlagen. Ich bin natürlich zur Schule gegangen, auch wenn manche vielleicht glauben, ich war nie auf der Schule. Aber ich war zur Schule und bin natürlich wie alle Schuletten, als sie Babyschuletten waren, gehänselt worden. Julian, Schwuljan, das haben sie mir alles nachgerufen. Ich war introvertiert,

0: ruhig und auch nicht lustig. Ich war eigentlich alles, was ich heute bin, bin ich nicht gewesen.
1: Woher wussten die, dass du schwul bist?
0: Ich glaube, dass das heterosexuelle Jungs in so einem pubertären Alter irgendwie im Urin haben. Vielleicht habe ich auch so gierig geguckt, immer wie so ein gieriger Lego an, habe so gedacht, wann haben wir endlich wieder Sportunterricht?
1: Warst du so?
0: Naja, ich glaube nicht bewusst. Aber unbewusst war ich vielleicht schon ein bisschen gierig. Ich bin ja auch ein Luder, das muss man ja sagen. Also so aufregende Mädchen wie ich sind natürlich auch Luder, klar.
1: Also heißt, du warst so, wie du jetzt bist, hätte ich dich jetzt in der Schulzeit getroffen, wärst du gar nicht so anders gewesen.
0: Ja, also...
1: Julian F.M. Stöckel.
0: So ist
1: das. Da ist ja schon eine Historie mit dabei.
0: Ja, genau.
1: Aus was für einer Familie stammt?
0: Ich komme aus einer Ärztefamilie.
1: Oha.
0: Also ich bin quasi eigentlich eine Akademiker-Tochter. Aber ich gehöre zu der Generation, so wie auch meine Cousins, lustigerweise aus derselben Generation, die alle keine Ärzte mehr geworden sind. Mein Urgroßvater war Arzt, mein Großvater war Arzt, mein Onkel ist Arzt, meine Tante ist Arzt, blablabla. Alle sind Ärzte. Ich bin sehr behütet aufgewachsen. Es war auch zum Beispiel witzigerweise, dass die Welt von außen vielleicht immer so dachte, mein Gott, und er ist so bunt und so anders und so weiter. Das Schwulsein oder das Anderssein, wie ich es immer sage, hat in meiner Familie zum Beispiel gar keine Gewichtung gehabt. Es hat nie einer, weder mein Onkel, meine Tante, nie einer jetzt gesagt, naja, Johann ist gar nicht hetero und warum hat er keine Freundin?
1: Das war aber nie schön.
0: Ein Thema. Das muss man sagen, obwohl alle, glaube ich, alle meine Verwandten, tendenziell alle sehr konservativ sind. Aber trotzdem, der individuelle Lebensweg, wenn er von Erfolg und von einer gewissen, ja, ich sag mal, von einer gewissen Größe geprägt wird, wird toleriert oder akzeptiert.
1: Das ist aber schön.
0: So ist es. Und meine, zum Beispiel, viele junge Schwuletten fragen mich ja immer, wann hast du dich geoutet und wie und warum und was?
1: Ich glaube, das ist die Frage, stellt sich bei dir.
0: Ich habe mich gar nicht geoutet.
1: Das wussten alle, ne?
0: Das wussten alle. Und ich wusste auch nicht, wofür. Also für was soll ich mich outen? Weil zum Beispiel die Heterosexuellen outen sich ja auch nicht. Ich frage ja nie einen heterosexuellen Mann, warum schläfst du mit Frauen? Ja, dafür kann ich ja jetzt nichts.
1: Also, das ist ein guter Punkt. Ich hoffe, ne? Dass die Gesellschaft irgendwann dahin kommt, dass es nicht relevant ist. Warum hat das trotzdem so eine Relevanz?
0: Es hat, glaube ich, eine Relevanz, weil der Mensch, glaube ich, tendenziell immer das Gefühl hat, alles, was nicht der Norm entspricht und vielleicht nicht so ist, wie sie die Welt sehen, erstmal als Angriff und als mit Ablehnung quasi bemessen wird. Und ich glaube zum Beispiel auch, das sehe ich ja oft, also guck mal, der größte Teil meiner Fans sind Frauen. Finden mich super und ach, und die Stöckel und ach, die ist so hübsch geschminkt und den tollen Spuck und so weiter und so fort. Und ich merke ganz oft, wenn denn zum Beispiel sagt mir dann mal eine Frau, ach, ich habe auch einen Sohn, dann sage ich, zeigen Sie mal. Das ist dann zum Beispiel ein Hübscher, dann sage ich, der sieht ja hübsch aus, ich könnte deine Schwiegertochter werden. So, dann gucken die. Weil das Lustige ist nämlich, eine bunte Schwulette als Freundin haben, finden alle gut. Aber wenn der eigene Sohn schwul ist, da sprechen wir über ein ganz anderes Thema. Also von daher, was ich damit sagen will, ist, ich glaube, dass Schwulsein immer noch, auch 2026, immer noch so gesehen wird wie, ach, das sind so, das ist ja so ein Satz, den gibt es ja seit Jahrhunderten. Nein, die sind verzaubert. Verzaubert. So, und ich glaube, wenn es der eigene Sohn ist, ist es nicht mehr so lustig.
1: Tut's dir weh?
0: Willst du meine ehrliche Meinung wissen? Nein.
1: Ist dir egal?
0: Mir ist es eigentlich wirklich scheißegal. Eines meiner wichtigsten Lebenskredo, würde ich fast sagen, ist Demut. Und auch Demut vor dem, dass ich heute machen kann, was ich will. Und dafür haben andere Schwule sehr gekämpft, dass ich heute so bin, wie ich bin. Und das finde ich ist halt toll. Deswegen Demut ist, finde ich, ein ganz wichtiges Wort.
1: Ich glaube dir das auch alles.
0: Es ist auch so. Und ich sage ja allen jungen Leuten auch immer, wenn junge Leute, so wirst du ja bestimmt auch gefragt, ja, ich will auch ins Fernsehen und ich möchte auch in so Boulevard und blablabla und so weiter. Ich sage immer, das Wichtigste ist eigentlich im Showbusiness, um eine Karriere zu machen, die nachhaltig ist, du musst sein, wie du wirklich bist. Du darfst nicht irgendwas spielen und irgendwann wird irgendjemand dahinter kommen und dann ist kaputt. Ich sage immer, du musst so sein. Es darf eigentlich nicht mal ein Löschblatt zwischen dir und deiner Seele kommen. Es gibt aber einen, ich kann dir einen Unterschied verraten, der bei mir ist. Wenn ich mich schminke, werde ich mehr zu der Figur Julian im Stöckel, als wenn ich ungeschminkt bin. Weil wenn ich ungeschminkt bin, dann ist so, dann will ich jetzt nicht unbedingt 1000 Fotos machen mit Leuten. Oder will jetzt ungern zum Beispiel jetzt in ein Restaurant gehen oder so. Aber sobald ich mich schminke, komme ich auch in die Energie, die ich haben will und auch brauche für meine Figur. Ich bin ja irgendwo auch eine Figur. Und das ist auch gut. Ich mag das auch. Ich schaffe dadurch eine Distanz, damit ich privat ein bisschen ruhiger bin. Ich bin eigentlich ruhiger privat.
1: Was heißt du bist ruhiger privat?
0: Naja, also ich gehe zum Beispiel nicht gerne in Discos oder in Clubs. Ich feiere nicht gerne bis um 6 Uhr morgens. Ich nehme keine Drogen. Aus dem Grund, weil ich Angst habe, es könnte mir gefallen.

0: Ich nehme zum Beispiel keinen Koks, weil ich Angst habe, es könnte mir gefallen. Und ich glaube, wenn jemand wie ich Koks nehmen würde, würde ich lachend am Kronleuchter hängen. Ich würde überhaupt nicht mehr runterfallen. Ich würde mich drehen, würde dann irgendwann rausfliegen. So. Und ich bin, glaube ich, privat einfach ruhiger. Also mein Freund wird ganz oft gefragt, na, aber wie kannst du mit Julian FM Stöckel zusammen sein? Und dann sagt mein Freund immer den Satz, glaubst du, dass Julian den ganzen Tag von morgens um 7 bis abends um 7 so ist, wie du ihn im Fernsehen siehst? Er würde ja einen Schlaganfall kriegen. Und das stimmt.
1: Wie lange seid ihr zusammen?
0: In schwulen Jahren ist es ja extrem lang. Wir sind
1: Was sind schwule Jahre? Sehr lang?
0: Naja, schwule Jahre sind wie Katzenjahre. Eins zählen die doppelt. Ich bin quasi 18 Jahre mit meinem Freund zusammen. Weil normalerweise sind Schwule nur so lange zusammen, wie ein Joghurt im Kühlschrank holen.
1: 9 Jahre?
0: Ja, 9 Jahre.
1: Das Heirat?
0: Nein, weil ich habe Angst, er bringt mich dann um.
1: Wegen des Geldes?
0: Ja, natürlich, stell dir mal vor, der hat schon gesagt, er macht einen großen Bazar, macht über ein Schild ran an die Turbane, die ich da und dort getragen habe, will meine ganzen Chanel Dior-Taschen verkaufen, ich kriege ja die Krise.
1: Bist du reich?
0: Würde ich nicht sagen. Reich bin ich nicht. Aber ich habe, glaube ich, ich bin jemand, der sehr sparsam ist. Also ich habe noch nie einen Cent Schulden gehabt. Ich habe noch nie einen Tag kein Geld. Ich kenne das nicht, kein Geld zu haben. Ich habe immer Geld, immer. Aber ich will auch immer Geld haben. Ich möchte nicht in die Bedrängnis kommen, irgendjemand um was zu bitten. Ich möchte das machen, was ich will.
1: Und sag mal, jetzt haben wir Abi gemacht.
0: Ja, haben wir Abi.
1: Und dann, wann bist du Julian FM Stöckel geworden?
0: Ja, das ist eine berechtigte Frage. Also ich wollte ja berühmt werden und wusste nicht so richtig, wie. Und mein Urgroßvater war ja sehr berühmter Arzt. Und eines Tages sitzt die berühmte, damals sehr berühmte deutsche Schauspielerin Witta Pohl in einer Talkshow bei Alfred Biolek und erzählt zu dem Thema Vertriebene, dass sie nichts wüsste über den Tod ihres Vaters. Und das Witzige ist, über meine Familie gibt es eine Chronik seit 1740. 220.000 Seiten, 22 Bänder, über alle Stöckels, alles. Was alle gemacht haben, wo sie waren, was sie getrieben haben, überall und überall.
1: Wow.
0: Ja. Und Witta Pohls Vater, musst du dir vorstellen, war Assistenzarzt bei meinem Urgroßvater. Und mein Urgroßvater wusste genau, warum er gestorben ist. Er ist von Soldaten erschossen worden und so weiter. Und Witta Pohl wusste nichts über diesen Tod, aber es steht alles in unserer Familienchronik. Und irgendwann habe ich jemanden kennengelernt, der meinte, ja, du suchst doch immer Kontakt zu Witta Pohl, ich kenne sie. Und da sage ich, ja, und gib ihr mal meinen Kontakt. Und eines Abends bin ich zu Hause, klingelt das Telefon, sagt jemand auf der anderen Leitung, hier ist Witta Pohl aus Hamburg. Ich sage, wie bitte? Sagt sie wieder, hier ist Witta Pohl aus Hamburg. Und ich erzähle ihr am Telefon, was ich ihr erzählen wollte. Und da war so Stille im Telefon. Ich werde es nie vergessen, ich kann 100 Jahre alt werden. War so Stille. Und dann kam, hörte ich so ein Schluchzen. Und dann hat sie gesagt, wir müssen uns treffen. Und dann haben wir uns getroffen, habe ich ihr die Chronik mitgebracht, wo das alles drin stand über ihren Vater, weil ihre Mutter, und man muss es verstehen, ist die Generation wie meine Großmutter, die nicht über den Krieg sprechen wollten. Das Elend und das Leid dieser Generation können wir als, ich bin ja Urenkel, nicht nachvollziehen. Naja, ich will das nicht zu lange machen. Auf jeden Fall kurz gefasst war es dann so, dass wir uns begegnet sind. Und es war aber über dieses Ereignis, dieses, was uns familiär zusammengebracht hat, so besonders, dass sie mich irgendwann gefragt hat, na, was machst du denn gerade? Ich sage, na, Abitur und finde ich aber alles eigentlich scheiße und habe gar keinen Bock. Sagt sie, na, was willst du denn werden? Ich sage, berühmt. Und ich werde es mein Leben nicht vergessen. Sie hat zu mir gesagt, das ist kein Beruf. Ich sage, ja, aber ich will berühmt werden. Da sagt sie, nein, das geht so nicht. Man muss erst zur Schauspielschule, dann zum Theater und dann überhaupt zum Film. Und ich gucke sie an und sage so, kann ich gleich zum Film? Ich war völlig so. Und dann musst du dir vorstellen, dann hat sie gesagt, nein, das machen wir alles anders. Und dann war es so, sie hat mir einen alten Schauspielkollegen, der war nicht berühmt, aber er war sehr aktiv. Bei dem bin ich während der Abiturszeit immer nach Hamburg gefahren, habe Schauspielunterricht genommen und so weiter. Und sie hat mir dann meine ersten Castingagenturen besorgt. Und so bin ich in dieses Geschäft gekommen.
1: Stimmt es, dass L'Oréal dich gefragt hat, bist du Designer, weil du da irgendwo rumliefst und du hast einfach Ja gesagt und die haben dir eine Show gegeben? Also, ist es eine wahre Geschichte?
0: Das ist eigentlich die legendärste Geschichte, denn ich hatte einen sehr besten Freund. Und wir waren auf der Fashion Week und ich war damals schon dann so ein bisschen wilder unterwegs, also vom Modischen gesehen, aber auch exzentrisch. Und es kommt eine Dame zu mir und sagt, ja, ich sehe Sie hier immer auf der Fashion Week und so und wer sind Sie eigentlich? Und dann hab ich gedacht, weil ich ja auch so frech war, gesagt, ja, wer sind Sie überhaupt? So.
1: Guten
0: Tag. Was denkt die denn, mich zu fragen, wer ich bin? So. Und dann guckt sie mich an und wollte nicht antworten und sagt, dann sind Sie Designer zu mir. Und dann habe ich 3 Sekunden überlegt, sage, wenn ich jetzt Nein sage, wer weiß, wer die ist, macht mir eine Tür zu, sage ich ja. Und dann sagt sie, na, dann können Sie ja mal eine Fashion Show für mich machen. Und dann sage ich, das ist ja gar kein Problem, aber wer sind Sie denn?

0: Internet. Und dann sagt sie, ja, ich bin Petra Hoffmann-Stahl von L'Oreal Professional. Wir suchen den jungen Designer, der eine Show machen kann. Und ich, kein Problem, alles easy. Die gibt mir ihre Karte, ich gehe nach Hause und komme nach Hause, heule meiner Mutter vor, ich habe einer L'Oreal-Tante versprochen, machen eine Show, ich weiß gar nicht, wie es geht. So. Und ich hatte aber zu der Zeit einen Freund, der war Stricher, Edelstricher. Und der war immer mit allen einflussreichen Schwuletten unterwegs, alle die Kohle hatten. Und so. Und dann rufe ich den an, weil der war überall eingeladen. Sage ich, ich muss unbedingt nochmal zur Fashion Week. Ich muss mir mit einem Ringblock wie in der Schule das alles notieren, wie das geht. Hab mir alles notiert. Aha, Presse einladen, Promis einladen, du brauchst irgendeine Kollektion, irgendeinen Lulli macht dir schon eine lustige Kollektion. Naja, dann habe ich mir das alles aufgeschrieben und so und hab dann mir einen Schneider gesucht, hab mir eine Kollektion finanziert und so. Und jetzt kommt das Schärfste, denn habe ich so überlegt, na, aber die Promis können ja nicht ihr Getränk bezahlen. Wie soll man denn das jetzt machen? So. Dann habe ich gemerkt, okay, man braucht Sponsoren. Und dann bin ich zum Supermarkt gegangen mit meinem Blog und habe alle Firmen aufgeschrieben, von denen ich dachte, sie bräuchten Werbung. Und habe die dann alle angeschrieben. Und von 50 E-Mails haben 40 abgesagt, 10 haben zugesagt und das waren meine ersten 10 Sponsoren. Damit habe ich meine erste Show 2010 finanziert, plus den Geld, was ich von L'Oreal bekommen habe für die Show. Und ich hatte quasi in meinem Alter, damals, als ich Abitur gemacht habe, so viel Geld wie keiner meiner blöden Mitschüler. Die haben aber alle Augen gemacht, als sie mich plötzlich
1: gesehen
0: haben.
1: Wie lief die Show?
0: Die Show, also die Kollektion, wenn ich heute drüber nachdenke, es waren ja denn, Leute haben mir das dann gemacht und es war eigentlich alles auch furchtbar und waren schreckliche Sachen eigentlich, aber die Show war halt super und ich bin halt dann quasi über Nacht, ich sag mal, in den Fokus gekommen.
1: Bei einigen hat es nicht funktioniert, ne? Wenn wir uns Kübelberg angucken, da ist es in die ganz andere Richtung gegangen.
0: Das ist
1: was Beispiel, denkst du, warum?
0: Das ist zum Beispiel eine interessante Frage, die du stellst, weil ich glaube, ich kannte ja Kübelberg ganz gut, aber ich habe immer bei ihm eine Sache wahrgenommen, die zum Beispiel der größte Unterschied, so glaube ich, zwischen uns beiden ist. Er war, glaube ich, immer zerrissen. Er war immer zerrissen und ich glaube, wenn du jetzt, wie viele, sagen wir mal, berühmte Paradiesvögel, und ich mag den Begriff, das als Vorwort, gibt es in Deutschland noch. Es gab Mooshammer, den ich mehr als geliebt habe. Ich fand Mooshammer super. Ross Anthony, Olivia Jones, Harald Löckler, Daniel Kübelberg, Julian F.M. Stöckel. Und dann müsste ich jetzt schon ein bisschen überlegen. So. Und ich glaube, was Daniel ausgemacht hat, im Umkehrschluss zu allen anderen eben von mir benannten, ich glaube, Daniel wollte immer als wahrhaftig, als ernst zu nehmen wahrgenommen werden. Und den Anspruch erheben wir zum Beispiel nicht. Ich bin ja sehr gut befreundet mit Olivia Jones. Wir erheben das nicht. Wir wollen bunt und lustig sein. Ich möchte gerne, wenn Leute mich sehen, sich freuen, zu sagen, ich mag diesen Stöckel. Vielleicht verstehen sie diese ganze Figur gar nicht richtig. Aber sie verstehen, dass ich sie unterhalte.
1: Was bist du politisch für ein Mensch?
0: Ich bin in die SPD eingetreten.
1: In die SPD?
0: Ja, weil Gerhard Schröder, den ich mochte, jetzt ist er ja ein bisschen schwierig,
1: ja,
0: sagen wir mal so,
1: ja,
0: der hat aber 1998, was heute viele Leute gar nicht mehr wissen, als erster deutscher Bundeskanzler den Kulturstaatsminister eingeführt. Es gab bis zu diesem Zeitpunkt immer nur einen Staatssekretär für Kultur. Es gab aber keinen
1: Kulturstaatsminister.
0: So. Ja. Und es hat mir so gefallen und ich habe mich, obwohl ich ja noch gar nicht in diesem Medium war, wie wir jetzt sind, habe ich aber gedacht, er setzt sich für Künstler ein, für Menschen, dass sie ein Sprachrohr haben für uns, für unsere Welt, für alle Kameraleute, für uns Künstler, Schauspieler, Kinomacher, whatever. So. Und das fand ich irgendwie toll. Und dann bin ich in die SPD eingetreten.
1: Da warst du noch sehr jung.
0: Sehr jung.
1: Ja.
0: Sehr jung. Und ich habe aber dann gedacht, ich will jetzt auch Karriere machen. Will das so. Und dann bin ich zu so einem Ortsverbandsdingsbums gegangen. Und dann haben die sich erstmal alle mit Genosse angesprochen. Das fand ich schon ganz gruselig. Ich dachte, ich bin ja kein Genosse. Ich bin Julian F.M. Stöckel, hallo. So. Und dann habe ich gesagt, ich will gleich so einen Posten. Ich will hier gleich irgendwie so was Lustiges haben. Da haben die gesagt, nee, man müsste erstmal Wahlplakate aufhängen und so Flyer verteilen. Ich denke gar nicht dran. Ich bin doch keine Wahlplakate, ich bin ja keine Leiter. Naja, und dann musst du dir vorstellen, ich wieder da ausgehen, das ist mir alles zu blöd. Dann bin ich zur CDU gegangen, weil ich das eigentlich viel lustiger fand.
1: War kurz danach?
0: Kurz danach, na klar, das typische politische Hopsen. Na, ich gehe jetzt mal da so. Da habe ich dann gemerkt, da sind alte weiße Männer, die gerne junge, geile Boys in Anzügen haben und dann sagen, ja, wir machen Wirtschaft hier in der CDU. Hm. So, ich dachte, das ist mir zu anrüchig, das finde ich, weil ich bin ja eine Dame von Welt, denke mir, das ist mir, oh nee, und keinen Alten, alt bin ich alleine, nee. Naja, so, bin ich wieder ausgetreten. Und jetzt musst du dir vorstellen, pflege ich seit vier

0: vielen Jahren, das ist aber, und das kannst du jetzt mir glauben oder lässt das bleiben, bin ich irgendwie befreundet immer mehr geworden mit führenden CDU-Politikern. Und eines Abends, jetzt wird er wahrscheinlich schreien, wenn er das hört, bin ich eingeladen gewesen bei Jens Spahn, bei einem Fest. Und Jens Spahn sagt zu mir, bist du eigentlich CDU-Mitglied? Ich sage, nein. Da holt er aus so einer Schranktasche
1: Natürlich.
0: diesen Antrag. Und dann sage ich, ach komm, mach's es so. Und seitdem bin ich CDU-Mitglied, weil Jens Spahn mich quasi dazu gedrängt hat.
1: Und bist du mit Überzeugung CDU-Mitglied?
0: Du wirst lachen. Umso älter ich werde, umso mehr bin ich, glaube ich, auch wirklich ein CDU. Ich bin auch CDU-Wähler gewesen. Also ich habe auch CDU gewählt.
1: Du hast ja mal gesagt, du möchtest dich eigentlich gar nicht von der queeren Community von Karren spannen lassen,
0: Das
1: weil
0: stimmt.
1: da ist irgendwie alles schwierig, was
0: Das
1: dort
0: stimmt.
1: passiert. Warum ist das so?
0: Der größte Anteil von Menschen, die mich am wenigsten mögen, sind Schwule. Ich habe am meisten Hate, am meisten Giftigkeit, am meisten Neid, am meisten bösartige Kommentare auf Instagram, auf Facebook, whatever, wo, von Schwulen. Dann kommt so, ja, die Stöckel. Und mein Lieblingssatz ist ja, wenn Schwule sowas schreiben wie, ja, wegen dir geht die Entwicklung der Schwulen wieder zurück. Nach dem Motto, weil wir so sind, wie wir sind, führt es zu weniger Akzeptanz in der Gesellschaft. Und der Witz ist,
1: Quatsch.
0: das stimmt eben überhaupt nicht.
1: Überhaupt nicht.
0: Denn es gibt natürlich Schwule, die nicht gemocht werden. Es wird immer Schwule geben,
1: Jens
0: die nicht
1: Spahn
0: gemocht werden.
1: zum Beispiel.
0: Ich bin zum Beispiel noch nie in meinem ganzen Leben homophob irgendwo in Deutschland angefeindet worden. Noch nie. Für
1: Krass.
0: das, was ich bin. Das musst du dir mal vorstellen.
1: Krass.
0: Und mir hat ein.
1: Werden aber Menschen
0: Werden
1: zuhauf.
0: Menschen zuhauf. Und ich glaube, wenn alle dieses Schwulsein, und das, deswegen, da kommen wir jetzt auf das, was deine Frage war. Ich glaube, wenn die Minderheiten untereinander sich mehr miteinander tolerieren würden, würde auch die ganze Gesellschaft sich mehr dafür interessieren.
1: Schwule und Lesben auf dem Land ist nicht so easy wie in Berlin-Prenzlauer Berg
0: Ist
1: jetzt.
0: es, kann ich noch einen Schluck haben, bevor ich
1: Natürlich, um Gottes
0: antworte?
1: Willen.
0: Ja, also es ist witzig. Ich habe ja jahrelang immer einen Truck gemacht beim CSD in Berlin, auch mal welche in Wien gemacht, in Hamburg und so weiter und so fort. Und habe irgendwann gemerkt, und das ist auch so ein bisschen jetzt zeitgeistig eigentlich, ich mache das jetzt im Übrigen nicht mehr. Weil ich glaube, dass jetzt Generationen herankommen, die den CSD überhaupt nicht mehr als Demonstration sehen, sondern als Riesenparty. Dass das um was geht und dass wir quasi diese Parade ja seit den 60er Jahren machen,
1: Mit einem Grund.
0: mit einem Grund und mit viel Leid und mit Totschlag und Mord und allem, was vielen Schwulen in den letzten 50 bis 100 Jahren angetan worden ist, dass das nicht mehr so gesehen wird. Und das, finde ich, ist halt das Schlimme. Naja. Kurz gesagt, mache ich jetzt keinen mehr, weil ich dazu keine Lust mehr habe. Und bin dann irgendwann gefragt worden von einem sehr engagierten jungen Mann, Jeremy Tille, ob ich Schirmherr werden will für den CSD in der Prignitz. Ein CSD mit 2000 Leuten und 2 Wagen. Und es hat mich irgendwie so gerührt und so gefreut. Und er hat zu mir gesagt, wir wollen dir nur sagen, wir haben Polizeischutz. Und wir haben 2 Bodyguards für dich, weil wir von Neonazis bedroht worden sind vor dem CSD. Und das hat eigentlich mehr Kraft und mehr Tiefe,
1: Dankeschön.
0: als in Berlin ein CSD-Wagen zu machen. Kann ich jedes Jahr wieder machen. Das ist, kann auch bei der Love Parade-Wagen machen, das ist Wurscht. Aber in der kleinen Stadt einen CSD zu machen, bedarf Kraft, Energie und auch Mut.
1: Kurze Fragen, kurze
0: Ach,
1: Antworten.
0: das ist schön. Oh, war ja, jetzt dachte, du warst das Licht aus jetzt.
1: Wann hast du dich überschätzt?
0: Ich glaube, als ich jünger war. Jetzt nicht mehr. Ich glaube, jetzt sehe ich mich in einem ganz guten, ich glaube, ganz natürlichen Licht. Im wahrsten Sinne des Wortes.
1: Madonna oder Alice Schwarzer?
0: Ich finde beide nicht so richtig gut, aber ich habe mal mit Alice Schwarzer und Alfred Biolek gefeiert. Ich fand die eigentlich ganz witzig, aber jetzt finde ich sie schwierig.
1: Papst oder Dalai Lama?
0: Ich glaube Papst, weil ich Rom so mag.
1: Bist du gläubig?
0: Ja, aber ich glaube nicht an Gott, ich glaube so an Energien. Ich glaube, dass wir alle Energien sind und gehen auch in selbige wieder zurück.
1: Kinder oder Tiere?
0: Beides nicht. Lieber junge Männer, denen ich was beibringen kann, wie eine Art Lehrerin.
1: Sammelst du etwas?
0: Ja.
1: Und zwar?
0: Klamotten. Ich habe ein Lager, wo ungefähr 200 Bühnenkostüme lagern mit 500 Turbanen und 1000 Tassen. Und Der ist auch ausgelagert aus meiner Wohnung, weil ich es nicht ertragen kann, das alles zu Hause zu haben.
1: Und du ziehst dich, hast nicht jedes Mal ein neues Outfit an, sondern du variierst aus dem, was du hast.
0: Unterschiedlich.
1: Unterschiedlich.
0: Es ist so, meistens trage ich alle Sachen nur einmal, dann werden sie gereinigt, kommen ins Lager, dann ziehe ich sie irgendwann wieder an. Aber meistens ist es so, dass ich quasi dann, wenn ich jetzt zum Beispiel einen Auftritt habe, wie bei dir, gehe ich in mein Lager, schaue alle Sachen wie in einer Boutique an, denke mir, herrlich, den habe ich auch noch, den Blazer habe ich natürlich völlig vergessen. Und dann entdecke ich ihn wieder.
1: Gibt eine teure Uhr ein gutes Gefühl?
0: Nein. Aber ich habe, ich habe auch zum Beispiel eine Rolex, aber die trage ich zum Beispiel nur, welche in München mit, weil man das Gefühl hat, man muss eine
1: man
0: haben.
1: Muss eine haben.
0: Ne? Nicht das also. Darf man gar nicht in irgendwo in gar kein Lokal gehen.
1: Deine größte Modesünde?
0: Ich habe, glaube ich, früher keinen Geschmack gehabt. Viele. Ich habe bunt getragen. Also ich habe zum Beispiel eine orangene Schlaghose getragen mit einer blauen Strickjacke. Ich sah entsetzlich aus. Furchtbar.
1: Wie stehst du zu Schönheits-OPs?
0: Habe ich alles schon gemacht, 1000 Sachen.
1: Hast du gemacht?
0: 1000 Sachen.
1: Ach Quatsch,
0: ich habe dieses Jahr das Fett mehr absaugen lassen.
1: Das sieht man aber jetzt nicht besonders.
0: Dankeschön. So. Ich hatte eine Haartransplantation, habe Vampire Lifting gemacht und habe mir dieses Jahr die Augen machen lassen. Alles.
1: Tatsächlich?
0: Ja, aber jetzt verrate ich dir was. Die Kunst ist es, nur erhaltende Maßnahmen zu machen. Ich will keine Wesen, ich will auch nicht jung aussehen. Ich will nur, dass alles, wie es jetzt ist, so bleibt. So. Und ich hatte zum Beispiel Schlupflider.
1: Ja.
0: Ich sah schon aus, als wenn ich von der Straßenbahn überfahren worden bin. So, und dann hat mein Schönheitschirurg, vielleicht hört dazu, hat einmal, darf ich bei dir
1: ja, einen natürlich.
0: So, hat bei mir so gemacht, sagt, was ist denn das alles? Sag ich, ja, entsetzlich machen Sie es weg. Und dann haben wir einen Termin gefunden. Das könnte man übrigens, du wärst auch ein guter Kandidat, weil,
1: oh hier, Gott, guck ist
0: mal,
1: er schon so
0: ja,
1: weit?
0: Weil hier, das alles, das hier, guck mal, wenn das weg wäre, wäre dein Auge so. Ja, ja genau. Hm. Noch ein Tipp, unter Freunden. Man darf nie einen Schönheitschirurg wählen, nur weil er in deiner Nähe wohnt. Du musst zu dem gehen, der gut ist. Und wenn der in Aserbaidschan ist, fährst du halt nach Aserbaidschan.
1: Bei welchen Gefühlen hast du Mühe, sie zu zeigen?
0: Du bist irgendwo zum Essen eingeladen oder bist mit Leuten essen und du merkst, dass ein Teil der Gesellschaft, die am Tisch sitzt, dich langweilt. Kann man in meinem Gesicht absehen, dass ich es doof finde? Also vortäuschen, dass ich was gut finde, ist bei mir Katastrophe.
1: Dann schauen wir mal, wie gut du zum Abschluss hier beim Spiel was vortäuschen kannst. Es heißt Logbuch des Lebens. Oh. Du ziehst Begriffe aus dieser Box und erzählst mir dazu eine passende Geschichte aus deinem Leben. Und ich muss raten, ob sie wahr oder ausgedacht ist.
0: Oh.
1: Ja, was ist das Wort?
0: Allergie.
1: Allergie.
0: Also ich sitze ganz oft...
1: Sie stimmt nicht. Die stimmt nicht, die Geschichte.
0: Ich habe schon, als ich die Geschichte mir überlegt habe, habe ich gedacht, ist egal, ich ziehe,
1: glaube
0: ich,
1: noch eine andere. Die stimmt, eine andere. Okay, Punkt für mich.
0: Oh, weia, ich kann nicht so, so wie gut so, ich so lügen kann, gar
1: so,
0: nicht.
1: Gib uns das Wort und dann also überlege ich mal.
0: Ich muss jetzt das Wort sagen.
1: Ja.
0: Kinderarzt.
1: Kinderarzt.
0: Ich weiß gar nicht, was ich da sage. Ich glaube, ich kann nicht spielen.
1: Ich mach das. Ich ziehe, warte, ich ziehe eins, ich mach das. Wir raten gegenseitig, ist doch kein Problem. Ist, also glaub, mein Wort heißt, das ist mein Wort.
0: Nicht intellektuell.
1: Mein Wort ist Turban.
0: Ja, Turban.
1: Folgende Geschichte zu Turban. Ich komme ja aus einem Land, wo die Leute hier Turbane tragen. Ja. Nicht so wie deiner, sondern so ein bisschen anders.
0: Größer und,
1: gebunden. So. Die haben aber bei uns immer einen religiösen Charakter.
0: Ja.
1: Und ich stehe nicht so gut zu dem Land, aus dem ich herkomme, wie sie das jetzt da gerade regieren. Das gefällt mir nicht so gut, weil sie ganz viele Menschen umbringen.
0: Das verstehe ich.
1: Deswegen kann ich dir sagen, ich habe Probleme gehabt am Anfang mit Leuten, die einen Turban aufhaben, überhaupt in diese Sendung kommen zu lassen. Weil ich immer dieses Bild dieser Leute vor Augen habe. Und ich das nämlich nicht irgendwie als eine
0: modische
1: Sache sehe, sondern für mich ist das etwas Religiöses. Und ich denke mir so, ja, irgendwie gefällt mir das nicht.
0: Das Schlimme ist, du erzählst es so überzeugend, dass ich dir sogar glaube.
1: Ja,
0: wahrscheinlich stimmt es sogar.
1: Natürlich stimmt nicht die Geschichte. Nur völlig egal, was du auf dem Kopf hast.
0: Also,
1: du
0: tragen,
1: was du willst. Und ganz im Ernst, den Mullahs würden solche Turbane sehr gut stehen.
0: Also, was die Mullahs machen würden,
1: wenn
0: sehen würden.
1: Das würde picobello. Jetzt weißt du, wie das Spiel läuft. Hast du das jetzt verstanden?
0: Nein.
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0: Kommst du mit der Höhe soweit klar?
4: Jetzt schon anfangen?
5: Zack, 200 Euro weg.
6: Wir können auch morgen.
7: Jetzt hier Ständer einbauen.
8: Er hat Ständer gesagt im Fernsehen.
7: Manchmal geht man da halt so ein bisschen blauäugig ran.
5: Wenn du noch einmal so nah an die Säge greifst, während die noch läuft, ne, dann hau ich dir in die Fresse.
9: Manchmal stellt ihr echt Fragen, die echt überflüssig sind.
0: Hast du das Kabel fast mitgezogen?
10: Das war ja ein Test, um zu gucken, wie aufmerksam du bist, ne?
4: So waschen wir allen Kunden in die Haare übrigens.

0: Arbeitsschutz ist wichtig.
1: Persönliche Schutzausrüstung, ne?
2: Setz dir bitte eine vernünftige Schutzbrille auf. Wie sieht denn das aus hier?
0: Aber Azubis dürfen das.
2: Nein, Scheißdreck. Hast du so, jetzt nimm die Brille und den Gehörschutz. Aktuell sind wir auf einer Baustelle beschäftigt. Da bauen wir gerade zwei Mehrfamilienhäuser. Die ersten beiden Etagen in Massivbauweise und das Dachgeschoss in Holzrahmenbauweise.
0: Heute ist die Aufgabe, die Artica weiterzubauen.
2: Wir bauen eine Holzrahmenkonstruktion als Dachrand für unsere Terrassen. Wir haben jetzt Freitagmorgen, jetzt geht's in den Wochenendspurt.
0: Freitag, ich freue mich. Kurzer Tag, keine Pause dafür, aber um 13 Uhr Schluss. Und dann endlich Wochenende. Ich hoffe, das läuft heute alles ganz gut, ohne große Fehler. Hier sind alle festgeschossen.
2: Da hast du schon fertig?
0: Ach so, stimmt.
2: Ja. Dann haben wir zwei Seiten. Die eine ist noch länger, also hast du ungefähr 30% der Aufgabe erledigt.
0: Ja, das reicht.
2: Und fertig gemeldet. Sehr gut, lasse weiter so. Natürlich muss man die Auszubildenden mal ein bisschen anschubsen, dass sie in Fahrt kommen. Und bei Lasse ist das natürlich auch so, weil das bei 99% der Auszubildenden so ist.
3: Du schieß an da!
2: Für mich ist der Umgangston normal.
3: Die Scheiße immer noch nicht fertig?
0: Am Anfang ist das natürlich so schon ein Schock, wenn man hier hinkommt und ja, man kennt die Leute ja nicht. Man muss dann auch erstmal lernen, hey, wie ticken die, wie sind die drauf?
2: Ehrlich, direkt, aber auch eigentlich fair.
0: Da wird jetzt kein Blatt vom Mund genommen, aber das ist ja eigentlich auch gut.
2: Da müssen sie durch. Lernen fürs Leben hier.
3: Hier oben drauf wird nachher noch ein Geländer befestigt. Und das muss dann auch ordentlich fest sein, nicht, dass da nachher einer samt Geländer und unserer tollen Attika-Wand darunter plumpst.
0: Ich würde sagen, dass wir jetzt hier Ständer einbauen.
2: Er hat Ständer gesagt im Fernsehen. Ich bin immer noch schockiert. Was sollen die Leute denn von uns denken?
0: Ja, ich kann ja auch nichts dafür, wenn da überall Ständer stehen. Dann
2: ich nenne es normalerweise Pfosten, aber immer wenn ich dann sage, der Pfosten da, den einmal zu mir, dann fühlt er sich mal angesprochen.
3: Was machst du jetzt?
0: Ich guck nur schon mal, wie hoch die sein müssen.
3: Jo.
0: Das ist eher so Kategorie leicht. Hauptsache, die Maße stimmen. Die auf 35 machen, aber dann sind die ganz schön stramm.
2: Halt noch mal deinen Zollstock bitte an. Wenn du den so schief anhältst wie eben, dann sind die fast doppelt so lang, wie sie eigentlich sein müssen.
0: Trotzdem komme ich immer noch auf 35.
3: Ja, weil du das Ding so hältst, übertrieben gesagt.
2: Jetzt ist gerade.
0: Ich würde sie auf 34,8 machen.
3: Alle gleich?
0: Das kontrolliere ich jetzt nochmal.
3: Sehr gut. Immer kontrollieren. Dann los.
0: Ich finde es ja eigentlich immer ganz gut, wenn man auch mal ein bisschen dann selbstständig arbeiten muss. Und außerdem fühlt man sich dann ja auch nicht die ganze Zeit so beobachtet. Es muss immer sehr genau werden, aber ich bin ehrlich, ich bin jetzt nicht so der Millimeterliebhaber. Ich dachte, der passt schon, der Ständer, aber der ist zu straff da drin. Den muss ich jetzt da irgendwie wieder rausbekommen. Ja, ist schon ganz gut, wenn Julia mich auch mal alleine lässt, wenn mir was schief passiert. Aber ja, das ärgert mich jetzt gerade ein bisschen, weil der auch echt nicht da raus will.

0: Situation wird so sein, dass Denise heute am Übungskopf das erste Mal Haare schneiden wird und eine Balayage machen.
1: Eine Balayage?
0: Ja, sicher.
1: Okay.
0: Und, freut sie dich?
1: Die Balayage ist auf jeden Fall eine Technik, die Haare zu färben. Es geht darum, dass es so aussehen soll und so wirken soll, als ob der Ansatz gewollt rausgewachsen ist, als ob der Ansatz natürlich rausgewachsen ist.
0: Jetzt wird Denise erstmal die Haare schneiden mit der heißen Schere. So, schau mal, Denise. Das ist die heiße Schere.
1: Mit der schneidet man halt und dann...
2: Was ist denn das Besondere daran, an der heißen Schere?
1: Dass sie heiß wird.
0: Das Besondere an der heißen Schere ist, die wird zwischen 90 bis 110 Grad warm, weil man hat herausgefunden, dass durch die Hitze von 90 bis 110 Grad das Haar direkt beim Haarschnitt versiegelt wird. Und das fühlt man auch wirklich am Haar und vor allem auch die Kunden.
3: Wir werden hier einen Longbob schneiden. Das heißt, wir werden das Ganze geradlinig, also wir werden ungefähr gute 10 cm kürzen und das alles stumpf auf eine Linie. Und du weißt ja, in einer waagerechten Abteilung nach unten ziehen. Und jetzt nimmst du die Schere raus. Und jetzt? Dann ist so ganz sauber.
1: Ich glaube, das schaffe ich. Okay. Jetzt schon anfangen?
3: Wir können auch morgen.
2: Manchmal stellt ihr echt Fragen, die echt überflüssig sind irgendwo, ne? Das ist so, wo ich dann denke, hä?
1: Mit dem Finger hier rein oder mit dem?
3: Genau. Ne, den Finger. Und den Daumen da rein.
1: So?
3: Und dann, genau. Und dann, wie gesagt, wird im Grunde nur mit dem Daumen geschnitten.
1: Eieiei. Okay. Okay, ich versuch mal. Ich habe tatsächlich meinem Opa früher schon mal die Haare geschnitten und das hat auch nicht so ganz funktioniert, aber der hatte eh nicht so viele der Haare, da war das nicht so relevant. Ich hab ein bisschen Angst.
3: Ich glaube, ich gebe dir öfter solche Aufgaben.
1: Warum?
3: So ruhig habe ich dich schon lange nicht mehr gesehen.
1: Ja, ich bin halt konzentriert, ne? Würde André mir jetzt jeden Tag über die Schulter gucken, wäre es natürlich ein bisschen blöd, ganz ehrlich gesagt. Ich habe schon gerne meine Ruhe, sag ich mal.
2: Was hast du?
1: Meine Ruhe.
3: Schau mal, Denise, wir haben ja auch extra Spiegel, dass wir über den Spiegel auch arbeiten können. Und das kontrollieren können.
1: Manchmal würde ich schon gerne so ein bisschen mehr was für mich machen, aber dann kommt André und sagt, nein, du machst das jetzt aber so und so und nein, so und so und das ist falsch. Und dann denke ich mir, boah, lass mich doch jetzt mal.
2: Chill out, Ari. Nee, alles gut.
1: Nein,
2: Geil.
3: Was fällt dir auf?
1: Ist länger hier.
3: Wie seid ihr
1: aber hier ist auch so eine Welle drin, kann das sein?
3: Okay.
1: Das liegt bestimmt daran. Ich guck noch mal
3: genau.
1: Wenn
3: der Schwimmer nicht schwimmen kann, dann liegt es an der Badehose, ne?
1: Klar war die eine Seite ein Millimeter länger als die andere. Aber ich glaube, hätte André das nicht gesagt, wäre es der Kundin auch nicht aufgefallen.
3: Nee, Schatz, die Seite ist länger.
1: Okay.
3: Siehst du das?
0: Also so hätte man eine Kundin nicht rausschicken dürfen.
1: So schon besser, oder?
3: Sehr gut.
1: So, was sagst du?
3: Ja, super.
1: Gut?
3: Ja,
1: und? Ich schon. Ich find's gut.
3: Wie ist das für dich? Dein erster Haarschnitt?
1: Gelungen.
3: Ja, sehr schön.
1: So. Hab ich geschafft.
3: Ja, dann würde ich vorschlagen, kommt die nächste Aufgabe. Ja. Was kommt jetzt?
1: Balayage.
4: Was wir tatsächlich noch bräuchten, glaube ich, sind Overalls auf jeden Fall. Die bitte noch mitnehmen.
5: Ja, die muss doch Detlef runterholen.
4: Nee, das kannst du auch. Ist groß genug.

0: Der Beruf in drei Worten ganz einfach: sehr viel Ekel, Faszination und Abwechslung.
1: Konstantin ist zum einen mein Sohn und zum anderen mein Auszubildender, was das Ganze natürlich ein bisschen speziell macht dann auch sicherlich.
2: Startklar?
3: Ja.
2: Brauchst du sonst irgendwas? Hast du Wasser mit? Hast du dich vergewissert, dass du jetzt alles auch dabei hast?
0: Ich war halt schon immer ein Papakind.
2: Wenn du so weitermachst, kriegst du keine Weihnachtskarte von.
0: Also ich sehe es als Vorteil, meinen Vater als Ausbilder zu haben. Dank meinem ADHS bin ich ziemlich unkonzentriert und kann nicht monoton die gleichen Dinge machen.
3: Du musst einfach nur stumpf daneben stehen und Anweisung geben.
0: Der weiß halt genau, wie ich ticke.
1: Heute ist die Herausforderung für Konstantin, sich um die Nester des Eichenprozessionsspinners zu kümmern. Eine Vereinbarung, die wir mit der Stadt Gütersloh haben, bedeutet, die Gemeinde meldet uns Befälle an unterschiedlichen Positionen der Stadt.
2: Das Nest, was wir da haben, darunter sind nur Büsche. Das ist nah an der Fahrbahn, da wird also keine Gefährdung für irgendwelche Dritte dann sein.
1: Eichenprozessionsspinner sind Raupen. Das Gefährliche am Eichenprozessionsspinner sind tatsächlich die Brennhaare drumherum, die sehr stark zu allergischen Hautreaktionen führen können.
2: Wenn wir im Rahmen von Bürgersteigen oder irgendwas arbeiten, dass wir da nochmal den Boden abdecken dann auch, falls da einzelne Insekten runterfallen, dass wir da so ein bisschen den Schutz bieten auch noch.
1: Ja, so ein Nest des Eichenprozessionsspinners, es ist wie ein Kokon, in dem sich unzählige Raupen befinden.
2: Bedeuten immer eine akute Gefahr für die Menschen in der Umgebung. Ja, wichtig ist gleich nur wirklich, achte darauf, dass du dich selber schützt.
1: Häufig reicht da ein Windstoß oder anderes auch, was da dann dazu führt, dass diese Haare dann sich ausbreiten können. Konstantins Aufgabe heute, dort zum ersten Mal auch wohlgemerkt, den Eichenprozessionsspinner heute abzusaugen. Wir haben uns heute für diese Tagesaufgabe so ein bisschen Hilfe organisiert. Das ist Konstantins älterer Bruder, mein älterer Sohn auch, der seine Ausbildung hier bereits abgeschlossen hat.
0: Ich musste heute schon mal die Standbeine ausfahren, damit wir einen guten Halt haben.
2: Achte darauf, was er anzeigt, ne? Du musst hier drauf achten, ne? Hier hast du die Freigabe. So, dann jetzt einmal, dass du dich schon mal vorbereitest. Ankleiden. Bei dem Wetter hätte ich da keine Lust zu, ne? Ist ja jetzt schon warm, es wird gleich noch wärmer, denke ich, ne?
4: Das ist ein gummierter Anzug, der lüftet nicht.
2: Aber er schützt sehr gut, das muss man dazu sagen, ne? Achte immer bitte darauf, dass es hier schön drüber ist auch. Wir kleben das zwar jetzt noch mal ab, aber sicher ist sicher.
1: Die Gefahr, die dabei besteht, ist, dass sich das Netz öffnet tatsächlich, dass man diese gefährlichen, toxischen Haare dann abkriegt auch. Und da müssen wir natürlich strategisch eingreifen.
0: Bam! Im Sommer, wenn es echt warm ist, hat man echt gar keine Lust, Eichenprozessionsspinner wegzumachen, weil es dann viel zu warm in den Anzügen ist.
2: Und, wie geht's dir? Das ist schön zu hören. Deine Mimik sagt was anderes übrigens, ne?
0: Das war dann leider doch schon ziemlich schlimm.
1: Tut mir leid für dich.
2: Super, Attacke.
0: Unser Umgang ist sehr lustig eigentlich, machen sehr viele Späße, beleidigen uns auch ganz gerne mal gelegentlich.
2: Da hatten wir schon Leute, die haben sich schlimmer angestellt, ne?
0: Das war auch das erste Mal, dass ich dann alleine hochgefahren bin. Also als ich dann dort reingestiegen bin, musste ich erstmal die einzelnen Hebel versuchen einmal zu betätigen, um zu wissen, was für was ist.
1: Je höher, desto unsicherer oder desto flexibler wird das natürlich auch. Von daher, da dürfen wir gespannt sein.
2: Kommst du mit der Höhe soweit klar?

0: Ja, es passt nicht. Jetzt darf ich es wieder auseinanderbauen. Es wird zwar immer gesagt, es wird hier kein Geigenkasten, aber dann manchmal kommt es dann doch auf einen Millimeter an.
1: Wie ist denn hier der Stand?
2: Was ist hier denn passiert, Geiles?

0: Ich war ja mal kurz unterwegs und dann habe ich da irgendwann so ein sehr zerstückeltes Holz gefunden.
1: Was ist denn diesem armen Stück Holz da widerfahren?
0: Ja, ich wusste sofort, was passiert ist damit.
2: Das hat überhaupt nicht gepasst und er hat so doll geklemmt, dass ich es rauskloppen musste.
0: Gut, wenn man sie passend reinschneidet, dann geht sie auch einfach rein und raus.
1: Passt er jetzt?
2: Jetzt passt er.
1: Meinst du?
2: Nee, zu viel Luft, ne?
1: Wir können das ja mal so machen. So viel 5-Euro-Scheine, wie dazwischen passen, die kriege ich von dir.
2: Ja, dann mach.
1: Und dann überleg mal, ob er passt.
0: Ja, lass es gerne mal ein bisschen verwirrt.
2: Ja, ja, das passt.
1: Wenn du noch einmal so nah an die Säge greifst, während die noch läuft, ne, dann hau ich dir in die Fresse. Da sind sofort die Finger ab.
2: Ich habe das mit der Säge gar nicht so gefährlich irgendwie eingeschätzt, aber er hatte halt einen anderen Blick für. War das so nah?
1: Ja. Lass es einfach runterfallen, das Stück, und gut.
2: Ja.
1: Weil ich keine Lust habe, hier einen Krankenwagen zu rufen. Da verstehe ich keinen Spaß.
2: Ich bin da sehr dankbar, dass er da auch an meine Gesundheit denkt. Manchmal geht man da halt so ein bisschen blauäugig ran und sagt so, ja, es wird schon.
0: Grundsätzlich würde ich sagen, dass die Auszubildende in den falschen Situationen zu vorsichtig sind und in den falschen zu unvorsichtig. Aber das kommt mit der Zeit. Hoffentlich, ich gebe die Hoffnung noch nicht auf.
1: Wir müssen diese schöne Konstruktion noch ausdämmen, da unter ja Beton ist und Wohnraum, damit das da nicht kalt wird und zu irgendwelchen Schäden führt. Aber ich bin schon ganz aufgeregt, ob das passt.
2: Herrlich.
1: Wie geil ist das denn?
2: Mit der Dämmung ist eigentlich einfach. Das ist ja nur zuschneiden und das richtige Maß ermitteln.
0: Man muss bei allem, was man macht, nachdenken. Sonst geht's in die Hose.
2: Jetzt sind wir bin ich bei dem Stiel doch verrutscht.
1: Was?
2: Ich bin bei dem Stiel doch verrutscht. Ich habe auf der falschen Seite geguckt. Ja, ich bekomme das häufig gesagt, dass wir genau messen müssen.
1: Dadurch haben wir jetzt deutlich mehr Arbeit. Einmal nicht aufgepasst, müssen wir hier schneiden, müssen wir da schneiden. Viermal, dafür brauchst du 10 Minuten. Zack, 200 Euro weg.
0: So ein Hals.
2: Vermeintlich leichte Aufgaben können echt zur Katastrophe werden, wenn man sich einfach nicht richtig konzentriert. Und ich weiß nicht, was heute los ist, irgendwie stimmt die Konzentration nicht so.
1: Ich darf alles falsch machen? Nein, darf man nicht. Fehler passieren natürlich, daraus lernt man hoffentlich.
2: Ich ärgere mich selber darüber. Ich kann auch verstehen, dass er dann auch genervt ist von mir. Ich hoffe einfach nur, dass ich dann meistens den ganzen Arbeitsablauf nicht zu doll störe.
0: Dann sage ich schon Bescheid.
2: Ich konnte das, glaube ich, ganz gut mit den Resten ausbaden, dass das nicht ganz so ins Gewicht fällt jetzt.
0: Das hat sich heute gerne des Öfteren selbst sabotiert.
2: Es ist Freitag. Wir alle wollen ins Wochenende.
0: So, wir haben unsere Aufgabe bewältigt. Und jetzt müssen wir noch schön einmal aufräumen. Irgendeine komische Musik.
2: Ja, den Song, glaube ich, spielt man auch gerne im Stripclub. Kann hier auch zur Baustellenromantik vielleicht noch kommen. Und wenn ihr mal rüber guckt, dann vielleicht tanzen die Maurer auch. Könntet ihr ja noch mal um 18 Uhr vorbeischauen und gucken, ob da irgendwer am Tanzen ist.
0: Ist noch zu früh, sobald es dunkel wird. Ja, schönes Wochenende, Mijung. Das ist Montag.
2: Ruh
0: dich schön aus.

0: Wir machen jetzt Strähnenblondierung. Mhm. Waage anmachen, die Blondierung nehmen wir.
1: Das ist wirklich ein heftiger Tag heute. Erst die heiße Schere und jetzt auch noch die Balayage.
0: Wir nehmen 100 Gramm Blondierung. Mhm. Ne, oder 80. 80.
2: Das Anmischen bei der Farbe ist erstmal wichtig, das Mischungsverhältnis, dass das halt passt. Ne? Also zwischen der Farbmasse und den Oxidanten. Und jetzt

0: nehmen wir 9%. Mhm. Und das wird jetzt 1:1,5 gemischt. Wie viel ist das?
1: Weiß ich nicht. Ich bin nicht gut in Mathe.
2: Ehrlich gesagt hasse ich Rechnen. Ich finde das absolut schlimm.
0: So ein bisschen Mathematik gehört halt dazu. Aber das sind eigentlich Sachen, die man so im ersten Schuljahr wirklich lernt. Ne?
3: Also ein Teil ist wie viel?
1: 80. Und 160.
3: Die Hälfte?
1: Bin ich 120. Also insgesamt 120 oder jetzt nochmal 120?
3: Insgesamt 200, aber 120
1: ja,
3: drauf.
1: Okay.
2: Ja, und dann kam schon das nächste Missgeschick.
1: Oh, das war ein bisschen viel jetzt.
3: Das ziehe ich dir vom Lohn ab.
0: Der nächste gesagt, die ist leicht die Blondierung auf den Haaren lassen, nicht auf dem Boden, weil da funktioniert das nicht.
4: Das ist halt normal, dass man halt Fehler einfach macht.
2: Auszubildende
4: dürfen das.
2: Auszubildende dürfen das, Azubis dürfen das.
1: Ja. Okay.
0: Okay, ich zeig dir das einmal und zwar, ich brauche einmal einen Sticker.
2: Es ist im Grunde so, dass die Balayage aussehen soll, als wäre das Haar sozusagen rausgewachsen. Dass man nicht so einen Balken hat, sage ich mal. Deswegen wird der Balken sozusagen vorgetäuscht, dass es halt nicht so blöd aussieht.
4: Hat keiner was verstanden hier, aber
2: doch, bestimmt.
4: Also Balayage ist ein Verlauf von dunkel in das hellere reinfällt, ja? Dass man durch Strähnen den Ansatzhaarfarbe etwas dunkler in der Naturhaarfarbe am besten lässt, ja? Und nach außen hin im Grunde das ganze Haar etwas heller wird.
0: Das ist die erste Sektion. Mhm. Das Ganze teilen wir leicht zickzack ab und jetzt topieren wir das ganz leicht. Das heißt, wir schieben das oberste Haar leicht an, damit so diese Naturhaare wieder hinter in die Farbe mit rein verlaufen. Ja.
2: Das sieht auf jeden Fall sehr kompliziert aus, was der andere da macht.
0: Die obersten Haare werden jetzt aufgehellt. Ja. Mhm. Jetzt nehmen wir Blondierung wieder auf, bis zur Mitte des Passés. Und schieben das mit dem Pinsel ganz leicht nach oben. Okay?
1: Mhm.
0: Willst du auch probieren?
1: Ja.
0: Sehr gut.
1: Muss ich ja irgendwann.
0: Ich bin bei dir.
2: Ich hoffe, ich werde das jetzt schaffen und es nicht verhauen.
1: So, und jetzt antopieren.
0: Schieben, nicht topieren, schieben. Einmal.
1: Ich kann auch zählen.
0: Einmal. Jalla.
1: Dreimal.
0: Sehr gut. Und jetzt dahinter schieben. Und Zeit bis heute Abend.
2: Aber ich glaube, ich gehe da erstmal mit einem gelassenen und guten Gefühl rein.
1: Ich habe mir das ja immer abgeteilt in so 2 cm Passés ungefähr. Und das eine Passé fallen lassen, weil sonst wird ja das ganze Haar blond. Das wollen wir ja nicht. Wir wollen ja schon, dass es noch Strähnchen sind.
0: So unbeholfen. Aber schön.
1: Hör mal auf zu lachen, bitte.
0: Wein tue ich später. Wenn ich das Endergebnis sehe.
1: Fertig.
2: Ja, beim Haarewaschen war das dann so ein bisschen tricky,
1: weil normale Kunden liegen mir ja nicht so im Waschbecken drin. So waschen wir allen Kunden in die Haare übrigens.
4: Deswegen gucke ich dir immer über die Schulter und darf dich nicht 5 Sekunden alleine machen, dann macht das echt Chaos.
0: Ganz schön verhakt, ne? Sieht ein bisschen wild aus.
4: Denise' großer Fehler war natürlich, das Ganze über Kopf, also im Gegensatz der Wuchsrichtung, auszuwaschen. Und dann war es natürlich in der sehr, sehr schwierig, weil das alles natürlich verzaust, vertupiert ist und so weiter, das wieder rauszubekommen. Ne?
1: Aber ich bin ja gleich fertig mit rauskämmen.
0: Okay. Aber du lässt auch so ein paar Haare drauf, ne?
2: Tatsächlich hätte ich jetzt nicht gedacht, dass es so kompliziert ist, das dann alles auseinanderzuwurschen, das alles zu kämmen.
0: Ganz behutsam und mit viel Liebe das auskämmen und nicht.
4: Sie hat noch nicht diese Feinmotorik.
0: Und, was denkst du selber?
1: Ich finde, ich hab's astrein gemacht.
0: Oder?
1: Ich finde, es sieht gut aus.
4: Nachdem ich dich gerettet habe, auch beim Haarschnitt, sah die schon gut aus. Stimmt.
1: Hab ich schon gut gemacht, oder? Muss ich schon sagen, oder?
4: Nee.
0: Hier zum Beispiel, da kann man schon sehen, so, dass das so ein bisschen ungleichmäßig ist. Ne?
1: Da auch.
0: Ja. Gut, dass du die Fehler selber erkennst.
1: Da freuen sich mal auf die Klumpen. Cool, schon der Klumpen.
0: Wichtig ist, dass du die Technik verstanden hast. Und das alles andere üben wir jetzt. Ne? Okay?
1: Ja.
0: Sehr schön.
1: Sehr gut.

0: unter dem Anzug geschwitzt. Das war echt nicht mehr schön.
1: Es gibt noch die Möglichkeit, mit heißem Wasser und schaumhaltigen Elementen das Ganze zu lösen. Also es kommt, wie man merkt, da sehr auf Hitze an, auf Schnelle, sodass diese Haare gar nicht ihr Potenzial da verbreiten. Bei Konstantin merkt man schon, dass sein ADHS da so ein bisschen manchmal ihm vielleicht im Weg steht auch. Dann komme ich natürlich noch, stehe ihm auch noch im Weg. Er hat halt sein eigenes Tempo.
2: Versuche jetzt erstmal ein bisschen Höhe und dann gehst du rüber. Höhe!
0: ADHS merkst du einfach auf verschiedensten Ebenen, auf emotionalen, sozialen, aber auch mit Aufgaben. Das ist dann teilweise ganz schwer, vor allen Dingen, wenn du keinen richtigen Termin dazu hast.
2: Ja, super. Genau, so.
1: Ich glaube, was sich viel mehr bemerkbar macht, ist dann teilweise wirklich, dass du ein bisschen unkonzentrierter bist. Ne? Das ist so das ausschlaggebende Punkt dann einfach. Ne? Ansonsten, ja. Ja.
2: Alter, ey.
1: Das Ganze kann das so ein bisschen den Arbeitsalltag doch sehr spannend gestalten dann auch. Möchtest du das durch irgendwas noch ergänzen vielleicht?
0: Ey, ich hätte es nicht besser machen können.
1: Danke.
2: Mach das ruhig ein bisschen mit. Du musst ein bisschen Bewegung da reinbringen, ja?
3: Wir sind 30 Fuß high und steigend. Zu Hause ist da, wo man sich vermisst.
1: Ja, also er hat mich heute tatsächlich sehr verwundert, war sehr aufmerksam bei der Sache und hat insgesamt seine Arbeit wirklich gut abgeliefert da und hat mich auch dann einige Male korrigiert.
4: Sollte man nicht hier auch kurz absperren oder so?
2: Nein.
4: Da laufen Leute lang.
2: Ich gehe rum und achte drauf, okay? Machen wir es so. Und du ganz vorsichtig, wenn du siehst, dass ich auf der anderen Seite bin, dann kannst du, ne?
1: Als wir den Eichenprozessionsspinner an dem einen Baum gesaugt haben, hatte er mich darauf aufmerksam gemacht, dass ja auf der anderen Seite Fahrradweg ist. Damit wir da aber keine Personen gefährden, habe ich mich auf die andere Seite gestellt. Ja, fand ich super den Einwand, hatte ich in dem Moment gar nicht so in Betracht.
2: So, alles gut, kannst anfangen.
5: Besser willst du. Will dir mal nichts ein, ja.
4: Eike, ich komme nicht näher.
2: Dann müssen wir noch mal umpositionieren. Wunderbar. So, ich packe einmal um.
4: Jo.
2: Weil dann kommen wir ein bisschen idealer da rein, wieder in die Spur.
4: Eike! Hast das Kabel mitgezogen?
1: Warte, jetzt muss ich überlegen, was war denn?
0: Das war, wo du den Stecker da.
1: Du kannst dich an nichts erinnern, ne? Aber an so eine Scheiße kannst du nicht. Das ist ein Kackvogel.
0: Da, wo du fast auf das Kabel drauf gefahren bist, weißt du noch?
4: Eike?
1: Mir ist da heute in dem Zusammenhang natürlich auch wieder ein kleiner Fauxpas passiert. Das ist, dass ich einen Stecker nicht demontiert habe, worauf mich dann mein vorbildlicher Azubi darauf hingewiesen hat.
4: Eike, hast du das Kabel fast mitgezogen?
2: Das war ja ein Test, um zu gucken, wie aufmerksam du bist, ne?
4: Ach so, fast.
2: Hast bestanden, ne?
4: Ach so.
2: So, und jetzt brauchst du einfach nur nach oben fahren, ne? Pass ein bisschen auf die größeren Äste auf da.
1: Am Ende war das eigentlich eine sehr erfolgreiche und tolle Geschichte, die wir da abgeliefert haben, auch für ihn.
2: Oh ja, da hat doch einer geschwitzt hier. Sehr schön. Ja, Konstantin, das war gut. Fürs erste Mal jetzt. Na? Was dir noch fehlt, ist sicherlich klar. Du musst auch mit den Gerätschaften so ein bisschen geschmeidiger dann arbeiten. Aber ansonsten, du, das Wichtigste hast du ja dabei verstanden, dass es wirklich um den Eigenschutz und den Schutz der anderen geht letztendlich. Und ja. Dann kannst du so weitermachen, ne?
1: Der Anfang ist gemacht. Meiner als Juk. Proud father.
0: Ja, also ich würde jetzt nicht sagen, dass ich ein kompletter Profi bin. Doch das wird mit den Jahren dann schon reinkommen.
6: Du baust das ja ein, ich helfe ja nur.
7: Aber wenn ich das jetzt bewege, dann...
2: Ja, dann mach mal dort.
8: Ich brauche mal kurz Hilfe vom Chef.
7: Warum reagiert er denn so schnell?
8: Jetzt habe ich es verpatzt.
6: Deutsches Handwerk hat immer noch ein richtig hohes Ansehen in der Welt.
9: Ticket!
6: Wusstet ihr schon, dass Lasse studiert hat eigentlich? Ach, mein, das wäre was Besseres.
8: Jetzt machen mich aus.

0: Sergeant Lippstadt Hase sein. Sie sprechen mit Denise. Was kann ich für Sie tun?
1: Heute ist mein erster Ausbildungstag.
0: Nee, heute hat Gilly leider keine Zeit mehr. Ich könnte Ihnen am 3. am Samstag einen Termin um 13 Uhr geben.
2: Also sie wusste, was der Kunde haben wollte, an welchen Tag und welchen Stylisten sie eintragen sollte, weil wir haben da so ein System.
0: Alles klar. Gerne. Tschüss.
3: Hat sie super gemacht, mit Bravour.
4: Ich habe seinen Namen vergessen.
1: Warte mal.
3: Herr XY, zur Not. Aber nächstes Mal immer, wie gesagt, Vor- und Nachname, ne?
1: Ja. Okay. Ich war so verwirrt an dem Tag, weil es war mein erster richtiger Arbeitstag.
2: Nur an dem Tag?
1: Egal, passiert. Okay. Azubis dürfen das halt.
3: Also um 9 Uhr kommt ja deine erste Kundin, die Elena, die kriegt die Ansätze gefärbt.
1: Ja, schon. Ich freue mich. Ja? Ich hoffe, ich verhaus' nicht.
3: Na, du schaffst das schon.
1: Hoffe ich. Ja. Ganz bestimmt.
2: Ich bin ja gern mit jungen Leuten und Denise ist ja 17. Das ist normal, das beeinflusst
1: mich. Einmal hast du mein Alter richtig gesagt.
2: Hä? Warum?
1: Sonst sagst du immer, ich bin 16.
2: Ja, du bist eigentlich 12. Nein, aber das hält einen auch selber so ein bisschen auch jünger.
3: Ja, und bei uns hat es eigentlich vom ersten Tag an direkt sofort gewibt, ne? Also, ne, Denise? Oder?
4: Ich bin ja auch eine coole Socke.
1: Ich habe ein dreiwöchiges Praktikum von der Schule aus gemacht bei André. Und jetzt bin ich richtig da und richtig angekommen. Und dann ist man schon irgendwo ein bisschen aufgeregt, was man jetzt alles mehr machen darf als nur im Praktikum.
3: Hi, Elena. Ich hoffe, es geht gut. Hi.
5: Hi. Elena, hi.
1: Jetzt kriegt man auch endlich Geld.
3: Die Elena ist ja eine Stammkundin von uns und sie sitzt immer hier auf Platz 4. Einmal hier Platz nehmen und dann einfach nach den Getränken fragen.
0: Darf was zu trinken sein?
5: Sehr gerne, ein Cappuccino. Mhm.
2: Dein Lieblingsgetränk, was du dir jeden Morgen immer selber gerne machst.
1: Habe ich mein Cappuccino vergessen?
2: Nicht dein, dein vergisst du nicht.
1: Von der
2: Für die
1: Frau?
2: Kundin. Oh. Du hast ihn aufgenommen, aber nicht gemacht.
3: Ich werde jetzt einmal die erste Kontur jetzt dir zeigen, anzuwerben. Mhm. Und dann wirst du den Rest machen, okay?
5: Okay.
3: Sehr schön. So, ich habe natürlich auch für dich, tada, genau deine Farbe.
0: Ich liebe Pink. Wir haben auch schon drüber gesprochen, nächstes Mal gibt's pinke Haare. Also bei mir.
3: Ja. Dann teilst du das bitte einmal vorne ab.
0: Ja.
3: Und wirklich nur, sie hat ja einen ganz minimalen Ansatz. Mhm. Die Haare sind nur ein bisschen heller wie die anderen. Also wirklich nur ganz dünn hier auf die helleren Ansätze auftragen.
0: Mhm.
3: Ja, Denise, die anderen Handschuhe auch.
0: Hm. Muss ich erstmal reinkommen. Okay.
3: Ja? Ja?
0: Okay, dann. Ich bin bereit.
3: Jana. Denise, was habe ich gesagt?
0: Nur ein bisschen, ich mache nur ein bisschen. So? Und noch mehr.
3: Denise, guck mal, was habe ich dir gesagt?
0: Was denn?
2: Ich greife ein, um Denise einfach zu zeigen, sie ist mit der Farbe zu weit in den Haaransatz, in den oberen Bereich reingegangen. Und dann gibt es halt sehr schnell so einen Schatten, so eine Kante.
3: Guck dir meins an und guck dir deins an.
0: Das ist genauso.
3: Nee. Schau mal. Geh mal. Also ihr Ansatz ist echt minimal. Wirklich nur die Ansätze.
0: Habe ich genauso gemacht.
2: Nein, die ist schon so sehr, sehr, sehr selbstbewusst. Also so, ja, also eigentlich macht die ja keine Fehler, so nach dem Motto.
3: Mhm. Also nur, wie gesagt, hier einen halben Zentimeter. Nicht
0: okay.
3: Hier oben.
0: Okay.
3: Ja?
0: Mhm.
3: Wir sind nicht bei Maler und Lackierer.
1: Ich hasse es, wenn ich Kritik bekomme.
0: Guck mal, jetzt hast du was gesagt, jetzt habe ich es verpatzt.
1: André, mit dem kann man reden wie mit einem Freund eigentlich.
2: Ich versuche immer ein sehr freundschaftliches Verhältnis zu meinen Mitarbeitern umzuhaben. Aber es sollte immer noch der Respekt gewahrt werden, dass ich halt der Ausbilder bin und am Ende des Tages auch ihr Chef bin.
0: Ja, ich schaff das.
2: Ja?
0: Ja, natürlich.
3: Oh, okay, super.
0: Oder sieht gut aus, oder?
3: Sehr gut. Dann werde ich jetzt für Elena den Cappuccino machen, den du vergessen hast. Ja?
1: Wenn es nicht klappt, kann es im schlimmsten Fall natürlich sein, dass die Farbe dann am Ende scheiße aussieht.

0: bin mal gespannt, wie das gleich läuft.
1: Müssen wir erstmal da hochklettern. Ich bin auch schon ganz aufgeregt.
2: Jetzt wollen wir da unseren Fensterausschnitt reinschneiden.
0: Ich bin jetzt im ersten Lehrjahr und komme jetzt ins zweite Lehrjahr.
2: Ich gehe mal hier lang.
1: Was denn, als Bäckerei-Fachverkäuferin oder?
0: Als ich mache meine Ausbildung zum Zimmerer und Julian ist mein Ausbilder.
1: Muss man erstmal da hochklettern.
3: Also ich bin allergisch gegen Sport, also es lasse deutlich das Sportlichere.
0: Ja, das nehme ich.
3: Julian und er hat zwar studiert, hat aber nicht so viel im Kopf. Aber
1: so, Mignon, dann nehmen wir hier jetzt unseren Dämmrahmen. Jetzt zeichnen wir einmal in Kante, einmal lang.
0: Ja.
1: Und da schneiden wir das dann raus.
0: Muss ich ja jetzt hier von oben nach unten schneiden.
1: Gut erkannt.
0: Das ist ja super scheiße. Mein Studium jetzt gerade so auf der Baustelle hilft es mir überhaupt nicht. Da muss ich jetzt erstmal gucken, wie ich mich hier hinstelle. Ich sitze meine Ausbildung nicht so ab, sondern ich habe da richtig Bock drauf. Ich finde das alles spannend, was ich da lerne, weil ich in dem Sinne, ich müsste es ja nicht machen.
1: Darf ich dir einmal zeigen, wie ich das gerne machen würde, bevor du dich umbringst? Stell dich doch einfach hier hin.
0: Ach so, und dann lässt du sie so von oben da runterfallen.
1: Dann kannst du da ganz entspannt stehen und runterschneiden.
0: Heute ist meine Aufgabe, zum ersten Mal ein Dachfenster einzubauen.
3: Man muss natürlich darauf achten, dass das Fenster nicht kaputt geht. Das ist an der richtigen Stelle, sitzt richtig rum, dass es hinterher dicht ist.
1: Achtung!
0: Das ging einfach,
1: oder? Es wird zu oft zu kompliziert gedacht. Das hat aber nichts damit zu tun, dass er studiert hat oder nicht. Das ist ein häufiges Phänomen bei Auszubildenden zu beobachten.
0: Ich habe in den Niederlanden International Business studiert.
1: Lauf nicht so weit weg mit der Säge.
0: Aber Ausbildung ist eine gute Ergänzung. Ich glaube, deutsches Handwerk hat immer noch ein richtig hohes Ansehen in der Welt.
1: Muss ja noch mal da schneiden, ne? Mal sauber, ich gehe schnell in Deckung. Niklas ist auch nicht der erste Auszubildende hier, der vorher mal studiert hat. Aber ich glaube, der erste, der ein abgeschlossenes hatte. Guck mal, ein Loch haben wir schon mal. Der erste Schritt zu unserem Fenster ist getan.
0: Schick.
1: Was machen wir denn jetzt Schönes?
0: Rahmen reinlegen und dann gucken, wo er liegt.
1: Welchen Rahmen denn?
0: Wie, also ich dachte, den nimmt man jetzt ein, der Rahmen.
1: Wie kommst du drauf?
0: Du verwirrst mich jetzt gerade.
1: Ich weiß, das kann ich gut.
0: Oder das Fenster, oder wie?
1: Der Rahmen ist schon mal richtig, aber der Name falsch.
0: Okay.
1: Was hat er denn für eine Funktion? Was macht denn dieses Material hier?
0: Ach so, Dämmung. Ja. Ah, das ist der Dämmrahmen.
1: Ja!
0: Ja, guck mal.
1: Sehr gut.
0: Als Auszubildender bin ich schon natürlich ein bisschen älter.
3: Vielleicht ist es sogar ein Vorteil, dass wir quasi gleich alt sind. Weil ich glaube, viele ältere Ausbilder und dann noch eine andere Herangehensweise, als ich es zum Beispiel habe, da dürfen die nicht so viel selber machen oder immer nur die Sachen anreichen, aufräumen.
0: Wir haben hier auch 21-jährige Gesellen und wenn die mir was sagen, dann ich bin halt der Auszubildende, ich bin hier, um was zu lernen und dann also mich stört das überhaupt nicht. Also auf mich hätte es auf jeden Fall schlechter treffen können.
3: Sehr gut erkannt. Mich hätte es auch schlechter treffen können.
1: Hier ist unser Fenster. Das müsstest du jetzt noch einmal vorbereiten, bevor wir es einsetzen.
0: Bleiben die dran oder soll man die rausziehen?
1: Was denn?
0: Die Klammern.
1: Können uns stören, ne?
0: Hast du zufällig eine kleine Zange
1: dabei? Ja.
0: Ja.
1: Guck. Und schon stört nichts mehr.
0: Ja.
1: Ich wäre dir dankbar, wenn du nicht vorbeihaust.
0: Wie hast du die da reinbekommen?
1: Darfst immer nicht vergessen, ein Hammer ist ein Werkzeug.
0: So vom Gefühl her will man da einfach jetzt nicht so doll gegen Fenster hauen.
1: Wir sind hier nicht in der Geigenkastenmanufaktur, da kannst du schon raufhauen.
0: Ich will ja nichts kaputt machen.
3: Ja. Ja, aber der Hammer ist ein Werkzeug und Werkzeug muss man dann auch mal ein bisschen richtig anfassen und benutzen. Das ist ja kein Pinsel. Da merkt man, dass er studiert hat.

0: Ich zieh mich eben um. Du hast das Ganze. Maximale Erfolge.
1: Ich fahre das Schiff auf dem Hauptfahrwasser Richtung Landungsbrücken. Das ist jetzt hier morgens. Frühe Uhrzeit, nicht viel los. Da ist noch so die Ruhe vor dem Sturm. Da fühle ich mich eigentlich auch relativ sicher. Aber da passieren im Hamburger Hafen ständig Dinge, die man nicht erwartet. Also da muss aber alles gefasst sein.
0: Schön, wenn wir gleich auf der Elbe sind, kannst du mal übernehmen.
2: Na klar.
0: Können Sie stehen oder sitzen? Ah, sitzen, ne?
1: Ah, sitzen.
0: Ja, ja, sitzen.
1: Wenn man Sven mal kurz weg muss und fragt, kannst du übernehmen? Und ich denke mir, das ist immer eine große Aufgabe und ich mag es, wenn man mir diese Verantwortung zuschiebt. Aber es ist natürlich auch aufregend, weil dann bist du automatisch eben direkt der Kapitän von einem Fahrgastschiff. So, ne?
3: Schieb mich noch ran.
0: Geh ich mich mal, ich schieb dich mal ran. Komm her.
1: Yes. Danke.
0: Warte, muss noch ein Autopilot wegnehmen.
1: Zu Anfang, Sven dann meinte, ich bin mal eben auf Klo oder ich hole mir mal eben was zu trinken. Meinte, packst du dies, packst du das? Und zu Anfang meinte ich, kannst du bitte hier stehen bleiben? Ich möchte es versuchen, aber kannst du bitte hier stehen bleiben? Das ist natürlich jetzt im zweiten Layer anders. Also ich traue mir die meisten Sachen auch zu. Ich sage, du kannst auch gerne duschen gehen. Ich krieg das hin.
4: Ich habe bei einer kleineren Reederei gelernt. Es wurde damals nicht so viel Wert drauf gelegt, dass die Azubis am Ende von der Lehre auch fahren können. Und das versuche ich heute ein bisschen anders zu gestalten. Und heute dürfen Azubis bei mir alles, was sie sich zutrauen.
1: Was denn, warum reagiert der denn so schnell?
0: Willst du mal die Selbststeueranlage ausprobieren?
1: Ja. Die Hansestar, die ist halt irgendwie älter. Und da habe ich dann gar nicht so erwartet, dass die so schnell reagiert.
0: Guck mal auf Pilot. Dann hält er ihn einigermaßen in eine Spur.
1: Also Sven bringt selten was so schnell aus der Ruhe. Der ist zu lange dabei. Jetzt kann ich ihn aber nicht mehr.
0: Nee, wenn du den jetzt bewegst, dann schreit sie dich an.
1: Aber wenn ich das jetzt bewege, dann...
0: Ja, dann mach doch, teste aus. Ist doch nichts los hier. Nee, da muss ich ihn schon Lücken geben jetzt.
5: Morgen, so früh am Start.
0: Guck, da kommt er.
4: Jackie ist sehr zurücknehmend, was sich selbst angeht, was ihr Können angeht und braucht, damit sie neue Sachen erlernt, vor denen sie selber sehr viel Respekt hat, immer einen verbalen Tritt. Ich habe da mit Jackie eine sehr gute Ebene gefunden, dass sie aus sich rauskommt, dass ich sage, so, nun mach doch mal, du kannst das doch. Und dann ist das ein Rad, was funktioniert.
1: Er ist ein bisschen ruhiger.
0: Er nimmt dir die Arbeit ab, dieses dauerhafte Korrigieren. Mhm. Das macht er jetzt selbst. Jackie, lass uns mal tauschen. Den musst du mit Ruck einfach. Das war auf jeden Fall auch falsch.
1: Ich habe ihn so.
0: Danke.
4: Ich sag immer, wenn Jackie lacht, hört sich das an wie so ein, kennst du diese alten holländischen LKWs, wenn die schalten? So ungefähr hört sich das an.
0: Wir fahren ja 10.15 Uhr. Hast du mal geguckt, was wir liegen haben im Hafen ein bisschen?
1: Ja, ich muss mir das Kreuzfahrtschiff gleich noch rausschreiben, das kenne ich nicht.
4: Und Jackies Aufgabe ist natürlich, dass sie dann die Aufgabe übernimmt, die man so an Bord hat als Decksmann, Decksfrau. Das heißt, wir fahren jetzt zu den Landungsbrücken. Da muss sie das Schiff dann fachgerecht vertäuen und dann natürlich die Gäste einlassen und auch bespaßen während der Fahrt. Wir machen heute eine Tour nach Blankenese, eine 2-Stunden-Tour. Da muss sie also ein bisschen ihre Entertainment-Qualitäten hervorholen.
1: Ist das richtig? Oh nein. Sven, wie befestige ich das denn hier?
0: Was sagst du? Sie haben mit der Metallstange vor deiner Nase.
1: Ich habe das hier noch nie gemacht.

0: So, Denise, Fahrt ist abgelaufen. Mhm. Nehmen wir die Kundin mit. Elena, kommst du einmal mit?
1: Also die Koloration hat ja jetzt 30, 35 Minuten eingewirkt. Und jetzt wird Denise die Farbe einmal auswaschen.
2: Temperatur so angenehm?
3: Ja.
0: Kopfmassage? Kannst du, ne?
2: Ja.
0: Fingernägel. Dafür brauchst du auch einen Waffenschein, ne?
2: Aber das ist sehr angenehm für die Kunden. Dafür kriegt man gutes Trinkgeld.
0: Echt?
2: Wenn man da bei den Männern so über die Kopfhaut geht. Das ist schon
0: bei
2: angenehm.
0: Bei dem Freund.
2: Bei dem Freund auch.
0: Kriegst du auch Trinkgeld, ne?
2: Ja. André sagt,

0: schon gern solche Sprüche, sag ich mal. Ich glaube, André macht das so ein bisschen lustig zu sein, ja.
1: Aus hygienischen Gründen oder auch aus arbeitstechnischen Gründen fände ich einfach so, ja, wenn die Fingernägel sauber und auch kürzer sind, schöner.
0: Tatsächlich ist es so, dass ich mich an die Fingernägel so sehr gewöhnt habe, dass ich nicht mehr ohne kann.
1: Dann gucken wir mal, was du heute für eine Farbe gezaubert hast.
0: Ich bin zufrieden.
1: Echt?
0: Bist du zufrieden? Ja,
1: du bist mit allen zufrieden, ne?
0: Gar nicht.
1: Jetzt föhnen wir erstmal die Haare trocken, weil im trockenen Zustand können wir wirklich eins zu eins die Farbe wirklich sehen, wie sie wirklich auch dargestellt ist.
0: Habe ich schön gemacht. Keine Flecken irgendwo. Oder?
1: Stimmt. Nee. Sehr schön.
2: Sehr, sehr gut gemacht.
0: Dankeschön.
1: Sehr schön.
0: Ich freue mich. Meine nächste Aufgabe wird sein, dass ich jetzt einer Kundin Locken mache mit einem Lockenstab. Ich weiß nicht ganz genau, was mich da jetzt erwartet.
1: Rein. Kurz warm machen, Klappe schließen, leicht ziehen und dann raus und wieder drehen. Und unten die Spitze einfach nur, dass es so ein bisschen glatt rauskommt.
0: Mhm.
1: Das ist schon technisch anspruchsvoller, ne?
0: Mhm.
1: Nochmal, soll ich dir zeigen?
0: Nein, ich versuche jetzt. Ich glaube diesmal tatsächlich nicht, dass ich mit meinen Fingernägeln punkten kann, aber die Fingernägel werden mir behilflich sein, dass ich mich nicht am Lockenstab verbrenne.
3: Oh, das kann jetzt knifflig werden.
0: Aber das tut nicht weh, wenn ich so ziehe oder
3: Nein,
0: so, ne?
3: Überhaupt nicht.
0: Die sind ein bisschen schwieriger als mit dem Glätteisen. Die lachen mich auch aus. Ist natürlich normal, gerade wenn man Azubi ist, wenn dann mal die Gesellen oder so mal lachen, das ist, ja, muss man sich mit abfinden. Das ist aber, glaube ich, gar nicht schlimm. Also ich finde es nicht schlimm.
3: Jetzt habe ich einen Fehler gemacht.
0: Irgendwann war ich ja dann so ein bisschen hilflos und habe das irgendwie nicht mehr ganz kapiert.
3: Hey, warte mal, jetzt bin ich durcheinander gekommen. Ich brauche mal kurz Hilfe vom Chef.
0: Weil ich irgendwie gar nicht mehr wusste, wie ich den Lockenstab drehen soll, ob in die Richtung und wie und was und wo.
3: André, ich brauche mal kurz Hilfe. Ich bin durcheinander gekommen.
0: Ja. Kann ich mehr.
3: Mit der Seite, ne?
1: Nee, nee, nee.
3: Nicht?
1: Komm. Du musst hier. Go. Ja, weil diese Seite fällt ja so und die muss nach dir fallen.
3: So mache ich die noch mal andersrum.
1: Wir müssen das ja symmetrisch machen. Ja? Diese linke Seite wird von der Technik so fallen und die rechte Seite wird ja zu dieser Seite rüberfallen. Und sie hat das so alles in eine Richtung gemacht. Und dann hast du die Frisur quasi alles in eine Richtung nur. Das sind halt so Kleinigkeiten, das ist am Anfang normal, nur dass man da auf solche Sachen nicht achtet. Aber dafür bin ich ja da.
3: Das stimmt.
0: Normalerweise benutze ich keinen Lockenstab zu Hause. Ich habe so ein Gerät, da tut man die Haare rein, da drücke ich auf den Knopf und es dreht sich von selber.
3: Was sagst du?
2: Gefällt mir richtig gut. Die Art von Locken hatte ich noch nie.
0: Aber gut gemacht.
1: Ja.
0: Ich finde den ersten Tag schon richtig cool, weil ich habe sehr viele Sachen machen dürfen.
1: Sie hat auch ihre Aufgaben wirklich mit Bravour erledigt.
0: Hat Spaß gemacht auf jeden Fall.
1: Ich hoffe auch für die Zukunft, dass alles weiter so geht.

0: Julian, kannst du dich noch an den Einbau deines ersten Dachfensters erinnern?
1: Nein, da liegen 400 Fenster zwischen. Lasse wird heute das erste Mal ein Dachflächenfenster einbauen. Und ich würde ihn dabei ein bisschen unterstützen und auf die Finger schauen.
2: Du sagst Stopp, ne? Ich bin nur Kranfahrer.
0: Noch einen kleinen Ticken zu mir hier rüber. Wackelt sehr beruhigend.
2: Ja, eben.
0: Ich glaube, die Laune wäre dann ganz schön im Arsch, wenn jetzt hier dieses Fenster kaputt geht.
3: Natürlich setzt einen das auch ein bisschen unter Druck, wenn einen da jemand die ganze Zeit auf die Finger schaut.
2: Ja, warte, es kommt doch. Nicht so hektisch. Mal noch mal einen Dörsch runter.
0: Magst du noch so ein bisschen hier rüber holen?
2: Ja.
1: So, und jetzt legen wir den Kollegen hier unten gleich zuerst rein, ja, und dann lassen wir ihn nach oben runter. Brauchst nicht so ziehen, weil den Kampf gegen den Kran gewinnst du eh nicht, der ist stärker.
0: Weiß
1: aufpassen,
0: ich nicht.
1: Dass du dir nicht die Flossen klemmst. Wir müssen noch ein Stück zu dir rüber.
2: Dann guck du mal, ob es oben passt.
0: Ja, passt. Herrlich.
1: So, halt mal fest bitte, nicht, dass du dich zurückschlagen ins Fenster. Wäre die ganze Geschichte umsonst gewesen.
0: Zack.
3: Ich würde schon sagen, dass eine Baustelle oder das Handwerk erwachsen macht. Wenn ich mir angucke, wie reif die sind, also Julia mit 27 schon solche großen Baustellen da irgendwie leiten, wie selbstbewusst man auch mit so einem Alter sein kann.

0: Und ich glaube auch, dass das ein großer Vorteil ist, dass man halt so eigenständig wird.
1: Gut. So, festschrauben.
2: Ist das der nächste Schritt?
1: Das wäre der nächste Schritt.
2: Wer sagt das?
1: Die schöne Anleitung von dem Hersteller dieses schönen Fensters.
3: Ich habe ihm gestern schon mal die Anleitung gegeben, damit er sich da einen kleinen Vorteil erarbeiten kann. Schauen wir mal, ob er das auch gemacht hat.
0: Ich habe jetzt auch mal reingeguckt, aber es sind tatsächlich irgendwie nur Bilder. Mal gucken, wie viel ich dann wiedererkenne.
1: Julian, kannst du das hier eigentlich blind
2: einmal? Was denn?
1: Ohne dass du die Anleitung noch brauchst? Das Fenster?
2: Ja. Kann ich, und du bald auch.
1: Ich halte mich lieber jetzt erstmal an die Anleitung.
2: Wenn du was brauchst, dann sagst du was. Du baust das ja ein, ich helfe ja nur. Weil nur so kann er das ja lernen, wenn er es selber macht.
0: Wenn ich das jetzt einbaue, habe ich lieber meine Anleitung dabei, bevor ich da jetzt irgendwie eine Sache falsch mache und der sich so durchzieht, der Fehler.
1: So, jetzt kommt die 1 unten ran.
2: Wie geil ist das denn? Du sagst mir sogar die Nummer, dann weiß ich, auf welches Teil ich besorgen muss. Das weiß ich ja sonst gar nicht.
1: Die 1, bitte.
2: Die 1 bin ich, das weißt du doch.
1: Nicht die Nummer 1, die 1 nur. Du bist die Nummer 1. Die 1 und dann bräuchte ich noch die 2.
2: Wusstet ihr schon, dass Lasse studiert hat eigentlich? Das ist ja deprimierend für mich. Macht mich immer nieder, meint, wäre was Besseres. Deswegen stehe ich hier. Man muss hier nur die Hilfsarbeiter-Sachen machen.
0: Ich kann ordentlich noch was von Julian lernen. Vor allem Sprüche bringt er mir bei.
1: Wenn Sie jetzt noch das Teil 3 hätten für mich, müssten 2 Teile sein.
2: Ja.
1: Dann würde ich echt vor Freude
2: schreien. Warum sind das 2?
1: Ja, weil wir ja rechts und links haben.
2: Gut, wie geht's weiter?
1: Guck mal, ich brauche die 6, bräuchte ich jetzt.
2: Die 6? Was hatten wir denn eben gerade? Eben hatten wir die 3 und nach 3 kommt 6?
3: Ab jetzt jeden Freitag von 13.30 Uhr bis 18 Uhr Mathematik-Nachhilfeunterricht für alle Auszubildenden.
0: Die Anleitung war verwirrend. Manchmal denkt man einfach doof oder man denkt gar nicht. Dann kommt man auch mal mit 3, 4, 5, 6 durcheinander.
1: Ich glaube, die 5 ist schon montiert.
2: Glaubst du?
1: Ich weiß es.
2: Sehr gut. Dann bin ich ja beruhigt. Was kommt nach der 5 nochmal?
1: Die 9. Hier sind wir fertig.
2: Und das sieht gut aus soweit. Hast du fein gemacht, Mignon.
0: Ja, bei so einem kleinen Dachfenster, stolz. Ja, also.
3: Jedes Stück Dachlatte, das du da hochschleppst. Sonst wäre das nichts. Ich bin jeden Tag stolz, wenn ich nach Hause gehe. Das, was ich geschafft habe. Mit meinen Jungs zusammen. Na?
0: Ein Team.

0: Anfahrt, wer möchte noch mit? Hier jetzt die Abfahrt. Das könnte auch eure Hochzeitsreise werden, Scheidungsreise, Seebestattung. Wir bieten alles an.
1: Wir machen alles.
2: Ja, das Kobern, also das Ansabbeln fremder Personen, die du gerne auf dein Schiff holen möchtest, zur Mitfahrt bewegen möchtest, das gehört natürlich völlig zur Ausbildung dazu. Und da ist Jackie. Top.
1: Hier die Tickets.
2: Ihre Stimme, die klingt nach 5 Tagen Party und 2 Stangen Zigaretten.
1: Tickets.
3: Das ist am Hamburger Hafen auch sehr, sehr wichtig.
1: Wer will noch mit? Es geht gleich wieder los.
0: Mit der Rothaarigen ist er gestern 2-mal gefahren.
1: Mit mir?
3: Wenn wir dann dran sind, dann am besten auch immer mit einem lustigen Spruch auf Lippen.
0: So, der Herr mit den beiden Freundinnen wollt ihr auch noch mit?
3: Das erwarten die Menschen in Hamburg. Ich selber, ich denke mir, die Leute kommen oder kommen nicht, dann schreiben wir kurz.
1: Rundfahrt, Abfahrt, hier die Tickets.
2: Wenn es am Eingang scheitert, dass du die Leute nicht motiviert kriegst, wie willst du dann nachher vor den Leuten performen, den Hamburger Hafen zeigen, dein Hamburg? Wie willst du denen das erzählen und erklären?
0: Viel Glück, oder ist alles
4: da, wo es brennt.
0: Alles immer da, wo es brennt, ja. Solange das nicht im Schritt brennt, geht das ja. Wir wollen starten. Wer möchte noch mit?
3: Sobald es Abfahrt heißt, ist auch eigentlich egal, wie viele Leute wir dann manchmal an Bord haben. Da heißt Gangway hoch, Schiff losmachen und Action.
1: So, moin.
5: Moin.
1: Auf Schiffen reden wir nicht mehr von rechts und links, sondern von Steuerbord und?
3: Backbord, da kennt ihr euch aus. Mir fällt mein Job viel einfacher, wenn die Leute mitmachen und Spaß haben. Dann fahre ich erst richtig auf.
1: Der Hamburger Hafen ist ein offener Tidehafen. Hier läuft 2-mal für jeweils 5 Stunden das Wasser auf, das nennen wir dann Flut. Und für jeweils 7 Stunden wieder ab, das ist dann die Ebbe. Ich kenne das aus meinem Portemonnaie, ne? Da dauert die Ebbe auch immer länger als die Flut.
2: Jackie ist immer präsent, die ist immer völlig up-to-date. Ich weiß nicht, wie ich das sagen soll.
1: Könnt ihr da vorne alle das Männchen auf dem Ponton sehen? Das machen wir mit Fahrgästen, wenn sie sich nicht benehmen.
2: Mit der Kotterschnauze kommt sie natürlich hier an Bord mega an. Ne? Da ist sie voll dabei.
1: Die Leute liegen hier bei bestem Wetter wirklich Mann an Mann. Direkt nebeneinander, aufeinander, ineinander haben wir auch schon gesehen. Mensch, was hier alle passiert am Elbstrand.
3: Boah, ich finde immer was mich begeistert im Hafen.
1: Eigentlich haben wir hier jeden Tag Regen, Leute. Ich weiß nicht, wo ihr das Wetter mit hergebracht habt, aber ich danke euch. Aus Bayern. Herzlich willkommen in der Bundesrepublik Deutschland.
2: Auch immer sehr gut, wenn Jackie dann was Lustiges erzählt, einen Witz während der Rundfahrt. Und ich höre keine Gäste lachen, aber Jackie ins Mikro. Super, also das finde ich super, mega.
1: Wenn sonst keiner lacht, muss ich selber lachen.
2: Ja, finde ich super.
1: Also ich finde mich lustig. Jetzt könnt ihr alle eure Kameras rausholen, hier ist es. Hier kann sich wahrscheinlich niemand von uns ein Haus leisten.
2: Im Großen und Ganzen würde ich sagen, ist das etwas, was nicht zu ihren Lieblingsaufgaben gehört, nach Blankenese zu fahren.
1: So, hier haben sich unsere ganzen reichen Prominenten hinverzogen, damit sie hinten ihre Ruhe haben.
3: Es hat sich von Anfang an in der Ausbildung auch so rauskristallisiert, dass keiner gerne nach Blankenese fährt, weil du einfach ewig weit, gefühlt 20, 30 Minuten nur elbabwärts fährst, wo man dann einfach nur einmal kurz eine coole Häuserfront sieht und das war's. Und dann drehst du um und dann musst du diesen Weg wieder zurück und du weißt halt nicht immer, was du da bei Böschung und irgendwelchen Büschen erzählen sollst, weil da einfach ein Teil, dann kommt gar nichts.
1: Und ich melde mich dann in 15 Minuten oder so zurück, dann geht's um dicke Containerpötte, ja?
3: Dann sage ich den Leuten auch so, jetzt habe ich euch auch wirklich alles erzählt, was hier geht auf dem Weg. Und dann mache ich euch jetzt ein paar schöne Hamburg-Lieder an, genießt die Aussicht. Und dann ist halt auch mal 20 Minuten schön Musik und ich erzähle nichts. Zu Anfang war mir die Pause immer zu lang, weil ich dachte so, yo, die bezahlen dafür, ich mache jetzt 20 Minuten Musik. Aber was soll ich mir da jetzt die ganze Zeit irgendwie Mist aus den Finger saugen? Also, wenn du alles erzählt hast, hast du alles erzählt.
2: Ich weiß, dass Jackie mit Blankenese zu Anfang nicht viel am Hut hatte. Aber sie hat da ihren Stiefel gefahren, hat sich da halt reingearbeitet. Sie hat da so ein paar gute Songs am Start. Das hat sie sich gut ausbaldowert, kann man nicht anders sagen.
6: Das ist Hamburg City, ja, unsere Liebe. Die Stadt der Sünde, Rock'n'Roll und der Triebe.
1: So, wie ihr sehen könnt, haben uns die Landungsbrücken jetzt auch schon hier wieder. Ich hoffe, ihr habt ein bisschen was mitnehmen können, hattet ein bisschen Spaß mit mir hier, ne? Und dann danke ich euch und wünsche euch noch eine schöne Zeit in Hamburg. Vielen Dank!
6: Das ist Hamburg City.
1: Und wem das hier gefallen hat, der darf mir gerne ein paar Taler da lassen, ne? Meinen Azubi-Gehalt ein bisschen aufpushen. In Hamburg sagt man Tschüss!
3: Ich habe mir vorgenommen, wenn ich Blankenese lese, dann sehe ich das jetzt als Chance, dass ich ja fitter werde. Das hört sich jetzt ziemlich strebermäßig an, aber dann denke ich mir, wenn ich jeden Tag 3-mal die 1-stündige fahre, Dann komme ich auch manchmal ein bisschen durcheinander und sage, Leute, habe ich euch jetzt schon was über die Elbphilharmonie erzählt oder war das vorhin? Und die sind dann halt auch immer freudig und sagen, nee, nee, hast du noch nicht. Irgendwann bist du auch ein bisschen Banane, wenn du immer das Gleiche erzählst. Und dann ist es natürlich auch mal schön, auch wenn es dann Blankenese ist, dass du halt mal eine andere Tour fährst.
2: Meine Erwartung an sie war, dass sie einen souverän guten Job macht und die hat sie erfüllt.
3: Hat sich auch richtig gelohnt.
2: Guter Tag gewesen, ne? Hast ja gemerkt, beim Einstieg schon, die waren alle chill drauf.
3: Die Omas waren gut drauf, das sag ich dir auch.
2: Ja, ne?
3: Unser letzter Arbeitsschritt am Tag. Man guckt natürlich nach, ob das Schiff sauber ist, sodass es für den nächsten Tag quasi direkt bereit wäre. Man macht die Maschine aus und das nennt man gute Seemannschaft, wenn man zusammen vom Bord geht. Ja.
1: Alles schick?
2: Ja, sieht gut aus. Wie immer. Wenn wir so eingeladen werden, da können wir natürlich nicht Nein sagen.
4: Nein.
2: Ne? Ruder raus.
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16: Meine Damen und Herren, herzlich willkommen zu einer besonderen Ausgabe der NDR Talkshow. Wir feiern 400 Jahre St. Pauli und haben wunderbare Gäste. Zum Beispiel Hugo Egon Balder über sein erstes Mal auf der Reeperbahn und die Erfindung der Beatmusik.
17: Wir freuen uns auf Belladonna und sie erzählt uns was über das erotische Entkleiden und das Eintauchen in erotische Welten.
16: Wir freuen uns auf Esther Lindemann über den Weg vom Schwarzwald ins Rotlicht und die Herausforderung als erste Streifenpolizistin der Davidwache. Herzlich willkommen.
17: Sie lernen kennen Kultkoberer Fabian Zart oder wie wir ihn nennen, den zarten Fabian. Mit ihm reden wir über die Stimmung der Straße und die Kunst des Koberns.
16: Ich freue mich sehr auf Heinz Strunk über Trinkkultur im goldenen Handschuh und den Kiez von unten.
17: Gastronomin Franka Cuneo über durstige Hausgeister und feierfreudige Stammkunden.
16: Wir freuen uns auf die Historikerin Eva Decker über die Entstehung der Reeperbahn und St. Liederlich und St. Lustig.
17: Und wenn wir über St. Pauli reden, dann darf sie natürlich nicht fehlen, Lilo Wanders. Über Anarchie auf der Bühne und wilde
16: Mitternachtsshows. Ihre Gastgeberin ist die einzigartige, wunderbare Barbara Schöneberger.
17: Und auch heute wieder ihr Gastgeber Hubertus Meyer-Bucker. Schön, herzlich willkommen. Das ist eine ganz besondere Stimmung heute hier bei uns in der Sendung, weil sich natürlich unsere Gäste auch ein bisschen untereinander kennen. Das ist ja nicht immer so. Denn wir feiern heute einen Geburtstag, ein Jubiläum, aber nicht das Jubiläum oder den Geburtstag eines Menschen, sondern einer Stadt.
18: Straße. Die liegt wo?
17: In Hamburg.
18: Und ist wie lang?
17: 930 Meter.
18: Und hat welchen Spitznamen?
17: Die sündigste Meile der Welt.
18: Und wird wie alt?
17: 400 Jahre.
18: Nein.
17: Und wir gucken mal zurück. Und
4: Mitarbeiter Publikumsmagnet zelebrieren an einem durchschnittlichen Sommerwochenende mehr als 30.000 mit und auf einer der berühmtesten Straßen der Erde. Zwischen Millerntor und Nobistor auf Hamburg-St. Pauli, der Reeperbahn. Ein Ort mit ganz eigenen Gesetzen, feiert 400 Jahre Bestehen. 1626 werden Rebschläger, also Seilmacher, aus der Stadt vertrieben und lassen sich hier nieder. Statt Seil und Tau verbinden die meisten mit der Jubilarin allerdings danach eher eine Entfesselung. Den Spitznamen, die sündigste Meile der Welt, verdient sie sich zum Beispiel durch Live-Sex auf der Bühne. Heute gilt sie allerdings dank Vielfalt und Toleranz als das Herz von St. Pauli. Die Geburtstagskinder der Feiermeile sind allesamt legendär. Lilo Wanders ist Mitgründerin des Schmidt-Theaters und erfindet ihre Figur direkt auf der Reeperbahn. Und Olivia Jones macht mit ihrer Family und vielen Clubs diesem Ort schon seit Jahrzehnten Geschenke. An Geburtstagsliedern gibt es einige zur Auswahl. Mal Klassiker. Mal Kult. Alles Gute, Reeperbahn.
17: Wir feiern Geburtstag, 400 Jahre Reeperbahn. Und dazu meine erste Frage an Lilo. Es gibt natürlich so viele Klischees zur Reeperbahn und so viel, was einem gleich als erstes einfällt. Was hättest du als erstes im Kopf?
19: Heimat.
17: Heimat? Auch ist das schön. Ja,
19: irgendwie schon.
17: Ja, gell?
19: Ja, auch wenn jetzt nicht mehr, aber... Das war die längste Zeit meines Lebens, die ich an einem Ort verbracht habe.
17: Darüber werden wir ja gleich noch ganz viel sprechen.
20: Hugo, du hast deine Heimat Berlin verlassen, als du sehr jung warst. Bist ja aufgeschlagen. Deine ersten Eindrücke, Reeperbahn?
21: Ja, das war so der Grund, warum ich jetzt nach Hamburg gezogen bin. Ich war damals 16 oder 17 Jahre alt und habe in der Band gespielt. Und dann bekamen wir eine Einladung ins Top 10. Und da habe ich mit... 16, 17 im Top 10 gespielt, wo die Beatles gespielt haben. Und das hat mein Leben verändert.
17: Ja, da wollte er wieder zurück. Bella, woran denkst du als erstes, wenn du an die Reeperbahn denkst?
22: An Arbeit?
17: Ja, siehst du, jeder hat so was anderes im Kopf.
20: Und Fabian, du arbeitest da, du bist Koberer, du bist Kultkoberer. Hast du sowas wie einen Lieblingsplatz auf der Reeperbahn oder in St. Pauli?
23: Ich sag mal, die große Freiheit ist schon eigentlich, das ist jetzt seit 18 Jahren mein Zuhause, mein Wohnzimmer.
20: Ja.
23: Vorher immer woanders an verschiedenen Ecken auf St. Pauli an den Türen gearbeitet, aber seit 18 Jahren jetzt große Freiheit und das ist schon mein Wohnzimmer. Und St. Pauli ist für mich, also die Reeperbahn, große Freiheit, das ist, da kann ich mich anschließen, Heimat, Familie, das ist halt so, was die letzten 18 Jahre, ist nicht das, der längste Teil meines Lebens. Aber es könnte vielleicht noch werden.
17: Könnte
23: vielleicht noch werden, je nachdem, wie lange ich da bleibe.
17: Ja, ne? Also die Heimat. Und für unseren ersten Gast ist es die Heimat. Und wir werden jetzt ein bisschen darüber reden, warum es Heimat sein sollte und dann auch geworden ist und vielleicht immer ein Stückchen bleiben wird. Wenn wir über die Reeperbahn reden, darf sie nicht fehlen. Sie ist Kiez-Legende, kann man sagen. Und wir werden sie auch gleich fragen, ob sie das als Kind schon gut gefunden hätte, wenn man sie so benannt hätte. Die wunderbare Lilo Wanders ist heute bei uns. Kiez-Ikone. Als du das erste Mal auf der Reeperbahn warst und ich dich heute als Kiez-Ikone hier vorstelle, hättest du damals dich darüber gefreut, dass du so eng mit dem Kiez verbunden bist oder hattest du damals noch ein bisschen
19: Angst? Nee, das war ganz anders. Ich war 18 und war mit einem Schulfreund ins Abenteuer gestartet und wir sind in einer im Kellergeschoss gelegenen Bar gelandet an der Reeperbahn. Ich weiß jetzt nicht mehr, welche es war. Und da wollte man uns Landeiern wohl imponieren. Und es wurde eine Schreckschusspistole abgefeuert. Und wir sind da schreiend raus, die Treppe hoch und weggelaufen. Das war mein erster Eindruck von St. Pauli bzw. von der Reeperbahn.
17: Also es hat dir schon mal ein bisschen Angst gemacht?
19: Es hat mir erst mal Angst gemacht,
17: ja. Aber dann kam mir irgendwann eine Faszination dazu. Weil es war ja eigentlich wahrscheinlich eine Ansammlung von Gestalten, wo man erst mal dachte, will ich damit was zu tun haben? Was hat dich fasziniert?
19: Die Unmittelbarkeit, der dörfliche Charakter tagsüber, also Toleranz allem und jedem und jeder gegenüber. Und da ich mich versucht habe mit einer Geschlechtsillusion, habe ich mich da auf...
17: Hatte auch schon viel mit Geschlechtsillusionen zu tun, kann ich dir sagen.
19: habe ich mich da zu Hause gefühlt, weil es war einfach freiheitlich. Ja.
17: Mhm. Das heißt also, in deinem ursprünglich angedachten Job als Bibliothekwesensmitarbeiter, Bibliothekar, wärst du vielleicht, hast du befürchtet, dass du dich nicht ganz so ausleben kannst?
19: Es gab damals eine Schwemme an Studierenden und die Aussicht war, dass ich in einer Chemie- oder Physikbibliothek landen würde.
17: Das hätte keiner gewollt. Nee,
19: und dann habe ich hingeschmissen und habe in Bars gejobbt und irgendwie wurde Pauli dann Wohnort für unsere ersten Wohngemeinschaften.
17: War, als ihr mit der Familie Schmidt auf Tour wart, das war ein Zusammenschluss aus dir, Conny Littmann und...
19: Zunächst mit Gunter Schmidt. Danach dann immer mit wechselnden Kollegen.
17: Okay, also als ihr unterwegs wart, war euch ziemlich schnell klar, ihr braucht eine Heimat, weil ihr wart ja on Tour und brauchtet ein festes Gebäude.
19: Ja, es gab ja Kampnagel, aber das lag eben so weit ab vom Schuss. Mhm. Und wir hatten inzwischen dann so großen Erfolg, also da saß in Halle 6 auf Kampnagel bei minus 18 Grad saßen 800 Leute und haben gefroren und dann irgendwann nicht mehr gefroren und unsere Vorstellung angeguckt. Da saß Nerzjäckchen neben Punk vom Spritzenplatz und das hat uns den Mut gegeben und auch aus familiären Gründen bei mir, dass wir uns einen festen Ort suchen wollten. Und Kampnagel lag, wie gesagt, im Barmbek ein bisschen ab. Ja. Wir wohnten alle auf Pauli und der Kiez lag da nieder und es gab einige Orte, die man übernehmen konnte. Und der Kaiserhof stand zur Verpachtung. Das sah damals natürlich komplett anders aus. Mhm.
17: Der war ja auch nicht ganz so intakt, wie ihr es euch erhofft hattet, als ihr es übernommen habt.
19: Also der Spielbudenplatz war mit Bäumen bestanden und es standen ein paar Pavillons, wo sehr geile Musik gemacht wurde. Aber es wurde auch heftig gedealt. Und unser Ort, unser Haus, das dann zum Schmidt wurde, das war mal ein Kino gewesen, nach dem Krieg errichtet. Und zwar ziemlich baufällig, das durfte man damals gar nicht laut sagen. Mhm. Wir haben die Lichttraversen nicht so eingezogen, sondern nur hochkant, weil die Gefahr bestand, dass die ganze Hütte zusammenbrach.
17: Ja, verstehe. Das
19: keiner wissen.
17: Nein.
19: Und das Gute war, dass der Raum galt als Schankbetrieb mit Aufführungsfläche. Das heißt, die strengen Theaterregeln mussten nicht eingehalten werden.
17: Fantastisch. Also der sag ich mal, Fokus war auf Alkohol.
19: Ja,
17: also zumindest nach außen.
19: Littmann hat immer gesagt, wir lieben die Kunst und verdienen am Getränk.
17: Ja.
19: Ich wohnte in der Hopfenstraße mit Blick auf die Brandmauer von der Brauerei. Und in der Hopfenstraße waren verschiedene illegale Tagesbordelle. Mhm. Und immer
17: wie kann man denn ein illegales Tagesbordell haben?
19: Das wurde irgendwie geduldet, weil es muss ja auch bewiesen werden. Und immer wenn ein Peterwagen um die Ecke fuhr, von der Davidstraße in die Hopfenstraße, die Mädels saßen in den Fenstern, dann tauchten sie ab und dann war der Wagen weg und dann saßen sie wieder im Fenster. Und so war das damals.
17: Fantastisch.
19: Und es war ein sehr buntes Haus, in dem wir da gelebt haben.
17: Ja, es war ein buntes Haus und ihr habt eine tolle Show gemacht. Ihr habt eine Show gemacht, wir haben vorhin Ausschnitte gesehen mit der Mitternachtsshow. Das würde man sich heute wirklich zurückwünschen.
19: Das war wie Ohnseuchtheater auf LSD.
17: Ja, wirklich. Und jetzt mal ganz ehrlich, Lilo. Grimme-Preis ausgezeichnet und jetzt kommt Hold On To Your Seat. Der NDR hat es damals übertragen und wollte es ausstrahlen. Mit dem Grimme-Preis wurde es ausgezeichnet. Und wenn wir die Bilder jetzt sehen, wir können uns nicht vorstellen, dass das hier mal im Programm lief.
19: Oh Gott.
0: Lingelingeling, Lingelingeling, hier kommt der Eiermann. Lingelingeling, kommen Sie alle, alle an die Eier. Ich sage nur, das untere ist das Tier.
3: Also Busen, das ist doch ganz was Natürliches.
5: Heidi, Sexualität, Erotik, wie ist denn da so Ihr Verhältnis zu heute mit 76?
3: Also ich habe mich allmählich dran gewöhnt. Ne?
17: Jeder Ausschnitt, ein Kracher. Mit welchem Gefühl ist man in so eine Show reingegangen, im Vergleich dazu, wie heute eine Fernsehshow konzipiert wird?
19: Wir hatten ein Konzept. Wir saßen immer donnerstags zusammen und haben uns ausgedacht, was wir machen mit unseren Gästen. Und ich habe mich nie dran gehalten. Das hat Frau Jaschke sehr irritiert, aber ich bin immer zurückgekommen an den Punkt, wo wir auch hin wollten. Aber es ist auch manchmal ein bisschen entglitten, das muss man schon sagen.
17: Ja. Du hast natürlich das als Sprungbrett genommen, man kannte dich schon und dann kam der Anruf damals bei Vox, wahre Liebe zu übernehmen. Ich darf bitte noch einmal, sag ich so häufig zitiere, du hast den schönsten Satz geprägt im deutschen Fernsehen.
19: Öffnet
17: die Herzen und herzt die Öffnungen, war jedes Mal dein... Das haben wir fast schon vergessen. Ich finde, das muss man viel häufiger noch mal sagen.
19: Mein Lebensmotto.
17: Das war dein Lebensmotto und ist es, Tommy, noch immer. Das ist so wunderbar. Du warst viel unterwegs auf den sündigen Meilen dieser Welt. Hast du was Vergleichbares wie die Reeperbahn irgendwo mal entdeckt?
19: Komischerweise hatte ich den Eindruck, dass in Amsterdam das Rotlichtviertel größer wäre, ja, was vielleicht auch nur subjektiv empfunden war. Das wäre vergleichbar, aber ansonsten gibt es das nicht nochmal auf der Welt.
17: Nee. Gibt es das nicht nochmal auf der Welt. Du hast ganz lange auf St. Pauli gewohnt. Du hast gesagt, vor allem tagsüber war es so schön dörflich. Was ist der Unterschied zwischen der Nachtwelt und der Tagsüberwelt?
19: Na ja, diese Kleinstadt mutiert dann eben bei beginnender Dunkelheit oder im Sommer schon eher zur sündigen Meile bzw. zum Unterhaltungsviertel. Es geht ja heute weniger um Prostitution, sondern tatsächlich um Trinken und die Theater und die Showhäuser und so weiter und so fort. Es ist ein Unterhaltungsviertel. Und das hat bestimmte Bedingungen. Es ist laut, da werden auch, da drängen sich Menschen eng an eng durch die Straßen. Und früher war es so, dass so ab 23 Uhr die Sau losging. Und heute ist es schon ein bisschen eher. Und das bedauere ich sehr.
23: Wir auch. Das bedauern wir auch sehr.
17: Ach so, also früher hatte man bis 23 Uhr seine Ruhe und dann...
19: Nein, nicht seine Ruhe, aber es war gesitteter.
17: Gesitteter.
19: Und heute schieben sich die Massen durch die Straßen und es wird schon sehr früh sehr viel...
23: Ab 15 Uhr sind die ersten... Ja. Opfer.
17: Aber wir reden über das Wochenende, oder?
19: Ja, die Tage wechseln im Laufe der Jahre, wo es schick war.
23: Es gibt ja auch mal es gibt ja auch Vorfeiertage, ne, wo man dann
17: vorglühen ein bisschen, am Dienstag schon mal vorbereiten.
23: Tatsächlich haben wir das ja früher auch gemacht. Ich bin ja früher auch nach St. Pauli zum Feiern gegangen. Da haben wir uns auf der Tanke, hier Esso-Tankstelle, nur eine Dose Jackie Cola gegönnt und sind dann auf dem Kiez feiern gegangen. Das bedeutet aber, wenn wir gesagt haben, auf dem Kiez, sind wir von Club zu Club gesprungen. Mhm. Und wenn die heute sagen, auf dem Kiez, dann meinen die das buchstäblich. Dann sitzen die auf der Straße.
17: Auf der Straße.
23: Und hauen sich aus dem Kiosk.
19: Mitgebracht
23: oder aus dem Kiosk, Flasche Wodka, 5 Euro inklusive Fruchtfleisch und Sodbrennen. Ja. Und dann hau rein, Herr Kapellmeister.
17: Ja, hau rein, Herr Kapellmeister.
19: Also und alles ändert sich, aber und ich will es auch gar nicht schlecht reden, aber es ist eine Realität, dass sich manches eben zum Unschöneren verändert hat.
23: Das würde ich so unterschreiben.
17: Ja, okay, das werden wir ja auch noch ein paar Mal heute Abend sicher feststellen. Was wünschst du dem Geburtstagskind?
19: Na, dass es möglichst lange so bleibt, wie es mal war.
17: Das ist ja fast ein Text von Grönemeyer. Ja, und es gibt natürlich viele Gratulanten und eine fehlt heute Abend, die eigentlich auch in diese Runde gehören würde. Und das ist Olivia Jones. Aber die hat sich's nicht nehmen lassen, eine kleine Grußbotschaft zu schicken.
1: Hallöchen, ihr Hasen. 400 Jahre Reeperbahn wird auch heute in der NDR Talkshow ordentlich gefeiert. Die geile Meile ist für mich Heimat und Liebe meines Lebens. Ich wäre wirklich gern dabei gewesen, aber meine bunte Olivia Jones-Familie wird sicherlich für Stimmung sorgen. Und wenn du, Babsi, auf den zarten Fabian und Doc Decker triffst, das kann ja nur geil werden. Also, Hände hoch und Hupen raus. Viel Spaß und bis bald auf St. Pauli.
17: Zumindest Teile davon. Toll, dass ihr da seid. Einen wunderschönen guten Abend. Ihr könnt immer kommen. Kriegt gleich gute Laune. So, aber vorher bedanken wir uns bei der wunderbaren Lilo für alles, was du gemacht hast und für dein Herz, was du nicht nur auf der Reeperbahn verstreut hast, sondern auch immer hier in unserer Sendung. Lilo Mann, das ist bei uns.
20: Dass wir heute hier zusammensitzen und den 400. Geburtstag der Reeperbahn feiern, das haben wir im Grunde ihr zu verdanken. Sie ist Expertin für St. Pauli, sie ist Historikerin, obwohl sie aus Wien kommt. Sie ist eine Frau, die sich, man kann es so sagen, reingegraben hat in die Geschichte des Stadtteils. Und wir freuen uns sehr, dass sie da ist. Eva Decker, herzlich willkommen. Ich habe gerade gesagt, 400. Geburtstag, also 1626, ist das magische Datum, auf das wir noch zu sprechen kommen.
6: Was hat dich an der Geschichte St. Paulis so fasziniert?
7: Dass vieles noch unerforscht ist, das hat mich fasziniert, interessiert. Das fesselt mich ja bis heute noch.
6: Ja.
7: Dass es ein sehr, sehr bekannter Stadtteil ist mit, würde ich mal sagen, lückenhaft erforschter Geschichte. Ja, das ist natürlich für Historikerinnen super. Ja, das Themenbuffet ist eröffnet. Also,
6: ja, ich finde es auch so herrlich. St. Pauli, der Apostel Paulus ist der Namensgeber. Christlicher Namensgeber. Und der war von Jesus ja auserkoren, den Glauben zu verkündigen. Ja,
7: stimmt.
6: Einiges schiefgegangen auf dem Weg dahin bis heute. Aber ich meine, es ist nicht unkomisch. Lass uns mal 400 Jahre zurückgehen. Was befand sich dort, wo heute die Reeperbahn ist, ursprünglich?
7: Gut, wenn wir 400 Jahre zurückgehen, ne, und an die Reeperbahn
6: denken. Du warst ja quasi von Anfang an dabei.
7: Gerade wollte ich sagen, ich bin übrigens keine Zeitzeugin, was das 17. Jahrhundert betrifft. Aber gut, ich kann ja dennoch Auskunft geben. Also die Reeperbahn, wie wir uns heute vorstellen, die Amüsiermeile, ne, die von A, sprich von Hamburg nach, von Altona nach Hamburg geht oder umgekehrt, Frage der Perspektive. Das war damals anders gestaltet. Man muss es so vorstellen, ab etwa Höhe Hamburger Berg oder ziemlich genau ab der Höhe Hamburger Berg, östlicher Richtung, das sind die Reeperbahnen gewesen, wobei man sagen muss, dass die Reeperbahn selber nie eine wirkliche Reeperbahn war, auf der Taue hergestellt wurden, da kommen wir später nochmal drauf zurück, sondern es war eine Landstraße zwischen Hamburg und Altona oder eben umgekehrt. Und also letztlich darf man sich vorstellen, wie kaum bebaut, ne? Sehr spärlich bebaut, grün, idyllisch. Wir sind in Hamburgs Peripherie, also da steht auch noch nicht viel. Ja. Ein Pesthof gibt es, einen idyllisch gelegenen, ein paar Tranbrennereien, Ziegelbrennereien, also viel ist da nicht.
6: Und das ist ja vielen gar nicht klar, dass das Wort Reep, also im englischen Wort Rope, also das Seil, kommt es ja noch vor. Das heißt so, weil da Seile hergestellt wurden.
7: Ja.
6: Das, glaube ich, ist ganz in Lübeck gibt es, glaube ich, auch eine Reeperbahn.
7: Ja.
6: Und da gehen immer die Leute hin und suchen irgendwie Sex, weil sie glauben, überall, wo Reeperbahn draufsteht, muss es Sex geben.
9: Das tut uns leid. Aber wenn die mal Geburtstag haben, feiern wir auch.
6: In Lübeck, auf der Reeperbahn.
19: Aber die Taue wurden vor allen Dingen in der Seilerstraße geschlagen.
7: Richtig. Genau so ist es nämlich. Das ist eine große, große Begriffsverwirrung. Das stimmt. Ne? Wobei man ja sagen muss, in der Seilerstraße war

0: waren halt nie Seiler, das waren wiederum die Rebschläger. Genau, aber ja.
1: Muss man vielleicht auch noch sagen, also es wurden die Taue in sich gedreht und zwar in der ganzen Länge von, was weiß ich, 400 Metern oder so.
2: Und Lilo, du wirst es nicht glauben, das werden wir jetzt anschaulich zeigen, so. Denn 1626 zog plötzlich Leben ins Niemandsland.
0: Das stimmt,
2: ja. Ja. Und wie kam es dazu?
0: Gut, deswegen meinte ich so plötzlich, glaube ich, war es gar nicht. Letztlich war der Hintergrund, dass Hamburg sich eine Festungsanlage errichtet hat, die große, große Wallanlage. Und die ist 1625 fertig. Die Situation dann ist aber, dass innerhalb der Wallanlage, also innerhalb der Stadt Hamburg, schlicht kein Platz mehr ist für die Rebschläger, die sehr, sehr viel Platz brauchen für ihre Schiffstaue. Und so kommt es eben, dass man seine Produktionsstätten außerhalb des Millerntors verlegen muss, nämlich in die Gegend, die wir heute St. Pauli nennen, damals aber noch der Hamburger Berg genannt.
2: Das heißt, ganz schlicht gesagt, die brauchten mehr Raum, die brauchten mehr Platz, hunderte von Meter, um die Seile zu machen. So, um das Ganze ein bisschen plastischer zu machen, meine Damen und Herren, wir gehen mal darüber, liebe Eva.
0: Wir gehen ein Rebholz.
2: Wir gehen da mal so rum, wir gehen da rum. Meine Damen und Herren, wir haben vom Deutschen Hafenmuseum Ulla Maria Küster.
3: Moin.
2: Und sie ist... Museumspädagogin im Deutschen Hafenmuseum. Das ist ihr zur Hand geht Rainer.
3: Ja.
2: Dein Sohn aus erster Ehe, wollte ich fast sagen, aber das lassen wir weg. So, jetzt ist die Frage, dieses Gerät, was wir jetzt haben, ja, wie funktioniert das? Es sieht sehr kompliziert aus.
3: Es ist besteht aus zwei Komponenten.
2: Zwei Komponenten
3: man muss ein Seil grundsätzlich aus zwei Schichten zusammensetzen. Und die innere Schicht muss in die eine Richtung, die äußere in die andere Richtung gedreht werden, damit sich diese Drehung halt aufhebt. Wir können das mal
2: in
3: Betrieb setzen.
2: Leg los.
3: Genau, so. Das heißt, jetzt entsteht die innere Schicht.
2: Jetzt entsteht die innere Schicht.
3: Genau.
2: Also da kommt das Seil, ja? Das kommt jetzt hier, entsteht hier langsam.
3: Jetzt, relativ zügig.
2: Potzblitz.
4: Ja. Wie cool.
3: Und stopp.
2: So. Super.
4: Und dann krullert sich das nicht mehr auf, oder?
3: Genau. Das testen wir jetzt mal.
2: Barbara, das ist ein Seil von feinster Qualität.
3: Wenn wir es jetzt richtig gemacht haben, dann tut es das nicht.
2: Ja. Wie viel Platz haben die Seilmacher... die Rebschläger früher gebraucht. Das war es ja hier auf kleinstem Raum.
0: Ich wollte gerade korrigierend eingreifen. Sind die Rebschläger, nicht die Seilmacher?
2: Die Rebschläger.
0: Aber bleiben wir bei dem Thema. Das wäre auf alle Fälle viel, viel zu kurz gewesen. Wie gesagt, wir reden von 300, 400 Meter Bahnen, weil so ein Schiffstau ja auch mal gut 300 Meter haben kann. Ne? Also man braucht wesentlich mehr Platz als das, was wir hier haben. Aber jetzt hast du so ein schönes Naturhanferzeugnis in der Hand.
2: Ja.
0: Ne?
2: Hanf.
0: Ja, genau, Hanf, das ist Hanf. Ja.
2: Und die haben die Schiffe, das waren aber früher solche Dinger, ne? Also für die genau.
0: Das ist ja Minimalmaß.
2: Ja. Also ein klassischer Hamburger Beruf, den es heute nicht mehr gibt.
0: So ist es, ja. Das war auch ein wichtiger Beruf auch, gerade für eine Handels- und Hafenstadt wie Hamburg.
2: Wie viele Leute hat es gebraucht, um so ein großes Seil zu machen? Und vor allen Dingen, wenn das ein paar hundert Meter lang war es ja...
0: Ja, und man muss kann man sagen, zwischen 6, 8, 9 Leuten sind da an so einem Tau dran, an so einer Bahn. Ne?
2: Ja.
0: Weil es eben auch ein bestimmtes Gewicht hat, eine bestimmte Länge hat. Also da braucht man dann schon so Muckis wie deine und ein paar kräftige Leute, die dann auch in der Lage sind, so ein Reb zu schlagen.
2: Also ist das nicht toll? Also dem Deutschen Hafenmuseum ist es zu verdanken, dass diese Erinnerung wachgerufen wird. Eva, wir gehen zurück. Ich danke dir, Rainer. Vielen Dank, meine Damen und Herren. Und während wir, jetzt sehen wir mal ein paar, meine Damen und Herren, jetzt sehen wir ein paar KI-generierte Bilder, wie das früher nämlich aussah auf der Reeperbahn, und zwar am Hamburger Berg und am Spielbudenplatz. Wenn Sie das mal, und hier sehen wir es etwas. Hier ist nämlich, Eva, helf mir, die Hamburger beginnen sich zu erwärmen, sozusagen für die Gegend vor der Stadtmauer.
4: Ja, voll sieht das aus.
0: Man erwärmt sich für die Gegend vor der Stadttau, vor den Stadttoren.
2: Ja.
0: So, ich würde jetzt mal sagen, so ab 1820, Beginn des 19. Jahrhunderts. Und hier sehen wir auch gerade eine schöne Abbildung, die genau diese Zeit wiedergibt. Der Spielbudenplatz um 1826, wie man übrigens hier schön sehen kann mit den namensgebenden Spielbuden. Ne?
2: Ja.
0: Das sind Jahrmarktbuden, Schausteller, die sich hier eben aufstellen. Und wir gucken übrigens auch Richtung Hamburg. Das kann man da hinten
2: sehr
0: zu erkennen.
2: Das

0: Lustig war der Stadtteil, da gibt es glaube ich auch Bilder, St. Lustig, war der Teil, wo, sagen wir mal, die gehobene Unterhaltung war.
1: Ja, da haben wir gerade hingeguckt.
0: Ach, das war schon.
1: Genau.
0: St. Liederlich wiederum ist die Ecke, wo bereits die Prostitution begann.
1: Genau, das ist in kurzen Zügen genau die Situation. Also liederlich bedeutet ja veraltet, moralisch verwerflich, sittlich problematisch. Und wie erwähnt, das ist ein Spitzname für die Rotlichtecke.
0: Sittlich problematisch, finde ich super. So sollte unsere Sendung die NDR-Talk-Sonderausgabe sittlich problematisch.
2: Ich werde nie vergessen, von der Bäckerei, die Inhaberin sagte, mit der anderen Seite von der Reeperbahn verkehren wir ja gar nicht.
1: Das ist ja interessant.
0: So, also man muss erst mal sagen, diese KI-generierten Bilder, ich finde das ganz faszinierend. Wir haben das schon mal gesehen, Barbara und ich vorhin, und man kommt wirklich in eine andere Welt wieder und das ist faszinierend. Es gab die Heinrichstraße.
1: Ja, die kennen wir alle heute, aber nicht unter dem Namen.
0: Ja, und wie heißt sie heute und warum heißt sie nicht mehr so?
1: Die kennen wir heute unter Herbertstraße, seit 1922 kam der Name. Ja. Und wie erwähnt, die wurde umbenannt, ehemaligst Heinrichstraße, das war der ursprüngliche Name. Ja. Aber die Heinrichstraße war schon eine gut bekannte, renommierte Bordellstraße. Okay. Dann ändert sich die Prostitutionspolitik in der Weimarer Republik. Und ein Resultat ist eben, dass man plant, die ehemaligen Bordellstraßen aufzulösen. Man löst die dann auch auf. Und die Idee dahinter ist eigentlich ein Imagewechsel zu vollbringen.
0: Hat das ja super geklappt. Ja.
1: Wunderbar geklappt. Ja. Ganz großartig. Also die Herbertstraße kennen wir ja heute als nicht das, was sie sein sollte. Das hätte ja eigentlich eine Wohnstraße werden sollen. Ne? Ja. Unter Anführungszeichen eine normale Wohnstraße.
0: Ja, das hat nicht geklappt. Jetzt muss man fragen, Franka, ich muss jetzt sagen, Cuneo. Ja, ich bin ewig, also ein berühmtes Restaurant, ein berühmter Italiener auf der, in St. Pauli. Ich habe immer Cuneo gesagt, jetzt muss ich üben. Cuneo.
3: Das ist auch völlig in Ordnung. Ja? Das ist so eingehamburgert.
0: Das ist eingehamburgert.
3: Der Hamburger sagt Cuneo. Ja. Und ich finde, nach 4 Generationen ist das auch okay.
0: Vielen Dank. du hast Frauen in der Herbertstraße sind unerwünscht. Aber du bist trotzdem hingegangen als Kind und hast den Damen, die im Fenster gesessen haben, das Essen gebracht. Bin ich richtig informiert?
3: Nee, die haben mir eher einen Bonschi geschenkt. Also als Kind. Wir haben durchaus viele Jahre das Essen hinbringen lassen oder wurde abgeholt, haben wir auch hingebracht. Es gibt die Geschichte, dass ein Kellner mal sehr lange gebraucht hat, um wieder zurückzukommen. Ja.
4: Warst du in der Herbertstraße?
3: Ja, als Kind. Als Kind.
4: Als Kind schon.
3: Weil das war sicher, da durchzugehen. Da passierte mir ja nichts.
4: Ja, da hat dich deine Mutter durchgeschickt und hat gesagt, geh da lang, da passiert nichts.
3: Ja, das ist ja guck mal, die Kleine vom Franco.
4: Ja.
3: Und da gab es einen Bonschi.
0: Und du warst wahrscheinlich von Berufs wegen auch oft in der Straße.
5: Nein, wir waren in der Herbertstraße sehr, sehr selten.
0: Ja.
5: Weil die Damen in der Herbertstraße, das war die Königsklasse der Prostitution, so wurde es damals genannt in den 80ern. Und die Damen arbeiteten meist in ihre eigene Tasche und hatten auch ihre eigenen Aufpasser. Also wir hatten sehr, sehr wenig Einsätze in der Herbertstraße. Es lief recht friedlich ab.
0: Ja. Eva, du hast lange, kein Schreck, es ist nur eine weitere Frage.
1: Das ist eine Geschichte.
0: Du hast lange das St. Pauli-Museum geleitet.
1: Ich war die wissenschaftliche Leiterin.
0: Du warst die wissenschaftliche. Genau. Was gab es da für Exponate?
1: Oh, okay, ich treffe jetzt mal eine Auswahl. Ne? Ich nenne einfach meine Lieblingsexponate.
0: Das wäre schön.
1: Okay, eines meiner Lieblingsstücke war ein Piano von Hein Köllisch, dem berühmten plattdeutschen Lieddichter, der ja auch dem Platz den Namen gegeben hat. Ein Besteck aus dem Trichter-Varieté der 20er Jahre. Programmhefte aus dem Alcazar, das wir heute als Pennymarkt kennen. tatsächlich. Also sowas eben. Im Grunde die Dinge, die man anfassen kann, die noch ihre Geschichte erzählen, indem man die anfassen kann, indem man sie zum Leben erweckt. Also das waren so Highlights. Wir hatten auch von Domenica ganz viele Dinge, viele Objekte, viele kleine Objekte. Genau, das war jetzt eine Auswahl, wenn ich weiter rede.
0: Sag mal, ich meine, Historikerinnen finden immer das spannend, was nicht erforscht ist.
1: Ja.
0: Nach meinem Gefühl ist doch wahrscheinlich St. Pauli mittlerweile so erforscht, da gibt es doch keinen Kanaldeckel mehr, der nicht irgendwie in einem historischen Zusammenhang erzählt worden ist. Gibt es denn noch Felder, wo du sagst, wenn ich das wüsste, vielleicht mit Hilfe von Lilo oder... Wer auch immer.
6: Das war jetzt ein bisschen frech, ne?
4: Ja. Oh. Ich merke es auch gerade.
6: Ja, ich merke es auch gerade. Genau.
0: Aber gibt es Dinge, wo